0: Kostet demnach knapp 100 Euro inklusive ICE-Reservierung. Der Konzern habe sich entschieden, das zunächst zeitweise für die Sommerferien eingeführte Ticket dauerhaft ins Sortiment zu nehmen. Die Bahn habe in den Ferien 100.000 Familien mehr als im vergangenen Jahr an Bord begrüßen können, so Paller. Der Verkauf beginne am 26. Oktober. Mit Blick auf die Pünktlichkeit der Bahn warnte Paller jedoch vor zu großen Erwartungen.
1: Bundespräsident Steinmeier hat beim zentralen Festakt in Bremen zum Tag der Deutschen Einheit den Zusammenhalt in der Bundesrepublik beschworen. Zugleich warnte das Staatsoberhaupt vor einer zunehmenden Bedrohung der Demokratie durch populistische Parteien und Extremismus. Der Tag der Deutschen Einheit sei dafür da, sich die Gefühle und die mutigen Menschen vom 3. Oktober 1990 ins Gedächtnis zu rufen. Doch viele Menschen in Ost und West zeigten sich in ihren Erwartungen enttäuscht, so Steinmeier. In München geht heute das 191. Oktoberfest zu Ende. Mit Spannung wird erwartet, ob es für einen neuen Besucherrekord reicht. Denn zur Wiesnhalbzeit, nach einer Woche, hatten in diesem Jahr bereits 3,8 Millionen Menschen das Volksfest auf der Theresienwiese besucht. Das sind 300.000 mehr als im Jahr davor und sogar 400.000 mehr als im bisherigen Rekordjahr 2023. Die deutsche Fußballnationalmannschaft der Männer spielt heute Abend in der Nations League gegen Griechenland. Das Hinspiel vor einer Woche hatte die DFB-Elf verloren. Thomas Kunze in Thessaloniki erzählt, was Bundestrainer Klopp von der heutigen Partie erwartet.
2: Erstens natürlich die Vollendung des Personaltests innerhalb dieses 44-Mann-Kaders und zweitens auch ein ordentliches Ergebnis verbunden mit einer guten Leistung, damit in dieser Nations League-Gruppe nicht schon nach dem ersten Block alle Züge abgefahren sind. Und Punkt zwei ist eben das große Personalpuzzle. Da wird wohl ein neuer Keeper zwischen den Pfosten stehen, Atubolo oder Damen, die Außenverteidiger Raum und Baku aus Leipzig dürften links wie rechts vielleicht auch eine Chance bekommen. Dann haben wir da noch Finn Jeltsch in der Innenverteidigung und ich glaube, der Bundestrainer und sein Trainerteam, die ziehen dieses Casting auch knallhart durch und werden gegen Griechenland wieder eine ziemlich umgestellte Mannschaft aufstellen.
1: Das waren die Nachrichten. Das Wetter in Deutschland. Gebietsweise Nebel, in Nordseenähe vereinzelt Schauer, Tiefstwerte 15 bis 2 Grad. Am Tage bewölkt, im Nordwesten und Südwesten etwas Regen möglich. Höchstens 17 Grad in Lübeck bis 24 Grad im Breisgau. Am Montag oft freundlich, im Norden bewölkt, an den Alpen Schauer, 17 bis 25 Grad. Und am Dienstag heiter bis wolkig, Richtung Norden etwas Regen. Die Temperaturen liegen dann bei 18 bis 25 Grad. Es ist jetzt 2.03 Uhr.
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4: Die A1 Münster Richtung Dortmund ist zwischen Kamen Zentrum und Kreuz Dortmund-Unna wegen einer Fahrbahnerneuerung bis morgen früh gesperrt. Die A40 Duisburg-Essen ist zwischen Kreuz Duisburg und Kreuz Kaiserberg wegen Bauarbeiten in beiden Richtungen ebenfalls bis morgen gesperrt. Die A42 Kamp-Lintfort-Dortmund ist zwischen Herne-Krange und Herne-Baukau in beiden Richtungen bis Dienstag früh gesperrt. Dort wird an Hochspannungsleitungen gearbeitet. Die A59 Köln Richtung Düsseldorf ist zwischen Monheim und Dreieck Düsseldorf-Süd wegen Bauarbeiten gesperrt. Die A61 Mönchengladbach Richtung Venlo ist zwischen Kaldenkirchen und Grenzwald wegen Bauarbeiten bis morgen gesperrt. Und A81 Stuttgart-Heilbronn, der Engelbergtunnel, ist wegen Wartungsarbeiten in beiden Richtungen bis 10 Uhr gesperrt. Soweit der Verkehr. Ihnen eine gute Fahrt.
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4: Und die kommt wie immer vom Norddeutschen Rundfunk in Hamburg. Heute mit Detlef Karg im Studio, Aktuelles und Hintergründe hier noch bis 6 Uhr. In Bremen gab es das Bürgerfest zum Tag der Deutschen Einheit. Über 400.000 Menschen werden an diesem Wochenende erwartet. Auch der Bundespräsident war in Bremen. Mehr von Daniel Hoffmann.
5: 3, 2, 1, Start!
6: Ein Countdown von Bremens Bürgermeister Andreas Bovenschulte. Ein Raketenstart und schon hieß es:
5: Das Bürgerfest 2026 ist eröffnet. Und ich danke allen, die gekommen sind, allen, die mithelfen und allen, die mit uns gemeinsam feiern. Haben Sie schöne 3 Tage hier in Bremen. Alles, alles Gute!
6: Etwa 450.000 Besucherinnen und Besucher werden bis Sonntag erwartet. Die Hotels sind voll und freie Zimmer kaum noch zu bekommen, heißt es vom Hotel- und Gaststättenverband. Und auch auf der Festmeile dürfte es eng und voll werden. Das stört aber kaum jemanden. Bereits vor dem offiziellen Auftakt war viel Begeisterung zu spüren und zu hören.
7: Ich finde auf jeden Fall, dass Bremen sich jetzt schon richtig gut präsentiert.
6: Gute Stimmung auch bei denen, die nicht zum Spaß, sondern zur Arbeit nach Bremen gekommen sind, wie zum Beispiel Matthias Balzert. Er ist für das Saarland auf der Ländermeile. Dort zeigen sich Bund und Länder. Letztes Jahr hat das Saarland das zentrale Bürgerfest ausgerichtet. Balzert weiß deswegen, wie viel Arbeit in der Organisation steckt. Sein Urteil: Die Bremer haben einen super Job gemacht.
8: Bremen hat ein tolles Programm, ein vielfältiges Programm mit wahnsinnig vielen interessanten Ausstellerinnen und Ausstellern und auch ein Kulturprogramm, das sich sehen lassen kann.
6: Mehr als 700 Veranstaltungen werden in Bremen angeboten, unter anderem Konzerte, Theateraufführungen, Debatten. Das Ganze unter dem Motto: Viele Stärken, ein Land. Viele Besucher wünschen sich, dass das auch als zentrale Botschaft bundesweit wahrgenommen wird.
9: Vielleicht die Chance, dass die Leute doch ein bisschen wieder aufeinander zugehen und nicht so viel Trennendes im Raum steht.
10: Hat eine schöne Symbolik. Tag der Deutschen Einheit ist, glaube ich, in den gerade jetzigen Zeiten ein sehr wichtiges Event und was wir nicht aus den Augen verlieren dürfen.
11: Ich finde es relativ wichtig, dass man quasi auch so ein Fest dann das Positive hervorhebt und nicht nur das Negative, damit man Potenzial für die Zukunft nutzen kann.
2: Gestern wurde also in Bremen der Tag der Deutschen Einheit mit einem Festakt begangen. Das Bürgerfest in Bremen, wie gesagt, es dauert das ganze Wochenende. Bei sehr passendem, schönem Wetter mit zahlreichen Besuchern für Bundespräsident Frank-Walter Steinmeier war es wohl der letzte große öffentliche Termin. Seine Amtszeit endet im März und bereits im Januar wird das neue deutsche Staatsoberhaupt gewählt. Er hielt eine ungewöhnlich lange Rede. In ihr war viel von Gefahren die Rede, verbunden mit allerlei Mahnungen. Gut 50 Minuten lang, Birgit Sagemann berichtet.
12: Die deutsche Wiedervereinigung war ein Glücksmoment in der deutschen Geschichte, so Bundespräsident Frank-Walter Steinmeier beim Festakt in Bremen. Aber die aktuelle Stimmungslage in Deutschland bereitet ihm Sorgen.
13: Bald 4 Jahrzehnte nach der deutschen Einheit, nach vielfachen, ich glaube, historisch beispiellosen Anstrengungen, erklären große Teile der Bürgerschaft ihr Misstrauen gegen die politische Ordnung der Bundesrepublik.
12: Die Demokratie sei bedroht, warnte der Bundespräsident und rief politische Entscheidungsträger zu Nachdenklichkeit auf. Man müsse sich fragen, was Regierungen in Bund und Ländern in den letzten 3,5 Jahrzehnten versäumt hätten, dass so viele Menschen sich abwenden. Gründe für Selbstkritik gäbe es, sagte Steinmeier.
13: Aber eine besinnungslose Diffamierung der Bundesrepublik, des wiedervereinigten demokratischen Staates, ist eine Propagandalüge des Extremismus. Und diesen Stolz verdient unser Land, dass wir uns das nicht gefallen lassen, weder von äußeren Mächten, die uns spalten und schwächen wollen, noch von Extremisten im Inneren, die unsere Demokratie verhöhnen.
12: Die Botschaft des Bundespräsidenten: Trotz mancher Schwächen sei Deutschland ein gutes Land. Doch populistische Parteien aller Couleur destabilisierten die Demokratie, schürten Stimmungen. Die Bildung stabiler Regierungen werde von Wahl zu Wahl schwieriger, das Regieren auch. Und gleichzeitig würden demokratische Verfahren diskreditiert und Kompromisse diffamiert.
13: Und das geschieht alles in einer Zeit, in der wir überlegte, stetige, professionelle, durchhaltefähige Regierungspolitik dringender brauchen denn je. Auch, meine Damen und Herren, um die tieferen ökonomischen, sozialen Ursachen der Verunsicherung erfolgreich zu bearbeiten.
12: Die Angst vor dem sozialen Abstieg, davor, dass das Leben nicht mehr bezahlbar sei und es den Kindern und Enkelkindern schlechter gehen werde, sieht Steinmeier als wesentlichen Grund dafür, dass so viele Menschen empfänglich sind für die Botschaften populistischer Parteien. Der Schlüssel zu einer Trendwende der öffentlichen Stimmung ist aus Sicht des Bundespräsidenten ein wirtschaftlicher Aufschwung. Und dafür seien Reformen nötig. Sein Appell an die Adresse der Bundesregierung:
13: Reformen sind immer ein Wagnis. Aber das ist meine Erfahrung in der Politik. Wo das Ziel stimmt, muss man Kurs halten. Das wird sich auszahlen, wenn auch mit Verzögerung. Bleibt entschlossen, gerade jetzt, wenn uns der Wind ins Gesicht weht. Wir haben viel zu verlieren, aber wir haben noch mehr zu gewinnen. Habt Mut zur Erneuerung.
12: Für seine gut 50-minütige Rede erhielt der Bundespräsident stehende Ovationen. Es war das letzte Mal, dass Frank-Walter Steinmeier am Tag der Einheit sprach. Seine Amtszeit endet im kommenden Jahr.
14: Aus Bremen war das Birgit Sagemann. Der Tag der Deutschen Einheit, für manche einfach ein gesetzlicher Feiertag, für andere dagegen ein echter Feiertag, der mit Freude begangen werden kann. Professor Ulrich Eid ist Politologe an der Universität Freiburg und meine Kollegin Ulrike Römer vom Westdeutschen Rundfunk hat ihn gefragt, worüber wir uns am Tag der Deutschen Einheit besonders freuen können.
15: Ja, ich glaube, wir können uns darüber freuen, dass wir, wenn man es mit etwas Abstand, wenn man es nüchtern betrachtet, doch in einem Deutschland leben, in dem wir allen Turbulenzen zum Trotz doch bislang sehr sicher leben und auch wirtschaftlich auf einem ganz guten Niveau bei allen sozialen Problemen. Aber der Vergleich mit anderen Ländern, glaube ich, zeigt es sehr deutlich.
16: In welchen Bereichen haben wir eine Form von Einheit erreicht, auf die wir Ihrer Ansicht nach stolz sein können?
15: Naja, wir haben die gemeinsame Verfassungsordnung und den gemeinsamen Rechtsrahmen. Das ist, glaube ich, schon mal ein ganz, ganz wichtiger Punkt, dass wir in einer freiheitlich-pluralistischen Demokratie leben und dass unsere Institutionen auch funktionieren. Und gleichzeitig zeigt sich natürlich, dass doch ein nicht unbeträchtlicher Teil, und der ist etwas größer im Osten als im Westen, mit der aktuellen Situation eben auch gar nicht zufrieden ist.
16: Könnte es auch sein, dass 36 Jahre Einheit diese Einheit nicht unbedingt dauerhaft zukunftsfest gemacht haben?
15: Also das hoffe ich im Moment noch nicht, aber es sind auf jeden Fall Fehler gemacht worden und die kann man sehr klar beschreiben. Also wir haben beispielsweise bei einem Teil der Bürgerinnen und Bürger in den östlichen Bundesländern einfach ein massives Gefühl der persönlichen Benachteiligung. Ich spitze es mal zu, manche sagen, wir sind immer noch Bürger zweiter Klasse und das macht sich fest etwa an dem, was die Ostbeauftragte der Bundesregierung ja gerade erst offengelegt hat, etwa der Anteil ostdeutscher Entführungspositionen, die Unterschiede bei dem Vermögen, was vererbt wird und so weiter und so fort. Das sind Faktoren. Und ein zweites kommt natürlich hinzu, das muss man auch sehr klar sagen, dass unsere westlich geprägten Parteien, die Parteien der demokratischen Mitte in Ostdeutschland einfach nicht präsent sind, dass sie im Moment wahrgenommen werden mit Kürzungsprogrammen, mit Reformen, die letztlich Streichungen bedeuten. Und Parteien am politischen Rand setzen sehr viel mehr auf emotionale Zugehörigkeit, auf Wahrnehmung der Menschen. Und das verfängt im Moment. Und das ist natürlich keine beruhigende Situation.
16: Sie sagen es, Einheit und das Gefühl von Einheit hat im Moment jedenfalls sehr viel mit Gefühl zu tun. Inwieweit kann Politik da überhaupt nüchtern gegensteuern, also an deutscher Einheit und ihrer Komplettierung zielgerichtet arbeiten?
15: Ich glaube, es gibt zwei Punkte. Die Notwendigkeit von Reformen wird ja eigentlich gar nicht bestritten. Mhm. Aber man muss sich natürlich fragen, wozu? Was ist denn die Zielvorstellung, wo wir hinwollen? Was bringen diese Reformen, damit wir auch in 10, 15 Jahren in diesem Land sicher leben können, was etwa die Gesundheitsversorgung angeht, was auch die nächste Generation angeht, wenn es um die Renten geht und so weiter und so fort. Also es geht nicht einfach nur um Streichen, um Sparen, sondern da muss eine Vision dahinter stehen, die auch klar benannt wird. Das, glaube ich, der eine Punkt. Und der zweite Punkt ist, das ist meine Sicht der Dinge, ich glaube, dass in den ostdeutschen Bundesländern die Aufarbeitung der DDR-Vergangenheit, das Aufwachsen in einem autoritären Fürsorgestaat auch noch nicht vollumfänglich wirklich diskutiert worden ist. Das kennen wir aus Westdeutschland, das war in den 50er, 60er, Anfang 70er Jahren bei uns genauso. Das ist aber auch ein ganz wichtiger Punkt. Was bedeutet es, Demokratin, Bürgerin zu sein? Was für Erwartungen habe ich an den Staat? Wie realistisch sind die? Wo bin ich selber mit Eigeninitiative gefragt? Das sind alles ganz wichtige Punkte, auch für unsere Demokratie.
16: Ist das ein Punkt, der uns nach 36 Jahren im Grunde immer noch trennt?
15: Ja, leider schon. Das sieht man ja schon, dass es doch einen Teil der Menschen gibt, die in einer großen Passivität inzwischen verharren. Das hat Gründe, über die wir jetzt ausführlicher nicht sprechen können. Aber die müssen wir wieder als aktive Bürgerinnen und Bürger gewinnen. Das heißt, sie müssen sich selber wahrnehmen, sie müssen vorkommen, sie müssen sich zugehörig fühlen. Und wir müssen auch darüber sprechen, welche Erwartungen habt ihr denn in einer Demokratie an den Staat? Und sind die realistisch? Und da ist das Erbe der DDR natürlich auch noch präsent in Teilen unserer ostdeutschen Bevölkerung.
14: Sagt Ulrich Eid, er ist Politologe an der Universität Freiburg. Zum Tag der Deutschen Einheit, da gehört immer auch das Bürgerfest, das noch diesen Sonntag lang andauern wird. An rund 350 Ständen haben die Menschen in Bremen Gelegenheit, sich an den Ständen zu informieren, die Verfassungsorgane kennenzulernen oder einfach nur zu bummeln. Aus Bremen berichtet Mario Neumann.
17: Mit knapp 20 Metern ist die Warteschlange am Glücksrad neben dem Bundesratspavillon eine der längeren auf dem Bürgerfest zum Tag der Deutschen Einheit in Bremen. Wenn es stehen bleibt, muss erstmal Wappen und Kürzel dem passenden Bundesland zugeordnet werden.
18: Rheinland-Pfalz.
19: Und wie heißt da die Landeshauptstadt?
18: Mainz.
19: Richtig.
17: Nicht weit entfernt ist die Blaulichtmeile, unter anderem mit Tretautos.
20: Ich stehe hier und ich schaue zu, wie mein Kind mit ihr THW-Unimog fährt.
18: Mit
20: Blinklicht, ja. So. Das macht Spaß.
17: Die Präsentation unterschiedlicher Fahrzeuge und Institutionen kommt weitgehend gut an.
21: Dass es alles so zusammensteht. DRK, Johanniter, Malteser, das ist schon sehr interessant. Dass es das so gibt, dass es alles funktioniert, dass wir das so in Deutschland die Möglichkeit haben, der Rettung für jeden.
17: Blaues Blinklicht ist auch auf der Ausstellungsfläche der Bundeswehr zu sehen. Auf der Bühne wird über Jobmöglichkeiten gesprochen. Einige hören interessiert zu. Andere sind eher entsetzt.
22: Ich finde es ein bisschen besorgniserregend irgendwie, dass es so normal ist, sehr viele Leute in so Tarnfarben. Ich finde es schlecht, ich möchte keinen Krieg.
17: Schlangen an beliebten Verpflegungsbuden, Warten auf die Familie im Riesenrad, zwischendurch Politprominenz und auch Feierlaune.
22: Die Ländermeile fand ich bisher am besten. Tatsächlich Bayern hat das erste Mal für mich das symbolisiert, was das Fest ja auch sein soll, dass es für ein Fest steht. Man kam rein und es war gleich Musik und es war gleich gute Stimmung.
23: Wir haben schon Herrn Klingbeil getroffen, wir haben schon Herrn Lies, der hat uns schon begrüßt. Also es ist auch die Prominenz hier vertreten und gibt sich volksnah.
24: Wenn mir einer 1991 oder 95 gesagt hätte, dass ich mal Verteidigungsminister werden würde, hätte ich ihm wahrscheinlich den Vogel gezeigt.
17: Auf dem Podium im Stand des Bundestags spricht Verteidigungsminister Pistorius. Vor dem Lautsprecher am Eingang steht eine Menschentraube. Die Reaktionen sind gemischt.
25: Pistorius finde ich gut. Er spricht halt genau die Themen an, die uns alle bewegen und kümmert sich darum, dass es weitergeht. Richtung Frieden.
26: Finde ich schwierig, dass quasi eine Vergrößerung der Truppengröße jetzt hier als einzige Option irgendwie diskutiert wird.
27: Und es wurde nicht darüber gesprochen, wie Frieden gesichert werden kann, und es wurde nur über Verteidigung gesprochen, was nicht dasselbe ist. Also Frieden erhalten war überhaupt kein Thema mehr in der Diskussion. Das hat mich gestört.
17: Apropos stören. Einzelne Menschen haben die Veranstaltung durch Proteste gestört, werden von der Polizei zur Feststellung der Personalien festgehalten. Es gibt nichts zu feiern, stand auf einem Flyer, der von einer Polizistin einkassiert wurde. Ohne Aggression, aber mit Erstaunen.
28: Ich bin völlig überrascht, weil wir haben das von oben vom Deich gesehen, dass die Frau abgetastet wurde. Und jetzt sehe ich da ein paar Aufkleber, das war lächerlich, völlig überflüssig. Also überall Polizei, es sollte ein Fest der Freude sein, es sollte ein Fest der deutschen Einheit sein und kein Tag der Polizei, tut mir leid. Also.
17: Ebenfalls aus Protest ertönen düstere Schiffshorntöne, haben Aktivisten auf der anderen Weserseite ein Banner entrollt. Arbeiterregierung statt Kriegsregierung steht unter anderem darauf.
22: Also Aufmerksamkeit bekommen sie auf jeden Fall.
17: Es überwiegt aber deutlich eine friedliche, fröhliche Atmosphäre und ein Miteinander von Groß und Klein.
29: Vom Wetter her eigentlich ganz nice, finde ich. Und dass es zwischendurch immer mal wieder was für Kinder zu tun gibt. Das ist auch ganz nett. Es gab einen ganzen Stand für Schwarzwälder Kirschtorte, fand ich sehr gut. Und eine Hüpfburg für Kinder.
19: Ich fand richtig cool, diese Seifenkistenrennsache zu beobachten. Das hat Spaß gemacht.
29: Und trotzdem finde ich schade, dass so viel Geld hier ausgegeben wird, weil einfach der Sozialstaat so gekürzt wird. Überall wird Geld eingespart, aber hier wird es rausgeknallt.
17: 11 Millionen Euro kostet der Tag der Deutschen Einheit das Land Bremen. Hinzu kommt eine weitere Million von Sponsoren sowie das Engagement der Ausstellenden. Das Fest geht noch bis Sonntagabend.
14: Mario Neumann war das vom Bürgerfest in Bremen.
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14: Die Ereignisse an Bord des Fly-Dubai-Fluges von Dubai nach Israel machen weiter Schlagzeilen. Der Co-Pilot habe einen Terrorakt geplant, heißt es nun aus der Generalstaatsanwaltschaft der Vereinigten Arabischen Emirate. Das hätten zumindest die bisherigen Ermittlungen ergeben. Angaben zum Motiv der Tat machte der Staatsanwalt nicht, es werde weiter ermittelt. Aus Kairo dazu Moritz Behrendt.
30: Wie der Staatsanwalt der staatlichen emiratischen Nachrichtenagentur mitteilte, griff der Co-Pilot den Piloten mit einem Notfallbeil an und versuchte, die Kontrolle über das Flugzeug zu erlangen, um es zum Absturz zu bringen. Mehrere US-amerikanische Medien berichten, dass der Co-Pilot bei seinem vorherigen Arbeitgeber Oman Air wegen extremistischer Einstellungen aufgefallen sein soll. Die Airline habe darauf ein Flugverbot gegen ihn verhängt. Warum die Fluggesellschaft Fly Dubai ihn dennoch eingestellt und auf der sensiblen Strecke nach Tel Aviv eingesetzt hat, dürfte eine zentrale Frage der weiteren Ermittlungen sein. Eine weitere ist, ob der Co-Pilot Hintermänner hatte. Medienberichten zufolge hatte er auf sozialen Medien Inhalte mit Bezug zu Al-Qaida gepostet. Die Staatsanwaltschaft in den Emiraten äußerte sich nicht zur Identität und Nationalität des Co-Piloten. Erkenntnisse würden mitgeteilt, sobald dafür notwendige Ermittlungen abgeschlossen seien. Israelische Regierungsvertreter und Medien hatten zuvor bereits gemeldet, der mutmaßliche Täter sei ein omanischer Staatsbürger, der sich auch längere Zeit in Syrien aufgehalten habe. Am Mittwoch musste die Maschine von Dubai nach Tel Aviv in Saudi-Arabien notlanden, nachdem der Co-Pilot den aus Indien stammenden Piloten Smit Machtschar angegriffen hatte. Dieser schilderte gestern vom Krankenhausbett aus in einem Videotelefonat mit dem indischen Premierminister Modi, wie er die Situation erlebt hat. Als ich auf dem Boden lag, habe ich gespürt, dass das Flugzeug absackt. Und während ich geschlagen wurde, habe ich mir gesagt, Smit, das ist der letzte Kraftakt, die Tür ist gleich da. Ihm sei es gelungen, die Tür zum Cockpit zu öffnen. Mehreren israelischen Passagieren gelang es daraufhin, den Co-Piloten zu überwältigen. Er habe versucht, sich selbst zu retten, so der Pilot im Gespräch mit Modi. Aber er habe auch gewusst, dass er die mehr als 170 Passagiere nicht hätte sterben lassen dürfen. Die israelischen Reisenden wurden noch am selben Tag mit einer Ersatzmaschine von Saudi-Arabien nach Israel ausgeflogen. Pilot und Co-Pilot wurden nach erster ärztlicher Versorgung in die Emirate gebracht. Der einflussreiche emiratische Regierungsberater Anwar Gargash bezeichnete die Tat als Terror. Im Netzwerk X betonte er, der Anschlag habe gezeigt, dass Extremismus in der Region kein Randphänomen sei. Der Vorfall unterstreiche die Haltung seiner Regierung, dass es gegenüber Extremismus keine Toleranz geben dürfe. Die Fluggesellschaft Fly Dubai hat angekündigt, ihre Flüge nach Tel Aviv auszusetzen, solange die Ermittlungen andauern.
14: Moritz Behrendt informierte. Mehr als 5000 Festnahmen mittlerweile in Frankreich. Seit Tagen demonstrieren dort eigentlich Schülerinnen und Schüler gegen die Zustände in den Bildungseinrichtungen. Aber immer wieder kam es dabei zu schweren Ausschreitungen, die mit diesem Ziel gar nichts zu tun hatten. Linke und gewaltbereite Gruppen haben die Proteste nach Polizeiangaben gekapert. Auch Palästina-Fahnen waren immer wieder im Fernsehen zu sehen. Was hat Palästina mit der Misere, der französischen Schulmisere zu tun? Kann man da fragen. Auch wenn es zuletzt etwas ruhiger blieb, Frankreich ist geschockt von der Brutalität dieser Auseinandersetzungen. Nun gab es erste Gespräche mit Regierungsvertretern. Aus Paris berichtet unsere Korrespondentin Julia Borutta.
0: Ein Lehrer, der versucht, die Randalierer aufzuhalten, wird mit Benzin übergossen. Ein vermummter junger Mann attackiert eine Passantin mit einem Bunsenbrenner. Auf einer Autobahnbrücke schmeißen Randalierer eine große Mülltonne in die Tiefe und verfehlen ein vorbeifahrendes Auto nur knapp. Diese entfesselte Gewalt macht viele Menschen in Frankreich fassungslos. Innenminister Laurent Nunez versprach am Abend, weiter hart gegen die Randalierer vorzugehen. Es gibt keinerlei Anweisung an die Polizisten, sich zurückzuhalten oder zu beschränken. Alle nicht tödlichen Waffen dürfen eingesetzt werden. Sobald es sich um Krawalle handelt, kommen alle nicht tödlichen Waffen zum Einsatz, um die Gewalt zu beenden. Die Vertreter der Schülerinnen und Schüler distanzierten sich deutlich von der Gewalt. Nach einem Treffen mit dem Bildungsminister sagte etwa Nathanael Combary, Sprecher der Schülerbewegung Renouveau Lycéen: Diese Gewaltszenen sind absolut abstoßend. Ich sende heute Abend eine Botschaft an meine Mitschüler und Mitschülerinnen. Seid verantwortungsvoll und macht nicht mit bei dieser Gewalt. Die hilft unseren Forderungen nicht und ist Wasser auf die Mühlen all derjenigen, die unsere Bewegung delegitimieren wollen. Gegen 5 Polizisten wird wegen überzogener Gewalt intern ermittelt. Die Regierung wirft der Linkspartei LFI vor, die Proteste für ihren Wahlkampf zu instrumentalisieren. LFI wird von rund 40% der unter 24-Jährigen gewählt. Diese Wähler will man im beginnenden Präsidentschaftswahlkampf an sich binden. Bildungsminister Edouard Geffray erklärte nach seiner Unterredung mit Schülervertretern am Abend: Wir hören euch zu, wir glauben euch und wir verstehen eure Ängste, eure Sorgen, Forderungen und Hoffnungen. Wir werden jetzt einen strukturierten Dialog und einen Zeitplan auflegen, der es uns erlaubt, auf einen Teil eurer Forderungen, so hoffe ich, Antworten zu geben. Der geplante Haushalt für 2027 sieht zwar eine Steigerung des Bildungsetats um 1,2 Milliarden Euro vor, doch Vertreter der linken Opposition kritisieren, dass diese Mittel nicht einmal ausreichten, um die Inflation aufzufangen. Bildungsminister Geffrey will sich in einem ersten Schritt um den massiven Unterrichtsausfall kümmern. Es ist inakzeptabel, wenn erkrankte Lehrer und Lehrerinnen in Prüfungsfächern über Monate hinweg nicht vertreten werden. Doch diese Zusage reicht den Schülern nicht aus, um nun die Proteste einzustellen. Schülervertreter Louis Le Toublon, Vizepräsident der Vereinigung Les Lycéens, bekräftigte: Wir rufen dazu auf, weiter zu demonstrieren. Wir müssen das Kräftemessen aufrechterhalten. Nur dadurch werden wir konkrete Zusagen vom Minister erhalten. Für Dienstag, den 6. Oktober, haben die Schülervereinigungen gemeinsam mit den großen Gewerkschaften zu einer landesweiten Demo aufgerufen.
14: Julia Borutta war das aus Paris.
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1: Mit Christina Schröder. Bundestrainer Jürgen Klopp wird seine Torwartrotation in der Nations League in Thessaloniki gegen Griechenland vorerst beenden. Er setzt im Tor erneut auf Jonas Urbich, so wie bereits beim Sieg gegen Serbien. Dass sich die Torhüter Finn Dahmen und Noah Atubolu nicht zeigen dürfen, hat laut Klopp folgende Gründe.
2: Bei Jonas ist es so tatsächlich, dass die anderen Jungs, die jetzt dabei waren, die alle regelmäßig spielen. Und das hat Jonas nicht getan. Deshalb bekommt er das Spiel auch. Ein Finn Dahmen spielt regelmäßig. Noah Tobolo spielt regelmäßig. Alle spielen regelmäßig. Und deswegen machen wir das mit dem zweiten Spiel oder so, haben wir das geplant. Hat mit dem Nummer 1 Status tatsächlich nichts zu tun, sondern normalerweise kriegen die Spieler woanders Spielpraxis. Bei uns gibt es das in der Nationalmannschaft. So all inclusive.
1: Ja, im Hinspiel hatte Deutschland 0-1 gegen Griechenland verloren. Definitiv wolle die Mannschaft versuchen, ein deutlich besseres Ergebnis als im Hinspiel zu erzielen, betonte Klopp. Und das ist mit Blick auf den angepeilten Viertelfinaleinzug in der Nations League auch wichtig. Aktuell steht Deutschland nämlich hinter Griechenland auf Platz 2. Nur die beiden Gruppenersten ziehen in die K.O.-Runde ein. Ja, und während die Bundesliga der Männer wegen der Länderspiele pausiert, läuft bei den Frauen der Regelbetrieb. Der FC Bayern hat im Topspiel bei Verfolger Eintracht Frankfurt mit 1-0 gewonnen. Martina Knief hat die Partie im Stadion verfolgt.
4: Bayern München hat souverän und sicher in Frankfurt gewonnen, spielerisch jedoch nur selten geglänzt. Es reichte ein guter Moment, als Clara Bühl in der 18. Minute nach einer Frankfurter Ecke mit einem Konter das 1-0 erzielte. In der zweiten Halbzeit hatte die Eintracht mehr vom Spiel, konnte aber die sich bietenden Chancen nicht nutzen. In den entscheidenden Momenten fehlten das Glück und die letzte Entschlossenheit. So bleiben die Münchnerinnen nicht nur in dieser Saison ungeschlagen, sondern haben jetzt auch das 48. Spiel in Folge in der Bundesliga nicht verloren. Den Frankfurterinnen bleibt erstmal nur die Verfolgerrolle.
1: Außerdem dominierte Leipzig gegen Aufsteiger Mainz mit 5-0, Leverkusen gewann gegen Bremen und Freiburg siegte in Köln. In der Handball-Bundesliga der Männer bleibt Flensburg-Handewitt auch im 7. Ligaspiel ungeschlagen und übernimmt vorerst die Tabellenführung. Die Norddeutschen gewannen 32-27 gegen Göppingen. Rudi Dautwitz war für uns in der Halle dabei.
5: Die SG Flensburg-Handewitt bleibt als einzige Mannschaft der Handball-Bundesliga auch nach dem 7. Spiel ungeschlagen. Allerdings tat sich die Mannschaft beim 32-27 Erfolg über Frischhoff-Göppingen sehr schwer. In der Anfangsphase lief es gut im Angriff, aber man konnte sich nicht absetzen, weil sich in der Abwehr viel zu große Lücken auftaten. Nach der knappen 18-17 Pausenführung verhinderte Torhüter Simon Möller mit seinen am Ende 13 Paraden, dass Göppingen die Chance zur Überraschung besaß. Und als in der Schlussphase der 8-fache Torschütze Simon Püttling noch einmal so richtig aufdrehte, war der 32-27 Sieg perfekt. Und auch wenn es keine überzeugende Vorstellung war, übernehmen die Flensburger mit diesem Erfolg wieder die Tabellenführung.
1: Unterdessen hat Rekordmeister THW Kiel nach 2 sieglosen Partien gegen Gummersbach gesiegt. Melsung setzte sich gegen den Tabellennachbarn Hannover-Burgdorf durch und die Füchse Berlin feierten in Bietigheim ihren 4. Ligasieg in Folge. Und in der Basketball-Bundesliga hat der deutsche Meister Alba Berlin den nächsten Rückschlag kassiert. Eine Woche nach der klaren Niederlage gegen Bayern München verloren die Berliner 83-98 gegen den Pokalsieger Bamberg Baskets. Im Nordduell setzten sich außerdem die Rostock Seawolves gegen die Hamburg Towers durch. Ulm verlor beim MBC.
14: Das war Christina Schröder mit den Sport. Und jetzt gibt's hier die Nachrichten.
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6: Um 2.29 Uhr mit Katja Kindermann. Die Deutsche Bahn will das Familienticket ab 1. November offenbar dauerhaft anbieten. Sinngemäß äußerte sich Bahnchefin Paller in der Bild am Sonntag. Demnach kostet eine Hin- und Rückfahrt für eine Familie knapp 100 Euro inklusive ICE-Reservierung deutschlandweit. Der Konzern habe sich entschieden, das zunächst zeitweise für die Sommerferien eingeführte Ticket dauerhaft ins Sortiment zu nehmen. Die Bahn habe in den Ferien 100.000 Familien mehr als im vergangenen Jahr an Bord begrüßen können, so Paller. Der Verkauf beginne am 26. Oktober. Mit Blick auf die Pünktlichkeit der Bahn dämpfte Paller die Erwartungen. Das Schienennetz sei über viele Jahre vernachlässigt worden. Ein Großteil der Anlagen sei zu alt, zu störanfällig und falle zu oft aus. Es sei nicht möglich, in ein oder zwei Jahren aufzuholen, was lange versäumt wurde, betonte Paller. In Bremen ist mit einem offiziellen Festakt der Tag der Deutschen Einheit gefeiert worden. Zusätzlich gab es ein Bürgerfest in der Innenstadt, zu dem viele tausend Menschen kamen. Aus Bremen, Jens Otto.
7: Bei bestem Feiertagswetter informierten sich die Besucherinnen und Besucher zum Beispiel auf der Blaulichtmeile über Polizei und Feuerwehr oder sie genossen an den Ständen der Bundesländer regionale Spezialitäten aus allen Teilen Deutschlands. Beim Festakt am Mittag schlug Bundespräsident Frank-Walter Steinmeier ernste Töne an. In einer mehr als 50-minütigen Rede warnte er vor einem Scheitern der Demokratie und Gefahren durch politischen Extremismus. Bremens Bürgermeister Andreas Bovenschulte rief dazu auf, die Freiheit demokratische Grundordnung entschlossen zu verteidigen.
6: In München geht heute Abend das Oktoberfest zu Ende. Bereits einige Stunden vor dem offiziellen Schluss wollen Festleitung, Polizei, Feuerwehr und Rettungsdienst Bilanz des Volksfests ziehen. Aus München Birgit Grundner.
8: Am frühen Nachmittag wird man erfahren, ob beim größten Volksfest der Welt ein neuer Besucherrekord aufgestellt wurde. Der bisherige Rekord stammt aus dem Jahr 2023. Damals waren 7,2 Millionen Besucher gekommen. Bereits um 12 Uhr lässt man es beim Oktoberfest noch einmal so richtig krachen. 60 Böllerschützen, Männer wie Frauen, formieren sich auf den Treppenstufen unterhalb der Bavaria. Mit dem Böllerschießen wird das Oktoberfest traditionell beendet. Weitergefeiert wird aber trotzdem noch bis kurz vor Mitternacht.
6: Und das Wetter in Deutschland. Gebietsweise Nebel, in Nordseenähe vereinzelt Schauer, Tiefstwerte 15 bis 2 Grad. Am Tag bewölkt, im Nordwesten und Südwesten etwas Regen möglich, höchstens 17 Grad in Lübeck bis 24 Grad im Breisgau. Am Montag oft freundlich, im Norden bewölkt, an den Alpen Schauer, 17 bis 25 Grad. Und am Dienstag heiter bis wolkig, Richtung Norden etwas Regen, 18 bis ebenfalls 25 Grad. Das waren die Nachrichten.
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14: Und aktuell liegen uns keine Unfallmeldungen und Störungen vor. Ihnen eine gute und freie Fahrt.
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14: Mit Detlef Karg im Studio. Schön, wenn Sie eingeschaltet haben. Der Internationale Strafgerichtshof sieht sich derzeit Angriffen von Donald Trump ausgesetzt. Der US-Präsident nennt Richter in Den Haag korrupt und hat auch Sanktionen gegen sie erlassen. Wie kann sich da die EU positionieren und ihre Werte schützen? Um diese Frage geht es jetzt im Podcast.eu mit unseren Brüssel-Korrespondenten Jean-Marie Magro und Katrin Schmidt.
9: US-Präsident Trump befindet sich auf einem sehr bemerkenswerten Kreuzzug.
10: The United States is equally opposed to the out-of-control institution known as the International Criminal Court. They're an evil group of people. I call on all nations that are members of the ICC to officially resign from this rogue institution immediately.
9: Also Hasstirade von Trump. Er will den Internationalen Strafgerichtshof Stück für Stück zerstören und fordert alle Staaten auf, auszutreten. Ja, und während sich manche noch verwundert fragen, ob der Präsident in Washington nicht ganz andere Probleme hat, spüren einige Richter in Den Haag es schon am eigenen Leib.
11: Ich glaube, die première fois où j'ai eu un exemple concret de l'application des sanctions, c'est quand j'ai voulu réserver une chambre d'hôtel et que ça a bloqué en amont.
9: Also dieser französische Richter hat gemerkt, als er ein Hotel buchen wollte, dass quasi nichts mehr geht. Und er ist kein Einzelfall.
12: Also Nicolas Guilloux ist eine Person, die eigentlich ein ganz normales Leben, so wie wir alle geführt haben, bis ihm dann schließlich bei einer Hotelbuchung dann aufgefallen ist, da stimmt irgendetwas nicht.
11: Et tout d'un coup, j'ai une fenêtre qui est apparue qui m'a demandé beaucoup d'informations sur mon état civil, sur adresse ou autre. Et donc j'ai compris en fait à ce moment-là que le service de compliance arrivait et allait bloquer la transaction. Et ensuite, j'ai essayé de faire des transactions avec d'autres plateformes du type Expedia et la transaction a été annulée. Donc je me suis dit à partir de ce moment-là que c'est ce qui allait m'arriver pour toutes les plateformes américaines.
12: Nicolas Guillou fällt das dann aber eben nicht nur auf an dem Punkt, dass er keine Hotels mehr über Seiten wie Airbnb und Booking.com buchen kann, sondern ihm werden mehrere amerikanische Dienste, also eigentlich alle, auf die wir heute im täglichen Leben zugreifen, wie Uber etwa, gesperrt und dann kommen dann aber eben auch noch Dinge des täglichen Bedarfs hinzu. Ich sage jetzt mal Kreditkarten zum Beispiel. Die sind ja häufig in der Hand von Mastercard und Visa, also amerikanische Anbieter. Denen wird untersagt, mit Personen, die auf Sanktionslisten stehen, auf amerikanischen Sanktionslisten, Geschäfte zu machen, sprich kein Zugriff mehr auf die Kreditkarte. Und so kann man das nacheinander durchdeklinieren. Und Guillou sagt eben, er sei quasi in das 20. Jahrhundert, in die 1990er Jahre zurückgeworfen worden. Dazu kommen dann eben auch noch Reiseverbote in die USA. Seine Kinder dürften nicht mehr in den USA studieren. Also das alles sind Bestandteile der Sanktionen.
9: Hätte nicht zur WM fahren können, zum Beispiel, wenn er Fußballfan ist.
12: Nee. Ja, hat er leider auch nicht den Titel der Franzosen verpasst. Ja. So ist das nun mal. Auf der anderen Seite ist es aber auch so, dass sich auch europäische Unternehmen an diesen Sanktionen teilweise beteiligt haben. Nicolas Guillou ist ja Richter am Internationalen Strafgerichtshof. Dort ist es so, dass wie in vielen Unternehmen es sozusagen einen übergeordneten Krankenversicherer gibt. In diesem Fall ist das AXA. Das ist ein französisches Unternehmen. Jetzt hat mir Nicolas Guillou erzählt, er war bei einem niederländischen Zahnarzt. Der lebt ja in Den Haag. Das heißt, ein Franzose geht zu einem niederländischen Zahnarzt, hat einen französischen Versicherer und am Ende der Veranstaltung steht, AXA möchte die Zahnarzt Rechnungen nicht bezahlen. Warum? Weil AXA auch Geschäfte in den USA macht und die das Risiko nicht eingehen wollen, mit einer Person, die auf einer Sanktionsliste der USA steht, Geschäfte zu machen. Und insofern,
9: so vorauseilender Gehorsam fast.
12: Vorauseilender Gehorsam, ja. In der Tat. Und deshalb wird dann eben die Rechnung an Nicolas Guillou zurückgegeben und er muss die Zahnarztrechnung selbst zahlen.
9: Das ist irre. Ich meine, da steckt so viel drin, was wir im Großen auch immer besprechen. Ne? Was wäre, wenn auf einmal Mastercard hier nicht mehr funktioniert, weil Trump das nicht mehr will, so in verkürzter Form gesagt. Und er erlebt das sozusagen alles am eigenen Leib. Klingt erstmal wie ein bisschen wie ein Einzelfall. Aber du hast ja recherchiert, es ist kein Einzelfall. Ne?
12: In der Tat. Also im Internationalen Strafgerichtshof sind es 13 Richterinnen und Ankläger. Darunter jetzt eben seit Neuestem, also seit dem Sommer, seitdem ich diese Recherche gemacht habe, auch die Präsidentin des Gerichts, Tomoko Akane, eine Japanerin, die auch eigentlich überhaupt nicht mit den Fällen beschäftigt ist, die die USA so aufregen, weshalb diese Sanktionen überhaupt erlassen wurden. Und das ist natürlich, sage ich mal, die Vorstufe vor dem, wovor sich viele fürchten, unter anderem eben auch die Bundesregierung, dass die USA es wagen würden, den gesamten Internationalen Strafgerichtshof unter Sanktionen zu stellen.
9: Und da steckt auch wieder so viel drin. Einerseits, dass es so viele Menschen dann treffen würde, aber eben auch natürlich, der Internationale Strafgerichtshof hat ja eine extreme Bedeutung auch, um Europas Werte, Demokratie zu schützen. Kommen wir gleich drauf. Aber Jean-Marie, wir haben Trump schimpfen gehört, Criminal Court und so weiter und so fort. Warum regt er sich so auf über das Gericht in Den Haag?
12: Also es gibt eine kürzere Geschichte und dann gibt es noch eine längere Geschichte, weil die USA,
9: ich nehme die Mitte.
12: Die USA waren daran beteiligt, im Jahr 2002 den Internationalen Strafgerichtshof mit zu gründen. Sie waren nie Mitglied dieses Internationalen Strafgerichtshofs. Das ist wichtig zu betonen. Und es ist eben so, dass wenn man nicht Mitglied des Internationalen Strafgerichtshofs ist, dann beschäftigt sich normalerweise eben dieser Gerichtshof nicht mit Verbrechen, die in diesen Ländern stattfinden. Ja? Was aber passieren kann, ist, wenn Staatsangehörige eines Landes, das nicht Mitglied ist, Verbrechen begeht auf dem Gebiet eines Landes, das Mitglied ist, könntest du tatsächlich verfolgt werden vom Internationalen Strafgerichtshof. Und das ist ja auch so bei uns Privatpersonen. Ja, also wir sind deutsche Bundesbürger, wir arbeiten aber in Brüssel. Wenn ich hier jemanden mit dem Auto tot umfahre, dann werde ich hoffentlich nicht. Ja. Ich habe auch kein Auto. aber
9: safe.
12: Dann mit dem Fahrrad ist es ein bisschen schwieriger. Aber dann werde ich nach belgischem Recht bestraft. Ja. So, und genauso ist es mit dem Internationalen Strafgerichtshof auch.
9: Das heißt, es könnte also Amerikaner treffen, wenn sie sich was zu Schulden kommen lassen, sage ich jetzt mal so ganz flapsig, obwohl die Amerikaner da nicht Mitglied sind.
12: Sozusagen. In der Tat. Mhm. Und das erkennen die Amerikaner nicht an. Und es steht eben diese Bedrohung, sage ich mal, im Raum, weil Afghanistan ist Mitglied des Internationalen Strafgerichtshofs. Dort hat der Internationale Strafgerichtshof eben Verfahren angestrengt, um Kriegsverbrechen, Verbrechen gegen die Menschlichkeit zu untersuchen, vor allem gegen die Taliban. Aber es geht eben auch um Verbrechen, die die afghanische Armee, die ja unterstützt wurde durch die US-Armee, verbrochen haben könnte. Ja. So, und deshalb könnten sozusagen US-Amerikaner vor einem Gericht in Den Haag landen. Und dagegen wollen die USA vorgehen und versuchen eben alles Mögliche, um diesen Gerichtshof zu diskreditieren. Und dazu kommt dann eben auch noch ein Haftbefehl gegen Benjamin Netanyahu unter anderem, den israelischen Premierminister, wegen möglicher Verbrechen gegen die Menschlichkeiten im Gazastreifen. Aber Israel ist ja der starke Verbündete der USA und auch deshalb hat Donald Trump eben erneut Sanktionen erlassen im Jahr 2024.
9: Mhm. Weil unter anderem das jetzt ja für Benjamin Netanyahu heißt, er ist im Prinzip wahnsinnig eingeschränkt in seiner Reisetätigkeit, weil eigentlich in jedem Moment, wo er den Fuß auf einen Boden setzt, eines Landes, das Mitglied ist im Internationalen Strafgerichtshof, könnte er festgenommen werden. Und das hat ja auch schon die Bundesregierung in Verdrückung gebracht, beziehungsweise würde es weiterhin bringen, weil Deutschland nun ja Mitglied ist im Internationalen Strafgerichtshof. Und ich erinnere mich, wie zum Beispiel der jetzige Bundeskanzler Friedrich Merz auch zu Anfang sagte, er möchte Benjamin Netanyahu einladen und er sucht nach Mitteln und Wegen, um ihm zuzusichern, dass er in Deutschland nicht festgenommen werden würde. Das ist natürlich auch ein sehr schwieriges Bild, würde der israelische Premierminister in Deutschland aufgrund dieser Sachlage festgenommen werden. Aber rein faktisch müsste es so laufen.
12: Rein faktisch muss es so laufen. Ja. Und das ist ja auch das Problem der deutschen Position in dieser ganzen Frage. Also auf der einen Seite hat ja auch Johann Wadephul, der deutsche Außenminister, wieder hochgehalten, wir als Deutsche setzen uns für die Rechtsstaatlichkeit ein. Wir setzen uns auch für diese internationalen Institutionen ein, die unsere Werte hochhalten. Und auf der anderen Seite deutet man aber eben an, genau das Gegenteil zu tun. Und das ist tatsächlich auch einer der Gründe dafür gewesen, sagen viele, dass Länder vor allem in Afrika, aber auch in Südamerika nicht dafür waren, dass Deutschland einen Platz im Sicherheitsrat der Vereinten Nationen bekommt.
9: Also eine super komplexe Geschichte auf jeden Fall, die die Arbeit des Gerichtshofs da auch nicht einfacher macht. Ich habe deshalb, Jean-Marie, auch mit einem Experten, der gewissermaßen auch bei der Entstehung dabei war, gesprochen. Kai Ambos, er ist Straf- und Völkerrechtler an der Uni Göttingen. Und ich habe ihn erst nochmal gefragt, warum gibt es diesen ICC, diesen Internationalen Strafgerichtshof überhaupt?
13: Naja, der Strafgerichtshof beruht ja auf einem völkerrechtlichen Vertrag, wie viele Dinge, also zum Beispiel auch das Pariser Klimaschutzabkommen. So machen wir im Völkerrecht eben Recht. Die Staaten machen Verträge. Und die Staaten, die dabei sein wollten, damals auch die USA, auch Russland, auch China, die haben in diesem Prozess, der dann 1998 in Rom zu der Verabschiedung dieses sogenannten römischen Statuts geführt hat, dieses völkerrechtlichen Vertrags, haben mitgewirkt. Insofern ist das ein lehrbuchartiger Prozess von Völkerrechtsentstehung. Ja, und es ist viel besser als das Nürnberger Tribunal, also diese Besatzungsgerichte, die wir hatten. Also heute haben wir ja, ich habe heute Morgen schon ein Interview gegeben zu 80 Jahre Nürnberg. Das ist ja die Mutter des Ganzen oder der Vater, je nachdem, wie man sieht. Und das war ja ein Gericht, was die Alliierten eingesetzt haben als Besatzungsgericht. Ja, genauso wie das sogenannte Jugoslawien-Tribunal. Denken Sie mal an den Fall Mladic, der jetzt ja auch viel uns beschäftigt in der EU.
9: Ja, klar, ganz aktuell.
13: Also das Begräbnis von dem Mladic, der ja vom Jugoslawien-Tribunal verurteilt wurde. Und das war ein Gericht, das hat der UN-Sicherheitsrat eingesetzt. Diese Gerichte haben also viel weniger demokratische Legitimation und sind auch sehr problematisch, weil sie ja rückwirkend agieren. Also zum Beispiel Nürnberg hat ja die Verbrechen der Nazis ab 1939 judiziert, ist aber erst 1945 entstanden. Also und das war bei allen Gerichten so, bis wir den ständigen Internationalen Strafgerichtshof gegründet haben. Der geht nur in die Zukunft. Also es können überhaupt nur die Verbrechen eines Staates vor dieses Gericht kommen, wenn dieser Staat Vertragspartei ist. Und erst ab diesem Moment, jetzt, man kann zum Beispiel nicht die Verbrechen in Chile während der Pinochet-Diktatur aburteilen, weil die weit vor dem Inkrafttreten des Gerichts und des Beitritts Chiles liegen. Ja?
9: Wenn Sie jetzt sagen, es ist im Prinzip eines der am besten legitimierten Gerichte und anfangs, Sie beschreiben ja auch, wie Sie dabei waren in den Abstimmungen, waren auch die allermeisten Staaten an Bord. Wo kam dann jetzt der Turning Point? Wir haben schon drüber gesprochen. Die USA sind ja nicht mehr Mitglied, Russland nicht, Israel nicht. Wann war das?
13: Na, also Israel hat auch schon damals mit den USA bei der entscheidenden Abstimmung 1998 war da dabei, dagegen gestimmt mit irgendwie 5, 6 anderen Staaten. Das war dann so eine kleine Minderheit von Staaten. Die Russen haben sich damals enthalten. Das war ja noch unter Gorbatschow. Da waren noch ganz andere Zeiten. Und man muss jeden Staat anders betrachten. Die Position Russlands oder genauer gesagt Putins ist, dieser Gerichtshof hat mich auf dem Kieker. Dieser Gerichtshof hat einen Haftbefehl erlassen gegen Putin. Und seit diesem Moment wird dieser Gerichtshof massiv angegriffen von Russland. In anderer Weise. Also die Russen verurteilen in Abwesenheit letztendlich Regimekritiker oder Personen, die sie nicht mögen. Und das bedeutet natürlich, dass diese Personen, ich kenne einige von denen, extrem gefährdet sind. Ja, also zum Beispiel der ehemalige Präsident des Gerichts, Hofmanski, ein polnischer Kollege, lebt heute in Spanien, immer noch unter Sicherheits, unter Schutz mit Bodyguards, ist nicht mehr am ISTGH, aber er ist natürlich derjenige, der damals in einem Video den Haftbefehl gegen Putin verkündet hat. Die USA machen es jetzt eben mit einer Dismantling Policy, indem sie Sanktionen verhängen gegen Personen, vielleicht diese Tage auch so befürchten wir alle gegen das Gericht als Ganzes und indem sie eben auf Staaten zugehen und die unter Druck setzen und sagen, tretet aus.
9: Soweit also der Experte Kai Ambos, werden gleich noch ein bisschen mehr von ihm hören. Aber Jean-Marie, wir haben es jetzt auch nochmal aufgedröselt bekommen, ja kein europäisches Gericht und trotzdem hat man irgendwie das Gefühl, es steht vor allem für was Europa auch im Großen eigentlich steht. Und deshalb kann man sagen, ist jetzt auch besonders viel Auftrieb. Wir haben zig Reden gehört bei den Vereinten Nationen jetzt gerade, wo es darum ging, hochzuhalten von den Europäern, wie wichtig der Internationale Strafgerichtshof ist. Und dann ist auch der deutsche Außenminister Johann Wadephul gleich die Tage danach hier in unser Berichtsgebiet gereist, nach Den Haag und hat eben auch dort gesprochen und das hörte sich dann so an.
15: Den Haag ist wie keine andere Stadt ein Ort des internationalen Rechts. Für Deutschland ist die Wahrung der Arbeitsfähigkeit der internationalen Gerichtshöfe eine Verantwortung, die auch aus unserer Geschichte erwächst. Und wir wollen gemeinsam mit unseren europäischen und internationalen Partnern sicherstellen, dass er seine Arbeit fortsetzen kann.
9: Gut, also soweit Johann Wadephul, der das in Den Haag nochmal betont hat. Deswegen sind wir auch so nah dran. Jean-Marie, das gehört hier im Studio Brüssel ja mit zu unserem Berichtsgebiet. Niederlande, Luxemburg, muss man immer noch dazu sagen. Den Haag, gibt es eigentlich einen besonderen Grund? Den Haag, warum sitzt das ganze Ding hier, wenn es ja kein europäisches Gericht ist?
12: Naja, Den Haag, würde ich sagen, ist so etwas wie die juristische Hauptstadt der Welt und das liegt auch eben daran, dass nach der Gründung der Vereinten Nationen der Internationale Gerichtshof nach Den Haag verlegt wurde. Jetzt ist vielleicht auch kurz mal die Zeit, Verwechslungsgefahr, kurz die Zeit dafür zu erklären, der Internationale Strafgerichtshof ist nicht gleich der Internationale Gerichtshof. Vor dem Internationalen Gerichtshof werden Verhandlungen geführt, beziehungsweise können Staaten andere Staaten anklagen. Das ist ja zum Beispiel jetzt mit einer Klage eben gegen Israel von Südafrika. Mhm. Südafrika hat den Case gemacht, Israel begehe im Gazastreifen einen Völkermord. So, das richtet sich gegen das Land Israel. Das hat aber nichts mit dem Haftbefehl zu tun, der gegen Benjamin Netanyahu eben genau wegen dieser Verbrechen erlassen wurde. Das sind zwei unterschiedliche Gerichtshöfe, unterschiedliche Verhandlungen, die völlig unabhängig voneinander funktionieren. So, und das ist eben das Wichtige. Internationaler Gerichtshof, Staat gegen Staat, Internationaler Strafgerichtshof. Da klagt man Einzelpersonen an, die für die schlimmsten Verbrechen, die man sich in der Menschheit vorstellen kann, vor Gericht gezerrt werden. Eben zum Beispiel Völkermord, Verbrechen gegen die Menschlichkeit, Verbrechen gegen das Kriegsrecht und so weiter und so fort.
9: Also Den Haag, was das angeht, Nabel der Welt, wenn man so möchte. Und deshalb, einen können wir noch mal hören, Rob Jetten ist da sozusagen dann der Hausherr, also nicht beim Strafgerichtshof, aber eben Premierminister der Niederlande. Und der hat sich jetzt in diesen Tagen auch noch mal richtig da deutlich zu Wort gemeldet.
16: And because international law either works for everyone or for no one. Take the attempts we've seen to undermine the International Criminal Court, which is based in my country, in my city. And I believe there can be only one response, to say hands off the ICC and all those other institutions that protect the international legal order.
9: War jetzt nur noch beispielhaft Rob Jetten. Wir hätten noch einige mehr zeigen können. Was wir merken, die europäischen Staats- und Regierungschefs wehren sich, weil sie wirklich merken, es geht diesem Strafgerichtshof echt an den Kragen. Jetzt aber die Frage, jetzt kann man sich natürlich verbal duellieren. Trump wird auch nochmal wieder nachlegen, so wie wir ihn kennen, und will das ja absolut nicht, will den Gerichtshof da Stück für Stück zerstören. Die Frage ist, was haben die Europäer faktisch in der Hand? Und auch das habe ich Kai Amboss, den Straf- und Völkerrechtler der Uni Göttingen, für den Europa-Podcast gefragt.
13: Ja, ganz viel. Also wir können erstmal auch bilateral mit Staaten sprechen. Das haben wir schon gemacht in den 90er Jahren in der Bush-Regierung, wo auch gegen den Gerichtshof geschossen wurde. Nicht in dieser Form, aber wo die USA damals bilaterale Abkommen gemacht hat zur Nichtüberstellung US-amerikanischer Staatsbürger mit Staaten und wie die EU eine ganz klare Position hatte, dass das mit den Werten der EU nicht vereinbar ist. Und damals waren wir ja noch in der Osterweiterung und da haben viele osteuropäische Staaten auch davon abgesehen, so ein Abkommen abzuschließen. Die EU kann also über ihre bilateralen Möglichkeiten, also mit Staaten als großer Block in Kontakt treten und sagen, hört mal, wenn ihr jetzt dem Folge leisten wollt, was Herr Rubio sagt, dann finden wir das aber nicht gut und überlegt euch das nochmal. Und dann kann man ja die Eskalationsspirale hochdrehen und da kommt eben die berühmte Blocking-Verordnung ins Gespräch, die wir ja schon haben, die gibt es ja.
9: Ja, müssen wir aber wahrscheinlich auch nochmal genau erklären.
13: Die Blocking-Verordnung ist eine Verordnung, die gemacht wurde 1996 und zwar bezogen auf Sanktionen gegen Kuba und gegen Libyen und Iran durch die USA. Ja? Die bezieht sich konkret auf Gesetze, die es verbieten, mit Kuba Handel zu betreiben und Investitionsstopp, keine Einfuhr nach Güter und so weiter. Und damals hat die Europäische Union eine Verordnung gemacht, die wörtlich sagt, zum Schutz vor den Auswirkungen der extraterritorialen Anwendung von einem Drittland erlassener Rechtsakte. Das Drittland ist hier die USA, das ist jetzt sehr technisch. Also der Rechtsakt der USA, sei es ein Gesetz oder eine Verordnung, wie zum Beispiel die Verordnung des Präsidenten, auch hier jetzt bezogen auf den ISTGH, die dazu führt, dass Interessen der Europäischen Union betroffen sind. Damals, weil die Außenpolitik der Union war, wir mögen vielleicht das kubanische Regime auch nicht, aber wir sanktionieren die nicht. Und deswegen haben sie eben als Antwort diese Blockenverordnung gemacht. Da gab es auch einen bekannten Fall, der hat in Hamburg gespielt. Da hat nämlich die Deutsche Telekom den Telefonvertrag mit der iranischen Botschaft gekündigt, in Erfüllung dieser Sanktionen. Und dann hat die iranische Botschaft Iran geklagt gegen die Telekom. Und das wurde zum EuGH nach Luxemburg geschickt und der EuGH hat gesagt in dieser Entscheidung, grundsätzlich hat die EU das Recht, den ansässigen, in der EU ansässigen natürlichen Personen und juristischen Personen zu verbieten, solchen Sanktionen Folge zu leisten. Aber es besteht ein Konflikt mit der unternehmerischen Freiheit des Unternehmens, weil die Telekom sagt natürlich, oder nehmen Sie eine deutsche Bank, da wird es noch viel drastischer, die ist zwar nicht direkt an die Sanktionen gebunden, weil sie kein US-Unternehmen ist, aber die sagt, wenn wir jetzt mit einem sanktionierten Menschen Geschäfte machen, dann wird unser US-Geschäft gefährdet. Das ist eine Spannung, das ist ein Dilemma.
9: Ja, super, super spannend und man hört es ja raus, es ist umstritten, das hören wir auch in der aktuellen Diskussion, diese Blocking-Verordnung. Es heißt aber ja auch, man hätte sowieso damit nur die Möglichkeit, auf die sozusagen Sekundärfolgen dieser Sanktionen gegen den Internationalen Strafgerichtshof zu reagieren als europäische Seite. Gibt es denn aber auch irgendwas, was man quasi direkt antworten kann?
13: Na gut, es gibt auch andere Maßnahmen des Gerichtshofs. Wir haben ja jetzt nur gesprochen, weil Sie gucken ja aus der Sicht der EU da drauf, was kann die EU machen, außer reine Lippenbekenntnisse. Das ist ja genau der Punkt, da haben Sie ja genau den Punkt getroffen. Auch rein reden nützt natürlich nichts bei Trump. Man muss was machen. Und machen bedeutet, wir ziehen das Register einer Wirtschaftsmacht wie der EU. Und die Maßnahmen sind dann Gegensanktionen und natürlich, das wäre noch eine zweite Sache, wirtschaftlicher Zwang, das hatten wir auch mal bei Fall China gegen Litauen, wegen Taiwan. Also wir haben da Instrumente, kurz gesagt, die wir auspacken können. Wir haben einen Instrumentenkasten, den gleichen Instrumentenkasten, den wir aufgefahren haben beim Fall Grönland, den wir aufgefahren haben beim Fall der Zolldrohung von Trump, ja, indem wir Gegenzoll erhöhen und erheben und so weiter und so fort. Das wäre natürlich eine Eskalation. Die EU müsste im Grunde eine politische Entscheidung treffen, ob ihr der Internationale Strafgerichtshof so wichtig ist, dass sie dieses Instrument, was sie, wie gesagt, im Falle Iran, Libyen und auch im Falle China gegen Litauen schon benutzt hat, das einzusetzen. Also begründen ließe sich das, denn es geht um grundaußenpolitische Interessen der EU. Wir haben das bei dem Austritt Ungarns unter Orban noch, der dann rückgenommen wurde von Peter Maja, gesehen. Die EU hat gesagt, das ist europarechtswidrig.
18: was Orban gemacht hat, aus dem ICC auszutreten. Ja, erinnern Sie sich, er hat Netanyahu empfangen dort in Budapest und ist ausgetreten. Warum? Weil wir im EU-Primärrecht sagen, die Menschenrechte und auch der Kampf gegen Straflosigkeit sind Werte der Außenpolitik der EU. Und deswegen kann man natürlich schon sagen, die US-amerikanische Regierung greift direkt die EU in ihrem Wertverständnis an. Und da kann man politisch argumentieren, da müssen wir was tun. Und rechtlich kann man das auch dann konstruieren, ein passgenaues Instrument.
9: Also Jean-Marie, abschließend, er spricht ja auch diese Blocking-List an. Siehst du denn den politischen Willen aber, wenn man sich hier so umhört, dass man das jetzt anwendet, um zu sagen, irgendwas müssen wir ja machen?
12: Genau, also dieses Blocking-Statut, also dass man europäischen Unternehmen verbietet, amerikanische Sanktionen anzuwenden, das ist etwas, was von mehreren Europaparlamentariern gefordert wird. Ich hatte mit René Repasi gesprochen, dem Leiter der Delegation der Sozialdemokraten, hier mit Daniel Freund, einem Grünen. Die sind eben dafür, dass dieses Blocking-Statut angewandt wird. Es gibt eben jetzt gerade nicht so die große Überzeugung von Seiten der Europäischen Kommission und auch nicht von Seiten der Mitgliedstaaten, dass man das wirklich zur Anwendung bringt, weil das würde ja bedeuten, dass man sich wirklich in einen Kampf mit Donald Trump begeben würde. So, also deshalb ist eher die Strategie, sich unabhängiger von den USA zu machen, was natürlich sehr lange dauert.
9: Leichter gesagt als getan, wie wir wissen, bei vielen Themen.
12: In der Tat, also der Internationale Strafgerichtshof versucht das ja schon seit einiger Zeit. So, also da ist es ja eben so, sanktionierte Personen können ja zum Beispiel nicht einmal ein Word-Dokument oder Outlook öffnen, weil das ist ja Microsoft. Also hat man gesagt, okay, wir steigen um auf eine europäische Alternative. Die haben ein Open-Source-Modell, das in Deutschland mitentwickelt

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2: 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Die Band Oasis gehört zu den Superstars der Musikszene. 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
6: Ja.
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Schönes Spätherbstwetter oder na sagen wir eher Frühherbstwetter in Bremen. Dazu wurde eingeladen zum Bürgerfest, zum Tag der Deutschen Einheit von Freitag bis Sonntag. Gestern gab es dann den aktuellen Festakt. Wir schauen gleich noch einmal drauf und wir fragen auch, wie stolz kann man auf Schwarz-Rot-Gold sein? Da gibt es ja immer wieder Debatten, genau zu dieser Jahreszeit, zum Jahrestag der Deutschen Einheit. Eine immer wieder gerne diskutierte Frage hier in der ARD-Infonacht, auch gleich nach den Nachrichten. Wir freuen uns auf Sie.

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1: Um 3 Uhr mit Katja Kindermann. Die Deutsche Bahn bietet das Familienticket ab 1. November offenbar dauerhaft an. Entsprechend äußerte sich Bahnchefin Paller in der Bild am Sonntag. Aus der Nachrichtenredaktion Ulrike Ufer.
2: Die deutschlandweite Hin- und Rückfahrt für eine Familie kostet demnach knapp 100 Euro inklusive ICE-Reservierung. Der Konzern habe sich entschieden, das zunächst zeitweise für die Sommerferien eingeführte Ticket dauerhaft ins Sortiment zu nehmen. Die Bahn habe in den Ferien 100.000 Familien mehr als im vergangenen Jahr an Bord begrüßen können, so Paller. Der Verkauf beginne am 26. Oktober. Mit Blick auf die Pünktlichkeit der Bahn warnte Paller jedoch vor zu großen Erwartungen.
1: Die sogenannte Brandmauer der CDU zur AfD bekommt Risse. Der hessische Ministerpräsident Rhein fordert jetzt

0: die AfD bei der Besetzung von Ausschussvorsitzenden im Bundestag nicht länger zu blockieren. Aus der Nachrichtenredaktion Georg Wolf.
1: Dem Magazin Stern sagte der CDU-Politiker, die AfD sei gewählt und so solle man auch mit ihr umgehen. Konkret meint Rhein, die AfD sollte im Bundestag Ausschussvorsitze übernehmen können, so wie es in Hessen und anderen Ländern üblich sei. Im Bundestag hat die AfD zwar das Vorschlagsrecht für mehrere Ausschüsse, ihre Kandidaten fallen bei den Wahlen aber regelmäßig durch. Mit seinem Vorstoß stellt sich Rhein gegen den Kurs von CDU-Chef Merz. Der hält bislang eisern am strikten Abgrenzungskurs zur AfD fest.
0: In München geht heute das 191. Oktoberfest zu Ende. Mit Spannung wird erwartet, ob es für einen neuen Besucherrekord reicht. Denn zur Wiesnhalbzeit hatten in diesem Jahr bereits 3,8 Millionen Menschen das Volksfest besucht. Die deutsche Fußballnationalmannschaft der Männer spielt heute Abend in der Nations League gegen Griechenland. Das Hinspiel vor einer Woche hatte die DFB-Elf verloren. Thomas Kunze in Thessaloniki erzählt, was Bundestrainer Klopp von der heutigen Partie erwartet.
2: Erstens natürlich die Vollendung des Personaltests innerhalb dieses 44-Mann-Kaders und zweitens auch ein ordentliches Ergebnis verbunden mit einer guten Leistung, damit in dieser Nations League-Gruppe nicht schon nach dem ersten Block alle Züge abgefahren sind. Und Punkt zwei ist eben das große Personalpuzzle. Da wird wohl ein neuer Keeper zwischen den Pfosten stehen, Atubolo oder Damen, die Außenverteidiger Raum und Baku aus Leipzig dürften links wie rechts vielleicht auch eine Chance bekommen. Dann haben wir da noch Finn Jeltsch in der Innenverteidigung und ich glaube, der Bundestrainer und sein Trainerteam, die ziehen dieses Casting auch knallhart durch und werden gegen Griechenland wieder eine ziemlich umgestellte Mannschaft aufstellen.
0: Das waren die Nachrichten. Das Wetter in Deutschland. Gebietsweise Nebel, in Nordseenähe vereinzelt Schauer. Tiefstwerte 15 bis 2 Grad. Am Tag bewölkt, im Nordwesten und Südwesten etwas Regen. Höchstens 17 Grad in Lübeck bis 24 Grad im Breisgau. Am Montag oft freundlich, im Norden bewölkt, an den Alpen Schauer 17 bis 25 Grad. Die Zeit? Es ist jetzt 3.03 Uhr.
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4: Zunächst die A1 Münster Richtung Dortmund. Da ist die Fahrbahn zwischen Kamen Zentrum und Kreuz Dortmund Unna wegen einer Fahrbahnerneuerung bis morgen früh gesperrt. Die A40 Duisburg-Essen ist zwischen Kreuz Duisburg und Kreuz Kaiserberg wegen Bauarbeiten in beiden Richtungen noch bis morgen gesperrt. Die A42 Kamp-Lindfort-Dortmund ist zwischen Herne-Krange und Herne-Baukau in beiden Richtungen bis Dienstag früh gesperrt. Dort wird an Hochspannungsleitungen gearbeitet. Die A59 Köln Richtung Düsseldorf ist zwischen Monheim und Dreieck Düsseldorf-Süd wegen Bauarbeiten gesperrt. Die A61 Mönchengladbach Richtung Venlo ist zwischen Kaldenkirchen und Grenzwald wegen Bauarbeiten bis morgen gesperrt. Und zum Schluss A81 Stuttgart-Heilbronn. Der Engelberg-Tunnel ist wegen Wartungsarbeiten in beiden Richtungen bis 10 Uhr gesperrt. Soweit der Verkehr. Ihnen eine gute und freie Fahrt.
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4: Aktuelles und Hintergründe vom Norddeutschen Rundfunk in Hamburg. Im Studio ist heute Detlef Karg, in dieser Nacht noch bis 6 Uhr. In Bremen wird an diesem Wochenende der 36. Tag der Deutschen Einheit gefeiert. Zahlreiche Besucher kamen zum Bürgerfest, das heute noch weitergeht. Gestern am eigentlichen Festtag, dem 3. Oktober, da fand auch der Festakt statt. Emmy Thume fasst diesen Tag zusammen.
5: Katja Riemann und die geladenen Gäste im Bremer Konzerthaus Glocke waren überwältigt. Nach der Rede von Bundespräsident Frank-Walter Steinmeier.
6: So Leute, ich glaube, jetzt brauchen wir eigentlich eine Pause oder ein Glas Tee.
5: Steinmeier hatte mehr als 50 Minuten lang gesprochen und deutliche Worte gefunden. Er sieht in Deutschland Freiheit, Demokratie und auch die innere Einheit bedroht.
7: Wähler, die zu den Extremen gehen, pochen laut auf die eigenen Rechte, während sie bereit sind, die Rechte anderer zur Disposition zu stellen. Und das alles wird begleitet durch eine unerträgliche politische Demagogie extremistischer Kräfte, die eine Lust an der Zerstörung ausleben, andere Menschen verhöhnen und bedrohen.
5: Mahnend richtete er sich auch an die schwarz-rote Bundesregierung.
7: Wo das Ziel stimmt, muss man Kurs halten. Das wird sich auszahlen, wenn auch mit Verzögerung. Deutschland wird sicherer sein und stärker. Wir werden mehr Kraft haben für Solidarität und Zusammenhalt. Ich sage also, bleibt entschlossen, gerade jetzt wenn uns der Wind ins Gesicht weht.
5: Vor Steinmeier war Bremens Bürgermeister Andreas Bovenschulte ans Rednerpult getreten. Er rief dazu auf, die freiheitlich-demokratische Grundordnung entschlossen zu verteidigen.
8: Das Versprechen der Einheit gilt für Ost und West, für Stadt und Land. Es gilt für Menschen, deren Familien seit Generationen hier leben, und für jene, die später zu uns gekommen sind. Es wird eingelöst, wenn Herkunft nicht darüber entscheidet, wer gehört wird. Dafür brauchen wir Zuversicht und den Mut, den die Menschen 1989 bewiesen haben.
5: Vor dem Festakt waren mehrere hundert geladene Gäste im Bremer Dom für einen ökumenischen Gottesdienst zusammengekommen. Der Osnabrücker Bischof Dominikus Meyer rief zu mehr Solidarität mit Schwächeren auf.
9: Dass Menschen wieder zur Stärke finden, das darf nicht einfach dem Zufall überlassen werden. Es darf auch nicht sein, dass diese Erfahrungen umgekehrt werden zu der Botschaft, jeder und jede ist ja seines eigenen Glückes Schmied. Hauptsache, man strengt sich an.
5: Neben Festakt und Gottesdienst waren viele tausend Besucherinnen und Besucher beim Bürgerfest in der Bremer Innenstadt und an der Weser unterwegs. Bei bestem Feiertagswetter besuchten viele neugierig die Stände und genossen Musik und die kostenlose Anreise mit dem Nahverkehr, wie Petra Opila aus dem Landkreis Cuxhaven.
10: Also wir sind mit dem Zug gekommen, das war schon mal gut, und sind dann hier in die Stadt gelaufen, haben eben hier vorm Rathaus gestanden, haben dann gesehen, wie Merz und Steinmeier und Schwesig und so die Ministerpräsidenten reinkamen. Und wir wollen uns jetzt auf den Weg machen in Richtung Ländermeile. Also super, Wetter könnte nicht besser sein, richtig toll.
4: Emmy Thume war das mit ihrem Bericht vom gestrigen 3. Oktober in Bremen. Viele, die heute im mittleren oder auch höheren Lebensalter sind, die haben ihre ganz eigene Geschichte, was die Zeit des Umbruchs vor 36 Jahren angeht. Der Berliner Jurist Markus Achtelig wurde in Ostberlin geboren, ist heute 50 Jahre alt. Seine Familie war in der DDR oppositionell eingestellt. Wie hat er den Mauerfall und die deutsche Einheit erlebt und bis heute? Hören wir mal rein in seine Erfahrungen und Gefühle zur deutschen Einheit.
11: Als die Mauer gefallen ist, war ich 13 Jahre alt. Ich hätte kein Abitur machen dürfen. Und deswegen war es für mich der perfekte Zeitpunkt, weil ich auf die Art und Weise dann aufs Gymnasium wechseln konnte, Abitur machen konnte und am Ende dann auch studieren konnte. Das war ganz verrückt. Also wir haben das alle nicht geglaubt. Das war ein Zustand der Euphorie, kann man so sagen. Ja, wir auf einmal aus dem Nichts heraus, aus einer Protestbewegung, ja, in der wir mit dem System gehadert haben, in der wir stillen Widerstand geleistet haben, Kerzen ins Fenster gestellt haben, in die Gethsemane-Kirche gegangen sind und uns versammelt haben und demonstriert haben gegen ein System, was nicht funktioniert hat, ging auf einmal der Vorhang auf. Für mich war es halt persönliche Freiheit. Wir konnten dann eben tatsächlich reisen, wir konnten, das haben wir auch gemacht. Es war toll. Der 3. Oktober bedeutet für mich Einheit, deutsche Einheit. Meine Frau kommt aus West-Berlin und deswegen ist es natürlich naturgegeben, dass ohne die deutsche Einheit es unsere Beziehung nicht gegeben hätte und natürlich auch unsere vier Kinder nicht gegeben hätte. Also das wäre mehr als traurig gewesen. Für meine Kinder bedeutet Ost-West nichts mehr. Das kann man einfach so sagen. Ich glaube, das ist für sie völlig unwichtig.
4: Markus Achtelig aus Ost-Berlin früher hat seine Eindrücke nach dem Mauerfall geschildert. Seit 36 Jahren ist nun also die schwarz-rot-goldene Fahne die Nationalflagge des wiedervereinten Deutschlands. Das war sie auch vorher schon in der alten Bundesrepublik. Diese Farben haben eine historische Bedeutung und gehen zurück auf die Zeit der napoleonischen Besatzung Deutschlands und die erste bürgerliche Bewegung nach 1848, die sich zunächst aber nicht gegen die monarchischen deutschen Teilstaaten durchsetzen konnte. Wer hat die Deutungshoheit darüber und wie verbinden sich Nationalstolz und ein Patriotismus darin? Auch diese Frage wird aller Jahre vor allem rund um den 3. Oktober debattiert. Sebastian Hesser über Aktuelles und Historisches zu Schwarz, Rot, Gold.
12: Vor rund 14 Tagen passierte etwas ganz und gar Unerwartetes, ausgerechnet ein Profisportler. Kein geringerer als Bundestrainer Jürgen Klopp plädierte leidenschaftlich für ein neues Verhältnis der Deutschen zu ihrer Nationalflagge.
13: Ich würde mir oder uns gerne die Fahne zurückholen.
12: Doch auch Klopp weiß natürlich um das schwierige Verhältnis der Deutschen zu Nationalsymbolen im Allgemeinen und zur Flagge im Besonderen.
13: Ich möchte Nationalstolz nicht den falschen Leuten überlassen, um ehrlich zu sein. Aber ich weiß nicht mehr, ob man das Wort überhaupt so benutzen kann, darf. Das bin mir gar nicht sicher, ohne dass es falsch verstanden wird. Es wurde mir dann gesagt, man könne es als positiven Patriotismus bezeichnen. Gerne.
12: Positiver Patriotismus. In einem Begriff wie diesem sieht auch der Sozialpsychologe Ulrich Wagner die Chance, ein vorwärtsgewandtes, einendes Verständnis vom eigenen Land zu entwickeln.
14: Wenn es uns gelingt, tatsächlich diese Flagge mit einer anderen Bedeutung zu versehen als dieser klassischen, auch abgelehnten nationalistischen Orientierung, wir besser als die anderen. Wenn es tatsächlich gelingt, sozusagen auf die Ursprünge von Schwarz-Rot-Gold zurückzugehen, wir wollen zusammen etwas Positives für uns alle herstellen. Auf die Art und Weise könnte es tatsächlich gelingen, die Flagge wieder zu einem positiv konnotierten Symbol zu machen.
12: Die erwähnten Ursprünge von Schwarz-Rot-Gold gehen auf die Befreiungskriege gegen Napoleon und die französische Besatzung 1813 bis 1815 zurück, auf das Freikorps von Lützow. Das trug schwarze Uniformen mit roten Aufschlägen und goldenen Knöpfen. Unmittelbar danach wurde die Trikolore zum Symbol für einen geeinten deutschen Staat, aber auch für Freiheit und Demokratie. Der Dreiklang Schwarz-Rot-Gold erklang erstmals 1817 in einem Jenaer Studentenlied von August Daniel von Binzer.
15: Das Band ist zerschnitten.
12: Bezeichnenderweise ist die schwarz-rot-goldene Flagge dann sowohl von der Monarchie, dem Kaiserreich ab 1871 und dem Faschismus, den Nationalsozialisten ab 1933, verboten worden. Hier ein kleines Flaggenecho aus Leipzig.
16: Die hat eine lange Tradition. Das ist ja kein Thema des 20. Jahrhunderts. Die kommt ja letztendlich aus der 1848er Bewegung. Insofern fühle ich mich damit verbunden. Ja.
17: Wenn man in Kanada ist, da ist es ganz normal, dass überall die Flaggen sind. Und das stört sich keiner dran.
18: Früher hat es für mich so WM-EM-Vibes gehabt. Und heutzutage, muss ich sagen, manchmal leider so ein bisschen so ein schwieriges Gefühl.
12: In der einen Antwort klang es bereits an, seit der Weltmeisterschaft 2006 können schwarz-rot-goldene Flaggenmeere auch wieder unverdächtiger Bestandteil deutscher Stadtbilder sein. Das freut auch den emeritierten Marburger Professor für Sozialpsychologie Ulrich Wagner.
14: Wir haben das ja bei der Weltmeisterschaft schon erlebt gehabt. Da gab es ja alle möglichen Symbole in Schwarz-Rot-Gold. Das nahm schon so eine Wendung, aber es hatte noch nicht diese Diskussion, die wir ganz aktuell haben, nämlich die Besinnung auf positiven Patriotismus oder Verfassungspatriotismus. Das scheint mir wirklich etwas Neues zu sein und das scheint mir auch etwas zu sein, was einen breiten politischen Konsens erzielen kann.
12: Der von Intellektuellen wie Dolf Sternberger und Jürgen Habermas geprägte Begriff Verfassungspatriotismus meint einen Patriotismus, der sich weniger auf Abstammung und ethnische Zugehörigkeit bezieht, als vielmehr auf die Identifikation mit der freiheitlich-demokratischen Verfassung. Also genau damit, wofür Schwarz-Rot-Gold, die deutsche Trikolore, von Anbeginn an steht.
4: Sebastian Hesse informierte. Achtung, wir haben einen Falschfahrer auf der A81 Heilbronn-Stuttgart. Zwischen Stuttgart-Zuffenhausen und Stuttgart-Feuerbach kommt Ihnen ein Falschfahrer entgegen. Ich wiederhole, auf der A81 Heilbronn-Stuttgart zwischen Stuttgart-Zuffenhausen und Stuttgart-Feuerbach ist ein Falschfahrer unterwegs. Das ist ein sehr kurzer Abschnitt. Vorsicht da in beiden Richtungen. Und nun weiter bei uns im Programm.

0: Und wir schauen auf die Uhr. Es ist 3.15 Uhr, Viertel nach drei.
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0: Wir blicken in die USA. Eine mutmaßliche Gruppenvergewaltigung an der US-Elite-Universität Cornell sorgt seit Tagen für Schlagzeilen in dem Land und teilweise auch weltweit. Es geht um eine frühere Studentin. Sie wirft 7 Mitgliedern einer Studentenverbindung vor, sie vor 2 Jahren betäubt und dann missbraucht zu haben. Die Gouverneurin des Bundesstaates New York hat der Staatsanwaltschaft und der Universität nun selber schwere Versäumnisse bei den Ermittlungen vorgeworfen. Sie will dafür sorgen, dass die Wahrheit ans Licht kommt. Ein heikler Fall, moralisch wie juristisch. Aus New York dazu Martin Ganselmeier.
2: Auf einer kurzfristig einberufenen Pressekonferenz kündigte die demokratische Gouverneurin des Bundesstaates New York, Kathy Hochul, an, dass die Umstände der mutmaßlichen Gruppenvergewaltigung im Haus einer Studentenverbindung restlos aufgeklärt werden. Als Gouverneurin werde ich es nicht zulassen, dass dieser Fall unter den Teppich gekehrt wird.
3: And as governor, I will not allow anyone to sweep this case under the rug.
2: Die strafrechtlichen Ermittlungen übernimmt ab sofort die aus ihren rechtlichen Auseinandersetzungen mit US-Präsident Trump bekannte Generalstaatsanwältin Letitia James, sagte Hochul. Ihr Vertrauen in die eigentlich zuständige Staatsanwaltschaft in Tompkins County sei erschüttert. Warum in aller Welt hat der Staatsanwalt weder die Studentin noch andere Beteiligte befragt? Diese junge Frau hat unaussprechliches Leid erlitten. Anschließend wurde sie bei jeder Gelegenheit von den Menschen im Stich gelassen, die sie eigentlich beschützen müssen. In den vergangenen Tagen kamen immer mehr Einzelheiten über die Geschehnisse vor 2 Jahren ans Tageslicht. Danach war die Studentin bereits in alkoholisiertem Zustand in das Gebäude der Studentenverbindung gekommen. Auf der vermeintlichen Party wurde ihr dann das Narkosemittel Ketamin verabreicht. Anschließend soll sie in wehrlosem Zustand von mehreren Mitgliedern der Studentenverbindung vergewaltigt worden sein. Über eine Chatgruppe wurden sogar weitere Studenten eingeladen, sich an der jungen Frau zu vergehen. Insgesamt waren 7 Studierende beteiligt, wobei 3 von ihnen eine Beteiligung abstreiten. Die 4 anderen ließen über ihre Anwälte erklären, der Sex sei einvernehmlich gewesen. Dem widerspricht der Anwalt der Studentin, Thomas Jufra, entschieden. Zu keinem Zeitpunkt war es einvernehmlich. Sie kam schon in betrunkenem Zustand ins Verbindungshaus. Dann wurden ihr auch noch Drogen verabreicht. Sie konnte gar keine Zustimmung äußern. Genau dies könnte jedoch in einem Strafverfahren zum Problem für die Studentin werden. Denn nach geltendem Gesetz im Bundesstaat New York ist es für eine Frau, die freiwillig Alkohol getrunken hat, sehr schwierig, jemanden als Vergewaltiger anzuklagen. Dieses Gesetz müsse dringend geändert werden, forderte Gouverneurin Hochul. Freiwilliges Betrunkensein darf kein Freifahrtschein für sexuellen Missbrauch oder Gruppenvergewaltigungen sein.
3: Voluntary intoxication is not a license for sexual assault or gang rape.
2: Noch aber gilt das bestehende Gesetz, das vergewaltigte Frauen benachteiligt, wenn sie vorher alkoholisiert waren. Die Studentin hat mittlerweile die Cornell University verlassen. Die Studentenverbindung wurde verboten. Einige der Verbindungsstudenten mussten gehen. Bei den anderen blieb es bei disziplinarischen Maßnahmen.
0: Ein recht unklarer Fall. Martin Ganselmeier war das und hat berichtet. Wir kommen nach Deutschland. Dieses Jahr war für viele Landwirte bekanntermaßen ein schwieriges, wenn auch nicht überall die Ernten so eingebrochen sind, wie man zunächst erwartet hatte. Im Norden ist die Lage etwas besser. Auch und besonders für Hopfenbauern war das ein schwieriges Jahr, denn der Hopfen gilt als eine anspruchsvolle Sonderkultur. Brauer auf der ganzen Welt sind auf gute Qualität angewiesen, um ihr Bier herstellen zu können. In der Hallertau, dem größten zusammenhängenden Hopfenbauangebiet der Welt in Bayern, da ist die Ernte nun vorbei. In diesem Jahr gab es viele Schädlinge, aber nur wenige erlaubte Mittel, um sie zu bekämpfen. Anton Rauch hat bei einer Bauernfamilie nachgefragt.
4: 55 Hektar Hopfen hat Familie Merkel mit Hilfe von Saisonarbeitern ernten können, berichtet Silvia Merkel. Das eigentliche Problem liegt woanders.
5: Schädlinge haben wir heuer einen großen Druck gehabt, und zwar mit dem Erdfloh und mit der Blattlaus. Da war der Druck extrem und kann man ja dann auch quasi sehen, was der für einen Schaden angerichtet hat.
4: Während die grünen Hopfenreben in die Zupfmaschine gezogen werden, fallen auch gelbbraune verdorrte Zweige auf, die Max Merkel rauszieht. Der 17-jährige Sohn kennt die Problematik und die Schädlinge, die das machen.
6: Das ist der Erdfloh und die Laus. Das ist ein ziemliches Problem, der Erdfloh. Da gibt es noch genau ein Mittel zur Bekämpfung. Das ist lediglich im Frühjahr bis von einer Höhe der Pflanze von 50 cm. Die darf man nicht sprühen, die muss man gießen mit der Hand.
4: Ähnlich wie im Weinbau gibt es auch im Hopfen verschiedene Schädlinge und Krankheiten, aber insgesamt wenige Pflanzenschutzmittel, wenige Wirkstoffe und sehr strenge Auflagen, wie sie angewandt werden müssen. Oft gibt es diese Spritzmittel nur mit einer Notfallgenehmigung und in diesem Hitzejahr war es besonders schwierig. Wo Merkel nicht bewässert hat, zeigt die Erde tiefe Risse und der Hopfen ist regelrecht verkümmert. Das sehen wir, wenn er die Zweige nebeneinander hält. Martin Merkel hat Sorge, dass es immer schwieriger wird, den Hopfen vor Schädlingen und Pilzen zu schützen. Vom Bayerischen Landwirtschaftsministerium heißt es, die Anbaufläche von Hopfen ist um 1000 Hektar zurückgegangen seit dem letzten Jahr. Was die Pflanzenschutzmittel anlangt, hat uns das Ministerium mitgeteilt.
7: Wie in vielen anderen Kulturen ist auch im Hopfenbau die Verfügbarkeit zugelassener Pflanzenschutzmittel zunehmend eingeschränkt. Insbesondere für einzelne Schaderreger stehen nur noch wenige geeignete Wirkstoffe und Wirkstoffgruppen zur Verfügung. Dadurch werden notwendige Wirkstoffwechsel erschwert und das Risiko der Resistenzentwicklung erhöht. Einzelne Notfallgenehmigungen müssen bereits seit mehreren Jahren wiederholt beantragt werden, da regulär zugelassene Alternativen fehlen. Notfallzulassungen sind daher für die Bekämpfung wichtiger Krankheiten und Schädlinge im Hopfenbau inzwischen von erheblicher Bedeutung.
4: Martin Merkel hofft, dass sein 17-jähriger Sohn Max auch angesichts der Schwierigkeiten weitermachen kann. Auf dem Merkelhof wurde klar, entweder die Behörden lassen wieder mehr Pflanzenschutzmittel zu, es gelingt Pilze, Blattläuse, Erdfloh und rote Spinne chemisch zu bekämpfen oder die Landwirte suchen ihr Heil in der Umstellung auf Bio.
0: Anton Rauch informierte.
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0: Transparenz und freier Zugang zu Informationen über öffentliche oder auch geheime Missstände, das ist das Ziel von WikiLeaks. Heute vor 20 Jahren ging die Plattform online. Der Stichtag von Katharina Gulaikow. Come on,
8: fire! Eine kurze Videosequenz erschüttert 2010 die Welt. Ein US-Militärhubschrauber greift Zivilisten im Irakkrieg an. Die 2006 gegründete Enthüllungsplattform WikiLeaks wird dadurch über Nacht weltberühmt.
9: 3 Jahre nach dem Vorfall gelingt es dem Webportal WikiLeaks, die vom Militär gesperrten Aufnahmen zu veröffentlichen.
8: Hinter WikiLeaks stehen Journalisten, Aktivisten, Programmierer, Menschenrechtsaktivisten, Anwälte. Um die 1000 weltweit. Ihr Ziel? Whistleblower sollen geheime Dokumente, Videos und Fotos anonym und sicher veröffentlichen können. Damit wollen sie Korruption und Machtmissbrauch aufdecken und Regierungen zu mehr Transparenz zwingen, erklärt der damalige WikiLeaks-Sprecher für Deutschland, Daniel Domscheit-Berg.
10: Die Grundüberlegung war dahinter, dass gerade der investigative Journalismus, den wir als einen der wichtigsten Mechanismen für die Gesellschaft verstehen, akut bedroht ist. Es gibt fast keine Budgets mehr für investigative Arbeit von Journalisten.
8: Kopf und Gründer von WikiLeaks ist der australische Hacker und Journalist Julian Assange. Insgesamt erscheinen Hunderttausende geheime Dokumente zu Themen wie Korruption, Kriegsverbrechen oder über fragwürdige Verhörmethoden im US-Gefangenenlager Guantanamo.
10: Wir haben ganz klare Kriterien und diese Kriterien erfordern, dass das Material zensiert, geheim oder sonst wie zurückgehalten ist und auch nicht öffentlich ist, irgendwo anders.
8: Um sie in die Öffentlichkeit zu bringen, arbeitet WikiLeaks mit etablierten Medien wie dem Guardian, der New York Times und dem Spiegel zusammen. Der US-amerikanische Investigativjournalist John Goetz war damals beim Spiegel.
11: Damals waren wir nicht sicher, ob das alles irgendwie stimmt, also ob die Unterlagen nicht gefälscht sind.
8: Während die Plattform weltweit an Einfluss gewinnt, wächst auch die Kritik und der Druck der US-Regierung, die gegen Assange wegen Spionage ermitteln. Nicht nur das. In Schweden werden Vergewaltigungsvorwürfe gegen ihn erhoben. Für Julian Assange beginnt eine jahrelange Flucht vor der Justiz. In den USA drohen ihm bis zu 175 Jahre Haft oder die Todesstrafe. Nach 7 Jahren im Asyl in der ecuadorianischen Botschaft in London wird Assange 2019 von der britischen Polizei inhaftiert.
12: Vor dem Gerichtsgebäude in London hatten sich etwa 200 Unterstützerinnen und Unterstützer versammelt.
8: 2024.
13: Im Fall Julian Assange gibt es eine überraschende Wende.
8: Julian Assange geht einen Deal mit der US-Regierung ein. Er bekennt sich in einem Punkt schuldig: der Verschwörung zur Beschaffung und Veröffentlichung von US-Militärgeheimnissen. Er wird verurteilt, kommt aber wegen der bereits in Haft verbrachten Jahre frei und kehrt in sein Heimatland Australien zurück.
14: Ich bin heute nicht frei, weil das System funktioniert hat. Ich bin heute nach Jahren der Haft frei, weil ich mich schuldig bekannt habe, Journalismus betrieben zu haben.
8: Mehr als ein Jahrzehnt nach den ersten großen Enthüllungen bleibt WikiLeaks ein Symbol für die Macht digitaler Informationen und dafür, wie viel Transparenz zugelassen wird. Investigativjournalist Holger Stark.
15: Dass das Publizieren von dieser Art von Dokumenten ein Verbrechen sein kann und das setzt, so einzigartig dieser Fall sicherlich ist, Signale, die kein Journalist mögen kann.
8: Die Plattform existiert bis heute, ist jedoch wie Assange weitgehend verstummt. Gegründet wurde WikiLeaks am 4. Oktober 2006 mit der Online-Schaltung der Website wikileaks.org. Das war heute vor 20 Jahren.
0: Und das war der Stichtag von Katharina Gulaikow.
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16: Mit Christina Schröder. In der kurzen Amtszeit von Bundestrainer Jürgen Klopp war bereits alles dabei. Unentschieden, Niederlage, Sieg. Die Niederlage hatte es gegen Griechenland im Hinspiel gegeben. Heute Abend folgt die Revanche in Thessaloniki und dabei wird Klopp wahrscheinlich auf extreme Rotation verzichten. Etwas überraschend, dass Klopp nun doch wahrscheinlich auf personelle Konstanz setzen könnte, oder? Die Antwort hat DFB-Reporter Thomas Kunze.
17: Ja, so ein bisschen überraschend ist es schon, muss man ganz ehrlich sagen, denn eigentlich war ja angekündigt, im Rahmen dieser vier Nations League Spiele in diesem ersten Block so viele Spieler wie möglich zu sehen und zu testen. Und von diesem Vorsatz ist der Vorsitzende der Spielerfindungskommission, also der Bundestrainer, nun ein wenig abgerückt, weil ihm das Ergebnis am Ende eben doch auch wichtig ist und ein Großteil der Spieler, die gegen Serbien in München gewonnen haben, es eben auch sehr gut gemacht haben. Jonas Orbich im Tor, der wird stehen bleiben. Das ist hart für Finn Dahmen, den Augsburger zum Beispiel, der ja die ganze Zeit über bei beiden Kadern mit dabei war. Und auch im Mittelfeld, das Trio Pavlovic-Bischoff-Wirtz war so gut, dass wir jetzt damit rechnen müssen, dass Jürgen Klopp da nichts verändern wird. Er hat schon vorab mal sorry gesagt, ganz laut auf der Pressekonferenz, all denjenigen gegenüber, die nicht an die Reihe kommen werden in Griechenland. Aber man spürt, so langsam scheint sich da eben auch ein Puzzle im Kopf des Jürgen Klopp zusammenzusetzen. Und damit hat er zwar die Vorsätze ein bisschen über Bord geworfen, auf der anderen Seite aber eben auch flexibel, variabel reagiert. Und der Rest, das ist wie immer dasselbe. Der Rest zeigt sich auf dem Rasen im lauten, engen Tumba-Stadion von Thessaloniki.
16: Und da wäre ein Sieg wichtig, um einen der ersten beiden Gruppenplätze zu festigen, denn nur die ersten beiden Teams ziehen ins Viertelfinale ein. Ja, Länderspielpause in der Männerbundesliga, Regelbetrieb bei den Frauen. Der deutsche Meister FC Bayern hat sich im Topspiel bei Eintracht Frankfurt mit 1:0 durchgesetzt. Torschützin Clara Bühl und ihr Team sind damit seit 48 Ligaspielen ungeschlagen.
18: Ehrlich gesagt freuen wir uns über jeden Sieg, den wir einfahren. Erstens, weil es ein gutes Gefühl ist, es ist ein schönes Gefühl. Es gibt Selbstvertrauen und ich glaube, wir können unglaublich stolz drauf sein, wenn wir die Spiele so hintereinander gewinnen. Das zeigt einfach unsere Qualität und vor allem unsere Konstanz, die wir ja auf den Platz bringen.
16: Ja, in der Schlussphase verletzte sich allerdings Nationalspielerin Julia Gwynn und humpelte vom Platz. Eigentlich ist die DFB-Kapitänin fest für die beiden Länderspieltests gegen Australien und Japan Mitte Oktober eingeplant. Und noch die Ergebnisse aus den anderen Partien. Leipzig dominierte gegen Aufsteiger Mainz mit 5:0. Leverkusen gewann gegen Bremen und Freiburg siegte in Köln. Und zum Schluss noch eine Meldung von der Straßenrad-Europameisterschaft der Frauen. Nur eine Woche nach ihrem WM-Sieg hat die Niederländerin Demi Vollering auch ihren EM-Titel erfolgreich verteidigt. Neben diesen beiden Titeln gewann Vollering sowohl den Giro d'Italia als auch die Tour de France. Das hat bisher keine Fahrerin vor ihr geschafft. Die deutschen Fahrerinnen gingen bei der EM leer aus. Antonia Niedermayer wurde Fünfte, Franziska Koch belegte Platz 8.
0: Soweit Christina Schröder aus der ARD-Infonacht Sportredaktion.
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19: Um 3.30 Uhr mit Katja Kindermann. Die Deutsche Bahn will das Familienticket ab 1. November offenbar dauerhaft anbieten. Sinngemäß äußerte sich Bahnchefin Palla in der Bild am Sonntag. Demnach kostet eine Hin- und Rückfahrt für eine Familie knapp 100 Euro inklusive ICE-Reservierung deutschlandweit. Der Konzern habe sich entschieden, das zunächst zeitweise für die Sommerferien eingeführte Ticket dauerhaft ins Sortiment zu nehmen. Die Bahn habe in den Ferien 100.000 Familien mehr als im vergangenen Jahr an Bord begrüßen können, so Palla. Der Verkauf beginne am 26. Oktober. Die Die Organisationen SOS Kinderdörfer weltweit und Terre des Hommes haben vor den Gefahren von künstlicher Intelligenz für Kinder und Jugendliche gewarnt. Die Risikobelastung übersteige derzeit den Schutz, heißt es in einer gemeinsamen Untersuchung, über die das Redaktionsnetzwerk Deutschland berichtet. Zwar biete die Technologie auch Chancen, doch seien die Schutzvorkehrungen unzureichend. Während Technologiekonzerne die Entwicklung mit unvorstellbaren Summen vorantrieben, hinke die gesetzliche Regulierung zunehmend hinterher. Kinder und Jugendliche bräuchten Kompetenzen, um digitale Räume kritisch, sicher und selbstbewusst nutzen zu können, hieß es weiter. Heute wird in vielen Städten und Dörfern das Erntedankfest gefeiert. Mancherorts werden große Erntenkronen, Blumen und Früchteteppiche gestaltet. In der katholischen und der evangelischen Kirche gibt es den Brauch, Altäre mit Ähren und Garben, Früchten und Blumen oder einem Erntekranz zu schmücken. Mittlerweile stellen viele Gemeinden auch den Umweltschutz, einen angemessenen Umgang mit Nahrungsmitteln oder die Entwicklungshilfe in den Mittelpunkt des Dankes. Die entsprechenden Feste sind bereits aus vorchristlichen Religionen überliefert und waren Teil des Jahresablaufes bei Griechen, Römern und Juden. In Brasilien wird heute ein neuer Präsident gewählt. Knapp 160 Millionen Menschen können ihre Stimme abgeben. Johannes Zuber aus der Nachrichtenredaktion erklärt, wer die aussichtsreichsten Kandidaten sind.
20: Der eine, das ist der amtierende Präsident Lula. Er zählt zum linken Lager und ist seit knapp 4 Jahren im Amt. In den Umfragen liegt er auch knapp vorn. Der andere aussichtsreiche Kandidat, das ist der ultrarechte Senator Flavio Bolsonaro. Er ist der Sohn des ehemaligen Präsidenten Jair Bolsonaro. Der steht unter Hausarrest, weil er nach der Wahl vor 4 Jahren versucht hat, mithilfe eines Putschs an der Macht zu bleiben. Wenn keiner der beiden Kandidaten im ersten Wahlgang eine absolute Mehrheit der Stimmen bekommt, dann gibt es in 3 Wochen eine Stichwahl.
19: Und das Wetter in Deutschland. Am Tag bewölkt, im Nordwesten und Südwesten etwas Regen möglich. Höchstens 17 Grad in Lübeck bis 24 Grad im Breisgau. Am Montag oft freundlich, im Norden bewölkt, an den Alpen Schauer. 17 bis 25 Grad. Und am Dienstag heiter bis wolkig, Richtung Norden etwas Regen bei 18 bis 25 Grad. Das waren die Nachrichten.
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0: Zunächst ganz kurz die Entwarnung auf der A81 Heilbronn-Stuttgart. Kein Falschfahrer mehr zwischen Stuttgart-Zuffenhausen und Stuttgart-Feuerbach. Wir schauen noch ganz kurz auf die aktuelle Meldungslage. Keine weiteren Unfälle und Staus auf den deutschen Autobahnen. Ihnen eine gute und sichere Fahrt.
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0: Im Studio ist Detlef Karg. Willkommen. Thema ist wieder einmal die deutsche Wiedervereinigung in diesen Tagen um den 3. Oktober. Es gibt weiterhin Unterschiede zwischen beiden Landesteilen, etwa bei den Löhnen. Wir haben es neulich auch in den Nachrichten gehört, bei den vererbten Vermögen. Mit der Wende, da hatten viele Deutsche das erste Mal Gelegenheit, den jeweils anderen Landesteil kennenzulernen. Die Potsdamer Historikerin Annette Schumann hat speziell über ostdeutsche Frauen verschiedener Generationen und Regionen geforscht und ihr Buch »Wir sind anders«, wie die DDR Frauen bis heute prägt, ist gerade erschienen. Meine Kollegin Ulrike Bieritz vom Rundfunk Berlin-Brandenburg hat mit Annette Schumann gesprochen und sie zunächst gefragt, was sie den Menschen sagt, wenn sie nach ihrer Herkunft gefragt wird.
21: Ja, das ist eine interessante Frage. Das habe ich nämlich auch alle Frauen gefragt und selber erst viel später drüber nachgedacht. Ich erkläre schon, dass ich aus Berlin und dann aus Ost-Berlin komme.
22: Sie haben ja genau diese Frage all den Frauen auch am Ende gestellt, nach den Gesprächen, die Sie mit ihnen geführt haben. Und ich fand die Ergebnisse wirklich tatsächlich erstaunlich, weil das viele so gesagt haben.
21: Ja, manche mit großem Stolz, manche mit Trotz. Auch. Und es kommen ja nicht alle aus Berlin, aber sie erklären dann, wenn es Orte sind wie, weiß nicht, Zwickau oder Dessau oder gerade das Syrau, das Dorf, wo niemand weiß, wo das liegt, da kamen dann solche Erklärungen nach, beziehungsweise auch gerade wenn es um Thüringen geht, dann erklären die Frauen, die zwei, dass sie eigentlich aus Berlin eher kommen, weil sie da auch gelebt haben. Also es ist jetzt keine glatte Lüge, aber aufgrund des Rufes, den bestimmte Ostgegenden inzwischen haben oder Gegenden in der ehemaligen DDR, ist ihnen das nicht so angenehm.
22: Hat das diese über 30 Jahre gebraucht, die Zeit, um das wieder zuzugeben, wo man herkommt?
21: Ich glaube, es braucht grundsätzlich mindestens eine Generation, bis Menschen bereit sind zu sprechen. sich zu erinnern auch, beziehungsweise ihre Eltern und Großeltern zu fragen. Also man hat es auch in anderen Ländern gesehen nach Diktaturen, dass es ein großes Schweigen gibt. Das hat man auch in Deutschland ja erlebt. Also bis zu Beginn der 70er Jahre haben die meisten, die erwachsen waren während der Kriegszeit, nichts erzählt oder wenig erzählt. Ja.
22: Haben Sie eine Erklärung dafür, warum plötzlich wir uns so intensiv mit Frauen beschäftigen? Es gibt einen Podcast dazu hier aus unserem Haus. Es gab auch noch andere Bücher, dass wir jetzt doch expliziter nochmal auf die Frauen gucken, die in der DDR groß geworden sind oder deren Eltern.
21: Naja, ich glaube, dass es eine gesamtgesellschaftliche Entwicklung gibt hin zu Gleichstellung und Emanzipation, die natürlich noch längst nicht vollzogen ist, dass es Forschung gibt, die zum Beispiel gerade was in Bezug auf DDR-Frauen herausgefunden hat, dass das, also die Frauen diejenigen waren, die der Arbeit hinterhergewandert sind, die politisch aktiver waren in ihren Orten und trotz der Mehrfachbelastung, die sie immer getragen haben. Also es ist natürlich ein interessantes Objekt, sage ich mal, die Frau an und für sich. Und vielleicht müssen wir auch was aufholen, was in den letzten 150, 2000 Jahren nicht geschehen ist.
22: Die Auswahl Ihrer Gesprächspartnerin ist ja wirklich sehr breit. Vom Jahrgang 1936 bis 2001. Frauen, die irgendwann im Westen gelandet sind, wieder hergekommen sind, die hier geblieben sind, ganz, ganz unterschiedlicher Herkunft tatsächlich. Wie haben Sie denn diese Frauen ausgewählt?
21: Ganz wichtig war mir, dass es kein Gruppenporträt wird. Ich komme ja aus dem Prenzlauer Berg, bin dort groß geworden. Da kann man sagen, ja, die Bohemen und dieser mythologische Künstlerinnenbezirk, das hat mich nicht interessiert, überhaupt nicht. Also ich wollte auch nicht nur ArbeiterInnen oder AkademikerInnen, sondern was mir wichtiger war, war die Jahrgänge. Also zu sehen, dass die gesamte Zeit der DDR, der Existenz der DDR abgedeckt ist und auch die nachfolgenden Generationen, weil das ist besonders spannend. In den 90er Jahren, gerade Anfang der 90er Jahre, war selbst unter HistorikerInnen, die hätten es besser wissen müssen, die Meinung weit verbreitet, in 10 Jahren interessiert sich kein Mensch mehr dafür. Das ist egal, wo wir herkommen. Solange wir weiß sind, ist es völlig egal, ob Ost oder West. Und damals fand ich das schon wirklich anmaßend. Und ich merke es immer wieder, dass Weststimmen oft sagen, na ja, aber wir haben doch alle die gleichen Bedingungen, wir sind alle Deutsche und so weiter. Das stimmt nicht. Also es gibt diese Unterschiede und es kommt die Generation, das ist deutlich geworden im Jahr 2023 mit unglaublich viel exzellenter belletristischer Literatur, Charlotte Gneuss, Anne Rabe, Matthias Jügler, wo die Generation praktisch meiner Kinder fragt, was habt ihr eigentlich gemacht in dieser Diktatur? Wie habt ihr euch verhalten? Also im Grunde ein ähnlicher Prozess wie der 68er in der Bundesrepublik stattfindet, dass die Jungen, die Nachfolgenden, die die DDR gar nicht mehr wach erlebt haben oder sogar danach geboren wurden, fragen, ja, wie habt ihr euch dazu verhalten? Wie habt ihr euch im Ernstfall verhalten? Wart ihr still? Wart ihr widerständig? Habt ihr resigniert? Wolltet ihr weg und konntet nicht und so weiter?
22: Das ist ja das eine, dass die junge Generation fragt. Mhm. Das andere ist ja tatsächlich, jetzt nach 30 Jahren muss doch mal endlich Schluss sein mit dieser Ost-West-Geschichte. Das ist ja so ein Vorwurf, den man ganz oft hört. Warum redet ihr immer noch davon? Und für mich ist das Phänomen der jüngeren Frauen, mit denen Sie gesprochen haben, dass die sich als ostdeutsch empfinden, obwohl alle mal gesagt haben, das wird sich irgendwann in der jüngeren Generation ausgeschlichen haben.
21: Ja, also es gibt ja diesen Spruch William Faulkner, glaube ich, die Vergangenheit vergeht nicht, sie ist auch nicht tot. Sie ist nicht tot und sie wird auch nicht vergehen. Also es ist natürlich völliger Humbug zu behaupten, dass es so Zäsuren gibt, die uns von der Vergangenheit abschneiden und wo wir nichts mehr mit zu tun haben. Ob bewusst oder unbewusst, natürlich prägt uns die Vergangenheit und zwar uns alle. Also nicht nur die Ostfrauen, die ich da porträtiert habe. Bei den jüngeren Frauen, um auf Ihre Frage einzugehen, warum sagen die immer noch, sie sind Ostfrauen? Da werden die Antworten ein wenig diffus und jetzt kann man sagen, ja, es ist Zufall, weil ich habe ja eine Wohngemeinschaft in Lichtenberg und da wohnten nun mal hauptsächlich Ostler. Es ist kein Zufall, wenn man bedenkt, dass all diese Frauen, diese jungen Frauen von Eltern sozialisiert wurden, Großeltern, Lehrerinnen, Kindergärtnerinnen, die natürlich aus der DDR stammen und diese Zeit miterlebt haben. Also ist es wahrscheinlich ähnlich, wie wenn man auf einem schwäbischen Bauernhof groß wird, dass diese Tradition der Familie, auch ihr Verhalten im NS und in der neuen Bundesrepublik, diese Kinder prägt. Also ich glaube, es ist jetzt nichts Besonderes, dass die sie sind ja nicht ostsozialisiert, sondern in einer ostsozialisierten Umgebung groß geworden sind, sagen, ja, sie kommen aber aus dem Ostteil.
22: Und sie haben Verhaltensweisen zum Teil, die als ostdeutsch beschrieben werden. Das ist für mich das ganz große Phänomen, wo ich mich selbst auch wiedererkannt habe beim Lesen der Porträts. Eine ganz große Gemeinsamkeit, dass sie eigentlich alle sagen, wir erzählen viel mehr von uns. Wir geben viel mehr Privates preis. Das haben die Jungen gesagt und das haben die Älteren gesagt. Ist das wirklich so was typisch Ostdeutsches?
2: Ja, ich streite mich immer mit meinen westdeutsch sozialisierten FreundInnen darüber, weil die sagen, ja, aber das ist doch Quatsch, das ist doch bei uns ganz genauso. Ich würde sagen, es gibt schon diesen roten Faden ja in den Porträts, aber auch in den ostdeutschen Erzählungen über sich selbst, dass es einen größeren Grad an Verbindlichkeit gab, dass es eine größere Nähe gab oder weniger Angst vor Nähe auch und dass bestimmte Themen, also gerade krisenbesetzte Themen, sage ich jetzt mal, Konflikte in der Familie, Krankheiten, Unglück, Geld, Sexualität, alles, was ein bisschen schwieriger ist in der Kommunikation, dass es leichter ging und geht unter ostdeutsch Sozialisierten. Ich glaube, es ist zum Teil ein Mythos, also das in jedem Fall. Dann gibt es dieses Phänomen, was wir ja alle oft im Ausland erleben, wenn wir zu Besuch sind oder auch dort eine Weile arbeiten. Wir erkennen auf einmal die anderen Deutschen, egal wo sie herkommen, und auf einmal entsteht eine Nähe, die wahrscheinlich hier auf der Schönhauser Allee oder am Theodor-Heuss-Platz gar nicht entstanden wäre. Aber man ist sozusagen wie im Exil gemeinsam, ne? Und diese Umbruchserfahrung, die ja alle Familien, alle Menschen betraf, die schafft natürlich auch nochmal ein anderes Verständnis dafür, was eigentlich jedem und jeder passiert ist und dass etwas passiert ist. Und zum anderen gibt es einen Begriff, ich nenne den jetzt mal Privatsphäre, der in der Bundesrepublik sehr geschützt ist und sehr geschützt war. Und das gab es ja schon allein von der staatlichen Seite und aufgrund des Repressionsapparates in der DDR nicht.
22: Aber für mich ist wirklich das Phänomen bei der Geschichte, dass das sich so wirklich in diese nächsten Generationen so weitergetragen hat. Das sind ja zum Teil sehr junge Frauen, Jahrgang 2001, ja. Das ist ja echt sehr jung. Die erzählen ja das Gleiche.
2: Na, sie erzählen nicht ganz das
22: oder
2: Gleiche.
22: Ähnlich, ne?
2: Und sie erzählen oft davon, dass sie das, was in den 90er Jahren passiert ist, was sie ja gar nicht selber miterlebt haben, sagen, sie haben es nicht miterlebt, aber Lena zum Beispiel, Jahrgang 95, sagt, sie ist immer davon ausgegangen, dass ihre Eltern das gut geschafft haben, in dieser Transformationszeit auch zurechtzukommen, erinnert sich aber später daran, dass es dauernd um Themen wie Arbeitslosigkeit, um Fortbildung, um Abzahlung von Krediten und so weiter ging. Und das natürlich, als Kind nimmt man das anders wahr, aber als Erwachsener kann man das reflektieren. Und dann, glaube ich, merken, das ist auch nichts Ungewöhnliches, merken diese Kinder, so nenne ich sie jetzt mal, in dem Moment, wo sie in die Welt gehen, nämlich nach draußen gehen, Unterschiede. Also solange man zu Hause lebt und mit den Verwandten und Bekannten zu tun hat, in die gleiche Schule geht wie alle anderen Kinder der Umgebung, wird darüber nicht nachgedacht. Aber wenn es um Herkünfte geht, fängt das oft im Erwachsenenalter an. Und dann gibt's ganz klassische Themen wie Erbschaft zum Beispiel. Lena erzählt ja beispielsweise, wenn sie mit ihren jungen Freunden zusammensitzen und über mögliche Hausprojekte sprechen, ist sie diejenige, die da nichts finanziell jedenfalls nicht viel einbringen kann. Sie wird nicht erben.
22: Die älteren Frauen vor allem haben sich ja tatsächlich nach dem Mauerfall wirklich nochmal neu erfinden müssen. Da gibt's ja Brüche in den Biografien, aber es ist ja keine dabei, die irgendwie nichts gemacht hat. Neue Berufe, alle neu nochmal durchgestartet. Und das war ja wirklich eine schwierige Zeit, wenn man so Jahrgang, ja auch die 60er Jahre oder so, in den 50er, 60er Jahre sind. Woher kam die Kraft der Frauen? Wie haben die das geschafft?
2: Also erstmal glaube ich, dass Frauen selten nichts machen, sondern dass sie machen, also schneller machen. Und dann ist es ja so, dass es ja Vorgeschichten gab, wie bei Beate beispielsweise, die immer Lehrerin werden wollte. Das wurde immer von staatlicher Seite verhindert. Ich glaube, man darf nicht vergessen, wie viel Hoffnung auch damit verbunden war, endlich das tun zu können, was man will. Ja, also in diesem Fall, also bei Beate, ist es ganz, ganz deutlich. Natürlich hat sie, wie sie selber sagt, das, was sie dann im Studium gelernt hat, hatte keinen großen Mehrwert, weil das konnte sie ja schon alles. Aber das, und das ist, glaube ich, sehr frauentypisch, ich muss da durch, weil ich will das. Also das ist ja nicht umsonst so, dass die Statistiken uns klar machen, dass Frauen in den 90er Jahren der Arbeit hinterhergewandert sind. Das heißt,
21: wir müssen arbeiten, weil wir haben Kinder, wir müssen diese Kinder durchbringen, also gehen wir dahin, wo die Arbeit ist. Und wir machen das einfach.
22: Und es wäre keine von Ihnen auf die Idee gekommen, gar nicht zu arbeiten. Das beschreiben ja auch viele, trotz Kinder schnell wieder in den Job.
21: Ja.
22: Ist das so was typisch Ostdeutsches?
21: Ich glaube, dass es natürlich was ausmacht, wenn man aus einer Familie kommt, wo alle Frauen immer gearbeitet haben. Ich glaube, keiner ist gern in einer Ausnahmesituation oder in der Minderheit. Ich kann mir gar nicht vorstellen, wie das Leben als Hausfrau in der DDR hätte ausgesehen. Also, und ich habe die Frauen auch gefragt, ob sie von anderen Kindern beispielsweise in der Schule Mütter kannten, die zu Hause waren, und sowas kannte man nicht, sage ich jetzt mal, kannte Frau nicht.
22: Ich spreche mit Annette Schumann, Mitarbeiterin am Leibniz-Zentrum für zeithistorische Forschung in Potsdam, die sich in ihrer Forschung unter anderem ja mit der DDR, mit anderen Themen auch beschäftigt hat, dem Sozialismus und kürzlich jetzt auch mit den in der DDR sozialisierten Frauen. Sie selbst sind kurz vor dem Mauerfall aus der DDR ausgereist. Und ich kann mich noch erinnern, dass ich noch lange nach dem Mauerfall eben versucht habe, alles zu tun, damit das niemand merkt, dass ich aus dem Osten komme. Wie sind Sie denn im Westen angekommen?
21: Also erstmal wusste ja niemand, dass die Mauer fällt. Also alle, die das behaupten, die würde ich als HochstaplerInnen bezeichnen. Ich hatte den Antrag gestellt im Januar 1987 und konnte im Juli 1989 über eine Hochzeit, über eine Heirat ausreisen. Wie ich angekommen bin im Westen, ich glaube mit großer, riesiger Verunsicherung, weil auch ich natürlich diesem Irrtum unterlag. Wir sprechen dieselbe Sprache und es sind 500 Meter von meinem ursprünglichen Wohnort bis in den Westen. Was soll da jetzt groß sein? Und ich hatte das Empfinden, dass alles anders war im Westen. Alles. Und ich kam, ich muss schon sagen, die ersten zwei Jahre nicht gut klar. Also ich war verängstigt und verschüchtert, habe die WestberlinerInnen oder Westdeutschen, ich habe ja an der Freien Universität ziemlich früh dann angefangen zu studieren und fand das interessant, dieses Selbstverständnis, mit dem die Menschen dort an der Uni sich bewegten, weil für mich war das ja ein 6-7 Jahre langer Kampf, um überhaupt studieren zu können, und das ging ja nicht in der DDR. Aber alles war für die Kids, sage ich mal, so selbstverständlich. Also dass sie studieren können und dass sie ausgestattet werden von ihren Eltern. Die Quote der BAföG-EmpfängerInnen war ja sehr, sehr gering und gerade in den geisteswissenschaftlichen Fächern nochmal mehr. Ja, ich habe mich vor allen Dingen fremd und einsam gefühlt, obwohl ich natürlich Leute kannte und Freunde hatte, aber es war ein Fremdheitsgefühl, ein überwältigendes Fremdheitsgefühl.
22: Dass Sie sich dann in Ihrer Forschung aber mit ostdeutschen Themen jetzt beschäftigen seit einiger Zeit, war das wirklich geplant oder hat sich das dann irgendwann ergeben? Ich kenne das jetzt auch von türkischen Kolleginnen und Kollegen, dass die sich immer mit den Migrationsthemen beschäftigen müssen und das manchmal gar nicht wollen. Mhm. Und Ostdeutsche müssen immer die ostdeutschen Themen machen. Wie war das bei Ihnen?
21: Ja, ich weiß, mir hat ein Historikerkollege mal, er hat mich mal gefragt, ob ich krank bin, warum ich immer wieder auf dieses DDR-Thema komme. Also grundsätzlich ist es ja so, dass ich als Kind und junge Jugendliche, heute würde man sagen, sehr systemnah war. Ich war auf einer Kinder- und Jugendsportschule. Meine Eltern lehnten die DDR in großen Teilen ab. Und ich als Pubertierende, das war schon allein der Grund, dieses System gut zu finden. Und was mich interessiert hat, war die Utopie, die dahinter steckt. Also dass der real existierende Sozialismus nicht ideal ist, das war auch mir klar. Ich bin an der Mauer groß geworden. Aber die DDR war ja ein propagandistisch und ideologisch ein Zukunftsstaat. Also es war ganz klar, es ist ja nur ein Zwischenstadium, die sozialistische Gesellschaft, und läuft auf den Kommunismus hin. Das hat mich sehr interessiert. Und als ich dann anfing zu studieren, merkte ich natürlich, es gab einen pragmatischen Grund. Also ich habe 9 oder 10 Jahre Russisch gelernt und eben nicht Französisch und nur wenig Englisch. Das heißt, dass um frühe Neuzeit zu studieren oder mittelalterliche Geschichte, wäre Latein und Französisch schon eine große Hilfe. Ich habe dann lediglich einen kleineren Lateinabschluss machen müssen fürs Studium, aber konnte nur mit meinen Russischkenntnissen punkten. Und da lag es dann nahe, sich zumindest auf den ostmitteleuropäischen Raum zu konzentrieren. Und am Ende ist es so, dass mich diese Geschichte der DDR auch nicht losgelassen hat, weil sie aus vielen Geschichten besteht. Ja. Und natürlich gab es, und das ist sehr interessant für HistorikerInnen, eine unglaubliche Archivfreiheit. Die Akten wurden freigegeben. Also es ist ja nicht parallel mit der Bundesrepublik passiert, aber die Akten waren frei. Also wir konnten uns da wirklich eingraben und ja, auch manchmal Perlen finden.
22: Wir erleben seit einigen Jahren, gerade mit dem Blick auf die DDR, verstärkt doch nochmal so eine Debatte über die Spaltung der Gesellschaft. Mhm. Wir sind ja doch nicht zusammen. Die ganzen Probleme, natürlich wird das dann immer, die Ossis haben die Demokratie nicht gelernt. Also diese ganze Debatte, die wir jetzt auch haben mit Blick auf die großen Zustimmungswerte der AfD. Mhm. Wie schauen Sie denn auch gerade mit dem zeithistorischen Blick auch auf so eine Debatte? Warum haben wir die gerade jetzt, nach über 30 Jahren eigentlich zusammen?
21: Na gut, die Wahlergebnisse der AfD sind natürlich ein Push-Faktor, der immer wieder den Blick lenkt auf die Gebiete der ehemaligen DDR. Aber wenn wir jetzt die Landtagswahlen oder Kommunalwahlen in Nordrhein-Westfalen sehen, die Ergebnisse in Gelsenkirchen beispielsweise, dann würde ich doch dazu raten, den Blick auf ein anderes Phänomen zu wenden, was nämlich die Gesellschaft wirklich spaltet, das ist die soziale Frage. Und das ist nicht Ost und West, sondern wir haben einfach eine enorme soziale Spaltung. Die fängt im Bildungsbereich an, bei den unterschiedlichen Berufsgruppen und bei der Tatsache, dass es, also mein alter Chef Peter Hübner, ein exzellenter Kenner der Industriearbeiterschaft der DDR, der hat mal gesagt, dass jedes moderne kapitalistische Industrieland sich 30% abgehängte leistet. Das wird in Kauf genommen. Und ich würde sagen, damit sollte man dringend aufhören. Und ob das nur 30% sind, inzwischen würde ich auch in Frage stellen. Also die Spaltung der Gesellschaft, wenn es eine Spaltung der Gesellschaft gibt, auch da gibt's ja den Soziologen Steffen Mau, den ich wirklich jedem nur ans Herz legen kann, zu lesen. Wenn es diese Spaltung denn wirklich gibt, dann gab es die auch schon vorher, und zwar entlang der sozialen Frage.
22: Aber es wird eben immer wieder Richtung Ostdeutsche halt gespielt und geschrieben. Also undankbar, jetzt guckt mal, da ist auch schön renoviert bei euch, und warum wählt ihr trotzdem alle AfD? Ist ja ein Vorwurf, den man sehr oft eben von Leuten aus dem Westen hört.
21: Natürlich, also es ist so, auch ich rede nicht mit Nazis und bin auch sehr erstaunt darüber, dass gerade Menschen aus der DDR mit einer Diktaturerfahrung in diese Richtung blicken und sich von da an heil und ich weiß nicht was versprechen. Ich denke, eine der Ursachen liegt in der ungeheuren Ignoranz des Westens dem Osten gegenüber, gerade in den 90er Jahren. Und der Unkenntnis auch der Sozialstrukturen in der DDR. Also ich weiß, ich habe mal einen Vortrag im DHM gehalten über Betriebe als sozialen Raum in der DDR. Und dann saß im Publikum einer der Abonnenten der DHM-Veranstaltung und sagte, ja, aber das mussten wir doch alles abwickeln, das war doch alles marode und so weiter. Also Betriebe bzw. Unternehmen in der Bundesrepublik und nicht nur in der Bundesrepublik, die in den roten Zahlen sind, wie die Lufthansa jahrelang, die werden nicht abgewickelt, die werden subventioniert. Das hat man in der DDR nicht gemacht, sondern man hat sie abgewickelt, man brauchte sie nicht mehr und hat sich eingebildet, natürlich lediglich einen maroden Betrieb abzuwickeln. Was man aber abgewickelt hat, war eine komplette soziale Infrastruktur. Ich stoße immer wieder bei Westdeutschen darauf, dass sie die Funktion von Betrieben, unter anderem auch landwirtschaftlichen Produktionsgenossenschaften, überhaupt nicht kennen. Da sind die Krippenplätze, die Kindergartenplätze, die Ferienplätze, da findet Wohnungsverteilung statt, da gibt's den Mikrokosmos der Brigaden, die ja schon zum Teil familienähnliche Strukturen hatten. Klar, Kontrollgremium, aber auch Hilfe, gegenseitige Hilfe. Na? Also ich glaube, diese Idee, wir wickeln dann lediglich eine Produktionsstrecke ab, die ist falsch, die war einfach falsch. Und dazu kommt natürlich auch, mit welchem, also immer wieder, und das hat ja auch die soziologische Forschung, aber auch die zeithistorische Forschung inzwischen nachgewiesen, mit welcher Arroganz westdeutsche Unternehmer und UnternehmerInnen auftraten. Und davon berichten übrigens auch die Frauen.
22: Wollte ich gerade sagen, genau davon berichten die Frauen. Davon erzählen sie auch. Und das ist ja auch sowas, was durch die Generation ja auch weiter erzählt wird und gespürt wird. Es hat ja fast jede ostdeutsche Familie einen Langzeitarbeitslosen in der Familie.
21: In jedem Fall. Ne.
22: Meine Frage zum Schluss ist tatsächlich, jetzt über 35 Jahre sind wir jetzt zusammen. Wir erzählen uns unsere Geschichten. Wie lange werden wir die noch erzählen müssen, um das zu verstehen?
21: Also wir werden sie noch lange erzählen, aber wir werden sie anders erzählen. Unsere Kinder werden diese Geschichte einfach anders erzählen. Mit mehr Distanz und weniger Zorn und Eifer. Aber die sind noch längst nicht auserzählt, diese Geschichten.
0: Sagt die Potsdamer Historikerin Annette Schumann, Autorin des Buchs »Wir sind anders«, wie die DDR Frauen bis heute prägt.
3: Kultur.
0: Ja, wie einig ist sich Deutschland? Während die historische Mauer Geschichte ist, steht ja eine andere politisch im Dauerfeuer, die sogenannte Brandmauer zur AfD. Nach den jüngsten Wahlerfolgen der Partei wird die strikte Abgrenzung aber immer schwieriger. Wie sich dieser Spagat anfühlt, das beschreibt Jan Gorko mit bürgerlichem Namen, bekannt auch als Monchi, der Sänger der Punkband Feine Sahne Fischfilet, in seinem Buch und Hörbuch Jenseits der Brandmauer, das erschienen ist. Er lebt in einem kleinen Dorf in Mecklenburg-Vorpommern und seine Erfahrung auf dem Land kennt jeder jeden. Da funktioniert eben keine theoretische Brandmauer. Leonie Berger mit ihrem Bericht.
3: Brandmauer? Das ist ehrlich gesagt einer dieser Begriffe aus der Großstadt. Ein Politikkonzept, das in der Provinz völlig weltfremd wirkt.
5: Monchi lebt jenseits der Brandmauer. Mit bürgerlichem Namen heißt er Jan Gorko, hat sein Hörbuch aber unter seinem Spitznamen Monchi veröffentlicht und es nach seinem Wohnortgefühl benannt, jenseits der Brandmauer. Er lebt in Jarmen, einem Ort zwischen Neubrandenburg und Greifswald in Mecklenburg-Vorpommern. Bei der letzten Bundestagswahl haben 54% der Menschen aus Jarmen ihr Kreuz bei der AfD gemacht. Dass sie bei der Landtagswahl

0: Die einen haben Angst vor dem Krieg mit Russland, die anderen haben Angst um die Wirtschaft. Die einen beschäftigt die Energiekrise, die anderen fürchten sich vor dem sozialen Abstieg. Oftmals geht es einfach ums Geld. Die Arbeitslosen bekommen zu viel. Die Flüchtlinge, egal ob aus der Ukraine oder Afghanistan, sollen zurück. Selten geht es um die Reichen. Man kennt all die Gründe, die ich hier nicht aufzählen muss. Angst in ihren unterschiedlichsten Formen, die ist omnipräsent. Und gegen Angst kann man schlecht argumentieren. Bei niemandem habe ich das Gefühl, dass er oder sie sich das komplette AfD-Wahlprogramm reingezogen hat. Argumente sind nahezu egal. Es geht um Emotionen. Was sich wie ein roter Faden durch fast alle Gespräche zieht, ist die komplette Abgegessenheit gegenüber den etablierten Parteien. Von Die Linke bis zur CDU. Keinerlei Vertrauen mehr. Kein Bock mehr auf das ständige Streiten und Klein-Klein. Und allein, dass die AfD, Brandmauer sei Dank, authentisch vermitteln kann, dass sie nicht zu denen gehört, reicht vielen schon aus.
1: Monchi schreibt und spricht, wie ihm der Schnabel gewachsen ist. Das macht den Reiz des Hörbuchs aus. Der Mehrwert im Vergleich zur gedruckten Version ist hier noch offensichtlicher als bei anderen Hörbüchern, weil es ein so persönlicher Text ist. Monchi ist dieses Buch wirklich wichtig. Er hängt an seinem Heimatort und den Leuten dort. Wenn die abdriften, ist ihm das alles andere als egal. Überhaupt, man sollte für etwas sein, nicht dagegen. Ein weiterer Lösungsvorschlag zieht aufs Dorf.
0: Für die Menschen was machen und nicht in erster Linie gegen eine Partei. Mit offener Art und klarer Haltung gegen jegliche menschenverachtende Scheiße. Nicht von oben herab. Man quatscht nicht wie so ein Lehrer, sondern gibt auch was von sich rein. Das könnte was bringen. Es beeindruckt auch viele Leute, wenn man sich gerade macht, wo andere sich nicht gerade machen. Erst wenn es der Politik wirklich um mehr geht als nur um die Wahlergebnisse, können auch die Wahlergebnisse besser werden. Aber die Stimmung, die Atmosphäre in den Gemeinden, die könnt ihr noch beeinflussen. Und das wäre schon extrem viel wert.
1: Monchi wägt ab, ist verzweifelt, motiviert, verärgert und begeistert. All das kann man deutlich hören. Man muss nicht mit allem einverstanden sein, was er sagt, aber bedenkenswert ist es allemal. Jenseits der Brandmauer ist das beste Beispiel dafür, dass man mit den Menschen reden sollte und nicht über sie. Und wenn die zu weit weg erscheinen, kann man zumindest schon mal dieses Hörbuch hören.
2: Leonie Berger war das.

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Gleich gibt's hier die 4-Uhr-Nachrichten. Und wir blicken dann noch einmal auf die Rede von Bundespräsident Frank-Walter Steinmeier zum Festakt des Jahrestages der Deutschen Einheit in Bremen. Und dazu auch ein Interview mit dem Politologen Ulrich Eid über Differenzen zwischen Ost und West. Bis gleich.

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1: Um 4 Uhr mit Katja Kindermann. Die Deutsche Bahn bietet das Familienticket ab 1. November offenbar dauerhaft an. Entsprechend äußerte sich Bahnchefin Paller in der Welt am Sonntag. Aus der Nachrichtenredaktion Ulrike Ufer.
2: Die deutschlandweite Hin- und Rückfahrt für eine Familie kostet demnach knapp 100 Euro inklusive ICE-Reservierung. Der Konzern habe sich entschieden, das zunächst zeitweise für die Sommerferien eingeführte Ticket dauerhaft ins Sortiment zu nehmen. Die Bahn habe in den Ferien 100.000 Familien mehr als im vergangenen Jahr an Bord begrüßen können, so Paller. Der Verkauf beginne am 26. Oktober. Mit Blick auf die Pünktlichkeit der Bahn warnte Paller jedoch vor zu großen Erwartungen.
1: Die sogenannte Brandmauer der CDU zur AfD bekommt Risse. Der hessische Ministerpräsident Rhein fordert jetzt, die AfD bei der Besetzung von Ausschussvorsitzen im Bundestag nicht länger zu blockieren. Aus der Nachrichtenredaktion Georg Wolf.
3: Dem Magazin Stern sagte der CDU-Politiker, die AfD sei gewählt und so solle man auch mit ihr umgehen. Konkret meint Rhein, die AfD sollte im Bundestag Ausschussvorsitze übernehmen können, so wie es in Hessen und anderen Ländern üblich sei. Im Bundestag hat die AfD zwar das Vorschlagsrecht für mehrere Ausschüsse, ihre Kandidaten fallen bei den Wahlen aber regelmäßig durch. Mit seinem Vorstoß stellt sich Rhein gegen den Kurs von CDU-Chef Merz. Der hält bislang eisern

0: am strikten Abgrenzungskurs zur AfD fest.
1: Die proeuropäische Partei des lettischen Ministerpräsidenten Kulbergs hat die Parlamentswahl laut Teilergebnissen überraschend deutlich gewonnen. Weit abgeschlagen folgt die populistische pro-russische Partei Lettlands zuerst. Die Wahl in dem NATO-Staat stand im Schatten des Krieges in der Ukraine und der Sorge vor einer Aggression Moskaus. Die deutsche Fußballnationalmannschaft der Männer spielt heute Abend in der Nations League gegen Griechenland. Das Hinspiel vor einer Woche hatte die DFB-11 verloren. Thomas Kunze in Thessaloniki erzählt, was Bundestrainer Klopp von der heutigen Partie erwartet.
2: Erstens natürlich die Vollendung des Personaltests innerhalb dieses 44-Mann-Kaders und zweitens auch ein ordentliches Ergebnis verbunden mit einer guten Leistung, damit in dieser Nations League-Gruppe nicht schon nach dem ersten Block alle Züge abgefahren sind. Und Punkt zwei ist eben das große Personalpuzzle. Da wird wohl ein neuer Keeper zwischen den Pfosten stehen, Atubolo oder Damen, die Außenverteidiger Raum und Baku aus Leipzig dürften links wie rechts vielleicht auch eine Chance bekommen. Dann haben wir da noch Finn Jeltsch in der Innenverteidigung. Und ich glaube, der Bundestrainer und sein Trainerteam, die ziehen dieses Casting auch knallhart durch und werden gegen Griechenland wieder eine ziemlich umgestellte Mannschaft aufstellen.
1: Das waren die Nachrichten. Das Wetter in Deutschland. Am Tag bewölkt, im Nordwesten und Südwesten etwas Regen möglich. Höchstens 17 Grad in Lübeck bis 24 Grad im Breisgau. Am Montag oft freundlich, im Norden bewölkt, an den Alpen Schauer. 17 bis 25 Grad. Es ist jetzt 4.03 Uhr.
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4: Die A1 Münster Richtung Dortmund ist zwischen Carmen-Zentrum und Kreuz Dortmund-Unna wegen einer Fahrbahnerneuerung bis morgen früh gesperrt. Die A40 Duisburg-Essen ist zwischen Kreuz Duisburg und Kreuz Kaiserberg wegen Bauarbeiten in beiden Richtungen bis morgen gesperrt. Die A42 Kamp-Lindfort-Dortmund ist zwischen Herne-Krange und Herne-Baukau in beiden Richtungen bis Dienstag früh gesperrt. Dort wird an Hochspannungsleitungen gearbeitet. Die A59 Köln Richtung Düsseldorf ist zwischen Monheim und Dreieck Düsseldorf Süd wegen Bauarbeiten gesperrt. Die A61 Mönchengladbach Richtung Venlo ist zwischen Kaldenkirchen und Grenzwald wegen Bauarbeiten bis morgen gesperrt. Und A81 Stuttgart-Heilbronn, der Engelbergtunnel ist wegen Wartungsarbeiten in beiden Richtungen noch bis 10 Uhr gesperrt. Soweit dies vom Verkehr, Ihnen eine gute Fahrt.
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4: Und die kommt wie immer von NDR Info in Hamburg mit Detlef Karg im Studio. Wir begleiten Sie gut informiert noch durch die Nacht hier bis 6 Uhr. Gestern wurde in Bremen der Tag der Deutschen Einheit mit einem Festakt begangen. Das Bürgerfest in Bremen dauert das ganze Wochenende bei passendem schönen Wetter mit zahlreichen Besuchern. Für Bundespräsident Frank-Walter Steinmeier war es wohl der letzte ganz große öffentliche Termin. Seine Amtszeit endet im März und bereits Ende Januar wird das deutsche Staatsoberhaupt neu gewählt. Es war eine ungewöhnlich lange Rede und in ihr war viel von Gefahren, die Rede verbunden mit vielerlei Mahnungen. Birgit Sagemann berichtet.
5: Die deutsche Wiedervereinigung war ein Glücksmoment in der deutschen Geschichte, so Bundespräsident Frank-Walter Steinmeier beim Festakt in Bremen. Aber die aktuelle Stimmungslage in Deutschland bereitet ihm Sorgen.
6: Bald 4 Jahrzehnte nach der deutschen Einheit, nach vielfachen, ich glaube, historisch beispiellosen Anstrengungen, erklären große Teile der Bürgerschaft ihr Misstrauen gegen die politische Ordnung der Bundesrepublik.
5: Die Demokratie sei bedroht, warnte der Bundespräsident und rief politische Entscheidungsträger zur Nachdenklichkeit auf. Man müsse sich fragen, was Regierungen in Bund und Ländern in den letzten 3,5 Jahrzehnten versäumt hätten, dass so viele Menschen sich abwenden. Gründe für Selbstkritik gäbe es, sagte Steinmeier.
6: Aber eine besinnungslose Diffamierung der Bundesrepublik, des wiedervereinigten demokratischen Staates, ist eine Propagandalüge des Extremismus. Und diesen Stolz verdient unser Land, dass wir uns das nicht gefallen lassen, weder von äußeren Mächten, die uns spalten und schwächen wollen, noch von Extremisten im Inneren, die unsere Demokratie verhöhnen.
5: Die Botschaft des Bundespräsidenten, trotz mancher Schwächen sei Deutschland ein gutes Land. Doch populistische Parteien aller Couleur destabilisierten die Demokratie, schürten Stimmungen. Die Bildung stabiler Regierungen werde von Wahl zu Wahl schwieriger, das Regieren auch. Und gleichzeitig würden demokratische Verfahren diskreditiert und Kompromisse diffamiert.
6: Und das geschieht alles in einer Zeit, in der wir überlegte, stetige, professionelle, durchhaltefähige Regierungspolitik dringender brauchen denn je. Auch, meine Damen und Herren, um die tieferen ökonomischen, sozialen Ursachen der Verunsicherung erfolgreich zu bearbeiten.
5: Die Angst vor dem sozialen Abstieg, davor, dass das Leben nicht mehr bezahlbar sei und es den Kindern und Enkelkindern schlechter gehen werde, sieht Steinmeier als wesentlichen Grund dafür, dass so viele Menschen empfänglich sind für die Botschaften populistischer Parteien. Der Schlüssel zu einer Trendwende der öffentlichen Stimmung ist aus Sicht des Bundespräsidenten ein wirtschaftlicher Aufschwung. Und dafür seien Reformen nötig. Sein Appell an die Adresse der Bundesregierung:
6: Reformen sind immer ein Wagnis. Aber das ist meine Erfahrung in der Politik. Wo das Ziel stimmt, muss man Kurs halten. Das wird sich auszahlen, wenn auch mit Verzögerung. Bleibt entschlossen, gerade jetzt, wenn uns der Wind ins Gesicht weht. Wir haben viel zu verlieren, aber wir haben noch mehr zu gewinnen. Habt Mut zur Erneuerung.
5: Für seine gut 50-minütige Rede erhielt der Bundespräsident stehende Ovationen. Es war das letzte Mal, dass Frank-Walter Steinmeier am Tag der Einheit sprach. Seine Amtszeit endet im kommenden Jahr.
4: Birgit Sagemann informierte die Rede von Bundespräsident Frank-Walter Steinmeier beim Festakt gestern in Berlin, in Bremen also. Der Tag der Deutschen Einheit, für manche einfach ein gesetzlicher Feiertag, für andere dagegen ein echter Feiertag, der mit Freude begangen werden kann. Professor Ulrich Eid ist Politologe an der Universität Freiburg und meine Kollegin Ulrike Römer vom Westdeutschen Rundfunk hat ihn gefragt, worüber wir uns am Tag der Deutschen Einheit besonders freuen können.
7: Ja, ich glaube, wir können uns darüber freuen, dass wir, wenn man es mit etwas Abstand, wenn man es nüchtern betrachtet, doch in einem Deutschland leben, in dem wir allen Turbulenzen zum Trotz doch bislang sehr sicher leben und auch wirtschaftlich auf einem ganz guten Niveau bei allen sozialen Problemen. Aber der Vergleich mit anderen Ländern, glaube ich, zeigt es sehr deutlich.
8: In welchen Bereichen haben wir eine Form von Einheit erreicht, auf die wir Ihrer Ansicht nach stolz sein können?
7: Naja, wir haben die gemeinsame Verfassungsordnung und den gemeinsamen Rechtsrahmen. Das ist, glaube ich, schon mal ein ganz, ganz wichtiger Punkt, dass wir in einer freiheitlich-pluralistischen Demokratie leben und dass unsere Institutionen auch funktionieren. Und gleichzeitig zeigt sich natürlich, dass doch ein nicht unbeträchtlicher Teil, und der ist etwas größer im Osten als im Westen, mit der aktuellen Situation eben auch gar nicht zufrieden ist.
8: Könnte es auch sein, dass 36 Jahre Einheit diese Einheit nicht unbedingt dauerhaft zukunftsfest gemacht haben?
7: Also das hoffe ich im Moment noch nicht, aber es sind auf jeden Fall Fehler gemacht worden und die kann man sehr klar beschreiben. Also wir haben beispielsweise bei einem Teil der Bürgerinnen und Bürger in den östlichen Bundesländern einfach ein massives Gefühl der persönlichen Benachteiligung. Ich spitze es mal zu, manche sagen, wir sind immer noch Bürger zweiter Klasse und das macht sich fest etwa an dem, was die Ostbeauftragte der Bundesregierung ja gerade erst offengelegt hat, etwa der Anteil ostdeutscher Entführungspositionen, Positionen, die Unterschiede bei dem Vermögen, was vererbt wird und so weiter und so fort. Das sind Faktoren. Und ein zweites kommt natürlich hinzu, das muss man auch sehr klar sagen, dass unsere westlich geprägten Parteien, die Parteien der demokratischen Mitte in Ostdeutschland einfach nicht präsent sind, dass sie im Moment wahrgenommen werden mit Kürzungsprogrammen, mit Reformen, die letztlich Streichungen bedeuten. Und Parteien am politischen Rand setzen sehr viel mehr auf emotionale Zugehörigkeit, auf Wahrnehmung der Menschen. Und das verfängt im Moment. Und das ist natürlich keine beruhigende Situation.
8: Sie sagen es, Einheit und das Gefühl von Einheit hat im Moment jedenfalls sehr viel mit Gefühl zu tun. Inwieweit kann Politik da überhaupt nüchtern gegensteuern, also an deutscher Einheit und ihrer Komplettierung zielgerichtet arbeiten?
7: Ich glaube, es gibt zwei Punkte. Die Notwendigkeit von Reformen wird ja eigentlich gar nicht bestritten. Mhm. Aber man muss sich natürlich fragen, wozu? Was ist denn die Zielvorstellung, wo wir hinwollen? Was bringen diese Reformen, damit wir auch in 10, 15 Jahren in diesem Land sicher leben können, was etwa die Gesundheitsversorgung angeht, was auch die nächste Generation angeht, wenn es um die Renten geht und so weiter und so fort. Also es geht nicht einfach nur um Streichen, um Sparen, sondern da muss eine Vision dahinter stehen, die auch klar benannt wird. Das ist, glaube ich, der eine Punkt. Und der zweite Punkt ist, das ist meine Sicht der Dinge. Ich glaube, dass in den ostdeutschen Bundesländern die Aufarbeitung der DDR-Vergangenheit, das Aufwachsen in einem autoritären Fürsorgestaat auch noch nicht vollumfänglich wirklich diskutiert worden ist. Das kennen wir aus Westdeutschland. Das war in den 50er, 60er, Anfang 70er Jahren bei uns genauso. Das ist aber auch ein ganz wichtiger Punkt. Was bedeutet es, Demokratin, Bürgerin zu sein? Was für Erwartungen habe ich an den Staat, wie realistisch sind die, wo bin ich selber mit Eigeninitiative gefragt. Das sind alles ganz wichtige Punkte, auch für unsere Demokratie.
8: Ist das ein Punkt, der uns nach 36 Jahren im Grunde immer noch trennt?
7: Ja, leider schon. Das sieht man ja schon, dass man, da es doch einen Teil der Menschen gibt, die in einer großen Passivität inzwischen verharren. Das hat Gründe, über die wir jetzt ausführlicher nicht sprechen können. Aber die müssen wir wieder als aktive Bürgerinnen und Bürger gewinnen. Das heißt, sie müssen sich selber wahrnehmen, sie müssen vorkommen, sie müssen sich zugehörig fühlen. Und wir müssen auch darüber sprechen, welche Erwartungen habt ihr denn in einer Demokratie an den Staat? Und sind die realistisch? Und da ist das Erbe der DDR natürlich auch noch präsent in Teilen unserer ostdeutschen Bevölkerung.
9: Sagt zumindest Ulrich Alt. Er ist Politologe an der Universität Freiburg. Zum Tag der Deutschen Einheit gehört immer auch das Bürgerfest. An rund 350 Ständen haben die Menschen in Bremen noch bis heute Sonntag die Möglichkeit, sich zu den Verfassungsorganen oder den 15 Bundesländern zu informieren oder einfach nur zu bummeln, etwas zu essen und zu trinken. Aus Bremen berichtet Mario Neumann.
10: Mit knapp 20 Metern ist die Warteschlange am Glücksrad neben dem Bundesratspavillon eine der längeren auf dem Bürgerfest zum Tag der Deutschen Einheit in Bremen. Wenn es stehen bleibt, muss erstmal Wappen und Kürzel dem passenden Bundesland zugeordnet werden.
11: Rheinland-Pfalz.
12: Und wie heißt da die Landeshauptstadt?
11: Mainz.
12: Richtig.
10: Nicht weit entfernt ist die Blaulichtmeile, unter anderem mit Tretautos.
13: Ich stehe hier und ich schaue zu, wie mein Kind mit ihr THW-Unimog fährt.
11: Mit
13: Blinklicht, ja. Das macht Spaß.
10: Die Präsentation unterschiedlicher Fahrzeuge und Institutionen kommt weitgehend gut an.
14: Dass es alles so zusammensteht. DRK, Johanniter, Malteser, das ist schon sehr interessant. Dass es das so gibt, dass es alles funktioniert, dass wir das so in Deutschland die Möglichkeit haben, der Rettung für jeden.
10: Blaues Blinklicht ist auch auf der Ausstellungsfläche der Bundeswehr zu sehen. Auf der Bühne wird über Jobmöglichkeiten gesprochen. Einige hören interessiert zu. Andere sind eher entsetzt.
13: Ich finde es ein bisschen besorgniserregend irgendwie, dass es so normal ist, sehr viele Leute in so Tarnfarben. Ich finde es schlecht, ich möchte keinen Krieg.
10: Schlangen an beliebten Verpflegungsbuden, Warten auf die Familie im Riesenrad, zwischendurch Politprominenz und auch Feierlaune.
13: Die Ländermeile fand ich bisher am besten. Tatsächlich Bayern hat das erste Mal für mich das symbolisiert, was das Fest ja auch sein sollte, dass es für ein Fest steht. Man kam rein und es war gleich Musik und es war gleich gute Stimmung.
15: Wir haben schon Herrn Klingbeil getroffen, wir haben schon Herrn Lies, der hat uns schon begrüßt. Also es ist auch die Prominenz hier vertreten und gibt sich volksnah.
16: Wenn mir einer 1991 oder 95 gesagt hätte, dass ich mal Verteidigungsminister werden würde, hätte ich ihm wahrscheinlich den Vogel gezeigt.
10: Auf dem Podium im Stand des Bundestags spricht Verteidigungsminister Pistorius. Vor dem Lautsprecher am Eingang steht eine Menschentraube. Die Reaktionen sind gemischt.
17: Pistorius finde ich gut. Er spricht halt genau die Themen an, die uns alle bewegen und kümmert sich darum, dass es weitergeht. Richtung Frieden.
18: Finde ich schwierig, dass quasi eine Vergrößerung der Truppengröße jetzt hier als einzige Option irgendwie diskutiert wird.
19: Und es wurde nicht darüber gesprochen, wie Frieden gesichert werden kann, und es wurde nur über Verteidigung gesprochen, was nicht dasselbe ist. Also Frieden erhalten war überhaupt kein Thema mehr in der Diskussion. Das hat mich gestört.
10: Apropos stören. Einzelne Menschen haben die Veranstaltung durch Proteste gestört, werden von der Polizei zur Feststellung der Personalien festgehalten. Es gibt nichts zu feiern, stand auf einem Flyer, der von einer Polizistin einkassiert wurde. Ohne Aggression, aber mit Erstaunen.
20: Ich bin völlig überrascht, weil wir haben das von oben vom Deich gesehen, dass die Frau abgetastet wurde. Und jetzt sehe ich da ein paar Aufkleber, das war lächerlich, völlig überflüssig. Also überall Polizei, es sollte ein Fest der Freude sein, es sollte ein Fest der deutschen Einheit sein und kein Tag der Polizei, tut mir leid. Also.
10: Ebenfalls aus Protest ertönen düstere Schiffshorntöne, haben Aktivisten auf der anderen Weserseite ein Banner entrollt. Arbeiterregierung statt Kriegsregierung steht unter anderem darauf.
13: Also Aufmerksamkeit bekommen sie auf jeden Fall.
10: Es überwiegt aber deutlich eine friedliche, fröhliche Atmosphäre und ein Miteinander von Groß und Klein.
21: Vom Wetter her eigentlich ganz nice, finde ich. Und dass es zwischendurch immer mal wieder was für Kinder zu tun gibt. Das ist auch ganz nett. Es gab einen ganzen Stand für Schwarzwälder Kirschtorte, fand ich sehr gut. Und eine Hüpfburg für Kinder.
12: Ich fand richtig cool, diese Seifenkistenrennsache zu beobachten. Das hat Spaß gemacht.
21: Und trotzdem finde ich schade, dass so viel Geld hier ausgegeben wird, weil einfach der Sozialstaat so gekürzt wird. Überall wird Geld eingespart, aber hier wird es rausgeknallt.
10: 11 Millionen Euro kostet der Tag der Deutschen Einheit das Land Bremen. Hinzu kommt eine weitere Million von Sponsoren sowie das Engagement der Ausstellenden. Das Fest geht noch bis Sonntagabend.
9: Mario Neumann war das vom Bürgerfest in Bremen.
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9: Und zwar für heute Sonntag, den 4. Oktober. Tagsüber ist es nach teils zäher Nebelauflösung unterschiedlich bewölkt im Tagesverlauf, vor allem im Westen und Norden, sowie an den Alpen und im Vorland längere sonnige Abschnitte. Ab dem Nachmittag dann im Süden auch einzelne Schauer möglich, Gewitter nicht ausgeschlossen. Sonst bleibt es aber in Deutschland weitgehend trocken, mit Höchsttemperaturen meist zwischen 17 und 23 Grad. An der See mitunter mäßiger Wind um West, sonst eher schwachwindig. Und wir blicken auf die Temperaturen deutscher Städte zur Stunde. In Kiel 12 Grad, Hamburg 10 Grad, auch in Rostock 10 Grad, Hannover 9 Grad, Berlin 10 Grad, Kassel 8 Grad, in Münster 10 Grad, Köln 11 Grad, auch in Frankfurt am Main 11 Grad, in Erfurt 9 Grad, Saarbrücken 12 Grad, Nürnberg 7 Grad, Dresden 13 Grad, Stuttgart 12 Grad, Freiburg 11 Grad und München 12 Grad. Nach dem Blick aufs Wetter, jetzt der Blick auf die Uhr. Es ist 4.17 Uhr an diesem frühen Sonntag, dem 4. Oktober.
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9: Die Ereignisse an Bord des Fly-Dubai-Fluges von Dubai nach Israel am Donnerstag. Sie machen weiter Schlagzeilen. Der Co-Pilot habe einen Terrorakt geplant, heißt es aus der Generalstaatsanwaltschaft der Vereinigten Arabischen Emirate jetzt. Das wurde ja in Israel direkt am ersten Tag vermutet. Soweit die bisherigen Ermittlungen. Angaben zum Motiv des Täters machte der Generalstaatsanwaltschaft aber nicht. Es werde weiter ermittelt. Aus Kairo dazu Moritz Behrendt.
0: Wie der Staatsanwalt der staatlichen emiratischen Nachrichtenagentur mitteilte, griff der Co-Pilot den Piloten mit einem Notfallbeil an und versuchte die Kontrolle über das Flugzeug zu erlangen, um es zum Absturz zu bringen. Mehrere US-amerikanische Medien berichten, dass der Co-Pilot bei seinem vorherigen Arbeitgeber Oman Air wegen extremistischer Einstellungen aufgefallen sein soll. Die Airline habe darauf ein Flugverbot gegen ihn verhängt. Warum die Fluggesellschaft Fly Dubai ihn dennoch eingestellt und auf der sensiblen Strecke nach Tel Aviv eingesetzt hat, dürfte eine zentrale Frage der weiteren Ermittlungen sein. Eine weitere ist, ob der Co-Pilot Hintermänner hatte. Medienberichten zufolge hatte er auf sozialen Medien Inhalte mit Bezug zu Al-Qaida gepostet. Die Staatsanwaltschaft in den Emiraten äußerte sich nicht zur Identität und Nationalität des Co-Piloten. Erkenntnisse würden mitgeteilt, sobald dafür notwendige Ermittlungen abgeschlossen seien. Israelische Regierungsvertreter und Medien hatten zuvor bereits gemeldet, der mutmaßliche Täter sei ein omanischer Staatsbürger, der sich auch längere Zeit in Syrien aufgehalten habe. Am Mittwoch musste die Maschine von Dubai nach Tel Aviv in Saudi-Arabien notlanden, nachdem der Co-Pilot den aus Indien stammenden Piloten Smit Machtschar angegriffen hatte. Dieser schilderte gestern vom Krankenhausbett aus in einem Videotelefonat mit dem indischen Premierminister Modi, wie er die Situation erlebt hat. Als ich auf dem Boden lag, habe ich gespürt, dass das Flugzeug absackt. Und während ich geschlagen wurde, habe ich mir gesagt, Smit, das ist der letzte Kraftakt, die Tür ist gleich da. Ihm sei es gelungen, die Tür zum Cockpit zu öffnen. Mehreren israelischen Passagieren gelang es daraufhin, den Co-Piloten zu überwältigen. Er habe versucht, sich selbst zu retten, so der Pilot im Gespräch mit Modi. Aber er habe auch gewusst, dass er die mehr als 170 Passagiere nicht hätte sterben lassen dürfen. Die israelischen Reisenden wurden noch am selben Tag mit einer Ersatzmaschine von Saudi-Arabien nach Israel ausgeflogen. Pilot und Co-Pilot wurden nach erster ärztlicher Versorgung in die Emirate gebracht. Der einflussreiche emiratische Regierungsberater Anwar Gargash bezeichnete die Tat als Terror. Im Netzwerk X betonte er, der Anschlag habe gezeigt, dass Extremismus in der Region kein Randphänomen sei. Der Vorfall unterstreiche die Haltung seiner Regierung, dass es gegenüber Extremismus keine Toleranz geben dürfe. Die Fluggesellschaft Fly Dubai hat angekündigt, ihre Flüge nach Tel Aviv auszusetzen, solange die Ermittlungen andauern.
9: Moritz Behrendt informierte und wir blicken nach Indonesien auf die Insel Borneo. Da sorgt ein neuartiges Naturschutzprojekt für teilweise Begeisterung bei den Einheimischen. Sie bekommen nämlich Geld dafür, wenn sie Tiere fotografieren oder etwa Rufe von Vögeln aufnehmen und hochladen. Mit den Daten können Naturwissenschaftler Populationen besser erforschen. Das soll eine Alternative sein zur Jagd und dem Verkauf von Wildtieren und Vögeln. Aus dem ARD-Studio Südostasien berichtet dazu Florian Barth.
2: Octavius stapft in Gummistiefeln und abgetragenen Jogginghosen durch den Wald.
1: mitten im indonesischen Teil der Insel Borneo. Er hält inne, lauscht aufmerksam und schaut in die Wipfel der Bäume. Sein Smartphone gezückt, bereit für ein Foto von seltenen Vögeln oder sogar Orang-Utans. Manchmal hören wir bei der Arbeit Vogelrufe, wenn wir hier Kratomblätter sammeln. Dann gehen wir hin und beobachten die Vögel. Wenn wir ein Foto machen können, machen wir eins. Wenn nicht, nehmen wir nur den Ton ihrer Rufe auf. Die tägliche Fotosafari ist für Octavius und hunderte anderer Einheimischer ein lukrativer Nebenverdienst. Denn das Naturschutzprogramm KHTQ, was so viel bedeutet wie biologische Vielfalt, zahlt dafür, dass die Menschen die Fotos hochladen. Normalerweise verdienen viele ihr Geld hier mit dem Anbau von Reis, Kakao oder Durianfrüchten, einige aber auch mit der Jagd auf wildlebende Singvögel, die sie fangen und verkaufen oder abschießen. Das Fotoprojekt will Letzteres verhindern und nachhaltige Anreize setzen. Lebende Tiere sollen für die Menschen vor Ort wertvoller sein als tote. Mit den Bildern können Wissenschaftler Daten sammeln über die Verbreitung von Wildtieren und die Veränderungen ihrer Bestände. Schnappschuss statt Abschuss. Davon profitieren vor allem Einheimische, meint Nardiono, Direktor der Umweltorganisation Borneo Futures Indonesia. Früher haben sie einen Vogel gefangen und dafür umgerechnet 50 Cent bekommen. Heute müssen sie nur noch ein Foto machen und es hochladen. Dafür bekommen sie umgerechnet 5 bis 10 Cent pro Vogel. Finanziert wird das Programm von Stiftungen. Bislang hat es nach Angaben von Borneo Futures rund 300.000 US-Dollar erhalten. Die Prämien für die Einheimischen reichen von umgerechnet rund 30 US-Cent für die Beobachtung eines häufig vorkommenden Vogels bis zu 1,50 Dollar für einen bedrohten Orang-Utan, die höchste Prämie. Die 72-jährige Imelda ist Oberhaupt des Dayak Tamambalo-Stammes im Dorf Labian. Sie meint, von dem Projekt haben alle etwas, die Menschen und die Tiere, auch langfristig. Durch dieses Programm können die Menschen zusätzliches Geld verdienen. Deshalb denken wir, wenn die Vögel erschossen werden und sterben oder andere Tiere getötet werden, haben wir nichts davon. Die erfolgreichsten Tierbeobachter verdienen bis zu 10 Millionen Rupia im Monat. Das entspricht 570 US-Dollar und damit einem Vielfachen des durchschnittlichen Einkommens vor Ort. Die 36-jährige Antonia Uneng hat damit ihren Lebensstandard deutlich aufgewertet. Von dem Geld für die Tierbeobachtungen habe ich einen Kühlschrank, eine Karaoke-Anlage und einen Ventilator gekauft. Vom restlichen Geld Dinge für den täglichen Bedarf in der Küche. Der neue Umgang mit Wildtieren hat auf Borneo bereits etwas verändert. Zwei am Projekt beteiligte Dörfer haben freiwillig Jagdverbote eingeführt.
9: Florian Barth informierte und wir kommen zurück nach Deutschland. Was kosten Rettungsfahrten und wer zahlt, wenn sie unnötig waren? In Brandenburg etwa haben Land und Kommunen lange darüber gestritten. Nun haben die Vertreter beider Seiten eine Lösung gefunden. Martin Adam berichtet.
2: Wie schnell sie zustande kommt, so eine Fehlfahrt, hat Carina Dörk, die Landrätin der Uckermark und Präsidentin des Landkreistages, selbst erleben müssen, berichtet sie am Freitag in Potsdam.
22: Ich mach's jetzt mal ganz plastisch. Mein Vater hatte letztens eine solche Situation. Er hatte gedacht, er hat einen Herzinfarkt, hat sich aber total unterkühlt, ist vom Rettungssanitäter behandelt worden und ist nicht mitgefahren. Das wäre dann ein Fehleinsatz. Eine Fehlfahrt.
2: Die sich aber kaum vermeiden lässt, argumentiert Dirk. Schließlich muss auf einen Notruf reagiert werden und oft kann erst vor Ort festgestellt werden, was eigentlich Sache ist. Das Problem, eine Einigung zwischen Landkreisen und Krankenkassen über die Verteilung der Kosten wurde 2023 aufgekündigt. Die Krankenkassen wollen oder können Fehlfahrten nicht vollständig erstatten und haben darin auch Recht bekommen vom Oberverwaltungsgericht Berlin-Brandenburg. Dieser Patt konnte bis heute nicht aufgelöst werden, sagt Gesundheitsminister René Wilke.
23: Die Kassenseite ist angesichts des Urteils und derer rechtlicher Auffassung weiterhin nicht in der Lage, aus deren Sicht diese Beträge zu zahlen. Und die Kommunen können mit diesen Beträgen, das ist unsere gemeinsame Auffassung, auch nicht alleine gelassen werden. Dort reden wir je nach Gebietskörperschaft zwischen 1,5 und 4 Millionen pro Jahr.
2: Pro Jahr und pro Landkreis oder kreisfreie Stadt. 18 an der Zahl. In Summe ergibt das 135 Millionen Euro nicht erstattete Rechnungen, mindestens. Und die Kommunen haben kein Geld. Zuletzt hatte Potsdam eine Haushaltssperre verhängen müssen. Einzelne Landkreise hatten deshalb bereits Rechnungen an Patienten geschickt. Das aber müsse unbedingt vermieden werden. Da sind sich Landesregierung und Kommunen einig. Die Lösung lautet also, das Land gibt mehr Geld, erklärt Finanzminister Daniel Keller.
4: Wir haben vereinbart, dass wir nach den 80 Millionen, die die Landkreise und kreisfreien Städte pauschal bekommen, sie die Möglichkeit haben, wenn weitere Kosten noch offen sind, diese spitz abzurechnen. Und dass hier ein Drittel getragen wird durch die kreisfreie Stadt oder den Landkreis und zwei Drittel auch bezahlt wird.
2: Klingt technisch, heißt praktisch. Im Sommer hatte Keller den Kommunen bereits 80 Millionen Euro zugesagt. Jetzt kommen nochmal 20 Millionen obendrauf. Unterm Strich soll so nur noch ein Drittel der Kosten von den Kommunen getragen werden. Den Rest bezahlt das Land.
9: Martin Adam informierte aus Brandenburg.
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12: Mit Christina Schröder. Bundestrainer Jürgen Klopp wird seine Torwartrotation in der Nations League in Thessaloniki gegen Griechenland vorerst beenden. Er setzt im Tor erneut auf Jonas Urbig, so wie bereits beim Sieg gegen Serbien. Dass sich die Torhüter Finn Dahmen und Noah Atubolu nicht zeigen dürfen, hat laut Klopp folgende Gründe.
5: Bei Jonas ist es so tatsächlich, dass die anderen Jungs, die jetzt dabei waren, die alle regelmäßig spielen. Und das hat Jonas nicht getan, deshalb bekommt er das Spiel auch. Ein Finn Dahmen spielt regelmäßig. Noah Atubolu spielt regelmäßig, alle spielen regelmäßig und deswegen machen wir das mit dem zweiten Spiel oder so, haben wir das geplant. Hat mit dem Nummer 1 Status tatsächlich nichts zu tun, sondern normalerweise kriegen die Spieler woanders Spielpraxis, bei uns gibt es in der Nationalmannschaft, so all inclusive.
12: Ja, im Hinspiel hatte Deutschland 0-1 gegen Griechenland verloren. Definitiv wolle die Mannschaft versuchen, ein deutlich besseres Ergebnis als im Hinspiel zu erzielen, betonte Klopp. Und das ist mit Blick auf den angepeilten Viertelfinaleinzug in der Nations League auch wichtig. Aktuell steht Deutschland nämlich hinter Griechenland auf Platz 2. Nur die beiden Gruppen Ersten ziehen in die K.O.-Runde ein. Ja, und während die Bundesliga der Männer wegen der Länderspiele pausiert, läuft bei den Frauen der Regelbetrieb. Der FC Bayern hat im Topspiel bei Verfolger Eintracht Frankfurt mit 1-0 gewonnen. Martina Knief hat die Partie im Stadion verfolgt.
6: Bayern München hat souverän und sicher in Frankfurt gewonnen, spielerisch jedoch nur selten geglänzt. Es reichte ein guter Moment, als Clara Bühl in der 18. Minute nach einer Frankfurter Ecke mit einem Konter das 1-0 erzielte. In der zweiten Halbzeit hatte die Eintracht mehr vom Spiel, konnte aber die sich bietenden Chancen nicht nutzen. In den entscheidenden Momenten fehlten das Glück und die letzte Entschlossenheit. So bleiben die Münchnerinnen nicht nur in dieser Saison ungeschlagen, sondern haben jetzt auch das 48. Spiel in Folge in der Bundesliga nicht verloren. Den Frankfurterinnen bleibt erstmal nur die Verfolgerrolle.
12: Außerdem dominierte Leipzig gegen Aufsteiger Mainz mit 5-0, Leverkusen gewann gegen Bremen und Freiburg siegte in Köln. In der Handball-Bundesliga der Männer bleibt Flensburg-Handewitt auch im 7. Ligaspiel ungeschlagen und übernimmt vorerst die Tabellenführung. Die Norddeutschen gewannen 32-27 gegen Göppingen. Rudi Dautwitz war für uns in der Halle dabei.
8: Die SG Flensburg-Handewitt bleibt als einzige Mannschaft der Handball-Bundesliga auch nach dem 7. Spiel ungeschlagen. Allerdings tat sich die Mannschaft beim 32-27 Erfolg über Frischhoff-Göppingen sehr schwer. In der Anfangsphase lief es gut im Angriff, aber man konnte sich nicht absetzen, weil sich in der Abwehr viel zu große Lücken auftaten. Nach der knappen 18-17 Pausenführung verhinderte Torhüter Simon Möller mit seinen am Ende 13 Paraden, dass Göppingen die Chance zur Überraschung besaß. Und als in der Schlussphase der 8-fache Torschütze Simon Püttling noch einmal so richtig aufdrehte, war der 32-27 Sieg perfekt. Und auch wenn es keine überzeugende Vorstellung war, übernehmen die Flensburger mit diesem Erfolg wieder die Tabellenführung.
12: Unterdessen hat Rekordmeister THW Kiel nach 2 sieglosen Partien gegen Gummersbach gesiegt. Melsung setzte sich gegen den Tabellennachbarn Hannover Burgdorf durch und die Füchse Berlin feierten in Bietigheim ihren 4. Ligasieg in Folge. Und in der Basketball-Bundesliga hat der deutsche Meister Alba Berlin den nächsten Rückschlag kassiert. Eine Woche nach der klaren Niederlage gegen Bayern München verloren die Berliner 83-98 gegen den Pokalsieger Bamberg Baskets. Im Nordduell setzten sich außerdem die Rostock Seawolves gegen die Hamburg Towers durch. Ulm verlor beim MBC.
9: Das war Christina Schröder mit dem Sport.
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7: Um 4.31 Uhr mit Katja Kindermann. Die Deutsche Bahn will das Familienticket ab 1. November offenbar dauerhaft anbieten. Sinngemäß äußerte sich Bahnchefin Paller in der Bild am Sonntag. Demnach kostet eine Hin- und Rückfahrt für eine Familie knapp 100 Euro inklusive ICE-Reservierung deutschlandweit. Der Konzern habe sich entschieden, das zunächst zeitweise für die Sommerferien eingeführte Ticket dauerhaft ins Sortiment zu nehmen. Die Bahn habe in den Ferien 100.000 Familien mehr als im vergangenen Jahr an Bord begrüßen können, so Paller. Der Verkauf beginne am 26. Oktober. Der hessische Ministerpräsident Rhein hat sich dafür ausgesprochen, die Wahl von AfD-Kandidaten zu Vorsitzenden von Bundestagsausschüssen zu unterstützen. Dem Magazin Stern sagte der CDU-Politiker wörtlich, die Partei ist gewählt und so sollte man mit ihr auch umgehen. Rhein betonte, er wolle sich zwar klar von der AfD abgrenzen, die Partei aber nicht ausgrenzen. Bislang hatten die von der AfD aufgestellten Kandidaten in Ausschüssen nicht die notwendigen Mehrheiten von anderen Parteien erhalten. Das Bundesverfassungsgericht sah darin keinen Grund zur Beanstandung. In der Europäischen Union sowie in Norwegen und der Schweiz sind in den ersten 9 Monaten dieses Jahres deutlich weniger Asylanträge gestellt worden. Das geht aus einem Bericht der EU-Kommission hervor, der Welt am Sonntag vorliegt. Demnach sank die Zahl der Schutzanträge im Vergleich zum Vorjahreszeitraum um fast ein Viertel auf rund 453.000. Deutschland liegt als Zielland mit gut 70.000 Anträgen nur noch an dritter Stelle, hinter Frankreich und Italien. Die meisten Antragsteller in Deutschland kamen aus Afghanistan, Syrien und der Türkei. In Brasilien wird heute ein neuer Präsident gewählt. Knapp 160 Millionen Menschen können ihre Stimme abgeben. Johannes Zuber aus der Nachrichtenredaktion erklärt, wer die aussichtsreichsten Kandidaten sind.
11: Der eine, das ist der amtierende Präsident Lula. Er zählt zum linken Lager und ist seit knapp 4 Jahren im Amt. In den Umfragen liegt er auch knapp vorn. Der andere aussichtsreiche Kandidat, das ist der ultrarechte Senator Flavio Bolsonaro. Er ist der Sohn des ehemaligen Präsidenten Jair Bolsonaro. Der steht unter Hausarrest, weil er nach der Wahl vor 4 Jahren versucht hat, mithilfe eines Putschs an der Macht zu bleiben. Wenn keiner der beiden Kandidaten im ersten Wahlgang eine absolute Mehrheit der Stimmen bekommt, dann gibt es in 3 Wochen eine Stichwahl.
7: Das Wetter in Deutschland. Am Tag bewölkt, im Nordwesten und Südwesten etwas Regen möglich. Höchstens 17 Grad in Lübeck bis 24 Grad im Breisgau. Am Montag oft freundlich, im Norden bewölkt, an den Alpen Schauer. 17 bis 25 Grad. Und am Dienstag heiter bis wolkig, Richtung Norden etwas Regen. Die Temperaturen liegen dann bei 18 bis 25 Grad. Das waren die Nachrichten.
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14: Und an diesem frühen Sonntagmorgen einige Baustellen. Die A1 Münster Richtung Dortmund ist zwischen Carmen Zentrum und Kreuz Dortmund-Unna wegen einer Fahrbahnerneuerung bis morgen früh gesperrt. Die A40 Duisburg-Essen ist zwischen Kreuz Duisburg und Kreuz Kaiserberg wegen Bauarbeiten in beiden Richtungen bis morgen gesperrt. Ja, 42 Kamp-Lindfort-Dortmund ist zwischen Herne-Krange und Herne-Baukau in beiden Richtungen bis Dienstag früh gesperrt. Die A59 Köln Richtung Düsseldorf ist zwischen Monheim und Dreieck Düsseldorf-Süd wegen Bauarbeiten gesperrt. Dann die A61 Mönchengladbach Richtung Venlo ist zwischen Kaltenkirchen und Grenzwald wegen Bauarbeiten bis morgen gesperrt. Und zum Schluss A81 Stuttgart-Heilbronn. Der Engelberg-Tunnel ist wegen Wartungsarbeiten in beiden Richtungen noch bis 10 Uhr gesperrt. Soweit der Verkehr. Ihnen eine gute und freie Fahrt.
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14: Im Studio ist Detlef Karg. Ich wünsche Ihnen einen guten Morgen. 60% Speicherfüllstand, steigende Gaspreise. Wie sicher ist unsere Gasversorgung und wer verdient vielleicht an der Angst vor dem Winter? Die Gasspeicher sind zumindest saisonmäßig gesehen ungewöhnlich leer und die Sorge vor Engpässen und steigenden Preisen ist gewachsen. Bundeswirtschaftsministerin Reiche fängt nun an, gegenzusteuern. Aber wie groß ist das tatsächliche Risiko für die Gasversorgung im kommenden Winter? Darum geht es jetzt im ARD-Podcast Plus Minus mit David Alf und Anna Planken.
15: 60%. Über diese Zahl wird rauf und runter geredet im Moment. Aber wir verraten euch heute, wer überhaupt ein Interesse daran hat, dass uns diese 60% so sehr beunruhigen.
16: Ja, ich merke schon. Lass mich raten, wir reden heute über unsere Gasspeicher in Deutschland und die Füllstände, denn diese knapp 60%, die kamen mir sofort bekannt vor. Die hat doch die Bundesnetzagentur gerade noch mal vor ein paar Tagen verkündet. Füllstand 60%, was ja ziemlich niedrig ist, oder?
15: Ja, das ist die Frage, ob das jetzt ziemlich oder zu niedrig ist. Auf jeden Fall wird ja schon fast panisch über diese 60% diskutiert. Viele Medien und viele Menschen haben sofort aufgeschrien, Hilfe, nächste Energiekrise. Wir checken das heute für euch. Was ist denn dran an dieser Panik? Und ich kann direkt schon mal verraten, nix.
16: Oh, das hätte ich jetzt nicht mit gerechnet, dass du das einfach so raushaust und dass das auch das Resultat deiner Recherche ist. Gerade wenn du sagst, an dieser Panikmache ist gar nichts dran, dann lässt mich eine Irritation nicht los, weil eine Formulierung ist mir aus den letzten Tagen und Wochen wirklich im Kopf geblieben, nämlich historisch niedrige Füllstände.
15: Genau. 57% waren es vor ein paar Tagen. Die Zahl hat, hast du auch gesagt, die Bundesnetzagentur rausgegeben. Das sind so ungefähr 20% weniger als vor einem Jahr. Du hast das gerade gesagt, das ist ein Riesenthema in sämtlichen Nachrichten seit Wochen und zwar in allen Varianten zwischen Weltuntergang und ja, macht euch doch mal locker. Unser Plus-Minus-Team hat euch ein paar Beispiele rausgesucht. Nina Scheer zum Beispiel von der SPD, die sagt, alles ist so gerechnet, dass es auch bei frostigen Temperaturen klappt. Und dann ist da aber Sebastian Heinemann vom Speicherverband Ines, der sagt, Gasspeicher historisch niedrig gefüllt. Und die Bundesnetzagentur sagt, oh, Gasversorgung ist stabil. Michael Kellner von den Grünen, die Lage ist ernst.
16: Und was sagt jetzt zum Beispiel so ein Bundeskanzler dazu?
17: Wir bekommen klare Hinweise darauf, dass die Energieversorgung, dass insbesondere die Gasversorgung im Laufe des Winters in Deutschland gesichert ist.
16: Ja, aber das ist schon verrückt, ne? Mhm. Wie kommt das? Also alle haben dieselben Zahlen, haben dieselben Daten, aber trotzdem sind die Einschätzungen total unterschiedlich. Und du sagst, die Panikmacher haben Unrecht.
15: Ja, nach allem, was wir wissen und zusammengetragen haben, können wir sagen, und das ist ja auch mal ganz schön, wenn wir sowas sagen können, tada, es gibt keinen Grund zur Sorge. Wir werden keine Eisblumen von den Fenstern kratzen müssen, auch wenn die Gasspeicher nicht so voll sind. Die allermeisten Experten sind sich tatsächlich sicher, auch mit unseren 60% Gasfüllständen werden wir kein Versorgungsproblem bekommen. Und Bundeswirtschaftsministerin Katharina Reiche von der CDU hat jetzt auch das bundeseigene Energieunternehmen SEFE angewiesen, vermehrt Erdgas einzuspeichern. Das sei ein, Zitat, wichtiger zusätzlicher Beitrag, um die Resilienz der deutschen Gasversorgung zu erhöhen, hieß es aus dem Ministerium. Aber eins ist auch sicher, es wird leider richtig teuer. Das hat aber nichts mit den Füllständen, sondern mit der allgemeinen Lage auf dem Gasmarkt zu tun.
16: Und wer die letzten Plus-Minus-Podcast-Folgen gehört hat, wird es auch sofort verstehen, weil die Gaspreise und überhaupt die Energiepreise seit dem Iran-Konflikt gestiegen sind. Da hatten wir ja kürzlich schon unsere Folge zu Energiemärkten am Kipppunkt. Aber ich frage mich nach wie vor, warum hat sich bei mir so sehr der Eindruck verfestigt, und wahrscheinlich geht es auch vielen anderen so, dass die Versorgung im Winter schwierig werden könnte.
18: Die Wirtschaftsfrage der Woche.
15: Leere Gasspeicher. Warum wird so viel davor gewarnt und wer profitiert davon? Das klären wir jetzt.
16: Kannst du mich mal ganz vorn abholen? Warum sind die Speicher gerade überhaupt so viel leerer als sonst?
15: Weil sie auch im letzten Winter, also 25/26, nicht so voll waren, wie sie hätten sein können. Und dann ist darauf noch dieser Januar gekommen. Der war kalt, viel Gas ist aus den Speichern dann ins Netz gegangen. Und dann hat der Iran-Krieg dafür gesorgt, dass vor allem Öl und Gas teurer geworden sind. Und bis zum Herbst war Gas so teuer, dass die Händler und auch die Versorger einfach langsam gemacht haben und beim Einkaufen und Befüllen so ein bisschen auf die Bremse getreten sind. Sie haben darauf gesetzt, dass die Preise nochmal runtergehen und es dann billiger sein könnte mit dem Einlagern. Wurde aber nichts mit billiger und deshalb sind wir jetzt nur bei 57%. Zielvorgabe übrigens zum 1. November im Schnitt 70%.
16: Und wenn wir also jetzt schon sagen, die Gasversorgung im Winter ist sicher, dann können die Speicher doch eigentlich gar nicht so wichtig sein, oder?
15: Genau, so wie Deutschland von der Energieversorgung her gesehen jetzt aufgestellt ist, sind die Speicher vor allem dazu da, sogenannte Spitzen abzufedern. die bringen Gas ins Netz, wenn es ganz besonders kalt ist und die vorhandenen Mengen nicht ausreichen. Aber sie machen nicht den größten Teil unserer Gasversorgung im Winter aus. Die decken so ungefähr 25-30% des Erdgasbedarfs im Winter. Der viel, viel größere Teil, der stammt auch im Winter aus laufenden Lieferungen.
16: Und nicht mehr aus Russland, da hat sich ja seit dem Ukraine-Krieg ganz viel geändert.
15: Nee, genau. Unser Gas kommt jetzt vor allem aus Norwegen, den Niederlanden oder Belgien. Plus rund ungefähr so 10%, die kommen dann als Flüssigerdgas, LNG, an deutschen Terminals an. Das meiste davon aus den USA. Und das alles, das geht auch im Sommer und im Winter einfach so weiter und reicht normalerweise für den Großteil unserer Versorgung aus. Nur wenn es jetzt mal so ganz besonders kalt ist, dann buttern die Speicher ordentlich rein. An einzelnen Tagen im letzten Winter waren es 50%, im kalten Januar laut Speicherbetreibern 38%. Aber das ist jetzt mal ein Tag oder ein Monat, aber eben nicht der ganze Winter. Und die meisten Prognosen, die wir kennen, gehen davon aus, dass das, was wir gespeichert haben, für einen normalen Winter ausreicht und dass dann immer am Ende noch was drin bleibt.
16: Ich versuche ja aufzupassen und ich habe in diesem Fall aufgepasst. Und ja. Du sagst, die meisten Prognosen. Heißt es, es gibt auch andere, die vielleicht sagen, dass es kritisch wird?
15: Eine gibt's.
16: Ah ja.
15: Eine Prognose haben wir gefunden, die sagt, es könnte unter ganz bestimmten Umständen vielleicht doch nicht reichen, wenn der Winter besonders kalt wird. Und diese Prognose kommt vom Verband der Gasspeicherbetreiber. Ines, haben wir vorhin schon mal den Vertreter gehört. Die haben da so ein paar Modellrechnungen angestellt und eine davon rechnet mit extremer Kälte. Zum Beispiel mit sowas, wie wir im Dezember 2010 schon mal hatten. Das war der kälteste Dezember seit mehr als 30 Jahren. Und dann sagt Ines, dann sagen diese Gasspeicherbetreiber, könnte es im Januar und Februar Fehlmengen, so sagen sie, an Gas geben. Aber in anderen Prognosen, die wir gefunden haben, die haben sich auch kältere Winter angeguckt. Da bleibt auch nach deren Prognosen und auch nach den ganzen kalten Monaten immer noch Gas in unseren Speichern übrig.
16: Okay, also keine Panik. Das hast du bis hierhin super rausgearbeitet, finde ich. Und auch dieses natürlich wären 100% in den Gasspeichern super. Aber wenn es keine neue Eiszeit gibt, dann werden wir im Winter voraussichtlich keine Probleme haben.
15: Und jetzt kommt noch ein Punkt, der in dieser Diskussion viel zu kurz kommt.
16: Ich bin gespannt.
15: Das Leitungsnetz. Es reicht nämlich nicht, einfach nur sich diesen Füllstand anzugucken. Selbst wenn wir jetzt 100% hätten, dann könnte es theoretisch zu einem Engpass kommen, weil durch unser Gasnetz nur eine bestimmte Menge Gas durchpasst.
16: Das heißt, wenn es jetzt einen richtig eiskalten Tag gibt, minus 20 Grad, alle brauchen gleichzeitig Gas, Haushalte, Industrie, Gaskraftwerke, dann kann es trotzdem eng werden?
15: Sie. Sowas im letzten Winter teilweise, da waren einige Speicher nicht mehr ganz so voll. Andere mussten übernehmen, die aber für den Transport waren so ein bisschen ungünstig gelegen. Und deshalb waren bestimmte Strecken von West nach Ost, von Nord nach Süd zwischendurch maximal ausgelastet. Die Netzbetreiber haben dann so Verdichter zugeschaltet, also haben den Druck in den Leitungen erhöht, damit das Gas über längere Strecken transportiert werden konnte. Das hat dann alles geklappt. Wir haben auch noch zusätzlich Gas aus Österreich und Frankreich bekommen. Das war im Netz so wie am Gameboy früher so ein Tetris-Spiel. Die Betreiber haben auch anschließend gesagt, also noch eine weitere Kältewelle, dann hätte es Engpässe gegeben. Einfach weil die Transportwege so massiv beansprucht waren.
16: Ich stelle es mir so ein bisschen vor wie bei der Deutschen Bahn. Du hast 4, 5 Güterzüge mit ganz wichtigen Waren, aber eben nur 1,5 Strecken.
15: Ja. Genau so ist das. Das führt dann noch zu einem anderen Problem. Wenn ein Speicher noch viel Gas hat, aber eben strategisch ungünstig liegt, weil das Gas vielleicht gerade ganz woanders gebraucht wird. Oder wenn wir Gas zukaufen, die Möglichkeit gibt es ja auch noch, ich habe gerade gesagt, ne, aus Österreich, aus Frankreich kam was, dann muss das Gas immer an einer sinnvollen Stelle ins Netz geleitet werden und nicht einfach irgendwo.
16: Das habe ich verstanden. Ja, es macht überhaupt keinen Sinn, alleine nur auf den Füllstand zu gucken. Volle Speicher bedeuten nicht immer, dass die Gasversorgung reibungslos klappt. Also wenn ich zwar den richtigen Güterzug habe, aber an der falschen Stelle, dann bringt das eben nichts. Du hast vorhin Tetris gesagt und genauso kommt mir das inzwischen vor. Wie so ein riesiges Puzzle, bei dem alles perfekt zusammenpassen muss. Und das hat eben noch viel mehr Teile als nur das kleine Puzzleteil Füllstand. Jetzt haben wir aber am Anfang festgestellt, und das wissen ja auch alle, die uns heute hören, die Preise für Öl und Gas steigen und steigen seit Beginn des Iran-Konflikts. Lässt sich denn vorhersagen, wie teuer es wird, die Speicher noch auf, du hast es eben gesagt, mindestens 70% bis November zu bringen?
15: Ja, wenn wir da jetzt mal so eine kleine Rechnung aufmachen, nehmen den aktuellen Börsenpreis für Gas. Der liegt an manchen Tagen doppelt so hoch, wie er vor einem Jahr lag. Und dann schauen wir, wie viel Gas fehlt uns denn noch, bis wir bei diesen 70% wären. Dann würde das Befüllen 2,2 Milliarden Euro Pi mal Daumen kosten.
16: Jetzt sind die Speicher ja das eine. Da hängen Verbraucherinnen und Verbraucher nicht direkt dran. Aber was wir gerade gehört haben, Gas ist im Moment einfach wahnsinnig teuer. Was heißt das denn generell für den kommenden Winter, für die Industrie, die ja viel Erdgas braucht und für alle, die mit Gas heizen?
15: Ja, das sind in Deutschland echt viele. Jeder zweite Haushalt. Dann haben wir ja noch die, haben wir auch gerade schon erwähnt, die mit der Fernwärme da auch mit dranhängen. Da steckt Gas drin und dann noch diese anderen 60%. Unsere Industrie. Und die merkt steigende Preise immer als erstes. Je nachdem, welche Gasverträge so ein Unternehmen hat und wie lange diese Verträge laufen. Wenn man zukaufen muss, dann wird es halt teuer. Und dann können auch die Produkte teuer werden. Und so kommt dann das teure Gas zeitverzögert auch bei allen anderen Verbrauchern an, auch wenn die mit Gasheizung ansonsten nichts zu tun haben.
16: Ja, mir hat letztens eine Freundin erzählt, die hat von ihrem Gasversorger jetzt schon eine Erhöhung bekommen, und zwar für den Preis pro Kilowattstunde um mehr als 60%.
15: Das ist krass, ne?
16: Und das ist halt wirklich krass. Einfach mehr als die Hälfte dessen, was du eh schon zahlst, on top. Bei ihr wären das gut 760 Euro pro Jahr, und das wird ja einfach manche Haushalte vor echte Probleme stellen.
15: Ja, und das ist auch das wirkliche Achtung, dass wir in dieser Folge loswerden wollen. Die Füllstände sind gar nicht das Problem. Es sind tatsächlich die Preise, die auf uns zukommen. Der Bundesverband der Deutschen Verbraucherzentralen sagt, wer mit Gas heizt, muss im kommenden Winter mit höheren Kosten rechnen. Das hört sich so schön nüchtern an. Und das heißt ganz konkret, wenn Energieverträge jetzt auslaufen, ja, dann kann man sich tatsächlich schon darauf einstellen, dass man die nicht mehr zu den alten Konditionen kriegen wird.
16: Also ich fasse das nochmal zusammen. Es ist genug Gas da, aber der Winter kann teuer werden für Großkunden, für Haushalte, die mit Gas heizen, und eigentlich irgendwie auch für alle anderen, ne?
15: Ja, denn Gas steckt überall drin. Im Winter wird daraus viel mehr Strom gemacht, zum Beispiel als im Sommer. Ganz einfach, weil es weniger Sonnenstunden am Tag gibt und damit auch weniger Solarstrom.
16: Okay, also in gewisser Weise hast du mich ein bisschen beruhigt. Du hast super erklärt, dass wir aller Voraussicht nach gut durch den Winter kommen werden.
15: Außer wenn jetzt so eine Rieseneiszeit anbricht.
16: Ja, aber es ging doch bei der Wirtschaftsfrage der Woche vor allem auch um diese Panikmache. Und das weiß ich noch nicht. Wer hat denn jetzt ein Interesse daran, dauernd auf die Füllstände hinzuweisen? Wer verdient mit diesen Speichern Geld? Also wie funktioniert dieses ganze System eigentlich, über das wir hier reden?
15: Ja, genau dazu haben wir uns die beste Expertin eingeladen, Dr. Ann-Kathrin Klaas. Sie ist unabhängige Expertin für den Erdgasmarkt beim EWI, dem Energiewirtschaftlichen Institut an der Uni Köln. Hallo, Frau Klaas.
13: Hallo. Danke für die Einladung.
15: Na, sehr gerne. Wir müssen doch mal einen Durchblick haben. Erklären Sie uns mal, wie das funktioniert mit diesen Gasspeichern. Wer entscheidet denn, ob die jetzt befüllt werden oder nicht?
13: Also grundsätzlich gibt es da zwei Arten von Unternehmen, die daran beteiligt sind. Das sind zum einen die Gasspeicherbetreiber, die vermarkten ihre Kapazität, befüllen aber nicht selber die Speicher. Die Befüllung der Speicher ist Aufgabe der Gashändler, und dafür reservieren sie sich die Kapazitäten bei den Speicherbetreibern. Und die Händler wiederum haben Lieferverpflichtungen gegenüber Stadtwerken, gegenüber der Industrie und gegenüber den Haushaltskunden und müssen sich ausreichend absichern, um diese auch im Winter dann erfüllen zu können. Und dabei greifen sie, wie Sie ja schon gesagt haben, auf Pipeline-Importe, LNG-Importe, aber auch auf die eingespeicherten Mengen zurück.
15: Das heißt, es war jetzt eine ganz bewusste Entscheidung, dass die Gashändler einfach gesagt haben, oh, vielleicht ist ja der Iran-Krieg eher vorbei und dann kaufen wir unser Speichergas halt für viel weniger ein?
13: Das ist eine Entscheidung, die eben auch die Marktpreise widerspiegelt, wie Sie ja auch schon ausgeführt haben, da aktuell das Gas sehr teuer ist und die Futures, also die zukünftigen Preise für den Winter, niedriger liegen derzeit als die aktuellen Preise. Das heißt, dieser Sommer-Winter-Spread, von dem man beim Speicherbetrieb spricht, der ist aktuell negativ, und die Gashändler würden Verluste machen, wenn sie jetzt einspeichern und im Winter ausspeichern.
15: Okay. Und wenn wir jetzt nochmal auf unsere Wirtschaftsfrage der Woche gucken, wer profitiert denn davon, wenn jetzt plötzlich so eine Panik losbricht und alle sagen, oh, jetzt müssen wir ganz schnell einspeichern?
13: Also die Speicherbetreiber verdienen grundsätzlich Erlöse, wenn sie ihre Kapazität vermarkten. Und wir sehen, dass aktuell Speicherkapazitäten deutlich kurzfristiger gebucht werden als noch vor 4-5 Jahren. Die Händler und die Speichernutzer machen Gewinn, wenn sie eben das Gas zu einem höheren Preis verkaufen können, als sie es eingespeichert haben, plus Speicherkosten. Und die Versorger streben natürlich irgendwie die Absicherung der Lieferverpflichtungen an und die Verbraucher und die Industrie könnten indirekt davon profitieren, wenn jetzt Gas eingespeichert wird, dass dann im Winter das Gas weniger teurer wird.
15: Also wenn ich das jetzt richtig zusammenfasse, die Speicher sind deshalb nicht voll, weil die Preise so hoch sind, waren. Und man deshalb gesagt hat, okay, dann lohnt sich das für uns nicht, das einzuspeichern, weil wir hoffen auf geringere Preise und werden dann nochmal irgendwann die Karte ziehen. Aber es geht ja auch irgendwann um die Versorgung, um unsere Versorgung als Staat. Kann der Staat da irgendwie eingreifen, einspringen oder sagen, nee, aber das ist jetzt zu wenig?
13: Genau, die Bundesnetzagentur überwacht die Füllstände und kann, wenn eine Zielverfehlung absehbar ist, den Marktgebietsverantwortlichen, das ist bei uns Trading Hub Europe, also die THE, dazu auffordern, einzugreifen. Und da gibt es dann zwei Stufen. Zuerst kann die THE verschiedene marktbasierte Instrumente, sogenannte Befüllungsinstrumente, nutzen, um dann wiederum den Gashändlern einen Anreiz zu geben, einzuspeichern. Und wenn das nicht hilft, dann gibt es die zweite Stufe, dass die THE selber Gas beschafft und einspeichert.
16: Wenn jetzt der Staat wirklich einspringt, wer bezahlt das dann am Ende eigentlich?
13: Also bis Ende 2025 gab es die sogenannte Gasspeicherumlage, die auf alle Gaskunden verteilt wurden, wo die Kosten für die Einspeicherung im Krisenjahr 2022/23 dort verlagert wurden. Diese Gasspeicherumlage ist Anfang 2026 abgeschafft worden und aktuell würde der Bund, also der Bundeshaushalt, die Kosten übernehmen und dann indirekt dadurch natürlich die Steuerzahler.
15: Okay, und wenn Sie jetzt mal mit Ihrem Fachblick auf diesen Markt gucken, hätte die Bundesregierung eher sagen sollen, jetzt speichert mal ein, oder ist es einfach wirklich im Eigeninteresse der Speicherbetreiber, weil die mit ihrem Speicher einfach Geld verdienen wollen und die haben keine Lust, dass die Händler ihnen nur so kurzfristig da Gas reindrücken und sie gar nicht mehr so großzügig langfristig planen können?
13: Ich finde es wichtig, dass die Versorgungslage beobachtet wird und genau das macht ja die Bundesnetzagentur auch. Aber wir sehen auch, mit dem aktuellen Füllstand könnten wir die Gasversorgung für etwa 40 Tage in einem durchschnittlichen Winterwetter bereitstellen, wenn gar keine Importe mehr kämen. Aber wir importieren ja täglich auch aus Norwegen, aus Niederlande oder per LNG. Das heißt, ich glaube, eine Versorgungsmangellage ist aktuell auch eher unwahrscheinlich.
15: Und auch wenn ich jetzt auf diese Eis-Eis-Eis-Eis-Winter gucke, die ja immer so als Horrorszenario am Horizont stehen?
13: Dann gibt es die Möglichkeit, auch neben dem Speichern die LNG-Importe noch zu erhöhen. Da sind Kapazitäten frei. Wir nutzen aktuell nicht alle LNG-Importkapazitäten aus. Das muss aber dann auch der Weltmarkt hergeben. Und da ist das natürlich auch eine Frage des Preises.
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15: Dann kennen Sie ja vielleicht den Plus-Minus-Podcast, der heißt deshalb Plus und Minus. Also weil bei uns kein Experte rauskommt, ohne zu sagen, was ist denn Plus und was ist Minus für ihn. Bei Ihnen in diesem Fall würde ich sagen, finden Sie es richtig, dass wir so viel über diese Füllstände im Moment diskutieren und das nicht aus dem Auge verlieren, jetzt erst recht kurz vorm Winter, dann würden Sie sagen Plus oder sagen Sie, nee, Minus, das ist so übertrieben, diese ganze Diskussion ist interessengetrieben.
13: Ich finde es wichtig, dass die Versorgungslage beobachtet wird. Genau das macht die Bundesnetzagentur. Ich glaube, dass die aktuelle, etwas panikgetriebene Diskussion übertrieben ist und bin dann eher bei einem Minus als einem Plus.
15: Dr. Ann-Kathrin Klaas, unsere Expertin heute vom EWI an der Uni Köln. Und David, jetzt können wir nochmal zusammenfassen. Unser Plus, unser Minus.
16: Ja.
15: Ich finde ja, das liegt heute echt auf der Hand und hat sich durch die ganze Folge gezogen.
16: Total. Also mein Plus: keine Panik wegen der Speicherfüllstände. Deutschland bekommt auch im Winter weiter das meiste Gas über das sichere europäische Netz. Und selbst im letzten Winter, als das Netz auch schon mal an der Grenze war und der Januar kalt war, hat alles funktioniert.
15: Ja, und das Minus ergibt sich irgendwie auch von selbst. Gas ist sehr teuer im Moment. Das wird nicht nur das Befüllen der Speicher in den kommenden Monaten teuer machen, sondern sich im Winter nach und nach auf alle möglichen Bereiche auswirken. Industrie, Stromproduktion, Gasheizung zu Hause. Ich höre mal lieber auf.
16: Und ja, es ist natürlich wichtig, die Gasspeicher im Auge zu behalten. Haben wir gerade auch nochmal im Interview gehört. Aber wenn andauernd gemahnt, gerechnet, gewarnt wird, dann stecken dahinter auch einfach wirtschaftliche Interessen, wie zum Beispiel bei den Speicherbetreibern oder ihrem Lobbyverband. Denn die Betreiber, die verdienen halt Geld, wenn Gas bei ihnen gespeichert wird.
18: Das könnt ihr mitnehmen.
15: Und wie immer am Ende der Folge kriegt ihr noch konkrete Tipps für den Alltag, ein paar Takeaways, die ihr mitnehmen könnt. Und das Erste wäre natürlich sowieso immer, ne? Warum möchten Leute, dass wir was denken? Ja, warum werden solche Diskussionen geschürt, ist immer eine ganz wesentliche Frage, die man sich generell im Leben stellen darf.
16: Ja, und bezüglich der anderen Takeaways, die da jetzt kommen, schätze ich ja, die

0: Eid geplagt und habe mir das tatsächlich irgendwann angewöhnt, einfach Jahr für Jahr die Anbieter zu wechseln. Bei dir ist das ja wahrscheinlich mit deiner Fernwärme gar nicht so leicht, ne?
1: Das ist der Horror. Ich muss das einfach abwettern, sagt man beim Segeln. Ne? Ich sehe, dass da was auf uns zukommt, weil ich kann diesen Mix nicht ändern in der Fernwärme. Und es gibt auch nicht einen zweiten, dritten, vierten Anbieter für Fernwärme. So ist das halt. Und deshalb zieht für mich nur Tipp 2, Energie sparen.
0: Ja, ach, das ist ein bisschen so ein Geht-Immer-Tipp, oder?
1: Aber der hat funktioniert. Im Jahr der großen Energiekrise 2022, da haben die Privatverbraucher und die kleinen Gewerbebetriebe tatsächlich diesen Aufruf der Bundesregierung geschafft und haben 12% weniger Gas verbraucht als die Jahre davor.
0: Ah, okay, krass. 12%. Dann nehme ich das zurück. Ich spare mir meine zynischen Bemerkungen.
1: Ja, du weißt, wie das war mit dem Kurzduschen und für Haare schäumen aus und so weiter. Hat wirklich was gebracht.
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Gleich folgen hier die 5 Uhr Nachrichten. Dann geht's noch ein wenig weiter bei uns bis 6. Unter anderem schauen wir auf das Bürgerfest und den Festakt zum Tag der Deutschen Einheit in Bremen gestern. Und wir gehen der Frage nach, wie halten Sie es mit Schwarz-Rot-Gold, unseren Nationalfarben? Außerdem im Programm eine Reportage aus Nepal, etliche Wochen nach der Schlammkatastrophe. Vielen Menschen geht es dort schlecht und das hat durchaus Folgen im Alltag, weil Strukturen und auch Sicherheit fehlen. Und wir blicken auf das Erntedankfest am Ende des Hitzesommers. Bis gleich.

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1: Um 5 Uhr mit Katja Kindermann. Die Deutsche Bahn bietet das Familienticket ab 1. November offenbar dauerhaft an. Entsprechend äußerte sich Bahnchefin Paller in der Bild am Sonntag. Aus der Nachrichtenredaktion Ulrike Ufer.
2: Die deutschlandweite Hin- und Rückfahrt für eine Familie kostet demnach knapp 100 Euro inklusive ICE-Reservierung. Der Konzern habe sich entschieden, das zunächst zeitweise für die Sommerferien eingeführte Ticket dauerhaft ins Sortiment zu nehmen. Die Bahn habe in den Ferien 100.000 Familien mehr als im vergangenen Jahr an Bord begrüßen können, so Paller. Der Verkauf beginne am 26. Oktober. Mit Blick auf die Pünktlichkeit der Bahn warnte Paller jedoch vor zu großen Erwartungen.
1: Die sogenannte Brandmauer der CDU zur AfD bekommt Risse. Der hessische Ministerpräsident Rhein fordert jetzt, die AfD bei der Besetzung von Ausschussvorsitzen im Bundestag nicht länger zu blockieren. Aus der Nachrichtenredaktion Georg Wolf.
3: Dem Magazin Stern sagte der CDU-Politiker, die AfD sei gewählt und so solle man auch mit ihr umgehen. Konkret meint Rhein, die AfD sollte im Bundestag Ausschussvorsitze übernehmen können, so wie es in Hessen und anderen Ländern üblich sei. Im Bundestag hat die AfD zwar das Vorschlagsrecht für mehrere Ausschüsse, ihre Kandidaten fallen bei den Wahlen aber regelmäßig durch. Mit seinem Vorstoß stellt sich Rhein gegen den Kurs von CDU-Chef Merz. Der hält bislang eisern am strikten Abgrenzungsverfahren zur AfD fest.
1: Bundesumweltminister Schneider hat ein Umdenken im Umgang mit Wasser in Deutschland angemahnt. Grund ist die Trockenheit in diesem Jahr. Aus der Nachrichtenredaktion Sebastian Ottowitz.
4: Die Zeiten, in denen wir uns in Deutschland über Wasser keine Gedanken machen mussten, sind endgültig vorbei, so Schneider im Kölner Stadtanzeiger. Allein die niedrigen Pegelstände in Flüssen wie dem Rhein hatten in diesem Sommer die Binnenschifffahrt erheblich eingeschränkt. Wasser möglichst schnell abzuleiten und nasse Flächen trocken zu legen, sei Politik

0: der letzten Jahrhunderte gewesen. Heute ist es aus Sicht des Ministers die Aufgabe, Wasser so gut wie möglich in der Landschaft zu halten.
1: Die proeuropäische Partei des lettischen Ministerpräsidenten Kulbergs hat die Parlamentswahl laut Teilergebnissen überraschend deutlich gewonnen. Weit abgeschlagen folgt die populistische prorussische Partei Lettland zuerst. Die Wahl in dem NATO-Staat stand im Schatten des Krieges in der Ukraine und der Sorge vor einer Aggression Moskaus. Das waren die Nachrichten. Das Wetter in Deutschland. Am Tag bewölkt, im Nordwesten und Südwesten etwas Regen. Höchstens 17 Grad in Lübeck bis 24 Grad im Breisgau. Am Montag oft freundlich, im Norden bewölkt, an den Alpen Schauer. 17 bis 25 Grad. Und am Dienstag heiter bis wolkig, Richtung Norden etwas Regen. Die Temperaturen liegen dann bei 18 bis 25 Grad. Die Zeit, es ist jetzt 5.03 Uhr.
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3: Die A1 Münster Richtung Dortmund ist zwischen Kamen Zentrum und Kreuz Dortmund-Unna wegen einer Fahrbahnerneuerung bis morgen früh gesperrt. Die A40 Duisburg-Essen ist zwischen Kreuz Duisburg und Kreuz Kaiserberg wegen Bauarbeiten in beiden Richtungen bis morgen gesperrt. Die A42 Kamp-Lindfort-Dortmund ist zwischen Herne-Krange und Herne-Baukau in beiden Richtungen bis Dienstag früh gesperrt. Und die A59 Köln Richtung Düsseldorf ist zwischen Monheim und Dreieck Düsseldorf-Süd wegen Bauarbeiten gesperrt. Die A61 Mönchengladbach Richtung Venlo ist zwischen Kaldenkirchen und Grenzwald wegen Bauarbeiten bis morgen gesperrt. Und die A81 Stuttgart-Heilbronn. Hier ist der Engelbergtunnel wegen Wartungsarbeiten in beiden Richtungen noch bis 10 Uhr gesperrt. Das war's vom Verkehr. Ihnen eine gute und möglichst freie Fahrt.
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3: Aktuelles und auch Hintergründiges vom Norddeutschen Rundfunk in Hamburg. Im Studio ist Detlef Karg in dieser Nacht jetzt noch gleich eine Stunde bis 6 Uhr. In Bremen wird an diesem Wochenende ja der 36. Jahrestag der Deutschen Einheit gefeiert. Zahlreiche Besucher kamen und kommen bestimmt noch zum Bürgerfest, das heute weitergeht. Gestern am eigentlichen Festtag, dem 3. Oktober, da fand auch der Festakt statt. Emmy Thume fasst den Tag zusammen.
4: Katja Riemann und die geladenen Gäste im Bremer Konzerthaus Glocke waren überwältigt. Nach der Rede von Bundespräsident Frank-Walter Steinmeier.
5: So Leute, ich glaube, jetzt brauchen wir eigentlich eine Pause. Oder ein Glas Tee.
4: Steinmeier hatte mehr als 50 Minuten lang gesprochen und deutliche Worte gefunden. Er sieht in Deutschland Freiheit, Demokratie und auch die innere Einheit bedroht.
6: Wähler, die zu den Extremen gehen, pochen laut auf die eigenen Rechte, während sie bereit sind, die Rechte anderer zur Disposition zu stellen. Und das alles wird begleitet durch eine unerträgliche politische Demagogie extremistischer Kräfte, die eine Lust an der Zerstörung ausleben, andere Menschen verhöhnen und bedrohen.
4: Mahnend richtete er sich auch an die schwarz-rote Bundesregierung.
6: Wo das Ziel stimmt, muss man Kurs halten. Das wird sich auszahlen, wenn auch mit Verzögerung. Deutschland wird sicherer sein und stärker. Wir werden mehr Kraft haben für Solidarität und Zusammenhalt. Ich sage also, bleibt entschlossen, gerade jetzt, wenn uns der Wind ins Gesicht weht.
4: Vor Steinmeier war Bremens Bürgermeister Andreas Bovenschulte ans Rednerpult getreten. Er rief dazu auf, die freiheitlich-demokratische Grundordnung entschlossen zu verteidigen.
7: Das Versprechen der Einheit gilt für Ost und West, für Stadt und Land. Es gilt für Menschen, deren Familien seit Generationen hier leben und für jene, die später zu uns gekommen sind. Es wird eingelöst, wenn Herkunft nicht darüber entscheidet, wer gehört wird. Dafür brauchen wir Zuversicht und den Mut, den die Menschen 1989 bewiesen haben.
4: Vor dem Festakt waren mehrere hundert geladene Gäste im Bremer Dom für einen ökumenischen Gottesdienst zusammengekommen. Der Osnabrücker Bischof Dominikus Meyer rief zu mehr Solidarität mit Schwächeren auf.
8: Dass Menschen wieder zur Stärke finden, das darf nicht einfach dem Zufall überlassen werden. Es darf auch nicht sein, dass diese Erfahrungen umgekehrt werden zu der Botschaft, jeder und jede ist ja seines eigenen Glückes Schmied. Hauptsache, man strengt sich an.
4: Neben Festakt und Gottesdienst waren viele tausend Besucherinnen und Besucher beim Bürgerfest in der Bremer Innenstadt und an der Weser unterwegs. Bei bestem Feiertagswetter besuchten viele neugierig die Stände und genossen Musik und die kostenlose Anreise mit dem Nahverkehr, wie Petra Opila aus dem Landkreis Cuxhaven.
9: Also wir sind mit dem Zug gekommen, das war schon mal gut und sind dann hier in die Stadt gelaufen, haben eben hier vorm Rathaus gestanden, haben dann gesehen, wie Merz und Steinmeier und Schwesig und so die Ministerpräsidenten reinkamen. Und wir wollen uns jetzt auf den Weg machen in Richtung Ländermeile. Also super, Wetter könnte nicht besser sein, richtig toll.
3: Eindrücke von gestern in Bremen waren das, gesammelt von Emmy Thume. Viele, die heute im mittleren oder auch etwas höheren Lebensalter stehen, haben ihre ganz eigene Geschichte, was die Zeit des Umbruchs vor 36 Jahren angeht. Der Berliner Jurist Markus Achterlik etwa wurde in Ostberlin geboren, ist heute 50 Jahre alt. Seine Familie war in der DDR oppositionell eingestellt. Wie hat er den Mauerfall und die deutsche Einheit erlebt?
10: Als die Mauer gefallen ist, war ich 13 Jahre alt. Ich hätte kein Abitur machen dürfen. Und deswegen war es für mich der perfekte Zeitpunkt, weil ich auf die Art und Weise dann aufs Gymnasium wechseln konnte, Abitur machen konnte und am Ende dann auch studieren konnte. Das war ganz verrückt. Also wir haben das alle nicht geglaubt. Das war ein Zustand der Euphorie, kann man so sagen. Ja, wir auf einmal aus dem Nichts heraus, aus einer Protestbewegung, ja, in der wir mit dem System gehadert haben, in der wir stillen Widerstand geleistet haben, Kerzen ins Fenster gestellt haben, in die Gethsemane-Kirche gegangen sind und uns versammelt haben und demonstriert haben gegen ein System, was nicht funktioniert hat, ging auf einmal der Vorhang auf. Für mich war es halt persönliche Freiheit. Wir konnten dann eben tatsächlich reisen, wir konnten, das haben wir auch gemacht. Es war toll. Der 3. Oktober bedeutet für mich Einheit, deutsche Einheit. Meine Frau kommt aus West-Berlin und deswegen ist es natürlich naturgegeben, dass ohne die deutsche Einheit es unsere Beziehung nicht gegeben hätte und natürlich auch unsere vier Kinder nicht gegeben hätte. Also das wäre mehr als traurig gewesen. Für meine Kinder bedeutet Ost-West nichts mehr. Das kann man einfach so sagen. Ich glaube, das ist für sie völlig unwichtig.
3: Eine Stimme, Markus Achterlik war das, der den Mauerfall als 13-Jähriger in Ostberlin miterlebt hat. Seit 36 Jahren ist nun ja auch die schwarz-rot-goldene Fahne die finale Nationalflagge des wiedervereinigten Deutschlands. Die Farben haben eine historische Bedeutung, gehen zurück auf die Zeit der napoleonischen Besatzung Deutschlands und die erste bürgerliche Bewegung nach 1848, die sich zunächst aber nicht gegen die monarchischen deutschen Teilstaaten durchsetzen konnte. Wer hat die Deutungshoheit darüber und wie verbinden sich Nationalstolz, die Flagge und ein Patriotismus? Auch diese Frage wird aller Jahre vor allem rund um den 3. Oktober debattiert. Sebastian Hesse über Aktuelles und Historisches zu Schwarz-Rot-Gold.
11: Vor rund 14 Tagen passierte etwas ganz und gar Unerwartetes, ausgerechnet ein Profisportler. Kein geringerer als Bundestrainer Jürgen Klopp plädierte leidenschaftlich für ein neues Verhältnis der Deutschen zu ihrer Nationalflagge.
12: Ich würde mir oder uns gerne die Fahne zurückholen.
11: Doch auch Klopp weiß natürlich um das schwierige Verhältnis der Deutschen zu Nationalsymbolen im Allgemeinen und zur Flagge im Besonderen.
12: Ich möchte Nationalstolz nicht den falschen Leuten überlassen, um ehrlich zu sein. Aber ich weiß nicht mal, ob man das Wort überhaupt so benutzen kann, darf. Das bin mir gar nicht sicher, ohne dass es falsch verstanden wird. Es wurde mir dann gesagt, man könne es als positiven Patriotismus bezeichnen. Gerne.
11: Positiver Patriotismus. In einem Begriff wie diesem sieht auch der Sozialpsychologe Ulrich Wagner die Chance, ein vorwärtsgewandtes, einendes Verständnis vom eigenen Land zu entwickeln.
13: Wenn es uns gelingt, tatsächlich diese Flagge mit einer anderen Bedeutung zu versehen als dieser klassischen, auch abgelehnten nationalistischen Orientierung, wir besser als die anderen. Wenn es tatsächlich gelingt, sozusagen auf die Ursprünge von Schwarz-Rot-Gold zurückzugehen. Wir wollen zusammen etwas Positives für uns alle herstellen. Auf die Art und Weise könnte es tatsächlich gelingen, die Flagge wieder zu einem positiv konnotierten Symbol zu machen.
11: Die erwähnten Ursprünge von Schwarz-Rot-Gold gehen auf die Befreiungskriege gegen Napoleon und die französische Besatzung 1813 bis 1815 zurück, auf das Freikorps von Lützow. Das trug schwarze Uniformen mit roten Aufschlägen und goldenen Knöpfen. Unmittelbar danach wurde die Trikolore zum Symbol für einen geeinten deutschen Staat, aber auch für Freiheit und Demokratie. Der Dreiklang Schwarz-Rot-Gold erklang erstmals 1817 in einem Jenaer Studentenlied von August Daniel von Binzer.
14: Das Band ist zerschnitten.
11: Bezeichnenderweise ist die schwarz-rot-goldene Flagge dann sowohl von der Monarchie, dem Kaiserreich ab 1871 und dem Faschismus, den Nationalsozialisten ab 1933, verboten worden. Hier ein kleines Flaggenecho aus Leipzig.
15: Die hat eine lange Tradition. Das ist ja kein Thema des 20. Jahrhunderts. Die kommt ja letztendlich aus der 1848er Bewegung. Insofern fühle ich mich damit verbunden.
16: Ja. Wenn man in Kanada ist, da ist es ganz normal, dass überall die Flaggen sind. Und das stört sich keiner dran.
17: Früher hat es für mich so WM-EM-Vibes gehabt. Und heutzutage, muss ich sagen, manchmal leider so ein bisschen so ein schwieriges Gefühl.
11: In der einen Antwort klang es bereits an, seit der Weltmeisterschaft 2006 können schwarz-rot-goldene Flaggenmeere auch wieder unverdächtiger Bestandteil deutscher Stadtbilder sein. Das freut auch den emeritierten Marburger Professor für Sozialpsychologie Ulrich Wagner.
13: Wir haben das ja bei der Weltmeisterschaft schon erlebt gehabt. Da gab es ja alle möglichen Symbole in Schwarz-Rot-Gold. Das nahm schon so eine Wendung, aber es hatte noch nicht diese Diskussion, die wir ganz aktuell haben, nämlich die Besinnung auf positiven Patriotismus oder Verfassungspatriotismus. Das scheint mir wirklich etwas Neues zu sein und das scheint mir auch etwas zu sein, was einen breiten politischen Konsens erzielen kann.
11: Der von Intellektuellen wie Dolf Sternberger und Jürgen Habermas geprägte Begriff Verfassungspatriotismus meint einen Patriotismus, der sich weniger auf Abstammung und ethnische Zugehörigkeit bezieht, als vielmehr auf die Identifikation mit der freiheitlich-demokratischen Verfassung. Also genau damit, wofür Schwarz-Rot-Gold, die deutsche Trikolore, von Anbeginn an steht.
3: Sebastian Hesse über Schwarz-Rot-Gold und unser Verhältnis dazu.
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3: Und zwar heute Sonntag, den 4. Oktober, tagsüber nach teils zäher Nebelauflösung ist es unterschiedlich bewölkt. Im Tagesverlauf vor allem im Westen und Norden sowie an den Alpen und im Vorland längere sonnige Abschnitte. Ab dem Nachmittag im Süden einzelne Schauer und auch Gewitter, nicht ausgeschlossen. Sonst ist es aber weitgehend trocken. Die Höchsttemperaturen meist zwischen 17 und 23 Grad. An der See weht mitunter mäßiger Wind um West. Sonst ist es eher schwachwindig. Und die Temperaturen deutscher Städte zur Stunde. In Kiel 12 Grad, Hamburg 10 Grad, in Rostock auch 10 Grad, Hannover 9 Grad, Berlin 10 Grad, Kassel 8 Grad, Münster 10 Grad, in Köln 11 Grad und auch in Frankfurt am Main 11 Grad, Erfurt 9 Grad, Saarbrücken 12 Grad, Nürnberg 7 Grad, Dresden 13 Grad, Stuttgart 12 Grad, Freiburg 11 Grad und München meldet 12 Grad. Und vom Wetter kommen wir zur Uhrzeit. 5.15 Uhr ist gleich vorbei. Viertel nach fünf, es wird 5.16 Uhr.
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3: Eine mutmaßliche Gruppenvergewaltigung an einer US-Elite-Universität sorgt seit Tagen für Schlagzeilen in den USA und auch für weltweite Berichterstattung. Es geht um eine frühere Studentin der Cornell University. Sie wirft 7 Mitgliedern einer Studentenverbindung vor, sie vor 2 Jahren betäubt und dann missbraucht zu haben. Die Gouverneurin des Bundesstaates New York hat der Staatsanwaltschaft und der Universität schwere Versäumnisse bei der Aufklärung vorgeworfen. Sie will nun dafür sorgen, dass die Wahrheit ans Licht kommt. Aber das Ganze ist ein heikler Fall. Aus New York, Martin Ganselmeier.
18: Auf einer kurzfristig einberufenen Pressekonferenz kündigte die demokratische Gouverneurin des Bundesstaates New York, Kathy Hochul, an, dass die Umstände der mutmaßlichen Gruppenvergewaltigung im Haus einer Studentenverbindung restlos aufgeklärt werden. Als Gouverneurin werde ich es nicht zulassen, dass dieser Fall unter den Teppich gekehrt wird.
19: And as governor, I will not allow anyone to sweep this case under the rug.
18: Die strafrechtlichen Ermittlungen übernimmt ab sofort die aus ihren rechtlichen Auseinandersetzungen mit US-Präsident Trump bekannte Generalstaatsanwältin Letitia James, sagte Hochul. Ihr Vertrauen in die eigentlich zuständige Staatsanwaltschaft in Tompkins County sei erschüttert. Warum in aller Welt hat der Staatsanwalt weder die Studentin noch andere Beteiligte befragt? Diese junge Frau hat unaussprechliches Leid erlitten. Anschließend wurde sie bei jeder Gelegenheit von den Menschen im Stich gelassen, die sie eigentlich beschützen müssen. In den vergangenen Tagen kamen immer mehr Einzelheiten über die Geschehnisse vor 2 Jahren ans Tageslicht. Danach war die Studentin bereits in alkoholisiertem Zustand in das Gebäude der Studentenverbindung gekommen. Auf der vermeintlichen Party wurde ihr dann das Narkosemittel Ketamin verabreicht. Anschließend soll sie in wehrlosem Zustand von mehreren Mitgliedern der Studentenverbindung vergewaltigt worden sein. Über eine Chatgruppe wurden sogar weitere Studenten eingeladen, sich an der jungen Frau zu vergehen. Insgesamt waren 7 Studierende beteiligt, wobei 3 von ihnen eine Beteiligung abstreiten. Die 4 anderen ließen über ihre Anwälte erklären, der Sex sei einvernehmlich gewesen. Dem widerspricht der Anwalt der Studentin, Thomas Jufra, entschieden. Zu keinem Zeitpunkt war es einvernehmlich. Sie kam schon in betrunkenem Zustand ins Verbindungshaus. Dann wurden ihr auch noch Drogen verabreicht. Sie konnte gar keine Zustimmung äußern. Genau dies könnte jedoch in einem Strafverfahren zum Problem für die Studentin werden. Denn nach geltendem Gesetz im Bundesstaat New York ist es für eine Frau, die freiwillig Alkohol getrunken hat, sehr schwierig, jemanden als Vergewaltiger anzuklagen. Dieses Gesetz müsse dringend geändert werden, forderte Gouverneurin Hochul. Freiwilliges Betrunkensein darf kein Freifahrtschein für sexuellen Missbrauch oder Gruppenvergewaltigungen sein.
19: Voluntary intoxication is not a license for sexual assault or gang rape.
18: Noch aber gilt das bestehende Gesetz, das vergewaltigte Frauen benachteiligt, wenn sie vorher alkoholisiert waren. Die Studentin hat mittlerweile die Cornell University verlassen. Die Studentenverbindung wurde verboten. Einige der Verbindungsstudenten mussten gehen. Bei den anderen blieb es bei disziplinarischen Maßnahmen.
3: Aus New York war das Martin Ganselmeier. Über einen Monat nach der Flutkatastrophe in Nepal ist für viele Menschen natürlich weiterhin nichts normal. Sie leben in Notunterkünften ohne Privatsphäre und mit großer Unsicherheit. Für Kinder und Mädchen wächst damit auch das Risiko von Ausbeutung und Menschenhandel. Das warnen zumindest Hilfsorganisationen wie Save the Children. Mehr dazu von unserer Korrespondentin Franziska Amler.
20: Die Katastrophe hat Susmita Tamang alles genommen. Die 19-Jährige hat ihr Zuhause, ihren Job, ihre gesamte Lebensgrundlage verloren. Und das Schlimmste, ihr Vater und ihre Großeltern werden noch immer vermisst. Während sie darüber spricht, wischt sie sich immer wieder die Tränen aus dem Gesicht. Uns ist nichts mehr geblieben. Wir versuchen irgendwie mit der Situation fertig zu werden. Unser Leben hat sich so drastisch verändert und die Entbehrungen sind schlimmer, als ich es mir jemals hätte vorstellen können. Seit Wochen lebt sie gemeinsam mit ihrer Mutter in dieser Notunterkunft 2 Autostunden von Nepals Hauptstadt Kathmandu entfernt. In den provisorischen Zelten liegen mehrere Matratzen, dicht an dicht. Dazwischen Taschen, Kleidung und Hilfsgüter. Es ist eng. Nach den dramatischen Erlebnissen sind Mutter und Tochter schwerst traumatisiert. Sie hatten jedoch keine andere Wahl, als hier unterzukommen. Dabei stellen gerade Sammelunterkünfte für junge Frauen wie Susmita ein großes Risiko dar, warnt Ayush Joshi von der Hilfsorganisation Save the Children.
21: There is inadequate lighting.
20: Es gibt unzureichende Beleuchtung, nur begrenzten Zugang zu Wasser und sanitären Einrichtungen sowie zu wenig Privatsphäre. Wenn Familien auf engem Raum zusammenleben, schafft das viel Unsicherheit. Das Risiko von Gewalt, Missbrauch und Ausbeutung, insbesondere für Frauen, Mädchen und Kinder, kann definitiv steigen.
21: Can definitely increase.
20: Nicht nur im Lager, auch außerhalb. Die nepalesischen Behörden haben reagiert. Hier am Checkpoint in Nuwakot kontrolliert Polizist Balram Katka gemeinsam mit seinen Kollegen verdächtige Fahrzeuge. Ihr Blick geht dabei besonders den Mädchen. Fremde nehmen gezielt schutzbedürftige Menschen ins Visier. Deshalb sollen wir insbesondere junge Mädchen schützen. Wir kontrollieren die Fahrzeuge streng, um sicherzustellen, dass sie nicht weggebracht werden. Die Gefahr von Menschenhandel ist in dem Katastrophengebiet in Nepal real. Die Menschen reagieren deshalb mit Verständnis auf die Kontrollen. Junge Frauen seien regelmäßig Ziel solcher Menschenhändler, sagen Hilfsorganisationen und die Polizei. Ihre Not werde oft ausgenutzt. Eine gefährliche Situation, auch für Susmita. Trotzdem macht sich die 19-Jährige aber vor allem Sorgen um die Kinder hier im Lager. Viele von ihnen haben ihre Eltern verloren. Die Verletzlichkeit dieser Kinder beunruhigt mich am meisten. Ich habe große Angst, dass jemand sie mitnehmen könnte und wir sie vielleicht nie wiederfinden. Hinzu kommt, auch das Wetter im Katastrophengebiet beruhigt sich nicht. Immer wieder gab es in den vergangenen Tagen Hochwasser und Erdrutsche. Um nicht an dem Schmerz zu verzweifeln, flüchtet sich Susmita in die Arbeit, sagt sie. Im Aufnahmelager hat sie inzwischen die Küchenschichten übernommen.
3: Franziska Amla war das mit einer Reportage aus Nepal. Heute feiern die Kirchen Erntedank. Dabei sind die Ernten ja sehr unterschiedlich ausgefallen. Im Norden Deutschlands meist noch im normalen Rahmen angesichts der langen Trockenheit. Im Süden Deutschlands gab es durchaus mehr Probleme. Zum Beispiel auch in der Region Unterfranken. Verständlich, dass Dankbarkeit diesmal vielleicht nicht bei allen Landwirten das vorherrschende Gefühl ist. Simon Berninger war zu Besuch auf einem besonders betroffenen Bauernhof.
0: Es ist traurig, dass man sowas dann nur rausholt.
1: Jochen Schandl hält eine Zuckerrübe hoch. Nur mit Mühe hat sie der 24-jährige Landwirt aus Großwallstadt im unterfränkischen Landkreis Miltenberg aus seinem viel zu trockenen Ackerboden bekommen. Ein kritischer Blick auf die Rübe.
0: Hier sieht man durch die Trockenheit, die Blätter sind abgestorben, keine Flüssigkeit mehr drin. Mir wird bei der halt auch der Zuckergehalt dann fehlen.
1: Viel zu wenig hat es in diesem Sommer geregnet. Bayernweit war es in Unterfranken mit am trockensten. Das Nachsehen haben die Landwirte der Region, auch die Schandls in Großwallstadt. Und was an einem Ende fehlt, das hat auch Folgen an anderer Stelle auf dem Hof.
0: Wir tun sie nur noch anbauen für die Zuckergewinnung. Früher haben wir als mal noch welche verfüttert.
1: Denn die Schandls sind im Haupterwerb Milchbauern. Auch frisches Gras gibt es auf den vertrockneten Wiesen in der Region viel zu wenig, um die rund 150 Tiere im Kuhstall der Schandls satt zu bekommen.
0: Also wir werden demnächst noch einige verkaufen zum Schlachten, haben auch den Monat schon 5 Stück fort.
1: Unterm Strich hat der Junglandwirt, der mitten im Hitzesommer in den väterlichen Betrieb eingestiegen ist, wenig Grund, dankbar zu sein für die diesjährige Ernte. Oder vielleicht ist Erntedank unter solchen Bedingungen sogar umso wichtiger, überlegt Jochen Schandl.
0: Man muss dankbar dafür sein, was es trotzdem noch gegeben hat, für das, was eigentlich an Wasser gekommen ist von oben. Aber man wäre dankbarer, wenn es mehr gewesen wäre.
1: Im Nachbarlandkreis Aschaffenburg kennt Pfarrer Erich Sauer die Sorgen der Landwirte genau. Der katholische Seelsorger ist selbst in einer Landwirtsfamilie aufgewachsen.
22: Und mir ist es schon bewusst, was das heißt, wenn das Wetter nicht passt, wenn die Gegebenheiten einfach nicht die sind, dass der Erfolg eigentlich auch der hineingesteckten Arbeit wirklich vorhanden wäre.
1: Trotzdem oder gerade wegen des Hitzesommers sei Erntedank wichtig.
22: Dass wir ein Bewusstsein dafür wecken, dass nicht selbstverständlich ist, dass nicht einfach alles so wächst auf den Feldern.
1: Untergangsfantasien will der Pfarrer aber nicht befeuern.
22: Und ich denke, wir müssen diese Hoffnung auch pflegen, zu motivieren, dass auch alle, die da in der Landwirtschaft tätig sind, ihr Auskommen haben.
1: Das sagt auch Kreisbäuerin Diana Reinhardt im Landkreis Miltenberg. Wenn Erntedank die Leute nicht nur zum Feiern, sondern auch zum Nachdenken bringt, findet sie das gut.
23: Es ist ganz wichtig, dass der Verbraucher versteht, dass Erntedank jeden Tag stattfindet, nämlich mit unserem Kauf.
3: Eine Reportage war das von Simon Bernecker über die Lage eines Landwirts in Unterfranken.
2: Sport.
24: Mit Christina Schröder. In der kurzen Amtszeit von Bundestrainer Jürgen Klopp war bereits alles dabei. Unentschieden, Niederlage, Sieg. Die Niederlage hatte es gegen Griechenland im Hinspiel gegeben. Heute Abend folgt die Revanche in Thessaloniki und dabei wird Klopp wahrscheinlich auf extreme Rotation verzichten. Etwas überraschend, dass Klopp nun doch wahrscheinlich auf personelle Konstanz setzen könnte, oder? Die Antwort hat DFB-Reporter Thomas Kunze.
4: Ja, so ein bisschen überraschend ist es schon, muss man ganz ehrlich sagen, denn eigentlich war ja angekündigt, im Rahmen dieser vier Nations League Spiele in diesem ersten Block so viele Spieler wie möglich zu sehen und zu testen. Und von diesem Vorsatz ist der Vorsitzende der Spielerfindungskommission, also der Bundestrainer, nun ein wenig abgerückt, weil ihm das Ergebnis am Ende eben doch auch wichtig ist und ein Großteil der Spieler, die gegen Serbien in München gewonnen haben, es eben auch sehr gut gemacht haben. Jonas Orbich im Tor, der wird stehen bleiben. Das ist hart für Finn Dahmen, den Augsburger zum Beispiel, der ja die ganze Zeit über bei beiden Kadern mit dabei war. Und auch im Mittelfeld, das Trio Pavlovic, Bischof, Wirtz war so gut, dass wir jetzt damit rechnen müssen, dass Jürgen Klopp da nichts verändern wird. Er hat schon vorab mal sorry gesagt, ganz laut auf der Pressekonferenz, all denjenigen gegenüber, die nicht an die Reihe kommen werden in Griechenland. Aber man spürt, so langsam scheint sich da eben auch ein Puzzle im Kopf des Jürgen Klopp zusammenzusetzen. Und damit hat er zwar die Vorsätze ein bisschen über Bord geworfen, auf der anderen Seite aber eben auch flexibel, variabel reagiert. Und der Rest, das ist wie immer dasselbe. Der Rest zeigt sich auf dem Rasen im lauten, engen Tumba-Stadion von Thessaloniki.
24: Und da wäre ein Sieg wichtig, um einen der ersten beiden Gruppenplätze zu festigen, denn nur die ersten beiden Teams ziehen ins Viertelfinale ein. Ja, Länderspielpause in der Männerbundesliga, Regelbetrieb bei den Frauen. Der deutsche Meister FC Bayern hat sich im Topspiel bei Eintracht Frankfurt mit 1:0 durchgesetzt. Torschützin Clara Bühl und ihr Team sind damit seit 48 Ligaspielen ungeschlagen.
5: Ehrlich gesagt freuen wir uns über jeden Sieg, den wir einfahren. Erstens, weil es ein gutes Gefühl ist, es ist ein schönes Gefühl. Es gibt Selbstvertrauen und ich glaube, wir können unglaublich stolz drauf sein, wenn wir die Spiele so hintereinander gewinnen. Das zeigt einfach unsere Qualität und vor allem unsere Konstanz, die wir ja auf den Platz bringen.
24: Ja, in der Schlussphase verletzte sich allerdings Nationalspielerin Julia Gwynn und humpelte vom Platz. Eigentlich ist die DFB-Kapitänin fest für die beiden Länderspieltests gegen Australien und Japan Mitte Oktober eingeplant. Und noch die Ergebnisse aus den anderen Partien. Leipzig dominierte gegen Aufsteiger Mainz mit 5:0. Leverkusen gewann gegen Bremen und Freiburg siegte in Köln. Und zum Schluss noch eine Meldung von der Straßenrad-Europameisterschaft der Frauen. Nur eine Woche nach ihrem WM-Sieg hat die Niederländerin Demi Vollering auch ihren EM-Titel erfolgreich verteidigt. Neben diesen beiden Titeln gewann Vollering sowohl den Giro d'Italia als auch die Tour de France. Das hat bisher keine Fahrerin vor ihr geschafft. Die deutschen Fahrerinnen gingen bei der EM leer aus. Antonia Niedermayer wurde Fünfte, Franziska Koch belegte Platz 8.
3: Christina Schröder war das mit dem Sport. Hier ist die ARD-Infonacht. 5.30 Uhr folgen die Nachrichten und dann gehen wir der Frage nach, welche Rolle spielt eigentlich die Katze des belgischen Premierministers in der Politik? Und wir blicken zurück auf die deutsche Börsenwoche. Bis gleich.

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1: Um 5.30 Uhr mit Katja Kindermann. Die Deutsche Bahn will das Familienticket ab 1. November offenbar dauerhaft anbieten. Sinngemäß äußerte sich Bahnchefin Palla in der Bild am Sonntag. Demnach kostet eine Hin- und Rückfahrt für eine Familie knapp 100 Euro inklusive ICE-Reservierung deutschlandweit. Der Konzern habe sich entschieden, das zunächst zeitweise für die Sommerferien eingeführte Ticket dauerhaft ins Sortiment zu nehmen. Die Bahn habe in den Ferien 100.000 Familien mehr als im vergangenen Jahr an Bord begrüßen können, so Palla. Der Verkauf beginne am 26. Oktober. Der hessische Ministerpräsident Rhein hat sich dafür ausgesprochen, die Wahl von AfD-Kandidaten zu Vorsitzenden von Bundestagsausschüssen zu unterstützen. Dem Magazin Stern sagte der CDU-Politiker wörtlich, die Partei ist gewählt und so sollte man mit ihr auch umgehen. Rhein betonte, er wolle sich zwar klar von der AfD abgrenzen, die Partei aber nicht ausgrenzen. Bislang hatten die von der AfD aufgestellten Kandidaten in Ausschüssen nicht die notwendigen Mehrheiten von anderen Parteien erhalten. Das Bundesverfassungsgericht sah darin keinen Grund zur Beanstandung. In der Europäischen Union sowie in Norwegen und der Schweiz sind in den ersten 9 Monaten dieses Jahres deutlich weniger Asylanträge gestellt worden. Das geht aus einem Bericht der EU-Kommission hervor, der Welt am Sonntag vorliegt. Demnach sank die Zahl der Schutzanträge im Vergleich zum Vorjahreszeitraum um fast ein Viertel auf rund 453.000. Deutschland liegt als Zielland mit gut 70.000 Anträgen nur noch an dritter Stelle hinter Frankreich und Italien. Die meisten Antragsteller in Deutschland kamen aus Afghanistan, Syrien und der Türkei. In Brasilien wird heute ein neuer Präsident gewählt. Knapp 160 Millionen Menschen können ihre Stimme abgeben. Johannes Zuber aus der Nachrichtenredaktion erklärt, wer die aussichtsreichsten Kandidaten sind.
2: Der eine, das ist der amtierende Präsident Lula. Er zählt zum linken Lager und ist seit knapp 4 Jahren im Amt. In den Umfragen liegt er auch knapp vorn. Der andere aussichtsreiche Kandidat, das ist der ultrarechte Senator Flavio Bolsonaro. Er ist der Sohn des ehemaligen Präsidenten Jair Bolsonaro. Der steht unter Hausarrest, weil er nach der Wahl vor 4 Jahren versucht hat, mithilfe eines Putschs an der Macht zu bleiben. Wenn keiner der beiden Kandidaten im ersten Wahlgang eine absolute Mehrheit der Stimmen bekommt, dann gibt es in 3 Wochen eine Stichwahl.
1: Und das Wetter in Deutschland. Am Tag bewölkt, im Nordwesten und Südwesten etwas Regen möglich. Höchstens 17 Grad in Lübeck bis 24 Grad im Breisgau. Am Montag oft freundlich, im Norden bewölkt, an den Alpen Schauer. 17 bis 25 Grad. Und am Dienstag heiter bis wolkig, Richtung Norden etwas Regen. Die Temperaturen liegen dann bei 18 bis 25 Grad. Das waren die Nachrichten.
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3: Und aktuell liegen uns keine weiteren Unfall- und Staumeldungen vor. Die Straßen sind weitgehend frei. Ihnen eine gute und sichere Fahrt.
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3: Im Studio ist Detlef Karg. Guten Morgen. Wir blicken nach Belgien auf ein politisches Phänomen, auf ein tierisches Phänomen vielleicht. Vor einem Jahr, da hat Kater Maximus, die Katze des belgischen Premiers Bart De Wever, mit seiner politischen Arbeit sozusagen begonnen. Das ist kein Witz, er unterschreibt zwar keine Gesetze, aber er hatte schon viele Einsätze auf internationaler Bühne und half so dabei, eventuell unpopuläre Entscheidungen in der Öffentlichkeit irgendwie tierisch charmant abzufedern. Ist das Kalkül? Wie sieht die Bilanz bisher aus? Andreas Meyer-Feist über eine kuriose politische Katzengeschichte.
4: Maximus ist offizieller Regierungsberater für Schlafen und Schnurren. Vor einem Jahr fand man ihn ausgesetzt im Wald, er landete im Tierheim und wurde vom belgischen Regierungschef Bart De Wever einfach mitgenommen. Maximus mischt die Politik auf. Die Bilanz nach einem Jahr im Amt fällt ganz gut aus. Er hat mehr Follower als sein Besitzer. Nur einmal haben sich beide nicht vertragen. Als Bart De Wever auf die irre Idee kam, den Kater als eine Art Dudelsackersatz zu bespielen wegen seiner schottischen Wurzeln. Bart De Wever bewundert die stoische Ruhe seines tierischen Beraters.
5: Rustig bleiben und u nicht opwinden in nichts.
4: ruhig bleiben und sich nicht wegen jeder Kleinigkeit aufregen. Bei der Fußball-WM diente Maximus als tierisches Orakel, dafür bekam er Spezialfutter. Maximus schläft gerne auf Regierungsdokumenten und er hat alles, ein Schlafzelt und sogar ein Laufrad. Das Trimm-Dich-Gerät im Amtszimmer sollte seiner Figur gut tun, aber Maximus nahm ebenso wenig ab wie sein Besitzer, der Premierminister. Maximus mag es langsam.
5: Dus die legt niet het werk neer, maar wel heel graag zichzelf, maar draagt eigenlijk wel op zijn manier heel veel bij tot wat er hier gebeurt.
4: Er legt zwar nicht die Arbeit nieder, aber gerne sich selbst. Maximus ist die graue Eminenz bei Verhandlungen. Durch gut getimtes Jammern, Maunzen und Schnurren beeinflusste er schwierige Koalitionsverhandlungen. Bis jetzt hält die Koalition. Das Tauziehen um Sozialkürzungen, Rentenreform, Steuerreform und Gesundheitsvorsorge hat Maximus mitentschieden. Am Ende standen samtpfötige Kompromisse. Belgiens Premier Bart De Wever sagt, er sieht mir ähnlich, denkt aber komplett anders.
5: En eerlijk gezegd, ik denk niet dat Maximus veel politieke opinies heeft, buiten het feit dat het hier niet vooruit gaat en dat er te veel zagen vindt en door de 16 lopen.
4: Ehrlich gesagt, ich glaube nicht, dass Maximus viele politische Meinungen hat, sagt sein Besitzer, abgesehen davon, dass hier viel zu viele Jammerlappen durch das Regierungsviertel laufen.
5: Listen, politics is not a softball game, huh? It's hardball.
4: Politik ist kein Zuckerschlecken, das ist ein hartes Geschäft mit Krallen, sagt der belgische Premier. Maximus ist der Star auf Instagram. Diese Dialoge kennt fast jeder in Belgien. Maximus, schläfst du? Jetzt nicht mehr.
3: Andreas Meyer-Feist mit einer lustigen Geschichte aus Belgien.
0: Wirtschaft.
3: Was war in der vergangenen Woche an der deutschen Börse wichtig? Das fasst uns nun Claudia Wehrle zusammen und sie beginnt zunächst mit einem Blick auf die gebeutelte Automobilbranche.
6: Für die Beschäftigten in der Automobilbranche sind das keine guten Nachrichten. VW kündigt einen Großteil der Tarifverträge, Mercedes-Benz legt ein neues Abfindungsprogramm auf und auch im Hause BMW heißt das, wir müssen sparen, die Personalkosten müssen runter.
7: Das Ganze macht im Moment einen ziemlich chaotischen Eindruck,
6: sagt Autoexperte Jürgen Pieper. Als es noch halbwegs gut lief, da seien Maßnahmen verschoben worden und man habe sich davor gedrückt, die Wahrheit auszusprechen.
7: Die Wahrheit nämlich heißt, dass man in 10 Jahren wahrscheinlich wirklich mit, 150.000, 200.000, vielleicht sogar noch ein paar mehr Beschäftigten weniger auskommen wird müssen. Das hätte man anders früher adressieren sollen und hätte auch viel früher mit Maßnahmen und dann mit etwas ruhigerer Hand das Ganze umsteuern sollen.
6: Schlechte Nachrichten sind in dieser Woche auch aus anderen Branchen gekommen. Das Pharmaunternehmen BioNTech schließt nun endgültig 3 deutsche Produktionsstandorte. Die monatelange Suche nach Käufern blieb erfolglos. Der angeschlagene Batteriehersteller Varta hat immer mehr Probleme. Für mehrere Gesellschaften beginnt jetzt ein Insolvenzverfahren. Und auch der seit Jahren kriselnde Warenhauskonzern Galeria ist wieder in finanzielle Schieflage geraten. Die Wirtschaft verändert sich, sagt der Ökonom Martin Lück. Was er vermisst?
8: Den Strukturwandel aktiv und auch positiv anzunehmen und zu begleiten.
6: Das sei in Deutschland viel zu wenig verbreitet. Wenn man auf die Kurstafel schaut, die Monatsbilanz, der DAX im September 4% im Minus. Und auch in dieser Woche gibt der wichtigste deutsche Aktienindex zeitweise deutlich nach. Ist vorübergehend sogar unter die Marke von 25.000 Punkten gerutscht. Was vielen Anlegern Sorge bereitet, das sind die steigenden Inflationsraten. Im September kletterte die Inflationsrate in Deutschland auf mehr als 3%, das höchste Niveau seit fast 3 Jahren. Die stark gestiegenen Ölpreise fordern ihren Tribut, sagen Ökonomen. Problem sei vor allem, dass sich an der Situation vermutlich so schnell nichts ändern werde, denn der Iran-Krieg dürfte so bald nicht beendet sein.
9: Je länger dieser Ölpreisanstieg auf dem hohen Niveau ist, desto größer sind die Effekte auch auf andere Bereiche,
6: sagt Ulrike Kastens von der DWS. Sie spricht von möglichen Zweitrundeneffekten. Andere Ökonomen sehen das ähnlich. Es mehrten sich bereits die Anzeichen, dass Unternehmen die höheren Kosten an Kunden weitergeben. Gewerkschaften könnten bei der nächsten Tarifrunde höhere Löhne fordern, als Ausgleich für die gestiegenen Lebenshaltungskosten, was wiederum Unternehmen teuer zu stehen kommt.
3: Aus der ARD-Finanzredaktion war das Claudia Wehrle.
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3: Jetzt ist es Zeit für unsere Interviewreihe Denk ich an Europa des Westdeutschen Rundfunks. Heute mit dem deutschen Ex-Diplomaten Volker Stanzl. Seine These, Europa könne in der aktuellen Weltlage nur gemeinsam bestehen. Wohl wahr. Meine Kollegin Andrea Oster hat ihn im folgenden Interview zunächst gefragt, welche Rolle Europa für ihn ganz persönlich spielt.
10: Europa steht für mich ganz vorne, wenn ich über Problemlösungen für uns in Europa, in Deutschland und darüber hinaus in Westeuropa und natürlich auch in den neu hinzugekommenen Ländern nachdenke. Der Grund liegt darin, es gibt wenige Regionen in der Welt, die so erfahren darin sind, Krisen auf friedlichem Weg zu lösen. Natürlich haben wir immer wieder Streit und es gibt Uneinigkeiten und wir wissen auch nicht, wohin wir gehen werden. Aber diese Erfahrung, glaube ich, ist ein enormes Plus für uns.
11: Sie sind 1948 geboren, wenn ich das sagen darf. Sie haben die Entstehung einer europäischen Gemeinschaft also als Kind, als Jugendlicher, als Erwachsener genau miterlebt. Gab es für Sie besondere Momente in dieser Geschichte?
10: Ja, gab es eine ganze Reihe, aber ich würde das gerne unterstreichen, was Sie eben sagten. Ich glaube, nicht nur ich selbst, meine ganze Generation ist europäisch aufgewachsen, soweit wir in Westeuropa aufgewachsen sind. Und da gehören solche Momente dazu. Natürlich de Gaulle. De Gaulle in Deutschland, die Deutschlandreise, die Gründung von immer neuen Institutionen im Rahmen der EU, bis es die EU geworden ist. Also es gibt eigentlich keinen Mangel an herausragenden Momenten in der Entwicklung Europas, soweit wie ich das empfinde.
11: Der Zerfall der Sowjetunion hat Europa ja sehr verändert. Wie fänden Sie die Idee, wenn man nicht nur die deutsche Einheit feiert, sondern auch eine europäische Variante davon? Also West und Ost sind ja nicht nur in Deutschland zusammengerückt.
10: Das wäre ein guter Ansatz, das könnte man mal probieren. Das Problem, auf das wir stoßen würden, wäre A, dass es in erster Linie eine westeuropäische Angelegenheit würde, um die Zustimmung der anderen neuen Mitgliedstaaten Europas, der EU zu bekommen. Glaube ich, würde es langer Diskussionen bedürfen.
11: Warum sind Sie da
10: aber
11: so skeptisch?
10: Sie sehen ja an sowas wie dem Weimarer Dreieck, dass Gedanken dieser Art, wie Sie es eben formuliert haben, immer wieder auftauchen, obwohl die Substanz dahinter noch nicht ausreicht, um das zum Erfolg zu machen.
11: Aber warum sind Sie da so skeptisch, Herr Stanzl? Also ich meine, wenn man sich anguckt, die osteuropäischen Länder möchten ja auch in die Europäische Union. Die Ukraine möchte unbedingt in die Europäische Union. Also warum sollten die da nicht mitziehen?
10: Mit dem Zustandekommen eines neuen, geeinigten, friedlichen Europas in den 1990er Jahren haben wir zugleich begonnen, eine politische, wirtschaftliche, durchaus auch gesellschaftlich zu charakterisierende Auflösung in unseren Orientierungslinien zu erleben. Also wenn ich mit einem polnischen Freund über das künftige Europa spreche, dann müssen wir immer zuerst definieren, worüber wir ganz genau sprechen. Und das dann auf einer Ebene zu machen, die es uns erlauben würde, einen Tag der europäischen Einheit in die Welt zu setzen, glaube ich, wäre sehr schwer und würde Zeit bedeuten. Womit ich nicht meine, dass wir Ihren Gedanken nicht weiterverfolgen sollten. Da kann man ja auch dran arbeiten und vielleicht haben wir dann 10 Jahre später einen großen, schönen Erfolg.
11: Ja, guck mal, die Großbriten denken ja auch wieder darüber nach, in die EU zurückzukommen. Sie sind ja viel in der Welt rumgekommen. Sie waren Botschafter in China und Japan. Ist man da nur deutscher Botschafter oder ist man da auch Europäer in dem Amt?
10: Nein, man ist auch Europäer. Das liegt einmal rein funktionell daran, dass die europäischen Botschafter sich in den Gastländern jeweils auch immer in ihren Auftritten abstimmen. Natürlich auf der Grundlage dessen, was sie von zu Hause vorgeschrieben bekommen. Aber das ist etwas, was dazu führt, dass man als Europäer nicht nur als Deutscher wahrgenommen wird. Das Zweite ist das eigene Verhalten. Wenn jemand sich als so in der Wolle gefärbter Europäer empfindet, wie beispielsweise ich das bin, aber wie das auch bei anderen Kollegen der Fall ist, dann spricht man aus sich heraus schon in jeden Diskussion immer mit so einem Nebensatz. Übrigens ist das auch sonst in Europa so oder anders. Man erklärt auch Europa, fühlt sich verpflichtet, Europa zu erklären neben der deutschen Position.
11: Sie machen sich Sorgen, dass das Gesetz des Dschungels wieder mehr um sich greift in der Welt. Was verstehen Sie darunter?
10: Ja, wir haben eine internationale Ordnung auf der Grundlage der vielen Vereinbarungen seit der Gründung der Vereinten Nationen. Und die gehen davon aus und sind so strukturiert, dass man eigentlich jedes größere Problem durch multilaterale Verhandlungen zumindest einer Lösung wird näher bringen können. Jetzt haben wir aber in unserer Welt die Erscheinung, dass es immer mehr Staaten gibt. Und damit meine ich jetzt nicht nur die ganz großen Weltmächte, aber es gibt immer mehr Staaten, die sicher sind, ihre Ziele auch auf eigene Faust erreichen zu können. Und da gibt es Staatenbünde wie die BRICS zwischen solchen Staaten. Und das führt zu einer Atmosphäre in der internationalen Politik, die darauf hinausläuft, dass man so halb akzeptiert, der Stärkere wird sich schon durchsetzen. Mhm. Der Stärkere, der dann auch noch mit Drohungen arbeitet, wie das Donald Trump tut, wie es auch Putin tut und wie es auch Xi Jinping tut.
11: Wie sehen Sie da Europa? Welche Rolle müssten die Europäer da einnehmen? Oder welche haben Sie?
10: Naja, Europa ist ja immer noch ein, sagen wir mal, international begehrter Partner. Gucken Sie drauf, wie viele Staaten gerne Freihandelsabkommen mit Europa abschließen wollen, wie stark die europäische Wirtschaft noch immer ist und wie die, sagen wir mal, Human Resources, die Ausstattung an Experten im Forschungsbereich und so weiter ist. Europa ist ein begehrter Partner und das ist eigentlich eine Grundlage für uns oder könnte eine Grundlage für uns sein, um auch in Richtung neue Stärkung des Multilateralismus, neue Stärkung des Grundgedanken der Vereinten Nationen gemeinsam etwas erreichen könnten, zumindest eine Zeit lang in diese Richtung arbeiten könnten.
11: Könnten. Sie haben es jetzt zweimal im Konjunktiv gesagt. Da höre ich eine gewisse Skepsis raus.
10: Ja, in der Tat. Ist, glaube ich, kein Wunder. Wir sind innerhalb Europas einerseits viel stärker als nach 1990 geworden. Auf der anderen Seite erleben wir ja diese Auflösung der Orientierungslinien für uns. Wir sind uns insgesamt noch nicht wirklich einig, nicht mal so weit, dass wir einen Tag der europäischen Einheit uns ausdenken würden. Mhm. Und mit diesem Zerfall, dieser Auflösung, müssen wir zuerst fertig werden können, bevor wir auf die internationale Bühne gemeinsam treten und die Vorschläge machen, um dem Gesetz des Dschungels gegenzuarbeiten.
11: Wie könnten wir das denn erreichen? Also was müssten wir tun?
10: Wir brauchen Verbündete. Es ist ja immer wieder die Rede davon gewesen, dass Staaten mittlerer Stärke, das war bei uns ein Außenminister, es ist der kanadische Premierminister, die das tun, dass Staaten ungefähr vergleichbarer Größe sich zusammentun müssten, um ihre Stärke zu koordinieren, so wie das auch im wirtschaftlichen Bereich durch Freihandelszonen und deren Schaffung geschieht. Also wir müssen gemeinsam arbeiten und dazu bedarf es eines intensiven Ausgleichs auf einer Grundlage, die wir formulieren müssen zuerst. Dazu hat in der Tat der kanadische Premierminister beigetragen. Dazu kam auch aus England in den letzten Jahren, sagen wir mal, Gedanken und Vorstellungen. Und es gibt auch in Osteuropa Menschen wie Sikorski, den polnischen Außenminister oder auch den polnischen Premierminister Tusk oder den neuen ungarischen Regierungschef, die in diese Richtung denken. Mhm. Und da müssen wir dran ansetzen, um auch hier gemeinsam ein Stückchen weiterzukommen.
11: Wenn Dinge passieren, die den europäischen Werten komplett zuwiderlaufen, dann steht man überwiegend zusammen, ist meine These. Beispiel die Demütigung des ukrainischen Präsidenten im Weißen Haus. Warum machen Sie sich trotzdem Sorgen, dass wir uns selber klein machen und nicht gemeinsam stark sind?
10: Weil das Bekenntnis alleine nicht ausreicht. Dem müssen auch Taten folgen. Und wenn Sie die Ukraine ansprechen, dann können Sie auch gleich eine ganze Liste an Beispielen aufführen, wo wir zwar uns grundsätzlich einig sind, die Ukraine muss unterstützt werden und wir werden alles tun, um das auch zu erreichen. Aber wenn es dann um konkrete Fragen geht, Einzelfragen geht, wer liefert was an Waffen, wer engagiert sich finanziell so und so weit, dann fallen Ihnen gleich Beispiele ein, wo wir nicht so weit sind, dass wir sagen könnten, jawohl, wir entsprechen unseren eigenen Ansprüchen. Dabei, vielleicht darf ich das noch anfügen, dabei ist Grundlage der europäischen Einheit, sagen wir mal, im nicht nur praktischen Sinne, nicht nur wirtschaftlichen Sinne, sondern auch darüber im Verständnissinne, ist unsere Bereitschaft, Verantwortung zu übernehmen. Mhm. unsere Bereitschaft, da vernunftorientierte Politik zu verfolgen. Ich sage Bereitschaft, weil wir auch das noch nicht wirklich neu verwirklichen. Also die 50er Jahre sind weit zurück und wir müssen hier eine Menge nachholen.
3: Sagt der frühere deutsche Diplomat Volker Stanzl im WDR-Interview, denke ich, an Europa.
0: Kultur.
3: Sie wurde mit Filmen wie etwa Thelma und Louise bekannt, schaffte den internationalen Durchbruch dann mit der Rocky Horror Picture Show. Die Schauspielerin Susan Sarandon. Gleichzeitig ist sie eine der politisch sehr lauten, aber auch kontroversen Stimmen der US-amerikanischen Schauspielszene. Heute wird sie 80 Jahre alt. Mehr von Ute Scheins.
12: Auch mit fast 80 bleibt Susan Sarandon politisch aktiv. Erst vor wenigen Tagen wurde sie wieder in Handschellen abgeführt, bei Protesten gegen den israelischen Militäreinsatz in Gaza. Der israelische Ministerpräsident Netanyahu war zur UN-Vollversammlung nach New York gekommen. Die Oscar-Preisträgerin gehört zu den politisch aktivsten US-Schauspielerinnen. Sie ist Teil der pro-palästinensischen Protestbewegung und setzt sich seit Jahren für Menschenrechte, soziale Gerechtigkeit und gegen Kriege, Polizeigewalt und Trumps Einwanderungspolitik ein. Susan Sarandon wurde am 4. Oktober 1946 in New York City geboren, als ältestes von 9 Kindern einer streng katholischen Familie. Meine Mutter ist bei Pflegefamilien und in einem Waisenhaus aufgewachsen. Sie hatte also selbst keine Mutter und dann bekam sie 9 Kinder. Nach ihrem Schulabschluss studierte Sarandon Englisch, Philosophie und Militärstrategie. Sie jobbte nebenher als Sekretärin, Putzfrau und Model. 1968 machte sie ihren Bachelor of Arts in Theater und Literatur. Kurz darauf folgten erste Film- und TV-Rollen. Ihren internationalen Durchbruch schaffte sie 1975 mit der Hauptrolle der Janet Weiss im Musical-Kultfilm The Rocky Horror Picture Show. Es folgten zahlreiche sehr erfolgreiche Filme, darunter Die Hexen von Eastwick. Unvergessen ist auch die Tragikkomödie Thelma and Louise. Zwei Freundinnen brechen zu einem Roadtrip auf. Sarandon spielt Louise, die einen Mann erschießt, der ihre Freundin vergewaltigen will. Aus Angst vor der Polizei fliehen die beiden quer durch die USA und als sie schließlich gestellt werden, fahren sie lieber mit ihrem Auto in den Abgrund, statt sich zu ergeben.
13: Okay, then listen. Let's not get caught. What are you talking about? Let's keep going. Go!
12: 1995 spielt Susan Sarandon die weibliche Hauptrolle im Gefängnisdrama Dead Man Walking. Als Ordensschwester Helen begleitet sie einen zum Tode verurteilten Mörder. Kritiker sahen in dem Film ein eindrucksvolles Plädoyer gegen die Todesstrafe und für Susan Sarandon bedeutete der Film den begehrten Oscar. Insgesamt hat sie weit über 100 Film- und TV-Produktionen gemacht. Ihre politischen Äußerungen haben ihr viel Kritik und Nachteile im Job eingebracht, sagt sie. Gleich Anfang Oktober wurde ich von meiner Agentur gefeuert und ausdrücklich deshalb, weil ich demonstriert und mich öffentlich zu Gaza und einem Waffenstillstand geäußert hatte. Ich konnte in keinem größeren Film mehr mitspielen, bei nichts, was irgendwie mit Hollywood zu tun hatte. Ihren 80. Geburtstag will sie gemeinsam mit ihren 3 Kindern im Redwood Forest im Norden Kaliforniens feiern und anschließend mit ihren Freundinnen.
3: Susan Sarandon wird 80. Das war Ute Scheins mit ihrem Geburtstagswunsch.
0: Der Stichtag.
3: Radikale Transparenz und freier Zugang zu allen Informationen, das ist und war das Ziel von WikiLeaks. Heute vor 20 Jahren ging die Enthüllungsplattform online. Mehr von Katharina Gulaikow. Come on, fire!
14: Eine kurze Videosequenz erschüttert 2010 die Welt. Ein US-Militärhubschrauber greift Zivilisten im Irakkrieg an. Die 2006 gegründete Enthüllungsplattform WikiLeaks wird dadurch über Nacht weltberühmt.
15: 3 Jahre nach dem Vorfall gelingt es dem Webportal WikiLeaks, die vom Militär gesperrten Aufnahmen zu veröffentlichen.
14: Hinter WikiLeaks stehen Journalisten, Aktivisten, Programmierer, Menschenrechtsaktivisten, Anwälte. Um die 1000 weltweit. Ihr Ziel? Whistleblower sollen geheime Dokumente, Videos und Fotos anonym und sicher veröffentlichen können. Damit wollen sie Korruption und Machtmissbrauch aufdecken und Regierungen zu mehr Transparenz zwingen, erklärt der damalige WikiLeaks-Sprecher für Deutschland, Daniel Domscheit-Berg.
16: Die Grundüberlegung war dahinter, dass gerade der investigative Journalismus, den wir als einen der wichtigsten Mechanismen für die Gesellschaft verstehen, akut bedroht ist. Es gibt fast keine Budgets mehr für investigative Arbeit von Journalisten.
14: Kopf und Gründer von WikiLeaks ist der australische Hacker und Journalist Julian Assange. Insgesamt erscheinen Hunderttausende geheime Dokumente zu Themen wie Korruption, Kriegsverbrechen oder über fragwürdige Verhörmethoden im US-Gefangenenlager Guantanamo.
16: Wir haben ganz klare Kriterien und diese Kriterien erfordern, dass das Material zensiert, geheim oder sonst wie zurückgehalten ist und auch nicht öffentlich ist, irgendwo anders.
14: Um sie in die Öffentlichkeit zu bringen, arbeitet WikiLeaks mit etablierten Medien wie dem Guardian, der New York Times und dem Spiegel zusammen. Der US-amerikanische Investigativjournalist John Goetz war damals beim Spiegel.
17: Damals waren wir nicht sicher, ob das alles irgendwie stimmt, also ob die Unterlagen nicht gefälscht sind.
14: Während die Plattform weltweit an Einfluss gewinnt, wächst auch die Kritik und der Druck der US-Regierung, die gegen Assange wegen Spionage ermitteln. Nicht nur das. In Schweden werden Vergewaltigungsvorwürfe gegen ihn erhoben. Für Julian Assange beginnt eine jahrelange Flucht vor der Justiz. In den USA drohen ihm bis zu 175 Jahre Haft oder die Todesstrafe. Nach 7 Jahren im Asyl in der ecuadorianischen Botschaft in London wird Assange 2019 von der britischen Polizei inhaftiert.
18: Vor dem Gerichtsgebäude in London hatten sich etwa 200 Unterstützerinnen und Unterstützer versammelt.
14: 2024.
19: Im Fall Julian Assange gibt es eine überraschende Wende.
14: Julian Assange geht einen Deal mit der US-Regierung ein. Er bekennt sich in einem Punkt schuldig: der Verschwörung zur Beschaffung und Veröffentlichung von US-Militärgeheimnissen. Er wird verurteilt, kommt aber wegen der bereits in Haft verbrachten Jahre frei und kehrt in sein Heimatland Australien zurück.
20: Ich bin heute nicht frei, weil das System funktioniert hat. Ich bin heute nach Jahren der Haft frei, weil ich mich schuldig bekannt habe, Journalismus betrieben zu haben.
14: Mehr als ein Jahrzehnt nach den ersten großen Enthüllungen bleibt WikiLeaks ein Symbol für die Macht digitaler Informationen und dafür, wie viel Transparenz zugelassen wird. Investigativjournalist Holger Stark.
21: Dass das Publizieren von dieser Art von Dokumenten ein Verbrechen sein kann und das setzt, so einzigartig dieser Fall sicherlich ist, Signale, die kein Journalist mögen kann.
14: Die Plattform existiert bis heute, ist jedoch wie Assange weitgehend verstummt. Gegründet wurde WikiLeaks am 4. Oktober

0: Bolsonaro. Wir werden berichten. Aber jetzt erstmal genug der Berichte. Die ARD-Infonacht endet jetzt. Mein Name ist Detlef Karg. Ich sage danke für Ihr Interesse und fürs Zuhören, auch im Namen von Redaktion und Technik. Es wird gleich 5 Uhr und 58 Minuten.
1: Und damit wünsche ich den Hörerinnen und Hörern von MDR aktuell einen guten Morgen. Und den wünsche ich auch Jörg Schröder im MDR Wetterstudio.
2: Guten Morgen.
1: Jörg, wie neblig ist es denn jetzt kurz vor 6 noch?
2: Tja, irgendwo sind wir im Herbst gelandet. Wer jetzt unterwegs ist, wird festgestellt haben, ja, dieser Nebel ist zum Teil richtig dick. Aktuell haben wir vor allem die Nebel mit Sichtweiten unter 100 Metern etwa in der Region Halle-Leipzig. Genauso auch vom Vogtland bis ins Altenburger Land in vielen Teilen der Börde. Im Raum Erfurt, im Erzgebirgsvorland. Und das heißt, wer jetzt unterwegs ist, gerade mit dem Auto, entsprechend vorsichtig unterwegs sein, denn die Sichtweiten unter 100 Metern sind nicht zu unterschätzen. Die große Frage ist ja, wann wird sich der Nebel bzw. auch der Hochnebel auflösen? Und das ist eine Frage, die kann man nicht so hundertprozentig beantworten. Wir gehen davon aus, vor allen Dingen in Sachsen wird es wahrscheinlich den ganzen Tag eher grautrüb bleiben. In Sachsen-Anhalt und auch in Thüringen sieht es ein dicken freundlicher aus. Da erwarten wir so ab dem Vormittag hier und da schon die ersten Sonnenstrahlen. Und am Nachmittag wird es in vielen Gebieten so eine Mischung aus Sonne und Wolken geben und die Temperaturen ähnlich wie gestern richten sich so ein bisschen nach der Sonnenscheindauer. Mit Sonnenschein erwarten wir Temperaturen bis 21 Grad. Ohne Sonne bleiben wir bei 16, 17 Grad hängen.
1: Jörg Schröder, vielen Dank. Und so starten wir thematisch in diesen Sonntag, den 4. Oktober. Nach dem Urteil des Bundesverfassungsgerichts zu Lehrerüberstunden. Lehrer in Mitteldeutschland kämpfen um Arbeitszeiterfassung. Außerdem in Brasilien, da wird heute neuer Präsident gewählt, rückt auch Südamerikas größtes Land nach rechts, fragt unsere Korrespondentin in ihrem Podcast. Den hören Sie in rund 15 Minuten.
3: 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Um 6 Uhr mit Ralf Valencia. Bundesumweltminister Carsten Schneider hat die Bundesländer aufgerufen, massiv in die Wasserinfrastruktur zu investieren. Grund sind die extrem niedrigen Pegelstände. Der SPD-Politiker sagte dem Kölner Stadtanzeiger, die Lage am Rhein und am Bodensee sei eine dramatische Belastung für Natur und Wirtschaft. Deutschland brauche einen anderen Umgang mit Wasser. Die Länder sollten deshalb die Mittel aus dem Sondervermögen zu einem guten Teil in die Verfügbarkeit von Wasser investieren. Die Deutsche Bahn will das Familienticket ab November dauerhaft anbieten. Konzernchefin Evelyn Paller sagte der Bild am Sonntag, die Konditionen seien dieselben wie in den Sommerferien. Das deutschlandweit gültige Ticket koste für Hin- und Rückfahrt inklusive Reservierung 99,99 Euro. Paller betonte, das Angebot habe im Sommer für einen deutlichen Zuwachs gesorgt. Im Vergleich zum Vorjahr seien 100.000 Familien mehr mit der Bahn gefahren. In Europa ist die Zahl der Asylanträge weiter deutlich gesunken. Das geht aus unveröffentlichten Zahlen der Asylagentur der Europäischen Union hervor, die der Welt am Sonntag vorliegen. Demnach wurden in den ersten 9 Monaten in der EU, Norwegen und der Schweiz knapp 453.000 Schutzsuchende registriert. Das sind rund ein Viertel weniger als im Vorjahreszeitraum. Deutschland ist mit gut 70.000 Anträgen das Zielland Nummer 3. Die Statistik führen Frankreich und Italien an. Der hessische Ministerpräsident Boris Rhein hat sich dafür ausgesprochen, auch AfD-Kandidaten zu Vorsitzenden von Bundestagsausschüssen zu wählen. Der CDU-Politiker sagte dem Stern, die Partei sei gewählt und so solle man mit ihr auch umgehen. Es sei wichtig, sich von der AfD abzugrenzen, aber ausgrenzen solle man sie nicht. Die AfD hat im Bundestag wie andere Fraktionen auch das Vorschlagsrecht für den Vorsitz mehrerer Fachausschüsse. Ihre Bewerber erhielten jedoch nicht die nötige Anzahl von Abgeordnetenstimmen. Die Rektorin der Hochschule Magdeburg-Stendal, Susanne Borkowski, fordert mehr Durchlässigkeit im Bildungsbereich. Die Professorin sagte dem MDR, man dürfe nicht nur auf die schauen, die nach dem Abi gleich zum Studium kämen. Es gebe auch andere Bildungswege. Borkowski stammt aus der Altmark und arbeitete früher als Erzieherin. Seit September leitet sie die Hochschule Magdeburg-Stendal mit gut 5000 Studierenden. Das waren die Nachrichten. Und nun zum Wetter mit den Temperaturen von 5 Uhr. Auf dem Brocken wolkig bei 7 Grad. Chemnitz bedeckt 13,

0: Dresden bedeckt 14, Eisenach wolkig 8, Erfurt stark bewölkt 9, auf dem Fichtelberg Nebel bei 8 Grad. Gera Nebel 11, Görlitz leicht bewölkt 9, Halle 10, Leipzig Nebel 12, Magdeburg Nebel 11 und in Meiningen wolkig bei 8 Grad. Die Vorhersage: heute zunächst häufig Nebel oder Hochnebel und vereinzelt etwas Sprühregen. Später in Sachsen-Anhalt und Thüringen Aufheiterungen und trocken. Höchstwerte 16 bis 20 Grad. Morgen nach Nebel oder Hochnebel sonnig und trocken. Höchstwerte 18 bis 23 Grad. Am Dienstag kaum Wetter und Temperaturänderung. Sonnenaufgang in Halle ist heute 7.17 Uhr, Sonnenuntergang 18.43 Uhr. MDR Verkehrsdienst A9 Berlin-München. Zwischen dem Hermsdorfer Kreuz und Rudolfstein gibt es Sichtbehinderungen durch dichten Nebel mit Sichtweiten unter 50 Meter. Im Saale-Holzland-Kreis ist die Straße zwischen Seitenroda und Kahla nach einem Unfall gesperrt. Im Landkreis Zwickau ist die Straße zwischen Saupersdorf und Leutersbach nach einem Unfall gesperrt. Und im Landkreis Weimarer Land zwischen Apolda und Klein-Romstedt ebenfalls Behinderungen nach einem Unfall. Soweit der MDR Verkehrsdienst, die Zeit 6.04 Uhr.
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2: Unter Mikrofon ist für Sie Elisabeth Ime an diesem Sonntag, den 4. Oktober am frühen Morgen. Bundesumweltminister Schneider hat ein Umdenken im Umgang mit Wasser in Deutschland angemahnt. Grund ist die Trockenheit in diesem Jahr. Sebastian Ottowitz mit den Details.
3: Die Zeiten, in denen wir uns in Deutschland über Wasser keine Gedanken machen mussten, sind endgültig vorbei, so Schneider im Kölner Stadtanzeiger. Allein die niedrigen Pegelstände in Flüssen wie dem Rhein hatten in diesem Sommer die Binnenschifffahrt erheblich eingeschränkt. Wasser möglichst schnell abzuleiten und nasse Flächen trocken zu legen, sei Politik der letzten Jahrhunderte gewesen. Heute ist es aus Sicht des Ministers die Aufgabe, Wasser so gut wie möglich in der Landschaft zu halten. Das bedeutet zum Beispiel, trockene Moore wieder zu vernässen, Flüssen mehr Raum zu geben und Wälder zu stabilen Mischwäldern umzubauen. Auch die technische Wasserinfrastruktur müsse fit gemacht werden. Die Länder täten gut daran, die Mittel aus dem Sondervermögen zu einem guten Teil in diese Infrastruktur zu investieren, argumentierte Schneider weiter.
2: Die Deutsche Bahn bietet das Familienticket ab 1. November offenbar dauerhaft an. Das sagte Bahnchefin Palla in der Bild am Sonntag, Ulrike Ufer dazu.
4: Die deutschlandweite Hin- und Rückfahrt für eine Familie kostet demnach knapp 100 Euro inklusive ICE-Reservierung. Der Konzern habe sich entschieden, das zunächst zeitweise für die Sommerferien eingeführte Ticket dauerhaft ins Sortiment zu nehmen. Die Bahn habe in den Ferien 100.000 Familien mehr als im vergangenen Jahr an Bord begrüßen können, so Palla. Der Verkauf beginne am 26. Oktober. Mit Blick auf die Pünktlichkeit der Bahn warnte Palla jedoch vor zu großen Erwartungen. Das Schienennetz sei über viele Jahre vernachlässigt worden. Ein Großteil der Anlagen sei zu alt, zu störanfällig und falle zu oft aus. Es sei nicht möglich, in ein oder zwei Jahren aufzuholen, was lange versäumt wurde, betonte Palla.

0: Lehrer haben es gut. Viel frei, wenig Arbeit. Schließlich gibt es ja jede Menge Ferien. So zumindest das weit verbreitete Vorurteil. Aber die Lehrer, die halten dagegen. Nicht nur der Unterricht sei stressig. Auch darüber hinaus gäbe es so viel zu tun, dass Überstunden anfallen. Nun hat kürzlich eine Entscheidung des Bundesverwaltungsgerichts für viel Aufsehen gesorgt. Ein Schulleiter hat geklagt, weil er jahrelange Überstunden bezahlt haben wollte und hat verloren. Er sei von seinem Arbeitgeber ja nicht zu Extraarbeit aufgefordert worden, so die Begründung des Gerichts. Eine Entscheidung, die nun der Forderung der Lehrer nach einer Arbeitszeiterfassung neuen Auftrieb gibt. André Seifert berichtet.
1: Elterngespräche, Förderangebote, Tagungen, Exkursionen. Die Liste der Aufgaben von Lehrern ist lang, sagt Katrin Fitztum von der Gewerkschaft Erziehung und Wissenschaft in Thüringen. Die Arbeit von Lehrkräften gehe weit über den Unterricht und Arbeitskontrollen hinaus. Deshalb fordert Katrin Fitztum, dass die Arbeitszeit von Lehrkräften vollständig erfasst wird.
2: Dass diese Zeit nicht erfasst wird, führt genau dazu, dass Menschen deutlich mehr arbeiten, als sie eigentlich müssten. Wenn man sich vorstellen würde, Lehrkräfte lassen nach 40 oder 42 Stunden den Stift fallen und machen nichts mehr, bleiben unglaublich viele Aufgaben in Schule unbearbeitet. Das ist weder im Interesse des Dienstherrn noch im Interesse des Beschäftigten noch im Interesse der Schülerinnen und Schüler.
1: Seit Jahren setzen sich Lehrer für eine Erfassung ihrer Arbeitszeit ein. Und seit Jahren bremsen bei dem Thema die Arbeitgeber, also die Länder. Sie verweisen unter anderem auf den Bund und darauf, dass die rechtlichen Rahmenbedingungen noch nicht geklärt seien. Felix Vogt vom Thüringer Bildungsministerium verweist zusätzlich auf den Bürokratieaufwand, den eine Arbeitszeiterfassung mit sich bringen würde.
3: Grundsätzlich ist zu beachten, dass sich der Lehrkräfteberuf deutlich von anderen Berufsgruppen unterscheidet. Also ein großer Teil der Arbeit, wie die Unterrichtsvorbereitung, wie Korrekturen, wie Elterngespräche, die werden zeitlich sehr flexibel eingeteilt. Und diese Freiräume tragen auch wesentlich zur Attraktivität des Berufs bei. Wie sich jetzt eine Erfassung damit verbinden lässt, ohne Lehrkräften zusätzlichen Dokumentationsaufwand aufzuerlegen, das ist eine der Fragen, die tatsächlich sorgfältig geklärt werden müssen.
1: Thüringen will auf eine bundesweite Lösung warten. Einen eigenen Weg werde es nicht geben, teilt das Ministerium mit. So argumentieren viele Bildungsministerien. Und das ist einerseits mit Blick auf die schwierige rechtliche Lage nachvollziehbar. Denn seit einem EU-Urteil ist zwar klar, dass die Arbeitszeit erfasst werden muss, wie genau das in Deutschland aber bei Lehrern aussehen könnte, ist nicht geregelt. Die Rechtslage ist also gewissermaßen in einem Schwebezustand. Andererseits wirft die ablehnende Haltung der Länder aber auch Fragen auf. Schließlich liegt die Bildungshoheit ja bei ihnen. Gewerkschaft und Lehrerverbände auch in Sachsen und Sachsen-Anhalt fordern die Länder zum Handeln auf. Auch Thorsten Wahl vom Lehrerverband Sachsen-Anhalt, denn viele Lehrer seien mittlerweile überlastet.
4: Es gibt Überlastungsanzeigen, die die Kollegen stellen können, wenn sie also merken, sie können nicht mehr, das ist alles zu viel. Leider wird darauf überhaupt nicht reagiert. Das heißt für die Kolleginnen und Kollegen in Sachsen-Anhalt auch eigentlich Dienst nach Vorschrift.
1: Die sächsische GEW erneuerte erst vor wenigen Tagen ihre Forderung, über eine Arbeitszeiterfassung zu verhandeln. Zwar können in Sachsen in diesem Schuljahr Lehrer freiwillig Arbeitszeitkonten nutzen, eine vollständige Erfassung sei das aber nicht, kritisiert die GEW. Nur Bremen geht einen anderen Weg. Der Stadtstaat hat in diesem Schuljahr ein Pilotprojekt gestartet. Erfasst werden sollen dort neben dem Unterricht zum Beispiel auch Korrekturen, Nachbereitungen, Konferenzen und Büroarbeit.
0: Ja, Lehrer kämpfen um eine Arbeitszeiterfassung. Und der Bericht, der kam von André Seifert. Es ist 6:11 Uhr. 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Da kommt man extra 2 Stunden vor Abflug am Flughafen an und kann dann doch nicht starten, weil über der Startbahn eine Drohne gesichtet wurde. Was genau es damit auf sich hat, das muss erst geklärt werden, auch wie die Reaktion aussehen soll. Deswegen kann es erstmal dauern. Und nirgends in Deutschland passiert das so häufig wie am BER, dem Flughafen Berlin-Brandenburg. Und damit es in Zukunft besser wird, bekommt der BER als erster internationaler Verkehrsflughafen in Deutschland ein neues Erkennungssystem für Drohnen. Oder Tischewski.
5: Starts verschoben, Landungen ausgesetzt, Maschinen umgeleitet. 7-mal passiert. Allein am Flughafen Berlin-Brandenburg, allein in den ersten 6 Monaten des laufenden Jahres. Zuletzt vor einer Woche. Drohnen waren der Grund. 28 Sichtungen gab es insgesamt am BER, so viele wie an keinem anderen deutschen Flughafen. Selbst Frankfurt-Main hatte eine weniger. Bundesverkehrsminister Steffen Bilger ist besorgt.
6: Die zunehmenden Drohnensichtungen im Umfeld deutscher Flughäfen, aber auch der Vorfall in Leipzig haben sehr deutlich gezeigt, dass wir die Gefahr durch Drohnen ernst nehmen müssen.
5: Und deswegen hat der BER seit gestern Abend ein neues Erkennungssystem für Drohnen. Für die Privaten, die sich manchmal verirren oder mutwillig stören, aber auch für jene, die angreifen sollen, in welcher Art auch immer, wie im August am Flughafen Halle-Leipzig. Beide Arten sollen in Zukunft schneller erkannt und damit auch schneller auf sie reagiert werden können. Brandenburgs Infrastrukturminister Robert Krumbach erklärt, wie Mensch und Technik zusammenarbeiten.
7: Sowohl die deutsche Flugsicherung als auch die Bundespolizei können sich auf das System aufschalten und können dann innerhalb weniger Augenblicke entscheiden, was passieren muss, ob man eingreifen muss, ob und wie lange der Flugverkehr stillgelegt werden muss. Es ist eine deutliche Verbesserung und ich bin froh, dass der BER jetzt damit ausgestattet worden ist.
5: Ob das so reibungslos klappt, daran hatte es zuletzt Zweifel gegeben. Die behördlichen Zuständigkeiten seien unklar. Steffen Bilger aber ist überzeugt, jeder weiß, was er zu tun hat.
6: Und da will ich auch sehr deutlich sagen, dass wir sehr gut und eng abgestimmt sind. Das gilt für uns in der Bundesregierung, als Bundesverkehrsministerium, mit dem Bundesinnenministerium. Es gilt für die Polizeibehörden, für die deutsche Flugsicherung und für die Flughäfen.
5: Beim Erkennungssystem am BER werde es nicht bleiben. Im Gegenteil, es soll nur der Auftakt sein. In den kommenden Monaten würden weitere internationale Verkehrsflughäfen in Deutschland damit ausgestattet, verspricht der Verkehrsminister.
0: Soweit Oda Teschewski. In diesem Jahr feiern wir 36 Jahre deutsche Einheit. Überall wurde gestern an die Wiedervereinigung der beiden deutschen Staaten am 3. Oktober 1990 erinnert. Gastgeber für die zentralen Feierlichkeiten ist in diesem Jahr das kleinste Bundesland, die Hansestadt Bremen. Doch auch wenn den meisten eher friedliches Feiern nahe liegt, gibt es in Bremen ein gewaltiges Polizeiaufgebot, berichtet Gabriele Intermann.
8: 10.000 Fans waren beim Konzert von Fanta 4 dabei. Auch hier blieb alles friedlich, auch hier unter großem Polizeischutz. Insgesamt ist die Bremer Innenstadt seit Freitag stark gesichert. Nach Angaben der Bremer Ordnungshüter ist der Polizeieinsatz rund um die Einheitsfeier der größte in der Geschichte der Stadt. Beamte aus ganz Deutschland schützen die dreitägige Veranstaltung, gegen die es im Vorfeld unter anderem Drohungen aus der linksextremen Szene gab. Trotzdem ist die Stimmung entspannt und fröhlich. Heute geht das Bürgerfest weiter, mit zahlreichen Konzerten, Theateraufführungen und Kunstinstallationen. Auch die Ländermeile, auf der sich die 16 Bundesländer präsentieren, ist weiter geöffnet. Vertreterinnen und Vertreter von Bundestag, Bundesrat, Bundesregierung und Bundesverfassungsgericht stellen sich der Diskussion an Ständen am Bremer Weserstadion. Bereits gestern Nachmittag hat Bremen den Staffelstab für das kommende Jahr an Nordrhein-Westfalen übergeben. 2027 wird der Tag der Deutschen Einheit in Düsseldorf gefeiert.
0: 6.15 Uhr ist es jetzt, Sie hören MDR aktuell und das ist unsere Topmeldung. Bundesumweltminister Carsten Schneider hat die Bundesländer aufgerufen, massiv in die Wasserinfrastruktur zu investieren. Weitere Meldungen jetzt mit Ralf Valencia.
9: In München geht heute das Oktoberfest zu Ende. Die Veranstalter rechnen mit einem neuen Besucherrekord. Schon zur Halbzeit hatte es den besten Zwischenstand aller Zeiten gegeben. Begünstigt wurde das von vielen spätsommerlich warmen Wiesentagen. In einem Patientenzimmer in einem Krankenhaus in Kiel ist Ammoniak ausgetreten. Wie die Feuerwehr mitteilte, retteten die mit Atemschutzgerät ausgerüsteten Einsatzkräfte zwei verletzte Personen aus dem Zimmer. Wie der Gefahrstoff austreten konnte, ist noch unklar. Die deutsche Fußballnationalmannschaft bestreitet am Abend ihr viertes Spiel unter Trainer Jürgen Klopp. Gegner in Thessaloniki ist Griechenland. Vor einer Woche hatte es in Augsburg mit 0:1 die überhaupt erste Niederlage gegen die Griechen gegeben. Das Wetter, heute stark bewölkt oder neblig trüb, später gebietsweise heiter und meist trocken, 16 bis 20 Grad. Morgen nach Nebel oder Hochnebel viel Sonne und trocken, 18 bis 22 Grad. MDR aktuell Verkehrsdienst. A9 Berlin-München zwischen dem Hermsdorfer Kreuz und Rudolfstein gibt es Sichtbehinderungen durch dichten Nebel mit Sichtweiten unter 50 Meter. Im Saale-Holzland-Kreis ist die Straße zwischen Seitenroda und Kahla nach einem Unfall gesperrt. Im Landkreis Weimarer Land zwischen Apolter und Klein-Rumstedt Behinderungen nach einem Unfall. Und im Landkreis Zwickau ist die Straße zwischen Saupersdorf und Leutersbach ebenfalls nach einem Unfall gesperrt. Soweit der MDR Aktuell Verkehrsdienst. Die Zeit 6.16 Uhr.
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0: Ja, Brasilien wählt heute einen neuen Präsidenten und die ganze Welt, die schaut zu. Tatsächlich geht's um viel, wenn die Brasilianerinnen und Brasilianer heute wählen. Offiziell treten 13 Kandidaten an. In Wahrheit geht's um ein Kopf-an-Kopf-Rennen zwischen dem bisherigen Präsidenten Lula da Silva und seinem stärksten Kontrahenten Flavio Bolsonaro, dem Sohn von Ex-Präsident Jair Bolsonaro. Während Lula da Silva in vorherigen Umfragen vorne lag, holte Flavio Bolsonaro in den vergangenen Wochen auf. Und auch US-Präsident Donald Trump mischt kräftig mit im Präsidentschaftsrennen. Rückt auch Südamerikas große Demokratie diesmal wieder weiter nach rechts? Anne Herberg berichtet.
11: Rot überall, rote Fahnen, rote T-Shirts, rote Banner. Die Anhänger von Präsident Lula tauchen das Stadion Vila Euclides in die Farben der brasilianischen Arbeiterpartei. Und es sind fast 40.000, die gekommen sind.
12: Hier begann Lulas politische Karriere. Dieser Ort ist die Wiege der Arbeiterpartei. Von hier aus ging der Mann hervor, der Brasilien und die Welt eroberte.
11: Sag mal, Lise da Silva. Vila Euclides in der Industriestadt São Bernardo do Campo bei São Paulo ist eine einfache, schon in die Jahre gekommene, dafür umso geschichtsträchtigere Arena. 1979 war sie Ausgangspunkt zweier großer Arbeiterstreiks, angeführt damals vom 33-jährigen Metallarbeiter und Gewerkschaftsführer Luiz Inácio da Silva. Sie trugen zum Ende der Militärdiktatur bei und machten den bärtigen Lula landesweit bekannt. Lula setzt auf diese Nostalgie. Er erinnert an seinen Weg aus der Armut in den Präsidentenpalast, an Sozialprogramme, die Millionen aus der Armut holten, und an eine Gegenwart mit niedriger Arbeitslosigkeit, wachsender Wirtschaft und deutlich weniger Entwaldung im Amazonas. Er gab und gibt uns die Hoffnung auf eine bessere Zukunft, sagt Esther Silva.
13: Mit ihm habe ich angefangen, mich für Politik zu interessieren. Er weiß, was das brasilianische Volk braucht. Er ist ein Mensch wie du und ich. Und wir als schwarze Brasilianer, er hat uns Sichtbarkeit gegeben.
11: Doch reicht diese Vergangenheit aus, um ihm eine historische vierte Amtszeit zu sichern? Lula ist inzwischen 80 Jahre alt. Nach einer gerade überstandenen Hautkrebsoperation trägt er einen Strohhut über dem schütteren Haar. Und seine Stimme, die noch rauer klingt als damals, wird über riesige Lautsprecher verstärkt.
14: Die Leute fragen, warum will Lula noch mal eine Amtszeit regieren? Ich möchte euch Folgendes sagen. Solange ich lebe, werde ich nicht zulassen, dass wir dieser Rechten das Feld überlassen.
11: Wenige Wochen später, am anderen Ende von São Paulo, grün und gelb. Die Farben der brasilianischen Nationalflagge dominieren die Avenida Paulista. Aus tausenden Kehlen hallt die Nationalhymne zwischen den verglasten Bürotürmen der zentralen Geschäftsstraße wider. Loreni Fernandes, eine Lehrerin, trägt eine Flagge um die Schultern, auf der sich Brasiliens Farben, grün und gelb, mit dem US-amerikanischen rot-blauen Sternenbanner vermischen. Die USA seien ihr Vorbild, US-Präsident Donald Trump solle Brasilien retten, sagt sie.
15: Wir sind hier, um Demokratie und die Meinungsfreiheit zu verteidigen und die Zukunft meines Sohnes. Denn wir befinden uns in einer Zeit, in der die Demokratie auf dem Spiel steht.
16: Es geht um die öffentliche Sicherheit, nicht wahr? Wir haben nicht die Freiheit, auf die Straße zu gehen. Die aktuelle Regierung verteidigt das organisierte Verbrechen, verstehen Sie? Den Drogenhandel und all das, was nichts taugt und der Gesellschaft schadet.
11: Angst, Kriminalität, Lula. Dazu sorgt sich Unternehmer Bruno Kleim um die Wirtschaft, die zwar wächst, aber die Staatsverschuldung ist unter Lula ebenfalls enorm gewachsen. Dann klettert der Mann auf die Bühne, der verspricht, für Sicherheit und Ordnung zu sorgen.
17: Ich werde mich für chemische Kastration bei Vergewaltigern einsetzen. Wer ein Handy raubt, kommt 8 Jahre in den Knast.
11: Harte Hand, harte Worte. Flávio Bolsonaro will das politische Erbe seines Vaters antreten.
18: Jair Messias Bolsonaro.
11: Der Cero Um, die Nummer 01, wie der Senior seinen ältesten Sohn nennt, will Lula aus dem Präsidentenamt vertreiben.
17: Ich möchte der Befreier des Vaterlandes sein. Ich bitte Gott um die Gelegenheit, gemeinsam mit Präsident Jair Messias Bolsonaro die Rampe zum Präsidentenpalast Planalto hinaufzugehen, damit er mir die Schärpe umlegen kann und ich Brasilien in die Hände des Herrn Jesus übergeben kann.
11: Brasiliens Ex-Präsident Jair Bolsonaro allerdings verbüßt eine 27-jährige Haftstrafe, weil er nach seiner Wahlniederlage 2022 gegen den amtierenden linken Präsidenten Lula da Silva einen Staatsstreich plante. So urteilte das oberste Gericht. Doch dem trauen sich hier auf der Avenida Paulista noch weniger als dem linken Lula. Insbesondere ein Bundesrichter ist zum Feindbild geworden. Alexandre de Moraes, einer der zentralen Akteure im Strafprozess gegen Jair Bolsonaro. Als Diktator in Richterrobe bezeichnen sie ihn hier. Und jetzt bekommt diese Erzählung neue Nahrung. Gegen de Moraes sind Vorwürfe wegen möglicher Interessenskonflikte laut geworden. Im Zentrum stehen angebliche Kontakte zu einem inzwischen inhaftierten Banker, der im Zentrum eines gigantischen Finanzbetrugsskandals steht. De Moraes weist die Vorwürfe zurück. Doch für Bolsonaro-Anhänger wie Loreni schließt sich ein Kreis. Aus einer komplizierten Affäre wird eine einfache Geschichte.
19: Ist Alexandre de Moraes etwa in der Lage, irgendjemanden zu verurteilen? Nein, ist er nicht. All das beweist, Jair Bolsonaro ist ein politischer Gefangener. Und wir erleben gerade die Einführung einer linken Diktatur in Brasilien.
11: Dass es gar keinen Putschversuch gab, das sieht laut Umfragen fast die Hälfte der brasilianischen Wählerinnen und Wähler so. Und gegen Flávio Bolsonaro laufen ebenfalls Ermittlungen wegen des Verdachts auf Geldwäsche, Korruption und Steuerhinterziehung. Warum aber hat der Name Bolsonaro nach wie vor eine solche Zugkraft in Brasilien? Damit beschäftigt sich David Magalhães von der Katholischen Universität São Paulo.
16: Bolsonaro war es, der einen großen Teil dieser Rechten aus der Deckung geholt hat. Diese Rechte hat schon immer existiert. Sie ist Teil unserer Geschichte, die Überreste einer Sklavenhalterkultur, einer autoritären, militärisch geprägten Vergangenheit und tief verwurzelter Vorurteile in sich trägt. Bolsonaro war die Figur, die dieser Bewegung Gestalt und ein Gesicht verlieh.
17: Wir werden Brasilien nicht aufgeben. Brasilien über alles, Gott über allen, bis zum Sieg.
11: Das Erbe seines Vaters ist sein größtes Kapital. Ein eigenes Profil hat Flávio Bolsonaro weniger. Umso mehr sucht er den Schulterschluss mit rechten Verbündeten. Mitten auf der Avenida Paulista ist an diesem Tag eine gigantische Aufblaspuppe von US-Präsident Donald Trump aufgebaut, der eine kleine Lula-Figur in Sträflingskleidung in die Höhe streckt. Trump schwebt aber auch über diesem Wahlkampf und mit ihm ein geopolitisches Projekt. Brasilien sei zu einem schwierigen, zu einem politisch gefährlichen Land geworden, so Trump auf dem vergangenen G7-Gipfel.
20: It's become a little rough country, right? Politically. It's been a little dangerous politically. You're talking about Brazil, yeah?
11: Denn als einziges Land, abgesehen von Uruguay, ist Brasilien dem Rechtsruck in der Region noch nicht gefolgt. In Brasilia wächst nun die Sorge, dass Washington versucht, die Wahl zu beeinflussen. Mit Strafzöllen, Sanktionen, einem neuen Sicherheitsbündnis, das Brasilien außenpolitisch isoliert. Dabei geht es um weit mehr, sagt David Magalhães.
21: No momento em que o Trump, na sua estratégia de segurança nacional, declara
16: In dem Moment, in dem Trump seine neue nationale Sicherheitsstrategie vorstellte, erklärte er Lateinamerika wieder zum Hinterhof der USA. Im globalen Wettstreit mit China fordert Trump die Vorherrschaft über die Region und ihre strategischen Rohstoffe und Ressourcen ein. Aus der einstigen Monroe-Doktrin wird die Donroe-Doktrin. Wir wissen, Brasiliens Rechte ist bereit, Trumps Unterstützung und seinen Kampf gegen die Linke zu erkaufen.
21: Brasiliens
11: Wahl, sie wird auch zu einem Gradmesser dafür, wie eigenständig ein Staat überhaupt noch agieren kann, wenn politische Macht, familiäre Netzwerke und private Profitinteressen immer stärker ineinandergreifen. Auf der UN-Generalversammlung Ende September in New York schickte Präsident Lula da Silva in diesem Sinne auch eine Botschaft an US-Präsident Trump. Brasilien passe in niemandes Hinterhof.
2: O Brasil não cabe no quintal de ninguém.
11: Auch wenn sich viele Brasilianer nach einem dritten Weg sehnen, geht es bei dieser Wahl erneut um eine Richtungsentscheidung. Das politische Erbe Bolsonaros oder Lula 4.0. Pro-Trump oder nationale Souveränität und diplomatischer Pragmatismus. Es geht um zwei sehr unterschiedliche Vorstellungen davon, welche Rolle Südamerikas größte Demokratie in einer Region einnimmt, in der sich der politische Kurs von Argentinien bis Kolumbien längst nach rechts verschoben hat.
0: Über die Präsidentenwahl in Brasilien berichtete Anne Herberg. Und wir schauen aufs Wetter in Mitteldeutschland und schalten zu Jörg Schröder ins MDR-Wetterstudio. Jörg, immer noch dichter Nebel in Mitteldeutschland?
3: Es dauert noch eine ganze Weile, bis der Nebel sich auflösen wird. Denn aktuell haben wir eigentlich nahezu überall mit Nebel bzw. mit Hochnebel zu tun. Eine der wenigen Ausnahmen ist zum Beispiel das Zittauer Gebirge. Der Oberharz, da sehe ich aktuell gerade noch größere Auflockerungen. Aber auch dort wird es erstmal dichter Nebel bilden, dass wir heute erst einmal mindestens bis in der Mittagszeit eher grautrübes Wetter erleben werden. Und eben halt mit Nebel mit Sichtweiten unter 100 Metern. Besonders dick ist die Nebelsuppe aktuell zum Beispiel vom Vogtland bis ins Altenburger Land in der Region Halle-Leipzig, in der Börde, im Wartburgkreis oder auch im Erzgebirgsvorland. Und wie gesagt, es ist sehr schwer vorherzusagen, wann das Ganze sich auflösen wird. Wir gehen davon aus, in Sachsen wird es höchstwahrscheinlich den ganzen Tag eher grautrüb bleiben. Da gibt es auch hier und da so ein bisschen Sprühregen. In Sachsen-Anhalt und in Thüringen sieht es ein bisschen freundlicher aus. Da erwarten wir so ab der Mittagszeit dann mehr Auflockerungen, dass wir am Nachmittag dann doch in einigen Gebieten mehr Sonnenschein erleben werden. Und auch die höheren Temperaturen, da geht es rauf bis maximal 21 Grad. Im Dauergrau bleiben wir bei etwa 17 Grad hängen.
0: Ein kurzer Blick auf morgen.
3: Die Luft wird trockener und das heißt, wir haben zwar auch noch morgen mit Nebel bzw. Hochnebel in der ersten Tageshälfte zu tun, aber in vielen Gebieten fangen wir schon mit Sonnenschein an, dass wir morgen insgesamt dann doch einen eher goldenen Oktobertag erleben werden bei Temperaturen bis 23 Grad.
0: Jörg Schröder, vielen Dank.
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0: Und nach den Halbnachrichten hören Sie den Podcast ARD Klima-Update hier bei MDR Aktuell. Darin geht es um Extremwetter und die Frage, wie schlimm es wirklich wird. Das schauen wir uns an. Gleich nach den Nachrichten mit Ralf Valencia.

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1: Um 6.30 Uhr mit Ralf Valenschirm. Bundeskanzler Friedrich Merz ist am Morgen überraschend in Kiew eingetroffen. Er wird von Wirtschaftsministerin Katharina Reiche sowie von Rüstungs- und Energieunternehmen begleitet. Der Besuch soll die deutsche Unterstützung der Ukraine deutlich machen. Merz sagte bei der Ankunft, wenn Russland nicht gestoppt werde, richte sich seine Kriegsmaschinerie früher oder später gegen Europa. Die russische Führung hatte gestern Ausländer und diplomatisches Personal davor gewarnt, sich in der Ukraine aufzuhalten oder dorthin zu reisen. Bundesumweltminister Carsten Schneider hat die Bundesländer aufgerufen, massiv in die Wasserinfrastruktur zu investieren. Grund sind die extrem niedrigen Pegelstände. Der SPD-Politiker sagte dem Kölner Stadtanzeiger, die Lage am Rhein und am Bodensee sei eine dramatische Belastung für Natur und Wirtschaft. Deutschland brauche einen anderen Umgang mit Wasser. Die Länder sollten deshalb die Mittel aus dem Sondervermögen zu einem guten Teil in die Verfügbarkeit von Wasser investieren. Bundeswirtschaftsministerin Katharina Reicher hat einen Beschluss zur Rentenreform bis zum Jahresende gefordert. Die CDU-Politikerin sagte der Bild am Sonntag, Arbeitsministerin Bärbel Baas müsse den Gesetzentwurf zügig vorlegen. Sie habe den Koalitionsbeschluss vor dem Sommer nicht mitgetragen, ihn aber aktiv mitverhandelt. Reiche warnte vor einem Aufweichen der Empfehlungen der Rentenkommission. Die SPD kritisiert hauptsächlich die Abschaffung der sogenannten Rente mit 63. In Sachsen-Anhalt hat der Landesjagdverband dem Land vorgeworfen, die rechtlichen Möglichkeiten zur Wolfsjagd nicht auszuschöpfen. Hintergrund ist der fehlende Plan zum Wolfsmanagement für das seit April ins Jagdrecht aufgenommene Raubtier. Das zuständige Umweltministerium verwies in der Sache auf den Bund. Dieser müsse klarstellen, ob es über den Abschuss einzelner Tiere hinaus noch weitere sogenannte Entnahmegrößen gebe. Die Landesregierung kläre dies. Der Entwurf des Wolfmanagementplans solle noch in diesem Jahr veröffentlicht werden. Heftige Regenfälle und Gewitter haben auf der griechischen Insel Kreta erneut Überschwemmungen ausgelöst. Nach Angaben des griechischen Wetterdienstes fielen an einigen Orten von Freitag bis gestern Abend 420 Liter Regen je Quadratmeter. Straßen wurden durch angespültes Geröll unpassierbar. Die Zivilschutzbehörde rief die Bewohner mehrerer Orte auf, höher gelegene Gebiete aufzusuchen. Im Nationalpark in der Samaria-Schlucht steckten 8 Mitarbeiter wegen der starken Regenfälle fest. Das waren die Nachrichten. Und nun zum Wetter mit den Temperaturen von 6 Uhr. In Atern Nebel bei 11 Grad, Dresden bedeckt 14, Eisenach Nebel 7, Erfurt Nebel 8, in Gardelegen bedeckt bei 9 Grad, Hoyerswerda Nebel 12, Magdeburg Nebel 10, Neuhaus am Rennweg Nebel 10, Oschatz stark bewölkt 12, Plauen bedeckt 11, in Wernigerode wolkig bei 8 Grad und in Wittenberg 9 Grad. Die Vorhersage? Heute zunächst häufig Nebel oder Hochnebel und vereinzelt etwas Sprühregen. Später in Sachsen-Anhalt und Thüringen Aufheiterungen und trocken, Höchstwerte 16 bis 20 Grad. Morgen nach Nebel oder Hochnebel sonnig und trocken, Höchstwerte 18 bis 23 Grad. Am Dienstag kaum Wetter und Temperaturänderung. MDR aktuell Verkehrsdienst. A9 Berlin-München. Zwischen dem Hermsdorfer Kreuz und Rudolfstein gibt es Sichtbehinderungen durch dichten Nebel mit Sichtweiten unter 50 Meter. Im Saale-Holzland-Kreis ist die Straße zwischen Seitenroda und Kahla nach einem Unfall gesperrt. Im Landkreis Weimarer Land zwischen Apolda und Klein-Rumstedt Behinderungen nach einem Unfall. Und im Landkreis Zwickau ist die Straße zwischen Saupersdorf und Leutersbach ebenfalls nach einem Unfall gesperrt. Soweit der MDR aktuelle Verkehrsdienst. Die Zeit 6.34 Uhr.
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2: Und da gibt's jetzt eine neue Folge unseres ARD-Klima-Updates, diesmal aus Hamburg. Dort fand vergangene Woche der Extremwetterkongress statt. Mehr als 1000 Fachleute diskutierten dort über den Klimawandel und extreme Wetterereignisse. Wird wirklich alles schlimmer oder müssen wir differenzieren? Darüber spricht Arne Schulz mit dem Kongressorganisator Frank Böttcher.
3: Die Hitze im Sommer war heftig, ein Klimarekord jagt den nächsten und es scheint ja irgendwie immer alles schlimmer zu werden. Aber wie schlimm genau? Und dann ist ja auch eine Frage, wird wirklich alles extremer? Also, dass es heißer wird, ist ja ein Fakt. Aber was ist denn mit Starkregen, Hagel und Stürmen? Wir sind heute auf dem Extremwetterkongress in Hamburg in der Hafen City, um über genau diese Klima-Basics, die Grundlagen, zu sprechen. Fast 1000 Teilnehmerinnen und Teilnehmer haben hier über genau solche Fragen gesprochen und über Lösungen. Und genau das tun wir jetzt auch mit Frank Böttcher, dem Organisator des Extremwetterkongresses. Wie schön, dass du dir die Zeit nimmst für uns.
4: Ja, vielen Dank für die Einladung.
3: Wie schlimm wird es wirklich? Das will ich gleich von dir wissen. Und weil wir hier im Podcast immer vom Problem zur Perspektive kommen wollen, lass uns auch darüber reden, wie können wir uns schützen. Aber stell dich doch erstmal vor, wer bist du überhaupt?
4: Ja, mein Name ist Frank Böttcher, das hast du eben schon ganz richtig gesagt. Das hat sich in der kurzen Zeit auch gar nicht geändert. Und ich bin Organisator des Extremwetterkongresses seit jetzt genau 20 Jahren.
3: Seit 20 Jahren. Und es ist eine Riesenveranstaltung mittlerweile geworden. Worum geht es bei diesem Kongress?
4: Ja, wir haben angefangen vor 20 Jahren mit dem Transport von wissenschaftlichen Informationen in die Öffentlichkeit mit der Idee, dass eine gut informierte Öffentlichkeit, eine gut informierte Politik vernünftige Entscheidungen für die Zukunft trifft. Und das hat sich weiterentwickelt. Jetzt haben wir einen zweiten Teil, der sich vor allen Dingen mit den Lösungen und der Umsetzung von Lösungen und Möglichkeiten beschäftigt. Es gibt über 40 Workshops, in denen wirklich an ganz konkreten Fragestellungen gearbeitet wird, auch um Zielkonflikte zu lösen. Man denke nur an Denkmalschutz und Solaranlagen. Auf denkmalgeschützten Gebäuden, an solchen Fragestellen, wie das dann irgendwie möglich ist, arbeiten wir hier.
3: Lass mal ganz von vorne anfangen. Extremwetter. Sag mal ganz kurz, was ist das überhaupt?
4: Ja, es gibt zwei verschiedene Betrachtungen von Extremwetter. Das erste ist, hat etwas zu tun mit uns als Mensch. Wir bezeichnen Extremwetter natürlich auch dann als ein solches Ereignis, wenn es uns betrifft und für uns extrem gefährlich ist. Riesige Hagelkörner, die uns erschlagen können, sind Extremwetter. Ein Blitz, der uns treffen kann, ist ein Extremwetterereignis. Ein Starkregenereignis, das alles unter Wasser setzen kann, Haus und Hof zerstört, ist ein Extremwetterereignis. Aber es gibt auch Extremwetterereignisse, die für uns gar nicht gefährlich sind. Wir können Temperaturen von 20 Grad bekommen in der Nähe des Polarkreises, wo diese nie aufgetreten sind. Die 20 Grad sind für die Menschen dort vielleicht alle, die sagen, oh ja, schön, ist eigentlich ganz angenehm, haben wir noch nie erlebt. Aber es ist ein Extremwetterereignis. Also wir haben diese beiden Betrachtungen von Extremwetterereignissen. Das eine, was für uns als Mensch wirklich gefährlich ist, und das andere, was eben extrem ist hinsichtlich des Auftretens und der Häufigkeit und Wahrscheinlichkeit.
3: Jetzt heißt das ja Extremwetter. Und eine der Basics ist ja, Wetter ist nicht Klima. Was ist der Unterschied?
4: Ja, Klima ist die mathematische Betrachtung, statistische Betrachtung des Wetters. Also um erstmal zu wissen, wie das Klima ist, muss man sich erstmal über 30 Jahre lang das Wetter anschauen. Alle Wetterereignisse zusammen in einer großen Suppe, also Erbsen hinein und die Gurken und alles Mögliche. Dann hat man den großen Klimatopf, da sind die ganzen Zutaten der letzten 30 Jahre drin. Und wenn man jetzt sagt, okay, es gibt einen Klimawandel, dann ist es so, dass man diese Suppe, die man da so vor sich hat, verändert. Man packt noch ein paar Erbsen mehr rein, es kommen vielleicht ein paar Gurken raus und plötzlich stellt man fest, es schmeckt irgendwie anders. Man hat dann eben auch ein anderes Klima, weil das Wetter sich verändert. Also Klimawandel bedeutet immer auch, man braucht eine Veränderung im Wetter.
3: Okay, lass uns mal hier auf unser Leben hier konzentrieren. Also wie uns das hier in Deutschland beschäftigen wird, der Klimawandel und wie sich dadurch Wetterextreme verändern. Da finde ich ja erstmal schon mal einen Punkt ganz wichtig. Wenn man so nachliest, dann gibt es immer so Statistiken, da steht dann, je nachdem wie man es misst, auch ein bisschen unterschiedlich, aber da steht dann zum Beispiel, die Welt hat sich schon, seit wir angefangen haben, große Fabriken zu bauen, hat die sich schon um 1,4 Grad Celsius erwärmt. Das ist aber ja der globale Durchschnitt. Wie sieht es denn bei uns hier aus in Deutschland?
4: Ja, das ist gut, dass du auf diesen Punkt zu sprechen kommst, denn da gibt es wirklich ganz große Unterschiede. Die großen Ozeanflächen beispielsweise erwärmen sich viel langsamer, weil sie unglaublich träge sind. Wir kennen das von einem Badesee im Sommer. Wenn man im Juni hineingeht, dann hat die Luft vielleicht schon 30 Grad und alle sagen, oh, ist eigentlich ein schöner Sommertag. Und wenn man dann an den See kommt und will seinen Fuß drin halten, sagt man, oh, das war noch ziemlich kalt. Wasser ist träge und deshalb ist es über den Ozean, weil der eben noch ziemlich kühlt, ein bisschen weniger warm geworden in den letzten 100 Jahren, während es über den Landflächen und die Erwärmung sich eben sehr viel schneller, sehr viel wärmer geworden ist. Wir sind in Deutschland bereits über der 2-Grad-Marke angekommen. Wir sind jetzt etwa bei 2,4 Grad gegenüber der vorindustriellen Zeit, während wir global eben bei knapp 1,5 Grad liegen.
3: Warum? Warum? Also du hast es gerade erklärt, es hat mit den Landflächen zu tun. Gibt es aber auch noch so einen Faktor, wo man sagt, okay, hier bei uns in Deutschland, das liegt noch irgendwie dran, dass wir besonders betroffen sind in dieser Gegend?
4: Ja, es liegt eben einmal an der Tatsache, dass wir auf einer Landfläche sind, die sich grundsätzlich schneller erwärmt als die Ozeane drumherum. Aber Klimawandel verändert auch die Wetterlagen. Wir haben sehr viel häufiger Südwestlagen. Südwestlage bedeutet, der Wind kommt viel häufiger über Spanien und Frankreich zu uns nach Deutschland hereingeweht. Und das bedeutet eben auch, wir haben häufiger Wetterlagen, die uns wärmere Luftmassen bringen. Und dann sind wir im Klimawandel und stellen fest, dass genau diese Wetterlagen, die jetzt häufiger werden, auch noch 2 bis 3 Grad wärmere Luft bringen als vor 50 Jahren. Und dann ist es logisch, dass am Ende natürlich übrig bleibt, im Mittel wird es eben auch bei uns deutlich schneller wärmer als in anderen Regionen.
3: Jetzt sind sich ja eigentlich alle ziemlich einig. Wir haben das Ende der Fahnenstange bei der Erwärmung noch überhaupt nicht erreicht. So, wir sind im Moment in so einer Phase. Wir sehen in ganz vielen Stellen, dass Klimaschutz gemacht wird. Aber der wird eben noch nicht so schnell gemacht. Und wenn wir jetzt weltweit so weitermachen, wie wir es im Moment haben, dann kommen wir von den jetzigen vielleicht 1,4 Grad, kommen wir noch hoch auf irgendwas, auf jeden Fall zwischen 2 und 3 Grad Erwärmung. Wenn wir, selbst wenn wir über 2,5 Grad Erwärmung global sprechen, dann haben wir hier in Deutschland ja vermutlich dann auch noch mal viel mehr.
4: Ja, wir bewegen uns in eine andere Klimaregion hinein. Und das bedeutet, wir können schon mal Richtung Spanien schauen, Richtung Italien schauen, wie das Klima denn dort ist. Denn ein Teil dieser Klimazone ist auf dem Weg zu uns zu wandern. Und das bedeutet eben auch, wir werden in einer Region wohnen, die auch vielleicht andere Vegetation hat, in der es andere Pflanzen gibt, in der auch Landwirtschaft anders funktioniert, in der wir auch Gebäude haben, die anders aufgestellt sind. Weil man eben auch in Spanien sehen kann, dass die alle, wenn sie Autos fahren, eher weiße Autos fahren und keine schwarzen Limousinen, was einen guten Grund hat, weil diese Hitze dazu führt, dass man sonst im Auto einfach nicht mehr so gut durch die Gegend fahren kann. Das ist dazu heiß. Und diese Veränderung kann man sich eben Richtung Südwesteuropa angeschaut schon mal betrachten.
3: Okay, es gibt ja manchmal so einen Vergleich. Hamburg ist vielleicht irgendwann wie Bordeaux. Ist das was Treffendes? Kann man sich das so vorstellen?
4: Ja, auf jeden Fall. Es gibt für ganz viele Orte in Deutschland bereits so korrespondierende Orte, die so in den Klimazonen sind, die man bis zum Ende des Jahrhunderts erwarten kann. Aber das reicht eigentlich fast gar nicht aus, um zu beschreiben, was da passiert. Denn es kommt ja ein Faktor dazu. Das ist ja nicht etwas, was man wie eine Urlaubsreise bucht und dann fährt man dahin und dann stellt man fest, ja, hier sieht es irgendwie anders aus, hier wachsen irgendwie Palmen. Sondern das heißt ja auch, das, was hier ist, kommt plötzlich unter Druck. Wir haben ja immer das Gefühl von heimischen Pflanzen. Jeder kennt dieses Wort vielleicht auch, wenn man mal mit einem Naturschutzverband oder so Kontakt hat. Man geht durch die Wälder und dann sprechen viele davon, das sind unsere heimischen Bäume. Die Birke, die Eiche, was da eben so in unseren Wäldern steht. Aber wir haben eben keine heimischen Pflanzen in Bezug auf die Region, wo sie wachsen, sondern immer nur in Bezug auf das Klimasystem, in dem sie sich besonders wohlfühlen.
3: Das heißt, ganz viele Bäume, die wir aktuell haben, kommen dann nicht mehr klar.
4: Exakt, und das sieht man auch. Also wer in der Mitte Deutschlands unterwegs ist, in den Mittelgebirgslagen, im Harz beispielsweise, im Hunsrück, überall dort, im Harz beispielsweise zwischen Braunlage und Torfhaus fährt man entlang. Und vor 30 Jahren war es so, dass man so einzelne tote, abgestorbene Bäume sieht. Jetzt sieht man, wenn man da durchfährt, einzelne zwischendurch stehende lebende Bäume. Es ist genau umgekehrt. So, das heißt, diese Vegetation dort, die Fichten, die da stehen, denen ist es zu warm geworden. Wir haben eine Verdreißigfachung der Tage über 30 Grad in Braunlage. Boah. Das ist in dieser Ebene wirklich ein dramatischer Klimawechsel. Da stehen die Bäume plötzlich in einer anderen Klimazone. Und die sagen sich natürlich, aber wo bin ich denn hier gelandet? Das ist ja gar nicht mehr das, wo ich mich eigentlich heimisch fühle. Ja, da würde ich jetzt am liebsten meine Wurzeln unter die Äste nehmen und nach Norden wandern. Das Problem ist, das können Fichten nicht. Die sind üblicherweise ziemlich verwurzelt. Deshalb sind es ja auch Wurzelbäume. Wir bekommen einen kompletten Wechsel in Flora und Fauna mit völlig neuen Sorten und Arten. Und deshalb ist es auch ganz wichtig, nicht in die Wälder zu gehen und zu sagen, okay, hier kommt eine neue Pflanzenart dazu, die kennen wir nicht, die versuchen wir jetzt alle wegzusägen. Wir können froh sein über jedes Habitat, das irgendwie stabil durch diese Zeit kommt.
3: Jetzt ist das aber, also jetzt hast du die beschrieben, wie krass das für Bäume eigentlich ist, dieser Wandel. Das ist aber ja auch für uns krass, ne? Und Hamburg, Bordeaux, als ich das vor ein paar Jahren das erste Mal so gehört habe, habe ich gedacht, ist ja eigentlich nicht schlecht, dann haben wir hier ein bisschen Bordeaux und so, das ist ja da eigentlich schön in Südfrankreich. Jetzt hatten wir aber ja diesen Sommer Waldbrände in Südeuropa, das habt ihr ja irgendwie bestimmt auch mitbekommen. Vielleicht gibt es jemanden von euch, der jetzt im Sommer vielleicht sogar da war, irgendwie in der Gegend, der da was mitgekriegt hat von den Waldbränden? Okay, es gibt niemanden von euch, aber hier zeigt Frank gerade auf. Du hast das mitgekriegt, du warst da vor Ort?
4: Ja, wir haben das ganz aktiv mitbekommen. Wir waren im Urlaub im Westen Frankreichs am Cap Ferret. Das ist eine Halbinsel westlich von Bordeaux. Die geht da so ein bisschen an der Küste runter. Und ich habe am Abend gesehen, dass diese Waldbrände ausgebrochen sind, nördlich sozusagen von uns. Und als Meteorologe guckt man natürlich genau drauf, wo kommt denn jetzt der Wind her? Und dann stellte ich fest, ja, das ist ja keine gute Richtung. Da oben brennt das Feuer, hier unten bin ich. Und der Wind kommt von Norden her und drückt das Feuer langsam zu uns herunter. Und dann war klar, diese Halbinsel wird irgendwann evakuiert werden. Wir müssen da raus und wir sind sind dann eben auch Richtung Bordeaux gefahren, bevor dieser Waldbrand kam. Am nächsten Morgen war klar, dass da ganz viele Menschen dann diese Halbinsel auch schon verlassen haben, weil absehbar war, dass das eine schwierige Situation wird. Und am Abend wurde die Insel geschlossen, die Halbinsel geschlossen. In der Nacht um 3 wurde dann ortsweise evakuiert. Und dann ist es tatsächlich so, dass wenn dieser Wald so richtig trocken ist, und das war der Boden war trocken, die Äste, die Zweige, so alles ausgedörrt, und dann kommt da der Wind rein, dann bewegt sich so ein Waldbrand auch mal mit 10, 20, 30 Kilometern in einigen Stunden. Da kann man gar nicht hinterher, um es zu löschen. Man kann auch gar nicht mit den Flugzeugen so schnell davor Gebiete schaffen, die bewässert sind, damit das Feuer da nicht hinkommt. Man kann auch gar nicht so schnell mit Rodungen dazwischen gehen, um Feuerschneisen einzuziehen. Die Geschwindigkeit war wirklich gigantisch. Und wir sind danach dann durch diese Landschaft gefahren, wieder zurück. Und man sieht dann 20, 30 Kilometer lang, da steht kein Baum mehr. Es sind nur noch die Äste, die strunken zwischendurch Häuser, die alle abgebrannt sind. Aber 3 Wochen später sind wir da wieder lang gefahren, die gleiche Strecke an die Küste, und der ganze Waldboden war grün. Überall kam das Gras raus. Die Farne kamen alle schon wieder raus. Sie hatten zwischendurch ein bisschen Wasser bekommen. Es hatte geregnet. Gewitter sind drüber gezogen. Das Feuer war weg. Und aus dem Dünger, der da war, kam überall schon wieder. Also es fing sofort wieder an, dass die Natur gesagt hat, das hole ich mir zurück. Für uns Menschen ist das schwieriger, weil wir eben dort keinen Mischwald haben, in diesen Regionen, sondern es ist eben eine riesige Holzplantage. Diese Wälder im Südwesten Frankreich sind nicht wie bei uns wilde Wälder in den Mittelgebirgen, sondern es ist eine wirklich 100 mal 100 oder 100 mal 300 Kilometer große riesige Waldplantage, um Holz zu produzieren, das dann eben für Kartonage genutzt wird. Und die sind besonders anfällig. Die haben eben auch ganz wenig Struktur, dass der Waldbrand wieder von alleine aufhört.
3: Das heißt, es macht für uns große wirtschaftliche Schäden, aber man kann eigentlich auch erstaunlich schnell sehen, wie sich dann so ein Wald wieder erholt oder wie sich die Vegetation wieder erholt nach solchen Bränden. Und dann ist es ja auch so, man könnte ja auch sagen, Brände hat es schon immer gegeben. Also was hat das denn jetzt mit dem Klimawandel zu tun?
4: Ja, das ist ein guter Punkt, denn es gibt 2 Sachen, die beim Waldbrand ein Thema sind, und wir gucken das immer zusammen. Wir sagen immer, die Waldbrandgefahr nimmt zu. Und das kann man so gar nicht sagen, es sind nämlich 2 Phänomene. Das erste ist nämlich, der Waldbrand muss ja erstmal entstehen. Das ist die Gefahr einer Waldbrandentstehung. Und dann muss der Waldbrand sich auch verbreiten. Das ist die Waldbrandausbreitungsgefahr. Und das sind 2 völlig voneinander getrennte Dinge. Beim einen spielt der Klimawandel überhaupt gar keine Rolle. Das ist die Entstehung der Waldbrände. 90%, wahrscheinlich sogar eher 98% aller Waldbrände auf diesem Planeten entstehen durch den Menschen. Nicht durch den Klimawandel, nicht durch die Natur. Es sind in der Regel immer Menschen, die durch Dämlichkeit, Vorsatz oder einfach, weil irgendwie was Blödes passiert ist, einen Unfall beispielsweise, Waldbrände auslösen.
3: Und der zweite Ding, der mit Klimawandel dann zu tun
4: hat. So, der zweite Teil, der hat mit dem Klimawandel zu tun. Mit der Frage, wie schnell breitet sich dann, wenn so ein Brand ausgebrochen ist, der Waldbrand aus. Und das war früher anders. Wir hatten früher viel mehr Feuchtigkeit in den Böden. Wir hatten auch nicht so lange Trockenphasen, nicht so intensive Trockenphasen, nicht so hohe Temperaturen wie jetzt. Und deshalb hat sich die Waldbrandausbreitungsgefahr deutlich verändert. Und die hat mit dem Klimawandel zu tun. Das heißt, die Geschwindigkeit, mit der wir jetzt gesehen haben, wie sich die Waldbrände ausgebreitet haben, und die war gigantisch, diese Geschwindigkeit, das ist neu. Und da haben wir dann die Komponente Klimawandel.
3: Dann hatten wir diese Hitze diesen Sommer. So, und die haben wir hier auch gespürt, die haben wir in den Städten gespürt. Es gab Rekorde, das wurde hier auch nochmal auf der Konferenz vorgestellt. Bis zu 41,8 Grad Celsius, glaube ich, gab es. Insgesamt fast in jeder Stadt, wo gemessen wird, gab es irgendwann mal einen neuen Rekord jetzt in diesem Sommer. Und da ist ja auch aber die Frage, irgendwie früher gab es auch heiße Tage, die habe ich im Freibad verbrannt. Hätte jetzt sowas, was wir diesen Sommer hatten, hätte das nicht auch in einer Welt ohne Klimawandel passieren können?
4: Nein.
3: Warum nein?
4: Weil wir von der Physik her nicht in der Lage gewesen wären, in einer Atmosphäre vor 50 Jahren so hohe Temperaturen zu generieren. Der Grund dafür ist, dass die Gesamttemperatur auf dem Planeten höher ist und dass die gesamten Luftmassen, die jetzt zu uns kommen, von sich aus schon über die gesamte atmosphärische Schicht, die wir haben, sehr viel höher temperiert sind, und plötzlich können durch die gleichen Wetterlagen andere Temperaturen entstehen. Es gibt dazu eine interessante Studie, die gemacht worden ist vom Alfred-Wegener-Institut zusammen mit dem Deutschen Klimarechenzentrum. Die haben Folgendes gemacht, und dieser Ansatz fand ich wirklich genial. Die haben einen Tag genommen, ich glaube 2019, ich glaube 27. Juli, da gab es, das war einer der damals heißesten Tage im Westen Deutschlands, wurden an dem Tag 40 Grad gemessen. Und die haben genau diesen Tag genommen, von dem man alles weiß auf der Welt. Man kennt alle Satellitendaten. Wir wissen, wo das arktische Eis lag. Wir wissen, wie viele Temperaturen überall gemessen worden sind, wie hoch die Temperaturen waren. Und man hat genau diese Wetterlage genommen und hat sie in die vorindustrielle Zeit gepackt. Und dann hat man noch mal etwas gemacht. Man hat sie in das Jahr 2095 gepackt mit einer globalen Erwärmung von 4 Grad.
3: Ja.
4: Was macht dann genau die gleiche Wetterlage? Andere Eisverteilung, vorindustrielle Zeit war die Polarregion mit viel mehr Eis, 2095 4 Grad globale Erwärmung, viel weniger Eis in der Arktis. Und dann lässt man das Modell genauso wieder aus sich herauslaufen, fängt ein paar Tage vorher an und dann schwingt es sich ein. Und dann kann man genau die Wettervorhersage wieder aus dem Modell herausziehen, so wie wir sonst auch jeden Tag Wettervorhersagen machen als Meteorologen. Und dann stellt man plötzlich fest, die gleiche Wetterlage, die jetzt, 2019 war diese Wetterlage, 40 Grad gebracht hat, hätte in der vorindustriellen Zeit 37 Grad gebracht,
3: ja,
4: einer globalen Erwärmung von 4 Grad, 47. Und dann merkt man schon, dass eben eine globale Erwärmung von 4 Grad nicht dazu führt, dass an starken Hitzetagen die Tagestemperaturen um 4 Grad höher sind, sondern um 10. Und dann versteht man, dass wir eine enorme Aufgabenstellung haben bei der Klimaanpassung.
3: Jetzt hast du gerade gesagt, da hat man alle möglichen Satellitendaten, da wird irgendwie gerechnet und so. Also wenn ich mich mit Kollegen unterhalte, wenn ich mich mit Leuten in meinem Umfeld unterhalte, dann gibt es aber trotzdem immer mal wieder bei dem einen oder anderen so einen gewissen Zweifel. So dieses, naja gut, irgendwie das ist halt Wissenschaft, vielleicht irgendwie wissen die das so mit einer gewissen Wahrscheinlichkeit, aber können die sich nicht auch irren? Also wie sicher bist du dir denn da überhaupt?
4: Ja, es gibt einen großen Teil, in dem sind wir völlig sicher. Und es wird immer so getan, als würde die Wissenschaft irgendwie alles so ein bisschen unsicher sein und man weiß an vielen Stellen gar nicht genau Bescheid. Das stimmt nicht. Es gibt einen ganz großen Teil der Wissenschaft, der ist abgesichert. Das ist das, was man im Studium lernt. Wir wissen, wie physikalische Prozesse funktionieren. Wir wissen, wie man mit nichtlinearen Gleichungen Wettervorhersagemodelle macht. Wir können die Atmosphäre beschreiben. So, es gibt einen riesigen Bereich, der wirklich wissenschaftlich völlig abgesichert ist, weil es einfach reine Physik ist. Physik wirkt ja, gilt ja auch für all diejenigen, die es in der Schule irgendwann mal abgewählt haben. Und dieses ist ein gesicherter Bereich. Dazu kommt der Bereich, an dem man weiter forscht. Der steht sozusagen oberhalb dieses riesigen Blocks, in kleinen Blasen. Man überlegt, es könnte ein bisschen mehr so, ein bisschen mehr so sein. Das ist zum Beispiel jetzt gerade die Frage bei der nordatlantischen Strömung, ob die sozusagen durch den Klimawandel vollständig abreißen kann und wie stark dann die Auswirkungen aufs Klimasystem sind. Das ist gerade Gegenstand der Forschung. Aber man kann eben sagen, das, was wir da draußen wissen, über den Klimawandel ist gesichert. Wir haben keinen Zweifel daran, dass der Mensch die Ursache ist. Wir haben keinen Zweifel daran, dass die globale Erwärmung so schnell voranschreitet, dass wir bereits 2050 bei 3 Grad globaler Erwärmung sein können. Und wir haben auch keinen Zweifel daran, dass Kohlenstoffdioxid in der Wirkung auf das Klimasystem genau das tut, was es da draußen an Messungen gibt.
3: Und dass wir immer neue Hitzerekorde kriegen werden, das wissen wir im Grunde auch sicher. Jetzt eine Idee, die sehr naheliegend ist, sind Klimaanlagen. Wir haben so ein paar Fragen vorab bekommen und Tim hat dazu eine Frage gestellt. Ist Tim eigentlich hier jetzt heute? Du hast Tims Frage?
5: Also die Frage war, je heißer die Sommer werden, desto mehr Klimaanlagen werden verbaut, die wiederum enorm viel Strom verbrauchen und die Außenluft weiter aufheizen. Welche klimafreundlichen Alternativen wie Fassadenbegrünung oder Kühlung durchs Flusswasser erprobt Hamburg bei öffentlichen Gebäuden?
3: Und Frank, ich würde sagen, das ist doch eine super wichtige Frage, oder? Ich meine, klar, Klimaanlagen helfen, vielleicht können wir auch nicht ganz ohne die auskommen, aber die lassen ja dann die warme Luft nach draußen ab und dann haben wir plötzlich die Stadt doch nochmal wärmer. Also wie kann man das cleverer, smarter machen?
4: Ja, vielen Dank, Tim, für diese Frage. Es ist tatsächlich so, dass Klimaanlagen natürlich nur die zweitbeste Lösung ist. Viel besser ist es, die Gebäude erwärmen sich gar nicht erst so stark, dass man diese Anlagen im besten Fall eben gar nicht braucht. Grüne Fassaden haben eine starke kühlende Wirkung. In Gebäuden, die eine grüne Fassade haben, im Sommer mit großen Blättern, kann man einfach angenehmer leben. Dächer mit grüner Begrünung sind auch gut. Gebäude, die sich gar nicht erst erhitzen, sind natürlich viel besser als eine zusätzliche Kühlung.
3: Es gibt ja auch Leute in Städten, die sagen, da können wir als Bürger auch was machen. Ne? Ich habe hier einen Menschen getroffen auf dem Kongress, der hat angefangen, so Baumentscheide ins Leben zu rufen. Der hat gesagt, erstmal glaube ich in Berlin, wenn ich es richtig verstanden habe, wir fordern jetzt einfach von der Politik, dass die überall in jede Straße neue zusätzliche Bäume bauen, weil wir halt wissen, dass eine viel grünere Stadt einfach was bringt. Und jetzt versuchen die, diese Baumentscheide noch in ganz andere Städte zu bringen. Also ist das wirklich so, dass wir sagen müssen, ey, wir müssen irgendwie weg von diesem Beton. Also dazu haben wir auch eine Frage gekriegt. So, da hat jemand geschrieben, wenn ich rausgucke auf meinen Schulhof, alles voller Beton. Nicht so clever. Und also brauchen wir wirklich einfach viel grünere Städte?
4: Ja, diese Frage könnte ich jetzt einfach mit einem einfachen Ja beantworten. Ich mache es ein bisschen differenzierter, weil wir da nochmal auf einzelne Details gucken müssen bei diesem Thema. Also tatsächlich, Städte mit Bäumen, die kühlen, haben einen wirklich intensiven Effekt, vor allen Dingen in den Bereichen, wo wir unterwegs sind und der Schatten uns eben die Möglichkeit gibt, da unterwegs zu sein in den Städten. Also Bäume, die Schatten werfen, haben einen starken Effekt. Und dann kommt aber gleich der nächste Punkt, es kommt auf die Pflanze an. Wir sehen zum Beispiel bei den Platanen, dass die in der Lage sind, Substanzen abzugeben, die ein Baustein sind zur Entstehung von Ozon. Man möchte aber kein Ozon in der Luft haben im Sommer in der Stadt, also ist es wieder wichtig, die richtige Pflanze auszusuchen. Wir müssen Pflanzen aussuchen, die auch hohen Temperaturen standhalten. Denn Pflanzen, die wir jetzt in die Städte bringen, sollen ja in den nächsten 50 Jahren in den Städten bleiben. Das heißt, die müssen ja in eine Klimazone hineinwachsen, die erst noch richtig kommt. Und deshalb ist die Auswahl der Pflanzen enorm wichtig. Ansonsten pflanzen wir die Bäume jetzt und dann schauen wir ihnen einfach nochmal 10 Jahre beim Sterben zu.
3: Du hattest vorhin gesagt über Extremwetter und über den Klimawandel, dass wir wahnsinnig viele Dinge eigentlich mit ganz großer Sicherheit wissen. Und dann hast du gesagt, da gibt es aber schon noch so ein paar offene Fragen. So, wenn wir jetzt über Extremwetter reden, wir haben Starkregen, wir haben Überschwemmungen, wir haben Stürme, wir haben alles Mögliche, was man sich da vorstellen kann. Was sind denn Punkte, wo man nicht so klar sagen kann, das hat jetzt was mit dem Klimawandel zu tun hier in Deutschland, das wird sich durch den Klimawandel massiv verschlimmern? Gibt es da Punkte?
4: Es gibt auf jeden Fall Punkte, weil wir manchmal das Gefühl haben, durch den Klimawandel wird alles schlimmer.
3: Genau.
4: Also wir packen alles in die gleiche Kategorie, ja, das wird dann auch schlimmer. Und ich erlebe das zum Beispiel bei Stürmen in Norddeutschland. Wir sehen in Deutschland keine Zunahme der Sturmtage, im Gegenteil. Die Zahl der Sturmtage mit Windstärke 8 und drüber, also 62 Kilometer pro Stunde und mehr, das ist so der klassische Versicherungsfall, Ast fällt aus Auto, ist versichert. Diese Tage nehmen ab. In List auf Sylt um 15%, in Hamburg ist der Rückgang groß, in Hannover sind sogar 33%. Also überall, fast überall in Deutschland sehen wir einen Rückgang der Sturmtage, Windstärke 8 und mehr. Und das hat einen Grund. Wir sehen auf dem Nordatlantik mehr Stürme, die ziehen aber plötzlich auf anderen Bahnen. Große Orkane folgen den großen Temperaturgegensätzen zwischen den Eisflächen und dem Ozean. Zieht sich das Eis nach Norden zurück, weil es ja schmilzt, ziehen plötzlich die Orkane auf anderen Zugbahnen, eher Richtung Spitzbergen als nach Südskandinavien, nach Südnorwegen oder nach Dänemark und kommen sehr viel seltener bei uns in Deutschland an. Sodass wir also sozusagen bei diesen Orkantiefs eher eine Abnahme sehen. Wenn sie eintreten, sind sie allerdings heftiger und wir haben im Sommer häufiger schwere Gewitterstürme, aber es wird eben nicht automatisch alles durch den Klimawandel schlimmer.
3: Und was ist mit Starkregen? Also müssen wir damit rechnen, dass da hier unsere Straßen demnächst immer unter Wasser stehen, weil es so heftig regnet?
4: Ja, das ist tatsächlich so. Es gibt einen ganz einfachen physikalischen Zusammenhang. Mit jedem Grad mehr in der Atmosphäre ist diese in der Lage, 7% mehr Feuchtigkeit aufzunehmen. So, das heißt also, eine Gewitterzelle, die im Sommer auftritt bei höheren Temperaturen, kann mehr Feuchtigkeit aufnehmen, wird plötzlich 200 Meter höher, die Wolke. Wenn sie 200 Meter höher wird, dann ist der Aufwind kräftiger, dann entsteht erstens mehr Wind, zweitens kann die Tornadogefahr zunehmen und drittens kann aus dieser Wolke auch mehr Niederschlag rausfallen. Das ist genau das, was wir auch sehen. Wir sehen Wetterereignisse, wo wir plötzlich in Valencia vor einiger Zeit 178 Liter Regen in einer Stunde hatten. Das ist eben eine unvorstellbare Wassermasse. Man muss sich vorstellen, man hat 17 Eimer Wasser auf einen Quadratmeter und das in jeder Stunde auf seiner ganzen Terrasse, im ganzen Garten und in der ganzen Nachbarschaft. Dann ahnt man, dass der Keller dabei meistens nicht trocken bleibt.
3: Vielen Dank, Frank, für deine ganzen Antworten.
4: Sehr gerne.
3: Und vielen Dank an euch, dass ihr da wart. Das war das ARD Klima Update live vom Extremwetterkongress in Hamburg. Unsere nächste Folge kommt übernächsten Mittwoch. Die findet ihr dann fast überall, wo es Podcasts gibt, zum Beispiel in unserer App ARD Sounds. Ich bin Arne Schulz, sage danke fürs Zuhören, danke an euch. Applaus

0: Wir haben zum Teil Sichtweiten mit 100 Metern, zum Beispiel in der Region Halle-Leipzig, im Raum Erfurt, im Erzgebirgsvorland oder auch in Teilen der Börde. Und wie gesagt, die Frage ist, ja, wann löst sich das auf? In Sachsen höchstwahrscheinlich gar nicht. Also da wird es in den meisten Gebieten den ganzen Tag eher grautrüb bleiben. In Sachsen-Anhalt und auch in Thüringen sind die Chancen auf Sonnenschein auf alle Fälle höher. Da gehen wir davon aus, ab der Mittagszeit lockert sich dann von Westen mehr und mehr auf, dass wir heute insgesamt das freundlichste Wetter vom Wartburgkreis über den Harz bis in die Altmark erwarten. Da sind durchaus noch mal bis zu 5 Sonnenstunden möglich bei Temperaturen bis 21 Grad.
1: Und wie geht es dann Richtung Abend, Nacht weiter?
0: Die Nacht auf alle Fälle kalt. Der Nebel wird erst einmal verschwinden. Wir werden in vielen Gebieten die Sterne funkeln sehen. Die Temperaturen sind dann entsprechend. Die gehen dann runter, sozusagen zwischen 10 und 5 Grad. Und morgen der Tag hat auf alle Fälle mehr Sonnenschein im Gepäck. Wir fangen zwar auch wieder hier und da mit Nebel bzw. Hochnebel an, aber der wird morgen doch relativ zügig verschwinden, dass wir morgen die meiste Zeit viel Sonne erleben werden bei Temperaturen bis 23 Grad.
1: Die Wetteraussichten für den Moment. Vielen Dank. Und so geht's weiter nach 7 Uhr hier bei MDR Aktuell. Bundeskanzler Friedrich Merz ist zu einem Solidaritätsbesuch in die Ukraine eingetroffen. Er wird von Wirtschaftsministerin Katharina Reiche und einer Wirtschaftsdelegation begleitet. Und es ist das Sprachrohr für Whistleblower. Vor 20 Jahren ging die Enthüllungsplattform WikiLeaks online. Daran erinnern wir im Kalenderblatt.
2: 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Um 7 Uhr mit Ralf Valencia. Bundeskanzler Friedrich Merz ist am Morgen überraschend in Kiew eingetroffen. Er wird von Wirtschaftsministerin Katharina Reiche sowie von Rüstungs- und Energieunternehmen begleitet. Der Besuch soll die deutsche Unterstützung der Ukraine deutlich machen. Merz sagte bei der Ankunft, wenn Russland nicht gestoppt werde, richte sich seine Kriegsmaschinerie früher oder später gegen Europa. Die russische Führung hatte gestern Ausländer und diplomatisches Personal davor gewarnt, sich in der Ukraine aufzuhalten oder dorthin zu reisen. Bundesumweltminister Carsten Schneider hat die Bundesländer aufgerufen, massiv in die Wasserinfrastruktur zu investieren. Grund sind die extrem niedrigen Pegelstände. Der SPD-Politiker sagte dem Kölner Stadtanzeiger, die Lage am Rhein und am Bodensee sei eine dramatische Belastung für Natur und Wirtschaft. Deutschland brauche einen anderen Umgang mit Wasser. Die Länder sollten deshalb die Mittel aus dem Sondervermögen zu einem guten Teil in die Verfügbarkeit von Wasser investieren. Die Deutsche Bahn will das Familienticket ab November dauerhaft anbieten. Konzernchefin Evelyn Paller sagte der Bild am Sonntag, die Konditionen seien dieselben wie in den Sommerferien. Das deutschlandweit gültige Ticket koste für Hin- und Rückfahrt inklusive Reservierung 99,99 Euro. Paller betonte, das Angebot habe im Sommer für einen deutlichen Zuwachs gesorgt. Im Vergleich zum Vorjahr seien 100.000 Familien mehr mit der Bahn gefahren. In Europa ist die Zahl der Asylanträge weiter deutlich gesunken. Das geht aus unveröffentlichten Zahlen der Asylagentur der Europäischen Union hervor, die der Welt am Sonntag vorliegen. Demnach wurden in den ersten 9 Monaten in der EU, Norwegen und der Schweiz knapp 453.000 Schutzsuchende registriert. Das sind rund ein Viertel weniger als im Vorjahreszeitraum. Deutschland ist mit gut 70.000 Anträgen das Zielland Nummer 3. Die Statistik führen Frankreich und Italien an. Der Liedermacher Reinhard May steht im Alter von 83 Jahren mit seiner neuen Platte auf Platz 1 der deutschen Albumcharts. Wie der Marktforscher GfK Entertainment mitteilte, ist May damit der älteste nationale Künstler, der jemals an der Spitze der Bestenliste stand. In dieser Woche ließ er unter anderem Linkin Park und Kuko hinter sich. Der Erfolg gelang ihm mit seinem 30. Studioalbum Schatzhauser, das Ende September erschien. Das waren die Nachrichten. Und nun zum Wetter mit den Temperaturen von 6 Uhr. Auf dem Brocken wolkig bei 8 Grad. Chemnitz bedeckt 13, Dresden bedeckt 14, Eisenach Nebel 7, Erfurt Nebel 8, auf dem Fichtelberg Nebel bei 9 Grad. Neblig auch in Gera bei 11, in Görlitz leicht bewölkt bei 9 Grad, Halle 10, Leipzig Nebel 12, Magdeburg Nebel 10 und in Meiningen wolkig bei 7 Grad. Die Vorhersage? Heute zunächst häufig Nebel oder Hochnebel und vereinzelt etwas Sprühregen, später in Sachsen-Anhalt und Thüringen Aufheiterungen und Trocken, Höchstwerte 16 bis 20 Grad. Morgen nach Nebel oder Hochnebel sonnig und trocken, Höchstwerte 18 bis 23 Grad. Am Dienstag kaum Wetter und Temperaturänderung.

0: MDR Verkehrsdienst A9 Berlin-München. Zwischen dem Hermsdorfer Kreuz und Rudolfstein gibt es Sichtbehinderungen durch dichten Nebel mit Sichtweiten unter 50 Meter. Im Saale-Holzland-Kreis ist die Straße zwischen Seitenroda und Kahler nach einem Unfall gesperrt. Im Landkreis Weimarer Land zwischen Apolda und Klein-Romstedt Behinderungen nach einem Unfall. Und im Landkreis Zwickau ist die Straße zwischen Saupersdorf und Leutersbach nach einem Unfall gesperrt. Soweit der MDR-Verkehrsdienst. Die Zeit 7.04 Uhr.
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2: Weiter mit Elisabeth Ihmer am Mikrofon. Bundeskanzler Friedrich Merz ist zu einem Solidaritätsbesuch in der Ukraine eingetroffen. Er will dem Land, Agenturberichten zufolge, weitere konkrete Hilfe für den Abwehrkampf gegen Russland zusagen, vor allem Abfangdrohnen und weitreichende Waffen. Rebecca Barth berichtet.
3: Die Ukraine brauche in den kommenden Wochen alle Unterstützung, gab Merz nach Ankunft am Bahnhof an. Mit seinem Besuch in der ukrainischen Hauptstadt will der Bundeskanzler Deutschlands Unterstützung vor dem Winter und angesichts andauernder russischer Luftangriffe bekräftigen. Russland hat in diesem Jahr früher als von Beobachtern erwartet seine Angriffe auf kritische Energieinfrastruktur begonnen. Hinzu kamen zuletzt gezielte Attacken auf Tankstellen, Lagerhallen und auch Brücken in Kiew. Russland setzt dabei weiterentwickelte Drohnen ein, die technisch bereits einem Marschflugkörper ähneln und unter anderem aufgrund ihrer Geschwindigkeit nur schwer abzuwehren sind. Die Unterstützung der Ukraine sei jedoch keine Einbahnstraße, betont Merz am Morgen. Deutsche und ukrainische Unternehmen entwickelten gemeinsam Technologien, von denen beide Länder profitierten. Merz wird bei seinem Besuch in Kiew unter anderem den ukrainischen Präsidenten treffen. Bei den Gesprächen soll es auch um weitere Unterstützung aus Deutschland gehen.
2: Bundesumweltminister Schneider hat ein Umdenken im Umgang mit Wasser in Deutschland angemahnt. Grund ist die Trockenheit in diesem Jahr. Sebastian Ottowitz mit den Details.
4: Die Zeiten, in denen wir uns in Deutschland über Wasser keine Gedanken machen mussten, sind endgültig vorbei, so Schneider im Kölner Stadtanzeiger. Allein die niedrigen Pegelstände in Flüssen wie dem Rhein hatten in diesem Sommer die Binnenschifffahrt erheblich eingeschränkt. Wasser möglichst schnell abzuleiten und nasse Flächen trocken zu legen, sei Politik der letzten Jahrhunderte gewesen. Heute ist es aus Sicht des Ministers die Aufgabe, Wasser so gut wie möglich in der Landschaft zu halten. Das bedeutet zum Beispiel, trockene Moore wieder zu vernässen, Flüssen mehr Raum zu geben und Wälder zu stabilen Mischwäldern umzubauen. Auch die technische Wasserinfrastruktur müsse fit gemacht werden. Die Länder täten gut daran, die Mittel aus dem Sondervermögen zu einem guten Teil in diese Infrastruktur zu investieren, argumentierte Schneider weiter.
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2: Eine späte Einigung auf eine geschrumpfte Pflegereform, ein offener Streit um die Zuckersteuer, dazu noch karriereschädliche Urlaubsfotos und ein Strandkorb als Stein des Anstoßes. Das alles sind Meldungen aus diesen Tagen. Wo bleibt das Positive, könnte man da fragen. Uwe Jahn hat es gefunden und erhält, was hinter den Schlagzeilen steckt. In unseren Berliner Notizen aus der Hauptstadt.
5: Sehen wir es positiv, klingen wir gleich ganz anders. So wie der Bundeskanzler.
6: Ich freue mich, wenn ich euch sehe. Ich freue mich, wenn ich diese strahlenden, optimistischen Gesichter von euch sehe.
5: Sagt Friedrich Merz weder vor Parteifreunden noch vor Regierungsmitgliedern, sondern bei der Verleihung des Deutschen Schulpreises vor jungen Menschen, die begabt und fleißig sind. Da lebt Bundesgesundheitsminister Carsten Linnemann, CDU, längst in einer anderen Welt. Aber positiv sieht er die Einigung auf eine geschrumpfte Pflegereform in letzter Minute dann doch, auch wenn er dabei seufzt.
7: Ich bin froh, dass wir heute diesen Schritt, diesen ersten wichtigen Schritt gegangen sind.
5: Und überhaupt eine Einigung zustande kam, könnte man ergänzen. Janosch Dahmen von den Grünen kommentiert die vermeintlich gute Nachricht zur Pflegereform mit einer gewissen, möglicherweise berufsbedingten Skepsis.
8: Als Arzt würde ich sagen, dass der akute Tod verhindert ist, bedeutet nicht, dass der Patient geheilt ist.
5: Geheilt oder nicht geheilt? Das ist bei Ex-Gesundheitsminister Jens Spahn, CDU, nicht die Frage. Vielmehr, ob er Urlaubsfotos posten sollte, wenn er doch eigentlich im Haushaltsausschuss mitarbeiten müsste. Die Konsequenz? Den Posten gibt er auf, was Ausschusskollegin Ines Schwertner von der Linken positiv sieht.
9: Es kommt selten vor, dass ich das sagen würde, das ist ein Win-Win-Win. Es ist gut fürs Land, es ist gut für den Haushaltsausschuss, es ist auch gut für mich.
5: Demnach kann auch das Verschwinden hervorstechender Persönlichkeiten eine positive Seite haben. Wir sehen es vielleicht beim Parteinamen des BSW. Das Bündnis will endgültig nicht mehr nach Sarah Wagenknecht heißen, sondern nach sozialer Gerechtigkeit, S, und wirtschaftlicher Vernunft, W, sagt Parteichefin Amira Mohammed Ali.
10: BSW bleibt BSW und ich glaube, das passiert einfach unauffällig.
5: Umbenennen ist für Philipp Amthor von der CDU eher keine Option. Aber nach all der Kritik an dem Strandkorb auf dem Balkon vor seinem Büro im Bundeskanzleramt muss er doch irgendwie das Blatt zum Guten wenden. Wie, sagt Regierungssprecher Steffen Mayer.
11: Staatsminister Amthor hat entschieden, dass der Strandkorb abtransportiert wird. Der Strandkorb wird also zurück nach Mecklenburg-Vorpommern gebracht.
5: Dass Amthor, offiziell Staatsminister für Bund-Länder-Zusammenarbeit, sich mit einem so positiv besetzten Möbel wie einem Strandkorb unbeliebt machen konnte, sagt dabei nicht nur etwas über Amthor, sondern auch über die politische Kultur hierzulande aus. Die soll sich nun von ihrer besten Seite zeigen, und zwar bei den Feierlichkeiten zum Tag der Deutschen Einheit in Bremen. Zuvor lobte Bürgermeister Andreas Bovenschulte, SPD, die Vielfalt auf geradezu märchenhafte Weise.
12: So wie wir das ja auch mit den Stadtmusikanten zum Ausdruck bringen, die vier Tiere waren ja auch deshalb stark, weil sie aufeinander aufgebaut haben mit ihren eigenen Fähigkeiten und Erfahrungen. Also vier Esel zusammen hätten es auch nicht gebracht.
5: Was immerhin eine positive Erkenntnis ist, außer vielleicht für alte Esel.
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2: Ja, heute finden in Brasilien Präsidentschaftswahlen statt. Das ist ein Kopf-an-Kopf-Rennen zwischen Amtsinhaber Lula da Silva und seinem Herausforderer Flavio Bolsonaro. Anne Herberg berichtet.
13: I request Luiz Inácio Lula da Silva.
14: Er ist Stammgast hier. 10-mal hat Luiz Inácio Lula da Silva bereits als Brasiliens Präsident die Eröffnungsrede der UN-Generalversammlung gehalten. Sein diesjähriger Auftritt war auch Wahlkampf. Wir werden zwischen Demokratie und Negationismus entscheiden müssen und darüber, ob Brasilien auf eine Zukunft mit größeren Chancen zusteuert oder in eine Vergangenheit der Ausgrenzung zurückfällt. Lula, inzwischen 80 Jahre alt, strebt eine vierte Amtszeit an. Er verweist auf seine Erfolge. Sozialprogramme, die Millionen aus Hunger und Armut holten, wachsende Exporte, deutlich weniger Entwaldung im Amazonas. Und er präsentiert sich dabei als Staatsmann alter Schule, der auf Brasiliens Souveränität und eine multipolare Weltordnung pocht. Es war auch eine Botschaft an den Redner, der direkt nach ihm auftrat, US-Präsident Donald Trump.
15: O Brasil não cabe no quintal de ninguém.
14: Brasilien passt in niemandes Hinterhof. Zur selben Zeit kletterte tausende Kilometer entfernt in Brasilien ein Mann im Nationaltrikot auf die Ladefläche eines LKW, in den Händen das gerahmte Porträt seines Vaters. Ich weiß, dass Brasilien in diesem Moment jemanden braucht, der sich diesem verrotteten System entgegenstellt. Sie haben versucht, Bolsonaro zum Schweigen zu bringen. Es ist ihnen nicht gelungen und wir machen weiter. Der Vater, Jair Bolsonaro, sitzt allerdings in Hausarrest, wurde verurteilt zu 27 Jahren Haft wegen eines versuchten Staatsstreiches. Sohn Flavio will sein politisches Erbe antreten. Gott, Familie, Vaterland.
15: Brasil acima de tudo! Deus acima de todos! Até a vitória!
14: Und vor allem eine harte Hand gegen Kriminelle und Drogenbanden. Die öffentliche Sicherheit ist eines der zentralen Themen im Wahlkampf. Ich werde den Narkoterroristen Brasiliens den Krieg erklären. Ihr werdet entweder verhaftet oder von unserer Polizei neutralisiert. Rückendeckung erhofft er sich dabei von US-Präsident Donald Trump. Denn auch wenn es in Brasilien wieder heißt Lula gegen einen Bolsonaro, steht hinter dem Duell jedoch noch eine weitere Frage. Bleibt Brasilien ein Gegengewicht zur immer weiter nach rechts rückenden Region oder schließt sich das Land dem neuen Pro-Trump-Block in Südamerika an, der zuletzt von Argentinien bis Kolumbien die Wahlen gewann? In Brasilia wächst die Sorge, dass Washington versucht, die Wahlen zu beeinflussen, aus geopolitischen Interessen. David Magalhães von der staatlichen Universität Uberlândia sagt, in dem Moment, in dem Trump seine neue nationale Sicherheitsstrategie vorstellte, erklärte er Lateinamerika wieder zum Hinterhof der USA. Im globalen Wettstreit mit China fordert Trump die Vorherrschaft über die Region und ihre strategischen Rohstoffe und Ressourcen ein. Aus der einstigen Monroe-Doktrin wird die Donroe-Doktrin. Und Brasilien, als größte Volkswirtschaft Lateinamerikas und viertgrößte Demokratie der Welt, spielt dabei eine zentrale Rolle. Viele Wähler allerdings haben die Polarisierung satt. Je nach Umfrage lehnen 40-50% sowohl Lula als auch Flavio Bolsonaro ab. Eine aussichtsreiche Alternative gibt es aber nicht und so läuft es wieder auf den alten Zweikampf hinaus.
16: Soweit der Bericht von Anne Herberg. 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Und das ist unsere Top-Meldung zur Stunde. Bundeskanzler Friedrich Merz ist am Morgen überraschend in Kiew eingetroffen. Er wird von der Wirtschaftsministerin sowie Vertretern von Rüstungs- und Energieunternehmen begleitet. Weitere Meldungen jetzt mit Ralf Valencia.
0: In Brasilien sind rund 160 Millionen Menschen aufgerufen, einen neuen Präsidenten zu wählen. Der wichtigste Herausforderer des linken Amtsinhabers Luiz Inácio Lula da Silva ist der rechte Senator Flavio Bolsonaro, Sohn von Ex-Präsident Jair Bolsonaro. Beide liegen in Umfragen eng beieinander. In Coswig im Landkreis Meißen wird heute ein neuer Oberbürgermeister gewählt. Der parteilose Amtsinhaber Thomas Schubert bewirbt sich für eine zweite Wahlperiode. Einen Gegenkandidaten hat er nicht. Wähler haben aber die Möglichkeit, einen anderen Namen auf den Stimmzettel zu schreiben. In einem Patientenzimmer in einem Krankenhaus in Kiel ist Ammoniak ausgetreten. Wie die Feuerwehr mitteilte, retteten die mit Atemschutzgerät ausgerüsteten Einsatzkräfte zwei verletzte Personen aus dem Zimmer. Wie der Gefahrstoff austreten konnte, ist noch unklar. Das Wetter heute stark bewölkt oder neblig trüb, später gebietsweise heiter und meist trocken, 16 bis 20 Grad. Morgen nach Nebel oder Hochnebel viel Sonne und trocken, 18 bis 22 Grad. MDR aktuell Verkehrsdienst A9 Berlin-München. Zwischen dem Hermsdorfer Kreuz und Rudolfstein gibt es Sichtbehinderungen mit durchdichten Nebel mit Sichtweiten unter 50 Meter. Im Saale-Holzland-Kreis ist die Straße zwischen Seitenroda und Kahla nach einem Unfall gesperrt. Und im Landkreis Zwickau ist die Straße zwischen Saupersdorf und Leutersbach ebenfalls nach einem Unfall gesperrt. Soweit der MDR aktuell Verkehrsdienst. Die Zeit 7.16 Uhr.
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16: Drohnen haben die moderne Kriegsführung in den vergangenen Jahren grundlegend verändert. Was früher vor allem mit Kampfflugzeugen, Panzern oder Artillerie entschieden wurde, wird heute zunehmend auch mit unbemannten Systemen ausgefochten. Viele Streitkräfte bauen deshalb ihre Fähigkeiten im Umgang mit Drohnen aus. Die Bundeswehr zum Beispiel stellt ein eigenes Drohnenregiment auf. Die USA verfolgen einen etwas anderen Ansatz. Carsten Kühntop mit Einzelheiten.
17: Kopfschütteln kürzlich in Washington, als der US-Verteidigungsminister die auf Drohnenkriegsführung spezialisierte Mission einer Armeeeinheit beendete. Ihre 600 Soldaten beschäftigen sich nun mit anderen Aufgaben. So absurd wie dieser Schritt manchen schien, war er aber nicht. Denn das Pentagon möchte das Fachwissen über moderne Drohnen und wie man sie für Angriff und Verteidigung nutzt, nicht zentralisieren, sondern stattdessen sollen alle Teilstreitkräfte, also Luftwaffe, Marine, Heer und so weiter, dieses Know-how bekommen und weiterentwickeln. Und alle Teilstreitkräfte sollen Drohnen einsetzen können. Das Ziel, weg von einigen wenigen spezialisierten Teams, hin zu Drohnen als einer routinemäßigen Fähigkeit auf nahezu jeder Ebene. Die Bundeswehr scheint mit ihrem geplanten Drohnenregiment den entgegengesetzten Weg zu gehen. Fachleute sagen aber, Vor- und Nachteile haben sowohl der horizontale Ansatz der USA als auch der eher vertikale der Bundeswehr. Ende September gab der US-Verteidigungsminister die Einrichtung von Order Warcom bekannt. Das ist ein vereinigtes Kampfkommando für alle unbemannten oder autonomen Waffensysteme der Zukunft mit weit gefächerten Aufgaben. Dazu wird auch die Beschaffung von Drohnen gehören. Denn billige Drohnen schnell und in Massen zu produzieren, dieses Problem hat auch die US-Armee noch nicht gelöst.
2: Aus Washington war das Carsten Kühntop. Die künstliche Intelligenz ist auf dem Vormarsch und soll unser aller Leben vereinfachen. Doch was kann sie wirklich und wie lässt sie sich kontrolliert in unseren Alltag integrieren? Diese Frage stellt sich inzwischen ja sogar den Entwicklerfirmen selbst. Auch in der öffentlichen Verwaltung könnte und soll die KI die Arbeit erleichtern. Doch was geht da tatsächlich? Wird Demokratie irgendwann zum Softwareproblem? Michael Lang ist diesen Fragen nachgegangen.
18: Eva Staziella schaut sympathisch in die Kamera. Die dunkelhaarige Frau ist neu im Stadtrat der norditalienischen Stadt Acqui Terme. Und sie ist ein Avatar, eine künstliche digitale Person. Die KI in Frauengestalt soll sich nach Angaben des Bürgermeisters mit Anliegen von Bürgern beschäftigen, Unterlagen zusammenstellen und Vorschläge für die gewählten Mitglieder des Stadtrats formulieren. Aber kann ein Avatar so ein Teil der Kommunalpolitik sein? Nein, sagt der KI-Ethik-Experte Maximilian Kiener von der Technischen Universität Hamburg.
19: Also sie suggeriert, dass sie uns wirklich verstehen könnte, unsere Probleme versteht, was eigentlich nicht der Fall ist. Immer da, wo es um Beziehungen geht zwischen Staat und Bürger oder zwischen Bürgern selbst, da kann die KI das eben nicht machen. Und die Gefahr liegt darin, dass wir ihr zu viel überantworten.
18: Wenn eine Maschine politische Entscheidungen mitgestalte, dann stelle sich die Frage, wer für diese Entscheidungen am Ende die Verantwortung trage, sagt Ethikprofessor Kiener.
19: Wo ich das Risiko sehe, ist, dass es eine Art technische Reduktionsfalle gibt. Also, dass wir alles nur noch mit KI bearbeiten wollen. Wir sehen, KI dringt in alle Lebensbereiche ein. Das ist die Unterhaltungsindustrie, Medizin, Mobilität. Und insofern werden viele Probleme nur noch so verstanden, dass sie auch durch KI bearbeitet werden können. Demokratie, sei es in einer Kleinstadt oder auch auf größerer Ebene, ist aber kein Softwareproblem.
18: Dabei hält er die KI-Technik für sich genommen nicht für riskant. Sie könne vor allem bei der Verarbeitung großer Datenmengen auch in Stadtverwaltungen helfen. Und genauso nutzen inzwischen immer mehr deutsche Verwaltungen die KI. Programme unterstützen bei der Recherche in Datenbanken wie dem Ratsinformationssystem einer Stadt oder informieren als KI-Chatbot im Bürgerservice. Die Firma Neuraflow aus Bremerhaven hat bereits viele KI-Chatbots, Voicebots und KI-Schreibtische entwickelt, um die Bürgerkommunikation und Verwaltungsprozesse in Städten und Gemeinden zu automatisieren. Auch Avatare sind dabei, sagt der Firmengründer Dustin Klepper.
20: Jemand kommt rein, weiß zum Beispiel gar nicht, dass er für die Beantragung eines neuen Personalausweises einen Termin braucht. Und der Avatar ist mit einer recht hohen Geduldsspanne, ich sag mal so, an der Stelle wieder für jemanden da, kann jemanden darüber informieren, einen direkten QR-Code mit ausspucken zu einer Terminbuchung und so weiter und so weiter.
18: So ein Avatar soll den Bürgerinnen und Bürgern ihre Suche auf den Internetseiten der Kommune erleichtern und kann vor allem Routinefragen beantworten. Wie zum Beispiel, wie viel Hundesteuer muss ich für meinen neuen Hund bezahlen? Ein Avatar wie in Italien, also eine menschlich erscheinende Person, die quasi Vertretern des Stadtrates zuarbeitet, hält das den Klepper für nicht sinnvoll. Aus einem einfachen Grund. Stadträte wollen sich nicht unterhalten, sondern sich schnell informieren.
20: Ich werde dann zum Beispiel ins neue Amt gewählt, habe überhaupt gar keinen Einblick in die Prozesse, die vor meiner Amtszeit, zum Beispiel in den 2010er Jahren oder in den 2000er Jahren entstanden sind. Und so kann ich mir dieses Wissen natürlich schnell anlesen und bin zu meinem meist ohnehin ehrenamtlichen Job nicht darauf angewiesen, mich abends noch stundenlang durch alte Beschlussvorlagen zu klickern oder schlimmstenfalls, und da leidet dann natürlich auch die Demokratie wieder drunter, unvorbereitet in die Sitzungen zu kommen.
18: So gesehen kann die KI demokratische Prozesse unterstützen, aber, und das sagt Dustin Klepper deutlich, die KI entscheidet nichts.
20: Der Mensch, und das darf man nicht vergessen, trägt in solchen Systemen und Prozessen immer die Verantwortung und muss sich auch dessen bewusst sein.
18: Der Einsatz von KI-Assistenz kann nach einigen Studien Routineaufgaben messbar beschleunigen. Das hilft bei der Personalnot in vielen Verwaltungen. Viele Verwaltungen in Städten und Gemeinden sind aber oft noch gar nicht so weit zu entscheiden, auf welchen Gebieten sie KI einsetzen wollen. Der Grund, sie müssen ihre Formulare und Archive erst noch digitalisieren.
2: Das war der Bericht von Michael Lang.
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2: Heute vor 20 Jahren wurde eine Online-Seite freigeschaltet, von der erstmal kaum jemand Notiz nahm. WikiLeaks versprach, geheime Regierungsdokumente zugänglich zu machen, um so eine öffentliche Debatte zu ermöglichen. Das wurde schon bald zum Problem für die betroffenen Regierungen und auch für den Gründer von WikiLeaks selbst, Katharina Gulaikow, mit einem Kalenderblatt.
21: Come on, fire!
3: Eine kurze Videosequenz erschüttert 2010 die Welt. Ein US-Militärhubschrauber greift Zivilisten im Irakkrieg an. Die 2006 gegründete Enthüllungsplattform WikiLeaks wird dadurch über Nacht weltberühmt.
21: 3 Jahre nach dem Vorfall gelingt es dem Webportal WikiLeaks, die vom Militär gesperrten Aufnahmen zu veröffentlichen.
3: Hinter WikiLeaks stehen Journalisten, Aktivisten, Programmierer, Menschenrechtsaktivisten, Anwälte. Um die 1000 weltweit. Ihr Ziel? Whistleblower sollen geheime Dokumente, Videos und Fotos anonym und sicher veröffentlichen können. Damit wollen sie Korruption und Machtmissbrauch aufdecken und Regierungen zu mehr Transparenz zwingen, erklärt der damalige WikiLeaks-Sprecher für Deutschland, Daniel Domscheit-Berg.
22: Die Grundüberlegung war dahinter, dass gerade der investigative Journalismus, den wir als einen der wichtigsten Mechanismen für die Gesellschaft verstehen, akut bedroht ist. Es gibt fast keine Budgets mehr für investigative Arbeit von Journalisten.
3: Kopf und Gründer von WikiLeaks ist der australische Hacker und Journalist Julian Assange. Insgesamt erscheinen Hunderttausende geheime Dokumente zu Themen wie Korruption, Kriegsverbrechen oder über fragwürdige Verhörmethoden im US-Gefangenenlager Guantanamo.
22: Wir haben ganz klare Kriterien und diese Kriterien erfordern, dass das Material zensiert, geheim oder sonst wie zurückgehalten ist und auch nicht öffentlich ist, irgendwo anders.
3: Um sie in die Öffentlichkeit zu bringen, arbeitet WikiLeaks mit etablierten Medien wie dem Guardian, der New York Times und dem Spiegel zusammen. Der US-amerikanische Investigativjournalist John Goetz war damals beim Spiegel.
23: Damals waren wir nicht sicher, ob das alles irgendwie stimmt, also ob die Unterlagen nicht gefälscht sind.
3: Während die Plattform weltweit an Einfluss gewinnt, wächst auch die Kritik und der Druck der US-Regierung, die gegen Assange wegen Spionage ermitteln. Nicht nur das. In Schweden werden Vergewaltigungsvorwürfe gegen ihn erhoben. Für Julian Assange beginnt eine jahrelange Flucht vor der Justiz. In den USA drohen ihm bis zu 175 Jahre Haft oder die Todesstrafe. Nach 7 Jahren im Asyl in der ecuadorianischen Botschaft in London wird Assange 2019 von der britischen Polizei inhaftiert.
24: Vor dem Gerichtsgebäude in London hatten sich etwa 200 Unterstützerinnen und Unterstützer versammelt.
3: 2024.
25: Im Fall Julian Assange gibt es eine überraschende Wende.
3: Julian Assange geht einen Deal mit der US-Regierung ein. Er bekennt sich in einem Punkt schuldig: der Verschwörung zur Beschaffung und Veröffentlichung von US-Militärgeheimnissen. Er wird verurteilt, kommt aber wegen der bereits in Haft verbrachten Jahre frei und kehrt in sein Heimatland Australien zurück.
26: Ich bin heute nicht frei, weil das System funktioniert hat. Ich bin heute nach Jahren der Haft frei, weil ich mich schuldig bekannt habe, Journalismus betrieben zu haben.
3: Mehr als ein Jahrzehnt nach den ersten großen Enthüllungen bleibt WikiLeaks ein Symbol für die Macht digitaler Informationen und dafür, wie viel Transparenz zugelassen wird. Investigativjournalist Holger Stark.
27: Dass das Publizieren von dieser Art von Dokumenten ein Verbrechen sein kann und das setzt, so einzigartig dieser Fall sicherlich ist, Signale, die kein Journalist mögen kann.
3: Die Plattform existiert bis heute, ist jedoch wie Assange weitgehend verstummt. Gegründet wurde WikiLeaks am 4. Oktober 2006 mit der Online-Schaltung der Website wikileaks.org. Das war heute vor 20 Jahren.
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4: Und jetzt schauen wir zum Wetter. Es geht zu Jörg Schröder ins MDR-Wetterstudio. Jörg, wir sind ja noch geplagt von dem dichten Nebel. Wie sieht's denn mit Sichtweiten aus?
5: Tja, in vielen Gebieten haben wir Sichtweiten unter 100 Metern. Ich schaue mal meine Station an, wo wir aktuell den dicksten Nebel haben. Etwa so zwischen Erfurt und Gera, auch im Burgenlandkreis, in der Region Halle, Leipzig, in der Altenmark, rund ums Erzgebirge. Ich kann gar nicht aufhören. Ja, also im Thüringer Wald. Auf alle Fälle in den meisten Gebieten haben wir aktuell mit dicken Nebel zu tun, beziehungsweise mit Hochnebel. Und das heißt, der Tag fängt heute insgesamt recht grau an, ja, und wird auch ein bisschen sonniger. Er kann sonniger werden, sage ich ganz vorsichtig. In Sachsen-Anhalt und auch in Thüringen, ähnlich wie gestern in den westlichen Landesteilen, etwa so von der Rhön übers Eichsfeld bis in den Südharz, genauso auch vom Harz über die Börde bis in die Altmark, erwarten wir heute im Tagesverlauf größere Aufheiterung mit längerem Sonnenschein. Je weiter östlicher man kommt, umso länger bleibt es grau. Und das heißt, in Sachsen wird es höchstwahrscheinlich den ganzen Tag eher grau und trüb bleiben. Da ist auch ein bisschen Sprühregen möglich. Die Temperaturen rechnen sich so ein bisschen nach der Sonnenscheindauer. Mit Sonnenschein erwarten wir Werte bis 21 Grad, ohne Sonne bei 16, 17 Grad.
4: Stellen wir uns drauf ein. Vielen Dank. Und so geht's weiter nach 7.30 Uhr hier bei MDR Aktuell. Dieser Fall hatte in dieser Woche für Schlagzeilen gesorgt. Todesstrafe in den USA. Eine Frau überlebt die Giftspritze. Wir sprechen darüber mit unserem USA-Experten Klaus Brinkbäumer. Und in größeren Schlachthöfen soll es künftig eine Videoüberwachung geben. Kann das mehr Tierwohl bringen? Auch das ein Thema hier bei uns.
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0: Um 7.30 Uhr mit Ralf Valencia. Bundeskanzler Friedrich Merz ist am Morgen überraschend in Kiew eingetroffen. Er wird von Wirtschaftsministerin Katharina Reiche sowie von Vertretern von Rüstungs- und Energieunternehmen begleitet. Der Besuch soll die deutsche Unterstützung der Ukraine deutlich machen. Merz sagte bei der Ankunft, wenn Russland nicht gestoppt werde, richte sich seine Kriegsmaschinerie früher oder später gegen Europa. Die russische Führung hatte gestern Ausländer und diplomatisches Personal davor gewarnt, sich in der Ukraine aufzuhalten oder dorthin zu reisen. Bundeswirtschaftsministerin Katharina Reiche hat einen Beschluss zur Rentenreform bis zum Jahresende gefordert. Die CDU-Politikerin sagte der Bild am Sonntag, Arbeitsministerin Bärbel Baas müsse den Gesetzentwurf zügig vorlegen. Sie habe den Koalitionsbeschluss vor dem Sommer nicht mitgetragen, ihn aber aktiv mitverhandelt. Reiche warnte vor einem Aufweichen der Empfehlungen der Rentenkommission. Die SPD kritisiert hauptsächlich die Abschaffung der sogenannten Rente mit 63. In Sachsen-Anhalt hat der Landesjagdverband dem Land vorgeworfen, die rechtlichen Möglichkeiten zur Wolfsjagd nicht auszuschöpfen. Hintergrund ist der fehlende Plan zum Wolfsmanagement für das seit April ins Jagdrecht aufgenommene Raubtier. Das zuständige Umweltministerium verwies in der Sache auf den Bund. Dieser müsse klarstellen, ob es über den Abschuss einzelner Tiere hinaus noch weitere sogenannte Entnahmegrößen gäbe. Die Landesregierung kläre dies. Der Entwurf des Wolfsmanagementplans solle noch in diesem Jahr veröffentlicht werden. In Deutschland gibt es immer mehr Ladesäulen für Elektroautos. Dies geht aus neuen Daten der Bundesnetzagentur hervor, die vom Energieunternehmen 1,5 Grad ausgewertet wurden. Demnach waren am 1. September gut 209.000 öffentliche Ladepunkte registriert. Das sind knapp 24% mehr als vor gut einem Jahr. Neue Ladestationen entstehen vor allem in Städten und Ballungsräumen, wenige dagegen im ländlichen Raum. Heftige Regenfälle und Gewitter haben auf der griechischen Insel Kreta erneut Überschwemmungen ausgelöst. Nach Angaben des griechischen Wetterdienstes fielen an einigen Orten von Freitag bis gestern Abend 420 Liter Regen je Quadratmeter. Straßen wurden durch angespültes Geröll unpassierbar. Die Zivilschutzbehörde rief die Bewohner mehrerer Orte auf, höher gelegene Gebiete aufzusuchen. Im Nationalpark in der Samaria-Schlucht steckten 8 Mitarbeiter wegen der starken Regenfälle fest. Das waren die Nachrichten. Und nun zum Wetter mit den Temperaturen von 7 Uhr. In Artern Nebel bei 11 Grad, Dresden bedeckt 13, Eisenach wolkig 6, Erfurt Nebel 8, Gardelegen Nebel 8, Hoyerswerda stark bewölkt 12, Magdeburg wolkig 10, Neuhaus am Rennweg Nebel 10, Oschatz wolkig 13, Plauen stark bewölkt 12, Wernigerode wolkig 8 und in Wittenberg ebenfalls 8 Grad. Die Vorhersage: heute zunächst häufig Nebel oder Hochnebel und vereinzelt etwas Sprühregen. Später in Sachsen-Anhalt und Thüringen Aufheiterungen und trocken. Höchstwerte 16 bis 20 Grad. Morgen nach Nebel oder Hochnebel sonnig und trocken. Höchstwerte 18 bis 23 Grad. Am Dienstag kaum Wetter und Temperaturänderung. MDR Aktuell Verkehrsdienst. A9 Berlin-München. Zwischen dem Hermsdorfer Kreuz und Rudolfstein gibt es Sichtbehinderungen durch dichten Nebel mit Sichtweiten unter 50 Meter. Und im Saale-Holzland-Kreis ist die Straße zwischen Seitenroda und Kahla nach einem Unfall gesperrt. Soweit der MDR Aktuell Verkehrsdienst. Die Zeit 7.34 Uhr.
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2: Im US-Bundesstaat Tennessee sollte in dieser Woche Krista Pike hingerichtet werden, eine 50-jährige verurteilte Mörderin. Die Hinrichtung per Giftspritze ist auf grausame Weise missglückt. Krista Pike hat überlebt, befindet sich nun in einem kritischen Zustand im Krankenhaus. Und ihr Fall hat in den USA eine neue Debatte über die Todesstrafe ausgelöst. Darüber hat Jan Krüger mit unserem USA-Experten Klaus Brinkbäumer gesprochen und ihn zunächst gefragt, wie verbreitet gegenwärtig die Todesstrafe in den USA ist.
6: Die Todesstrafe ist in den USA immer noch verblüffend populär. Verblüffend sage ich deshalb, weil viele Amerikaner und Amerikanerinnen immer wieder staunen darüber, wie verbreitet sie eigentlich noch ist. Das heißt, 27 von 50 Bundesstaaten haben sie nach wie vor im Gesetz. Wichtig ist aber auch, dass nicht überall, wo die Todesstrafe noch im Gesetz steht, dann tatsächlich Menschen hingerichtet werden. Das wird zum Beispiel daran ersichtlich, 2026 sind bisher 29 Menschen hingerichtet worden in den USA in 6 Bundesstaaten, nur 6. Ne? Und das sind dann immer wieder Staaten wie Tennessee, eher im Süden der USA, eher durch die Republikaner regiert. Die Todesstrafe ist sehr umstritten, aber nicht wirklich abzuschaffen, weil sie auch immer ein Wahlkampfthema ist.
7: Der Gouverneur von Tennessee hat nun vorläufig erst einmal die weitere Vollstreckung von Todesstrafen ausgesetzt. Aber darüber hinaus wird natürlich Kritik an der Todesstrafe insgesamt laut. Gibt es aber Anzeichen dafür, dass diese Kritik auch von denjenigen geteilt wird, die die Todesstrafe befürworten?
6: Missglückte Hinrichtungen, das sind so zynische Begriffe, mit denen wir da hantieren. Wenn man die betrachtet, es ist schlicht schiefgelaufen. Es gab 2 Injektionen und die Frau lebt. Daraus ist zu folgern, dass selbst Befürworter der Todesstrafe sagen, Moment, was tun wir denn da? Erschießungskommandos, die gibt es in den USA immer noch. Stickstoffgas, der elektrische Stuhl, Injektionen von Gift, die dann aber schiefgehen, das sorgt dafür, dass selbst Befürworter der Todesstrafe sagen, stopp, das ist einer zivilisierten Nation, der fortschrittlichen Nation USA nicht würdig. Die zweite wesentliche Kritik kommt natürlich von Gegnern der Todesstrafe, die sagen, das ist irreversibel. Wir haben immer wieder Fehlurteile in den USA und das ist ja nachgewiesen. Es ist gleichfalls nachgewiesen, dass die Todesstrafe eine rassistische Komponente hat. Es sind überdimensional viele schwarze Amerikaner, fast immer Männer, hingerichtet worden in den USA. Und das entspricht nicht dem Verhältnis, was das Begehen von Straftaten angeht. Diese Debatte wird also auf 2 Ebenen geführt. Kritiker möchten die Todesstrafe verbannen und sagen, wenn wir nach Iran schauen, oder China und immer wieder sagen, das ist nicht zivilisiert, dass dort so viele Menschen hingerichtet werden, dann sollten wir auf uns selber schauen. Und Befürworter sagen, wenn wir es schon machen, dann sollten wir es aber im technischen Sinne auch gut machen.
7: Soweit also die Debatte. Wer aber könnte am jetzigen Zustand bei der Todesstrafe etwas ändern in den USA?
6: Zunächst einmal nur die Bundesstaaten, weil das Strafrecht bei den Bundesstaaten liegt. Das ist nach deutschem Verständnis schwer nachvollziehbar. Dass Menschen in Texas hingerichtet werden, im Bundesstaat New York aber nicht, hat natürlich etwas Schiefes nach deutschem Rechtsverständnis. Strafrecht liegt bei den Bundesstaaten und die Bundesstaaten werden sehr unterschiedlich regiert. Da gibt es ganz, ganz konservative Staaten, wie zum Beispiel Tennessee oder Texas, seit Ewigkeiten in republikanischer Hand und selbstverständlich mit der Todesstrafe agieren. Und dann gibt es ganz Liberale wie Massachusetts, die nicht im Traum daran denken würden, Menschen hinzurichten. Dann könnte theoretisch der Supreme Court einschreiten, wenn der Supreme Court, also das höchste Gericht der USA, Ansatzpunkte dafür hätte, dass die Todesstrafe nicht verfassungsgemäß wäre. Da gäbe es Paragraphen, woraus man ableiten könnte, dass Hinrichtungen oder Hinrichtungsversuche wie der jetzt gescheiterte unverhältnismäßig sind, ne? Dass die unverhältnismäßig grausam sind. Bisher aber hat sich der Supreme Court von dem Thema Todesstrafe meistens ferngehalten, weil es eben Sache der Bundesstaaten ist.
2: Über Todesstrafen in den USA hat mein Kollege Jan Krüger mit unserem USA-Experten Klaus Brinkbäumer gesprochen. In München, da geht heute das Oktoberfest zu Ende und gut 10 Stunden vor dem Ende des Münchner Oktoberfestes, da wollen Festleitung, Polizei, Feuerwehr und Rettungsdienst heute Mittag Bilanz ziehen. Das größte Volksfest der Welt lief insgesamt 16 Tage auf der Theresienwiese mitten in der Stadt. Birgit Grundner berichtet.
8: Am frühen Nachmittag wird man erfahren, ob beim größten Volksfest der Welt ein neuer Besucherrekord aufgestellt wurde. Der bisherige Rekord stammt aus dem Jahr 2023. Damals waren 7,2 Millionen Besucher gekommen. Allerdings hatte die Wiesn da wegen einer Feiertagsverlängerung auch nicht nur 16, sondern 18 Tage gedauert. Bereits um 12 Uhr lässt man es beim Oktoberfest noch einmal so richtig krachen. 60 Böllerschützen, Männer wie Frauen, formieren sich auf den Treppenstufen unterhalb der Bavaria. Mit den lauten Schüssen steigt auch viel weißer Rauch auf, denn statt Kugeln wird Schwarzpulver verwendet. Umrahmt wird das Spektakel von Blasmusik. Zum Abschluss wird die Bayernhymne gesungen. Mit dem Böllerschießen wird das Oktoberfest traditionell beendet. Weiter gefeiert wird aber trotzdem noch bis kurz vor Mitternacht. Gerade in den Zelten herrscht am Ende immer eine besondere Stimmung. Kurz vor Schankschluss werden Wunderkerzen für die letzten Wiesnlieder des Jahres verteilt.
2: Soweit der Blick nach München.
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9: Mit Jan Krüger und einigen sehr erfolgreichen mitteldeutschen Clubs an diesem Sonntagmorgen. Und fangen wir an bei einer Sportart, die jetzt mal wirklich verdient im Rampenlicht steht: American Football. Die Dresden Monarchs haben es nämlich gestern geschafft im Rudolf-Habich-Stadion. Sie haben die deutsche Footballmeisterschaft gewonnen. Der Gegner, wie auch in den letzten Ausgaben, waren die Potsdam Royals. Allerdings in den letzten Jahren ging der Sieg immer nach Potsdam, diesmal nicht. Henrik Proske.
10: Football ist ein seltsamer Sport. Es kann ein ganzes Spiel hin und her gehen und am Ende kommt es auf ein letztes Play an. Und diesmal waren die Monarchs zur Stelle, auch wenn sie ihren Cheftrainer Craig Seaman haben dabei leiden lassen.
11: Well, it wasn't great for my heart.
10: Das war nicht gut für mein Herz, sagt der US-Amerikaner, der seit 3 Jahren die Monarchs trainiert. Aber er habe nie den Glauben an seine Defense, an deren Coach Martin Schmidt verloren. Als Team haben sie nie den Fokus verloren, sie haben den Glauben nicht verloren und weiter gespielt. So gewinnt man. Die Dresden Monarchs waren an diesem Abend vor 25.000 frenetisch lauten Fans über weite Strecken das bessere Team. Es dauerte zwar, aber sie kamen in einem Match, in dem vor allem die Verteidiger auf beiden Seiten dominierten, besser ins Spiel. Dennoch 0:0 nach dem ersten Viertel, dann der erste Touchdown von Spielmacher Rocky Lombardi, Potsdam antwortete über Chris Mankai und noch vor der Pause legte Tofun Milala für Dresden nach. Halbzeitstand 14:6. Der Angriff rollte, aber die Monarchs Defense war es, die den dreifachen Meister Potsdam auf Abstand halten konnte. Diverse Turnover, oft hielt Dresden gerade dann richtig gegen, wenn die Royals eigentlich schon nah vor der Endzone standen. Rocky Lombardi zieht den Hut. Ich habe so ein Vertrauen in unsere Defense. Potsdam hat auch starke Verteidiger, aber unsere Jungs haben heute gezeigt, dass sie die Besten sind. Die Royals kamen in Halbzeit 2 besser zurecht, blieben im Spiel und standen dann nur Sekunden vor Schluss ein letztes Mal vor der Endzone. Aber wieder stand die Monarchs die. Chris Nowak fing den letzten verzweifelten Pass ab und besiegelte so den Triumph. Monarchs-Präsident Sören Glöckner musste tatenlos zusehen, war aber glücklich.
12: Du kannst nichts machen und du glaubst nur an die Jungs. Und ich habe die ganze Zeit gewusst, das schaffen die. Und sie haben es geschafft. Und dann ist mir so viel Last von der Schulter gefallen. Es war grandios. Also es ist einfach nur richtig gut. Endlich, kann man nur sagen, endlich wieder deutscher Meister. Das war wirklich ein ewig langer Weg.
10: 27:19 der Endstand. Die Dresden Monarchs sind zum zweiten Mal in ihrer Vereinsgeschichte deutscher Meister.
9: Ein anderer Titel geht an die Volleyballerinnen vom VfB Suhl. Die haben sich den ersten Titel der Saison gesichert und zwar nach Meisterschaft und Pokalsieg gab es den Supercup gestern vor 2000 Fans in Coburg. Und zwar Gegner war Vizemeister Dresden. Nach Sätzen klingt das Ergebnis ziemlich eindeutig, 3:0. Aber jeder Satz war heiß umkämpft, 26:24, 29:27 und dann 25:23. Hanna Hartmann feiert also mit ihrem Team aus Suhl auch diesen Titel und freut freut sich auf eine neue Saison.
1: Ja, natürlich sehr gutes Gefühl und ich glaube, das Wichtigste ist einfach Selbstvertrauen, auch jedem aus dem Team, dass wir an uns glauben können und dass wir das schaffen können. Es ist natürlich cool, dass man sowas erreicht hat und dass wir jetzt so ein bisschen auch einschätzen können, wo wir vielleicht stehen. Natürlich nur im Vergleich zu einem Team, aber das macht schon mal Mut. Genau, aber schauen wir dann, wie die Saison verläuft.
9: Und diese Saison beginnt in der kommenden Woche in der Bundesliga. Einen Sieg gab es für die Basketballer des St. Hennings MBC. Die bleiben zu Hause ungeschlagen in der Bundesliga. Gegen Ulm gab es ein 89-72 gestern Abend. Wesentlichen Anteil daran hatte Shooting Guard Spencer Reeves. Der war fast zwei Monate verletzt und war dann gestern bei seinem Comeback mit 19 Punkten bester Werfer. Und auch das Spiel selber war ein Comeback für die Weißen Felser. Sie lagen nämlich zu Beginn noch deutlich in Rückstand, konnten das Spiel dann aber ja noch klar für sie drehen. Und einen Erfolg gab es gestern auch noch für die Frauen von RB Leipzig, und zwar den höchsten Sieg in der Bundesliga-Geschichte mit 5:0 gegen Mainz. Florian Alp hat es gesehen.
13: Hört sich deutlich an, war es auch, aber danach ausgesehen hat es nicht immer. Die Freude über den höchsten Bundesliga-Sieg von RB Leipzigs Frauenteam vorhanden, aber nicht überbordend. Trainer Jonas Stephan.
14: Wir gewinnen heute 5:0 und können deswegen jetzt nicht davon sprechen, dass jetzt alles irgendwo super gewesen ist, sondern wir hatten im ersten Durchgang Schwierigkeiten, wir hatten auch Mitte der zweiten Halbzeit viele Schwierigkeiten und von daher wissen wir es einzuordnen.
13: Knapp 900 Zuschauerinnen und Zuschauer am Kotterweg waren in jedem Fall begeistert, speziell von starken 7 Minuten, in denen Leipzig mit 3 Toren die Weichen stellte. Besonders gefeiert wurde Annabel Schasching. Ihr gelang der erste Bundesliga-Doppelpack.
15: Oder ich freue mich einfach für alle in der Mannschaft, dass wir jetzt einen Heimsieg haben, dass wir einen sehr eindeutigen Heimsieg haben, dass sich viele belohnt haben mit einer guten Leistung.
13: Besonders sehenswert Schaschings direkt verwandelter Freistoß zum 3:0.
15: Das war, glaube ich, einer von meinen wenigen Freistoßtoren, wenn überhaupt, dass ich schon eins geschossen habe. Ja, ist einfach schön, wenn man trifft.
14: Annabel ist sowieso die ganze Saison schon in hervorragender Verfassung. Dass sie das dann heute mit 2 Toren sich selbst belohnt hat, ist natürlich umso schöner.
13: 3 Tage ist nun trainingsfrei und für einige steht auch die Länderspielpause an. Gleich 7 Leipziger Stammspielerinnen sind für ihre Nationalteams nominiert.
9: Und ganz aktuell noch eine Meldung vom Motorsport. Der Motorrad-Grand Prix von Japan ist vor einer knappen Minute zu Ende gegangen. Der Spanier Marc Márquez gewinnt vor seinem Landsmann Jorge Martin. Beide sind auch die Führenden in der WM-Wertung. Márquez verkürzt durch diesen Sieg den Rückstand nur noch auf 2 Zähler.
2: Soweit der Sport. 7.45 Uhr ist es jetzt und Sie hören MDR aktuell. Und das ist unsere Top-Meldung. Bundeskanzler Merz ist am Morgen überraschend in Kiew eingetroffen. Weitere Meldungen jetzt mit Ralf Valencia.
0: In Bosnien-Herzegowina finden heute Wahlen statt. Rund 3,4 Millionen Bürger sind aufgerufen, über das zentrale Parlament und die beiden regionalen Parlamente abzustimmen. Außerdem werden im serbischen Teil der Präsident und im bosniakisch-kroatischen Teil die Kantonsparlamente gewählt. Für die Reha-Klinik im thüringischen Masserberg wird ein neuer Investor gesucht. Ein Sprecher des Wirtschaftsministeriums sagte dem MDR, derzeit liefen Gespräche zwischen dem Landkreis und einem potenziellen Investor. Landrat Sven Gregor erklärte, der weitere Fahrplan solle Anfang Dezember festgelegt werden. Es gehe vor allem darum, einen großen Investitionsstau abzuarbeiten. In vielen Städten und Dörfern wird heute Erntedank gefeiert. Neben Gottesdiensten gibt es in vielen Gemeinden auch Umzüge und Märkte. In den katholischen und evangelischen Kirchen werden Altäre mit Früchten und Blumen oder einem Erntekranz geschmückt. Das Wetter. Heute stark bewölkt oder neblig trüb, später gebietsweise heiter und meist trocken, 16 bis 20 Grad. Morgen nach Nebel oder Hochnebel viel Sonne und trocken, 18 bis 22 Grad. MDR aktuell Verkehrsdienst. A9 Berlin-München. Zwischen dem Hermsdorfer Kreuz und Rudolfstein gibt es Sichtbehinderungen durch dichten Nebel mit Sichtweiten unter 50 Meter. Vorsicht im Landkreis Börde. Zwischen Angern und dem Abzweig Ellersell ist ein Pferd unterwegs. Und im Saale-Holzland-Kreis ist die Straße zwischen Seitenroda und Kahla nach einem Unfall gesperrt. Soweit der MDR aktuell Verkehrsdienst. Die Zeit 7.47 Uhr.
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2: Mehr Überwachung im Schlachthof. Das wird immer wieder von Tierschutzorganisationen gefordert, vor allem wenn es in Schlachthöfen zu Skandalen kommt. Die Bundesregierung bringt dazu gerade ein Gesetz auf den Weg, das größeren Schlachthöfen Videoüberwachung vorschreibt. Kann das mehr Tierwohl bringen? Johanna Turow hat sich für uns in einem Schlachthof umgeschaut.
16: 5 Schweine kommen gerade an im Schlachthof in Garmisch-Partenkirchen. Sie werden heute zusammen mit etwa 75 weiteren Schweinen geschlachtet. Betriebsleiter Peter Strobel ist dafür verantwortlich, dass die Tiere möglichst ohne Leid getötet werden.
17: Uns ist das Wichtigste, der letzte Gang soll in Würde gehen. Und das ist das, das Tier einfach was wert ist.
16: Aber eine neue Regel bereitet ihm Sorgen. In Zukunft soll er Überwachungskameras installieren. Hintergrund ist ein Gesetz, das die Bundesregierung gerade auf den Weg bringt. Schlachthöfe sollen in Zukunft bestimmte Arbeitsschritte per Video überwachen. Peter Strubel zeigt uns, wo er die Kameras installieren müsste.
17: Ich schätze mal, dass vielleicht da eine raufkommt.
16: Er deutet auf die Boxen mit den Schweinen.
17: Dass da vorne eine reinkommt, wenn wir dann in den Tötebereich kommen.
16: Auch Betäubung und Entbluten müssten in Zukunft gefilmt werden. Immer wieder werden Aufnahmen aus Schlachthöfen öffentlich, die Probleme im Umgang mit den Tieren zeigen. Meist heimliche Aufnahmen von Tierschutzorganisationen. Teilweise wurden Schlachthofbetreiber und Mitarbeiter nach solchen Aufnahmen auch schon wegen Tierquälerei verurteilt. Durch Videoüberwachung in Schlachthöfen könnten solche Verstöße dokumentiert und dagegen vorgegangen werden. Laut aktuellem Gesetzentwurf sind Schlachthöfe ab einer gewissen Größe betroffen. In Garmisch-Partenkirchen liegen sie knapp über dieser Grenze.
17: Ich finde es ein bisschen schwach, dass wir als kleiner Handwerksbetrieb davon betroffen sind, weil wenn man vergleicht, der Schlachthof Garmisch schlachtet in der Woche 100 Schweine, in der Woche muss man dazu sagen, und die großen Schlachthöfe schlachten am Tag bis zu 20.000.
16: Der Deutsche Tierschutzbund sieht das anders. Aus Sicht der Tierschutzorganisation könnte das Gesetz sogar noch strenger sein und auch für die ganz kleinen Schlachthöfe gelten. Tierärztin und Fachreferentin Katrin Zwonig sagt:
18: Also grundsätzlich können Tierschutzverstöße in Schlachtbetrieben immer vorkommen, unabhängig von der Betriebsgröße.
16: Aber auch Zwonek sieht noch viele offene Punkte und kann nachvollziehen, dass vor allem die kleinen Schlachthöfe verunsichert sind.
18: Also wir wissen noch gar nicht, wie die Betriebe selbst die Daten überhaupt speichern sollen und wie dann die Weiterleitung zu den Veterinärbehörden funktionieren soll. Und auch rund um den Datenschutz gibt es da noch ganz viele offene Fragen. Also gerade diese technische Seite des Ganzen, wie das dann wirklich praktisch passieren soll, ist leider noch gar nicht geklärt.
16: Laut aktuellem Gesetzentwurf müssten die Betriebe die Daten nicht auswerten. Aber sie müssten bei Kontrollen Zugriff auf das Material gewährleisten. Schlachthofchef Peter Strubel sagt, sie hätten eh schon viele Auflagen zu erfüllen und es kämen immer mehr dazu. Er hat Angst, dass kleine Schlachthöfe das alles bald nicht mehr stemmen können.
17: Geschlachtet wird, es muss ja geschlachtet werden, weil der Konsum ist ja da, die Nachfrage ist ja auch da. Aber wer schlachtet dann? Die Großen werden alle größer, die Kleinen werden alle weniger. Ja, wollen wir denn das?
16: Tiere sollen möglichst ohne Leid sterben dürfen. Da ist man sich einig. Ob die verpflichtende Videoüberwachung hilft? Dazu gibt es in der Schlacht- und Fleischbranche unterschiedliche Meinungen.
4: Und der Bericht kam von Johanna Turu. 71.000 Frauen und auch Männer erkranken jedes Jahr neu an Brustkrebs, die häufigste Krebsart in Deutschland. Zwar überleben immer mehr Betroffene dieser Erkrankung, doch gerade viele Frauen ziehen sich danach sozial zurück, vereinsamen oder geben ihren Beruf auf. Welche Ursachen das hat und wie diesen Frauen geholfen werden kann, darüber berichtet Alina Riasnova.
19: Die gute Nachricht, wer an Brustkrebs erkrankt, hat eine über 90-prozentige Chance, gesund zu werden. Und das sind derzeit rund 1 Million Frauen in Deutschland. Doch viele von ihnen kämpfen noch Monate und Jahre danach mit den sozialen Folgen. Sie trauen sich weniger rauszugehen und geben ihren Engagement im Verein auf. Die Gründe dafür nennt Professor Siegfried Geier von der Medizinischen Hochschule Hannover, der dazu eine Studie geleitet hat.
20: Was wir eben auch gesehen haben, dass in Abhängigkeit von der Schwere der Erkrankung wir auch praktisch starke psychische Beeinträchtigungen haben, wie zum Beispiel Angst, Depressionen oder dass die Patientinnen müde waren oder Gewichtsverlust oder allgemeine Schmerzen und Schlafstörungen, die im Grunde einhergingen mit einer verminderten Teilnahme am Alltagsleben.
19: Rund 400 Brustkrebspatientinnen haben die Forschenden befragt. Was den Frauen zu schaffen macht, sind zum Beispiel Schmerzen und psychische Beschwerden durch die anschließende Therapie mit Hormonen und Schamgefühle, weil ihnen einer oder beide Brüste entfernt wurden. Auch das berufliche Leben ist stark beeinträchtigt. Fast 30% der befragten Frauen sind 5 Jahre nach der Therapie nicht mehr berufstätig. Doppelt so viele wie sonst gehen vorzeitig in Rente. Dabei spielt auch die Art der Tätigkeit eine wichtige Rolle, sagt Siegfried Geier.
20: Wenn Patientinnen in Berufen tätig waren, wo sie relativ viel Entscheidungsspielräume hatten, das heißt also, wo sie selbst etwas entscheiden konnten, was man macht, das können Akademikerberufe sein, das können aber auch Handwerksberufe sein. Davon ist ein höherer Anteil wieder zurückgegangen in den Beruf.
19: Auch ein qualifizierter Job und eine höhere Schulbildung sind ausschlaggebend dafür, dass mehr Frauen wieder arbeiten gegangen sind. Die aktuelle Studie hat die Deutsche Krebshilfe mit rund 100.000 Euro gefördert. Für die immer weiter steigende Zahl der Frauen, die Brustkrebs überlebt haben, fordert Vorstandsvorsitzende Gerd Nettekofen,
3: dass die Gesundheitspolitik, die Sozialpolitik, aber natürlich auch die Forschungspolitik, weil wir auf diesem Gebiet auch noch viele offene Forschungsfragen haben, dass hier sich verstärkter mit diesem Thema befasst wird, dass sich engagiert wird mit entsprechenden Versorgungsstrukturen und Angeboten.
19: Was Frauen nach der Brustkrebserkrankung helfen könnte, seien Sozialberatungen und Angebote, die über gesunde Ernährung und Bewegung informieren. Auch Studienleiter Professor Siegfried Geier plädiert für mehr Unterstützung der Frauen.
20: Das heißt, da wäre eine psychotherapeutische Betreuung oder eine psychoonkologische Betreuung, die eben kontinuierlich, beginnend mit der Entlassung aus der Akutversorgung, über eine längere Zeit eben zur Verfügung steht, dass das mit einer besseren Integration in den Alltag verbunden sein sollte.
19: Laut Studie wünschen sich viele Betroffene neben medizinischer Nachsorge auch Unterstützung bei sozialrechtlichen Fragen, um ihre Rechte gegenüber Versicherungen, Behörden und Arbeitgebern besser durchsetzen zu können.
4: Soziale Folgen von Brustkrebs, Alina Riasanova berichtete. Susan Sarandon wurde mit Filmen wie Selma und Louise und Die Hexen von Eastwick weltbekannt. Den internationalen Durchbruch schaffte sie mit der Rocky Horror Picture Show. Für Dead Man Walking bekam sie ihren Oscar und den Ruf als eine der stärksten Charakterdarstellungen Hollywoods. Gleichzeitig ist sie eine der politisch lautesten Stimmen unter den US-Schauspielerinnen. Sie wurde bei Demonstrationen bereits mehrfach verhaftet und erntete auch viel Kritik. Heute wird Susan Sarandon 80 Jahre alt. Ute Scheins mit einem Porträt.
5: Auch mit 80 bleibt Susan Sarandon politisch aktiv. Erst vor wenigen Tagen wurde sie wieder in Handschellen abgeführt, bei Protesten gegen den israelischen Militäreinsatz in Gaza. Die Oscar-Preisträgerin setzt sich seit Jahren für Menschenrechte, soziale Gerechtigkeit und gegen Kriege, Polizeigewalt und Trumps Einwanderungspolitik ein. Susan Sarandon wurde am 4. Oktober 1946 in New York City geboren, als ältestes von 9 Kindern einer streng katholischen Familie. Zu Hause habe es oft nur Fertigsuppen und Dosenfleisch gegeben, erinnert sich die Schauspielerin. Meine Mutter ist bei Pflegefamilien und in einem Waisenhaus aufgewachsen. Sie hatte also selbst keine Mutter und dann bekam sie 9 Kinder. Nach ihrem Schulabschluss studierte Sarandon Englisch, Philosophie und Militärstrategie. Sie jobbte nebenher als Sekretärin, Putzfrau und Model. 1968 machte sie ihren Bachelor of Arts in Theater und Literatur. Kurz darauf folgten erste Film- und TV-Rollen. Ihren internationalen Durchbruch schaffte sie 1975 mit der Hauptrolle der Janet Weiss im Musical-Kultfilm The Rocky Horror Picture Show. Es folgten zahlreiche sehr erfolgreiche Filme, darunter Die Hexen von Eastwick. Darin spielte Sarandon eine schüchterne Musiklehrerin, die dem von Jack Nicholson gespielten leibhaftigen Teufel verfällt. Unvergessen ist auch die Tragikomödie Thelma and Louise. Zwei Freundinnen brechen zu einem Roadtrip auf. Sarandon spielt Louise, die einen Mann erschießt, der ihre Freundin vergewaltigen will. Aus Angst vor der Polizei fliehen die beiden quer durch die USA und als sie schließlich gestellt werden, fahren sie lieber mit ihrem Auto in den Abgrund, statt sich zu ergeben.
21: Let's keep going. Go!
5: 1995 spielt Susan Sarandon die weibliche Hauptrolle im Gefängnisdrama Dead Man Walking. Als Ordensschwester Helen begleitet sie einen zum Tode verurteilten Mörder. Kritiker sahen in dem Film ein eindrucksvolles Plädoyer gegen die Todesstrafe und für Susan Sarandon bedeutete der Film den begehrten Oscar.
22: Best Actress in a leading role, Susan Sarandon in Dead Man Walking.
5: Ab den 2010er Jahren war Sarandon häufiger in Mutterrollen zu sehen. Insgesamt hat sie weit über 100 Film- und TV-Produktionen gemacht. Ihre politischen Äußerungen haben ihr viel Kritik und Nachteile im Job eingebracht, sagt sie. Gleich Anfang Oktober wurde ich von meiner Agentur gefeuert und ausdrücklich deshalb, weil ich demonstriert und mich öffentlich zu Gaza und einem Waffenstillstand geäußert hatte. Ich konnte in keinem größeren Film mehr mitspielen, bei nichts, was irgendwie mit Hollywood zu tun hatte.
6: being connected with, you know, Hollywood.
5: Sorrenton hat sich dadurch nicht abhalten lassen, Filme zu machen. Ihren 80. Geburtstag will sie gemeinsam mit ihren drei Kindern im Redwood Forest im Norden Kaliforniens feiern und anschließend mit ihren Freundinnen.
2: Und jetzt geht's zum Wetter, zu Jörg Schröder ins MDR-Wetterstudio. Jörg, es ist ja wirklich alles grau draußen. Gibt's irgendwo schon Stellen, wo sich der Nebel so ein bisschen auflöst?
7: Ja, aktuell kann man eigentlich nur sagen, in der Harzregion. Da haben wir aktuell tatsächlich Morgensonnenschein. Da sieht's deutlich weniger neblig bzw. grau aus. Über den Brocken haben wir zum Teil sogar wolkenlosen Himmel. Also da insgesamt am freundlichsten. Man muss aber schon sagen, der Harz ist aktuell die einzige Ecke,

0: werden wir die höchsten Temperaturen messen. Da geht es rauf bis örtlich 21 Grad. Im Dauergrau erwarten wir Werte bis maximal 17 Grad.
1: Die Wetteraussichten hatte Jörg Schröder für uns. Vielen Dank. Schauen wir mal auf die Themen, die uns in der kommenden halben Stunde hier bei MDR aktuell erwarten. Kanzler Merz und Ministerin Reiche zu Solidaritätsbesuch in Ukraine. Begleitet wird Merz von Vertretern der Rüstungs- und Energieindustrie. Das ist ein Thema bei uns. Und eine ostdeutsche Karriere von der Kindergärtnerin zur Rektorin. Fragen dazu an Professor Susanne Borkowski. Sie ist Direktorin der Hochschule Magdeburg-Stendal.
2: 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Um 8 Uhr mit Ralf Valencia. Bundeskanzler Friedrich Merz ist am Morgen überraschend in Kiew eingetroffen. Er wird von Wirtschaftsministerin Katharina Reiche sowie Vertretern von Rüstungs- und Energiewirtschaft begleitet. Der Besuch soll die deutsche Unterstützung der Ukraine deutlich machen. Merz sagte bei der Ankunft, wenn Russland nicht gestoppt werde, richte sich seine Kriegsmaschinerie früher oder später gegen Europa. Die russische Führung hatte gestern Ausländer und diplomatisches Personal davor gewarnt, sich in der Ukraine aufzuhalten oder dorthin zu reisen. Die Deutsche Bahn will das Familienticket ab November dauerhaft anbieten. Konzernchefin Evelyn Paller sagte der Bild am Sonntag, die Konditionen seien dieselben wie in den Sommerferien. Das deutschlandweit gültige Ticket koste für Hin- und Rückfahrt inklusive Reservierung 99,99 Euro. Paller betonte, das Angebot habe im Sommer für einen deutlichen Zuwachs gesorgt. Im Vergleich zum Vorjahr seien 100.000 Familien mehr mit der Bahn gefahren. Die Rektorin der Hochschule Magdeburg-Stendal, Susanne Borowski, fordert mehr Durchlässigkeit im Bildungsbereich. Die Professorin sagte dem MDR, man dürfe nicht nur auf die schauen, die nach dem Abi gleich zum Studium kämen. Es gebe auch andere Bildungswege. Borkowski stammt aus der Altmark und arbeitete früher als Erzieherin. Seit September leitet sie die Hochschule Magdeburg-Stendal mit gut 5000 Studierenden. Bei der Parlamentswahl in Lettland hat sich das Wahlbündnis Vereinigte Liste von Ministerpräsident Andris Kulbergs klar durchgesetzt. Das Mitte-Rechts-Bündnis kommt nach Auszählung fast aller Stimmen auf gut 35%. Es konnte damit sein Ergebnis im Vergleich zur vergangenen Wahl mehr als verdreifachen. Zweitstärkste Kraft wurde mit 13% die populistische Partei Lettland zuerst. Der Liedermacher Reinhard May steht im Alter von 83 Jahren mit seiner neuen Platte auf Platz 1 der deutschen Albumcharts. Wie der Marktforscher GfK Entertainment mitteilte, ist May damit der älteste nationale Künstler, der jemals an der Spitze der besten Liste stand. In dieser Woche ließ er unter anderem Linkin Park und Kuko hinter sich. Der Erfolg gelang ihm mit seinem 30. Studioalbum Schatzhauser, das Ende September erschien. Das waren die Nachrichten. Und nun zum Wetter mit den Temperaturen von 7 Uhr. Auf dem Brocken wolkig bei 8 Grad, Chemnitz bedeckt 13, Dresden bedeckt 13, Eisenach wolkig 6, Erfurt Nebel 8, auf dem Fichtelberg Nebel bei 9 Grad, Gera Nebel 11, Görlitz wolkig 10, Halle 10, Leipzig Nebel 12, Magdeburg wolkig 10 und in Meiningen wolkig bei 10 Grad. Die Vorhersage: Heute zunächst häufig Nebel oder Hochnebel und vereinzelt etwas Sprühregen. Später in Sachsen-Anhalt und Thüringen Aufheiterungen und trocken. Höchstwerte 16 bis 20 Grad. Morgen nach Nebel oder Hochnebel sonnig und trocken. Höchstwerte 18 bis 23 Grad. Am Dienstag kaum Wetter- und Temperaturänderung. MDR Verkehrsdienst, A9 Berlin-München. Zwischen dem Hermsdorfer Kreuz und Rudolfstein gibt es Sichtbehinderungen durch dichten Nebel mit Sichtweiten unter 50 Meter. Und Vorsicht im Landkreis Börde, zwischen Angern und dem Abzweig Ellersell ist ein Pferd unterwegs. Soweit der MDR Verkehrsdienst, die Zeit 8.03 Uhr. 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
1: Im Studio ist weiter für Sie Elisabeth Ihme. Ich wünsche Ihnen einen guten Morgen. Bundeskanzler Merz ist überraschend zu einem Besuch in die Ukraine eingetroffen, Er wollte den Menschen im Land damit zeigen, dass Deutschland sie weiter unterstützt, sagt Merz nach seiner Ankunft in

0: Kiew. Ulf Hilbert berichtet.
1: Außerdem wolle er der Ukraine weitere konkrete Hilfen für den Abwehrkampf gegen Russland zusagen, so der Kanzler. Dabei dürfte es unter anderem um tausende Abfangdrohnen gehen, mit denen die besonders schnellen russischen Kampfdrohnen mit Düsenantrieb bekämpft werden können. Wenn Russland nicht gestoppt werde, richte sich seine Kriegsmaschinerie früher oder später auch gegen Deutschland und andere Partner, sagte der Kanzler. Seine Reise wird als gefährlich eingestuft und war deshalb geheim gehalten worden. Wenige Stunden vor der Ankunft von Merz hatte das russische Außenministerium ausländische Besucher und Diplomaten vor einem Aufenthalt in Kiew gewarnt und aufgefordert, die Stadt zu verlassen.
0: Umweltminister Schneider ruft die Bundesländer zu mehr Investitionen in die Wasserinfrastruktur auf. Angesichts der Trockenheit in diesem Sommer hält Schneider auch grundsätzlich ein Umdenken mit Blick auf die Verfügbarkeit von Wasser für nötig. Aus Berlin dazu Tim Aßmann.
2: Die Zeiten, in denen wir uns in Deutschland über Wasser keine Gedanken machen mussten, sind endgültig vorbei, sagt Carsten Schneider. Deutschland brauche einen anderen Umgang mit Wasser, mahnt der Bundesumweltminister im Gespräch mit dem Kölner Stadtanzeiger. Von einer dramatischen Belastung für Natur und Wirtschaft spricht der SPD-Politiker angesichts der durch extreme Trockenheit ausgelösten Lage an Rhein und Bodensee. Für Schneider ist klar, Flächen trockenlegen, Wasser ableiten, diese Art von Wasserpolitik gehört der Vergangenheit an. Wasser muss in der Landschaft gehalten werden, fordert der Umweltminister, zum Beispiel durch die Vernässung von Mooren und mehr Raum für Flüsse. Von den Bundesländern erwartet Schneider massive Investitionen in die Wasserinfrastruktur. Die Länder täten gut daran, die Mittel aus dem Sondervermögen, die ihnen vom Bund zur Verfügung gestellt werden, auch dafür zu verwenden, betont der Umweltminister. Morgen findet im Bundesumweltministerium eine Konferenz zur Wasserpolitik statt. Daran nimmt auch die zuständige EU-Kommissarin teil.

0: Lehrer haben's gut. Viel frei, wenig Arbeit. Schließlich gibt es ja jede Menge Ferien, so zumindest das weit verbreitete Vorurteil. Die Lehrer halten dagegen, nicht nur der Unterricht sei stressig, auch darüber hinaus gäbe es so viel zu tun, dass Überstunden anfallen. Nun hat kürzlich eine Entscheidung des Bundesverwaltungsgerichts für viel Aufsehen gesorgt. Ein Schulleiter hatte geklagt, weil er jahrelange Überstunden bezahlt haben wollte und er hat verloren. Er sei von seinem Arbeitgeber ja nicht zur Extraarbeit aufgefordert worden, so die Begründung des Gerichts. Eine Entscheidung, die nun der Forderung der Lehrer nach einer Arbeitszeit Erfassung neuen Auftrieb gibt. André Seifert berichtet.
1: Elterngespräche, Förderangebote, Tagungen, Exkursionen. Die Liste der Aufgaben von Lehrern ist lang, sagt Katrin Fitztum von der Gewerkschaft Erziehung und Wissenschaft in Thüringen. Die Arbeit von Lehrkräften gehe weit über den Unterricht und Arbeitskontrollen hinaus. Deshalb fordert Katrin Fitztum, dass die Arbeitszeit von Lehrkräften vollständig erfasst wird.
2: Dass diese Zeit nicht erfasst wird, führt genau dazu, dass Menschen deutlich mehr arbeiten, als sie eigentlich müssten. Wenn man sich vorstellen würde, Lehrkräfte lassen nach 40 oder 42 Stunden den Stift fallen und machen nichts mehr, bleiben unglaublich viele Aufgaben in Schule unbearbeitet. Das ist weder im Interesse des Dienstherrn noch im Interesse des Beschäftigten noch im Interesse der Schülerinnen und Schüler.
1: Seit Jahren setzen sich Lehrer für eine Erfassung ihrer Arbeitszeit ein. Und seit Jahren bremsen bei dem Thema die Arbeitgeber, also die Länder. Sie verweisen unter anderem auf den Bund und darauf, dass die rechtlichen Rahmenbedingungen noch nicht geklärt seien. Felix Vogt vom Thüringer Bildungsministerium verweist zusätzlich auf den Bürokratieaufwand, den eine Arbeitszeiterfassung mit sich bringen würde.
3: Grundsätzlich ist zu beachten, dass sich der Lehrkräfteberuf deutlich von anderen Berufsgruppen unterscheidet. Also ein großer Teil der Arbeit, wie die Unterrichtsvorbereitungen, wie Korrekturen, wie Elterngespräche, die werden zeitlich sehr flexibel eingeteilt. Und diese Freiräume tragen auch wesentlich zur Attraktivität des Berufs bei. Wie sich jetzt eine Erfassung damit verbinden lässt, ohne Lehrkräften zusätzlichen Dokumentationsaufwand aufzuerlegen, das ist eine der Fragen, die tatsächlich sorgfältig geklärt werden müssen.
1: Thüringen will auf eine bundesweite Lösung warten. Einen eigenen Weg werde es nicht geben, teilt das Ministerium mit. So argumentieren viele Bildungsministerien. Und das ist einerseits mit Blick auf die schwierige rechtliche Lage nachvollziehbar. Denn seit einem EU-Urteil ist zwar klar, dass die Arbeitszeit erfasst werden muss, wie genau das in Deutschland aber bei Lehrern aussehen könnte, ist nicht geregelt. Die Rechtslage ist also gewissermaßen in einem Schwebezustand. Andererseits wirft die ablehnende Haltung der Länder aber auch Fragen auf. Schließlich liegt die Bildungshoheit ja bei ihnen. Gewerkschaft und Lehrerverbände auch in Sachsen und Sachsen-Anhalt fordern die Länder zum Handeln auf. Auch Thorsten Wahl vom Lehrerverband Sachsen-Anhalt. Denn viele Lehrer seien mittlerweile überlastet.
4: Es gibt Überlastungsanzeigen, die die Kollegen stellen können, wenn sie also merken, sie können nicht mehr, das ist alles zu viel. Leider wird darauf überhaupt nicht reagiert. Das heißt für die Kolleginnen und Kollegen in Sachsen-Anhalt auch eigentlich Dienst nach Vorschrift.
1: Die sächsische GEW erneuerte erst vor wenigen Tagen ihre Forderung, über eine Arbeitszeiterfassung zu verhandeln. Zwar können in Sachsen in diesem Schuljahr Lehrer freiwillig Arbeitszeitkonten nutzen, eine vollständige Erfassung sei das aber nicht, kritisiert die GEW. Nur Bremen geht einen anderen Weg. Der Stadtstaat hat in diesem Schuljahr ein Pilotprojekt gestartet. Erfasst werden sollen dort neben dem Unterricht zum Beispiel auch Korrekturen, Nachbereitungen, Konferenzen und Büroarbeit.
0: André Seifert berichtete. Die Deutsche Bahn, die bietet das Familienticket ab dem 1. November offenbar dauerhaft an. Das sagte Bahnchefin Paller in der Bild am Sonntag. Ulrike Ufer dazu.
5: Die deutschlandweite Hin- und Rückfahrt für eine Familie kostet demnach knapp 100 Euro inklusive ICE-Reservierung. Der Konzern habe sich entschieden, das zunächst zeitweise für die Sommerferien eingeführte Ticket dauerhaft ins Sortiment zu nehmen. Die Bahn habe in den Ferien 100.000 Familien mehr als im vergangenen Jahr an Bord begrüßen können, so Paller. Der Verkauf beginne am 26. Oktober. Mit Blick auf die Pünktlichkeit der Bahn warnte Paller jedoch vor zu großen Erwartungen. Das Schienennetz sei über viele Jahre vernachlässigt worden. Ein Großteil der Anlagen sei zu alt, zu störanfällig und falle zu oft aus. Es sei nicht möglich, in ein oder zwei Jahren aufzuholen, was lange versäumt wurde, betonte Paller.
0: Da kommt man extra 2 Stunden vor Abflug am Flughafen an und kann dann doch nicht starten, weil über der Startbahn eine Drohne gesichtet wurde. Was genau es damit auf sich hat, das muss erst geklärt werden, auch wie die Reaktion aussehen soll. Deswegen kann es mit dem Start dann erstmal dauern. Nirgends in Deutschland passiert das so häufig wie am BER, dem Flughafen Berlin-Brandenburg. Und damit das in Zukunft besser wird, bekommt der BER als erster internationaler Verkehrsflughafen in Deutschland ein neues Erkennungssystem für Drohnen. Oder Tischewski berichtet.
6: Starts verschoben, Landungen ausgesetzt, Maschinen umgeleitet. 7-mal passiert. Allein am Flughafen Berlin-Brandenburg, allein in den ersten 6 Monaten des laufenden Jahres. Zuletzt vor einer Woche. Drohnen waren der Grund. 28 Sichtungen gab es insgesamt am BER, so viele wie an keinem anderen deutschen Flughafen. Selbst Frankfurt-Main hatte eine weniger. Bundesverkehrsminister Steffen Bilger ist besorgt.
7: Die zunehmenden Drohnensichtungen im Umfeld deutscher Flughäfen, aber auch der Vorfall in Leipzig haben sehr deutlich gezeigt, dass wir die Gefahr durch Drohnen ernst nehmen müssen.
6: Und deswegen hat der BER seit gestern Abend ein neues Erkennungssystem für Drohnen. Für die Privaten, die sich manchmal verirren oder mutwillig stören, aber auch für jene, die angreifen sollen, in welcher Art auch immer, wie im August am Flughafen Halle-Leipzig. Beide Arten sollen in Zukunft schneller erkannt und damit auch schneller auf sie reagiert werden können. Brandenburgs Infrastrukturminister Robert Krumbach erklärt, wie Mensch und Technik zusammenarbeiten.
8: Sowohl die deutsche Flugsicherung als auch die Bundespolizei können sich auf das System aufschalten und können dann innerhalb weniger Augenblicke entscheiden, was passieren muss, ob man eingreifen muss, ob und wie lange der Flugverkehr stillgelegt werden muss. Es ist eine deutliche Verbesserung und ich bin froh, dass der BER jetzt damit ausgestattet worden ist.
6: Ob das so reibungslos klappt, daran hatte es zuletzt Zweifel gegeben. Die behördlichen Zuständigkeiten seien unklar. Steffen Bilger aber ist überzeugt, jeder weiß, was er zu tun hat.
7: Und da will ich auch sehr deutlich sagen, dass wir sehr gut und eng abgestimmt sind. Das gilt für uns in der Bundesregierung, als Bundesverkehrsministerium, mit dem Bundesinnenministerium. Es gilt für die Polizeibehörden, für die deutsche Flugsicherung und für die Flughäfen.
6: Beim Erkennungssystem am BER werde es nicht bleiben. Im Gegenteil, es soll nur der Auftakt sein. In den kommenden Monaten würden weitere internationale Verkehrsflughäfen in Deutschland damit ausgestattet, verspricht der Verkehrsminister.
0: Soweit Oda Tischewski. Deutschland zu Gast in Bremen hieß es gestern. Das kleinste Bundesland ist dieses Jahr Gastgeber für die Feierlichkeit zum Tag der Deutschen Einheit. Auf der Bühne standen unter anderem die deutschen Hip-Hop-Urgesteine, die Fantastischen Vier. Katrin Martens aus Bremen.
9: Ungefähr 1,5 Stunden hat der Auftritt der Fanta 4 gedauert. Es war alles friedlich, die Stimmung gut, ein rundherum gelungenes Fest, fasste ein Sprecher der Polizei Bremen das Konzert und den Tag insgesamt zusammen. Allerdings sei es am Nachmittag bei einer Demonstration zu Zwischenfällen gekommen. Dabei wurden die Einsatzkräfte mit Fahnenstangen angegriffen und 4 von ihnen leicht verletzt. Mehrere Demonstranten kamen in Gewahrsam, der Protest wurde aufgelöst. Die Feierlichkeiten hatten gestern Vormittag mit einem ökumenischen Gottesdienst im Dom und einem Fest in Konzerthaus Glocke mit rund 1000 Ehrengästen aus Politik, Justiz und Gesellschaft begonnen. Auf dem Weg dorthin schüttelten die Spitzen der Politik den Schaulustigen die Hände, machten Fotos und unterhielten sich mit ihnen. Heute geht das Bürgerfest weiter mit zahlreichen Konzerten, Theateraufführungen und Kunstinstallationen. Auch die Ländermeile, auf der sich die 16 Bundesländer präsentieren, ist weiter geöffnet.
0: 8.15 Uhr jetzt. 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Und das ist unsere Top-Meldung. Bundeskanzler Merz ist am Morgen überraschend in Kiew eingetroffen. Weitere Meldungen jetzt mit Ralf Valencia.
10: Sachsens Hochschulen bauen ihr Angebot an englischsprachigen Studiengängen weiter aus. Wie die Uni Leipzig mitteilte, hat sie inzwischen 28 davon im Programm, die meisten in Naturwissenschaften. Die Bergakademie Freiberg bietet 14 Studiengänge auf Englisch an, die TU Chemnitz 13. In Brasilien sind rund 160 Millionen Menschen aufgerufen, einen neuen Präsidenten zu wählen. Der wichtigste Herausforderer des linken Amtsinhaber Luiz Inácio Lula da Silva ist der rechte Senator Flávio Bolsonaro, Sohn von Ex-Präsident Jair Bolsonaro. Beide liegen in Umfragen eng beieinander. In Coswig im Landkreis Meißen wird heute ein neuer Oberbürgermeister gewählt. Der parteilose Amtsinhaber Thomas Schubert bewirbt sich für eine zweite Wahlperiode. Einen Gegenkandidaten hat er nicht. Wähler haben aber die Möglichkeit, einen anderen Namen auf den Stimmzettel zu schreiben. Das Wetter heute stark bewölkt oder neblig trüb, später gebietsweise heiter und meist trocken, 16 bis 20 Grad. Morgen nach Nebel oder Hochnebel viel Sonne und trocken, 18 bis 22 Grad. MDR Aktuell Verkehrsdienst A9 Berlin-München. Zwischen Hermsdorfer Kreuz und Rudolfstein gibt es Sichtbehinderungen durch dichten Nebel mit Sichtweiten unter 50 Meter. Und Vorsicht im Landkreis Börde, zwischen Angern und dem Abzweig Ellersell ist ein Pferd unterwegs. Soweit der MDR Aktuell Verkehrsdienst, die Zeit 8.16 Uhr.
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12: Mit Susanne Böttcher. Der Anteil Ostdeutscher in Spitzenpositionen ist von 2018 bis 2024 leicht auf 12,1% gestiegen. Doch er bleibt deutlich hinter dem Bevölkerungsanteil zurück. Das zeigt eine aktuelle Studie, der sogenannte Elitenmonitor. In der Wissenschaft bedeutete das konkret im Jahr 2022, dass es an den 81 Universitäten in Deutschland keinen Rektor und keine Rektorin mit ostdeutscher Biografie gab. Jetzt sind es 12. Und seit dem 1. September hat sich das an der Hochschule Magdeburg-Stendal geändert. Professorin Susanne Borkowski übernahm als Rektorin die Verantwortung für knapp 600 Beschäftigte und rund 5.300 Studierende an beiden Standorten. Schönen guten Tag, Frau Borkowski.
13: Schönen guten Tag.
12: Als Sie offiziell von Wissenschaftsminister Professor Armin Willingmann ernannt wurden, was ging Ihnen denn da durch den Kopf?
13: Das war schon ein großer Moment, aber das war weniger Euphorie, sondern mehr mit dem Bewusstsein, dass damit natürlich viel Verantwortung verbunden ist. Der Senat hat mich mit großer Mehrheit gewählt. Das ist ein Vertrauensbeweis der Hochschule. Und Vertrauen ist natürlich auch leichter zu verlieren, als wirklich zu gewinnen. Und das weiß ich und das trage ich natürlich mit mir auch in Bezug auf das Amt.
12: Sie haben die Bedeutung der freiheitlich-demokratischen Grundordnung betont. Bei Ihrem Antritt. Taten Sie das auch mit Blick auf die Landtagswahl in Sachsen-Anhalt?
13: Die freiheitlich-demokratische Grundordnung habe ich nicht mit Blick auf die Wahl betont, sondern mit dem Wissen, dass wir sie brauchen. Und ich erlebe Hochschule seit vielen Jahren und Hochschule funktioniert nur mit dieser Freiheit in der Wissenschaft. Deswegen ist das kein neuer Gedanke wegen der Wahl, sondern es ist eine fundamentale Bedingung für Hochschule und für Wissenschaft. Und mir ist es wichtig, da auch zu sagen, es ist für die Hochschule, die ich leiten will. Das ist der Boden, auf dem wir agieren. Und das werde ich auch verteidigen, wenn es sein muss.
12: Nun haben Sie das schöne Bild des Bodens genommen, auf dem ja möglichst was wachsen soll. Glauben Sie, dass das gehindert wird durch so eine starke AfD in Sachsen-Anhalt?
13: Politische Veränderungen bringen immer Veränderungen auch in den einzelnen Strukturen mit sich. Und das wird auch so sein mit der Veränderung, die uns jetzt bevorsteht. Und deshalb ja, politische Veränderungen beeinflussen und sie werden auch uns jetzt beeinflussen. Aber es gibt, glaube ich, einen Unterschied zwischen beeinflussen und bestimmen. Und da muss man ganz klar sagen, es gibt bestimmte Dinge, die können wir nicht kontrollieren. Also wir können das Wahlergebnis nicht kontrollieren, was es im Land gibt. Wir können die ministeriale Zusammensetzung nicht bestimmen. Wir können auch nicht kontrollieren, wie die Gesetze aussehen werden. Wir können vielleicht auch nicht kontrollieren, wie die politische Stimmung ist, aber das können wir schon auch als Hochschulen, denke ich, ein Stück weit beeinflussen, indem wir eben schauen, für welche Werte setzen wir uns ein, welche Werte vermitteln wir auch an die Studierenden, wie gehen wir miteinander um. Und deswegen ist so die Aufgabe auch, was kann ich tatsächlich kontrollieren, um was kann ich mich kümmern, auch als Rektorin einer Hochschule. Und dann ist es vor allen Dingen etwas, ich kann bestimmen, wie die Hochschule geleitet wird, also wie wir miteinander umgehen, wie Entscheidungen getroffen werden. Ich kann bestimmen mit dem Team, mit dem Senat der Hochschule, welche Werte wir auch verankern. Das ist also eine Hochschulautonomie, die wir auch haben. Wir können schauen, eben, wie wir mit unseren Mitarbeitenden, mit den Studierenden umgehen, welche Gruppen von Studierenden wir auch an der Hochschule haben, wie wir Studierendenleben auch gestalten. Und wir können eben auch kontrollieren oder wir können auch schauen, wie wir umgehen mit den Unsicherheiten, die auch natürlich solche Wahl mit sich bringt und was wir als Hochschule dort auch tun können, um ein Stück weit Sicherheit zu geben.
12: Sie hören MDR Aktuell, das Interview der Woche, heute mit Professorin Susanne Borkowski. Sie hat, nachdem sie bereits einen Kindergarten geleitet hat, Soziologie studiert, promoviert, wurde Professorin und seit dem 1. September ist sie Rektorin der Hochschule Magdeburg-Stendal. Frau Borkowski, was haben Sie sich für die kommenden 4 Jahre vorgenommen?
13: Für die kommenden 4 Jahre gibt es so 3 große Punkte, mit denen ich auch angetreten bin in der Wahl. Das erste ist diese Frage nach Studierendenbedingungen. Also Studium lebt natürlich von den Studierenden und wie wollen wir uns aufstellen, also auch für die Studierenden. Ein großes Thema ist für uns die Frage der Bildungswege, also die Durchlässigkeit zu stärken, nicht nur auf die zu schauen, die so ganz klassisch nach dem Abitur kommen, sondern eben mit unterschiedlichen Bildungskarrieren sich weiterentwickeln wollen. Das ist für uns ein ganz wichtiges Thema. Ein wichtiges Thema im Bereich Studium ist auch das Thema interdisziplinäre Lehre. Also dort viel mehr verzahnen als versäultes Studium. Wir versuchen das gerade schon so an bestimmten Punkten, dass Kollegen, Kolleginnen aus den unterschiedlichsten Fachbereichen, zum Thema Bau, zum Thema Gesundheit, zum Thema psychische Gesundheit gemeinsam eben auch so eine Ringvorlesung gestalten, sodass die Studierenden auch sehen, dass die Probleme gar nicht so unterschiedlich sind, egal ob ich also nur mit einer anderen Perspektive drauf schaue als Ingenieur oder eben als Gesundheitswissenschaftlerin. Das ist so ein Punkt. Der Forschung und Transfer ist ein ganz wesentlicher Punkt. Wie schaffen wir es in der Zukunft auch besser zu kommunizieren, was wir auch erforschen? Ich glaube, da haben wir Nachholbedarf. Gerade auf diese Frage von Transfer schauen wir, aber auch eben auf die Fragen von Kooperation, insbesondere auch in die Region. Wir sind eine Hochschule in der Region und das ist für uns ein wichtiges Thema, uns auch in der Region halt zu verankern. Und das, was ich vorhin gerade am Anfang genannt habe, natürlich so als Fundament aufzubauen, diese Hochschulgemeinschaft gemeinsam zu stärken, Studierendenbeteiligung stark zu machen und eben die Rahmenbedingungen, die, wenn sie von außen unsicher werden, für uns als Hochschule doch dann ganz starke Punkte zu setzen.
12: Ein Punkt, der spricht Ihnen wahrscheinlich so richtig aus der Seele, den Sie auch sicherlich durch Ihre Biografie mit reingetragen haben, ist die Bildungsdurchlässigkeit, haben Sie es, glaube ich, genannt. Also eben nicht der klassische Weg, 12 oder 13 Jahre bis zum Abitur, dann vielleicht noch ein Jahr Work and Travel, dann studieren, dann ins Berufsleben. Das haben Sie ja nun auch komplett anders gemacht. Wie hilfreich ist es denn, als Soziologin und ehemalige Leiterin eines Kindergartens 600 Beschäftigte zu führen?
13: Also insgesamt würde ich sagen, ich wäre heute nicht da, wo ich bin, wenn ich den Weg nicht so gegangen wäre, wie ich ihn gehe. Also ich werde oft gefragt, ob ich da irgendwie Nachteile davon hatte, dass ich zu DDR-Zeiten nicht studieren konnte. Ich würde sagen, für mich war es ein Vorteil, weil ich immer dann mich entscheiden konnte, nochmal was anderes zu tun und weiterzumachen, wenn ich auch die Möglichkeit dazu hatte. Deswegen finde ich das schon ein wichtiger Punkt. Und ich finde es vor allen Dingen auch wichtig, gerade in Bezug auf die Veränderungen der Hochschule, die jetzt anstehen. Wir sehen, dass wir da vor unterschiedlichen Transformationen stehen werden. Und ich habe Transformationserfahrung. Ich habe die mehrfach gemacht in meiner eigenen Berufsbiografie. Ich habe die gemacht in Bezug auf 2 unterschiedliche Systeme, die DDR und die BRD. Und ich bringe diese Transformationserfahrungen auch mit und weiß, was damit zusammenhängt, eben etwas zu verändern, was das auch mit Menschen macht und wie Menschen unterschiedlich auch auf solche Transformationen reagieren, mit Ängsten, aber auch mit ganz viel Motivation, was anzupacken. Und das kann ich, glaube ich, gut übertragen, auch auf das, was uns als Hochschule in den kommenden Jahren bevorsteht. Oder ich hoffe, das zumindest wirklich gut übertragen zu können.
12: Inwieweit kann denn die Hochschule Magdeburg-Stendal auch zur Erwachsenenbildung beitragen zukünftig?
13: Das kann die Hochschule auf jeden Fall und wir sind da gerade dabei, verschiedene Dinge auch auszuprobieren, auch eher wirklich auf so kleinere Lehreinheiten zu setzen, gar nicht immer ein ganzer Studiengang, sondern dass Menschen eben die Möglichkeit haben, auch während dem sie selber eine Qualifikation, also wo sie selber schon im Berufsleben stehen, nochmal eine Qualifikation zu erwerben. Das sind die sogenannten Micro-Credentials, das sind dann so kleinere Einheiten, Zertifikate. Also da sind wir gerade dabei, ganz intensiv dran zu arbeiten, auch auf Landesebene insgesamt mit den Hochschulen, um hier auch neue Wege für Bildungsbiografien zu eröffnen. Das ist uns ein ganz wesentliches Anliegen.
12: Auf Ihrem Weg zur Rektorin, Sie waren Kindererzieherin, Sie haben eine Kita geleitet, Sie haben dann noch mal studiert, haben nebenbei Kinder großgezogen. Ich wette, ich bin nicht die Erste, die Frage stellt, wie haben Sie denn das alles unter einen Hut bekommen?
13: Ja, ich habe glücklicherweise einen Mann, der das alles mitgetragen hat, der immer dann, wenn ich gesagt habe, ich bin noch nicht fertig, auch wirklich mitgemacht hat. Und es hat sehr viel mit Selbstorganisation zu tun. Das ist wenn Sie morgens um 4 sich den Wecker stellen, um Ihre Dissertation zu schreiben, um, wenn die Kinder und der Mann zum Frühstück aufstehen, wenigstens schon was geschafft zu haben, dann ist das halt Selbstorganisation. Und das ist an vielen Stellen so, aber es hatte auch mit ganz viel eigener Motivation zu tun. Also ich habe das nie gemacht, weil ich es musste, sondern einfach, weil ich wirklich Lust drauf hatte selber Lust hatte, mich selber zu qualifizieren, mich selber weiterzuentwickeln.
12: Als ehemalige Leiterin eines Kindergartens, gibt es Parallelen dazu, eine Hochschule zu leiten?
13: Sagen wir mal so, es wurde immer größer. Okay. Es wurde immer größer. Also die Kita, das waren dann 15 Mitarbeitende. Es waren dann schon 20 bei Kinderstärken, wo ich die Geschäftsführung hatte zwischendurch. Da waren es dann schon wesentlich mehr. Und jetzt sind es halt 600. Ja, also es gibt Parallelen und es gibt auf jeden Fall vieles, was ich gelernt habe, was ich auch schmerzhaft lernen musste in so Leitungsprozessen, was ich jetzt aber natürlich mitbringe und wovon ich jetzt auch nochmal profitieren kann.
12: Sagt Professor Susanne Borkowski, Rektorin an der Hochschule Magdeburg-Stendal. Vielen Dank für Ihre Zeit.
13: Vielen Dank fürs Gespräch.
0: Und das Gespräch gibt es zum Nachhören in der ARD Sounds App. Wir schauen aufs Wetter. Es geht zu Jörg Schröder ins MDR Wetterstudio. Jörg, ja, der Nebel ist immer noch dicht. Und wo liegen denn die Temperaturen?
14: Da liegen wir gar nicht mal so schlecht. Da liegen die Temperaturen in vielen Gebieten schon im zweistelligen Bereich, also zwischen 10 und 14 Grad. Die höchsten Temperaturen messen wir aktuell mal wieder im Elbtal mit 14 Grad, etwas kühler aktuell im Westen von Thüringen, genauso auch im Norden von Sachsen-Anhalt. Da messen wir zum Teil Temperaturen so bei 8 Grad. Nebel, Hochnebel, aktuell das ganz große Thema, zum Teil mit Sichtweiten unter 100 Metern. Aber es gibt so eine kleine Insel, da sieht es ein bisschen besser aus. Wir schauen uns die Harzregion an. Die hatten zum Teil sogar einen wunderschönen Sonnenaufgang. Das heißt, im Harz gibt es schon weniger Nebel und schon ein bisschen mehr Sonnenschein. Und gerade in den westlichen Landesteilen von Sachsen-Anhalt, aber genauso auch in Westthüringen, wird sich heute im Tagesverlauf die Sonne mehr und mehr scheinen. Dass wir heute ähnlich wie gestern dann doch insgesamt dort das freundlichste Wetter erleben. Je weiter östlicher man kommt, umso grauer bleibt es. Und das heißt vor allen Dingen in Sachsen und auch in den östlichen Landesteilen von Sachsen-Anhalt und auch von Thüringen wird es höchstwahrscheinlich den ganzen Tag eher grau bleiben. Beziehungsweise am Nachmittag gibt es da vielleicht schon so ein paar Fitzelchen Sonnenschein. Die Temperaturen dazu mit Sonne erwarten wir Temperaturen bis 21 Grad. Im Dauergrau liegen wir bei maximal 16, 17 Grad.
0: Ganz kurzer Blick noch auf Montag.
14: Viel Sonnenschein dabei, ein bisschen Nebel ist auch dabei. Auf alle Fälle deutlich freundlicher in ganz Mitteldeutschland als heute.
0: Die Wetteraussichten, vielen Dank.
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0: Und jetzt schauen wir auf die Themen der kommenden halben Stunde, die Sie hier bei MDR aktuell erwarten. Lettland hat gewählt. Der pro-westliche Kandidat und Interimspräsident Andris Kulbergs gewinnt überraschend deutlich. Und wir erinnern an den 800. Todestag von Franz von Assisi. Was macht den Ordensgründer heute noch so populär? Das fragen wir in unserer Rubrik Religion und Gesellschaft hier bei MDR aktuell.
11: 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Um 8.30 Uhr mit Ralf Valencia. Bundeskanzler Friedrich Merz ist am Morgen überraschend in Kiew eingetroffen. Er wird von Wirtschaftsministerin Katharina Reiche sowie von Vertretern von Rüstungs- und Energieunternehmen begleitet. Der Besuch soll die deutsche Unterstützung der Ukraine deutlich machen. Merz sagte, deutsche und ukrainische Unternehmen entwickelten gemeinsam Technologien, die beide Länder sicherer und stärker machen. Russland hatte gestern Diplomaten und Ausländer gewarnt, sich in der Ukraine aufzuhalten. Kiews Bürgermeister Vitali Klitschko hatte die Lage in der Stadt als extrem dramatisch bezeichnet. Bundeswirtschaftsministerin Katharina Reiche hat einen Beschluss zur Rentenreform bis zum Jahresende gefordert. Die CDU-Politikerin sagte der Bild am Sonntag, Arbeitsministerin Bärbel Baas müsse den Gesetzentwurf zügig vorlegen. Sie habe den Koalitionsbeschluss vor dem Sommer nicht mitgetragen, ihn aber aktiv mitverhandelt. Reiche warnte vor einem Aufweichen der Empfehlungen der Rentenkommission. Die SPD kritisiert hauptsächlich die Abschaffung der sogenannten Rente mit 63. In Sachsen-Anhalt hat der Landesjagdverband dem Land vorgeworfen, die rechtlichen Möglichkeiten zur Wolfsjagd nicht auszuschöpfen. Hintergrund ist der fehlende Plan zum Wolfsmanagement für das seit April ins Jagdrecht aufgenommene Raubtier. Das zuständige Umweltministerium verwies in der Sache auf den Bund. Dieser müsse klarstellen, ob es über den Abschuss einzelner Tiere hinaus noch weitere sogenannte Entnahmegrößen gebe. Die Landesregierung kläre dies. Der Entwurf des Wolfsmanagementplans solle noch in diesem Jahr veröffentlicht werden. In Deutschland gibt es immer mehr Ladesäulen für Elektroautos. Dies geht aus den neuen Daten der Bundesnetzagentur hervor, die vom Energieunternehmen 1,5 Grad ausgewertet wurden. Demnach waren am 1. September gut 209.000 öffentliche Ladepunkte registriert. Das sind knapp 24% mehr als vor gut einem Jahr. Neue Ladestationen entstehen vor allem in Städten und Ballungsräumen, wenige dagegen im ländlichen Raum. Heftige Regenfälle und Gewitter haben auf der griechischen Insel Kreta erneut Überschwemmungen ausgelöst. Nach Angaben des griechischen Wetterdienstes fielen an einigen Orten von Freitag bis gestern Abend 420 Liter Regen je Quadratmeter. Straßen wurden durch angespültes Geröll unpassierbar. Die Zivilschutzbehörde rief die Bewohner mehrerer Orte auf, höher gelegene Gebiete aufzusuchen. Im Nationalpark in der Samaria-Schlucht steckten 8 Mitarbeiter wegen der starken Regenfälle fest. Das waren die Nachrichten. Und nun zum Wetter mit den Temperaturen von 8 Uhr. In Artern Nebel bei 11 Grad, Dresden stark bewölkt 14, Eisenach Nebel 7, Erfurt wolkig 8, Gardelegen Nebel 9, Hoyerswerda wolkig 12 Grad. In Magdeburg stark bewölkt 10, Neuhaus am Rennweg Nebel 10, Oschatz stark bewölkt 13, Plauen bedeckt 11, Wernigerode wolkig 8 und in Wittenberg 9 Grad. Die Vorhersage: Heute zunächst häufig Nebel oder Hochnebel und vereinzelt etwas Sprühregen. Später in Sachsen-Anhalt und Thüringen Aufheiterungen und trocken, Höchstwerte 16 bis 20 Grad. Morgen nach Nebel oder Hochnebel sonnig und trocken, Höchstwerte 18 bis 23 Grad. Am Dienstag kaum Wetter und Temperaturänderung. MDR aktuell Verkehrsdienst A9. Berlin-München, zwischen dem Hermsdorfer Kreuz und Rudolfstein gibt es Sichtbehinderungen durch dichten Nebel mit Sichtweiten unter 50 Meter. Und Vorsicht, im Landkreis Börde zwischen Angern und dem Abzweig Ellersell ist ein Pferd unterwegs. Soweit der MDR aktuell Verkehrsdienst, die Zeit 8.34 Uhr.
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0: Weiter mit Elisabeth Ime, seien Sie gegrüßt. Kaum ein Land steht so fest an der Seite der Ukraine wie Lettland. Schon jetzt gibt das kleine Land mehr als 5% des Bruttoinlandprodukts für Sicherheit und Verteidigung aus. Daran wird sich wohl auch in Zukunft nichts ändern, denn die gestrigen Parlamentswahlen haben einen überraschend starken Sieger hervorgebracht, den pro-westlichen Andris Kulbergs. Aus dem Interimsregierungschef könnte jetzt der neue starke Mann Lettlands werden. Aus Riga berichtet Christian Stichler.
20: Was einem beim Betreten der Wahlparty von Andris Kulbergs im Zentrum von Riga sofort ins Auge fällt, sind die kleinen gelb-weißen Wasserflaschen. Darauf ist ein tätowierter Basketballer zu sehen, der zum Korb zieht. Er trägt die Nummer 7. So sieht sich der neue starke Mann in Lettland. Schon bei den Prognosen, kurz nach Schließung der Wahllokale, ist die Laune des 47-Jährigen bestens. Mehr als 30%. Die Menschen wollten einen Kurswechsel, eine klare Politik, auch wenn sie weh tue und kein Blabla, sagt er in die Mikrofone ausländischer Kamerateams.
21: People do not want to see the political blah, blah, blah.
20: Der Ex-Unternehmer ist ein bulliger Typ, seit 4 Jahren Mitglied im Seimą, dem lettischen Parlament. Seine vereinte Liste ist eher ein Bündnis als eine Partei. Es reicht von den Grünen bis zu wirtschaftsnahen Gruppierungen. Kulberg selbst ist erst seit Mai im Amt. Er will Veränderung.
21: That means that people truly do want change.
20: Er will die Finanzen des Landes in Ordnung bringen. Denn die steigenden Ausgaben für die Verteidigung hat Lettland bisher vor allem mit Krediten finanziert. Das könne man sich auf Dauer nicht leisten. Aber am harten Kurs gegenüber Russland wolle man festhalten.
21: We are investing in defense more than anyone in Europe. I think we're stronger than ever before.
20: Der Überraschungserfolg der Vereinten Liste ist vor allem Kuhlbergs Verdienst, sagt Ivo Leitans, Politikjournalist beim Lettischen Rundfunk.
2: 70% result of one person, of Andris Kuhlbergs, of his personality, of his persona.
20: Ein Wahlergebnis mit einem so großen Vorsprung des Wahlsiegers auf den zweiten Platz habe es in Lettland lange nicht mehr gegeben.
2: There hasn't been such a lead for one party over the second place.
20: Eine der Wahlgewinnerinnen ist allerdings auch Julia Stepanenko, Vorsitzende der pro-russischen Partei Souveräne Macht. Sie konnte ihr Ergebnis fast verdoppeln. Trotzdem nehme sie im Parlament eine Außenseiterposition ein, erklärt Ivo Leitans. Sie nennen sich bei uns Pro-Frieden-Partei, aber die Russlandfreunde seien in Lettland viel schwächer als in vielen westeuropäischen Ländern. Und das, obwohl Lettland nach wie vor eine russischsprachige Minderheit von etwa 25% hat. Und dann hatte der Wahlsieger Kuhlbergs noch eine gute Nachricht für alle. Es habe, soweit man bisher beurteilen könne, keine Einflussnahme auf die Wahlen gegeben.
21: We didn't have any interactions up to now, which was the most important thing.
20: Der Mann, dessen Konterfei Wasserflaschen ziert, wird am Montag das Gespräch mit dem Präsidenten des Landes suchen. Dann wolle er damit beginnen, möglichst schnell eine stabile Regierung auf die Beine zu stellen. Dabei muss er auch sein eigenes Bündnis zusammenhalten. Die Flaschen mit dem gelb-weißen Kuhlbergs-Logo waren jedenfalls am Ende des Abends alle vergriffen.

0: Brasilien wählt und alles deutet auf ein enges Rennen zwischen dem linken Amtsinhaber Lula und dem rechten Senator Bolsonaro hin, dem Sohn seines Vorgängers im Amt. Wenn Lula die Wahl gewinnt, dann wäre es seine vierte Amtszeit. Doch derzeit ist noch alles offen, wie Anne Herberg berichtet.
1: Der linke Amtsinhaber Luiz Inácio Lula da Silva strebt mit fast 81 Jahren eine vierte Amtszeit an. Der rechte Senator Flávio Bolsonaro ist der älteste Sohn des Ex-Präsidenten Jair Bolsonaro, der wegen eines Putschversuches 2022 zu 27 Jahren Haft verurteilt wurde und in Hausarrest sitzt. Sohn Flávio möchte ihn im Falle eines Wahlsieges begnadigen. Neben der Bekämpfung von Kriminalität ging es im Wahlkampf auch um die Unabhängigkeit des obersten Gerichts und eine mögliche Einmischung der USA in die Wahl. Die Entscheidung in Brasilien könnte auch über das Land hinaus Folgen haben. Für den Schutz des Amazonas-Regenwaldes, die Abholzung ist dort in Lulas Präsidentschaft stark zurückgegangen, und über das politische Kräfteverhältnis in Lateinamerika, wo zuletzt rechtsgerichtete und mit der Trump-Regierung verbündete Kandidaten Wahlen gewonnen hatten. Bisher liegen Lula und Flávio Bolsonaro in Umfragen eng beieinander. Erreicht keiner von beiden 50%, wird es Ende Oktober eine Stichwahl geben. Gewählt werden neben dem Präsidenten und Vizepräsidenten aber auch zwei Drittel der Sitze im Senat sowie Abgeordnete und Gouverneure. Erste vorläufige Ergebnisse werden in der Nacht zum Montag erwartet.
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3: Mit Jan Kröger und Ergebnissen, die schon seit gestern Abend feststehen. Aber vor allem für die Dresden Monarchs, für die Footballmannschaft aus Dresden, bedeuten sie etwas ganz Großes. Sie haben es endlich geschafft. Dreimal standen sie hintereinander im Finale um die deutsche Footballmeisterschaft. Der Gegner hieß immer Potsdam Royals. In den letzten Ausgaben gewann dann immer Potsdam. Diesmal war alles anders. Hendrik Proske.
4: Football ist ein seltsamer Sport. Es kann ein ganzes Spiel hin und her gehen und am Ende kommt es auf ein letztes Play an. Und diesmal waren die Monarchs zur Stelle, auch wenn sie ihren Cheftrainer Craig Seaman haben dabei leiden lassen.
5: Well, it wasn't great for my heart.
4: Das war nicht gut für mein Herz, sagt der US-Amerikaner, der seit 3 Jahren die Monarchs trainiert. Aber er habe nie den Glauben an seine Defense, an deren Coach Martin Schmidt verloren. Als Team haben sie nie den Fokus verloren, sie haben den Glauben nicht verloren und weiter gespielt. So gewinnt man. Die Dresden Monarchs waren an diesem Abend vor 25.000 frenetisch lauten Fans über weite Strecken das bessere Team. Es dauerte zwar, aber sie kamen in einem Match, in dem vor allem die Verteidiger auf beiden Seiten dominierten besser ins Spiel. Dennoch 0:0 nach dem ersten Viertel, dann der erste Touchdown von Spielmacher Rocky Lombardi, Potsdam antwortete über Chris Mankai und noch vor der Pause legte Tofun Milala für Dresden nach. Halbzeitstand 14:6. Der Angriff rollte, aber die Monarchs Defense war es, die den dreifachen Meister Potsdam auf Abstand halten konnte. Diverse Turnover, oft hielt Dresden gerade dann richtig gegen, wenn die Royals eigentlich schon nah vor der Endzone standen. Rocky Lombardi zieht den Hut. Ich habe so ein Vertrauen in unsere Defense. Potsdam hat auch starke Verteidiger, aber unsere Jungs haben heute gezeigt, dass sie die Besten sind. Die Royals kamen in Halbzeit 2 besser zurecht, blieben im Spiel und standen dann nur Sekunden vor Schluss ein letztes Mal vor der Endzone. Aber wieder stand die Monarchs die. Chris Nowak fing den letzten verzweifelten Pass ab und besiegelte so den Triumph. Monarchs-Präsident Sören Glöckner musste tatenlos zusehen, war aber glücklich.
6: Du kannst nichts machen und du glaubst nur an die Jungs. Und ich habe die ganze Zeit gewusst, das schaffen die. Und sie haben es geschafft. Und dann ist mir so viel Last von der Schulter gefallen. Es war grandios. Also es ist einfach nur richtig gut. Endlich, kann man nur sagen, endlich wieder deutscher Meister. Das war wirklich ein ewig langer Weg.
4: 27:19 der Endstand. Die Dresden Monarchs sind zum zweiten Mal in ihrer Vereinsgeschichte deutscher Meister.
3: Auch beim nächsten Titel spielt ein Team aus Dresden eine Rolle. Da allerdings als Verlierer des Finals. Es ging um den Supercup bei den Volleyballerinnen. Und Meister und Pokalsieger VfB Suhl hat sich auch diesen Titel gesichert mit 3:0 Sätzen. Eben gegen den Dresdner SC. Dort war Libera Patricia Nestler nicht so ganz zufrieden mit dem Verlauf des Abends.
7: Extrem nervig. Wir hatten es nicht geplant, dass Suhl heute gewinnt, wieder oben steht. Wir müssen da viele Dinge besser machen, uns besser entwickeln, damit die nicht alles gewinnen dieses Jahr. Ich würde es aber nicht sagen, dass die so viel besser waren als wir. Jeder Satz war extrem knapp und wir haben einfach in den entscheidenden Momenten zu viele Eigenfehler gemacht und dann sonst hätte das auch anders aussehen können.
3: Soweit also DSC-Libera Patricia Nestler. Im Basketball hat der Centenix MBC einen weiteren Heimsieg gefeiert. Gegen Ulm gab es einen 89:72. Wesentlichen Anteil daran hatte Shooting Guard Spencer Reeves. Der war zuvor fast 2 Monate verletzt und war dann gleich beim Comeback mit 19 Punkten bester Werfer. Mehr Basketball gibt es heute Nachmittag auch zu hören. Und zwar dann, wenn im mitteldeutschen Duell Jena und Chemnitz aufeinandertreffen ab 16:30 Uhr. Das Spiel gibt es in voller Länge auch auch live zu hören im Audiostream über Sport im Osten. Kommen wir zum Fußball. Während sich die deutsche Männernationalmannschaft auf das nächste Nations League-Spiel heute Abend in Griechenland vorbereitet, waren die Frauen-Bundesligisten im Einsatz, gestern auch RB Leipzig. Und es gab den höchsten Bundesliga-Erfolg der Vereinsgeschichte zu feiern, ein 5:0 gegen Mainz 05. Florian Eib ordnet es ein.
8: Hört sich deutlich an, war es auch, aber danach ausgesehen hat es nicht immer. Die Freude über den höchsten Bundesligasieg von RB Leipzigs Frauenteam vorhanden, aber nicht überbordend. Trainer Jonas Stephan.
9: Wir gewinnen heute 5:0 und können deswegen jetzt nicht davon sprechen, dass jetzt alles irgendwo super gewesen ist, sondern wir hatten im ersten Durchgang Schwierigkeiten, wir hatten auch Mitte der zweiten Halbzeit viele Schwierigkeiten und von daher wissen wir es einzuordnen.
8: Knapp 900 Zuschauerinnen und Zuschauer am Kotterweg waren in jedem Fall begeistert, speziell von starken 7 Minuten, in denen Leipzig mit 3 Toren die Weichen stellte. Besonders gefeiert wurde Annabel Schasching. Ihr gelang der erste Bundesliga-Doppelpack.
10: Oder ich freue mich einfach für alle in der Mannschaft, dass wir jetzt einen Heimsieg haben, dass wir einen sehr eindeutigen Heimsieg haben, dass sich viele belohnt haben mit einer guten Leistung.
8: Besonders sehenswert Schaschings direkt verwandelter Freistoß zum 3:0.
10: Das war, glaube ich, einer von meinen wenigen Freistoßtoren, wenn überhaupt, dass ich schon eins geschossen habe. Ja, ist einfach schön, wenn man trifft.
9: Annabelle ist sowieso die ganze Saison schon in hervorragender Verfassung. Dass sie das dann heute mit 2 Toren sich selbst belohnt hat, ist natürlich umso schöner.
8: 3 Tage ist nun trainingsfrei und für einige steht auch die Länderspielpause an. Gleich 7 Leipziger Stammspielerinnen sind für ihre Nationalteams nominiert.
3: RB Leipzig springt damit auf Platz 7 in der Tabelle. Ganz oben steht weiterhin mit 6 Siegen aus 6 Spielen Bayern München. Die Münchnerinnen gewannen gestern Abend auch das Spitzenspiel bei Eintracht Frankfurt mit 1:0. Und einen Erfolg gab es auch für den spanischen Motorradfahrer Marc Márquez beim Großen Preis von Japan. Er gewann vor seinem Landsmann Jorge Martin und die beiden Márquez und Martin duellieren sich auch in der WM-Wertung. Martin liegt jetzt nur noch mit 2 Punkten. Vor Marc Márquez.
0: 8.45 Uhr ist es jetzt. 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Und das ist unsere Topmeldung. Bundeskanzler Friedrich Merz ist am Morgen überraschend in Kiew eingetroffen. Und er wird von Wirtschaftsministerin Reiche begleitet und auch von Vertretern von Rüstungs- und Energieunternehmen. Weitere Meldungen jetzt mit Ralf Valencia.
11: Im Jemen haben Regierungstruppen nach eigenen Angaben Ziele der pro-iranischen Houthi-Miliz angegriffen. Ein Militärsprecher erklärte, es habe Attacken im ganzen Land gegeben. Kurz davor hatten die Houthis eine Anlage des saudi-arabischen Ölkonzerns Aramco in Riad angegriffen. Reporter berichten von einem Brand in der Anlage. In Bosnien-Herzegowina finden heute Wahlen statt. Rund 3,4 Millionen Bürger sind aufgerufen, über das zentrale Parlament und die beiden regionalen Parlamente abzustimmen. Außerdem werden im serbischen Teil der Präsident und im bosniakisch-kroatischen Teil die Kantonsparlamente gewählt. Die Stadtkirche in Kala lädt am Abend zur Gospelnacht ein. Dabei treten 5 Chöre auf, unter anderem aus Kala, Neustadt an der Orla und Stadtroda. Der Eintritt zur Konzertnacht ist frei. Das Wetter heute stark bewölkt oder neblig trüb, später gebietsweise heiter und meist trocken, 16 bis 20 Grad. Morgen nach Nebel oder Hochnebel viel Sonne und trocken, 18 bis 22 Grad. MDR aktuell Verkehrsdienst, A4 Richtung Frankfurt, zwischen Eisenach Ost und Eisenach West liegt ein toter Fuchs auf der linken Fahrspur. Und Vorsicht im Landkreis Börde zwischen Angern und dem Abzweig Ellersell ist ein Pferd unterwegs. Soweit der MDR aktuell Verkehrsdienst, die Zeit 8.47 Uhr.
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0: Die katholische Kirche ist reich an Heiligen, doch kaum einer ist so populär wie Franz von Assisi. Dabei waren seine Ideen und vor allem sein Armutsideal umstritten. Und doch folgen seit über 800 Jahren Menschen dem Heiligen aus Assisi. Aber was hat uns der Ordensgründer heute noch zu sagen? Hartmut Schade ist der Frage nachgegangen.
12: Francesco, Sohn eines wohlhabenden Tuchhändlers aus Assisi, verzichtet auf Hab und Gut, wirft gar seine Kleider von sich und verkündet, fortan wie Jesus arm durch die Welt zu ziehen und allein nach dem Evangelium zu leben.
13: Mich hat an Franziskus fasziniert, dass er gesagt hat, in allen Situationen kommt mir Gott entgegen und in allem ist Gott gegenwärtig. Es geht darum, ihn im Alltag zu entdecken,
12: sagt Schwester Petra Maria Brucker. Die Franziskanerin, die aus dem oberschwäbischen Kloster Sießen kommt, lebt und arbeitet inzwischen in Dresden. Doch was heißt das, Gott im Alltag zu finden, im Abstand von 800 Jahren und unter ganz anderen gesellschaftlichen Bedingungen? Wichtiger als der Verzicht auf Materielles sei etwas ganz anderes.
13: Ich glaube, dass wir von Franziskus vor allem das Teilen lernen können. Was kann ich dem anderen zur Verfügung stellen von dem, was wir haben, um gut leben zu können?
12: Ins Heute übersetzt, einen einfachen Lebensstil zu pflegen und Menschen zu ermöglichen, an etwas teilzuhaben. Auch wenn Franziskus radikaler Verzicht auf Hab und Gut zu seinen Lebzeiten als besonders provokant und herausfordernd angesehen wurde, sein Blick ging über das Materielle hinaus.
13: Da geht es auch darum, meine Hoffnungen zu teilen, mittragen, was der andere erlebt, an Not, an Schwierigkeiten, Leben teilen.
12: Zuhören, füreinander da sein, empathisch sein. Wozu für Franziskus gehörte, auf Hierarchien und Macht zu verzichten. Als Ordensgründer hat er sich nie gesehen. Er wollte eine Gemeinschaft von Brüdern mit gleichen Rechten und Pflichten, die gemeinsam entscheiden. Auch damit war er seiner Zeit weit voraus. Doch Franziskus lehnte nicht nur die Herrschaft über andere Menschen ab, sondern auch über die Natur.
13: Franziskus hat Gott als den Schöpfer aller Kreaturen, aller Lebewesen verstanden. Und deshalb hat er einen geschwisterlichen Umgang auch mit den Tieren, weil die Tiere immer für ihn Hinweise sind für Gott und seine Gegenwart.
12: Neben Armut und Bewahrung der Schöpfung gibt es für Schwester Petra Maria noch einen Aspekt, der Franziskus ins Heute holt: sein Umgang mit Konflikten.
13: Für den Franziskus ist es wichtig, in allen Auseinandersetzungen das Gegenüber immer noch wertzuschätzen. Das heißt natürlich auch manchmal, das verstehe ich so nicht oder das kann ich so auch nicht akzeptieren, aber du als Mensch bist wertgeschätzt, geliebt, unabhängig von dem jetzt.
12: Franziskus, der reiche Erbe eines Kaufmanns, provozierte mit seinem Verzicht auf ein Leben im Wohlstand die Zeitgenossen und auch den damaligen Klerus. Bis heute fordert das franziskanische Armutsideal die Kirche heraus. Antworten finden sich im Leben und in den Worten des Franz von Assisi, der nicht grundlos zu einem der populärsten Heiligen der Kirche wurde.
0: Hartmut Schade berichtete. Gottesdienste mit populärer Musik sind heute normal, von Jazz über Techno bis Schlager. Doch wie hat das alles mal angefangen? Der erste Gottesdienst mit populärer Musik fand vor 70 Jahren in der Marktkirche in Halle statt, also in der DDR und nicht in der Bundesrepublik. Klaus Fischer erinnert daran.
14: Arno Lehmann, Professor für Religions- und Missionswissenschaft an der Theologischen Fakultät der Universität Halle, schwärmte für den Jazz.
15: Es gab in Halle eben ganz viele Jazzfans,
14: erklärt der Saxophonist und Kirchenmusiker Uwe Steinmetz, der zum Thema Jazz in der Kirche promoviert hat.
15: Die Jazz als ganz spannende Musik, nicht nur musikalisch, sondern eben auch politisch, von der politischen Dimension her auffassten. Das zeigt uns natürlich auch etwas über Kirche damals, die also verbunden war mit neueren gesellschaftlichen Strömungen.
14: Die Leidensgeschichte der schwarzen Bevölkerung in den USA war in den 1950er Jahren im evangelischen Deutschland ein wichtiges Thema. Die Beschäftigung mit dem Jazz, der Musik der unterdrückten Amerikaner, gewann unter den Vorzeichen der DDR aber eine besondere Qualität, sagt Uwe Steinmetz.
15: Ich glaube, dass die Wachsamkeit in Kirchenkreisen in der DDR vermutlich höher war, zu sagen, wir brauchen dringend neue Formen von Musik.
14: Zum Glück wurde der erste deutsche Jazzgottesdienst 1956 in der Halleschen Marktkirche auf Tonband aufgenommen. Das ist wahrscheinlich dem Journalisten Reginald Rudorf zu verdanken, der für die Gestaltung maßgeblich verantwortlich war. Immer wieder erklärte Reginald Rudorf während des Gottesdienstablaufs, welche Musik gerade zu hören war, um die Gemeinde mit den für sie teilweise neuartigen Klängen vertraut zu machen. Dabei bezog er sich auf vergleichende Weise auch auf Johann Sebastian Bach.
16: Der Musiker hat ein Thema vor sich und er versucht, dieses Thema dann weiterzuentwickeln. Das ist bei Bach kompositorisch geschehen und hier im Jazz geschieht es improvisatorisch. Was hier geschieht, das gehört mit Recht in unser Gotteshaus hinein.
14: sagte Theologieprofessor Arno Lehmann mit viel Pathos in seiner Predigt. Von der Form her war der erste deutsche Jazzgottesdienst eher eine Andacht. Für die Gebete lieferten die Spirituals die textliche Vorlage. Der erste deutsche Jazzgottesdienst wurde von den staatlichen Stellen in der DDR geduldet. Doch nur wenige Wochen danach wurde Reginald Rudorf als Hauptverantwortlicher überraschend inhaftiert und die Arbeit der studentischen Jazzinitiative verboten. Rudorf flüchtete nach seiner Entlassung aus dem Gefängnis in die Bundesrepublik. Dort machte das Beispiel aus Halle dann Schule in den evangelischen Kirchen. Schon bald gab es weitere Jazzgottesdienste, unter anderem in Düsseldorf, Hamburg und Nürnberg. Und auch in der DDR gab es bis zur Friedlichen Revolution 1989 regelmäßig Jazz- und Bluesgottesdienste in beiden großen Kirchen.

0: Welche Rolle spielt Religion im Leben der Menschen in den USA? Warum ist der Glaube gerade in den Südstaaten so präsent, im Alltag und in der Öffentlichkeit? Und warum fühlen sich viele gläubige Menschen von konservativen Positionen angesprochen? Anne Schneider war für uns am sogenannten Bible Belt unterwegs.
1: Gottesdienst in der Petrie Church nahe Knoxville im Herzen des Bible Belt, dem konservativ-christlichen Süden der USA. Auf dem Weg hierhin bin ich an riesigen Kreuzen und Bibelfersen auf Werbetafeln vorbeigefahren.
2: In my opinion, God is a conservative man.
1: Gott ist konservativ, das höre ich hier nicht nur einmal. In der Petrie Church sind Religion und konservative Politik besonders eng miteinander verknüpft. Pastor Ken Peters stellt den Sturm auf das Kapitol vom 6. Januar 2021 im Gottesdienst als friedliche Aktion dar.
3: Aber Trump hat diese besten Christen in seiner ersten Amtswoche freigelassen. Lasst uns Gott dafür loben.
1: Für die fast ausnahmslos weißen Mitglieder der Petrie Church sind ihr Glaube und die Politik des US-Präsidenten untrennbar, sagt Peters.
4: We jump all the way into our faith.
3: Unser Glaube bestimmt auch unsere Politik. Die Republikanische Partei steht unseren christlichen Werten sehr nahe.
4: Christian values and morals.
1: Im amerikanischen Süden prägt Religion den Alltag stärker als in Europa. Kirchen sind soziale Zentren, Treffpunkte und Teil der regionalen Identität. Die Kirchen haben hier einen größeren Einfluss als in anderen Teilen der USA, bestätigt auch der baptistische Pastor Stephen Cook aus Memphis.
5: Ich beobachte in den letzten Jahren einen besorgniserregenden Anstieg des christlichen Nationalismus, ja sogar des weißen christlichen Nationalismus. Das halte ich für gefährlich.
1: Was viele Christen im Bible Belt eint, ist, sich in allen Lebensbereichen auf den Glauben zu berufen. Pastor Eric Reed beschreibt das so.
3: Der Glaube ist für uns das Dach über allem. Er gibt die Richtung vor und prägt unseren Blick auf die Welt.
1: Doch warum fühlen sich so viele gläubige Menschen besonders von konservativen Positionen angesprochen? Reed liefert eine Erklärung. Früher seien politische Debatten oft um Steuern oder Infrastruktur gegangen. Heute gehe es viel häufiger um moralische Grundsatzfragen.
4: But what's happened, I would say, in the last 10 to 15 years is
3: in den vergangenen 10 bis 15 Jahren haben sich die politischen Debatten verändert. Heute streiten wir über andere Themen, den Wert des Lebens. Sollten gleichgeschlechtliche Paare ein Kind adoptieren können, braucht es Mutter und Vater.
1: Für viele konservative Christen seien das eben keine politischen Fragen, sondern Fragen des Glaubens. Doch es gibt auch im Bible Belt die anderen Stimmen, wie die von Pastor Stephen Cook aus Memphis.
6: I am very concerned anytime.
5: Es bereitet mir große Sorge, wenn eine bestimmte religiöse Tradition mit einer bestimmten politischen Partei gleichgesetzt wird.
1: Aber er ist in Tennessee in der Minderheit. Zuletzt stimmten hier rund 2/3 der Wähler für die Republikaner.
0: Anne Schneider berichtete. Und jetzt geht's zum Wetter zu Jörg Schröder ins MDR-Wetterstudio. Jörg, dichter Nebel draußen immer noch. Wie kommt's eigentlich dazu?
7: Ja, wir befinden uns quasi auf der Vorderseite eines umfangreichen Hochdruckgebietes und da kommt eben halt auf dieser Vorderseite aus nördlichen Richtungen diese feuchte Luft aus dem Nordsee- bzw. Ostseeraum mit dem Ergebnis, dass wir eben halt viele Wolken und zum Teil dichten Nebel haben. Und der dichte Nebel ist aktuell vor allen Dingen in vielen Teilen von Thüringen, da haben wir Sichtweiten unter 100 Metern, genauso auch rund ums Erzgebirge in der Region Halle, Leipzig und auch in Teilen der Altmark. Etwas weniger Nebel und weniger Wolken gibt es aktuell im Harz. Da gibt es sogar so ein bisschen Sonnenschein und das heißt, gerade in den westlichen Landesteilen von Sachsen-Anhalt, vom Harz über die westliche Börde bis nach Salzwedel, genauso aber auch in Thüringen etwa so, von der Rhön über den Wartburgkreis bis ins Eichsfeld, erwarten wir heute im Tagesverlauf mehr und mehr Sonnenschein. Da sind durchaus noch bis zu 5 Sonnenstunden möglich. Je weiter östlicher man kommt, umso grauer bleibt es. Und das heißt, in Sachsen höchstwahrscheinlich wird es den ganzen Tag eher grau bleiben. Die Temperaturen sind entsprechend. Mit Sonne erwarten wir Werte bis 20, 21 Grad. Ohne Sonne Maxi-Werte bei 17 Grad.
0: Wie kalt wird es in der Nacht?
7: Ordentlich kalt. Da werden in vielen Gebieten die Sterne funkeln. Erst in der zweiten Nachthälfte bildet sich dann wiederum neuer Nebel. Die Temperaturen

0: erwartet, werden sie von Vertretern der Rüstungs- und Energieindustrie. Und am Mikrofon verabschiedet sich für heute Elisabeth Ihme. Kommen Sie noch gut durch diesen Sonntag.
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2: Um 9 Uhr mit Ralf Valencia. Bundeskanzler Friedrich Merz ist am Morgen überraschend in Kiew eingetroffen. Er wird von Wirtschaftsministerin Katharina Reiche sowie Vertretern der Rüstungs- und Energiewirtschaft begleitet. Merz sagte bei der Ankunft, die Ukraine könne weiter auf deutsche Hilfe zählen. Deutsche und ukrainische Unternehmen entwickelten gemeinsam Technologien, die beide Länder sicherer und stärker machten. Erst gestern hatte die russische Führung Ausländer und Diplomaten davor gewarnt, die Ukraine zu besuchen. In Sachsen-Anhalt hat sich die Zahl der Straftaten mit Bezug zur Landtagswahl deutlich erhöht. Wie das Innenministerium in Magdeburg mitteilte, erfasste das Landeskriminalamt während des Wahlkampfs im September rund 750 Straftaten. 5 Jahre zuvor seien es gut 200 weniger gewesen. Das Ministerium führt den Anstieg auf die gestiegene Intensität in der politischen Auseinandersetzung zurück. In den meisten Fällen seien Wahlplakate beschädigt worden. Es habe aber auch Bedrohungen, Beleidigungen und Körperverletzungen gegeben. Gewerkschaften und Wohlfahrtsverbände haben die Bundesregierung aufgerufen, die geplanten Kürzungen im Sozialbereich zu stoppen. In einem gemeinsamen Papier heißt es, sozialer Zusammenhalt sei Voraussetzung für demokratische Stabilität. Kritisiert werden konkret die im Kabinett beschlossenen Pflegereformpläne. Diese führten dazu, dass Betroffenen der Zugang zu Leistungen erschwert oder verwehrt werde. Unterzeichner sind der Deutsche Gewerkschaftsbund, die IG Metall und Verdi sowie Caritas und Diakonie. Bei der Parlamentswahl in Lettland hat sich das Wahlbündnis Vereinigte Liste von Ministerpräsident Andris Kulbergs klar durchgesetzt. Das Mitte-Rechts-Bündnis kommt nach Auszählung fast aller Stimmen auf gut 35%. Es konnte damit sein Ergebnis im Vergleich zur vergangenen Wahl mehr als verdreifachen. Zweitstärkste Kraft wurde mit 13% die populistische Partei Lettland zuerst. Der Liedermacher Reinhard May steht im Alter von 83 Jahren mit seiner neuen Platte auf Platz 1 der deutschen Albumcharts. Wie der Marktforscher GfK Entertainment mitteilte, ist May damit der älteste nationale Künstler, der jemals an der Spitze der Bestenliste stand. In dieser Woche ließ er unter anderem Linkin Park und Kuko hinter sich. Der Erfolg gelang ihm mit seinem 30. Studioalbum Schatzhauser, das Ende September erschien. Das waren die Nachrichten. Und nun zum Wetter mit den Temperaturen von 8 Uhr. Auf dem Brocken wolkig bei 8 Grad, Chemnitz Nebel 13, Dresden stark bewölkt 14, Eisenach Nebel 7, Erfurt wolkig 8, auf dem Fichtelberg Nebel bei 9 Grad. Nebel auch in Gera bei 11, Görlitz Nebel 12, Halle Nebel 11, Leipzig Nebel 12, Magdeburg stark bewölkt 10 und in Meiningen wolkig bei 8 Grad. Die Vorhersage? Heute zunächst häufig Nebel oder Hochnebel und vereinzelt etwas Sprühregen. Später in Sachsen-Anhalt und Thüringen Aufheiterungen und Trocken, Höchstwerte 16 bis 20 Grad. Morgen nach Nebel oder Hochnebel sonnig und trocken, Höchstwerte 18 bis 23 Grad. Am Dienstag kaum Wetter und Temperaturänderung. MDR Verkehrsdienst A4 Richtung Frankfurt. Zwischen Eisenach Ost und Eisenach West liegt ein toter Fuchs auf der linken Fahrspur. Und Vorsicht im Landkreis Börde zwischen Angern und dem Abzweig Ellersell ist ein Pferd unterwegs. Soweit der MDR Verkehrsdienst, die Zeit 9.04 Uhr.
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3: Jetzt mit Sophia Spiropoulos. Hallo und schönen guten Morgen. Bundeskanzler Friedrich Merz ist zu einem Solidaritätsbesuch in der Ukraine eingetroffen. Er will dem Land weitere konkrete Hilfe für den Abwehrkampf gegen Russland zusagen. Vor allem geht es da um Abfangdrohnen und weitreichende Waffen. Rebecca Barth.
4: Bundeskanzler Merz will mit seinem Besuch in Kiew Deutschlands Unterstützung für die Ukraine bekräftigen. Es wird erwartet, dass Merz neue Militärhilfen im Umfang von rund 1 Milliarde Euro ankündigen wird. Dabei soll der Fokus auf der Herstellung von Abwehrdrohnen gegen die sogenannten Jet-Drohnen liegen, die Russland vermehrt gegen die Ukraine einsetzt. Auch Abstandswaffen und Kampfdrohnen sollen in dem

0: Paket enthalten sein. Wenn Russland nicht gestoppt wird, richtet sich seine Kriegsmaschinerie früher oder später gegen uns, betont Merz nach seiner Ankunft in der ukrainischen Hauptstadt. Begleitet wird der CDU-Politiker von Wirtschaftsministerin Katharina Reiche und Vertretern deutscher Unternehmen aus der Energie- und Rüstungsbranche. Für den Schutz der seit Jahren angegriffenen ukrainischen Energieanlagen plant die Bundesregierung, weitere Millionen zur Verfügung zu stellen.
1: Bundesumweltminister Schneider hat ein Umdenken im Umgang mit Wasser in Deutschland angemahnt, und zwar wegen der Trockenheit in diesem Jahr. Sebastian Ottowitz hat die Details.
2: Die Zeiten, in denen wir uns in Deutschland über Wasser keine Gedanken machen mussten, sind endgültig vorbei, so Schneider im Kölner Stadtanzeiger. Allein die niedrigen Pegelstände in Flüssen wie dem Rhein hatten in diesem Sommer die Binnenschifffahrt erheblich eingeschränkt. Wasser möglichst schnell abzuleiten und nasse Flächen trocken zu legen, sei Politik der letzten Jahrhunderte gewesen. Heute ist es aus Sicht des Ministers die Aufgabe, Wasser so gut wie möglich in der Landschaft zu halten. Das bedeutet zum Beispiel, trockene Moore wieder zu vernässen, Flüssen mehr Raum zu geben und Wälder zu stabilen Mischwäldern umzubauen. Auch die technische Wasserinfrastruktur müsse fit gemacht werden. Die Länder täten gut daran, die Mittel aus dem Sondervermögen zu einem guten Teil in diese Infrastruktur zu investieren, argumentierte Schneider weiter.
1: In diesem Jahr feiern wir 36 Jahre deutsche Einheit. Überall wurde gestern an die Wiedervereinigung der beiden deutschen Staaten am 3. Oktober 1990 erinnert. Und Gastgeber für die zentralen Feierlichkeiten ist in diesem Jahr das kleinste Bundesland, die Hansestadt Bremen. Aber auch wenn die meisten eher friedlich feiern, gibt's in Bremen ein gewaltiges Polizeiaufgebot, berichtet Gabriele Intemann.
3: 10.000 Fans waren beim Konzert von Fanta 4 dabei. Auch hier blieb alles friedlich, auch hier unter großem Polizeischutz. Insgesamt ist die Bremer Innenstadt seit Freitag stark gesichert. Nach Angaben der Bremer Ordnungshüter ist der Polizeieinsatz rund um die Einheitsfeier der größte in der Geschichte der Stadt. Beamte aus ganz Deutschland schützen die dreitägige Veranstaltung, gegen die es im Vorfeld unter anderem Drohungen aus der linksextremen Szene gab. Trotzdem ist die Stimmung entspannt und fröhlich. Heute geht das Bürgerfest weiter, mit zahlreichen Konzerten, Theateraufführungen und Kunstinstallationen. Auch die Ländermeile, auf der sich die 16 Bundesländer präsentieren, ist weiter geöffnet. Vertreterinnen und Vertreter von Bundestag, Bundesrat, Bundesregierung und Bundesverfassungsgericht stellen sich der Diskussion an Ständen am Bremer Weserstadion. Bereits gestern Nachmittag hat Bremen den Staffelstab für das kommende Jahr an Nordrhein-Westfalen übergeben. 2027 wird der Tag der deutschen Einheit in Düsseldorf gefeiert.
1: Soweit Gabriele Intemann.
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1: Eine späte Einigung auf eine geschrumpfte Pflegereform, ein offener Streit um die Zuckersteuer, dazu noch karriereschädliche Urlaubsfotos und ein Strandkorb als Stein des Anstoßes. Das alles sind Meldungen aus diesen Tagen. Wo bleibt das Positive, könnte man da fragen. Uwe Jahn hat es gefunden und erhält, was hinter den Schlagzeilen steckt, in unseren Berliner Notizen aus der Hauptstadt.
5: Sehen wir es positiv, klingen wir gleich ganz anders. So wie der Bundeskanzler.
6: Ich freue mich, wenn ich euch sehe. Ich freue mich, wenn ich diese strahlenden, optimistischen Gesichter von euch sehe.
5: Sagt Friedrich Merz weder vor Parteifreunden noch vor Regierungsmitgliedern, sondern bei der Verleihung des Deutschen Schulpreises vor jungen Menschen, die begabt und fleißig sind. Da lebt Bundesgesundheitsminister Carsten Linnemann, CDU, längst in einer anderen Welt. Aber positiv sieht er die Einigung auf eine geschrumpfte Pflegereform in letzter Minute dann doch, auch wenn er dabei seufzt.
7: Ich bin froh, dass wir heute diesen Schritt, diesen ersten wichtigen Schritt gegangen sind.
5: Und überhaupt eine Einigung zustande kam, könnte man ergänzen. Janosch Dahmen von den Grünen kommentiert die vermeintlich gute Nachricht zur Pflegereform mit einer gewissen, möglicherweise berufsbedingten Skepsis.
8: Als Arzt würde ich sagen, dass der akute Tod verhindert ist, bedeutet nicht, dass der Patient geheilt ist.
5: Geheilt oder nicht geheilt? Das ist bei Ex-Gesundheitsminister Jens Spahn, CDU, nicht die Frage. Vielmehr, ob er Urlaubsfotos posten sollte, wenn er doch eigentlich im Haushaltsausschuss mitarbeiten müsste. Die Konsequenz? Den Posten gibt er auf, was Ausschusskollegin Ines Schwertner von der Linken positiv sieht.
9: Es kommt selten vor, dass ich das sagen würde, das ist ein Win-Win-Win. Es ist gut fürs Land, es ist gut für den Haushaltsausschuss, es ist auch gut für mich.
5: Demnach kann auch das Verschwinden hervorstechender Persönlichkeiten eine positive Seite haben. Wir sehen es vielleicht beim Parteinamen des BSW. Das Bündnis will endgültig nicht mehr nach Sarah Wagenknecht heißen, sondern nach sozialer Gerechtigkeit, S, und wirtschaftlicher Vernunft, W, sagt Parteichefin Amira Mohammed Ali.
10: BSW bleibt BSW und ich glaube, das passiert einfach unauffällig.
5: Umbenennen ist für Philipp Amthor von der CDU eher keine Option. Aber nach all der Kritik an dem Strandkorb auf dem Balkon vor seinem Büro im Bundeskanzleramt muss er doch irgendwie das Blatt zum Guten wenden. Wie, sagt Regierungssprecher Steffen Mayer.
11: Staatsminister Amthor hat entschieden, dass der Strandkorb abtransportiert wird. Der Strandkorb wird also zurück nach Mecklenburg-Vorpommern gebracht.
5: Dass Amthor, offiziell Staatsminister für Bund-Länder-Zusammenarbeit, sich mit einem so positiv besetzten Möbel wie einem Strandkorb unbeliebt machen konnte, sagt dabei nicht nur etwas über Amthor, sondern auch über die politische Kultur hierzulande aus. Die soll sich nun von ihrer besten Seite zeigen, und zwar bei den Feierlichkeiten zum Tag der Deutschen Einheit in Bremen. Zuvor lobte Bürgermeister Andreas Bovenschulte, SPD, die Vielfalt auf geradezu märchenhafte Weise.
12: So wie wir das ja auch mit den Stadtmusikanten zum Ausdruck bringen, die vier Tiere waren ja auch deshalb stark, weil sie aufeinander aufgebaut haben mit ihren eigenen Fähigkeiten und Erfahrungen. Also vier Esel zusammen hätten es auch nicht gebracht.
5: Was immerhin eine positive Erkenntnis ist, außer vielleicht für alte Esel.
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1: Und am heutigen Sonntag finden in Brasilien Präsidentschaftswahlen statt. Es ist ein Kopf-an-Kopf-Rennen zwischen Amtsinhaber Lula da Silva und seinem Herausforderer Flávio Bolsonaro, dem Sohn des inhaftierten Ex-Präsidenten Jair Bolsonaro. Wer nicht zur Anhängerschaft der jeweiligen Kandidaten gehört, zeigt sich dann meistens desillusioniert von der Polarisierung und dem immer gleichen Angebot. Dabei geht es eigentlich um sehr viel. Brasilien ist das wichtigste Land Südamerikas und das letzte, das noch einen politisch linken Präsidenten hat. Anne Herberg.
13: I request Luiz Inácio Lula da Silva.
14: Er ist Stammgast hier. 10-mal hat Luiz Inácio Lula da Silva bereits als Brasiliens Präsident die Eröffnungsrede der UN-Generalversammlung gehalten. Sein diesjähriger Auftritt war auch Wahlkampf. Wir werden zwischen Demokratie und Negationismus entscheiden müssen und darüber, ob Brasilien auf eine Zukunft mit größeren Chancen zusteuert oder in eine Vergangenheit der Ausgrenzung zurückfällt. Lula, inzwischen 80 Jahre alt, strebt eine vierte Amtszeit an. Er verweist auf seine Erfolge, Sozialprogramme, die Millionen aus Hunger und Armut holten, wachsende Exporte, deutlich weniger Entwaldung im Amazonas. Und er präsentiert sich dabei als Staatsmann alter Schule, der auf Brasiliens Souveränität und eine multipolare Weltordnung pocht. Es war auch eine Botschaft an den Redner, der direkt nach ihm auftrat, US-Präsident Donald Trump.
15: O Brasil não cabe no quintal de ninguém.
14: Brasilien passt in niemandes Hinterhof. Zur selben Zeit kletterte tausende Kilometer entfernt in Brasilien ein Mann im Nationaltrikot auf die Ladefläche eines LKW, in den Händen das gerahmte Porträt seines Vaters. Ich weiß, dass Brasilien in diesem Moment jemanden braucht, der sich diesem verrotteten System entgegenstellt. Sie haben versucht, Bolsonaro zum Schweigen zu bringen. Es ist ihnen nicht gelungen und wir machen weiter. Der Vater, Jair Bolsonaro, sitzt allerdings in Hausarrest, wurde verurteilt zu 27 Jahren Haft wegen eines versuchten Staatsstreiches. Sohn Flávio will sein politisches Erbe antreten. Gott, Familie, Vaterland.
16: Brasil acima de tudo! Deus acima de todos! Até a vitória!
14: Und vor allem eine harte Hand gegen Kriminelle und Drogenbanden. Die öffentliche Sicherheit ist eines der zentralen Themen im Wahlkampf. Ich werde den Narkoterroristen Brasiliens den Krieg erklären. Ihr werdet entweder verhaftet oder von unserer Polizei neutralisiert. Rückendeckung erhofft er sich dabei von US-Präsident Donald Trump. Denn auch wenn es in Brasilien wieder heißt Lula gegen einen Bolsonaro, steht hinter dem Duell jedoch noch eine weitere Frage. Bleibt Brasilien ein Gegengewicht zur immer weiter nach rechts rückenden Region oder schließt sich das Land dem neuen Pro-Trump-Block in Südamerika an, der zuletzt von Argentinien bis Kolumbien die Wahlen gewann? In Brasilia wächst die Sorge, dass Washington versucht, die Wahlen zu beeinflussen, aus geopolitischen Interessen. David Magalhães von der staatlichen Universität Uberlândia sagt, in dem Moment, in dem Trump seine neue nationale Sicherheitsstrategie vorstellte, erklärte er Lateinamerika wieder zum Hinterhof der USA. Im globalen Wettstreit mit China fordert Trump die Vorherrschaft über die Region und ihre strategischen Rohstoffe und Ressourcen ein. Aus der einstigen Monroe-Doktrin wird die Donroe-Doktrin. Und Brasilien, als größte Volkswirtschaft Lateinamerikas und viertgrößte Demokratie der Welt, spielt dabei eine zentrale Rolle. Viele Wähler allerdings haben die Polarisierung satt. Je nach Umfrage lehnen 40-50% sowohl Lula als auch Flavio Bolsonaro ab. Eine aussichtsreiche Alternative gibt es aber nicht und so läuft es wieder auf den alten Zweikampf hinaus.
1: Informationen von Anne Herberg waren das. Jetzt ist es 9.15 Uhr. Sie sind hier bei MDR aktuell und das ist unser Top-Thema. Bundeskanzler Friedrich Merz ist heute Morgen in Kiew eingetroffen. Mit ihm gereist sind Wirtschaftsministerin Katharina Reiche und Vertreter der Rüstungs- und Energiewirtschaft. Bei diesem Solidaritätsbesuch sagte Merz, auch die Ukraine könne weiter auf deutsche Hilfe zählen. Weitere Meldungen hat jetzt Ralf Valencia.
17: In Sachsen ist die Zahl der Fleischereien deutlich zurückgegangen. Wie die Regionaldirektion für Arbeit mitteilte, waren im vergangenen Jahr nur noch rund 290 Betriebe registriert, 150 weniger als 10 Jahre zuvor. Grund für den Rückgang sei oft das Fehlen von Nachwuchs. Sachsens Hochschulen bauen ihr Angebot an englischsprachigen Studiengängen weiter aus. Wie die Uni Leipzig mitteilte, hat sie inzwischen 28 davon im Programm, die meisten in den Naturwissenschaften. Die Bergakademie Freiberg bietet 14 Studiengänge auf Englisch an, die TU Chemnitz 13. In Coswig im Landkreis Meißen wird heute ein neuer Oberbürgermeister gewählt. Der parteilose Amtsinhaber Thomas Schubert bewirbt sich für eine zweite Wahlperiode. Einen Gegenkandidaten hat er nicht. Wähler haben aber die Möglichkeit, einen anderen Namen auf den Stimmzettel zu schreiben. Das Wetter, heute stark bewölkt oder neblig trüb, später gebietsweise heiter und meist trocken, 16 bis 20 Grad. Morgen nach Nebel oder Hochnebel viel Sonne und trocken, 18 bis 22 Grad. MDR aktuell Verkehrsdienst, aktuell liegen uns keine Verkehrsmeldungen vor, die Zeit 9.17 Uhr.
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1: Die künstliche Intelligenz ist auf dem Vormarsch und soll unser Leben vereinfachen. Aber was kann sie wirklich? Wie lässt sie sich in unseren Alltag integrieren und das vor allem kontrolliert? Diese Frage stellt sich inzwischen ja sogar den Entwicklerfirmen selbst. Auch in der öffentlichen Verwaltung könnte und soll die KI die Arbeit erleichtern. Aber was geht da tatsächlich? Wird Demokratie irgendwann zum Softwareproblem? Michael Lang ist diesen Fragen nachgegangen.
18: Eva Staziella schaut sympathisch in die Kamera. Die dunkelhaarige Frau ist neu im Stadtrat der norditalienischen Stadt Aquiterme. Und sie ist ein Avatar, eine künstliche digitale Person. Die KI in Frauengestalt soll sich nach Angaben des Bürgermeisters mit Anliegen von Bürgern beschäftigen, Unterlagen zusammenstellen und Vorschläge für die gewählten Mitglieder des Stadtrats formulieren. Aber kann ein Avatar so ein Teil der Kommunalpolitik sein? Nein, sagt der KI-Ethik-Experte Maximilian Kiener von der Technischen Universität Hamburg.
19: Also sie suggeriert, dass sie uns wirklich verstehen könnte, unsere Probleme versteht, was eigentlich nicht der Fall ist. Immer da, wo es um Beziehungen geht zwischen Staat und Bürger oder zwischen Bürgern selbst, da kann die KI das eben nicht machen. Und die Gefahr liegt darin, dass wir ihr zu viel überantworten.
18: Wenn eine Maschine politische Entscheidungen mitgestalte, dann stelle sich die Frage, wer für diese Entscheidungen am Ende die Verantwortung trage, sagt Ethikprofessor Kiener.
19: Wo ich das Risiko sehe, ist, dass es eine Art technische Reduktionsfalle gibt. Also, dass wir alles nur noch mit KI bearbeiten wollen. Wir sehen, KI dringt in alle Lebensbereiche ein. Das ist die Unterhaltungsindustrie, Medizin, Mobilität. Und insofern werden viele Probleme nur noch so verstanden, dass sie auch durch KI bearbeitet werden können. Demokratie, sei es in einer Kleinstadt oder auch auf größerer Ebene, ist aber kein Softwareproblem.
18: Dabei hält er die KI-Technik für sich genommen nicht für riskant. Sie könne vor allem bei der Verarbeitung großer Datenmengen auch in Stadtverwaltungen helfen. Und genauso nutzen inzwischen immer mehr deutsche Verwaltungen die KI. Programme unterstützen bei der Recherche in Datenbanken wie dem Ratsinformationssystem einer Stadt oder informieren als KI-Chatbot im Bürgerservice. Die Firma Neuroflow aus Bremerhaven hat bereits viele KI-Chatbots, Voicebots und KI-Schreibtische entwickelt, um die Bürgerkommunikation und Verwaltungsprozesse in Städten und Gemeinden zu automatisieren. Auch Avatare sind dabei, sagt der Firmengründer Dustin Klepper.
20: Jemand kommt rein, weiß zum Beispiel gar nicht, dass er für die Beantragung eines neuen Personalausweises einen Termin braucht. Und der Avatar ist mit einer recht hohen Geduldsspanne, ich sag mal so, an der Stelle wieder für jemanden da, kann jemanden darüber informieren, einen direkten QR-Code mit ausspucken zu einer Terminbuchung und so weiter und so weiter.
18: So ein Avatar soll den Bürgerinnen und Bürgern ihre Suche auf den Internetseiten der Kommune erleichtern und kann vor allem Routinefragen beantworten, wie zum Beispiel, wie viel Hundesteuer muss ich für meinen neuen Hund bezahlen? Ein Avatar wie in Italien, also eine menschlich erscheinende Person, die quasi Vertretern des Stadtrates zuarbeitet, hält das den Klepper für nicht sinnvoll. Aus einem einfachen Grund. Stadträte wollen sich nicht unterhalten, sondern sich schnell informieren.
20: Ich werde dann zum Beispiel ins neue Amt gewählt, habe überhaupt gar keinen Einblick in die Prozesse, die vor meiner Amtszeit, zum Beispiel in den 2010er Jahren oder in den 2000er Jahren entstanden sind. Und so kann ich mir dieses Wissen natürlich schnell anlesen und bin zu meinem meist ohnehin ehrenamtlichen Job nicht darauf angewiesen, mich abends noch stundenlang durch alte Beschlussvorlagen zu klickern oder schlimmstenfalls, und da leidet dann natürlich auch die Demokratie wieder drunter, unvorbereitet in die Sitzungen zu kommen.
18: So gesehen kann die KI demokratische Prozesse unterstützen, aber, und das sagt Dustin Klepper deutlich, die KI entscheidet nichts.
20: Der Mensch, und das darf man nicht vergessen, trägt in solchen Systemen und Prozessen immer die Verantwortung und muss sich auch dessen bewusst sein.
18: Der Einsatz von KI-Assistenz kann nach einigen Studien Routineaufgaben messbar beschleunigen. Das hilft bei der Personalnot in vielen Verwaltungen. Viele Verwaltungen in Städten und Gemeinden sind aber oft noch gar nicht so weit zu entscheiden, auf welchen Gebieten sie KI einsetzen wollen. Der Grund, sie müssen ihre Formulare und Archive erst noch digitalisieren.
1: Ein Bericht von Michael Lang.
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1: Da blicken wir heute 20 Jahre zurück. Heute vor 20 Jahren wurde nämlich eine Online-Seite freigeschaltet, von der erstmal kaum jemand Notiz nahm. WikiLeaks versprach, geheime Regierungsdokumente zugänglich zu machen, um eine öffentliche Debatte zu ermöglichen. Und das wurde schon bald zum Problem, sowohl für die betroffenen Regierungen als auch für den Gründer von WikiLeaks selbst. Katharina Gulaikow mit einem Kalenderblatt. Come on, fire!
21: Eine kurze Videosequenz erschüttert 2010 die Welt. Ein US-Militärhubschrauber greift Zivilisten im Irakkrieg an. Die 2006 gegründete Enthüllungsplattform WikiLeaks wird dadurch über Nacht weltberühmt.
22: 3 Jahre nach dem Vorfall gelingt es dem Webportal WikiLeaks, die vom Militär gesperrten Aufnahmen zu veröffentlichen.
21: Hinter WikiLeaks stehen Journalisten, Aktivisten, Programmierer, Menschenrechtsaktivisten, Anwälte. Um die 1000 weltweit. Ihr Ziel? Whistleblower sollen geheime Dokumente, Videos und Fotos anonym und sicher veröffentlichen können. Damit wollen sie Korruption und Machtmissbrauch aufdecken und Regierungen zu mehr Transparenz zwingen, erklärt der damalige WikiLeaks-Sprecher für Deutschland, Daniel Domscheit-Berg.
23: Die Grundüberlegung war dahinter, dass gerade der investigative Journalismus, den wir als einen der wichtigsten Mechanismen für die Gesellschaft verstehen, akut bedroht ist. Es gibt fast keine Budgets mehr für investigative Arbeit von Journalisten.
21: Kopf und Gründer von WikiLeaks ist der australische Hacker und Journalist Julian Assange. Insgesamt erscheinen Hunderttausende geheime Dokumente zu Themen wie Korruption, Kriegsverbrechen oder über fragwürdige Verhörmethoden im US-Gefangenenlager Guantanamo.
23: Wir haben ganz klare Kriterien und diese Kriterien erfordern, dass das Material zensiert, geheim oder sonst wie zurückgehalten ist und auch nicht öffentlich ist, irgendwo anders.
21: Um sie in die Öffentlichkeit zu bringen, arbeitet WikiLeaks mit etablierten Medien wie dem Guardian, der New York Times und dem Spiegel zusammen. Der US-amerikanische Investigativjournalist John Goetz war damals beim Spiegel.
24: Damals waren wir nicht sicher, ob das alles irgendwie stimmt, also ob die Unterlagen nicht gefälscht sind.
21: Während die Plattform weltweit an Einfluss gewinnt, wächst auch die Kritik und der Druck der US-Regierung, die gegen Assange wegen Spionage ermitteln. Nicht nur das. In Schweden werden Vergewaltigungsvorwürfe gegen ihn erhoben. Für Julian Assange beginnt eine jahrelange Flucht vor der Justiz. In den USA drohen ihm bis zu 175 Jahre Haft oder die Todesstrafe. Nach 7 Jahren im Asyl in der ecuadorianischen Botschaft in London wird Assange 2019 von der britischen Polizei inhaftiert.
0: Vor dem Gerichtsgebäude in London hatten sich etwa 200 Unterstützerinnen und Unterstützer versammelt.
21: 2024.
2: Im Fall Julian Assange gibt es eine überraschende Wende.
21: Julian Assange geht einen Deal mit der US-Regierung ein. Er bekennt sich in einem Punkt schuldig: der Verschwörung zur Beschaffung und Veröffentlichung von US-Militärgeheimnissen. Er wird verurteilt, kommt aber wegen der bereits in Haft verbrachten Jahre frei und kehrt in sein Heimatland Australien zurück.
3: Ich bin heute nicht frei, weil das System funktioniert hat. Ich bin heute nach Jahren der Haft frei, weil ich mich schuldig bekannt habe, Journalismus betrieben zu haben.
21: Mehr als ein Jahrzehnt nach den ersten großen Enthüllungen bleibt WikiLeaks ein Symbol für die Macht digitaler Informationen und dafür, wie viel Transparenz zugelassen wird. Investigativjournalist Holger Stark.
6: Dass das Publizieren von dieser Art von Dokumenten ein Verbrechen sein kann und das setzt, so einzigartig dieser Fall sicherlich ist, Signale, die kein Journalist mögen kann.
21: Die Plattform existiert bis heute, ist jedoch wie Assange weitgehend verstummt. Gegründet wurde WikiLeaks am 4. Oktober 2006 mit der Online-Schaltung der Website wikileaks.org. Das war heute vor 20 Jahren.
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1: Damit ist es kurz vor 9:30 und das heißt, wir blicken aufs Wetter in der Region. Diana Smikalla ist im Wetterstudio. Grüß dich, guten Morgen.
27: Guten Morgen, hallo.
1: Diana, ich weiß ja, dass du da kein Fenster in deiner kleinen Wetterbox hast. Ich habe hier eins, aber ich glaube, ich sehe trotzdem nicht mehr als du.
27: Ja, das ist richtig. Wobei, ich kann es ein bisschen konkretisieren, wo denn schon Wolkenlücken sind. Sagen wir mal die Hoffnungsschimmer. Und die sind im Moment so in der Region Meiningen, in Nordthüringen. Auch überm Harz lässt sich ein bisschen die Sonne blicken und so in der Magdeburger Börde. Also es ist nicht überall nur diese dicke Nebelsuppe, teilweise mit Sichtweiten um nur 100 Meter.
1: Zentimeter?
27: Gefühlt? Gefühlt, ja. Also so von der Strecke Anhalt ja über die Regionen Halle-Leipzig, aber auch noch bis runter nach Ilmenau-Schleiz sowas. Da haben wir teilweise nur 100 Meter Sichtweise. Ja, das wird uns heute auch noch ein Stück weit länger begleiten. Dieser dichter Nebel, der teilweise auch da zäh hängt, liegt an der feuchten Luft, die wir im Moment haben, die Luftmassen in Bodennähe, die bescheren uns diesen Nebel. Aber wie gesagt, auch Auflockerungen. Aber heute werden erstmal die Wolken überwiegen und erst im Laufe des Tages allmählich Auflockerungen kommen. Man merkt es, sehr zurückhaltend formuliert. Mhm. Sehr ein grauer Tag und bei Höchstwerten zwischen 18 und 21 Grad.
1: Vielen Dank dir, Diana.
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1: Nach den Nachrichten um 9:30 kommt hier unser Podcast Hormongesteuert. Und da geht's heute mal um die Männer und um die Frage, haben Männer eigentlich auch Wechseljahre? Wenn Sie sich das auch schon mal gefragt haben, dann bleiben Sie dran und hören Sie zu. Es geht um Fakten und Mythen ums Testosteron.
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5: Um 9.30 Uhr mit Ralf Valencia. Bundeskanzler Friedrich Merz ist am Morgen überraschend in Kiew eingetroffen. Er wird von Wirtschaftsministerin Katharina Reichel sowie Vertretern von Rüstungs- und Energieunternehmen begleitet. Der Besuch soll die deutsche Unterstützung der Ukraine deutlich machen. Merz sagte, deutsche und ukrainische Unternehmen entwickelten gemeinsam Technologien, die beide Länder sicherer und stärker machten. Russland hatte gestern Diplomaten und Ausländer gewarnt, sich in der Ukraine aufzuhalten. Kiews Bürgermeister Vitali Klitschko hatte die Lage in der Stadt extrem dramatisch bezeichnet. Thüringens Finanzministerin Katja Wolf hat ihre ehemaligen Partei BSW in Sachsen-Anhalt kritisiert. Dem Sender NTV sagte sie, diese werde der AfD erstmals zum Vorsitz in einem Landesparlament verhelfen. Sie halte es für falsch, der AfD den Posten zu überlassen, weil der Landtagspräsident eine sehr machtvolle Position sei. Zudem warnte sie vor einer möglichen Wahl des AfD-Politikers Ulrich Siegmund zum Ministerpräsidenten. Wolf und viele andere BSW-Politiker hatten die Fraktion verlassen und die Partei Thüringen gerecht gegründet. Bundeswirtschaftsministerin Katharina Reiche hat einen Beschluss zur Rentenreform bis zum Jahresende gefordert. Die CDU-Politikerin sagte der Bild am Sonntag, Arbeitsministerin Bärbel Baas müsse den Gesetzentwurf zügig vorlegen. Sie habe den Koalitionsbeschluss vor dem Sommer nicht mitgetragen, ihn aber aktiv mitverhandelt. Reiche warnte vor einem Aufweichen der Empfehlungen der Rentenkommission. Die SPD kritisiert hauptsächlich die Abschaffung der sogenannten Rente mit 63. In Sachsen-Anhalt hat der Landesjagdverband dem Land vorgeworfen, die rechtlichen Möglichkeiten zur Wolfsjagd nicht auszuschöpfen. Hintergrund ist der fehlende Plan zum Wolfsmanagement für das seit April ins Jagdrecht aufgenommene Raubtier. Das zuständige Umweltministerium verwies in der Sache auf den Bund. Dieser müsse klarstellen, ob es über den Abschuss einzelner Tiere hinaus noch weitere sogenannte Entnahmegrößen gebe. In Deutschland gibt es immer mehr Ladesäulen für Elektroautos. Dies geht aus den neuen Daten der Bundesnetzagentur hervor, die vom Energieunternehmen 1,5 Grad ausgewertet wurden. Demnach waren am 1. September gut 209.000 öffentliche Ladepunkte registriert. Das sind knapp 24% mehr als vor gut einem Jahr. Neue Ladestationen entstehen vor allem in Städten und Ballungsräumen, wenige dagegen im ländlichen Raum. Das waren die Nachrichten. Und nun zum Wetter mit den Temperaturen von 9 Uhr. In Atern Nebel bei 11 Grad. Dresden bedeckt 14, Eisenach wolkig 7, Erfurt wolkig 10, Gardelegen Nebel 10, Hoyerswerda stark bewölkt 14, Magdeburg wolkig 11, Neuhaus am Rennweg Nebel 10, Oschatz wolkig 14, Plauen bedeckt 12, Wernigerode wolkig 12 und in Wittenberg 11 Grad. Die Vorhersage. Heute zunächst häufig Nebel oder Hochnebel und vereinzelt etwas Sprühregen. Später in Sachsen-Anhalt und Thüringen Aufheiterungen und trocken. Höchstwerte 16 bis 20 Grad. In der Nacht teils klar, teils neblig, trüb und trocken. Tiefstwerte 8 bis 3 Grad. Morgen nach Nebel oder Hochnebel sonnig und trocken. Höchstwerte 18 bis 23 Grad. Am Dienstag kaum Wetter und Temperaturänderung. MDR Aktuell Verkehrsdienst. Aktuell liegen uns keine Störungsmeldungen vor. Die Zeit 9.34 Uhr.
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1: Und an dieser Stelle mit unserem Podcast Hormongesteuert, da geht's um die Wechseljahre der Frauen. Aber heute blicken wir mal auf die Männer und auf die Frage, was passiert eigentlich bei denen in diesem Alter?
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8: Hallo und herzlich willkommen bei Hormongesteuert, dem Podcast für alle Frauen vor, in und nach den Wechseljahren und für alle Menschen, die mit Eierstöcken und Gebärmutter zur Welt gekommen sind. Mein Name ist Katrin Simonsen, ich bin Moderatorin, Redakteurin bei MDR Aktuell und die Expertin an meiner Seite, das ist Dr. Katrin Schaudig, Frauenärztin, gynäkologische Endokrinologin und Präsidentin der Deutschen Menopausegesellschaft und mir wieder aus Hamburg zugeschaltet. Hallo, ich grüße Sie.
9: Hallo, liebe Frau Simonsen, ich grüße zurück.
8: Und zum ersten Mal werden wir hier bei Hormongesteuert über die Männer reden. Wie ist das nun mit den Männern? Haben die auch Wechseljahre? Wie wichtig ist ein guter Testosteronwert für die Gesundheit der Männer und brauchen die im Alter dann auch eine Hormontherapie? Wir freuen uns sehr, dass heute Professor Michael Zitzmann zu Gast bei uns ist. Er ist einer der führenden Experten zum Thema Männergesundheit und Testosteron in Deutschland. Er ist Endokrinologe und Androloge, war viele Jahre Oberarzt am Uniklinikum Münster, hat dort auch zum Thema Testosteron geforscht und er war unter anderem auch beteiligt an den internationalen Forschungen zur Pille für den Mann. Hallo Herr Zitzmann, schön, dass Sie sich heute Zeit genommen haben.
10: Ja, das mache ich wirklich sehr gerne, liebe Frau Simonsen und liebe Frau Schaudig. Ich freue mich drauf.
8: Immer wieder hört und liest man ja über die Wechseljahre der Männer. Frau Schaudig wird in jeder Talkrunde eigentlich danach gefragt. Herr Professor Zitzmann, kommen denn die Männer nun auch in die Wechseljahre?
10: Die Männer kommen nicht in die Wechseljahre, so wie die Frauen. Die Hoden stellen nicht ihre Arbeit plötzlich irgendwann ein, wie die Eierstöcke. Das hat schon etwas mit dem Alter zu tun, wenn die Testosteronproduktion sinkt, aber die Wechseljahre an sich des Mannes, die Andropause, die gibt es so nicht.
8: Und was passiert bei den Männern mit dem Testosteron? Man hört ja auch immer, das sinkt sozusagen allmählich ab im Alter. Ist das eine Gesetzmäßigkeit, die passiert, einfach durch das Alter?
10: Durch das Alter selber nicht. Wenn man sich ganz viele Männer anschaut und die Testosteronspiegel misst, dann wird man sehen, dass sie tatsächlich weniger werden. Geringere Testosteronspiegel wird man finden in der gesamten Gruppe aller Männer. Aber wenn man dann mal genauer nachschaut, dann sieht man, dass es die Männer sind, die übergewichtig werden oder die irgendeine chronische Erkrankung haben. Also tatsächlich liegt es ein bisschen am Lebensstil und auch ein bisschen am Glück und an der Genetik, ob man jetzt eine Erkrankung bekommt. Denn wir haben tatsächlich 80-, 90-jährige Männer, die haben noch die Testosteronspiegel von 15-jährigen Jungen.
8: Okay, wie kommt das?
9: Ich würde mal sagen, Glück gehabt,
10: gesagt,
9: Herr Zitzmann, oder?
10: Ja.
9: Oder?
10: Ja, Glück gehabt. Ja, die haben Glück gehabt. Und sie haben auch ein bisschen auf sich geachtet. Nicht nur ein bisschen. Also das sind, wir haben 280-jährige Männer gefunden, die kein Diabetes, kein Übergewicht hatten, keine Medikation. Wir haben ganz schön lange gesucht, ehrlich gesagt. Aber man findet diese Männer und das sind einfach Männer, die mit 80 noch schlank sind und Sport machen und auf sich geachtet haben und natürlich auch das Glück hatten, nicht krank zu werden, keine chronische Entzündung irgendeiner Art, wie zum Beispiel Rheuma oder Asthma oder eine Darmerkrankung wie die Colitis ulcerosa zu bekommen. Das kann man ja nicht immer alles wissen oder verantworten. Aber tatsächlich, wer das Glück hat und wer ein bisschen auf sein Gewicht achtet, der kann als Mann seine Testosteronspiegel ganz normal behalten. Mhm. Aber dieser Mythos, dass die Werte so sinken mit dem Alter, der kommt eben daher, wenn man alle Männer zusammen anguckt. Und dann sieht man einfach, je älter sie sind, umso mehr Übergewichtige sind dann dabei.
8: Und wahrscheinlich auch, je mehr Krankheiten bekommen auch dann
10: natürlich,
8: die Männer,
10: ne? Ja.
8: Mit zunehmendem Alter.
10: Allerdings sehen wir das gleiche Bild auch eben bei Männern, die 25 und übergewichtig sind.
8: Also das Übergewicht spielt eine große Rolle. Das würde ich gleich gerne nochmal mir erklären lassen, was da der Mechanismus ist. Sie haben schon gesagt, es gibt verschiedene, also es ist genetisch bedingt, Krankheiten, auch eine Schädigung der Hoden kann natürlich dafür verantwortlich sein. Was gäbe es noch so für Gründe?
10: Also die klassischen Gründe für einen Testosteronmangel sind ganz klar, wenn die Organe, die die Testosteronproduktion steuern, geschädigt werden. Und das ist die Hirnanhangsdrüse, die dem Hoden erstmal Arbeitsaufträge erteilt, die Dirigentin aller Drüsen im Körper. Wenn die irgendeinen Schaden nimmt durch einen Tumor oder eine Minderdurchblutung oder vielleicht auch einen Autounfall, wo sie nicht mehr richtig durchblutet wird, dann kann das auftreten. oder wenn die Hoden verletzt werden, Hodenkrebs auftritt oder ein Hoden sich verdreht und nicht mehr richtig durchblutet wird. Das sind alles Möglichkeiten, wo man einen sogenannten primären Testosteronmangel hat, wenn die Hoden geschädigt sind, oder sekundär, wenn die Hirnanhangsdrüse geschädigt ist. Das kann natürlich jederzeit passieren, hat überhaupt nichts mit dem Alter zu tun. Und dann gibt es natürlich noch, darüber reden wir ja eigentlich hier, den sogenannten funktionellen Testosteronmangel. Das heißt, mit Krankheiten assoziiert, die möglicherweise auch wieder reversibel sind. Das heißt, dann könnte man, wenn man Gewicht verliert, eventuell auch mehr Testosteron bekommen.
8: Das ist auch diese Verbindung entzündliche Prozesse im Körper und Auswirkungen auf das Testosteron und die vielleicht eben auch durch Übergewicht und vor allen Dingen auch durch dieses viszerale Bauchfett ausgelöst werden. Wie ist denn dieser Mechanismus mit dem Übergewicht? Könnten Sie uns das erklären? Wieso hört dann auf einmal der Hoden auf, Testosteron zu produzieren?
10: Das viszerale Fett, das ist tatsächlich auch eine Drüse. Ein endokrines Organ. Und es schüttet sehr viele Substanzen aus. Lassen Sie uns mal mit dem Leptin anfangen. Das Leptin kommt aus dem Bauchfett und sagt dem Gehirn, es ist genug Energie da. Und wenn zu viel Leptin da ist, dann sagt die Hirnanhangsdrüse und übergeordnete Zentren wie der Hypothalamus, die sagen, es ist jetzt genug. Diese Person ist irgendwie krank oder hat zu viel Fett. Gleichzeitig greift das Leptin aber auch an die Leidigzellen im Hoden an. Das heißt, diese Leidigzellen, die das Testosteron im Hoden herstellen, werden auch in ihrer Kapazität durch zu viel Leptin heruntergefahren. Genau das Gleiche übrigens auch bei Untergewicht, also bei der Anorexie. Das ist ja bei Mädchen zum Beispiel auch der Fall oder Frauen, die untergewichtig sind. Zu wenig Leptin bedeutet dann eben auch, kein Eisprung und bei Männern zu wenig Testosteron. Also das Leptin muss genau im richtigen Bereich liegen. Und dann gibt es auch noch so Entzündungsstoffe, die Zytokine, wie Interleukin 6 und Tumornekrose Faktor Alpha, die machen eigentlich genau das Gleiche wie das Leptin, nur dass sie auch aus dem Bauchfett kommen, die können aber auch woanders herkommen, wenn man im Körper zum Beispiel eine Entzündung hat, wie bei Rheuma oder Asthma oder bei Colitis ulcerosa, dann sind diese Werte auch erhöht und dann wird die Hodenproduktion auch runtergefahren über die Hypophyse. Und das Dritte, das ist auch ganz wichtig, im Bauchfett sitzt ganz viel Aromatase, ein Enzym, das Testosteron in Östrogen umwandelt. Also wir haben ja schon die beiden anderen Mechanismen, die Zytokine und das Leptin, die schon dafür sorgen, dass weniger Testosteron entsteht. Und dann ist da noch ein bisschen Testosteron da und dann wird das auch noch in Östrogen umgewandelt, anstatt in Dihydrotestosteron, was ein viel stärkeres Testosteron als das eigentliche Testosteron ist. Das verschwindet alles, darum haben viele Männer, die übergewichtig sind, auch so eine Brustentwicklung, weil die ganz viel Östrogene herstellen.
8: Frau Schautig, das hatten wir ja auch schon mal besprochen, ne? Auch mit diesen Mädchen, die Essstörungen haben und bei denen dann die Blutungen ausbleiben. Da gibt es ja schon Parallelen dazu.
9: Ja, da gibt es gewisse Parallelen, weil die auch da sagt sich die Hirnanhangsdrüse oder vielmehr der Hypothalamus, okay, Fettzelle am Großhirn, hier gibt es nicht genügend Fettreserven, also wäre es nicht sinnvoll, schwanger zu werden. Ich habe jetzt noch mal eine andere Frage, Herr Zitzmann. Kann das denn auch umgekehrt sein? Könnte denn ein, sagen wir mal, warum auch immer niedrigerer Testosteronspiegel die Männer prädisponiert dazu, dass sie dann diese Erkrankung entwickeln? Bei den Frauen hat ja das Östrogen schon auch auf, zum Beispiel auf die Gefäße, auch auf den Insulin-Glucose-Stoffwechsel eine schützende Wirkung. Und wenn das wegfällt, also mit den Wechseljahren, dann kriegen Frauen mehr Herz-Kreislauf-Erkrankungen, mehr Diabetes. Also das Wegfallen vom Östrogen ist schlecht. Macht das Wegfallen vom Testosteron bei Männern ähnliches oder kann man das überhaupt nicht vergleichen?
10: Ja, das ist eine total gute Frage und das schließt auch genau an das an, was Frau Simonsen mich eben gefragt hat. Wir haben nämlich hier so einen Teufelskreis. Wenn nämlich erstmal wenig Testosteron da ist, wird immer mehr Bauchfett aufgebaut. Das heißt, man kann gar nicht wissen, was zuerst da war in vielen Fällen. Meistens ist es schon das Übergewicht. Aber wenn dann wenig Testosteron da ist, dann werden halt auch trotz Training keine Muskeln aufgebaut, sondern noch mehr Fett. Und die Sache wird immer schlimmer. Wie so ein Teufelskreis oder eine Spirale. Aber wir wissen das auch, wenn es aus irgendeinem Grund mal dazu kommt, dass ein schlanker Mann niedrige Testosteronwerte hat, dann fängt er auch an, Bauchfett aufzubauen, Muskeln abzubauen und kann dann auch in dieses Übergewicht reinrutschen. Oder in diesen besonderen Phänotyp, dass er eher schmal ist, aber trotzdem hohen Bauchumfang hat. Also ich habe hier durchaus Patienten, die haben ein BMI von 26. Das wäre ja noch gar nicht so schlimm. Ja, okay. Das wäre gut. Aber der Bauchumfang ist viel zu hoch. Der Bauchumfang sollte ja höchstens die Hälfte der Körperhöhe haben. Und wenn jemand 1,80 ist, aber einen Bauchumfang von 110 Zentimeter hat, aber trotzdem 80 Kilo wiegt, das ist ungünstig. Dann sitzt das ganze Fett im Bauch und die Schultern sind schmal und die Arme auch, weil die Muskeln fehlen. Und das ist so ein besonderer Typ. Da merkt man einfach, es ist das Bauchfett selber. Es ist nicht nur immer das Übergewicht.
27: Aber was ist bei den Patienten denn dann passiert, dass vielleicht das Testosteron gesunken ist? Also sagen wir mal, es ist nicht krankheitsbedingt. Also das wäre ja, sondern der ist eigentlich ganz gesund und trotzdem passiert das.
10: Also kein Hodentumor oder kein Tumor an der Hirnanhangsdrüse, sondern häufig ist es tatsächlich eine chronisch entzündliche Erkrankung. Es kann aber auch genetisch sein, wie zum Beispiel beim Kleinfelter-Syndrom, wo die Männer ein X-Chromosom zu viel haben und dann nicht genug Testosteron in den Hoden produzieren. Irgendwann, das kann in der Jugend auftreten, aber auch im späteren Alter. Das ist ganz unterschiedlich bei diesen Patienten. Und manchmal ist es auch einfach ganz viel Stress und wenig Schlaf. Dann fällt der Körper auch sein Testosteron herunter. Oder was wir auch kennen, zum Beispiel dieses relative Energiedefizit im Sport, dieses REDS. Das heißt, wenn jemand sehr viel Sport macht und nicht genug isst, um sich besser zu definieren, um besser auszusehen, dann fährt sein Testosteron irgendwann auch runter und dann hat er den gegenteiligen Effekt. Dann baut er nämlich Fettmasse auf anstatt Muskeln.
27: Stress und Schlafmangel machen auch Testosteronabfall?
10: Ja, auf jeden Fall. Das sieht man auch. Wir haben mal so eine Studie gemacht. Also es gibt einen Lauf von Flensburg bis Garmisch-Partenkirchen. Das sind 900 Kilometer, kann man natürlich nicht an einem Tag laufen. Aber es sind in Etappen kann man das laufen. 30 Tage lang, jeden Tag 30 Kilometer. Und nach 4 Tagen sind die Testosteronspiegel bei den Männern auf dem Niveau von kleinen Kindern. Während die anderen wichtigen Hormone, die dazu beitragen, dass dieser Mann weiter fliehen kann, in das denkt der evolutionäre Körper, wie Schilddrüsenhormon und Cortison, die bleiben normal. Diese Achsen werden aufrechterhalten, weil er ja laufen muss. Aber er soll sich halt nicht auf der Flucht um Frauen kümmern.
27: Nicht ablenken lassen, einfach nur rennen.
10: Nicht ablenken, rennen. Genau, und das sieht man, das ist ganz typisch. Und man sieht das auch zum Beispiel, das sind auch so Tests für Eliteeinheiten bei der Polizei und beim Militär. Weil diese Männer haben ja teilweise so eine Woche, wo sie dann nur 2 Stunden in der ganzen Woche schlafen. Ansonsten immer ganz furchtbare Aufgaben lösen müssen, auch körperlich und mental. Und da gibt's dann welche, die fahren nicht mit dem Testosteron runter. Das sind aber ganz, ganz wenige. Aber das sind diejenigen, die diese Tests bestehen.
27: Und weiß man, warum das so ist? Warum das bei denen nicht so funktioniert? Sind die auserkoren sozusagen?
10: Ja, die haben irgendeinen genetischen Mechanismus, dass sie diesen Stress so gut verpacken, dass sie nicht mit dem Testosteron runterfahren. Das ist übrigens nicht gut erforscht, ehrlich gesagt, was diese wenigen Männer ausmacht, die sowas abkönnen. Aber man muss sagen, der Durchschnittsmann, weit über 90%, wird auf so eine Belastung und auch schon viel weniger mit einem Testosteronmangel reagieren. Da muss er nicht übergewichtig sein.
27: Wie ist das überhaupt mit dem Testosteron? Frau Schaudig hat ja schon angesprochen, bei den Hormonen ist oft sehr individuell. Ist das auch bei den Männern so? Die einen haben eben mehr und die anderen weniger, schon von Haus aus sozusagen?
10: Ja, das gibt es auch tatsächlich. Also wir haben schon Grenzwerte für Testosteron, über die wir vielleicht auch nochmal sprechen werden nachher. Aber die meisten Männer bewegen sich innerhalb eines normalen Rahmens, aber da sind sie schon unterschiedlich. Und das liegt auch mit an der Genetik des Androgenrezeptors. Das heißt also, dass dieses Eiweiß, an das das Testosteron andockt. Das Testosteron ist ja eigentlich nur ein kleines Molekül, das irgendetwas bewirken soll im Körper. Und da gibt es einen Rezeptor, der auf den Zelloberflächen sitzt und dann mit dem Testosteron in den Zellkern geht und dazu beiträgt, dass da DNA abgelesen wird und verschiedene Stoffwechselvorgänge erstmal angestoßen werden. Und dieser Rezeptor ist genetisch unterschiedlich. Also jeder Mann hat seinen eigenen Typ. Und da gibt es ganz große Unterschiede. Und wenn Männer sozusagen eine schlechte Antenne für ihr Testosteronsignal haben, kann unter Umständen der Körper das auch gegenregulieren. Dann hat er einfach mehr Testosteron, da wird mehr Testosteron produziert und alles ist wieder ausgeglichen. Und wenn diese Männer eine super gute Antenne haben, dann brauchen die Männer auch weniger Testosteron für die gleichen Ergebnisse und dann haben die niedrigere Spiegel. Das ist das im Normalfall, wenn das System gut funktioniert.
8: Diese Rezeptoren, wie unterscheiden die sich? Also wie groß ist da die Spanne sozusagen?
10: Es gibt viele verschiedene Polymorphismen, nennen wir das ja, so genetische Unterschiede. Aber einer sticht da ganz besonders hervor. Der heißt CAG-Repeat-Polymorphismus. Der liegt auf dem Androgenrezeptor-Gen in einem bestimmten Teil und kodiert so eine Glutaminkette, so eine Eiweißkette, wo das Testosteron bindet. Und man kann sich vorstellen, je länger diese Kette ist, umso schlechter bindet das Testosteron daran. Und wir alle Menschen haben eine bestimmte Anzahl von diesen Basentriplets, CAG-Repeats werden die genannt, die diese Glutaminsäure kodieren. Und in den meisten Fällen sind das so 20 oder 22 hier in Europa. Es gibt aber auch durchaus Männer, die weniger haben. Da bindet das Testosteron besser, da funktioniert die Antenne für das Testosteron besser. Und manchmal ist es so, dass die Männer einfach mehr CAG-Repeats haben, also eine schlechte Antenne. Das Testosteron wird nicht so gut empfangen. Und dann im Idealfall produzieren sie danach und haben mehr Testosteron, um die gleiche Wirkung zu erreichen. Aber manchmal, wenn dann irgendwas passiert, dass sie das nicht mehr können, dann haben sie auch eher Testosteronmangelsymptome.
8: Kann man optisch die Männer erkennen, die sozusagen eine kurze Antenne haben und sensitiver sind? Sind das dann die, die schnell Muskeln aufbauen, die auch ein bisschen größer und kompakter sind? Oder ist das nicht, kann man das nicht gleichsetzen?
10: Ja, so ein bisschen kann man es tatsächlich erkennen. Also wir wissen zum Beispiel, dass es auch was mit dem Bartwachstum zu tun hat. Und verschiedene Ethnien, zum Beispiel in Afrika, haben die Männer wesentlich kürzere CAG-Repeats, verstehen ihr Testosteron also deutlich besser. In Asien haben sie wesentlich längere als wir in Europa. Wir sind in Europa so in der Mitte. Und wir wissen auch, Asiaten haben einfach auch häufig weniger Bartwuchs und weniger Muskeln als Afrikaner zum Beispiel. Das ist im Schnitt so. Es gibt natürlich immer auch da diese glockenförmige Normalverteilung der Länge der CAG-Repeats, sowohl in Afrika als auch in China. Aber im Schnitt ist es tatsächlich so, ja, man kann es denen ansehen. Wenn wir haben mal, tatsächlich, da komme ich jetzt wieder auf die Eliteeinheiten zu sprechen, Leute vom SEK untersucht und die hatten im Schnitt 14 oder 15 CAG-Repeats, wo wir doch eigentlich hier die Männer in Deutschland im Schnitt 20 bis 22 haben.
8: Verrückt.
9: Das, aber das ist, finde ich, total interessant, Herr Zitzmann, das wusste ich alles gar nicht. Ich lerne heute super viel dazu. Man sagt doch auch, dieser markante Kieferwinkel, ist es auch, ist da was dran oder ist es Quatsch?
10: Das weiß ich ehrlich gesagt nicht, wo dran. Was man aber wohl erkennen kann, ist, wenn der Ringfinger länger ist als der Zeigefinger, dann ist mehr Androgen im Spiel. Ne?
8: Jetzt gucken alle Männer auf ihre Hände. Rechts oder links?
10: Eigentlich immer die rechts. Und wenn man dann sieht, dass der Ringfinger länger ist, dann hat man mehr Androgenwirkung. Ja, da gibt's aber auch das ganz, ganz, ganz unterschiedlich. Frauen haben meistens gleich lange Ring- und Zeigefinger. Da sieht man das gar nicht so deutlich.
9: Ja, okay, interessant. Ja, okay.
8: Und dann ist ja das, was man auch über das Testosteron immer hört, das sei das Hormon, was Männer in den Krieg ziehen lässt, das macht die Männer aggressiv. Stimmt denn das?
10: Also was ich von meinen Patienten immer sehe und was ich auch in Studien sehe, ist, dass Männer unter Testosteron eigentlich nicht aggressiv werden, sondern eher gelassener. sondern dass sie Dinge einfach so sein lassen können und etwas so über den Dingen stehen. Was sie aber auch wohl machen, das nennt man ja dann parochialen Altruismus. Das ist also so etwas wie, ich schütze mal. Ja, das heißt, man ist altruistisch, aber nicht gegenüber allen. Ne, also man schützt die Gruppe, man schützt, fördert auch seine Gruppe. Man sagt durchaus in der Gruppe, mach du das oder wir machen das zusammen. Und dazu trägt Testosteron bei, aber nach außen hin sind die dann schon eher defensiv und verteidigen die Gruppe. Das hat tatsächlich was mit Testosteron zu tun. Ich würde jetzt nicht sagen, dass Männer deswegen in den Krieg ziehen, weil sie Testosteron haben und neue Gebiete für ihre Gruppe erobern wollen. Aber irgendwas könnte da schon dran sein, ja. Mhm.
27: Aber es ist nicht so, dass Männer mit einem hohen Testosteronwert generell aggressiver sind und schneller sozusagen, was weiß ich, ausfällig werden oder das kann man nicht bestätigen. Okay.
10: Nee, was ich immer in der Praxis höre, ist, dass die Männer sagen, Mensch, jetzt habe ich nicht mehr so eine kurze Lunte. Früher bin ich immer sofort unter die Decke gegangen und alles hat mich genervt und meine Arbeitskollegen und wenn dann kam wieder einer mit irgendwas oder meine Frau hat mich genervt und jetzt, wo ich das Testosteron ausgeglichen habe, ist das okay.
27: Ah, okay. Die berichten das eher, wenn ihnen das Testosteron fehlt.
10: Ja, tatsächlich sind die dann nicht so stressresistent oder die Resilienz ist viel geringer.
27: Jetzt wollen wir uns nochmal das Testosteron angucken. Wir haben ja schon gesagt, Muskeln auf alle Fälle. Sexualität wird es natürlich auch immer assoziiert. Männer mit mehr Testosteron hätten mehr Libido. Stimmt denn das?
10: Also Testosteronmangel macht einen Libidoverlust, sagen wir es mal so rum. Denn Männer mit normalen Testosteronwerten haben jetzt, wenn sich da die Werte verändern, nicht mehr Libido. Das sehen wir auch. Also Testosteron hat schon so ein paar wirkungsabhängige Dosen oder Gewebe. Das ist ganz klar, bei den Muskeln zum Beispiel. Darum wird ja gedopt. Mehr Testosteron, mehr Muskeln, wenn man dazu trainiert. Und auch das rote Blutbild, also die roten Blutkörperchen. Je mehr Testosteron, umso mehr rote Blutkörperchen. Mhm. Aber die anderen Dinge wie Prostatagröße und Libido, das stößt ganz schnell an so ein Plateau, an so eine Decke und dann geht das nicht weiter. Also Männer, die mit viel Testosteron und Männer mit wenig Testosteron, solange es alles normal ist, unterscheiden sich da nicht in ihrer Libido.
9: Also die gedopten Männer haben also nicht mehr Libido. Das ist ja auch mal eine interessante Aussage.
10: Die gedopten Männer haben nicht mehr Libido, die haben mehr Muskeln. Aber ja, das ist das und mehr rote Blutkörperchen.
9: Okay. Ja, okay, mhm. Gut, auch gut. Mhm.
10: Das ist ja auch das, was sie wollen. Ja. Mhm.
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11: Und damit ist es gleich 10. Wir gehen nahtlos über zum Wetter und schalten uns zu Diana Smikala. Und die hat heute gute Nachrichten für alle, die gerne drin bleiben.
12: Ja, so kann man das sagen. Wer möchte nicht, wenn es schön draußen neblig ist und auch noch was frischlich grautrüb, dann zu Hause sich einkuscheln, vielleicht bei einer ersten Tasse Kakao des Jahres womöglich.
11: Erste Wärmflasche.
12: Ja, erste Wärmflasche, genau. Oder vielleicht ein bisschen um die Familie oder Freunde kümmern. Kann ja auch was Schönes haben.
11: Aber so kalt ist es gar nicht, ne?
12: Nee, so kalt ist es nicht. Wir haben in Radebeul, da ist es im Moment mit 16 Grad, steuern wir auf den wärmsten Punkt im Moment hin, aber auch einstellig, das zum Beispiel mit 8 Grad in Fachdorf, also im Süden von Thüringen. Diese Spanne haben wir im Moment, aber schon auch verbreitet 11, 12 Grad, so zum Beispiel in Bernburg und Oppenburg. Also das, was Thema eigentlich ist, aber ist heute natürlich noch der Nebel. Da haben wir einen größeren Batzen, der sich von Anhalt über Nordsachsen bis nach über Altenburg bis ins Schiefergebirge noch erstreckt. Da teilweise
27: teilweise Sichtweisen unter 100 Meter. Ja, ansonsten aber auch schon den ersten Sonnenschein, der ein kleiner Bote noch zum sonnigen Sonntag ist.
1: Und wie geht's weiter mit einem sonnigen Montag vielleicht?
27: Ja, tatsächlich. Also jetzt Montag bis Mittwoch sind Tage, wo es recht viel Sonnenschein geben wird. Zwar auch ein paar Wolken, saisonal angepasst natürlich, herbstlich, aber goldener Herbst steht an mit Höchstwerten zwischen 18 und 22 Grad. Bis 23 kann auch mit dabei sein.
1: Das klingt gut, weil ab Montag haben ja die wenigsten dann auch wieder die Wahl, noch drin zu bleiben den ganzen Tag.
27: Ja, das ist wohl wahr, aber ärgern sollte man sich dann auch nicht, wenn man dann im Büro in verschlossenen Räumen sitzt.
1: Stimmt.
27: Aber da sind die Tage auch durchgängig freundlich, sodass man dann also auch am Nachmittag dann noch was Schönes tun kann. Der Wetterwechsel kommt am Donnerstag.
1: Danke dir für diese Wetterinfos, Diana. Nach den Nachrichten um 10 gibt es ausführlichere Informationen.

0: und Energiewirtschaft begleitet. Merz sagte bei der Ankunft, die Ukraine könne weiter auf deutsche Hilfe zählen. Deutsche und ukrainische Unternehmen entwickelten gemeinsam Technologien, die beide Länder sicherer und stärker machten. Erst gestern hatte die russische Führung Ausländer und Diplomaten davor gewarnt, die Ukraine zu besuchen. Die Gewerkschaft Erziehung und Wissenschaft dringt darauf, die Arbeitszeit von Lehrern zu erfassen. GEW-Vertreter in Sachsen und Thüringen sagten dem MDR, die Nichterfassung führe dazu, dass die Pädagogen oft zu lange arbeiteten. Das Thüringer Bildungsministerium erklärte hingegen, eine Arbeitszeiterfassung bringe zusätzliche Bürokratie. Es brauche eine bundesweite Lösung. Hintergrund ist eine Entscheidung des Bundesverwaltungsgerichts im Fall eines früheren Schulleiters. Er wollte Überstunden nachträglich bezahlt haben und scheiterte vor Gericht. Die technische Störung bei der Bundesagentur für Arbeit ist behoben. Wie die Behörde in Nürnberg mitteilte, sind die Online-Dienste wieder erreichbar. Das System werde von IT-Kollegen weiter engmaschig beobachtet. Ein Hackerangriff könne aber ausgeschlossen werden. Die Störung hatte dafür gesorgt, dass etwa die Arbeitslosmeldung vorübergehend nicht funktionierte. Die Behörde versprach, dass Betroffenen keine Nachteile entstünden. Gewerkschaften und Wohlfahrtsverbände haben die Bundesregierung aufgerufen, die geplanten Kürzungen im Sozialbereich zu stoppen. In einem gemeinsamen Papier heißt es, sozialer Zusammenhalt sei Voraussetzung für demokratische Stabilität. Kritisiert werden konkret die im Kabinett beschlossenen Pflegereformpläne. Diese führten dazu, dass Betroffenen der Zugang zu Leistungen erschwert oder verwehrt werde. Unterzeichner sind der Deutsche Gewerkschaftsbund, die IG Metall und Verdi sowie Caritas und die Diakonie. In Sachsen-Anhalt hat sich die Zahl der Straftaten mit Bezug zur Landtagswahl deutlich erhöht. Wie das Innenministerium in Magdeburg mitteilte, erfasste das Landeskriminalamt während des Wahlkampfs im September rund 750 Straftaten. 5 Jahre zuvor seien es gut 200 weniger gewesen. Das Ministerium führt den Anstieg auf die gestiegene Intensität in der politischen Auseinandersetzung zurück. In den meisten Fällen seien Wahlplakate beschädigt worden. Es habe aber auch Bedrohungen, Beleidigungen und Körperverletzungen gegeben. Das waren die Nachrichten. Und nun zum Wetter mit den Temperaturen von 9 Uhr. Auf dem Brocken wolkig bei 9 Grad, Chemnitz Nebel 13, Dresden bedeckt 14, Eisenach wolkig 8, Erfurt wolkig 10, auf dem Fichtelberg wolkig bei 9 Grad. Gera Nebel 11, Görlitz Nebel 12, Halle Nebel 11, Leipzig Nebel 12, Magdeburg wolkig 11 und in Meiningen auch wolkig bei 9 Grad. Die Vorhersage: Heute zunächst häufig Nebel oder Hochnebel und vereinzelt etwas Sprühregen. Später in Sachsen-Anhalt und Thüringen Aufheiterungen und trocken. Höchstwerte 16 bis 20 Grad. In der Nacht teils klar, teils neblig, trüb und trocken. Tiefstwerte 8 bis 3 Grad. Morgen nach Nebel oder Hochnebel sonnig und trocken. Höchstwerte 18 bis 23 Grad. Am Dienstag kaum Wetter und Temperaturänderung. MDR Verkehrsdienst, A14 Richtung Magdeburg. Am Schkeuditzer Kreuz in der Überfahrt zur A9 Richtung München ist die linke Fahrspur nach einem Unfall blockiert. Soweit der MDR Verkehrsdienst. Die Zeit 10.04 Uhr.
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2: An diesem Sonntagvormittag mit Sophia Spiropoulos. Hallo. Bundeskanzler Merz ist überraschend zu einem Besuch in der Ukraine eingetroffen. Er wolle den Menschen im Land damit zeigen, dass Deutschland sie weiter unterstütze, sagte er nach seiner Ankunft in Kiew. Ulf Hilbert.
3: Außerdem wolle er der Ukraine weitere konkrete Hilfen für den Abwehrkampf gegen Russland zusagen, so der Kanzler. Dabei dürfte es unter anderem um tausende Abfangdrohnen gehen, mit denen die besonders schnellen russischen Kampfdrohnen mit Düsenantrieb bekämpft werden können. Wenn Russland nicht gestoppt werde, richte sich seine Kriegsmaschinerie früher oder später auch gegen Deutschland und andere Partner, sagte der Kanzler. Seine Reise wird als gefährlich eingestuft und war deshalb geheim gehalten worden. Wenige Stunden vor der Ankunft von Merz hatte das russische Außenministerium ausländische Besucher und Diplomaten vor einem Aufenthalt in Kiew gewarnt und aufgefordert, die Stadt zu verlassen.
2: Umweltminister Schneider ruft die Bundesländer zu mehr Investitionen in die Wasserinfrastruktur auf. Angesichts der Trockenheit in diesem Sommer hält er auch grundsätzlich ein Umdenken mit Blick auf die Verfügbarkeit von Wasser für nötig. Aus Berlin dazu Tim Aßmann.
4: Die Zeiten, in denen wir uns in Deutschland über Wasser keine Gedanken machen mussten, sind endgültig vorbei, sagt

Carsten Schneider. Deutschland brauche einen anderen Umgang mit Wasser, mahnt der Bundesumweltminister im Gespräch mit dem Kölner Stadtanzeiger. Von einer dramatischen Belastung für Natur und Wirtschaft spricht der SPD-Politiker angesichts der durch extreme Trockenheit ausgelösten Lage an Rhein und Bodensee. Für Schneider ist klar, Flächen trockenlegen, Wasser ableiten, diese Art von Wasserpolitik gehört der Vergangenheit an. Wasser muss in der Landschaft gehalten werden, fordert der Umweltminister, zum Beispiel durch die Vernässung von Mooren und mehr Raum für Flüsse. Von den Bundesländern erwartet Schneider massive Investitionen in die Wasserinfrastruktur. Die Länder täten gut daran, die Mittel aus dem Sondervermögen, die ihnen vom Bund zur Verfügung gestellt werden, auch dafür zu verwenden, betont der Umweltminister. Morgen findet im Bundesumweltministerium eine Konferenz zur Wasserpolitik statt. Daran nimmt auch die zuständige EU-Kommissarin teil.

0: Lehrerinnen und Lehrer haben es gut. Viel frei, wenig Arbeit. Schließlich gibt's jede Menge Ferien. So zumindest das weit verbreitete Vorurteil. Die Lehrer halten aber dagegen, nicht nur der Unterricht sei stressig, auch darüber hinaus gäbe es so viel zu tun, dass Überstunden anfallen. Jetzt hat kürzlich eine Entscheidung des Bundesverwaltungsgerichts für viel Aufsehen gesorgt. Ein Schulleiter hatte geklagt, weil er jahrelange Überstunden bezahlt haben wollte und verloren. Er sei von seinem Arbeitgeber ja nicht zu extra Arbeit aufgefordert worden, so die Begründung des Gerichts. Eine Entscheidung, die jetzt der Forderung der Lehrer nach einer Arbeitszeiterfassung neuen Auftrieb gibt. André Seifert berichtet.
1: Elterngespräche, Förderangebote, Tagungen, Exkursionen. Die Liste der Aufgaben von Lehrern ist lang, sagt Katrin Fitztum von der Gewerkschaft Erziehung und Wissenschaft in Thüringen. Die Arbeit von Lehrkräften gehe weit über den Unterricht und Arbeitskontrollen hinaus. Deshalb fordert Katrin Fitztum, dass die Arbeitszeit von Lehrkräften vollständig erfasst wird.
2: Dass diese Zeit nicht erfasst wird, führt genau dazu, dass Menschen deutlich mehr arbeiten, als sie eigentlich müssten. Wenn man sich vorstellen würde, Lehrkräfte lassen nach 40 oder 42 Stunden den Stift fallen und machen nichts mehr, bleiben unglaublich viele Aufgaben in Schule unbearbeitet. Das ist weder im Interesse des Dienstherrn noch im Interesse des Beschäftigten noch im Interesse der Schülerinnen und Schüler.
1: Seit Jahren setzen sich Lehrer für eine Erfassung ihrer Arbeitszeit ein. Und seit Jahren bremsen bei dem Thema die Arbeitgeber, also die Länder. Sie verweisen unter anderem auf den Bund und darauf, dass die rechtlichen Rahmenbedingungen noch nicht geklärt seien. Felix Vogt vom Thüringer Bildungsministerium verweist zusätzlich auf den Bürokratieaufwand, den eine Arbeitszeiterfassung mit sich bringen würde.
3: Grundsätzlich ist zu beachten, dass sich der Lehrkräfteberuf deutlich von anderen Berufsgruppen unterscheidet. Also ein großer Teil der Arbeit, wie die Unterrichtsvorbereitung, wie Korrekturen, wie Elterngespräche, die werden zeitlich sehr flexibel eingeteilt. Und diese Freiräume tragen auch wesentlich zur Attraktivität des Berufs bei. Wie sich jetzt eine Erfassung damit verbinden lässt, ohne Lehrkräften zusätzlichen Dokumentationsaufwand aufzuerlegen, das ist eine der Fragen, die tatsächlich sorgfältig geklärt werden müssen.
1: Thüringen will auf eine bundesweite Lösung warten. Einen eigenen Weg werde es nicht geben, teilt das Ministerium mit. So argumentieren viele Bildungsministerien. Und das ist einerseits mit Blick auf die schwierige rechtliche Lage nachvollziehbar. Denn seit einem EU-Urteil ist zwar klar, dass die Arbeitszeit erfasst werden muss, wie genau das in Deutschland aber bei Lehrern aussehen könnte, ist nicht geregelt. Die Rechtslage ist also gewissermaßen in einem Schwebezustand. Andererseits wirft die ablehnende Haltung der Länder aber auch Fragen auf. Schließlich liegt die Bildungshoheit ja bei ihnen. Gewerkschaft und Lehrerverbände auch in Sachsen und Sachsen-Anhalt fordern die Länder zum Handeln auf. Auch Thorsten Wahl vom Lehrerverband Sachsen-Anhalt. Denn viele Lehrer seien mittlerweile überlastet.
4: Es gibt Überlastungsanzeigen, die die Kollegen stellen können, wenn sie also merken, sie können nicht mehr, das ist alles zu viel. Leider wird darauf überhaupt nicht reagiert. Das heißt für die Kolleginnen und Kollegen in Sachsen-Anhalt auch eigentlich Dienst nach Vorschrift.
1: Die sächsische GEW erneuerte erst vor wenigen Tagen ihre Forderung, über eine Arbeitszeiterfassung zu verhandeln. Zwar können in Sachsen in diesem Schuljahr Lehrer freiwillig Arbeitszeitkonten nutzen, eine vollständige Erfassung sei das aber nicht, kritisiert die GEW. Nur Bremen geht einen anderen Weg. Der Stadtstaat hat in diesem Schuljahr ein Pilotprojekt gestartet. Erfasst werden sollen dort neben dem Unterricht zum Beispiel auch Korrekturen, Nachbereitungen, Konferenzen und Büroarbeit.
0: Informationen von André Seifert. Die Deutsche Bahn bietet das Familienticket ab 1. November offenbar dauerhaft an. Das sagte Bahnchefin Paller der Bild am Sonntag. Ulrike Ufer.
5: Die deutschlandweite Hin- und Rückfahrt für eine Familie kostet demnach knapp 100 Euro inklusive ICE-Reservierung. Der Konzern habe sich entschieden, das zunächst zeitweise für die Sommerferien eingeführte Ticket dauerhaft ins Sortiment zu nehmen. Die Bahn habe in den Ferien 100.000 Familien mehr als im vergangenen Jahr an Bord begrüßen können, so Paller. Der Verkauf beginne am 26. Oktober. Mit Blick auf die Pünktlichkeit der Bahn warnte Paller jedoch vor zu großen Erwartungen. Das Schienennetz sei über viele Jahre vernachlässigt worden. Ein Großteil der Anlagen sei zu alt, zu störanfällig und falle zu oft aus. Es sei nicht möglich, in ein oder zwei Jahren aufzuholen, was lange versäumt wurde, betonte Paller.
0: Und wir bleiben noch beim Thema Reisen. Jetzt geht's um den Flugverkehr. Wenn man in ein Flugzeug steigen muss, dann sollte man ja frühzeitig am Flughafen sein und aber ungefähr 2 Stunden vorher kommen. Manchmal Tut man das, kann dann aber trotzdem nicht starten, weil über der Startbahn eine Drohne gesichtet wurde. Was es dann genau damit auf sich hat, muss erst geklärt werden und auch wie die Reaktion aussehen soll. Und deswegen kann es mit dem Start dann erstmal dauern. Nirgends in Deutschland passiert das so häufig wie am BER, dem Flughafen Berlin-Brandenburg. Und damit das in Zukunft besser wird, bekommt der BER als erster internationaler Verkehrsflughafen in Deutschland ein neues Erkennungssystem für Drohnen. Oder Tischewski dazu.
6: Starts verschoben, Landungen ausgesetzt, Maschinen umgeleitet. 7-mal passiert. Allein am Flughafen Berlin-Brandenburg, allein in den ersten 6 Monaten des laufenden Jahres. Zuletzt vor einer Woche. Drohnen waren der Grund. 28 Sichtungen gab es insgesamt am BER, so viele wie an keinem anderen deutschen Flughafen. Selbst Frankfurt-Main hatte eine weniger. Bundesverkehrsminister Steffen Bilger ist besorgt.
7: Die zunehmenden Drohnensichtungen im Umfeld deutscher Flughäfen, aber auch der Vorfall in Leipzig haben sehr deutlich gezeigt, dass wir die Gefahr durch Drohnen ernst nehmen müssen.
6: Und deswegen hat der BER seit gestern Abend ein neues Erkennungssystem für Drohnen. Für die Privaten, die sich manchmal verirren oder mutwillig stören, aber auch für jene, die angreifen sollen, in welcher Art auch immer, wie im August am Flughafen Halle-Leipzig. Beide Arten sollen in Zukunft schneller erkannt und damit auch schneller auf sie reagiert werden können. Brandenburgs Infrastrukturminister Robert Krumbach erklärt, wie Mensch und Technik zusammenarbeiten.
8: Sowohl die deutsche Flugsicherung als auch die Bundespolizei können sich auf das System aufschalten und können dann innerhalb weniger Augenblicke entscheiden, was passieren muss, ob man eingreifen muss, ob und wie lange der Flugverkehr stillgelegt werden muss. Es ist eine deutliche Verbesserung und ich bin froh, dass der BER jetzt damit ausgestattet worden ist.
6: Ob das so reibungslos klappt, daran hatte es zuletzt Zweifel gegeben. Die behördlichen Zuständigkeiten seien unklar. Steffen Bilger aber ist überzeugt, jeder weiß, was er zu tun hat.
7: Da will ich auch sehr deutlich sagen, dass wir sehr gut und eng abgestimmt sind. Das gilt für uns in der Bundesregierung, als Bundesverkehrsministerium, mit dem Bundesinnenministerium. Es gilt für die Polizeibehörden, für die deutsche Flugsicherung und für die Flughäfen.
6: Beim Erkennungssystem am BER werde es nicht bleiben. Im Gegenteil, es soll nur der Auftakt sein. In den kommenden Monaten würden weitere internationale Verkehrsflughäfen in Deutschland damit ausgestattet, verspricht der Verkehrsminister.
0: Soweit Oda Tischewski. Deutschland zu Gast in Bremen, hieß es gestern. Das kleinste Bundesland ist dieses Jahr nämlich Gastgeber für die Feierlichkeiten zum Tag der Deutschen Einheit. Auf der Bühne standen unter anderem die deutschen Hip-Hop-Urgesteine, die Fantastischen Vier. Katrin Martens.
9: Ungefähr 1,5 Stunden hat der Auftritt der Fanta 4 gedauert. Es war alles friedlich, die Stimmung gut, ein rundherum gelungenes Fest, fasste ein Sprecher der Polizei Bremen das Konzert und den Tag insgesamt zusammen. Allerdings sei es am Nachmittag bei einer Demonstration zu Zwischenfällen gekommen. Dabei wurden die Einsatzkräfte mit Fahnenstangen angegriffen und 4 von ihnen leicht verletzt. Mehrere Demonstranten kamen in Gewahrsam, der Protest wurde aufgelöst. Die Feierlichkeiten hatten gestern Vormittag mit einem ökumenischen Gottesdienst im Dom und einem Festakt im Konzerthaus Glocke mit rund 1000 Ehrengästen aus Politik, Justiz und Gesellschaft begonnen. Auf dem Weg dorthin schüttelten die Spitzen der Politik den Schaulustigen die Hände, machten Fotos und unterhielten sich mit ihnen. Heute geht das Bürgerfest weiter mit zahlreichen Konzerten, Theateraufführungen und Kunstinstallationen. Auch die Ländermeile, auf der sich die 16 Bundesländer präsentieren, ist weiter geöffnet.
0: 10.15 Uhr ist es damit, unsere Topmeldung an diesem Sonntagvormittag. Bundeskanzler Friedrich Merz ist am Morgen überraschend in Kiew eingetroffen zu einem Solidaritätsbesuch. Mitgereist sind auch Wirtschaftsministerin Katharina Reiche und Vertreter der Rüstungs- und Energiewirtschaft. Weitere Meldungen hat jetzt Ralf Valencia.
10: In Sachsen ist die Zahl der Fleischereien deutlich zurückgegangen. Wie die Regionaldirektion für Arbeit mitteilte, waren im vergangenen Jahr rund 290 Betriebe registriert, 150 weniger als 10 Jahre zuvor. Grund für den Rückgang sei oft das Fehlen von Nachwuchs. Auf der griechischen Insel Kreta sind binnen 24 Stunden rund 22.000 Blitze registriert worden. Dort regnet es seit gestern heftig. Den Behörden zufolge wurden weite Teile der landwirtschaftlichen Produktion zerstört, zahlreiche Straßen wurden unterspült und viele Häuser beschädigt. Sachsens Hochschulen bauen ihr Angebot an englischsprachigen Studiengängen weiter aus. Wie die Uni Leipzig mitteilte, hat sie inzwischen 28 davon im Programm, die meisten in den Naturwissenschaften. Die Bergakademie Freiberg bietet 14 Studiengänge auf Englisch an, die TU Chemnitz 13. Das Wetter. Heute stark bewölkt oder neblig trüb, später gebietsweise heiter und meist trocken, 16 bis 20 Grad. In der Nacht teils klar, teils neblig, trüb und trocken, 8 bis 3 Grad. Morgen nach Nebel oder Hochnebel viel Sonne und trocken, 18 bis 22 Grad. MDR aktuell Verkehrsdienst, A14 Richtung Magdeburg, am Schkeuditzer Kreuz in der Überfahrt zur A9 Richtung München ist die linke Fahrspur nach einem Unfall blockiert. Soweit der MDR aktuell Verkehrsdienst, die Zeit 10.17 Uhr.
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12: Mit Susanne Böttcher. Der Anteil Ostdeutscher in Spitzenpositionen ist von 2018 bis 2024 leicht auf 12,1% gestiegen, doch er bleibt deutlich hinter dem Bevölkerungsanteil zurück. Das zeigt eine aktuelle Studie, der sogenannte Elitenmonitor. In der Wissenschaft bedeutete das konkret im Jahr 2022, dass es an den 81 Universitäten in Deutschland keinen Rektor und keine Rektorin mit ostdeutscher Biografie gab. Jetzt sind es 12. Und seit dem 1. September hat sich das an der Hochschule Magdeburg-Stendal geändert. Professorin Susanne Borkowski übernahm als Rektorin die Verantwortung für knapp 600 Beschäftigte und rund 5.300 Studierende an beiden Standorten. Schönen guten Tag, Frau Borkowski.
13: Schönen guten Tag.
12: Als Sie offiziell von Wissenschaftsminister Professor Armin Willingmann ernannt wurden, was ging Ihnen denn da durch den Kopf?
13: Das war schon ein großer Moment, aber das war weniger Euphorie, sondern mehr mit dem Bewusstsein, dass damit natürlich viel Verantwortung verbunden ist. Der Senat hat mich mit großer Mehrheit gewählt. Das ist ein Vertrauensbeweis der Hochschule. Und Vertrauen ist natürlich auch leichter zu verlieren, als wirklich zu gewinnen. Und das weiß ich und das trage ich natürlich mit mir auch in Bezug auf das Amt.
12: Sie haben die Bedeutung der freiheitlich-demokratischen Grundordnung betont. Und bei Ihrem Antritt. Taten Sie das auch mit Blick auf die Landtagswahl in Sachsen-Anhalt?
13: Die freiheitlich-demokratische Grundordnung habe ich nicht mit Blick auf die Wahl betont, sondern mit dem Wissen, dass wir sie brauchen. Und ich erlebe Hochschule seit vielen Jahren und Hochschule funktioniert nur mit dieser Freiheit in der Wissenschaft. Deswegen ist das kein neuer Gedanke wegen der Wahl, sondern es ist eine fundamentale Bedingung für Hochschule und für Wissenschaft. Und mir ist es wichtig, da auch zu sagen, es ist für die Hochschule, die ich leiten will. Das ist der Boden, auf dem wir agieren. Und das werde ich auch verteidigen, wenn es sein muss.
12: Nun haben Sie das schöne Bild des Bodens genommen, auf dem ja möglichst was wachsen soll. Glauben Sie, dass das gehindert wird durch so eine starke AfD in Sachsen-Anhalt?
13: Politische Veränderungen bringen immer Veränderungen auch in den einzelnen Strukturen mit sich. Und das wird auch so sein mit der Veränderung, die uns jetzt bevorsteht. Und deshalb ja, politische Veränderungen beeinflussen und sie werden auch uns jetzt beeinflussen. Aber es gibt, glaube ich, einen Unterschied zwischen beeinflussen und bestimmen. Und da muss man ganz klar sagen, es gibt bestimmte Dinge, die können wir nicht kontrollieren. Also wir können das Wahlergebnis nicht kontrollieren, was es im Land gibt. Wir können die ministeriale Zusammensetzung nicht bestimmen. Wir können auch nicht kontrollieren, wie die Gesetze aussehen werden. Wir können vielleicht auch nicht kontrollieren, wie die politische Stimmung ist, aber das können wir schon auch als Hochschulen, denke ich, ein Stück weit beeinflussen, indem wir eben schauen, für welche Werte setzen wir uns ein, welche Werte vermitteln wir auch an die Studierenden, wie gehen wir miteinander um. Und deswegen ist so die Aufgabe auch, was kann ich tatsächlich kontrollieren, um was kann ich mich kümmern, auch als Rektorin einer Hochschule. Und dann ist es vor allen Dingen etwas, ich kann bestimmen, wie die Hochschule geleitet wird, also wie wir miteinander umgehen, wie Entscheidungen getroffen werden. Ich kann bestimmen mit dem Team, mit dem Senat der Hochschule, welche Werte wir auch verankern. Das ist also eine Hochschulautonomie, die wir auch haben. Wir können schauen, eben, wie wir mit unseren Mitarbeitenden, mit den Studierenden umgehen, welche Gruppen von Studierenden wir auch an der Hochschule haben, wie wir Studierendenleben auch gestalten. Und wir können eben auch kontrollieren oder wir können auch schauen, wie wir umgehen mit den Unsicherheiten, die auch natürlich solche Wahl mit sich bringt und was wir als Hochschule dort auch tun können, um ein Stück weit Sicherheit zu geben.
12: Sie hören MDR aktuell, das Interview der Woche, heute mit Professorin Susanne Borkowski. Sie hat, nachdem sie bereits einen Kindergarten geleitet hat, Soziologie studiert, promoviert, wurde Professorin und seit dem 1. September ist sie Rektorin der Hochschule Magdeburg-Stendal. Frau Borkowski, was haben Sie sich für die kommenden 4 Jahre vorgenommen?
13: Für die kommenden 4 Jahre gibt es so 3 große Punkte, mit denen ich auch angetreten bin in der Wahl. Das erste ist diese Frage nach Studierendenbedingungen. Also Studium lebt natürlich von den Studierenden und wie wollen wir uns aufstellen, also auch für die Studierenden. Ein großes Thema ist für uns die Frage der Bildungswege, also die Durchlässigkeit zu stärken, nicht nur auf die zu schauen, die so ganz klassisch nach dem Abitur kommen, sondern eben mit unterschiedlichen Bildungskarrieren sich weiterentwickeln wollen. Das ist für uns ein ganz wichtiges Thema. Ein wichtiges Thema im Bereich Studium ist auch das Thema interdisziplinäre Lehre. Also dort viel mehr verzahnen als versäultes Studium. Wir versuchen das gerade schon so an bestimmten Punkten, dass Kollegen, Kolleginnen aus den unterschiedlichsten Fachbereichen, zum Thema Bau, zum Thema Gesundheit, zum Thema psychische Gesundheit gemeinsam eben auch so eine Ringvorlesung gestalten, sodass die Studierenden auch sehen, dass die Probleme gar nicht so unterschiedlich sind, egal ob ich also nur mit einer anderen Perspektive drauf schaue als Ingenieur oder eben als Gesundheitswissenschaftlerin. Das ist so ein Punkt. Der Forschung und Transfer ist ein ganz wesentlicher Punkt. Wie schaffen wir es in der Zukunft auch besser zu kommunizieren, was wir auch erforschen? Ich glaube, da haben wir Nachholbedarf. Gerade auf diese Frage von Transfer schauen wir, aber auch eben auf die Fragen von Kooperation, insbesondere auch in die Region. Wir sind eine Hochschule in der Region und das ist für uns ein wichtiges Thema, uns auch in der Region halt zu verankern. Und das, was ich vorhin gerade am Anfang genannt habe, natürlich so als Fundament aufzubauen, diese Hochschulgemeinschaft gemeinsam zu stärken, Studierendenbeteiligung stark zu machen und eben die Rahmenbedingungen, die, wenn sie von außen unsicher werden, für uns als Hochschule doch dann ganz starke Punkte zu setzen.
12: Ein Punkt, der spricht Ihnen wahrscheinlich so richtig aus der Seele, den Sie auch sicherlich durch Ihre Biografie mit reingetragen haben, ist die Bildungsdurchlässigkeit, haben Sie es, glaube ich, genannt. Also eben nicht der klassische Weg, 12 oder 13 Jahre bis zum Abitur, dann vielleicht noch ein Jahr Work and Travel, dann studieren, dann ins Berufsleben. Das haben Sie ja nun auch komplett anders gemacht. Wie hilfreich ist es denn, als Soziologin und ehemalige Leiterin eines Kindergartens 600 Beschäftigte zu führen?
13: Also insgesamt würde ich sagen, ich wäre heute nicht da, wo ich bin, wenn ich den Weg nicht so gegangen wäre, wie ich ihn gehe. Also ich werde oft gefragt, ob ich da irgendwie Nachteile davon hatte, dass ich zu DDR-Zeiten nicht studieren konnte. Ich würde sagen, für mich war es ein Vorteil, weil ich immer dann mich entscheiden konnte, nochmal was anderes zu tun und weiterzumachen, wenn ich auch die Möglichkeit dazu hatte. Deswegen finde ich das schon ein wichtiger Punkt. Und ich finde es vor allen Dingen auch wichtig, gerade in Bezug auf die Veränderungen der Hochschule, die jetzt anstehen. Wir sehen, dass wir da vor unterschiedlichen Transformationen stehen werden. Und ich habe Transformationserfahrung. Ich habe die mehrfach gemacht in meiner eigenen Berufsbiografie. Ich habe die gemacht in Bezug auf 2 unterschiedliche Systeme, die DDR und die BRD. Und ich bringe diese Transformationserfahrungen auch mit und weiß, was damit zusammenhängt, eben etwas zu verändern, was das auch mit Menschen macht und wie Menschen unterschiedlich auch auf solche Transformationen reagieren, mit Ängsten, aber auch mit ganz viel Motivation, was anzupacken. Und das kann ich, glaube ich, gut übertragen, auch auf das, was uns als Hochschule in den kommenden Jahren bevorsteht. Oder ich hoffe, das zumindest wirklich gut übertragen zu können.
12: Inwieweit kann denn die Hochschule Magdeburg-Stendal auch zur Erwachsenenbildung beitragen zukünftig?
13: Das kann die Hochschule auf jeden Fall und wir sind da gerade dabei, verschiedene Dinge auch auszuprobieren, auch eher wirklich auf so kleinere Lehreinheiten zu setzen, gar nicht immer ein ganzer Studiengang, sondern dass Menschen eben die Möglichkeit haben, auch während dem sie selber eine Qualifikation, also wo sie selber schon im Berufsleben stehen, nochmal eine Qualifikation zu erwerben. Das sind die sogenannten Micro-Credentials, das sind dann so kleinere Einheiten, Zertifikate. Also da sind wir gerade dabei, ganz intensiv dran zu arbeiten, auch auf Landesebene insgesamt mit den Hochschulen, um hier auch neue Wege für Bildungsbiografien zu eröffnen. Das ist uns ein ganz wesentliches Anliegen.
12: Auf Ihrem Weg zur Rektorin, Sie waren Kindererzieherin, Sie haben eine Kita geleitet, Sie haben dann nochmal studiert, haben nebenbei Kinder großgezogen. Ich wette, ich bin nicht die Erste, die Frage stellt, wie haben Sie denn das alles unter einen Hut bekommen?
13: Ja, ich habe glücklicherweise einen Mann, der das alles mitgetragen hat, der immer dann, wenn ich gesagt habe, ich bin noch nicht fertig, auch wirklich mitgemacht hat. Und es hat sehr viel mit Selbstorganisation zu tun. Das ist so, wenn Sie morgens um 4 sich den Wecker stellen, um Ihre Dissertation zu schreiben, um, wenn die Kinder und der Mann zum Frühstück aufstehen, wenigstens schon was geschafft zu haben, dann ist das halt Selbstorganisation. Und das ist an vielen Stellen so, aber es hatte auch mit ganz viel eigener Motivation zu tun. Also ich habe das nie gemacht, weil ich es musste, sondern einfach, weil ich wirklich Lust drauf hatte und selber Lust hatte, mich selber zu qualifizieren, mich selber weiterzuentwickeln.
12: Als ehemalige Leiterin eines Kindergartens gibt es Parallelen dazu, eine Hochschule zu leiten?
13: Sagen wir mal so, es wurde immer größer. Es wurde immer größer. Also die Kita, das waren dann 15 Mitarbeitende. Es waren dann schon 20 bei Kinderstärken, wo ich die Geschäftsführung hatte zwischendurch. Da waren es dann schon wesentlich mehr. Und jetzt sind es halt 600. Ja, also es gibt Parallelen und es gibt auf jeden Fall vieles, was ich gelernt habe, was ich auch schmerzhaft lernen musste in so Leitungsprozessen, was ich jetzt aber natürlich mitbringe und wovon ich jetzt auch nochmal profitieren kann.
12: Sagt Professor Susanne Borkowski, Rektorin an der Hochschule Magdeburg-Stendal. Vielen Dank für Ihre Zeit.
13: Vielen Dank fürs Gespräch.
0: Und das Gespräch können Sie auch nachhören in der ARD Sounds App. Jetzt blicken wir aufs Wetter. Diana Smikala hat das auf dem Radar und kann uns mal sagen, wie die Chancen auf den ein oder anderen Sonnenstrahl heute noch stehen.
14: Ja, die Chancen stehen im Moment, sieht es jedenfalls so aus, etwas besser als bisher von allen Prognosen her gedacht, weil wir haben schon einen schönen Sonnenschein von der Werra über den Raum Erfurt bis in den Südharz und auch ein bisschen schon in der Altmark und in der Region Stendal. Da hätten eigentlich die Wolken auch noch bis in den Nachmittag dichter hängen sollen. Also manchmal überrascht einen auch so die Gesamtwetterlage. Wir haben allerdings auch noch eine dicke Suppe an Nebel hängen, so von Südthüringen über Nordsachsen bis nach Anhalt hoch. Und der Nebel wird auch noch ein bisschen brauchen, um sich dann aufzulösen. Also zweigeteilt heute, aber mit Entwicklungspotenzial, heißt es ja so schön.
0: Ja, das klingt wirklich schön. Und nicht welche wahr? Temperaturen gibt es dazu so?
14: 18 bis 21 Grad. Am wärmsten wird es in Richtung Sachsen-Anhalt und entlang Elbe und Saale.
0: Dann gucken wir noch kurz auf morgen. Wie geht's da weiter?
14: Ja, morgen wird uns ein schön goldener Herbsttag erwarten. Nach wie vor ruhiges, herbstliches Wetter, eigentlich typisch. Früh ein bisschen Hochnebel noch, der sich aber dann schnell auflöst. Die Temperaturen morgen auch wieder so in dieser Spanne 18 bis 22 Grad, aber dafür mehr Sonnenschein tagsüber, ein paar Wolken und es bleibt so wie heute auch meistens trocken.
0: Ein Grund, sich auf den Montag zu freuen. Ja. Danke dir, Diana.
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0: Und nach den Nachrichten um 10:30 geht es bei uns hier um einen Fall, der diese Woche für Schlagzeilen gesorgt hat. Nämlich um die Frau, die die Giftspritze überlebt hat. Sie war zum Tode verurteilt in den USA, hat wie gesagt überlebt. Und wir sprechen darüber mit unserem USA-Experten Klaus Brinkbäumer.
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10: Um 10.30 Uhr mit Ralf Valencia. Die ukrainische Hauptstadt Kiew ist beim Besuch von Bundeskanzler Friedrich Merz erneut zum Ziel eines russischen Drohnenangriffs geworden. Nach Angaben von Bürgermeister Vitali Klitschko wurde dabei die Nordbrücke über den Fluss Dnipro getroffen. Merz war am Morgen zusammen mit Wirtschaftsministerin Katharina Reiche und einer Wirtschaftsdelegation in Kiew eingetroffen. Erst gestern hatte das russische Außenministerium Ausländer und Diplomaten vor Reisen nach Kiew gewarnt. Russland nimmt seit Tagen Flussbrücken der ukrainischen Hauptstadt ins Visier. Thüringens Finanzministerin Katja Wolf hat ihre ehemalige Partei BSW in Sachsen-Anhalt kritisiert. Dem Sender NTV sagte sie, diese werde der AfD erstmals zum Vorsitz in einem Landesparlament verhelfen. Sie halte es für falsch, der AfD den Posten zu überlassen, weil der Landtagspräsident eine sehr machtvolle Position sei. Zudem warnte sie vor einer möglichen Wahl des AfD-Politikers Ulrich Siegmund zum Ministerpräsidenten. Wolf und viele andere BSW-Politiker hatten die Fraktion verlassen und die Partei Thüringen gerecht gegründet. Hamburg wird seinen Vorsitz in der Justizministerkonferenz um ein halbes Jahr verlängern. Hintergrund ist die noch nicht abgeschlossene Regierungsbildung und eine mögliche AfD-Landesregierung in Sachsen-Anhalt. Ein Sprecher der Hamburger Justizbehörde sagte, Hamburg verfüge aufgrund des aktuellen Vorsitzes über die notwendigen organisatorischen Strukturen. Zudem werde Hessen ab der zweiten Jahreshälfte früher den JKM-Vorsitz übernehmen. Sachsen-Anhalt hätte ab dem kommenden Jahr den JKM-Vorsitz inne gehabt. Auch bei der Ministerpräsidentenkonferenz wird das Bundesland ausgelassen. Die US-Küstenwache hat Teile eines vermissten Ambulanzflugzeugs entdeckt. Die Behörde sprach von Trümmerteilen vor der Küste des Bundesstaates Massachusetts im Osten des Landes. An Bord der in Kanada registrierten Maschine waren 6 Personen, darunter 2 Mediziner und ein Patient. Der Kontakt zu dem Flugzeug brach auf dem Flug von Bermuda nach Boston ab. Ob es Überlebende gibt, ist unklar. Nach dem Fest zum Tag der Deutschen Einheit in Bremen ist ein schwules Paar attackiert worden. Wie die Polizei mitteilte, wurden die beiden Männer von einer Gruppe homophob beleidigt und geschlagen. Sie seien dabei leicht verletzt worden. Die Täter flüchteten. Die Ermittlungen hat der Staatsschutz übernommen, da homophobe Straftaten als Hasskriminalität gewertet werden. Das waren die Nachrichten. Und nun zum Wetter mit den Temperaturen von 10 Uhr. In Artern Nebel bei 11 Grad, Dresden stark bewölkt 15, Eisenach Nebel 9, Erfurt wolkig 12, Gardelegen heiter 13, Hoyerswerda stark bewölkt 16, Magdeburg sonnig 14, Neuhaus am Rennweg Nebel 10, Oschatz wolkig 15, Plauen bedeckt 13, Wernigerode wolkig 15 und in Wittenberg 14 Grad. Die Vorhersage: Heute zunächst häufig Nebel oder Hochnebel und vereinzelt etwas Sprühregen. Später in Sachsen-Anhalt und Thüringen Aufheiterungen und trocken, Höchstwerte 16 bis 20 Grad. In der Nacht teils klar, teils neblig trüb und trocken, Tiefstwerte 8 bis 3 Grad. Morgen nach Nebel oder Hochnebel sonnig und trocken, Höchstwerte 18 bis 23 Grad. Am Dienstag kaum Wetter und Temperaturänderung. MDR aktuell Verkehrsdienst. A14 Richtung Magdeburg, am Schkeuditzer Kreuz in der Überfahrt zur A9 Richtung München ist die linke Fahrspur nach einem Unfall blockiert. Soweit der MDR aktuell Verkehrsdienst. Die Zeit 10.34 Uhr.
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0: Mit Sophia Spiropoulos. Im US-Bundesstaat Tennessee sollte in dieser Woche Krista Pike hingerichtet werden, eine 50-jährige verurteilte Mörderin. Die Hinrichtung per Giftspritze ist aber auf grausame Weise missglückt. Krista Pike hat überlebt, befindet sich jetzt in kritischem Zustand im Krankenhaus. Ihr Fall hat in den USA eine neue Debatte über die Todesstrafe ausgelöst. Und darum geht's jetzt mit unserem USA-Experten Klaus Brink-Bäumer. Zunächst mal zur Frage, wie verbreitet die Todesstrafe in den USA heute eigentlich ist.
16: Die Todesstrafe ist in den USA immer noch verblüffend populär. Verblüffend sage ich deshalb, weil viele Amerikaner und Amerikanerinnen immer wieder staunen darüber, wie verbreitet sie eigentlich noch ist. Das heißt, 27 von 50 Bundesstaaten haben sie nach wie vor im Gesetz. Wichtig ist aber auch, dass nicht überall, wo die Todesstrafe noch im Gesetz steht, dann tatsächlich Menschen hingerichtet werden. Das wird zum Beispiel daran ersichtlich, 2026 sind bisher 29 Menschen hingerichtet worden in den USA in 6 Bundesstaaten, nur 6. Ne? Und das sind dann immer wieder Staaten wie Tennessee, eher im Süden der USA, eher durch die Republikaner regiert. Die Todesstrafe ist sehr umstritten, aber nicht wirklich abzuschaffen. Schaffen, weil sie auch immer ein Wahlkampfthema ist.
0: Der Gouverneur von Tennessee hat jetzt vorläufig die Vollstreckung von Todesstrafen ausgesetzt. Aber darüber hinaus gibt es jetzt natürlich auch Kritik an der Todesstrafe an sich. Gibt es denn Anzeichen dafür, dass auch diejenigen diese Kritik teilen, die die Todesstrafe eigentlich befürworten?
16: Missglückte Hinrichtungen, das sind so zynische Begriffe, mit denen wir da hantieren. Wenn man die betrachtet, es ist schlicht schiefgelaufen. Es gab 2 Injektionen und die Frau lebt. Daraus ist zu folgern, dass selbst Befürworter der Todesstrafe sagen, Moment, was tun wir denn da? Erschießungskommandos, die gibt es in den USA immer noch. Stickstoffgas, der elektrische Stuhl, Injektionen von Gift, die dann aber schiefgehen. Das sorgt dafür, dass selbst Befürworter der Todesstrafe sagen, stopp. Das ist einer zivilisierten Nation, der fortschrittlichen Nation USA nicht würdig. Die zweite wesentliche Kritik kommt natürlich von Gegnern der Todesstrafe, die sagen, das ist irreversibel. Wir haben immer wieder Fehlurteile in den USA und das ist ja nachgewiesen. Es ist gleichfalls nachgewiesen, dass die Todesstrafe eine rassistische Komponente hat. Es sind überdimensional viele schwarze Amerikaner, fast immer Männer, hingerichtet worden in den USA. Und das entspricht nicht dem Verhältnis, was das Begehen von Straftaten angeht. Diese Debatte wird also auf zwei Ebenen geführt. Kritiker möchten die Todesstrafe verbannen und sagen, wenn wir nach Iran schauen, oder China und immer wieder sagen, das ist nicht zivilisiert, dass dort so viele Menschen hingerichtet werden, dann sollten wir auf uns selber schauen. Und Befürworter sagen, wenn wir es schon machen, dann sollten wir es aber im technischen Sinne auch gut machen.
0: Soweit also die Debatte. Aber wer könnte denn eigentlich was ändern an der aktuellen Gesetzeslage zur Todesstrafe?
16: Zunächst einmal nur die Bundesstaaten, weil das Strafrecht bei den Bundesstaaten liegt. Das ist nach deutschem Verständnis schwer nachvollziehbar. Dass Menschen in Texas hingerichtet werden, im Bundesstaat New York aber nicht, hat natürlich etwas Schiefes nach deutschem Rechtsverständnis. Strafrecht liegt bei den Bundesstaaten und die Bundesstaaten werden sehr unterschiedlich regiert. Da gibt es ganz, ganz konservative Staaten, wie zum Beispiel Tennessee oder Texas, seit Ewigkeiten in republikanischer Hand und selbstverständlich mit der Todesstrafe agieren. Und dann gibt es ganz Liberale wie Massachusetts, die nicht im Traum daran denken würden, Menschen hinzurichten. Dann könnte theoretisch der Supreme Court einschreiten, wenn der Supreme Court, also das höchste Gericht der USA, Ansatzpunkte dafür hätte, dass die Todesstrafe nicht verfassungsgemäß wäre. Da gäbe es Paragraphen, woraus man ableiten könnte, dass Hinrichtungen oder Hinrichtungsversuche wie der jetzt gescheiterte unverhältnismäßig sind, ne? Dass die unverhältnismäßig grausam sind. Bisher aber hat sich der Supreme Court von dem Thema Todesstrafe meistens ferngehalten, weil es eben Sache der Bundesstaaten ist.
0: Soweit unser USA-Experte Klaus Brinkbäumer. 10.39 Uhr wird's. Brasilien wählt und alles deutet auf ein enges Rennen zwischen dem linken Amtsinhaber Lula und dem rechten Senator Bolsonaro hin. Wenn Lula die Wahl gewinnt, wäre das seine vierte Amtszeit. Doch derzeit ist noch alles offen, wie Anne Herberg berichtet.
17: Der linke Amtsinhaber Luiz Inácio Lula da Silva strebt mit fast 81 Jahren eine vierte Amtszeit an. Der rechte Senator Flávio Bolsonaro ist der älteste Sohn des Ex-Präsidenten Jair Bolsonaro, der wegen eines Putschversuches 2022 zu 27 Jahren Haft verurteilt wurde und in Hausarrest sitzt. Sohn Flávio möchte ihn im Falle eines Wahlsieges begnadigen. Neben der Bekämpfung von Kriminalität ging es im Wahlkampf auch um die Unabhängigkeit des obersten Gerichts und eine mögliche Einmischung der USA in die Wahl. Die Entscheidung in Brasilien könnte auch über das Land hinaus Folgen haben. Für den Schutz des Amazonas-Regenwaldes, die Abholzung ist dort in Lulas Präsidentschaft stark zurückgegangen, und über das politische Kräfteverhältnis in Lateinamerika, wo zuletzt rechtsgerichtete und mit der Trump-Regierung verbündete Kandidaten Wahlen gewonnen hatten. Bisher liegen Lula und Flávio Bolsonaro in Umfragen eng beieinander. Erreicht keiner von beiden 50%, wird es Ende Oktober eine Stichwahl geben. Gewählt werden neben dem Präsidenten und Vizepräsidenten aber auch zwei Drittel der Sitze im Senat sowie Abgeordnete und Gouverneure. Erste vorläufige Ergebnisse werden in der Nacht zum Montag erwartet.
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18: Mit Jan Krüger an einem Vormittag, wo in Dresden noch die Footballer der Dresden Monarchs feiern nach ihrem Sieg im German Bowl gestern vor heimischer Kulisse gegen Potsdam. Da haben sie den Titel geholt und gefeiert. Ein bisschen darf man auch bei den Volleyballerinnen vom VfB Suhl, die den Supercup gewonnen haben. Wir wollen aber nun heute Abend auf das nächste Nations League Spiel der deutschen Fußballnationalmannschaft vorausschauen. Gegner ist zum zweiten Mal in dieser Turnierserie in den letzten Wochen Griechenland, diesmal auswärts in Thessaloniki. Und unser Reporter Tim Brockmeier hat dort Elias angetroffen. Elias ist in Leipzig aufgewachsen, hält aber zum Land seiner Vorfahren zu Griechenland und sagt das über die Stimmung im Tumba-Stadion von Thessaloniki.
19: Das ist eine geisteskranke Atmosphäre, das hast du nicht überall. Ich denke, die Griechen haben eine besondere Atmosphäre. Ich denke, das ist nicht bei jedem Stadion so.
18: Und da wollen wir uns mal einstimmen mit ARD-Reporterin Stefanie Batschik auf dieses Spiel heute Abend. Stefanie, was macht denn die Atmosphäre in Thessaloniki wirklich so besonders?
20: Es hat diesen sehr romantischen Flair. Also ich bin da gestern Abend rein, da ging die Sonne gerade unter über Thessaloniki. Sehr weitläufig, obwohl da eigentlich nur 28.000 Fans reinpassen. Die Flutlichtmasten direkt dahinter, gehen die Häuser hoch. Also wir haben auch ein bisschen gescherzt, der ein oder andere, der da oben wohnt, der kann reingucken, sich das Spiel dann morgen umsonst angucken. Und ich glaube schon, dass das sehr laut werden kann, denn das haben die Griechen unter Beweis gestellt. In Augsburg beim Hinspiel, beim 1:0-Erfolg, da waren sie teilweise dann vor allen Dingen beim Tor lauter als der ganze Laden da zusammen. Und ich glaube, die können richtig was geben, auch beim Spiel heute Abend.
18: Das glaube ich auch. Ich kenne nur Bilder von dem Stadion. Sieht ein bisschen so aus, wie unsere Bundesliga-Stadien in den 90ern aussahen.
20: Richtig,
18: kommen
20: genau.
18: Wir aber mal in die Gegenwart, denn wir müssen auf diese griechische Mannschaft auch achten. Die ist wieder richtig stark geworden, kann man sagen, richtig?
20: Ja, Jürgen Klopp hat das ganz gut zusammengefasst, spricht von einer goldenen Generation. Sie haben sehr, sehr viele vielversprechende junge Talente, zum Beispiel den Konstantinos Karezas vom BVB, 18 Jahre alt, auf seiner rechten Seite. Also der ist wahnsinnig stark. Als Gegenspieler, den möchte ich nicht haben. Sie sind ein bisschen geschwächt. Christos Zollis, auch so ein Ausnahmetalent mittlerweile beim FC Arsenal unter Vertrag. Der hat sich jetzt im letzten Spiel gegen die Niederlande verletzt. Auf den müssen sie heute verzichten. Aber nur um das einmal einzuordnen. Griechenland ist zuletzt aufgestiegen in der Nations League von Liga C bis in Liga A. Also Liga A ist da, wo jetzt Deutschland spielt. Und ich finde, das spricht eine klare Sprache. Sie arbeiten sehr konzentriert, sie arbeiten gut, legen Wert auf die Defensive und vorne machen sie ihre Tore.
18: Ja, und das haben sie auch in Deutschland gemacht, haben gegen Deutschland gewonnen, gegen die Niederlande einen Sieg nur knapp verpasst. Wie muss Deutschland das Spiel heute Abend angehen, damit es besser aussieht als im Hinspiel?
20: Na, schneller und direkter, würde ich sagen. Also es wirkte ein wenig ideenlos in Augsburg. Und es ist dahingehend eigentlich böse, weil Deutschland sehr, sehr viel Ballbesitz hatte und sehr wenig draus gemacht hat. Und jetzt muss man das ein bisschen einordnen. Jürgen Klopp ist ja in diese Nations League-Reise reingegangen mit einem XXL-Kader. Über 40 Mann hat er mitgenommen. Und heute Abend trifft er eine komplett andere Elf als in Augsburg auf Griechenland. Und diese Elf hat 2:0 gegen Serbien gewonnen am vergangenen Donnerstag, hat gezeigt, dass sie es nämlich kann, mit wenigen Kontakten nach vorne zu spielen, die Bälle schnell zu holen, dieses Gegenpressing, das, was Jürgen Klopp ja sehen will, auf den Platz zu bringen. Das Einzige war die Chancenverwertung. Aber sie sind auf einem guten Weg und wenn sie das heute zeigen, dann wird es auch was gegen Griechenland.
18: Aber bei diesem XXL-Kader die naheliegende Frage, soll es denn auch dieselbe Elf sein, die da heute Abend spielt?
20: Nur so ein bisschen, was kann ich schon verraten. Also Jonas Urbich vom FC Bayern, der wird auf jeden Fall im Tor stehen. Die Begründung fand ich ganz interessant. Er sagte, der Jürgen Klopp, er darf jetzt noch mal ran, weil die anderen Keeper, die ich hier im Kader habe, in ihren Vereinen viel mehr spielen als er. Also die deutsche Nationalmannschaft so ein bisschen als Wohlfühloase. Dann erwarte ich schon, dass er im Mittelfeld weiter auf Alexander Pavlovic, Tom Bischoff vom FC Bayern und Florian Wirtz setzt, weil die drei das eben wahnsinnig gut zusammen gemacht haben gegen Serbien. Und da Serge Gnabry vom FC Bayern, der noch Kapitän war gegen Serbien, jetzt nicht mehr in diesem Kader mit dabei ist aus Belastungssteuerungsgründen, dürfte vorne rechts Lennart Kahl beginnen. Der musste ja, bevor die WM im Sommer richtig losgegangen ist, leider abreisen. Und der dürfte heute sein Comeback geben. Und bei allen anderen Namen hat sich Jürgen Klopp noch nicht so wirklich in die Karten gucken lassen.
18: Stefanie Batschik war das aus Thessaloniki. Das Spiel Griechenland, Deutschland heute Abend 20.45 Uhr. 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
0: Erst gestern hatte das russische Außenministerium Ausländer und Diplomaten vor Reisen nach Kiew gewarnt. Jetzt sind Bundeskanzler Friedrich Merz und Wirtschaftsministerin Katerina Reiche zusammen mit einer Wirtschaftsdelegation trotzdem gereist und heute Morgen in Kiew eingetroffen. Und die ukrainische Hauptstadt ist beim Besuch der beiden oder der Gruppe wieder zum Ziel eines russischen Drohnenangriffs geworden. Bürgermeister Vitali Klitschko hat vermeldet, dass dabei die Nordbrücke über den Fluss Dnipro getroffen wurde. Weitere Meldungen jetzt mit Ralf Valencia.
10: Im US-Bundesstaat Tennessee tritt der Leiter der Gefängnisbehörde nach der fehlgeschlagenen Hinrichtung der Mörderin Christa Pike zurück. Gouverneur Bill Lee teilte mit, Behördenchef Frank Strada habe seinen Rücktritt eingereicht. Pike hatte am Mittwoch zwei Giftinjektionen überlebt. Teile Spaniens sind von schweren Unwettern heimgesucht worden. Wie der staatliche Fernsehsender RTVE berichtet, war vor allem der Nordosten der Metropole Barcelona betroffen. Es kam zu Überschwemmungen, überfluteten Straßen und umgestürzten Bäumen. Starke Regenfälle wurden auch aus dem Baskenland gemeldet. In Dresden ist die Suche nach einer vermissten Frau in einer Kiesgrube eingestellt worden. Ein Polizeisprecher sagte, der Ort sei ausgiebig überprüft worden. Die polizeilichen Maßnahmen seien ausgeschöpft. Man prüfe, ob ein Leichenspürhund eingesetzt werde. Am Mittwoch hatten Badegäste am Ufer Frauenkleidung gefunden und die Polizei verständigt. Von der Besitzerin fehlt jede Spur. Das Wetter. Heute stark bewölkt oder neblig trüb, später gebietsweise heiter und meist trocken, 16 bis 20 Grad. In der Nacht teils klar, teils neblig trüb und trocken, 8 bis 3 Grad. Morgen nach Nebel oder Hochnebel viel Sonne und trocken, 18 bis 22 Grad. MDR aktuell, Verkehrsdienst, A14 Richtung Magdeburg, am Schkeuditzer Kreuz in der Überfahrt zur A9 Richtung München ist die linke Fahrspur nach einem Unfall blockiert. Soweit der MDR aktuell Verkehrsdienst, die Zeit 10.47 Uhr.
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0: Die katholische Kirche ist reich an Heiligen, aber kaum einer ist so populär wie Franz von Assisi. Dabei waren seine Ideen und vor allem sein Armutsideal umstritten. Und doch folgen seit über 800 Jahren Menschen dem Heiligen aus Assisi. Aber was hat uns der Ordensgründer heute noch zu sagen? Hartmut Schade ist dieser Frage nachgegangen.
2: Francesco, Sohn eines wohlhabenden Tuchhändlers aus Assisi, verzichtet auf Hab und Gut, wirft gar seine Kleider von sich und verkündet, fortan wie Jesus arm durch die Welt zu ziehen und allein nach dem Evangelium zu leben.
21: Mich hat an Franziskus fasziniert, dass er gesagt hat, in allen Situationen kommt mir Gott entgegen und in allem ist Gott gegenwärtig. Es geht darum, ihn im Alltag zu entdecken,
2: sagt Schwester Petra Maria Brucker. Die Franziskanerin, die aus dem oberschwäbischen Kloster Sießen kommt, lebt und arbeitet inzwischen in Dresden. Doch was heißt das, Gott im Alltag zu finden, im Abstand von 800 Jahren und unter ganz anderen gesellschaftlichen Bedingungen? Wichtiger als der Verzicht auf Materielles sei etwas ganz anderes.
21: Ich glaube, dass wir von Franziskus vor allem das Teilen lernen können. Was kann ich dem anderen zur Verfügung stellen von dem, was wir haben, um gut leben zu können?
2: Ins Heute übersetzt, einen einfachen Lebensstil zu pflegen und Menschen zu ermöglichen, an etwas teilzuhaben. Auch wenn Franziskus radikaler Verzicht auf Hab und Gut zu seinen Lebzeiten als besonders provokant und herausfordernd angesehen wurde, sein Blick ging über das Materielle hinaus.
21: Da geht es auch darum, meine Hoffnungen zu teilen, mittragen, was der andere erlebt, an Not, an Schwierigkeiten, Leben teilen.
2: Zuhören. Füreinander da sein, empathisch sein, wozu für Franziskus gehörte, auf Hierarchien und Macht zu verzichten. Als Ordensgründer hat er sich nie gesehen. Er wollte eine Gemeinschaft von Brüdern mit gleichen Rechten und Pflichten, die gemeinsam entscheiden. Auch damit war er seiner Zeit weit voraus. Doch Franziskus lehnte nicht nur die Herrschaft über andere Menschen ab, sondern auch über die Natur.
21: Franziskus hat Gott als den Schöpfer aller Kreaturen, aller Lebewesen verstanden. Und deshalb hat er einen geschwisterlichen Umgang auch mit den Tieren, weil die Tiere immer für ihn Hinweise sind für Gott und seine Gegenwart.
2: Neben Armut und Bewahrung der Schöpfung gibt es für Schwester Petra Maria noch einen Aspekt, der Franziskus ins Heute holt: sein Umgang mit Konflikten.
21: Für den Franziskus ist es wichtig, in allen Auseinandersetzungen das Gegenüber immer noch wertzuschätzen. Das heißt natürlich auch manchmal, das verstehe ich so nicht oder das kann ich so auch nicht akzeptieren. Aber du als Mensch bist wertgeschätzt, geliebt, unabhängig von dem jetzt.
2: Franziskus, der reiche Erbe eines Kaufmanns, provozierte mit seinem Verzicht auf ein Leben im Wohlstand die Zeitgenossen und auch den damaligen Klerus. Bis heute fordert das franziskanische Armutsideal die Kirche heraus. Antworten finden sich im Leben und in den Worten des Franz von Assisi, der nicht grundlos zu einem der populärsten Heiligen der Kirche wurde.
0: Soweit Hartmut Schade. Gottesdienste mit populärer Musik sind heute ganz normal, von Jazz über Techno bis Schlager. Aber wie hat das alles mal angefangen? Der erste Gottesdienst mit populärer Musik fand vor 70 Jahren statt, in der Marktkirche in Halle. Also in der DDR und nicht in der Bundesrepublik. Klaus Fischer erinnert daran.
3: Arno Lehmann, Professor für Religions- und Missionswissenschaft an der Theologischen Fakultät der Universität Halle, schwärmte für den Jazz.
4: Es gab in Halle eben ganz viele Jazzfans,
3: erklärt der Saxophonist und Kirchenmusiker Uwe Steinmetz, der zum Thema Jazz in der Kirche promoviert hat.
4: Die Jazz als ganz spannende Musik, nicht nur musikalisch, sondern eben auch politisch, von der politischen Dimension her auffassten. Das zeigt uns natürlich auch etwas über Kirche damals, die also verbunden war mit neueren gesellschaftlichen Strömungen.
3: Die Leidensgeschichte der schwarzen Bevölkerung in den USA war in den 1950er Jahren im evangelischen Deutschland ein wichtiges Thema. Die Beschäftigung mit dem Jazz, der Musik der unterdrückten Amerikaner, gewann unter den Vorzeichen der DDR aber eine besondere Qualität, sagt Uwe Steinmetz.
4: Ich glaube, dass die Wachsamkeit in Kirchenkreisen in der DDR vermutlich höher war, zu sagen, wir brauchen dringend neue Formen von Musik.
3: Zum Glück wurde der erste deutsche Jazzgottesdienst 1956 in der Halleschen Marktkirche auf Tonband aufgenommen. Das ist wahrscheinlich dem Journalisten Reginald Rudorf zu verdanken, der für die Gestaltung maßgeblich verantwortlich war. Immer wieder erklärte Reginald Rudorf während des Gottesdienstablaufs, welche Musik gerade zu hören war, um die Gemeinde mit den für sie teilweise neuartigen Klängen vertraut zu machen. Dabei bezog er sich auf vergleichende Weise auch auf Johann Sebastian Bach.
22: Der Musiker hat ein Thema vor sich und er versucht, dieses Thema dann weiterzuentwickeln. Das ist bei Bach kompositorisch geschehen. Und hier im Jazz geschieht es improvisatorisch. Was hier geschieht, das gehört mit Recht in unser Gotteshaus hinein,
3: sagte Theologieprofessor Arno Lehmann mit viel Pathos in seiner Predigt. Von der Form her war der erste deutsche Jazzgottesdienst eher eine Andacht. Für die Gebete lieferten die Spirituals die textliche Vorlage. Der erste deutsche Jazzgottesdienst wurde von den staatlichen Stellen in der DDR geduldet. Doch nur wenige Wochen danach wurde Reginald Rudorf als Hauptverantwortlicher überraschend inhaftiert und die Arbeit der studentischen Jazzinitiative verboten. Rudorf flüchtete nach seiner Entlassung aus dem Gefängnis in die Bundesrepublik. Dort machte das Beispiel aus Halle dann Schule in den evangelischen Kirchen. Schon bald gab es weitere Jazzgottesdienste, unter anderem in Düsseldorf, Hamburg und Nürnberg. Und auch in der DDR gab es bis zur Friedlichen Revolution 1989 regelmäßig Jazz- und Blues-Gottesdienste in beiden großen Kirchen.
0: Ein Beitrag von Klaus Fischer. Welche Rolle spielt Religion im Leben der Menschen in den USA? Warum ist der Glaube gerade in den Südstaaten so präsent im Alltag und in der Öffentlichkeit? Und warum fühlen sich viele gläubige Menschen von konservativen Positionen angesprochen? Anne Schneider war für uns mit diesen Fragen am sogenannten Bible Belt unterwegs.
23: Gottesdienst in der Patriot Church nahe Knoxville im Herzen des Bible Belt, dem konservativ-christlichen Süden der USA. Auf dem Weg hierhin bin ich an riesigen Kreuzen und Bibelfersen auf Werbetafeln vorbeigefahren.
24: In my opinion, God is a conservative man.
23: Gott ist konservativ, das höre ich hier nicht nur einmal. In der Patriot Church sind Religion und konservative Politik besonders eng miteinander verknüpft. Pastor Ken Peters stellt den Sturm auf das Kapitol vom 6. Januar 2021 im Gottesdienst als friedliche Aktion dar.
25: Aber Trump hat diese besten Christen in seiner ersten Amtswoche freigelassen. Lasst uns Gott dafür loben.
23: Für die fast ausnahmslos weißen Mitglieder der Patriot Church sind ihr Glaube und die Politik des US-Präsidenten untrennbar, sagt Peters.
1: We jump all the way into our faith.
25: Unser Glaube bestimmt auch unsere Politik. Die Republikanische Partei steht unseren christlichen Werten sehr nahe.
1: Christian values and morals.
23: Im amerikanischen Süden prägt Religion den Alltag stärker als in Europa. Kirchen sind soziale Zentren, Treffpunkte und Teil der regionalen Identität. Die Kirchen haben hier einen größeren Einfluss als in anderen Teilen der USA, bestätigt auch der baptistische Pastor Stephen Cook aus Memphis.
5: One of the things that I have seen is
6: ich beobachte in den letzten Jahren einen besorgniserregenden Anstieg des christlichen Nationalismus, ja sogar des weißen christlichen Nationalismus. Das halte ich für gefährlich.
23: Was viele Christen im Bible Belt eint, ist, sich in allen Lebensbereichen auf den Glauben zu berufen. Pastor Eric Reed beschreibt das so.
25: Der Glaube ist für uns das Dach über allem. Er gibt die Richtung vor und prägt unseren Blick auf die Welt.
23: Doch warum fühlen sich so viele gläubige Menschen besonders von konservativen Positionen angesprochen? Reed liefert eine Erklärung. Früher seien politische Debatten oft um Steuern oder Infrastruktur gegangen. Heute gehe es viel häufiger um moralische Grundsatzfragen.
1: But what's happened, I would say, in the last 10 to 15 years is
25: in den vergangenen 10 bis 15 Jahren haben sich die politischen Debatten verändert. Heute streiten wir über andere Themen, den Wert des Lebens. Sollten gleichgeschlechtliche Paare ein Kind adoptieren können, braucht es Mutter und Vater.
23: Für viele konservative Christen seien das eben keine politischen Fragen, sondern Fragen des Glaubens. Doch es gibt auch im Bible Belt die anderen Stimmen, wie die von Pastor Stephen Cook aus Memphis.
5: I am very concerned anytime.
6: Es bereitet mir große Sorge, wenn eine bestimmte religiöse Tradition mit einer bestimmten politischen Partei gleichgesetzt wird.
23: Aber er ist in Tennessee in der Minderheit. Zuletzt stimmten hier rund 2/3 der Wähler für die Republikaner.
0: Der Beitrag von Anne Schneider und damit zurück in die Region. Und zu Diana Smikalla mit dem Blick aufs Wetter. Und ich glaube, heute ist es an vielen Stellen sieht's kühler aus, als es eigentlich ist, oder?
14: Ja, vor allem sieht es neblig trüb aus. Und unter diesem Nebel, da hast du recht, sind die Temperaturen auch noch ja, unterdurchschnittlich. Gucken wir da mal genau hin. In Könnern haben wir jetzt schon 17 Grad. Da ist nämlich auch die Wolkendecke aufgerissen und wir haben Sonnenschein. Nicht so weit entfernt, in Teutschenthal und auch in Halle an der Saale unter Nebel haben wir nur 13 Grad. Und das ist auch im Moment so im Groben die Spanne von den Temperaturen, die wir haben. Ein bisschen kühler ist es noch ganz im Süden, auch unter Nebel, in Schöndorf mit 11 Grad. Also da ist noch Entwicklungspotenzial im Tag drin. Und im Moment sieht es aber auch in den nordwestlichen Regionen, was die Sonne angeht und aufbrechende Wolkendecke, gar nicht so schlecht aus. Also da macht der Sonntag seinem Namen schon mal die Ehre.
0: Und es ist ja für Anfang Oktober sind 13 Grad ja auch gar nicht so wenig eigentlich. Und es wird noch freundlicher, ne?
14: Das stimmt. 18 bis 21 Grad sind heute drin. Und das ist eine Temperaturspanne, die sehr mild ist für die Jahreszeit. Da möchte man fast schon vom goldenen Oktober sprechen. Und der kommt ja tatsächlich auch noch in den nächsten Tagen.
0: Das ist schön. Das heißt, bis wann bleibt es dann so schön freundlich?
14: Also grob kann man die Klammer machen über Montag, Dienstag und Mittwoch. Da starten wir früh immer auch noch mal so mit Nebelgebieten. Es liegt einfach daran, dass eine ziemliche Feuchtigkeit in Bodennähe in der Luft ist. Aber da wird sich der Nebel ganz schnell auflösen und vor allem ist dann viel Sonne in allen Regionen dabei. Bis 22, 23 Grad sind dann drin.
0: Danke dir für die Wetterinfos, Diana. Kanzler Merz und die Wirtschaftsministerin Reiche sind zu einem Solidaritätsbesuch in die Ukraine gereist. Darum geht es bei uns gleich nach den Nachrichten. Und außerdem geht es um das Sprachrohr für Whistleblower, die Enthüllungsplattform WikiLeaks. Die ging heute vor 20 Jahren online. Wir blicken zurück in unserem Kalenderblatt.
11: 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Um 11 Uhr mit Markus Neumann. Die ukrainische Hauptstadt Kiew ist bei einem Besuch von Bundeskanzler Friedrich Merz erneut zum Ziel eines russischen Drohnenangriffs geworden. Nach Angaben

0: Bildungsministerium erklärte hingegen, eine Arbeitszeiterfassung bringe zusätzliche Bürokratie. Es brauche eine bundesweite Lösung. Hintergrund ist eine Entscheidung des Bundesverwaltungsgerichts im Fall eines früheren Schulleiters. Er wollte Überstunden nachträglich bezahlt haben und scheiterte vor Gericht. Die technische Störung bei der Bundesagentur für Arbeit ist behoben. Wie die Behörde in Nürnberg mitteilte, sind die Online-Dienste wieder erreichbar. Das System werde von IT-Kollegen weiter engmaschig beobachtet. Ein Hackerangriff könne aber ausgeschlossen werden. Die Störung hatte dafür gesorgt, dass etwa die Arbeitslosenmeldung vorübergehend nicht funktionierte. Die Behörde versprach, dass Betroffenen keine Nachteile entstünden. In Sachsen-Anhalt hat sich die Zahl der Straftaten mit Bezug zur Landtagswahl deutlich erhöht. Wie das Innenministerium in Magdeburg mitteilte, erfasste das Landeskriminalamt während des Wahlkampfs im September rund 750 Straftaten. 5 Jahre zuvor seien es gut 200 weniger gewesen. Das Ministerium führt den Anstieg auf die gestiegene Intensität in der politischen Auseinandersetzung zurück. In den meisten Fällen seien Wahlplakate beschädigt worden, es habe aber auch Bedrohungen, Beleidigungen und Körperverletzungen gegeben. Auf Hawaii ist ein malerischer Felsbogen ins Meer gestürzt. Wie die US-Nationalparkverwaltung mitteilte, brach der Holley Sea Arch irgendwann Ende September zusammen, möglicherweise während der Park wegen eines Tropensturms vorübergehend geschlossen war. Der Felsbogen war 27 Meter hoch. Die beliebte Sehenswürdigkeit war vor etwa 550 Jahren entstanden. Die Behörden hatten schon länger vor möglichen Felsstürzen gewarnt. Das waren die Nachrichten. Und damit zum Wetter und zunächst zu den aktuellen Temperaturen. Auf dem Brocken wolkig 10 Grad, Chemnitz stark bewölkt 13, Dresden stark bewölkt 15, Eisenach Nebel 9 Grad, Erfurt wolkig 12, auf dem Fechtelberg dunstig 9 Grad, Gera Nebel 11, Görlitz bedeckt 13 Grad, Halle und Leipzig jeweils neblig bei 12 Grad, Magdeburg fast wolkenlos 15 und Meiningen wolkig bei 12 Grad. Heute zunächst häufig Nebel oder Hochnebel und vereinzelt etwas Sprühregen, später dann in Sachsen-Anhalt und in Thüringen aufgeheitert und trocken, bei maximal 16 bis 20 Grad. In der Nacht teils klar, teils neblig, trüb und trocken, Tiefstwerte 8 bis 3 Grad. Morgen nach Nebel oder Hochnebel sonnig und trocken, bei Höchsttemperaturen zwischen 18 und 23 Grad. Der MDR-Verkehrsdienst. Aktuell liegen uns keine Verkehrsmeldungen vor, aber wir haben einen Blitzer. Der kommt von der A4 Richtung Frankfurt zwischen Rüdersdorf und Hermsdorf Ost. Soweit der MDR-Verkehrsdienst. Die Zeit, es wird 11.04 Uhr.
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2: Mit Sophia Spiropoulos. Hallo. Bundeskanzler Friedrich Merz ist zu einem Solidaritätsbesuch in der Ukraine eingetroffen. Er will dem Land weitere konkrete Hilfe für den Abwehrkampf gegen Russland zusagen. Vor allem geht es da um Abfangdrohnen und weitreichende Waffen. Rebecca Barth.
3: Bundeskanzler Merz will mit seinem Besuch in Kiew Deutschlands Unterstützung für die Ukraine bekräftigen. Es wird erwartet, dass Merz neue Militärhilfen im Umfang von rund 1 Milliarde Euro ankündigen wird. Dabei soll der Fokus auf der Herstellung von Abwehrdrohnen gegen die sogenannten Jet-Drohnen liegen, die Russland vermehrt gegen die Ukraine einsetzt. Auch Abstandswaffen und Kampfdrohnen sollen in dem Paket enthalten sein. Wenn Russland nicht gestoppt wird, richtet sich seine Kriegsmaschinerie früher oder später gegen uns, betont Merz nach seiner Ankunft in der ukrainischen Hauptstadt. Begleitet wird der CDU-Politiker von Wirtschaftsministerin Katharina Reiche und Vertretern deutscher Unternehmen aus der Energie- und Rüstungsbranche. Für den Schutz der seit Jahren angegriffenen ukrainischen Energieanlagen plant die Bundesregierung, weitere Millionen zur Verfügung zu stellen.
2: Und während des Besuchs von Bundeskanzler Merz ist in Kiew den Behörden zufolge eine Brücke in der ukrainischen Hauptstadt angegriffen worden von mindestens einer russischen Drohne. Der Bürgermeister von Kiew, Vitali Klitschko, teilte bei Telegram mit, die Straße der Nordbrücke sei getroffen worden. Die Bundesagentur für Arbeit war seit der Nacht zum Freitag online nicht erreichbar. Nach dem technischen Ausfall stehen inzwischen wieder alle Online-Dienste zur Verfügung. Der Fehler wurde nach

0: Angaben der Agentur behoben. Details dazu hat Lasse Berger.
1: Die Fehlermeldung wegen einer technischen Störung stand heute Morgen zwar noch auf der Website der Bundesagentur für Arbeit, Fakt ist aber, inzwischen stehen wieder alle Online-Dienste der Bundesagentur für Arbeit zur Verfügung, und zwar schon seit gestern Abend, teilte die Behörde mit Sitz in Nürnberg heute mit. Demnach sei die Ursache für die Probleme eine technische Störung in den eigenen Systemen gewesen. Ein Hackerangriff wurde als Ursache ausgeschlossen. Seit wann die Störung genau besteht, bleibt nach wie vor unklar. Betroffene hatten bereits in der Nacht auf vergangenen Freitag Schwierigkeiten, unter anderem bei der Arbeitslosmeldung. Wer sich deswegen nicht zum Stichtag am 1. Oktober arbeitslos melden konnte, solle aber keine Nachteile haben, heißt es. Die Bundesagentur will zeitnah darüber informieren, wie verfahren wird, wenn aufgrund der technischen Störung Fristen versäumt wurden.
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0: Eine späte Einigung auf eine geschrumpfte Pflegereform, ein offener Streit um die Zuckersteuer, dazu noch karriereschädliche Urlaubsfotos und ein Strandkorb als Stein des Anstoßes. Das alles sind Meldungen aus diesen Tagen. Wo bleibt da das Positive, könnte man fragen. Uwe Jahn hat es gefunden und erhält, was hinter den Schlagzeilen steckt, in unseren Berliner Notizen aus der Hauptstadt.
3: Sehen wir es positiv, klingen wir gleich ganz anders. So wie der Bundeskanzler.
4: Ich freue mich, wenn ich euch sehe. Ich freue mich, wenn ich diese strahlenden, optimistischen Gesichter von euch sehe.
3: Sagt Friedrich Merz weder vor Parteifreunden noch vor Regierungsmitgliedern, sondern bei der Verleihung des Deutschen Schulpreises vor jungen Menschen, die begabt und fleißig sind. Da lebt Bundesgesundheitsminister Carsten Linnemann, CDU, längst in einer anderen Welt. Aber positiv sieht er die Einigung auf eine geschrumpfte Pflegereform in letzter Minute dann doch, auch wenn er dabei seufzt.
5: Ich bin froh, dass wir heute diesen ersten wichtigen Schritt gegangen sind.
3: Und überhaupt eine Einigung zustande kam, könnte man ergänzen. Janosch Dahmen von den Grünen kommentiert die vermeintlich gute Nachricht zur Pflegereform mit einer gewissen, möglicherweise berufsbedingten Skepsis.
6: Als Arzt würde ich sagen, dass der akute Tod verhindert ist, bedeutet nicht, dass der Patient geheilt ist.
3: Geheilt oder nicht geheilt? Das ist bei Ex-Gesundheitsminister Jens Spahn, CDU, nicht die Frage. Vielmehr, ob er Urlaubsfotos posten sollte, wenn er doch eigentlich im Haushaltsausschuss mitarbeiten müsste. Die Konsequenz? Den Posten gibt er auf, was Ausschusskollegin Ines Schwertner von der Linken positiv sieht.
7: Es kommt selten vor, dass ich das sagen würde, das ist ein Win-Win-Win. Es ist gut fürs Land, es ist gut für den Haushaltsausschuss, es ist auch gut für mich.
3: Demnach kann auch das Verschwinden hervorstechender Persönlichkeiten eine positive Seite haben. Wir sehen es vielleicht beim Parteinamen des BSW. Das Bündnis will endgültig nicht mehr nach Sarah Wagenknecht heißen, sondern nach sozialer Gerechtigkeit, S, und wirtschaftlicher Vernunft, W, sagt Parteichefin Amira Mohammed Ali.
8: BSW bleibt BSW und ich glaube, das passiert einfach unauffällig.
3: Umbenennen ist für Philipp Amthor von der CDU eher keine Option. Aber nach all der Kritik an dem Strandkorb auf dem Balkon vor seinem Büro im Bundeskanzleramt muss er doch irgendwie das Blatt zum Guten wenden. Wie, sagt Regierungssprecher Steffen Mayer.
9: Staatsminister Amthor hat entschieden, dass der Strandkorb abtransportiert wird. Der Strandkorb wird also zurück nach Mecklenburg-Vorpommern gebracht.
3: Dass Amthor, offiziell Staatsminister für Bund-Länder-Zusammenarbeit, sich mit einem so positiv besetzten Möbel wie einem Strandkorb unbeliebt machen konnte, sagt dabei nicht nur etwas über Amthor, sondern auch über die politische Kultur hierzulande aus. Die soll sich nun von ihrer besten Seite zeigen, und zwar bei den Feierlichkeiten zum Tag der Deutschen Einheit in Bremen. Zuvor lobte Bürgermeister Andreas Bovenschulte, SPD, die Vielfalt auf geradezu märchenhafte Weise.
10: So wie wir das ja auch mit den Stadtmusikanten zum Ausdruck bringen, die vier Tiere waren ja auch deshalb stark, weil sie aufeinander aufgebaut haben mit ihren eigenen Fähigkeiten und Erfahrungen. Also vier Esel zusammen hätten es auch nicht gebracht.
3: Was immerhin eine positive Erkenntnis ist, außer vielleicht für alte Esel.
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0: Und jetzt ein Blick nach Brasilien. Dort finden heute Präsidentschaftswahlen statt. Es ist ein Kopf-an-Kopf-Rennen zwischen Amtsinhaber Lula da Silva und seinem Herausforderer Flávio Bolsonaro, dem Sohn des inhaftierten Ex-Präsidenten Jair Bolsonaro. Wer nicht zur Anhängerschaft der jeweiligen Kandidaten gehört, zeigt sich meist desillusioniert von der Polarisierung, dem immer gleichen Angebot. Dabei geht es um sehr viel. Brasilien ist das wichtigste Land Südamerikas und das letzte, das noch einen politisch linken Präsidenten hat. Anne Herberg.
11: I request Luiz Inácio Lula da Silva.
12: Er ist Stammgast hier. 10-mal hat Luiz Inácio Lula da Silva bereits als Brasiliens Präsident die Eröffnungsrede der UN-Generalversammlung gehalten. Sein diesjähriger Auftritt war auch Wahlkampf. Wir werden zwischen Demokratie und Negationismus entscheiden müssen und darüber, ob Brasilien auf eine Zukunft mit größeren Chancen zusteuert oder in eine Vergangenheit der Ausgrenzung zurückfällt. Lula. Inzwischen 80 Jahre alt, strebt eine vierte Amtszeit an. Er verweist auf seine Erfolge. Sozialprogramme, die Millionen aus Hunger und Armut holten, wachsende Exporte, deutlich weniger Entwaldung im Amazonas. Und er präsentiert sich dabei als Staatsmann alter Schule, der auf Brasiliens Souveränität und eine multipolare Weltordnung pocht. Es war auch eine Botschaft an den Redner, der direkt nach ihm auftrat, US-Präsident Donald Trump.
13: O Brasil não cabe no quintal de ninguém.
12: Brasilien passt in niemandes Hinterhof. Zur selben Zeit kletterte tausende Kilometer entfernt in Brasilien ein Mann im Nationaltrikot auf die Ladefläche eines LKW, in den Händen das gerahmte Porträt seines Vaters. Ich weiß, dass Brasilien in diesem Moment jemanden braucht, der sich diesem verrotteten System entgegenstellt. Sie haben versucht, Bolsonaro zum Schweigen zu bringen. Es ist ihnen nicht gelungen und wir machen weiter. Der Vater, Jair Bolsonaro, sitzt allerdings in Hausarrest, wurde verurteilt zu 27 Jahren Haft wegen eines versuchten Staatsstreiches. Sohn Flávio will sein politisches Erbe antreten. Gott, Familie, Vaterland.
14: Brasil acima de tudo! Deus acima de todos! Até a vitória!
12: Und vor allem eine harte Hand gegen Kriminelle und Drogenbanden. Die öffentliche Sicherheit ist eines der zentralen Themen im Wahlkampf. Ich werde den Narkoterroristen Brasiliens den Krieg erklären. Ihr werdet entweder verhaftet oder von unserer Polizei neutralisiert. Rückendeckung erhofft er sich dabei von US-Präsident Donald Trump. Denn auch wenn es in Brasilien wieder heißt Lula gegen einen Bolsonaro, steht hinter dem Duell jedoch noch eine weitere Frage. Bleibt Brasilien ein Gegengewicht zu immer weiter nach rechts rückenden Regionen oder schließt sich das Land dem neuen Pro-Trump-Block in Südamerika an, der zuletzt von Argentinien bis Kolumbien die Wahlen gewann? In Brasilia wächst die Sorge, dass Washington versucht, die Wahlen zu beeinflussen, aus geopolitischen Interessen. David Magalhães von der staatlichen Universität Uberlândia sagt, in dem Moment, in dem Trump seine neue nationale Sicherheitsstrategie vorstellte, erklärte er Lateinamerika wieder zum Hinterhof der USA. Im globalen Wettstreit mit China fordert Trump die Vorherrschaft über die Region und ihre strategischen Rohstoffe und Ressourcen ein. Aus der einstigen Monroe-Doktrin wird die Donroe-Doktrin. Und Brasilien, als größte Volkswirtschaft Lateinamerikas und viertgrößte Demokratie der Welt, spielt dabei eine zentrale Rolle. Viele Wähler allerdings haben die Polarisierung satt. Je nach Umfrage lehnen 40-50% sowohl Lula als auch Flávio Bolsonaro ab. Eine aussichtsreiche Alternative gibt es aber nicht und so läuft es wieder auf den alten Zweikampf hinaus.
0: Informationen waren das von Anne Herberg. 11.15 Uhr ist es damit gleich. Die ukrainische Hauptstadt Kiew ist beim Besuch von Bundeskanzler Friedrich Merz wieder zum Ziel eines russischen Drohnenangriffs geworden. Nach Angaben von Bürgermeister Vitali Klitschko wurde die Nordbrücke über den Fluss Dnipro getroffen. Das ist unsere aktuelle Top-Meldung. Weitere Meldungen hat jetzt Markus Neumann.
15: In der Straße von Hormuz ist nach britischen Angaben erneut ein Tanker beschossen worden. Wie die Schifffahrtsbehörde mitteilte, traf das Projektil den Maschinenraum des Schiffes. Die Besatzung sei in Sicherheit. Wer für den Angriff verantwortlich ist, blieb zunächst unklar. In Sachsen ist die Zahl der Fleischereien deutlich zurückgegangen. Wie die Regionaldirektion für Arbeit mitteilte, waren im vergangenen Jahr rund 290 Betriebe registriert, 150 weniger als 10 Jahre zuvor. Grund für den Rückgang sei oft das Fehlen von Nachwuchs. Auf der griechischen Insel Kreta sind binnen 24 Stunden rund 22.000 Blitze registriert worden. Dort regnet es seit gestern heftig. Die Behörden zufolge wurden weite Teile der landwirtschaftlichen Produktion zerstört. Zahlreiche Straßen wurden unterspült, viele Häuser beschädigt. Das Wetter. Heute stark bewölkt oder neblig trüb, später dann gebietsweise heiter und meist trocken bei 16 bis 20 Grad. In der Nacht teils klar, teils neblig trüb und trocken bei Tiefstwerten zwischen 8 und 3 Grad. Morgen nach Nebel oder Hochnebel viel Sonne und trocken, Höchsttemperaturen 18 bis 22 Grad. MDR aktuell Verkehrsdienst. Momentan liegen uns keine Verkehrsmeldungen vor, aber es wird geblitzt auf der A4 in Richtung Frankfurt zwischen Rüdersdorf und Hermsdorf Ost. Soweit der MDR aktuell Verkehrsdienst. Die Zeit, es wird 11.17 Uhr.
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0: Künstliche Intelligenz ist auf dem Vormarsch und soll unser aller Leben vereinfachen. Aber was kann sie wirklich? Wie lässt sie sich kontrolliert in unseren Alltag integrieren? Diese Fragen stellen sich inzwischen ja sogar den Entwicklerfirmen selbst. Auch in der öffentlichen Verwaltung könnte und soll die KI die Arbeit erleichtern. Aber was geht da tatsächlich? Wird Demokratie irgendwann zum Softwareproblem? Michael Lang ist diesen Fragen nachgegangen.
16: Eva Staziella schaut sympathisch in die Kamera. Die dunkelhaarige Frau ist neu im Stadtrat der norditalienischen Stadt Acqui Terme. Und sie ist ein Avatar, eine künstliche digitale Person. Die KI in Frauengestalt soll sich nach Angaben des Bürgermeisters mit Anliegen von Bürgern beschäftigen, Unterlagen zusammenstellen und Vorschläge für die gewählten Mitglieder des Stadtrats formulieren. Aber kann ein Avatar so ein Teil der Kommunalpolitik sein? Nein, sagt der KI-Ethik-Experte Maximilian Kiener von der Technischen Universität Hamburg.
17: Also sie suggeriert, dass sie uns wirklich verstehen könnte, unsere Probleme versteht, was eigentlich nicht der Fall ist. Immer da, wo es um Beziehungen geht zwischen Staat und Bürger oder zwischen Bürgern selbst, da kann die KI das eben nicht machen. Und die Gefahr liegt darin, dass wir ihr zu viel überantworten.
16: Wenn eine Maschine politische Entscheidungen mitgestalte, dann stelle sich die Frage, wer für diese Entscheidungen am Ende die Verantwortung trage, sagt Ethikprofessor Kiener.
17: Wo ich das Risiko sehe, ist, dass es eine Art technische Reduktionsfalle gibt. Also, dass wir alles nur noch mit KI bearbeiten wollen. Wir sehen, KI dringt in alle Lebensbereiche ein. Das ist die Unterhaltungsindustrie, Medizin, Mobilität. Und insofern werden viele Probleme nur noch so verstanden, dass sie auch durch KI bearbeitet werden können. Demokratie, sei es in einer Kleinstadt oder auch auf größerer Ebene, ist aber kein Softwareproblem.
16: Dabei hält er die KI-Technik für sich genommen nicht für riskant. Sie könne vor allem bei der Verarbeitung großer Datenmengen auch in Stadtverwaltungen helfen. Und genauso nutzen inzwischen immer mehr deutsche Verwaltungen die KI. Programme unterstützen bei der Recherche in Datenbanken wie dem Ratsinformationssystem einer Stadt oder informieren als KI-Chatbot im Bürgerservice. Die Firma Neuroflow aus Bremerhaven hat bereits viele KI-Chatbots, Voicebots und KI-Schreibtische entwickelt, um die Bürgerkommunikation und Verwaltungsprozesse in Städten und Gemeinden zu automatisieren. Auch Avatare sind dabei, sagt der Firmengründer Dustin Klepper.
18: Jemand kommt rein, weiß zum Beispiel gar nicht, dass er für die Beantragung eines neuen Personalausweises einen Termin braucht. Und der Avatar ist mit einer recht hohen Geduldsspanne, ich sag mal so, an der Stelle wieder für jemanden da, kann jemanden darüber informieren, einen direkten QR-Code mit ausspucken zu einer Terminbuchung und so weiter und so weiter.
16: So ein Avatar soll den Bürgerinnen und Bürgern ihre Suche auf den Internetseiten der Kommune erleichtern und kann vor allem Routinefragen beantworten, wie zum Beispiel, wie viel Hundesteuer muss ich für meinen neuen Hund bezahlen? Ein Avatar wie in Italien, also eine menschlich erscheinende Person, die quasi Vertretern des Stadtrates zuarbeitet, hält das den Klepper für nicht sinnvoll. Aus einem einfachen Grund. Stadträte wollen sich nicht unterhalten, sondern sich schnell informieren.
18: Ich werde dann zum Beispiel ins neue Amt gewählt, habe überhaupt gar keinen Einblick in die Prozesse, die vor meiner Amtszeit, zum Beispiel in den 2010er Jahren oder in den 2000er Jahren entstanden sind. Und so kann ich mir dieses Wissen natürlich schnell anlesen und bin zu meinem meist ohnehin ehrenamtlichen Job nicht darauf angewiesen, mich abends noch stundenlang durch alte Beschlussvorlagen zu klickern oder schlimmstenfalls, und da leidet dann natürlich auch die Demokratie wieder drunter, unvorbereitet in die Sitzungen zu kommen.
16: So gesehen kann die KI demokratische Prozesse unterstützen, aber, und das sagt Dustin Klepper deutlich, die KI entscheidet nichts.
18: Der Mensch, und das darf man nicht vergessen, trägt in solchen Systemen und Prozessen immer die Verantwortung und muss sich auch dessen bewusst sein.
16: Der Einsatz von KI-Assistenz kann nach einigen Studien Routineaufgaben messbar beschleunigen. Das hilft bei der Personalnot in vielen Verwaltungen. Viele Verwaltungen in Städten und Gemeinden sind aber oft noch gar nicht so weit zu entscheiden, auf welchen Gebieten sie KI einsetzen wollen. Der Grund: Sie müssen ihre Formulare und Archive erst noch digitalisieren.
0: Ein Beitrag von Michael Lang.
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0: Heute vor 20 Jahren wurde eine Online-Seite freigeschaltet, von der erstmal kaum jemand Notiz nahm. WikiLeaks versprach, geheime Regierungsdokumente zugänglich zu machen, um so eine öffentliche Debatte zu ermöglichen. Und das wurde schon bald zum Problem, sowohl für die betroffenen Regierungen als auch für den Gründer von WikiLeaks selbst. Katharina Gulaikow mit einem Kalenderblatt. Come on, fire!
19: Eine kurze Videosequenz erschüttert 2010 die Welt. Ein US-Militärhubschrauber greift Zivilisten im Irakkrieg an. Die 2006 gegründete Enthüllungsplattform WikiLeaks wird dadurch über Nacht weltberühmt.
20: 3 Jahre nach dem Vorfall gelingt es dem Webportal WikiLeaks, die vom Militär gesperrten Aufnahmen zu veröffentlichen.
19: Hinter WikiLeaks stehen Journalisten, Aktivisten, Programmierer, Menschenrechtsaktivisten, Anwälte. Um die 1000 weltweit. Ihr Ziel? Whistleblower sollen geheime Dokumente, Videos und Fotos anonym und sicher veröffentlichen können. Damit wollen sie Korruption und Machtmissbrauch aufdecken und Regierungen zu mehr Transparenz zwingen, erklärt der damalige WikiLeaks-Sprecher für Deutschland, Daniel Domscheit-Berg.
21: Die Grundüberlegung war dahinter, dass gerade der investigative Journalismus, den wir als einen der wichtigsten Mechanismen für die Gesellschaft verstehen, akut bedroht ist. Es gibt fast keine Budgets mehr für investigative Arbeit von Journalisten.
19: Kopf und Gründer von WikiLeaks ist der australische Hacker und Journalist Julian Assange. Insgesamt erscheinen hunderttausende geheime Dokumente zu Themen wie Korruption, Kriegsverbrechen oder über fragwürdige Verhörmethoden im US-Gefangenenlager Guantanamo.
21: Wir haben ganz klare Kriterien und diese Kriterien erfordern, dass das Material zensiert, geheim oder sonst wie zurückgehalten ist und auch nicht öffentlich ist, irgendwo anders.
19: Um sie in die Öffentlichkeit zu bringen, arbeitet WikiLeaks mit etablierten Medien wie dem Guardian, der New York Times und dem Spiegel zusammen. Der US-amerikanische Investigativjournalist John Goetz war damals beim Spiegel.
22: Damals waren wir nicht sicher, ob das alles irgendwie stimmt, also ob die Unterlagen nicht gefälscht sind.
19: Während die Plattform weltweit an Einfluss gewinnt, wächst auch die Kritik und der Druck der US-Regierung, die gegen Assange wegen Spionage ermitteln. Nicht nur das. In Schweden werden Vergewaltigungsvorwürfe gegen ihn erhoben. Für Julian Assange beginnt eine jahrelange Flucht vor der Justiz. In den USA drohen ihm bis zu 175 Jahre Haft oder die Todesstrafe. Nach 7 Jahren im Asyl in der ecuadorianischen Botschaft in London wird Assange 2019 von der britischen Polizei inhaftiert.
23: Vor dem Gerichtsgebäude in London hatten sich etwa 200 Unterstützerinnen und Unterstützer versammelt.
19: 2024.
24: Im Fall Julian Assange gibt es eine überraschende Wende.
19: Julian Assange geht einen Deal mit der US-Regierung ein. Er bekennt sich in einem Punkt schuldig: der Verschwörung zur Beschaffung und Veröffentlichung von US-Militärgeheimnissen. Er wird verurteilt, kommt aber wegen der bereits in Haft verbrachten Jahre frei und kehrt in sein Heimatland Australien zurück.
25: Ich bin heute nicht frei, weil das System funktioniert hat. Ich bin heute nach Jahren der Haft frei, weil ich mich schuldig bekannt habe, Journalismus betrieben zu haben.
19: Mehr als ein Jahrzehnt nach den ersten großen Enthüllungen bleibt WikiLeaks ein Symbol für die Macht digitaler Informationen und dafür, wie viel Transparenz zugelassen wird. Investigativjournalist Holger Stark.
26: Dass das Publizieren von dieser Art von Dokumenten ein Verbrechen sein kann und das setzt, so einzigartig dieser Fall sicherlich ist, Signale, die kein Journalist mögen kann.
19: Die Plattform existiert bis heute, ist jedoch wie Assange weitgehend verstummt. Gegründet wurde WikiLeaks am 4. Oktober 2006 mit der Online-Schaltung der Website wikileaks.org. Das war heute vor 20 Jahren.
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0: So, und jetzt von der Mosel zurück zu Saale, Elbe und Co. und in unsere Region und zum Wetter, das sich heute hier abspielt. Diana Smikalla hat Details. Was erwartet uns?
5: Ja, schauen wir mal auf die Gesamtwetterlage. Das erklärt nämlich so einiges. Wir haben ein ausgedehntes Hochdruckgebiet. Das erstreckt sich vom Atlantik bis in den Kaukasus und umfasst auch drei Namen für die Hochdruckgebiete, die da auf der Kette liegen, möchte man fast schon sagen. Borchardt, Korte und Dieter. Dieter ist
0: ein Drilling.
5: Ja, ein Drilling, genau. Dieter liegt noch über dem Atlantik, hat im Moment keine Auswirkungen auf uns, aber Borchardt geht und Korte ist immer noch für uns da. So, und die führen recht feuchte Luft zu uns heran und die ist halt bodennah eben auch da vorhanden und löst viel Nebel aus. Und diesen Nebel, den haben wir nach wie vor noch in Anhalt, im Norden von Sachsen, auch im Burgenlandkreis, in der Region Chemnitz und bis ins Erzgebirge hinein. Hält sich auch ein bisschen länger und löst sich auch nur zäh auf.
0: Aber Triple hoch klingt auch so, als wäre da ein bisschen Sonne mit im Spiel.
5: Das ist so. Die kommt vor allem von Nordwesten heran. Also wir haben jetzt schon in der Altmark und in der Region Stendal feinsten Sonnenschein, kann man nicht meckern. Aber auch so in der Harzregion bis ins Salzland. Und in Thüringen ist es mehr von Nordthüringen über die Region Erfurt bis an die Werra. Ansonsten hängen die Wolken zudem zu all dem Nebel auch noch recht dicht und werden sich auch über Sachsen heute wirklich nur ja, mal hier und da etwas auflösen.
0: Wie geht's denn dann in die neue Woche?
5: Also in die neue Woche geht's durchaus güldenherbstlich, nämlich ausgelöst durch viel Sonne, die wir von Montag, Dienstag und auch noch Mittwoch haben werden. Klar, in den Frühstunden und in der Nacht haben wir auch immer noch mal so Nebelbildung durch die Feuchte in der Luft. Aber die Temperaturen liegen ja heute schon bei 18 bis 21 Grad und da sind in den nächsten Tagen noch bis zu 23 Grad drin.
0: Diana Smikalla mit dem Wetter. Vielen Dank dir.
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0: Und nach 11:30 gibt es hier wieder einen langen Podcast für Sie unter dem Titel Alte Konflikte, neue Weltlage. Blicken wir auf die heutigen Wahlen in Bosnien-Herzegowina.
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7: Um 11.30 Uhr mit Markus Neumann. Die ukrainische Hauptstadt Kiew ist beim Besuch von Bundeskanzler Friedrich Merz erneut zum Ziel eines russischen Drohnenangriffs geworden. Nach Angaben von Bürgermeister Vitali Klitschko wurde dabei die Nordbrücke über den Fluss Dnipro getroffen. Merz war am Morgen zusammen mit Wirtschaftsministerin Katharina Reiche und einer Wirtschaftsdelegation in Kiew eingetroffen. Erst gestern hatte das russische Außenministerium Ausländer und Diplomaten vor Reisen nach Kiew gewarnt. Russland nimmt seit Tagen Flussbrücken der ukrainischen Hauptstadt ins Visier. Thüringens Finanzministerin Katja Wolf hat ihre ehemalige Partei BSW in Sachsen-Anhalt kritisiert. Dem Sender NTV sagte sie, dieser werde der AfD erstmals zum Vorsitz in einem Landesparlament verhelfen. Sie halte es für falsch, der AfD den Posten zu überlassen, weil der Landtagspräsident eine sehr machtvolle Position sei. Zudem warnte sie vor einer möglichen Wahl des AfD-Politikers Ulrich Siegmund zum Ministerpräsidenten. Hamburg wird seinen Vorsitz in der Justizministerkonferenz um ein halbes Jahr verlängern. Hintergrund ist die noch nicht abgeschlossene Regierungsbildung und eine mögliche AfD-Landesregierung in Sachsen-Anhalt. Ein Sprecher der Hamburger Justizbehörde sagte, Hamburg verfüge aufgrund des aktuellen Vorsitzes über die notwendigen organisatorischen Strukturen. Zudem werde Hessen ab der zweiten Jahreshälfte früher den JKM-Vorsitz übernehmen. Sachsen-Anhalt hätte ab dem kommenden Jahr den JKM-Vorsitz inne gehabt. Am Tag der Deutschen Einheit in Bremen ist es während des Besuchs von AfD-Politikern zu Störaktionen gekommen. Nach dem offiziellen Festakt wurden Parteichef Tino Chrupalla und der Thüringer AfD-Bundestagsabgeordnete Stefan Brandner mit Buhrufen und Pfiffen empfangen. Weitere Störungen gab es bei einer Gesprächsrunde mit Brandner und dem Bremer AfD-Bundestagsabgeordneten Sergej Minich. Während der Rede von Bundespräsident Frank-Walter Steinmeier hatten AfD-Politiker im Publikum demonstrativ nicht geklatscht. Das Staatsoberhaupt hatte vor einem weiteren Erstarken extremistischer Kräfte gewarnt. Die US-Küstenwache hat Teile eines vermissten Ambulanzflugzeuges entdeckt. Die Behörde sprach von Trümmerteilen vor der Küste des Bundesstaates Massachusetts im Osten des Landes. An Bord der in Kanada registrierten Maschine waren 6 Personen, darunter 2 Mediziner und ein Patient. Der Kontakt zu dem Flugzeug brach auf dem Flug von Bermuda nach Boston ab. Ob es Überlebende gibt, ist unklar. Das waren die Nachrichten. Und damit zum Wetter und zunächst zu den aktuellen Temperaturen. Artern neblig 12 Grad, Dresden bedeckt 15, Eisenach wolkig 12, Erfurt wolkig 14 Grad, Gardelegen leicht bewölkt 15, Hoyerswerda stark bewölkt 16 Grad, Magdeburg leicht bewölkt 17, Neuhaus am Rennweg stark bewölkt 10 Grad, Oschatz bedeckt 16, Plauen bedeckt 14 Grad, Wernigerode wolkig 17 und Wittenberg leicht bewölkt bei 15 Grad. Am Nachmittag in Richtung Südosten oft noch stark bewölkt, in Sachsen-Anhalt örtlich Sprühregen oder Nieselregen, vor allem in Sachsen-Anhalt und in Thüringen neben Wolken auch aufgeheitert mit Sonnenschein bei 16 bis 21 Grad. In der Nacht teils klar, oft wolkig oder auch neblig, überall trocken bei 9 bis 5 Grad. Morgen Vormittag gebietsweise noch Nebel oder Bewölkung, dann verbreitet sonnig und überall trocken bei Höchsttemperaturen zwischen 18 und 23 Grad. MDR aktuell Verkehrsdienst. Momentan liegen uns keine Verkehrsmeldungen vor, aber es wird geblitzt auf der A4 in Richtung Frankfurt zwischen Rüdersdorf und Hermsdorf Ost. Soweit der MDR aktuell Verkehrsdienst. Die Zeit 11.34 Uhr.
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0: Heute wird in Bosnien und Herzegowina gewählt und das gleich auf mehreren staatlichen Ebenen. Das Land hat eines der kompliziertesten Wahlsysteme der Welt. Das hängt mit dem Friedensvertrag von Dayton nach dem Bosnienkrieg zusammen. So gibt es zum Beispiel nicht einen Staatspräsidenten, sondern 3. Das sorgt für viele Möglichkeiten, wichtige Projekte zu blockieren. Und auch die Auszahlung von EU-Geldern an den Beitrittskandidaten stockt deshalb immer wieder. Ist die ethnische Aufteilung also längst veraltet und gefährdet die veränderte Weltlage die fragile Sicherheit in Bosnien noch zusätzlich? Fragen, mit denen sich Silke Hane in ihrer Reportage beschäftigt hat.
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3: Es ist Ende August in Bosnien und Herzegowina. Gerade ist die Nachricht um die Welt gegangen, Ratko Mladic, der verurteilte bosnisch-serbische Kriegsverbrecher, ist tot. Mladic starb in einem Gefängnis in Den Haag, wo er eine lebenslange Freiheitsstrafe verbüßte. Als General der bosnisch-serbischen Armee während des Bosnienkriegs zwischen 1992 und 1995 verantwortete Mladic die Verfolgung und Ermordung zehntausender Menschen. Unter anderem wurde er für den Völkermord an den Bosniaken in Srebrenica schuldig gesprochen. Und doch ziehen an diesem Abend Ende August in der bosnischen Stadt Zvornik und andernorts hunderte Menschen durch die Straßen und feiern Ratko Mladic. Bosnien und Herzegowina ist auch 31 Jahre nach dem Kriegsende noch stark geprägt von ethnischen Spannungen zwischen den drei größten Bevölkerungsgruppen im Land. Den orthodoxen Serben, den muslimischen Bosniaken und den katholischen Kroaten. Nationalistische Positionen und gegenseitige Blockaden sind die Regel. Der Tod von Ratko Mladic spielt bei diesen Wahlen eine bedeutende Rolle, sagt die Politikwissenschaftlerin Tanja Topic von der Friedrich-Ebert-Stiftung in Bosnien.
8: Das ist ja ein Geschenk vom Himmel für die ethnonationalistische serbische Politik.
3: Topic lebt in Banja Luka, wo die Regierung des überwiegend von Serben bewohnten Landesteils Republika Srpska sitzt. Dort würden beharrlich Ängste geschürt, dass die Serben von den anderen Volksgruppen bedroht würden. Dass die Verehrung von Mladic im restlichen Bosnien kritisiert wurde, hätten serbisch-nationalistische Politiker für sich ausgenutzt, so Topic.
8: Dieser Druck wegen Verherrlichung von einem Kriegsverbrecher bedroht das Recht der Serben auf Meinungs- und Redefreiheit.
3: Der wichtigste serbisch-nationalistische Politiker in Bosnien ist Milorad Dodik von der Partei SNSD. Nachdem bei den bosnischen Strafverfolgungsbehörden 55.000 Anzeigen wegen der verbotenen Verherrlichung eines Kriegsverbrechers eingegangen waren, empörte sich Dodik.
9: 55.000 Anzeigen gegen ganz normale Menschen, die ein Bild von Ratko Mladic oder so etwas gepostet haben, gibt es zum jetzigen Zeitpunkt 55.000 Anzeigen.
3: Dodik war lange Jahre Präsident der Republika Srpska, bis er 2025 durch ein Gerichtsurteil aus seinem Amt entfernt wurde. Hintergrund waren seine jahrelangen Bestrebungen, seinen Landesteil vom Gesamtstaat abzuspalten. Damit hat Dodik nicht nur die bosnische Justiz gegen sich aufgebracht. Auf dem Höhepunkt von Dodiks sezessionistischem Eifer strichen europäische Institutionen der Republika Srpska mehr als 100 Millionen Euro Fördergelder für ein Infrastrukturprojekt. Das auf Eis gelegte Infrastrukturprojekt kann man im kleinen Dorf Kožuhe in der Republika Srpska begutachten. Bahngleise führen mitten durch den Ort. Züge fahren hier jedoch kaum noch. Und wenn, dann sind es Güterzüge. Der Personenverkehr wurde 2012 eingestellt. Mit europäischen Mitteln sollte die Strecke eigentlich erneuert werden. Es sollten auch wieder Passagierzüge fahren. Doch wegen Milorad Dodiks nationalistischer Politik wurden die Fördergelder gestrichen. Die Folgen müssen die Menschen in Kožuhe ausbaden. Direkt hinter den Bahngleisen steht das Haus von Anđelko Pajdić. Pajdić führt uns in seinen großen Garten. Weil seine Rente nicht zum Leben reicht, baut er in seinem Garten Gemüse an und hält ein paar Hühner. Außerdem stellt er Honig her. Mit dem Wegfall des Bahnverkehrs verbindet er den Niedergang seines Dorfes und der ganzen Region.
10: Die Bahn bedeutete alles. Mit der Bahn bin ich zur Schule gefahren. Der Zug war so voll, dass wir während der Fahrt draußen auf dem Trittbrett stehen mussten. Die Züge zwischen Šamac und Doboj haben Arbeiter und Schüler transportiert. Und am Abend sind in einem Dorf mindestens 50 bis 100 Leute aus dem Zug gestiegen.
3: Anđelko Pajdić ist Serbe. Im Krieg hat er für die Armee der Republika Srpska gekämpft. Doch mit dem Nationalismus in seinem Heimatland kann er nicht viel anfangen.
10: Das ist so viel. Ich weiß gar nicht, was ich Ihnen sagen soll, außer, dass ich froh bin, alt zu sein. Wir werden bald sterben. Alles hat sich verändert. Wir Bosnier waren vor dem Krieg im ehemaligen Jugoslawien meiner Meinung nach die besten Menschen. Aus Sarajevo kamen die meisten Künstler, Rockmusiker, Filmschaffende. Ich kann einfach nicht begreifen, was hier passiert ist. Ich teile mein Leben im Grunde in die Zeit vor dem Krieg und die Zeit nach dem Krieg ein.
3: Vor dem Krieg spielte Anđelko Pajdić in einer Band. Drei der Mitglieder waren Bosniaken. Einer starb im Krieg, zwei sind ausgewandert. Inzwischen fliehen die Menschen in Bosnien zwar nicht mehr vor Krieg, aber viele wandern aus, weil sie in ihrer Heimat keine Perspektiven mehr sehen. Auch Anđelko Pajdić' Töchter leben im Ausland, in Österreich und Deutschland. Pajdić zuckt hilflos mit den Schultern, lässt die Arme wieder fallen. Seinen Frust über die politischen Zustände im Land sieht man dem 75-Jährigen förmlich an. Trotz allem will er wählen gehen.
10: Ich gehe immer wählen. Bisher gab es so viele Manipulationen, dass ich meinen Stimmzettel immer ungültig gemacht habe. Niemand soll meinen leeren Stimmzettel missbrauchen. Dieses Mal gibt es diese Technologien. Ich weiß nicht, vielleicht wähle ich diesmal sogar.
3: Was Anđelko Kopajdić damit meint, bei der diesjährigen Wahl kommen in Bosnien erstmals landesweit zwei neue Technologien zum Einsatz, um Wahlbetrug zu verhindern. Zum einen müssen sich die Wähler per Fingerabdruck identifizieren. Ihre ausgefüllten Stimmzettel werden außerdem sofort eingescannt und die Stimmen elektronisch erfasst. In einem Einkaufszentrum in Ilija bei Sarajevo hat die nichtstaatliche Organisation Pod Lupom die neuen Wahltechnologien aufgebaut. Die Organisation ist ein Zusammenschluss aus mehr als 30 Gruppen, die sich fairen und freien Wahlen in Bosnien verschrieben haben. Unter anderem sind sie als Wahlbeobachter tätig. Vor der Wahl tourt Pod Lupom mit den neuen Gerätschaften durchs ganze Land, damit Wählerinnen und Wähler sich damit vertraut machen können. Eine Freiwillige erklärt einem älteren Mann den Fingerabdruckleser. Die Daten werden mit einem biometrischen Ausweisdokument abgeglichen. Nur wenn sie übereinstimmen, bekommt der Wähler seine Stimmzettel. Auch wenn das Prozedere gerade für ältere Menschen zunächst kompliziert erscheint, ein Großteil der Bevölkerung begrüßt die Einführung neuer Technologien, meint Hasan Kamenjakovic von Pod Lupom.
11: Wir haben vor 2 Jahren und jetzt eine öffentliche Meinungsumfrage durchgeführt und die Bürger sind der Meinung, dass neue Technologien notwendig sind. 86% der Befragten gaben an, dass sie neue Technologien in den Wahllokalen sehen wollen, unabhängig vom Landesteil oder der ethnischen Zugehörigkeit.
3: Denn es sei weithin bekannt, dass es bei Wahlen in Bosnien oft zu Unregelmäßigkeiten kommt. Pod Lupom, was so viel heißt wie unter der Lupe, und andere Wahlbeobachter prangern die Manipulationen regelmäßig an. Bei der Wahl vor 4 Jahren wurden Schätzungen zufolge rund 5000 Stimmen im Namen bereits verstorbener Wählerinnen und Wähler abgegeben. Auch Politikwissenschaftlerin Tanja Topic setzt daher große Hoffnungen auf den Einsatz der neuen Wahltechnik.
8: Das ist das erste Zeichen und die erste Garantie, dass wir auf unseren langen Weg zur Befreiung von der Korruption und Betrug bei der Wahl starten. Ich erwarte kein Wunder. Natürlich erwarte ich auch viele ungültige Stimmen. Aber wenigstens wird dieser Prozess viel transparenter und das ist schon mal etwas.
3: Hier klingt an, die neue Wahltechnik bringt auch Probleme mit sich. Zum Beispiel dürfen Wählerinnen und Wähler auf dem Stimmzettel kein Kreuz mehr machen. Der Kreis neben einer Partei oder einem Kandidaten muss stattdessen vollständig ausgemalt werden. Sonst kann der Scanner die Stimme nicht richtig erfassen. Die Stimme ist dann ungültig. Tanja Topic meint aber auch, viele Politiker würden die neuen Technologien vor der Wahl absichtlich in Misskredit ziehen.
8: Das ist natürlich auch ein Spin, das seitens der regierenden Parteien also benutzt wird, weil sie jahrelang den gesamten Prozess unter Kontrolle hatten. Und das werden wir diesmal nicht haben.
3: Dass die neuen Wahltechnologien jetzt zum Einsatz kommen, war keine Entscheidung bosnischer Politiker. Es war Christian Schmidt, der ehemalige hohe Repräsentant für Bosnien und Herzegowina, der die Einführung der neuen Technik im Alleingang durchsetzte. Das Amt des Hohen Repräsentanten überwacht, dass der 1995 abgeschlossene Dayton-Friedensvertrag für Bosnien eingehalten wird. Um das zu garantieren, kann der Hohe Repräsentant zum Beispiel Gesetze erlassen, vorbei am Parlament. Der deutsche CSU-Politiker Christian Schmidt hatte dieses Amt bis Ende Juni inne. Dass er das Amt räumen musste, wird gemeinhin auf amerikanischen Druck zurückgeführt. Über seine Nachfolge gibt es seit Monaten Streit zwischen Frankreich und Deutschland auf der einen Seite und Italien und den USA auf der anderen Seite. Die USA setzen sich dafür ein, dass die Befugnisse des Hohen Repräsentanten künftig beschnitten werden. Die Weltmacht verfolgt aktuell einen neuen außenpolitischen Ansatz in Bosnien, sagt Edina Becirevic, Professorin an der Universität Sarajevo und Expertin für Sicherheitspolitik.
12: Sie haben politisch viel investiert und auch in die Zivilgesellschaft. Sie haben am Staatsaufbau gearbeitet und das ist jetzt vorbei. Jetzt verfolgt die US-Politik offensichtlich einen sehr geschäftsmäßigen Ansatz.
3: In einem Bericht des US-Außenministeriums an den Kongress heißt es, die Ära des Nationenaufbaus durch die USA sei vorüber. Auf dem Westbalkan gehe es nun um Partnerschaften, die für beide Seiten vorteilhaft seien. Und die USA versprechen sich vor allem einen Vorteil. Sie wollen in Bosnien und Herzegowina eine Gaspipeline bauen, die sogenannte Southern Interconnection, südliche Verbindung. Amerikanisches LNG soll durch die Pipeline über Kroatien nach Bosnien fließen. In der bosnischen Politik weckt das Begehrlichkeiten. Eine Wahlkampfveranstaltung der kroatisch-nationalistischen Partei HDZ Bosnien und Herzegowina in Sarajevo. Ein Männerchor schmettert die Wahlkampfhymne der Partei. Im Saal werden Flaggen der Kroaten in Bosnien geschwenkt. Rund 200 Menschen sind gekommen, um HDZ-Präsidentschaftskandidatin Darijana Filipovic zu sehen. Filipovic begrüßt die Menschen im Saal mit »Liebe Kroaten und Kroatinnen«. Damit ist klar, für wen die HDZ Politik macht. Ein Thema ihres Wahlkampfs ist der Bau der Gaspipeline.
13: Wir wollen Menschen, die wissen, wie man internationale Beziehungen aufbaut, die ihren internationalen Partnern keine Gerüchte erzählen und ihnen nicht von unseren gegenseitigen Auseinandersetzungen und Streitigkeiten berichten, sondern mit ihnen über die Reformagenda und die Verbindungsleitung sprechen.
3: Das war allerdings nicht immer so. Zunächst blockierte die HDZ das Projekt im Regionalparlament der Föderation Bosnien und Herzegowina, also dem mehrheitlich von Kroaten und Bosniaken bewohnten Landesteil. Es ist ein weiteres Beispiel dafür, wie ethnonationalistische Interessen Bosnien und Herzegowina fest im Griff haben. Wir treffen Josip Brkić, den stellvertretenden bosnischen Außenminister. Brkić ist ebenfalls von der HDZ und hellauf begeistert vom Gasprojekt.
14: Die Pipeline würde durch den Kanton Westherzegowina und den Kanton 10 bis nach Zentralbosnien verlaufen, wo überwiegend Kroaten leben. Für sie wäre das die erste Möglichkeit, die Wirtschaft auf Gas umzustellen und etwa auch beim Heizen auf Erdgas oder LNG umzusteigen. Und das Ganze würde bis nach Mostar gehen, wo wir über große Produktionskapazitäten im Bereich Aluminium verfügen, was sehr viel Strom braucht.
3: Die Pipeline soll also die Wirtschaft in überwiegend kroatisch bewohnten Gebieten ankurbeln. Allerdings gab es dafür aus Sicht der HDZ einen Störfaktor. Die Verwaltung der Pipeline sollte ursprünglich beim staatlichen Versorger BH Gas in Sarajevo angesiedelt werden. Der aber wird nicht von Kroaten dominiert.
14: Das derzeitige öffentliche Unternehmen BH Gas kann nicht das Unternehmen sein, das das Projekt der südlichen Verbindungspipeline verwaltet.
3: Und deshalb blockierte die HDZ im Regionalparlament der Föderation die Pipeline. Ob wirklich kein einziger Kroate bei BH Gas arbeitet, ist nicht belegt. Es macht den Anschein, dass es Brkić und seiner Partei auch weniger um Repräsentation geht, als um die volle Kontrolle des Gasgeschäfts. Die HDZ will erreichen, dass für die Verwaltung der Gaspipeline ein neues öffentliches Unternehmen gegründet wird. Es soll in Mostar seinen Sitz haben, der Hochburg der HDZ. Und die überwiegend kroatisch bewohnten Kantone, durch die die Pipeline fließt, sollen am Unternehmen beteiligt werden. Solche Parallelstrukturen vertiefen die ethnische Spaltung in Bosnien. Dem setzt Brkić entgegen:
14: 97,6% meiner Landsleute haben sich bei der letzten Volkszählung einer dieser Identitäten zugeordnet. Bosniaken, Serben oder Kroaten. Deshalb ist diese Zugehörigkeit zu einem der drei konstituierenden Völker so stark in das politische System eingebettet. Das macht Bosnien und Herzegowina in meinen Augen einzigartig. Es liegt in unserer DNA.
3: Ob die HDZ die Verwaltung der neuen Gaspipeline für die kroatische Bevölkerung beanspruchen kann, ist noch offen. Die Partei scheint auf Unterstützung aus den USA zu hoffen. Sie ist jedenfalls bei der aktuellen US-Regierung augenscheinlich in Vorleistung gegangen. Nach ihrem Veto im Regionalparlament verhandelte die HDZ eine Neufassung des Pipeline-Gesetzes aus. Darin wird ein amerikanisches Unternehmen als Bauherr für die Pipeline festgeschrieben. Eine öffentliche Ausschreibung gab es nicht. Das Unternehmen heißt AAFS Infrastructure and Energy. Die Firma hat noch nie ein annähernd so großes Projekt umgesetzt. Sie steht allerdings US-Präsident Donald Trump nahe. Ein Eigentümer ist ein Anwalt von Trump, der zweite ist der Bruder eines ehemaligen Sicherheitsberaters des Präsidenten. Das Manöver zog viel internationale Kritik auf sich, etwa von Anton Hofreiter. Der Grünen-Politiker ist Vorsitzender des Europaausschusses im Deutschen Bundestag.
15: Ich habe einfach das Gefühl, dass die US-Administration ja nicht nur im eigenen Land auf Korruption und Maximierung der Einkommen für die Mächtigen und Herrschenden aus ist, sondern dass sie das halt auch in der Westbalkanregion macht, in Bosnien-Herzegowina, dass die da einfach Geschäftsinteressen haben und für diese Geschäftsinteressen bereit sind, den Zusammenhalt Bosnien-Herzegowinas zu riskieren, insgesamt die Stabilität der Region zu riskieren, Geld zu machen und sich das in die eigenen Taschen zu schieben.
3: Solche Einwände wischt Bosniens stellvertretender Außenminister Josip Birkić vom Tisch. Die Amerikaner hätten den Zuschlag bekommen, weil sie als Einzige das Projekt bauen wollten, behauptet er.
16: Because they show the interest.
17: Weil sie Interesse gezeigt haben. Wir standen mit den Europäern in engem Austausch. Die Europäische Bank für Wiederaufbau und Entwicklung und die Europäische Investitionsbank waren anfangs bereit, in das Projekt zu investieren. Aufgrund der EU-Regelungen, wonach keine weiteren Investitionen in fossile Projekte getätigt werden sollen, haben sie die Finanzierung jedoch eingestellt. Daraufhin zeigten amerikanische Investoren Interesse. Sie sind es nun, die die südliche Verbindung durch Bosnien und Herzegowina bauen werden.
3: Die HDZ ist aber nicht die einzige ethnonationalistische politische Kraft, die eine gute Beziehung mit der Trump-Regierung anstrebt. Auch der Chef der Serbenpartei SNSD, Milorad Dodik, steckt viel Geld in gute Beziehungen mit Washington, so Politikanalystin Tanja Topic aus Banja Luka.
8: Milorad Dodik hat sehr viel investiert von den öffentlichen Mitteln und Ressourcen in Lobbyarbeit in Vereinigten Staaten. Und er erhofft sehr viel von diesen, unter Anführungsstrichen, neuen Freundschaft mit Donald Trump.
3: Und das scheint sich auszuzahlen. Im Oktober 2025 hoben die Vereinigten Staaten völlig überraschend langjährige Sanktionen gegen Dodik auf. Der machte dafür einige Zusagen. Allerdings hat er sich nicht an alle gehalten, so die Sicherheitsexpertin Edina Bečirević von der Universität Sarajevo.
18: Der Deal mit Milorad Dodik sah vor, dass die Sanktionen aufgehoben wurden. Er wiederum erkannte das Staatsgericht, das Verfassungsgericht sowie die Institutionen von Bosnien und Herzegowina an, akzeptierte seine Strafe und zahlte Geld, um nicht ins Gefängnis zu müssen. Außerdem versprach er, oder zumindest hörte man, dass dies Teil der Vereinbarung war, dass er sich aus der Politik zurückziehen würde. Aber das ist nicht passiert.
3: Zwar ist Dodik offiziell nicht mehr der Präsident der Republika Srpska, er ist aber quasi täglich im Präsidentenpalast in Banja Luka und nutzt nach wie vor alle Privilegien des Amtes. Sein Gesicht ist auf nahezu jedem Plakat der SNSD. In politischen Kreisen wird gemutmaßt, dass Dodik nach der Wahl Ministerpräsident der Republika Srpska werden könnte.
18: Die Leute nennen ihn scherzhaft den Besitzer der Republika Srpska. Er entscheidet über die Wahllisten, über Finanzfragen, er bestimmt die Außenpolitik. Man hört ihn sogar öffentlich sagen, dass er das tut. Er hat sich also nicht an seinen Teil der Vereinbarung gehalten.
20: He did not stick to part of that deal.
3: Zu den Zielen der bosnisch-serbischen Führungsklicke um Milorad Dodik gehört nach wie vor die Loslösung des Landesteils von Bosnien und Herzegowina. Offiziell unterstützt die US-Regierung diese sezessionistische Politik zwar nicht, das würde auch eine Investition wie die südliche Verbindungspipeline gefährden. Doch nachdem die internationale Gemeinschaft jahrelang gegen Dodiks Nationalismus vorgegangen war, machen die USA ihn durch ihre Annäherung nun wieder salonfähig. Die Sicherheitsexpertin Edina Bečirević findet das kurzsichtig.
18: Ich glaube, die Amerikaner verstehen einfach nicht wirklich, wie stark die Gesellschaft in der Republika Srpska und in Serbien anti-amerikanisch eingestellt ist. Sie verstehen nicht, wie tief diese Haltung gegen den Westen verwurzelt ist. Keine noch so große Übereinstimmung bei aktuell geteilten konservativen Werten kann diese Tiefe des Anti-Amerikanismus in der serbischen Ideologie auslöschen. Ich glaube nicht, dass ihnen das bewusst ist.
20: I don't think they're aware of that.
3: Dem Nationalismus, der Bosnien und Herzegowina seit dem Krieg destabilisiert, wird durch die USA vorerst kaum noch etwas entgegengesetzt. Zurück in Kožuhe, dem kleinen Dorf an der verwaisten Bahnstrecke in der Republika Srpska. Anđel Kopajdić und seine Frau Dragica servieren auf ihrer Terrasse bosnischen Kaffee aus einer traditionellen Kanne mit langem Griff. Dragica stellt eine Schüssel selbstgemachten Honig auf den Tisch, darin liegt eine große Wabe. Dann holt sie ein Foto aus dem Haus. Es zeigt 5 junge Männer mit Musikinstrumenten.
1: Ovo je Feri Muratović, ovo je Senad, on je u Americi.
3: Es ist Anđel Kos alte Band, bei einem Auftritt 1989, kurz vor dem Zerfall Jugoslawiens. Es ist die Zeit, in die sich Anđel Kopajdić zurückwünscht. Doch sie ist vorbei. Und auch die Weltlage macht vor Kožuhe nicht Halt.
10: Wenn ich Trump höre, regt er mich auf. Kann sich ein solcher Amtsträger wirklich so benehmen? Und dann noch der eines der mächtigsten Länder der Welt? Das ist einfach Arroganz. Alle Götter, an die wir auch immer glauben, rufen uns zur Bescheidenheit auf. Dazu, dass es eine Sünde ist, überheblich zu sein. Dass es eine Sünde ist. Er spielt Gott.
3: Und auch die regierenden Politiker in seiner Heimat kommen bei Anđel Kos nicht gut weg.
10: Im Krieg gab es 3 national ausgerichtete Parteien. Und jetzt machen dieselben Leute einfach weiter. Nach den Wahlen machen sie politische Geschäfte nach ihren Interessen. Und das ist so, das ist schrecklich.
3: Aus den Wahlen könnten die ethnonationalistischen Kräfte erstarkt hervorgehen. Nicht zuletzt wegen der Kontroversen um die Verherrlichung des Kriegsverbrechers Ratko Mladic, so Politikbeobachterin Tanja Topic.
8: Mladic, also während des Lebens hat er das Übelste getan und jetzt macht er das auch, wenn er tot ist. Ein Nationalismus produziert Nationalismus und stärkt Nationalismus auf der anderen Seite. Und das ist kein Ende. Wir kommen ja aus diesem Teufelskreis einfach nicht heraus.
19: Die Wahlen in Bosnien-Herzegowina, das war eine Reportage von Silke Hane, jetzt auch in der ARD Sounds App zu hören. Und damit sind wir beim Wetter und bei Diana Smikala. Diana, dieser Sonntag macht seinem Namen nicht allzu viel Ehre, oder?
21: Das kommt drauf an, wo man aus dem Fenster guckt. Wenn wir hier in der Region Halle-Leipzig aus dem Fenster gucken, dann denken wir, ja, ist eher ein Rückzugstag für zu Hause, weil neblig und doch recht trüb. Dieser Nebelbatzen, der reicht also auch in Thüringen bis nach Weißensee, Kölle da und runter bis nach Schöndorf und in Sachsen teilweise auch noch bis ins Vogtland. Ansonsten, da lockert die Bewölkung schon länger jetzt auf und wir haben zum Beispiel im Norden von Sachsen-Anhalt fast unverstellten Sonnenschein. Also wie gesagt, wer rausguckt, das ist im Moment sehr regional abhängig. Die Temperaturen, die sind auch in einer größeren Spanne. Wir haben teilweise noch und das vor allem in Sachsen und im Süden von Thüringen nur so 14 Grad, allemal 15, aber auch im Norden von Sachsen-Anhalt haben wir schon die 18 erreicht und es geht heute noch hoch bis 21.
19: Gut, aber nicht überall Sonne, das hast du schon gesagt. Wie wird dann der morgige Tag, also der Beginn der neuen Woche?
21: Der Beginn der neuen Woche wird, so wie man sich das eigentlich fürs Wochenende erhofft hätte, nämlich ein goldener Herbsttag. Wir haben zwar früh dann noch örtlich ein bisschen Frühnebel, das gehört jetzt einfach zum Herbst auch mit dazu, mit Feuchtigkeit in der Luft, aber dann viel Sonne und es sind ein paar Wolken unterwegs, die bringen aber keinen Niederschlag und auch die Temperaturen sind morgen wieder in dieser sehr milden Spanne von 18 bis 22 Grad.
19: Die Wetteraussichten für Mitteldeutschland mit Diana Smikala. Dankeschön. Kanzler Friedrich Merz und Wirtschaftsministerin Katharina Reiche sind auf Solidaritätsbesuch in der Ukraine. Begleitet werden sie von Vertretern der Rüstungs- und Energieindustrie. Das ist ein Thema bei uns in der kommenden halben Stunde. Außerdem schauen wir zum Beispiel auf die Neueröffnung des Schlossmuseums in Quedlinburg. Da gab es die erste Führung durch das Gebäude nach der Sanierung. Auch das wird ein Thema sein.
2: 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Um 12 Uhr mit Markus Neumann. Bundeskanzler Friedrich Merz hat den russischen Präsidenten Wladimir Putin appelliert, den Krieg gegen die Ukraine zu beenden. Merz sagte bei seinem Besuch in Kiew, Europa sei bereit zu Gesprächen.
7: Die barbarischen Angriffe auf die ukrainische Zivilbevölkerung sollten aber aufhören. Während des deutschen Besuchs heulten in Kiew mehrfach die Sirenen. Nach ukrainischen Angaben wurden unter anderem die Nordbrücke über den Fluss Dnipro getroffen. Gestern hatte der Kreml Ausländer und Diplomaten vor Reisen nach Kiew gewarnt. Der Iran knüpft die Öffnung der Straße von Hormus an 7 Vorbedingungen. Parlamentspräsident Mohammed Bagah Ghalibaf sagte, der Forderungskatalog sei über den Vermittler

0: Gegen 30 Personen wird nun wegen Nötigung und Hausfriedensbruchs ermittelt. Die Politikerin hatte im MDR erklärt, der Begriff Brandmauer gegen die AfD verhindere gute Politik. Der CDU-Kreisverband distanzierte sich von der Aussage. Die aktuelle ISS-Crew muss einige Tage länger auf ihre Rückkehr zur Erde warten. Wie die US-Raumfahrtbehörde NASA mitteilte, verzögert sich der Abflug aufgrund ungünstiger meteorologischer Bedingungen. Demnach sollen die Raumfahrer voraussichtlich am Mittwoch die internationale Raumstation verlassen. Die Crew war im Februar ins All aufgebrochen. Die Französin Sophie Adenau stellte bereits im September den Rekord für den längsten ISS-Aufenthalt eines europäischen Astronauten auf. Auf Hawaii ist ein malerischer Felsbogen ins Meer gestürzt. Wie die US-Nationalparkverwaltung mitteilte, brach der Holei Sea Arch irgendwann Ende September zusammen, möglicherweise während der Park wegen eines Tropensturms vorübergehend geschlossen war. Der Felsbogen war 27 Meter hoch. Die beliebte Sehenswürdigkeit war vor etwa 550 Jahren entstanden. Die Behörden hatten schon länger vor möglichen Felsstürzen gewarnt. Das waren die Nachrichten. Und damit zum Wetter und zunächst zu den aktuellen Temperaturen. Auf dem Brocken wolkig 12 Grad, Chemnitz bedeckt 14, Dresden bedeckt 15 Grad, Eisenach wolkig 12, Erfurt wolkig 14 Grad, auf dem Fichtelberg stark bewölkt 10, Gera Nebel 12 Grad, Görlitz dunstig bei 13 Grad, Halle neblig 13 Grad, Leipzig bedeckt 13, Magdeburg leicht bewölkt 17 und Meiningen fast wolkenlos bei 15 Grad. Am Nachmittag in Richtung Südosten oft noch stark bewölkt, in Sachsen örtlich Sprüh- oder Nieselregen. Vor allem in Sachsen-Anhalt und in Thüringen neben Wolken auch aufgeheitert mit Sonnenschein bei Höchsttemperaturen zwischen 16 und 21 Grad. In der Nacht teils klar, oft wolkig, aber auch neblig, überall trocken, Tiefstwerte 9 bis 5 Grad. Morgen Vormittag gebietsweise noch neblig oder bewölkt, dann verbreitet sonnig und überall trocken. Die Höchsttemperaturen erreichen 18 bis 23 Grad. Und am Dienstag weiter ruhiges, freundliches Herbstwetter und kaum Temperaturänderung. Der MDR-Verkehrsdienst, die B173, ist derzeit zwischen Öderan und Falkenau nach einem Unfall gesperrt. Und es wird geblitzt auf der A4 Richtung Frankfurt zwischen Rüdersdorf und Hermsdorf Ost. Soweit der MDR-Verkehrsdienst, 12.04 Uhr.
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2: Mit Romy Arndt am Mikrofon. Ich wünsche Ihnen einen schönen Sonntag. Bundeskanzler Friedrich Merz ist überraschend zu einem Besuch in der Ukraine eingetroffen. Er wolle den Menschen in dem Land damit zeigen, dass Deutschland sie weiterhin unterstütze, sagte Merz nach seiner Ankunft in Kiew. Ulf Hilbert dazu.
3: Außerdem wolle er der Ukraine weitere konkrete Hilfen für den Abwehrkampf gegen Russland zusagen, so der Kanzler. Dabei dürfte es unter anderem um tausende Abfangdrohnen gehen, mit denen die besonders schnellen russischen Kampfdrohnen mit Düsenantrieb bekämpft werden können. Wenn Russland nicht gestoppt werde, richte sich seine Kriegsmaschinerie früher oder später auch gegen Deutschland und andere Partner, sagte der Kanzler. Seine Reise wird als gefährlich eingestuft und war deshalb geheim gehalten worden. Wenige Stunden vor der Ankunft von Merz hatte das russische Außenministerium ausländische Besucher und Diplomaten vor einem Aufenthalt in Kiew gewarnt und aufgefordert, die Stadt zu verlassen.
2: Soweit Ulf Hilbert, und die Reaktionen in Moskau auf den Besuch von Kanzler Merz in der Ukraine gehen nicht nur mit Drohgebärden noch ein Stück weiter. Jürgen Buch dazu.
4: Die Sprecherin des russischen Außenministeriums Maria Sacharowa hat erklärt, die Mörder kehren an ihren Tatort zurück. Damit kommentierte sie den Besuch von Bundeskanzler Merz in Kiew. Sie knüpft offenbar an frühere Nazi-Vergleiche an und den Krieg Deutschlands gegen die Sowjetunion. Der russische Außenminister Lavrov hat im vergangenen Jahr davon gesprochen, Merz habe eine Nazi-DNA. In staatsnahen russischen Medien wird wiederholt von der angeblichen Renazifizierung Deutschlands unter der Regierung Merz gesprochen. Dass Deutschland die Ukraine militärisch unterstützt, wird in der russischen Propaganda immer wieder als Fortsetzung des deutschen Angriffs auf die Sowjetunion im Zweiten Weltkrieg dargestellt. Bundeskanzler Merz ist am Morgen zu einem unangekündigten Besuch in der ukrainischen Hauptstadt Kiew eingetroffen. Er hat der Ukraine weitere Unterstützung zugesagt. Der Bürgermeister von Kiew, Klitschko, erklärte, auch während des Besuchs des Bundeskanzlers habe es einen russischen Drohnenangriff auf eine Brücke über den Fluss Dnipro

in Kiew gegeben. Das russische Außenministerium hat Ausländer gestern davor gewarnt, die Ukraine zu besuchen. Diese Warnung war ausdrücklich auch an Diplomaten und Politiker gerichtet.

0: Die Bundesagentur für Arbeit war seit der Nacht zum Freitag online nicht mehr erreichbar. Nach dem technischen Ausfall stehen aber inzwischen wieder alle Online-Dienste zur Verfügung. Der Fehler wurde nach Angaben der Agentur behoben. Lasse Berger mit den Details.
1: Die Fehlermeldung wegen einer technischen Störung stand heute Morgen zwar noch auf der Website der Bundesagentur für Arbeit, Fakt ist aber, inzwischen stehen wieder alle Online-Dienste der Bundesagentur für Arbeit zur Verfügung, und zwar schon seit gestern Abend, teilte die Behörde mit Sitz in Nürnberg heute mit. Demnach sei die Ursache für die Probleme eine technische Störung in den eigenen Systemen gewesen. Ein Hackerangriff wurde als Ursache ausgeschlossen. Seit wann die Störung genau besteht, bleibt nach wie vor unklar. Betroffene hatten bereits in der Nacht auf vergangenen Freitag Schwierigkeiten, unter anderem bei der Arbeitslosmeldung. Wer sich deswegen nicht zum Stichtag am 1. Oktober arbeitslos melden konnte, solle aber keine Nachteile haben, heißt es. Die Bundesagentur will zeitnah darüber informieren, wie verfahren wird, wenn aufgrund der technischen Störung Fristen versäumt wurden.
0: 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Deutschland zu Gast in Bremen, hieß es gestern. Das kleinste Bundesland ist in diesem Jahr Gastgeber für die Feierlichkeiten zum Tag der Deutschen Einheit. Auf der Bühne standen unter anderem die deutschen Hip-Hop-Urgesteine, die Fantastischen Vier. Katrin Martens berichtet.
2: Ungefähr anderthalb Stunden hat der Auftritt der Fanta 4 gedauert. Es war alles friedlich, die Stimmung gut, ein rundherum gelungenes Fest, fasste ein Sprecher der Polizei Bremen das Konzert und den Tag insgesamt zusammen. Allerdings sei es am Nachmittag bei einer Demonstration zu Zwischenfällen gekommen. Dabei wurden die Einsatzkräfte mit Fahnenstangen angegriffen und vier von ihnen leicht verletzt. Mehrere Demonstranten kamen in Gewahrsam, der Protest wurde aufgelöst. Die Feierlichkeiten hatten gestern Vormittag mit einem ökumenischen Gottesdienst im Dom und einem Fest im Konzerthaus Glocke mit rund 1000 Ehrengästen aus Politik, Justiz und Gesellschaft begonnen. Auf dem Weg dorthin schüttelten die Spitzen der Politik den Schaulustigen die Hände, machten Fotos und unterhielten sich mit ihnen. Heute geht das Bürgerfest weiter mit zahlreichen Konzerten, Theateraufführungen und Kunstinstallationen. Auch die Ländermeile, auf der sich die 16 Bundesländer präsentieren, ist weiter geöffnet.
0: Bundesumweltminister Schneider ruft die Bundesländer zu mehr Investitionen in die Wasserinfrastruktur auf. Angesichts der Trockenheit in diesem Sommer hält Schneider auch grundsätzlich ein Umdenken mit Blick auf die Verfügbarkeit von Wasser für nötig. Aus Berlin Tim Aßmann.
3: Die Zeiten, in denen wir uns in Deutschland über Wasser keine Gedanken machen mussten, sind endgültig vorbei, sagt Carsten Schneider. Deutschland brauche einen anderen Umgang mit Wasser, mahnt der Bundesumweltminister im Gespräch mit dem Kölner Stadtanzeiger. Von einer dramatischen Belastung für Natur und Wirtschaft spricht der SPD-Politiker angesichts der durch extreme Trockenheit ausgelösten Lage an Rhein und Bodensee. Für Schneider ist klar, Flächen trockenlegen, Wasser ableiten, diese Art von Wasserpolitik gehört der Vergangenheit an. Wasser muss in der Landschaft gehalten werden, fordert der Umweltminister, zum Beispiel durch die Vernässung von Mooren und mehr Raum für Flüsse. Von den Bundesländern erwartet Schneider massive Investitionen in die Wasserinfrastruktur. Die Länder täten gut daran, die Mittel aus dem Sondervermögen, die ihnen vom Bund zur Verfügung gestellt werden, auch dafür zu verwenden, betont der Umweltminister. Morgen findet im Bundesumweltministerium eine Konferenz zur Wasserpolitik statt. Daran nimmt auch die zuständige EU-Kommissarin teil.

0: Kaum ein Land steht so fest an der Seite der Ukraine wie Lettland. Schon jetzt gibt das kleine Land mehr als 5% des Bruttoinlandsprodukts für Sicherheit und Verteidigung aus. Daran wird sich wohl auch in Zukunft nichts ändern, denn die gestrigen Parlamentswahlen haben einen überraschend starken Sieger hervorgebracht, den pro-westlichen Kandidaten Andris Kulbergs. Aus dem Interimsregierungschef könnte jetzt also der neue starke Mann Lettlands werden. Aus Riga berichtet Christian Stichler.
1: Was einem beim Betreten der Wahlparty von Andris Kulbergs im Zentrum von Riga sofort ins Auge fällt, sind die kleinen gelb-weißen Wasserflaschen. Darauf ist ein tätowierter Basketballer zu sehen, der zum Korb zieht. Er trägt die Nummer 7. So sieht sich der neue starke Mann in Lettland. Schon bei den Prognosen, kurz nach Schließung der Wahllokale, ist die Laune des 47-Jährigen bestens. Mehr als 30%. Die Menschen wollten einen Kurswechsel, eine klare Politik, auch wenn sie weh tue und kein Blabla, sagt er in die Mikrofone ausländischer Kamerateams.
2: People do not want to see the political blah, blah, blah.
1: Der Ex-Unternehmer ist ein bulliger Typ, seit 4 Jahren Mitglied im Seimą, dem lettischen Parlament. Seine vereinte Liste ist eher ein Bündnis als eine Partei. Es reicht von den Grünen bis zu wirtschaftsnahen Gruppierungen. Kulberg selbst ist erst seit Mai im Amt. Er will Veränderung.
2: That means that people truly do want change.
1: Er will die Finanzen des Landes in Ordnung bringen. Denn die steigenden Ausgaben für die Verteidigung hat Lettland bisher vor allem mit Krediten finanziert. Das könne man sich auf Dauer nicht leisten. Aber am harten Kurs gegenüber Russland wolle man festhalten.
2: We are investing in defense more than anyone in Europe. I think we're stronger than ever before.
1: Der Überraschungserfolg der vereinten Liste ist vor allem Kulbergs Verdienst, sagt Ivo Leitans, Politikjournalist beim lettischen Rundfunk.
3: 70% result of one person, of Andris Kulbergs, of his personality, of his persona.
1: Ein Wahlergebnis mit einem so großen Vorsprung des Wahlsiegers auf den zweiten Platz habe es in Lettland lange nicht mehr gegeben.
3: There hasn't been such a lead for one party over the second place.
1: Eine der Wahlgewinnerinnen ist allerdings auch Julia Stepanenko, Vorsitzende der pro-russischen Partei Souveräne Macht. Sie konnte ihr Ergebnis fast verdoppeln. Trotzdem nehme sie im Parlament eine Außenseiterposition ein, erklärt Ivo Leitans. Sie nennen sich bei uns Pro-Frieden-Partei, aber die Russlandfreunde seien in Lettland viel schwächer als in vielen westeuropäischen Ländern. Und das, obwohl Lettland nach wie vor eine russischsprachige Minderheit von etwa 25% hat. Und dann hatte der Wahlsieger Kulbergs noch eine gute Nachricht für alle. Es habe, soweit man bisher beurteilen könne, keine Einflussnahme auf die Wahlen gegeben.
2: We didn't have any interactions up to now, which was the most important thing.
1: Der Mann, dessen Konterfei Wasserflaschen ziert, wird am Montag das Gespräch mit dem Präsidenten des Landes suchen. Dann wolle er damit beginnen, möglichst schnell eine stabile Regierung auf die Beine zu stellen. Dabei muss er auch sein eigenes Bündnis zusammenhalten. Die Flaschen mit dem gelb-weißen Kulbergs-Logo waren jedenfalls am Ende des Abends alle vergriffen.
0: Es ist 12.14 Uhr, Sie hören MDR aktuell mit diesem Top-Thema in den Nachrichten. Bundeskanzler Merz hat an den russischen Präsidenten Putin appelliert, den Krieg gegen die Ukraine zu beenden. Merz sagte bei seinem Besuch in Kiew, Europa sei bereit zu Gesprächen. Die barbarischen Angriffe auf die ukrainische Zivilbevölkerung sollten aber aufhören. Weitere Meldungen hat Markus Neumann für Sie.
4: In der Straße von Hormus ist nach britischen Angaben erneut ein Tanker beschossen worden. Wie die Schifffahrtsbehörde mitteilte, traf das Projektil den Maschinenraum des Schiffes. Die Besatzung sei in Sicherheit. Wer für den Angriff verantwortlich ist, blieb zunächst unklar. Die Flüge zwischen der irakischen Pilgerstadt Najaf und dem Iran werden wieder aufgenommen. Wie die irakische Nachrichtenagentur INA berichtet, sind heute zunächst 3 Abendflüge geplant. Der Irak hatte den Flugverkehr iranischer Airlines vor 10 Tagen ausgesetzt. Hintergrund waren verschärfte US-Sanktionen. Im Landkreis Bautzen ist eine Autofahrerin bei einem Unfall ums Leben gekommen. Laut Polizei war die 57-Jährige gestern in Ossling mit ihrem Wagen auf die Gegenfahrbahn geraten und dann mit einem anderen Auto frontal zusammengestoßen. Die Frau starb noch an der Unfallstelle. Die 3 Insassen des anderen Fahrzeugs wurden schwer verletzt. Das Wetter: am Nachmittag teils bewölkt, teils aufgelockert mit Sonne und weitgehend trocken bei 16 bis 21 Grad. In der Nacht unterschiedlich bewölkt und trocken, gebietsweise neblig bei Tiefstwerten zwischen 9 und 5 Grad. Morgen nur örtlich länger neblig, sonst neben Wolken viel Sonne und trocken, 18 bis 23 Grad. MDR aktuell Verkehrsdienst A2 Richtung Hannover zwischen Allerengersleben und Marienborn-Helmstedt. Stau, hier dauert es etwa 10 Minuten länger. Die B173 ist zwischen Oederan und Falkenau derzeit nach einem Unfall gesperrt. Und es wird geblitzt auf der A4 Richtung Frankfurt zwischen Rüdersdorf und Hermsdorf Ost. Soweit der MDR aktuell Verkehrsdienst. Die Zeit 12.16 Uhr.
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0: Kurz vor der Parlamentswahl in Israel können die politischen Vertreter der radikalen Siedler im Kabinett Netanjahu überaus zufrieden sein. Noch nie hat sich eine israelische Regierung seit 1967 so viel palästinensisches Land im Westjordanland angeeignet. Noch nie wurden so viele Siedlungen nach israelischem Recht legalisiert. Und noch nie wurden so viele Palästinenser in ihrem Land vertrieben. Für die Perspektive auf eine Zwei-Staaten-Lösung ist das eine Katastrophe. Jan-Christoph Kitzler berichtet.
6: Für Bezalel Smotrich, Israels rechtsextremen Finanzminister, ist diese Veranstaltung in einer Tel Aviver Messehalle ein Heimspiel. Ein Treffen der Nationalreligiösen und der Rechten. Und für Smotrich, der auch für die Siedlungen im besetzten Westjordanland zuständig ist, ist das so kurz vor der Parlamentswahl in Israel eine gute Gelegenheit für eine Leistungsbilanz. Er nennt das Westjordanland wie alle hier mit den biblischen Begriffen Judäa und Samaria. In den letzten 3 Jahren haben wir in Judäa und Samaria mehr als 60.000 Wohneinheiten genehmigt. 3.000 Hektar wurden zu Staatsland erklärt, die es uns ermöglichen werden, 1 Million Siedler nach Judäa und Samaria zu bringen. Doch auch in Israel gibt es wenige Menschen, die die Leistungsbilanz der in Teilen rechtsextremen Regierung Netanjahu kritisch sehen. Dro Etkes analysiert seit Jahren die sich ausbreitenden Siedler im Westjordanland. Gerade hat er einen Bericht veröffentlicht, der schon wieder veraltet ist. Zu viel ist allein in den letzten 6 Monaten passiert. Er kommt mit seiner Dokumentation kaum noch hinterher.
7: While we're talking right now, there are new.
6: Während wir sprechen, entstehen neue Siedlungen, neue Außenposten, neue Straßen im Westjordanland. Die Rechtsextremen haben verstanden, dass es nicht sicher ist, dass sie die nächsten Wahlen gewinnen. Deswegen versuchen sie alles, was sie können. Die Veränderungen gehen sehr, sehr schnell. Das ist eine neue Ära, ein neues Spiel.
7: This is a new era, this is a new game.
6: Seine Zahlen decken sich mit denen, die auf der Veranstaltung der Rechten in Tel Aviv genannt werden. Sie belegen in seinen Augen, dass die Regierung Netanjahu die letzten 3,5 Jahre dafür genutzt hat, Fakten zu schaffen.
7: Around 230 or 40 outposts have been established.
6: 230 oder 240 neue Außenposten wurden errichtet, rund 150 palästinensische Gemeinschaften von Siedlern zusammen mit dem Militär vertrieben. Ich schätze, dass etwas weniger als 100.000 Hektar im Westjordanland für Palästinenser unzugänglich sind. Das sind etwa 20% des Westjordanlandes, die gewaltsam von Siedlern übernommen wurden, natürlich mit Unterstützung der israelischen Armee.
7: Of course, with the support of Israeli military.
6: Bei der Veranstaltung der Rechten kommt nun Eliav Libi auf die Bühne. Er hat einige landwirtschaftliche Außenposten gegründet, die ein besonders effektives Mittel sind, um große Flächen Land zu besetzen. International wird er von einigen Ländern mit Sanktionen belegt. Hier wird er gefeiert. Dem ARD-Studio Tel Aviv hatte er zuvor gesagt: Es ist wichtig, dass das Volk Israel in sein Land zurückkehrt. Das ist die Vision der Propheten und die Wiederaufstehung des Volkes Israel in seinem Land. Wir wissen, dass das Volk Israel nach Hause zurückkehren muss. Das muss nicht erklärt werden. Es ist die Vision der Bibel und der Propheten und es geschieht vor unseren Augen. Sie sind stolz darauf, wie die Besatzung des Westjordanlandes in den letzten Jahren vorangetrieben wurde. Doch der Stolz geht einher mit dem Leiden auf Seiten der Palästinenser, die dort leben.
0: Der Bericht von Jan-Christoph Kitzler war das, 12 Uhr und 20 Minuten. Der Bezirksstaatsanwalt von Orange County in Kalifornien hat die Nase voll von E-Bikes oder Scootern. Immer häufiger kommt es nämlich zu Unfällen, die manchmal sogar tödlich enden. Deshalb hat er jetzt eine Rückkaufaktion gestartet. Wer sein Gefährt zurückgibt, der bekommt eine Prämie. Reinhard Spiegelhauer dazu.
8: It was fun in the beginning, but then at the first injury, the second injury, yeah, no riding the e-bikes, it's done, we're here.
9: Am Anfang war es fun, dann kamen die Verletzungen. Wir sind durch damit, sagt er. Drei E-Bikes hat er zum Buyback auf dem Parkplatz vor dem Baseballstadion mitgebracht. Die Fernsehsender ABC, CBS und KTLA sind dabei, als Staatsanwalt Todd Spitzer zugibt, mit so viel Andrang hatten wir nicht gerechnet.
10: We have more people here today than unfortunately we're going to be able to accommodate. And I'm glad they're here.
9: 2 Wochen ist das her, mehr als 1000 E-Bikes sind von der Straße gekommen. 2 davon stehen im Büro von Kimberly Adds bei der Staatsanwaltschaft von Orange County.
11: This is a Tollaria that can go up to 80 miles an hour.
9: Das eine schafft 80 Meilen pro Stunde, mehr als 120 Stundenkilometer. Es ist ein E-Motorrad, aber oft wird es als E-Bike angeboten. 30 Stundenkilometer schaffen sogar schon die kleinsten offiziell zugelassenen E-Bikes. Und Verkäufer geben auch schon mal Tipps zum Tuning. Sie wollen einfach schnelles Geld machen.
11: It's not enough for them to think, oh, well, we're just going to try to make a quick buck and the Orange County District Attorney's Office is going to hold them accountable.
9: Es wäre ihre Pflicht, Eltern und Kinder aufzuklären, sagt Kimberly, und die Staatsanwaltschaft von Orange County setzt das durch. Soweit sie dazu in der Lage ist. An Versender aus China kommt sie nicht ran und sogar manche große Warenhauskette in den USA geht das Risiko von Strafen ein, wenn die Marge gut genug ist. Und so häufen sich Berichte über tödliche Unfälle von Teenagern auf starken E-Bikes oder eben sogar E-Motorrädern, die sie eigentlich gar nicht fahren dürften.
12: A 13-year-old boy has died after crashing his e-bike in Garden Grove.
11: So we just had a child 13 years old who was killed in Garden Grove.
13: Wir hatten gerade einen tödlichen Unfall in Garden Grove, 2 tote Kinder in Riverside und einen 14-Jährigen, der mit seinem Bike über eine rote Ampel gefahren und gestorben ist.
9: Schon reguläre E-Bikes ganz besonders, aber die manchmal sogar als E-Bike getarnten E-Motorräder sind extrem schnell, schwer und tödlich. Eltern sei das manchmal nicht bewusst oder sogar egal.
11: They either think it's an e-bike and there's no danger, or they quite frankly just don't care and they think that their children are allowed to do whatever they want.
9: Manche Eltern lassen ihre Kinder sogar trotz Ermahnung durch die Polizei weiter mit illegalen Rädern fahren.
11: We are currently prosecuting 4 parents.
13: Wir betreiben im Moment 4 Anklagen, unter anderem gegen eine Mutter, deren 14-jähriger Sohn einen 81-Jährigen überfahren und tödlich verletzt hat.
11: An 81-year-old man who was just on his way home from work.
9: Lasst uns versuchen, irgendwie möglichst viele von den Dingern von der Straße zu kriegen. Das war die Idee der Staatsanwaltschaft. $100,000 wurden für eine Rückkaufaktion eingeplant. Bisher gab es so etwas nur, um Schusswaffen von der Straße zu bekommen. Es sind keine Steuermittel, sondern beschlagnahmte Drogengelder. Und es wird auch nicht als Cash ausgegeben, sondern als Einkaufgutscheine und Baseballtickets. Bei der ersten Aktion waren die Gutscheine nach 2 Stunden weg. Jetzt muss die Behörde die Akkus fachgerecht entsorgen und den Rest verschrotten. Weitere Buybacks sind geplant. Kimberly Adds sagt,
11: I'd rather have a graveyard of e-bikes and e-motorcycles than a graveyard of children, right?
9: Lieber einen Friedhof voller E-Bikes als einen voller Kinder.
0: Reinhard Spiegelhauer berichtete aus Kalifornien. Die Gesellschaft wird immer älter, aber was machen wir eigentlich am Ende eines Lebens, das sich immer weiter hinauszögert? Die renommierte deutsche Filmemacherin Doris Dörrie hat sich darüber Gedanken gemacht und in ihrem neuen Film Frau Winkler verlässt das Haus ein spannendes Szenario entworfen. Peter Beddis hat mit ihr gesprochen.
14: Deutschland in der näheren Zukunft im Jahr 2030. Alte, alleinstehende Menschen, die keine oder nur wenig Unterstützung von der Familie bekommen, haben jetzt die Chance, sich einen Pflegeroboter in die Wohnung oder ins Haus zu holen. Eines Tages steht so ein Ding auch vor Frau Winkler. Sie ist, gelinde gesagt, entsetzt.
15: Er wird jetzt erstmal nichts mehr sagen. Es sei denn, Sie wünschen es.
16: Den Teufel werde ich tun. Kein Wort werde ich mit ihm reden.
17: Angenehm. Mein Name ist Pavlovich.
14: Das Entsetzen hält nicht lange vor, als der ehemalige Theaterstar entdeckt, dass der Roboter auch Verse ihres Lieblingsdichters Tschechow aufsagen kann. Also ist Pavlovich dann die gute Seite der oft gescholtenen KI?
18: Naja, er ist beides. Er bringt einen ja auch um. Also er ist schon auch sehr ambivalent. Aber was ich erzählen wollte, ist, dass wir als Menschen auf alles reagieren, was sich bewegt und auch noch spricht. Und wir können nicht anders, als eine Beziehung aufzubauen. Das kennt man von kleinen Kindern, wenn man mit ihnen spielt. Eine Handtasche, die sich bewegt und spricht, ist halt sofort ein Wesen. Und dagegen können wir uns überhaupt nicht erwehren.
14: Um das zur Erklärung noch zu sagen, die Roboter in Doris Dörries Zukunft, die ballern nicht rum wie der Terminator der einst. Vielmehr können sie dafür sorgen, dass man ohne große Schmerzen von dieser Welt geht und bis dahin ein angenehmer Zeitvertreiber sein, mit dem man über Tschechows berühmten Vers, ob wir unser Leben nicht zweimal leben sollten, reden kann, einmal zur Probe und einmal in Reinschrift. Was hielte Doris Dörrie davon?
18: Ja, das ist diese Vorstellung, dass es überhaupt falsche Entscheidungen im Leben gibt. Da bin ich nicht so sicher, ob Entscheidungen, die sich später dann als fatal oder falsch herausstellen, ob die nicht doch in diesem Augenblick, wo sie gefällt worden sind, die richtigen waren. Und diese Frage, was wäre gewesen, wenn, die ist eigentlich eine müßige, weil unser Leben sich entwickelt und von einem Punkt zum nächsten geht und diese Entwicklung in eine ganz andere Richtung nicht wirklich beweisbar ist.
14: Außerdem würde einen dieses Denken in den Wahnsinn treiben, oder?
18: Ja, denke schon. Und ich sehe schon auch bei vielen Jungen, dass durch die vielen Möglichkeiten die Entscheidungen natürlich auch schwieriger geworden sind. Mhm. Weil immer diese falsche Entscheidung als Minitekel schlummert. Und das macht es nicht unbedingt einfacher.
14: Nun wird KI diese Tage wieder sehr kontrovers diskutiert. Übernimmt sie bald die Weltherrschaft, wenn man sie denn nicht rechtzeitig bremst? Oder tut sie uns Gutes? Oder
18: was bedeutet es überhaupt, wenn wir uns angewöhnen, dann wiederum die KI zu imitieren? Und die KI denkt immer folgerichtig. Und folgerichtig bedeutet aber auch nicht automatisch moralisch, sondern oft das Gegenteil. Was bedeutet das für uns, wenn wir anfangen, dann auch uns auf diese KI so einzustellen, dass wir dann so sprechen wie sie? Oder vielleicht auch anfangen, so zu denken wie sie?
14: Doris Dörrie blickt mit gemischten Gefühlen auf das, was die neue digitale Welt mit uns macht, und sie warnt:
18: Ich glaube, wir müssen sehr, sehr aufmerksam sein und genau untersuchen und versuchen auch, es genau zu verstehen. Wir müssen immer wieder Fragen stellen. Wir dürfen es nicht einfach so hinnehmen. Und ich glaube, wir müssen uns auch davor hüten, dass es, weil es so wahnsinnig praktisch ist, dass wir das alles so schlucken. Ohne dann doch auch immer wieder zu fragen, muss das nicht vielleicht reguliert werden? Müssen wir nicht vielleicht doch anders damit umgehen, als wir es jetzt gerade tun?
0: Doris Dörries Film Frau Winkler verlässt das Haus ist jetzt in den Kinos zu sehen. Und zu sehen ist auch draußen Nebel, zumindest hier im Leipziger Raum. Diana Smikala, wird der sich heute noch lichten, dieser Nebel?
19: Ja, davon gehe ich aus, aber er wird noch ein bisschen länger hängen. Also er hat sich jetzt schon gelichtet, ist aber noch vorhanden, tatsächlich hier in der, von der Region Halle-Leipzig aus bis nach Thüringen, ins Weimarer Land und ins Schiefergebirge. Ein bisschen ist auch noch so in der Oberlausitz zu haben, aber die Flecken werden geringer. Und wir haben jetzt schon mehr als erwartet Sonnenschein im Norden von Sachsen-Anhalt und in der Westhälfte von Thüringen. Und so ein bisschen Auflockerung kommt jetzt allmählich auch in die Oberlausitz bis in die Region Bautzen hinein. Also es verspricht dann doch ein freundlicherer Tag zu werden, als er ursprünglich vom Anlass her, Ansatz her zu sehen war. Und die Temperaturen gehen auf 18 bis 21 Grad hoch. Ja, wir haben sogar jetzt schon, ich sehe es gerade, 20 Grad in Arnstein erreicht.
0: Na toll. Wie wird denn die Nacht dann?
19: Die Nacht wird recht kühl mit 11 bis 15 Grad. Die 11 in der Altmark, Erzgebirgsvorland und die 15 so in der Region Bautzen. Wir haben unterschiedliche Bewölkung und aber auch ein paar Aufheiterungen. Also, dass es klarer ist. Ich habe jetzt gerade die Temperaturen, die Abendtemperaturen genannt, deswegen ist es auch so mild. Entschuldigung. In der Nacht geht es natürlich runter auf 9 bis 7 Grad, also in Senken auch auf 4. Das ist schon recht frischlich.
0: Mhm. Wie geht dann die neue Woche los?
19: Ja, in der neuen Woche können wir uns freuen auf einen goldenen, sonnigen, freundlichen Herbst. Es ist ruhiges, mildes Herbstwetter. Bis 23 Grad sind drin, Montag, Dienstag und Mittwoch.
0: Das klingt sehr gut und das bleibt dann auch so über längere Zeit?
19: Nein,
0: oder?
19: Der Wetterwechsel, der kommt am Donnerstag. Da haben wir es dann nämlich mit einer Kaltfront zu tun, die nicht nur viele Wolken bringt, sondern auch Regen. Gewitter könnte auch mal mit dabei sein und die Temperatur, die geht nach unten. Wir werden also Tage haben, auch bis Freitag und Samstag, wo maximal nur 15 Grad drin sind.
0: Dankeschön, Diana Smikala. 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
4: Um 12.30 Uhr mit Markus Neumann. Bundeskanzler Friedrich Merz hat an den russischen Präsidenten Wladimir Putin appelliert, den Krieg gegen die Ukraine zu beenden. Merz sagte bei seinem Besuch in Kiew, Europa sei bereit zu Gesprächen. Die barbarischen Angriffe auf ukrainische Zivilbevölkerung müssten aber aufhören. Während des deutschen Besuchs heulten in Kiew mehrfach die Sirenen. Nach ukrainischen Angaben wurden unter anderem die Nordbrücke über den Fluss Dnipro getroffen. Gestern hatte der Kreml Ausländer und Diplomaten vor Reisen nach Kiew gewarnt. Hamburg wird seinen Vorsitz in der Justizministerkonferenz um ein halbes Jahr verlängern. Hintergrund ist die noch nicht abgeschlossene Regierungsbildung und eine mögliche AfD-Landesregierung in Sachsen-Anhalt. Ein Sprecher der Hamburger Justizbehörde sagte, Hamburg verfüge aufgrund des aktuellen Vorsitzes über die notwendigen organisatorischen Strukturen. Zudem werde Hessen ab der zweiten Jahreshälfte früher den JKM-Vorsitz übernehmen. Sachsen-Anhalt hätte ab dem kommenden Jahr den JKM-Vorsitz inne gehabt. Thüringens Finanzministerin Katja Wolf hat ihre ehemalige Partei BSW in Sachsen-Anhalt kritisiert. Dem Sender NTV sagte sie, diese werde der AfD erstmals zum Vorsitz in einem Landesparlament verhelfen. Sie halte es für falsch, der AfD den Posten zu überlassen, weil der Landtagspräsident eine sehr machtvolle Position sei. Zudem warnte sie vor einer möglichen Wahl des AfD-Politikers Ulrich Siegmund zum Ministerpräsidenten. Wolf und viele andere BSW-Politiker hatten die Fraktion verlassen und die Partei Thüringen gerecht gegründet. Die US-Küstenwache hat Teile eines vermissten Ambulanzflugzeuges entdeckt. Die Behörde sprach von Trümmerteilen vor der Küste des Bundesstaates Massachusetts im Osten des Landes. An Bord der in Kanada registrierten Maschine waren 6 Personen, darunter 2 Mediziner und ein Patient. Der Kontakt zu dem Flugzeug brach auf dem Flug von Bermuda nach Boston ab. Ob es Überlebende gibt, ist unklar. Nach dem Fest zum Tag der Deutschen Einheit in Bremen ist ein schwules Pärchen attackiert worden. Wie die Polizei mitteilte, wurden die beiden Männer von einer Gruppe homophob beleidigt und geschlagen. Sie seien dabei leicht verletzt worden, die Täter flüchteten. Die Ermittlungen hat der Staatsschutz übernommen, da homophobe Straftaten als Hasskriminalität gewertet werden. Die Polizei sucht jetzt nach Zeugen. Das waren die Nachrichten. Und damit zum Wetter und zunächst zu den aktuellen Temperaturen. Artern bedeckt 13 Grad, Dresden bedeckt 16, Eisenach wolkig 15, Erfurt stark bewölkt 16 Grad, Gardelegen fast wolkenlos 16 Grad, Hoyerswerda stark bewölkt 17, Magdeburg fast wolkenlos 18 Grad, Neuhaus am Rennweg leicht bewölkt 12, Oschatz stark bewölkt 17, Plauen bedeckt 15, Wernigerode wolkig 18 und Wittenberg wolkig bei 16 Grad. Am Nachmittag in Richtung Südosten oft noch stark bewölkt, in Sachsen örtlich Sprüh- oder Nieselregen möglich. Vor allem in Sachsen-Anhalt und in Thüringen Nebenwolken auch aufgeheitert mit Sonnenschein bei 16 bis 21 Grad. In der Nacht teils klar, oft wolkig oder auch neblig, überall trocken bei Tiefstwerten zwischen 9 und 5 Grad. Morgen Vormittag gebietsweise noch Nebel oder Bewölkung, dann verbreitet sonnig und überall trocken bei Höchstwerten zwischen 18 und 23 Grad. Der MDR aktuell Verkehrsdienst. A2 Richtung Hannover zwischen Allerengersleben und Marienborn-Helmstedt. Stau hier dauert etwa 10 Minuten länger. A9 Richtung München zwischen Marktschorgast und Bad Berne-Kimmelkron. Stau und stockender Verkehr an einer Baustelle. Die B173 ist zwischen Oederan und Falkenau nach einem Unfall gesperrt. Und geblitzt wird auf der A4 Richtung Frankfurt zwischen Rüdersdorf und Hermsdorf Ost. Soweit der MDR aktuell Verkehrsdienst. Die Zeit 12.34 Uhr.
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0: Im US-Bundesstaat Tennessee sollte in dieser Woche Christa Pike hingerichtet werden. Eine 50-jährige verurteilte Mörderin. Die Hinrichtung per Giftspritze ist auf grausame Weise missglückt. Christa Pike hat überlebt, befindet sich nun in kritischem Zustand im Krankenhaus. Ihr Fall hat in den USA eine neue Debatte über die Todesstrafe ausgelöst. Und darum geht's jetzt mit unserem USA-Experten Klaus Brinkbäumer zunächst mal zur Frage, wie verbreitet die Todesstrafe in den USA heute eigentlich noch ist.
20: Die Todesstrafe ist in den USA immer noch verblüffend populär. Verblüffend sage ich deshalb, weil viele Amerikaner und Amerikanerinnen immer wieder staunen darüber, wie verbreitet sie eigentlich noch ist. Das heißt, 27 von 50 Bundesstaaten haben sie nach wie vor im Gesetz. Wichtig ist aber auch, dass nicht überall, wo die Todesstrafe noch im Gesetz steht, dann tatsächlich Menschen hingerichtet werden. Das wird zum Beispiel daran ersichtlich, 2026 sind bisher 29 Menschen hingerichtet worden in den USA in 6 Bundesstaaten, nur 6. Ne? Und das sind dann immer wieder Staaten wie Tennessee, eher im Süden der USA, eher durch die Republikaner regiert. Die Todesstrafe ist sehr umstritten, aber nicht wirklich abzuschaffen, weil sie auch immer ein Wahlkampfthema ist.
0: Der Gouverneur von Tennessee hat jetzt vorläufig die Vollstreckung von Todesstrafen ausgesetzt. Aber darüber hinaus gibt es jetzt natürlich auch Kritik an der Todesstrafe an sich. Gibt es denn Anzeichen dafür, dass auch diejenigen diese Kritik teilen, die die Todesstrafe eigentlich befürworten?
20: Missglückte Hinrichtung, das sind so zynische Begriffe, mit denen wir da hantieren. Wenn man die betrachtet, es ist schlicht schiefgelaufen. Es gab 2 Injektionen und die Frau lebt. Daraus ist zu folgern, dass selbst Befürworter der Todesstrafe sagen, Moment, was tun wir denn da? Erschießungskommandos, die gibt es in den USA immer noch. Stickstoffgas, der elektrische Stuhl, Injektionen von Gift, die dann aber schiefgehen. Das sorgt dafür, dass selbst Befürworter der Todesstrafe sagen, stopp. Das ist einer zivilisierten Nation, der fortschrittlichen Nation USA nicht würdig. Die zweite wesentliche Kritik kommt natürlich von Gegnern der Todesstrafe, die sagen, das ist irreversibel. Wir haben immer wieder Fehlurteile in den USA und das ist ja nachgewiesen. Es ist gleichfalls nachgewiesen, dass die Todesstrafe eine rassistische Komponente hat. Es sind überdimensional viele schwarze Amerikaner, fast immer Männer, hingerichtet worden in den USA. Und das entspricht nicht dem Verhältnis, was das Begehen von Straftaten angeht. Diese Debatte wird also auf 2 Ebenen geführt. Kritiker möchten die Todesstrafe verbannen und sagen, wenn wir nach Iran schauen oder China und immer wieder sagen, das ist nicht zivilisiert, dass dort so viele Menschen hingerichtet werden, dann sollten wir auf uns selber schauen. Und Befürworter sagen, wenn wir es schon machen, dann sollten wir es aber im technischen Sinne auch gut machen.
0: Soweit also die Debatte. Aber wer könnte denn eigentlich was ändern an der aktuellen Gesetzeslage zur Todesstrafe?
20: Zunächst einmal nur die Bundesstaaten, weil das Strafrecht bei den Bundesstaaten liegt. Das ist nach deutschem Verständnis schwer nachvollziehbar. Dass Menschen in Texas hingerichtet werden, im Bundesstaat New York aber nicht, hat natürlich etwas Schiefes nach deutschem Rechtsverständnis. Strafrecht liegt bei den Bundesstaaten und die Bundesstaaten werden sehr unterschiedlich regiert. Da gibt es ganz, ganz konservative Staaten, wie zum Beispiel Tennessee oder Texas, seit Ewigkeiten in republikanischer Hand und selbstverständlich mit der Todesstrafe agieren. Und dann gibt es ganz Liberale wie Massachusetts, die nicht im Traum daran denken würden, Menschen hinzurichten. Dann könnte theoretisch der Supreme Court einschreiten, wenn der Supreme Court, also das höchste Gericht der USA, Ansatzpunkte dafür hätte, dass die Todesstrafe nicht verfassungsgemäß wäre. Da gäbe es Paragraphen, woraus man ableiten könnte, dass Hinrichtungen oder Hinrichtungsversuche wie der jetzt gescheiterte unverhältnismäßig sind, ne? Dass die unverhältnismäßig grausam sind. Bisher aber hat sich der Supreme Court von dem Thema Todesstrafe meistens ferngehalten, weil es eben Sache der Bundesstaaten ist.
0: Sagt unser USA-Experte Klaus Brinkbäumer. In München geht heute das Oktoberfest zu Ende und gut 10 Stunden vor dem Ende des Münchner Oktoberfests wollen Festleitung, Polizei, Feuerwehr und Rettungsdienst heute Mittag Bilanz ziehen. Das größte Volksfest der Welt lief insgesamt 16 Tage auf der Theresienwiese mitten in der Stadt. Birgit Grundner berichtet.
3: Am frühen Nachmittag wird man erfahren, ob beim größten Volksfest der Welt ein neuer Besucherrekord aufgestellt wurde. Der bisherige Rekord stammt aus dem Jahr 2023. Damals waren 7,2 Millionen Besucher gekommen. Allerdings hatte die Wiesn da wegen einer Feiertagsverlängerung auch nicht nur 16, sondern 18 Tage gedauert. Bereits um 12 Uhr lässt man es beim Oktoberfest noch einmal so richtig krachen. 60 Böllerschützen, Männer wie Frauen, formieren sich auf den Treppenstufen unterhalb der Bavaria. Mit den lauten Schüssen steigt auch viel weißer Rauch auf, denn statt Kugeln wird Schwarzpulver verwendet. Umrahmt wird das Spektakel von Blasmusik. Zum Abschluss wird die Bayernhymne gesungen. Mit dem Böllerschießen wird das Oktoberfest traditionell beendet. Weiter gefeiert wird aber trotzdem noch bis kurz vor Mitternacht. Gerade in den Zelten herrscht am Ende immer eine besondere Stimmung. Kurz vor Schankschluss werden Wunderkerzen für die letzten Wiesenlieder des Jahres verteilt.
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2: Mit Jan Kröger. Im Kanupark Mark Kleeberg findet an diesem Wochenende die deutsche Meisterschaft im Kanuslalom statt und die ersten Titel wurden vergeben. Heute im Kanadier Einer gewann die zweimalige Weltmeisterin Andrea Herzog aus Leipzig den deutschen Titel vor Lucy Krech ebenfalls aus Leipzig. Und im Kajak Einer der Männer siegte Stefan Hengst aus Hamm. Bester mitteldeutscher Athlet war dort Benjamin Kies aus Halle als Dritter. In der Formel 1 ist das Rennen in Malaysia soeben zu Ende gegangen. Achim Scheu sagt, wie es ausgegangen ist.
21: Zuerst heftige Regenfälle, dann Setup-Probleme mit dem Turbolader bei mehreren Autos. Mit 100 Minuten Verzögerung ging es endlich los auf der anfangs noch nassen Strecke in Malaysia. Der Rennverlauf zu Beginn insgesamt recht chaotisch, dadurch aber spannend. Zwei Safety-Car-Phasen, viele Boxenstops, Max Verstappen kam am besten mit den Bedingungen klar. Der erste Saisonsieg für den Niederländer im Red Bull vor dem WM-führenden Kimi Antonelli. Dessen Teamkollege George Russell schied kurz vor dem Rennende auf Rang 3 liegend aus. Der deutsche Nico Hülkenberg wurde im Audi 11. und verpasste die Punkte wieder einmal.
2: Antonelli liegt damit in der WM-Führung weiter deutlich vorne. Das nächste Formel-1-Rennen bereits nächste Woche dann in Singapur. Heute Abend steht das nächste Nations League-Spiel der deutschen Fußballnationalmannschaft an. Es geht wieder gegen Griechenland, diesmal auswärts in Thessaloniki. Und genau dort haben unsere ARD-Reporter auch einige griechische Fans gefunden. Zum Beispiel Elias, in Leipzig aufgewachsen übrigens, der über die Stimmung im dortigen Tumba-Stadion schon mal Folgendes sagen kann.
22: Das ist eine geisteskranke Atmosphäre, die hast du nicht irgendwo, das hast du nicht überall. Ich denke, die Griechen haben eine besondere Atmosphäre. Ich denke, das ist nicht bei jedem Stadion so.
2: Und als ich vorhin mit unserer Reporterin Stephanie Batschik auf das Spiel vorausgeschaut hat, wollte ich deswegen auch erst einmal wissen, was genau es denn mit dieser Atmosphäre im Stadion auf sich hat.
23: Es hat diesen sehr romantischen Flair. Also ich bin da gestern Abend rein, da ging die Sonne gerade unter über Thessaloniki. Sehr weitläufig, obwohl da eigentlich nur 28.000 Fans reinpassen. Die Flutlichtmasten direkt dahinter, gehen die Häuser hoch. Also wir haben auch ein bisschen gescherzt, der ein oder andere, der da oben wohnt, der kann reingucken, sich das Spiel dann morgen umsonst angucken. Und ich glaube schon, dass das sehr laut werden kann, denn das haben die Griechen unter Beweis gestellt. In Augsburg beim Hinspiel, beim 1:0 Erfolg, da waren sie teilweise dann vor allen Dingen beim Tor lauter als der ganze Laden da zusammen. Und ich glaube, die können richtig was geben, auch beim Spiel heute Abend.
2: Das glaube ich auch. Ich kenne nur Bilder von dem Stadion. Sieht ein bisschen so aus, wie unsere Bundesliga-Stadien in den 90ern aussahen.
23: Richtig,
2: kommen
23: genau.
2: Wir aber mal in die Gegenwart, denn wir müssen auf diese griechische Mannschaft auch achten. Die ist wieder richtig stark geworden, kann man sagen, richtig?
23: Ja, Jürgen Klopp hat das ganz gut zusammengefasst, spricht von einer goldenen Generation. Sie haben sehr, sehr viele vielversprechende junge Talente, zum Beispiel den Konstantinos Karezas vom BVB, 18 Jahre alt, auf seiner rechten Seite. Also der ist wahnsinnig stark. Als Gegenspieler, den möchte ich nicht haben. Sie sind ein bisschen geschwächt. Christos Zollis, auch so ein Ausnahmetalent mittlerweile beim FC Arsenal unter Vertrag. Der hat sich jetzt im letzten Spiel gegen die Niederlande verletzt. Auf den müssen sie heute verzichten. Aber nur um das einmal einzuordnen. Griechenland ist zuletzt aufgestiegen in der Nations League von Liga C bis in Liga A. Also Liga A ist da, wo jetzt Deutschland spielt. Und ich finde, das spricht eine klare Sprache. Sie arbeiten sehr konzentriert, sie arbeiten gut, legen Wert auf die Defensive und vorne machen sie ihre Tore.
2: Ja, und das haben sie auch in Deutschland gemacht, haben gegen Deutschland gewonnen, gegen die Niederlande einen Sieg nur knapp verpasst. Wie muss Deutschland das Spiel heute Abend angehen, damit es besser aussieht als im Hinspiel?
23: Na, schneller und direkter, würde ich sagen. Also es wirkte ein wenig ideenlos in Augsburg. Und es ist dahingehend eigentlich böse, weil Deutschland sehr, sehr viel Ballbesitz hatte und sehr wenig draus gemacht hat. Und jetzt muss man das ein bisschen einordnen. Jürgen Klopp ist ja in diese Nations League-Reise reingegangen mit einem XXL-Kader. Über 40 Mann hat er mitgenommen. Und heute Abend trifft er eine komplett andere Elf als in Augsburg auf Griechenland. Und diese Elf hat 2:0 gegen Serbien gewonnen am vergangenen Donnerstag, hat gezeigt, dass sie es nämlich kann, mit wenigen Kontakten nach vorne zu spielen. Die Bälle schnell zu holen, dieses Gegenpressing, das, was Jürgen Klopp ja sehen will, auf den Platz zu bringen. Das Einzige war die Chancenverwertung. Aber sie sind auf einem guten Weg. Und wenn sie das heute zeigen, dann wird es auch was gegen Griechenland.
2: Griechenland gegen Deutschland heute Abend live zu hören. 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
0: Es ist 12:45, Sie hören MDR aktuell mit diesem Top-Thema in den Nachrichten. Bundeskanzler Merz hat an den russischen Präsidenten Putin appelliert, den Krieg gegen die Ukraine zu beenden. Merz sagte bei seinem Besuch in Kiew, Europa sei bereit zu Gesprächen. Die barbarischen Angriffe auf die ukrainische Zivilbevölkerung sollten aber aufhören. Weitere Meldungen hat Markus Neumann für Sie.
1: Mehrere Regionen Spaniens sind erneut von Unwettern heimgesucht worden. Nach Behördenangaben starben bereits 3 Menschen bei Überflutungen. Besonders betroffen ist diesmal die Region um die Metropole Barcelona. Auch aus dem Baskenland wurden starke Regenfälle und Überschwemmungen gemeldet. Im US-Bundesstaat Tennessee tritt der Leiter der Gefängnisbehörde nach der fehlgeschlagenen Hinrichtung einer Todeskandidatin zurück. Gouverneur Bill Lee teilte mit, Behördenchef Frank Strada werde sein Amt noch in diesem Monat abgeben. Am vergangenen Mittwoch hatte eine verurteilte Mörderin 2 Giftinjektionen überlebt. In Dresden ist die Suche nach einer vermissten Frau in einer Kiesgrube eingestellt worden. Ein Polizeisprecher sagte, der Ort sei ausgiebig geprüft worden, die polizeilichen Maßnahmen seien jetzt ausgeschöpft. Man prüfe, ob ein Leichenspürhund eingesetzt werde. Am Mittwoch hatten Badegäste am Ufer Frauenkleidung gefunden und die Polizei verständigt. Von der Besitzerin fehlt jede Spur. Das Wetter. Am Nachmittag teils bewölkt, teils aufgelockert mit Sonne und weitgehend trocken bei 16 bis 21 Grad. In der Nacht unterschiedlich bewölkt, aber trocken, gebietsweise Nebel bei 9 bis 5 Grad. Morgen nur örtlich länger neblig, sonst neben Wolken viel Sonne und trocken bei 18 bis 23 Grad. MDR aktuell Verkehrsdienst A2 Richtung Hannover zwischen Allerengersleben und Marienborn-Helmstedt. Stau, hier dauert es 10 Minuten länger. A9 Richtung München zwischen Markt Schorgast und Bad Berneck-Himmelkron. Stau und stockender Verkehr an einer Baustelle. Auch hier 10 Minuten mehr Zeit einplanen. A72 Richtung Leipzig zwischen dem Kreuz Chemnitz und Chemnitz Süd. Stau und stockender Verkehr. Die B173 ist zwischen Oederan und Falkenau nach einem Unfall gesperrt. Und es wird geblitzt auf der A4 in Richtung Frankfurt zwischen Rüdersdorf und Hermsdorf Ost. Soweit der MDR Aktuell Verkehrsdienst, 12.47 Uhr.
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0: Die katholische Kirche ist reich an Heiligen, doch kaum einer ist so populär wie Franz von Assisi. Dabei waren seine Ideen und vor allem sein Armutsideal durchaus umstritten. Doch noch heute folgen seit über 800 Jahren schon Menschen dem Heiligen aus Assisi. Aber was hat uns der Ordensgründer heute noch zu sagen? Hartmut Schade ist dieser Frage nachgegangen.
6: Francesco, Sohn eines wohlhabenden Tuchhändlers aus Assisi, verzichtet auf Hab und Gut, wirft gar seine Kleider von sich und verkündet, fortan wie Jesus arm durch die Welt zu ziehen und allein nach dem Evangelium zu leben.
7: Mich hat an Franziskus fasziniert, dass er gesagt hat, in allen Situationen kommt mir Gott entgegen und in allem ist Gott gegenwärtig. Es geht darum, ihn im Alltag zu entdecken,
6: sagt Schwester Petra Maria Brucker. Die Franziskanerin, die aus dem oberschwäbischen Kloster Sießen kommt, lebt und arbeitet inzwischen in Dresden. Doch was heißt das, Gott im Alltag zu finden, im Abstand von 800 Jahren und unter ganz anderen gesellschaftlichen Bedingungen? Wichtiger als der Verzicht auf Materielles sei etwas ganz anderes.
7: Ich glaube, dass wir von Franziskus vor allem das Teilen lernen können. Was kann ich dem anderen zur Verfügung stellen von dem, was wir haben, um gut leben zu können?
6: Ins Heute übersetzt, einen einfachen Lebensstil zu pflegen und Menschen zu ermöglichen, an etwas teilzuhaben. Auch wenn Franziskus radikaler Verzicht auf Hab und Gut zu seinen Lebzeiten als besonders provokant und herausfordernd angesehen wurde, sein Blick ging über das Materielle hinaus.
7: Da geht es auch darum, meine Hoffnungen zu teilen, mittragen, was der andere erlebt, an Not, an Schwierigkeiten, Leben teilen.
6: Zuhören, füreinander da sein, empathisch sein. Wozu für Franziskus gehörte, auf Hierarchien und Macht zu verzichten. Als Ordensgründer hat er sich nie gesehen. Er wollte eine Gemeinschaft von Brüdern mit gleichen Rechten und Pflichten, die gemeinsam entscheiden. Auch damit war er seiner Zeit weit voraus. Doch Franziskus lehnte nicht nur die Herrschaft über andere Menschen ab, sondern auch über die Natur.
7: Franziskus hat Gott als den Schöpfer aller Kreaturen, aller Lebewesen verstanden. Und deshalb hat er einen geschwisterlichen Umgang auch mit den Tieren, weil die Tiere immer für ihn Hinweise sind für Gott und seine Gegenwart.
6: Neben Armut und Bewahrung der Schöpfung gibt es für Schwester Petra Maria noch einen Aspekt, der Franziskus ins Heute holt: sein Umgang mit Konflikten.
7: Für den Franziskus ist es wichtig, in allen Auseinandersetzungen das Gegenüber immer noch wertzuschätzen. Das heißt natürlich auch manchmal, das verstehe ich so nicht oder das kann ich so auch nicht akzeptieren. Aber du als Mensch bist wertgeschätzt, geliebt, unabhängig von dem jetzt.
6: Franziskus, der reiche Erbe eines Kaufmanns, provozierte mit seinem Verzicht auf ein Leben im Wohlstand die Zeitgenossen und auch den damaligen Klerus. Bis heute fordert das franziskanische Armutsideal die Kirche heraus. Antworten finden sich im Leben und in den Worten des Franz von Assisi, der nicht grundlos zu einem der populärsten Heiligen der Kirche wurde.
0: Soweit Hartmut Schade. Gottesdienste mit populärer Musik sind heute normal, von Jazz über Techno bis Schlager. Doch wie hat das alles eigentlich mal angefangen? Der erste Gottesdienst mit populärer Musik fand nämlich vor 70 Jahren statt, und zwar in der Marktkirche in Halle, also in der DDR und nicht in der Bundesrepublik. Klaus Fischer erinnert daran.
8: Arno Lehmann, Professor für Religions- und Missionswissenschaft an der Theologischen Fakultät der Universität Halle, schwärmte für den Jazz.
10: Es gab in Halle eben ganz viele Jazzfans,
8: erklärt der Saxophonist und Kirchenmusiker Uwe Steinmetz, der zum Thema Jazz in der Kirche promoviert hat.
10: Die Jazz als ganz spannende Musik, nicht nur musikalisch, sondern eben auch politisch, von der politischen Dimension her auffassten. Das zeigt uns natürlich auch etwas über Kirche damals, die also verbunden war mit neueren gesellschaftlichen Strömungen.
8: Die Leidensgeschichte der schwarzen Bevölkerung in den USA war in den 1950er Jahren im evangelischen Deutschland ein wichtiges Thema. Die Beschäftigung mit dem Jazz, der Musik der unterdrückten Amerikaner, gewann unter den Vorzeichen der DDR aber eine besondere Qualität, sagt Uwe Steinmetz.
10: Ich glaube, dass die Wachsamkeit in Kirchenkreisen in der DDR vermutlich höher war, zu sagen, wir brauchen dringend neue Formen von Musik.
8: Zum Glück wurde der erste deutsche Jazzgottesdienst 1956 in der Hallischen Marktkirche auf Tonband aufgenommen. Das ist wahrscheinlich dem Journalisten Reginald Rudorf zu verdanken, der für die Gestaltung maßgeblich verantwortlich war. Immer wieder erklärte Reginald Rudorf während des Gottesdienstablaufs, welche Musik gerade zu hören war, um die Gemeinde mit den für sie teilweise neuartigen Klängen vertraut zu machen. Dabei bezog er sich auf vergleichende Weise auch auf Johann Sebastian Bach.
12: Der Musiker hat ein Thema vor sich und er versucht, dieses Thema dann weiterzuentwickeln. Das ist bei Bach kompositorisch geschehen. Und hier im Jazz geschieht es improvisatorisch. Was hier geschieht, das gehört mit Recht in unser Gotteshaus hinein,
8: sagte Theologieprofessor Arno Lehmann mit viel Pathos in seiner Predigt. Von der Form her war der erste deutsche Jazzgottesdienst eher eine Andacht. Für die Gebete lieferten die Spirituals die textliche Vorlage. Der erste deutsche Jazzgottesdienst wurde von den staatlichen Stellen in der DDR geduldet. Doch nur wenige Wochen danach wurde Reginald Rudorf als Hauptverantwortlicher überraschend inhaftiert und die Arbeit der studentischen Jazzinitiative verboten. Rudolf flüchtete nach seiner Entlassung aus dem Gefängnis in die Bundesrepublik. Dort machte das Beispiel aus Halle dann Schule in den evangelischen Kirchen. Schon bald gab es weitere Jazzgottesdienste, unter anderem in Düsseldorf, Hamburg und Nürnberg. Und auch in der DDR gab es bis zur Friedlichen Revolution 1989 regelmäßig Jazz- und Bluesgottesdienste in beiden großen Kirchen.
0: Klaus Fischer berichtete. Welche Rolle spielt Religion im Leben der Menschen in den USA? Warum ist der Glaube gerade in den Südstaaten so präsent im Alltag und in der Öffentlichkeit? Und warum fühlen sich viele gläubige Menschen von konservativen Positionen angesprochen? Anne Schneider war für uns im sogenannten Bible Belt unterwegs.
9: Gottesdienst in der Patriot Church nahe Knoxville im Herzen des Bible Belt, dem konservativ-christlichen Süden der USA. Auf dem Weg hierhin bin ich an riesigen Kreuzen und Bibelfersen auf Werbetafeln vorbeigefahren.
11: In my opinion, God is a conservative man.
9: Gott ist konservativ, das höre ich hier nicht nur einmal. In der Patriot Church sind Religion und konservative Politik besonders eng miteinander verknüpft. Pastor Ken Peters stellt den Sturm auf das Kapitol vom 6. Januar 2021 im Gottesdienst als friedliche Aktion dar.
13: Aber Trump hat diese besten Christen in seiner ersten Amtswoche freigelassen. Lasst uns Gott dafür loben.
9: Für die fast ausnahmslos weißen Mitglieder der Patriot Church sind ihr Glaube und die Politik des US-Präsidenten untrennbar, sagt Peters.
13: Unser Glaube bestimmt auch unsere Politik. Die Republikanische Partei steht unseren christlichen Werten sehr nahe.
9: Im amerikanischen Süden prägt Religion den Alltag stärker als in Europa. Kirchen sind soziale Zentren, Treffpunkte und Teil der regionalen Identität. Die Kirchen haben hier einen größeren Einfluss als in anderen Teilen der USA, bestätigt auch der baptistische Pastor Stephen Cook aus Memphis.
15: Ich beobachte in den letzten Jahren einen besorgniserregenden Anstieg des christlichen Nationalismus, ja sogar des weißen christlichen Nationalismus. Das halte ich für gefährlich.
9: Was viele Christen im Bible Belt eint, ist, sich in allen Lebensbereichen auf den Glauben zu berufen. Pastor Eric Reed beschreibt das so.
13: Der Glaube ist für uns das Dach über allem. Er gibt die Richtung vor und prägt unseren Blick auf die Welt.
9: Doch warum fühlen sich so viele gläubige Menschen besonders von konservativen Positionen angesprochen? Reed liefert eine Erklärung. Früher seien politische Debatten oft um Steuern oder Infrastruktur gegangen. Heute gehe es viel häufiger um moralische Grundsatzfragen.
24: But what's happened, I would say, in the last 10 to 15 years is
13: in den vergangenen 10 bis 15 Jahren haben sich die politischen Debatten verändert. Heute streiten wir über andere Themen, den Wert des Lebens. Sollten gleichgeschlechtliche Paare ein Kind adoptieren können, braucht es Mutter und Vater.
9: Für viele konservative Christen seien das eben keine politischen Fragen, sondern Fragen des Glaubens. Doch es gibt auch im Bible Belt die anderen Stimmen, wie die von Pastor Stephen Cook aus Memphis.
25: I am very concerned anytime.
15: Es bereitet mir große Sorge, wenn eine bestimmte religiöse Tradition mit einer bestimmten politischen Partei gleichgesetzt wird.
9: Aber er ist in Tennessee in der Minderheit. Zuletzt stimmten hier rund 2/3 der Wähler für die Republikaner.
0: Der Bericht von Anne Schneider war das. Zurück nach Mitteldeutschland und aufs Wetter geschaut. Diana Smikalla, wie wird's?
23: Ja, also es wird noch Sonne geben, auch in den Gebieten, wo jetzt noch dichte Wolken sind, gehe ich davon aus, dass die Sonne hier und da doch auch noch mal ein bisschen mehr Raum bekommt. Wir haben schon viel Sonnenschein im Norden von Sachsen-Anhalt, da teilweise auch wolkenlos. Im Westteil von Thüringen, da sind auch nur so ein paar pittoreske Wolken unterwegs, also auch viel Sonnenschein. Und dann hängt aber ein richtig dicker Wolkenbatzen über einem großen Gebiet. Grenzen wir es mal ein, so Dessau-Wittenberg.
4: Nürnberg über Halle, Leipzig bis runter nach Jena und Schleiz und in Sachsen noch hineinragend bis nach Mittelsachsen, also auch Dresden teilweise noch und Osterzgebirge teilweise noch unter recht dichten Wolken. Nebel ist auch mit dabei, der wird allerdings im Moment etwas weniger, also deutlich weniger und hängt jetzt auch nur noch so in dem Dreieck Halle, Leipzig, Jena. Also es wird sich noch gut entwickeln. 18 bis 21 Grad sind immerhin auch drin, das sind sehr milde Temperaturen.
0: Diana Smikala, dankeschön. Bundeskanzler Merz ist heute zu Besuch in der Ukraine. Was den Kanzler gerade jetzt dorthin geführt hat, das besprechen wir gleich nach den Nachrichten mit unserer Korrespondentin vor Ort in Kiew. Außerdem geht es um ein ernüchterndes Urteil zu Lehrerüberstunden. Die Pädagogen kämpfen nun um eine Arbeitszeiterfassung. Auch das wird ein Thema sein in der kommenden halben Stunde.
1: 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Um 13 Uhr mit Markus Neumann. Bundeskanzler Friedrich Merz hat an den russischen Präsidenten Wladimir Putin appelliert, den Krieg gegen die Ukraine zu beenden. Merz sagte bei seinem Besuch in Kiew, Europa sei bereit zu Gesprächen. Die barbarischen Angriffe auf die ukrainische Zivilbevölkerung müssten aber aufhören. Während des deutschen Besuchs gab es in Kiew mehrfach Luftalarm. Nach ukrainischen Angaben wurde unter anderem die Nordbrücke über den Fluss Dnipro getroffen. Die Botschafter Deutschlands und der EU kündigten demonstrativ an, trotz massiver russischer Drohungen gegen Diplomaten in Kiew zu bleiben. Der Iran knüpft die Öffnung der Straße von Hormuz an 7 Vorbedingungen. Parlamentspräsident Mohammed Barghar Ghalbaldif sagte, der Forderungskatalog sei über den Vermittler Katar an die US-Regierung übermittelt worden. Die Seestraße bleibe so lange gesperrt, bis die Bedingungen erfüllt seien. Berichten zufolge fordert Teheran unter anderem ein Ende der Seeblockade gegen iranische Häfen und Schiffe. Außerdem sollten das Verbot von Ölexporten und alle Sanktionen gegen den Iran aufgehoben werden. Nach einem Vorfall vor dem Lokal einer CDU-Politikerin in Dresden ermittelt der Staatsschutz. Wie die Polizei mitteilte, hatten gestern etwa 30 Personen den Eingang blockiert.

0: Bin morgen in Peshkira del Garda am Südufer des Sees ausgebrochen. Zahlreiche Bungalows wurden zerstört. Die aktuelle ISS-Crew muss einige Tage länger auf ihre Rückkehr zur Erde warten. Wie die US-Raumfahrtbehörde NASA mitteilte, verzögert sich der Abflug aufgrund ungünstiger meteorologischer Bedingungen. Demnach sollen die Raumfahrer voraussichtlich am Mittwoch die internationale Raumstation verlassen. Die Crew war im Februar ins All aufgebrochen. Die Französin Sophie Adenau stellte bereits im September den Rekord für den längsten ISS-Aufenthalt eines europäischen Astronauten auf. Das waren die Nachrichten. Und damit zum Wetter und zunächst zu den aktuellen Temperaturen. Auf den Brocken leicht bewölkt 13 Grad, Chemnitz stark bewölkt 14, Dresden bedeckt 16, Eisenach wolkig 16 Grad, Erfurt stark bewölkt 16, auf dem Fichtelberg wolkig bei 11 Grad, im Gera Nebel 12, Görlitz dunstig 14 Grad, Halle Nebel bei 14 Grad, Leipzig dunstig 14, Magdeburg fast wolkenlos 19 Grad und Meiningen wolkenlos bei 17 Grad. Am Nachmittag in Richtung Südosten oft noch stark bewölkt, in Sachsen örtlich Sprüh- oder Nieselregen, in Sachsen-Anhalt und in Thüringen dagegen neben Wolken auch aufgeheitert mit Sonnenschein bei 16 bis 21 Grad. In der Nacht teils klar, oft wolkig oder auch neblig, überall trocken bei Tiefstwerten zwischen 9 und 5 Grad. Morgen Vormittag gebietsweise noch neblig oder bewölkt, dann verbreitet sonnig, überall trocken bei 18 bis 23 Grad. Der MDR-Verkehrsdienst A2 Richtung Hannover zwischen Allerengersleben und Marienborn-Helmstedt Stau. A9 Richtung München zwischen Markt Schorgast und Bad Berne-Kimmelkron Stau und stockender Verkehr an einer Baustelle, hier dauert 10 Minuten länger. A72 in Richtung Leipzig zwischen Chemnitz Süd und dem Kreuz Chemnitz Stau und stockender Verkehr, auch hier 10 Minuten mehr Zeit entlanen. Die B173 ist zwischen Oederan und Falkenau nach einem Unfall gesperrt. Und geblitzt wird auf der A4 Richtung Frankfurt zwischen Rüdersdorf und Hermsdorf Ost. Soweit der MDR-Verkehrsdienst, die Zeit 13.04 Uhr.
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2: Mit Romy Ernst am Mikrofon, ich grüße Sie. Lehrer, die haben es gut. Viel frei, wenig Arbeit, schließlich gibt es ja jede Menge Ferien. So zumindest das weit verbreitete Vorurteil. Die Lehrer halten dagegen, nicht nur der Unterricht sei stressig, auch darüber hinaus gäbe es so viel zu tun, dass Überstunden anfallen. Nun hat kürzlich eine Entscheidung des Bundesverwaltungsgerichts für viel Aufsehen gesorgt. Ein Schulleiter hatte geklagt, weil er jahrelange Überstunden bezahlt haben wollte und er hat verloren. Er sei von seinem Arbeitgeber ja nicht zu dieser Extraarbeit aufgefordert worden, so die Begründung des Gerichts. Eine Entscheidung, die nun der Forderung der Lehrer nach einer Arbeitszeiterfassung neuen Auftrieb gibt. André Seifert berichtet.
3: Elterngespräche, Förderangebote, Tagungen, Exkursionen. Die Liste der Aufgaben von Lehrern ist lang, sagt Katrin Fitztum von der Gewerkschaft Erziehung und Wissenschaft in Thüringen. Die Arbeit von Lehrkräften gehe weit über den Unterricht und Arbeitskontrollen hinaus. Deshalb fordert Katrin Fitztum, dass die Arbeitszeit von Lehrkräften vollständig erfasst wird.
4: Dass diese Zeit nicht erfasst wird, führt genau dazu, dass Menschen deutlich mehr arbeiten, als sie eigentlich müssten. Wenn man sich vorstellen würde, Lehrkräfte lassen nach 40 oder 42 Stunden den Stift fallen und machen nichts mehr, bleiben unglaublich viele Aufgaben in Schule unbearbeitet. Das ist weder im Interesse des Dienstherrn noch im Interesse des Beschäftigten noch im Interesse der Schülerinnen und Schüler.
3: Seit Jahren setzen sich Lehrer für eine Erfassung ihrer Arbeitszeit ein. Und seit Jahren bremsen bei dem Thema die Arbeitgeber, also die Länder. Sie verweisen unter anderem auf den Bund und darauf, dass die rechtlichen Rahmenbedingungen noch nicht geklärt seien. Felix Vogt vom Thüringer Bildungsministerium verweist zusätzlich auf den Bürokratieaufwand, den eine Arbeitszeiterfassung mit sich bringen würde.
5: Grundsätzlich ist zu beachten, dass sich der Lehrkräfteberuf deutlich von anderen Berufsgruppen unterscheidet. Also ein großer Teil der Arbeit, wie die Unterrichtsvorbereitung, wie Korrekturen, wie Elterngespräche, die werden zeitlich sehr flexibel eingeteilt. Und diese Freiräume tragen auch wesentlich zur Attraktivität des Berufs bei. Wie sich jetzt eine Erfassung damit verbinden lässt, ohne Lehrkräften zusätzlichen Dokumentationsaufwand aufzuerlegen, das ist eine der Fragen, die tatsächlich sorgfältig geklärt werden müssen.
3: Thüringen will auf eine bundesweite Lösung warten. Einen eigenen Weg werde es nicht geben, teilt das Ministerium mit. So argumentieren viele Bildungsministerien. Und das ist einerseits

0: als mit Blick auf die schwierige rechtliche Lage nachvollziehbar, denn seit einem EU-Urteil ist zwar klar, dass die Arbeitszeit erfasst werden muss, wie genau das in Deutschland aber bei Lehrern aussehen könnte, ist nicht geregelt. Die Rechtslage ist also gewissermaßen in einem Schwebezustand. Andererseits wirft die ablehnende Haltung der Länder aber auch Fragen auf. Schließlich liegt die Bildungshoheit ja bei ihnen. Gewerkschaft und Lehrerverbände auch in Sachsen und Sachsen-Anhalt fordern die Länder zum Handeln auf. Auch Thorsten Wahl vom Lehrerverband Sachsen-Anhalt, denn viele Lehrer seien mittlerweile überlastet.
1: Es gibt Überlastungsanzeigen, die die Kollegen stellen können, wenn sie also merken, sie können nicht mehr, das ist alles zu viel. Leider wird darauf überhaupt nicht reagiert. Das heißt für die Kolleginnen und Kollegen in Sachsen-Anhalt auch eigentlich Dienst nach Vorschrift.
0: Die sächsische GEW erneuerte erst vor wenigen Tagen ihre Forderung, über eine Arbeitszeiterfassung zu verhandeln. Zwar können in Sachsen in diesem Schuljahr Lehrer freiwillig Arbeitszeitkonten nutzen, eine vollständige Erfassung sei das aber nicht, kritisiert die GEW. Nur Bremen geht einen anderen Weg. Der Stadtstaat hat in diesem Schuljahr ein Pilotprojekt gestartet. Erfasst werden sollen dort neben dem Unterricht zum Beispiel auch Korrekturen, Nachbereitungen, Konferenzen und Büroarbeit.
2: Soweit André Seifert. Brasilien wählt und alles deutet auf ein enges Rennen zwischen dem linken Amtsinhaber Lula da Silva und dem rechten Senator Bolsonaro hin, dem Sohn seines Vorgängers im Amt. Wenn Lula die Wahl gewinnt, wäre es seine vierte Amtszeit. Doch derzeit ist noch alles offen, wie Anne Herberg berichtet.
3: Der linke Amtsinhaber Luiz Inácio Lula da Silva strebt mit fast 81 Jahren eine vierte Amtszeit an. Der rechte Senator Flávio Bolsonaro ist der älteste Sohn des Ex-Präsidenten Jair Bolsonaro, der wegen eines Putschversuches 2022 zu 27 Jahren Haft verurteilt wurde und in Hausarrest sitzt. Sohn Flávio möchte ihn im Falle eines Wahlsieges begnadigen. Neben der Bekämpfung von Kriminalität ging es im Wahlkampf auch um die Unabhängigkeit des obersten Gerichts und eine mögliche Einmischung der USA in die Wahl. Die Entscheidung in Brasilien könnte auch über das Land hinaus Folgen haben. Für den Schutz des Amazonas-Regenwaldes, die Abholzung ist dort in Lulas Präsidentschaft stark zurückgegangen, und über das politische Kräfteverhältnis in Lateinamerika, wo zuletzt rechtsgerichtete und mit der Trump-Regierung verbündete Kandidaten Wahlen gewonnen hatten. Bisher liegen Lula und Flávio Bolsonaro in Umfragen eng beieinander. Erreicht keiner von beiden 50%, wird es Ende Oktober eine Stichwahl geben. Gewählt werden neben dem Präsidenten und Vizepräsidenten aber auch zwei Drittel der Sitze im Senat sowie Abgeordnete und Gouverneure. Erste vorläufige Ergebnisse werden in der Nacht zum Montag erwartet.
2: Und das war der Bericht von Anne Herberg zur Wahl in Brasilien.
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2: Bundeskanzler Merz ist ja heute Morgen überraschend zu einem Solidaritätsbesuch in der Ukraine eingetroffen. Es ist sein zweiter Besuch in Kiew seit seinem Amtsantritt. Begleitet wird Merz von Wirtschaftsministerin Katharina Reiche und von Vertretern von Rüstungs- und Energieunternehmen. Was genau bei diesem Besuch heute passiert, das wollen wir jetzt von unserer Korrespondentin vor Ort, von Rebecca Barth, erfahren. Guten Tag nach Kiew.
5: Hallo, schönen guten Tag.
2: Frau Barth, erst gestern hatte der Kreml Ausländer noch davor gewarnt, sich in der Ukraine aufzuhalten. Der Kanzler und die Wirtschaftsministerin sind trotzdem hingereist. Wie gefährlich ist dieser Besuch?
5: Nun, der Bundeskanzler und auch die Wirtschaftsministerin, die erleben hier den traurigen Alltag, den die Menschen hier in der Ukraine seit Wochen so erleben. Das bedeutet ständigen Luftalarm, immer wieder sind Explosionen zu hören, immer wieder wird die Stadt mit russischen Drohnen angegriffen. Heute ist unter anderem eine wichtige Brücke erneut getroffen worden. Es ist nur nicht das erste Mal. Ja, es bedeutet, dass sich die Sicherheitslage in Kiew natürlich verschärft hat, wobei man gleichzeitig sagen muss, vor allem das Zentrum der ukrainischen Hauptstadt gilt immer noch als einer der wahrscheinlich sichersten Orte des Landes. Man versucht es mit allem, was man hat, zu schützen, aber 100%ige Sicherheit kann man auch dem Bundeskanzler natürlich nicht garantieren.
2: Ja, Sie sagen es, es gab Drohnenalarm schon eine halbe Stunde, nachdem Merz dort überhaupt erst angekommen war. Hat sich da die Delegation in einen Bunker begeben müssen oder wie war die Reaktion?
5: Ich gehe davon aus, dass mit Sicherheit der Bundeskanzler heute auch sich mal in Schutzräume zurückgezogen hat. Aber dieser Alarm geht häufig los und dann hat man gar nicht die Möglichkeit, sich in Schutzräume zurückzuziehen. Er hat mit dem ukrainischen Präsidenten Selenskyj unter anderem die Akademie der Wissenschaften, die vor kurzem zerstört wurde, ebenfalls durch eine Drohne besucht. Und auch dort gab es Luftalarm und da haben sich die beiden nicht zurückgezogen. Das ist eben ein Risiko, dem man ausgesetzt ist hier in der ukrainischen Hauptstadt. Wenn man sich bei jedem Luftalarm in einen Keller verziehen würde, dann kann man nicht arbeiten. Und da ist es eben auch eine Abwägung, die der Bundeskanzler heute dann treffen muss.
2: Was steht heute noch alles auf dem Programm? Sie erwähnten schon die Akademie der Wissenschaften, die ja vor kurzem auch angegriffen und teilweise zerstört worden ist. Was steht noch auf dem Plan?
5: Es steht vor allem noch auf dem Plan ein Treffen mit deutschen und ukrainischen Unternehmen, vor allem im Bereich der Rüstung. Wir haben jetzt vor kurzem eine Pressekonferenz von Selenskyj und Merz hier erlebt. Da sind noch keine Infos zum aktuellen Zeitpunkt nach draußen gedrungen. Die beiden haben sich aber hinter verschlossenen Türen beraten, zu Gesprächen zurückgezogen, sind dann vor die Presse getreten und werden auch im Laufe des Tages noch weitere Gespräche miteinander führen.
2: Der Kanzler hat auch ganz konkrete Hilfen mitgebracht, ein neues Hilfspaket. Was ist da drin für die Ukraine?
5: Ja, das ist ein ziemlich großes Hilfspaket. Da geht es einmal um die militärische Unterstützung. Da ist die Rede von rund 1 Milliarde Euro, die bereitgestellt werden sollen. Vor allem für Abstandswaffen, für Kampfdrohnen, auch für Satellitentechnik. Da geht es darum, dass die Abschussrampen, die russischen, wirksamer bekämpft werden sollen, damit eben Russland überhaupt gar nicht erst in der Lage ist, die Ukraine anzugreifen. Und der zweite wichtige Punkt sind da Abfangdrohnen. Da habe es, so hören wir, technologisch Durchbrüche in der Vergangenheit gegeben und da möchte man Teile dieser Gelder nutzen für die gemeinsame Produktion dieser Abfangdrohnen. Und dann ist der Kanzler auch angereist, um über Energiesicherheit zu sprechen. Da sollen 350 Millionen Euro bereitgestellt werden. Da geht es um die Vorbereitungen auf den Winter, dass man Generatoren bereitstellt, dass man Umspannlagen besser schützt, dass man Reparatur zerstörter Wärmekraftwerke Umspannanlagen finanziell ebenfalls unterstützt.
2: Für wann ist die Rückreise geplant?
5: Die ist höchstwahrscheinlich für heute Abend geplant. Zumindest ist es bisher bei den allermeisten Besuchen internationaler Gäste so gewesen, dass man morgens mit dem Zug anreist und schon am Abend mit dem Zug wieder ausreist.
2: Über den Überraschungsbesuch und Solidaritätsbesuch von Bundeskanzler Merz und Wirtschaftsministerin Katharina Reiche in Kiew berichtete unsere Korrespondentin vor Ort, Rebecca Barth. Ganz herzlichen Dank dafür. Und damit ist es 13.15 Uhr ganz genau. Sie hören MDR aktuell mit diesem Top-Thema in den Nachrichten. Und das ist natürlich der Besuch von Bundeskanzler Merz in Kiew und der Appell des Bundeskanzlers an den russischen Präsidenten Putin, den Krieg gegen die Ukraine zu beenden. Merz sagte in Kiew, Europa sei bereit zu Gesprächen. Weitere Meldungen jetzt mit Markus Neumann.
4: In der Straße von Hormuz ist nach britischen Angaben erneut ein Tanker beschossen worden. Wie die Schifffahrtsbehörde mitteilte, traf das Projektil den Maschinenraum des Schiffes. Die Besatzung sei in Sicherheit. Wer für den Angriff verantwortlich ist, blieb zunächst unklar. Die Flüge zwischen der irakischen Pilgerstadt Najaf und dem Iran werden wieder aufgenommen. Wie die irakische Nachrichtenagentur INA berichtet, sind heute zunächst 3 Abendflüge geplant. Der Irak hatte den Flugverkehr iranischer Airlines vor 10 Tagen ausgesetzt. Hintergrund waren verschärfte US-Sanktionen. In Halle ist ein Mann in der Nacht aus dem 3. Stock eines Mehrfamilienhauses abgestürzt und gestorben. Laut Polizei hatte der 26-Jährige versucht, über einen Nachbarbalkon auf den Balkon seiner Wohnung zu gelangen. Dabei sei er offenbar abgerutscht. Ein Fremdverschulden liege nach bisherigen Erkenntnissen nicht vor. Das Wetter am Nachmittag teils bewölkt, teils aufgelockert mit Sonne und weitgehend trocken bei 16 bis 21 Grad. In der Nacht unterschiedlich bewölkt und trocken bei 9 bis 5 Grad. Morgen nur örtlich noch länger neblig, sonst neben Wolken viel Sonne und trocken bei 18 bis 23 Grad. MDR aktuell Verkehrsdienst A2 Richtung Hannover zwischen Allerengersleben und Marienborn-Helmstedt. Stau, hier dauert es etwa 10 Minuten länger. A9 Richtung München zwischen Marktschorgast und Bad Berne-Kemmelkron. Stau und stockender Verkehr an einer Baustelle, auch hier 10 Minuten mehr Zeit einplanen. A14 Richtung Magdeburg zwischen Halle-Trotha und Lübbe-Jün brennt ein Pkw am Fahrbahnrand. A72 Richtung Leipzig zwischen Chemnitz Süd und dem Kreuz Chemnitz, Stau und stockender Verkehr, auch hier 10 Minuten mehr Zeit einplanen. Und geblitzt wird auf der A4 in Richtung Frankfurt zwischen Rüdersdorf und Hermsdorf Ost. Soweit der MDR Aktuell Verkehrsdienst, die Zeit 13.17 Uhr.
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2: Ende September 2025 gingen in Marokko tausende junge Menschen auf die Straße. Sie protestierten gegen Arbeitslosigkeit, Korruption und ein Gesundheitssystem, das viele als kaputt empfanden. Was als friedliche Bewegung unter dem Namen Gen Z212 begann, also übersetzt Generation Z. Das eskalierte innerhalb weniger Tage und es gab Verletzte, tausende Festnahmen, mehrere Tote. Ein Jahr später sitzen noch immer Hunderte der Protestierenden im Gefängnis. Viele warten bis heute auf ein Urteil. Auf den Straßen ist es ruhiger geworden. Was ist geblieben von Marokkos Gen Z-Bewegung? Tim T. Kost hat mit Vertretern der Bewegung gesprochen.
7: Gen Z 212. Generation Z für die jungen Menschen zwischen 15 und 30, 212 für die Vorwahl Marokkos. Safa Bouljdet war dabei. Ein Jahr nach den Protesten sei vor allem die Frustration geblieben.
8: An den Ereignissen von Ceuta sieht man, wo wir heute stehen. Wenn das Land keine Veränderung zulässt, suchen die Leute eben andere Wege, zum Beispiel die Flucht.
7: Je nach Umfrage wollen 40-70% der unter 30-Jährigen Marokko verlassen. Gut ein Drittel der jungen Menschen ist arbeitslos. Gleichzeitig steigt die Zahl der Millionäre. Mega-Investitionen in Fußballstadien, Konzerthäuser und andere Bauprojekte übertrumpfen sich gegenseitig. Viele Marokkanerinnen und Marokkaner hätten das Gefühl, vom Aufschwung nicht zu profitieren, sagt der Politologe Mohamed Tosi.
9: Manche Regionen leben noch im 19., andere schon im 21. Jahrhundert. Und dann ist da die Frage der sozialen Gerechtigkeit. Die Ungleichheit ist so groß, dass sie nicht mehr akzeptiert werden kann.
7: Als im Sommer 2025 acht Frauen bei Kaiserschnitten in öffentlichen Krankenhäusern sterben, wird aus Frustration Wut. Landesweit brechen Proteste aus. Die Gen Z 212 koordiniert sich mit Hilfe des Online-Portals Discord. Sie agiert dezentral und ohne herausstechende Führungsfiguren. Außerdem verzichtet sie auf direkte Kritik am König. Stattdessen steht Premierminister Aziz Ahnouch im Zentrum der Kritik. Die Polizei reagiert trotzdem mit voller Härte. Tausende Protestierende werden festgenommen. Im südmarokkanischen Lahlia werden drei junge Männer erschossen, mutmaßlich beim Versuch, eine Polizeistation zu stürmen. Hakim Sikouk ist Menschenrechtsaktivist. Insgesamt seien 5000 Protestierende festgenommen worden.
9: Die Behörden haben in der Bevölkerung ein Klima der Angst geschaffen. Doch die Umstände, warum Menschen auf die Straße gehen, sind noch da. Es steht fest, dass Menschen sich auch in Zukunft auflehnen werden.
7: Von den Straßen sind die Proteste einstweilen verschwunden. Für Safa Bouljdet ist im Moment vor allem eins wichtig, dass die Gefangenen endlich freikommen.
2: Der Bericht von Tim T. Kost. Diese Woche ist in Deutschland der israelische Dokumentarfilm NASA in die Kinos gekommen, der bereits auf den Filmfestspielen in Venedig einen Preis erhalten hatte. In Israel war der Streifen dagegen bislang nicht zu sehen. Allerdings wurde über den Film auch im Heimatland der Regisseure heftig diskutiert. Politiker forderten sogar, den Regisseuren die Staatsbürgerschaft zu entziehen. Bettina Meyer über eine aufgeladene Debatte.
10: Premier Netanyahu selbst postete ein Video, in dem er den Film aus Venedig, von dem er gehört habe, als schockierend und unerträglich bezeichnete und gleichzeitig die Wahlkampfgegner der Opposition angriff. Vor allem aber wird in den sozialen Medien über die Drohung des israelischen Kulturministers diskutiert, der den Film als Verrat am Staat bezeichnet. Er droht den Filmemachern mit dem Entzug der Staatsbürgerschaft. Das allerdings halten Vertreter der Opposition für Wahlkampftheater, So auch Oppositionspolitiker Avigdor Lieberman, der den Film dennoch scharf kritisierte. Er sagte einem israelischen Radiosender:
11: Es gibt keinen Zweifel, dass es sich beim Inhalt des Films um Verrat an unseren Werten und den Menschen im Land handelt. Aber wir sind auch mitten im Wahlkampf in Israel. Es ist unmöglich, den Regisseuren die Staatsbürgerschaft zu entziehen. Der Kulturminister weiß, dass das nicht geht, aber er hat die Schlagzeile, die er wollte.
10: Am 27. Oktober wird in Israel ein neues Parlament gewählt. Fast täglich lösen Äußerungen aus dem Regierungslager, aber auch Vorwürfe der Opposition Diskussionen aus, bei denen es darum gehe, sich ins Gespräch zu bringen, sagen Wahlbeobachter. Zwar ist der Entzug der israelischen Staatsbürgerschaft seit einigen Jahren im Land rechtlich möglich, allerdings sind die Hürden extrem hoch. Filme fallen außerdem unter die Kunst- und Meinungsfreiheit. Die Debatte in Israel dreht sich momentan eher um die Drohung, einem Israeli die Staatsbürgerschaft zu entziehen. Weniger geht es um den Inhalt des Films, der im Land noch nicht gezeigt wurde. Nazar-Regisseur Yuval Abraham will genau das ändern. Das Wichtige für mich sind die Aussagen der Soldaten und Offiziere im Film. Sie sprechen Hebräisch, weil sie die israelische Bevölkerung erreichen wollen. Sie wollen, dass die Menschen zu Hause hören, was sie in Gaza getan haben. Wir werden alles tun, damit der Film in Israel verbreitet wird. Alle, die uns jetzt angreifen und den Inhalt verleugnen, schauen Sie ihn an. Lediglich kurze Auszüge sind in israelischen Fernsehberichten zu sehen, in denen ehemalige Militär- und Geheimdienstmitarbeiter anonym über ihre Erfahrungen im Gazakrieg sprechen. Die 80-minütige Doku untersucht, wie Israel im Gazakrieg Ziele auswählt und Angriffe durchführt. Der Film stellt die Frage, ob zivile Opfer systematisch einkalkuliert werden. Die israelische Armee weist die Vorwürfe entschieden zurück, kritisiert, dass Quellen anonym und nicht überprüfbar seien. Der Film sei noch nicht vollständig veröffentlicht. Die im Trailer präsentierten Vorwürfe sind nicht korrekt und einige von ihnen werden sogar verzerrt, verfälscht und losgelöst von der Realität vor Ort dargestellt, so Armeesprecher Effi Defrin. Auch der rechte Minister für nationale Sicherheit, Ben-Gvir, nannte den Film Verleumdung. Das israelische Dokumentarfilmerforum stellte sich hinter die Filmemacher. Es warnt seit längerem vor politischen Eingriffen in die künstlerische Freiheit und sieht darin eine Gefahr für die Demokratie in Israel.
12: Der Bericht von Bettina Meyer. Eine Woche lang lief die Online-Abstimmung. Jetzt ist der Titel vergeben. Der 20-jährige Braunbär-Backpack hat die Wahl im Katmai-Nationalpark in Alaska gewonnen. Menschen aus aller Welt fieberten mit. Die Bären selbst bekamen davon vermutlich nichts mit. Hintergedanke der Aktion ist, mehr Wissen über die Ökologie von Bären zu vermitteln. Mia von Hirsch berichtet.
13: Welcher Bär wird zum fettesten des Jahres gewählt? Bei der Fat Bear Week. Wer schafft es, sich so viel Winterspeck anzufuttern, dass er oder sie die Abstimmenden von sich überzeugt? Just eat it, just eat it, just eat it. 12 Bären standen zur Auswahl. Am Ende ein Gewinner und damit ein besonders dicker Bär. Der Wettbewerb dieses Jahr war so knapp wie nie zuvor. Besonders im Halbfinale ging es hoch her. Nur 3000 Stimmen machten schließlich den Unterschied. Parkrangerin Sarah Bruce fieberte mit.
14: Den größten Teil des Tages lag Bear 164, genannt Bucky, vor Bear 89. Und ich glaube, einige Fans da draußen haben sich sehr für Bear 89 eingesetzt und es geschafft, noch ein paar Stimmen für ihn zu sammeln. Das ist also das erste Mal, dass wir erleben, dass ein Bär von hinten aufholt und das Halbfinale gewinnt.
13: Das erzählt sie im amerikanischen Fernsehen, denn dieses Thema bewegt Fans im ganzen Land. In Alaska leben einige der größten Braunbären der Welt. Am Brooks River im Katmai-Nationalpark fressen sie von Ende Juli bis Mitte Oktober fleißig Lachs. Das kann man im Livestream bei YouTube mitverfolgen. Diese Fettpolster sind für die Bären überlebenswichtig für den Winter. Aber wie unterscheidet man die Bären überhaupt? Sind schließlich alle recht haarig, braun und, naja, dick.
15: Am Anfang ist es schwierig, daher kann man sich zunächst ihr Aussehen anschauen. Aber auch vom Verhalten her ist es sehr interessant, was sie tun. Nummer 879 ist ziemlich leicht zu erkennen, weil er sehr schlaksig ist. Er hat einen langen Hals und außerdem ein kurzes linkes Ohr. Das macht ihn unverwechselbar. Vor Ort fällt außerdem auf, dass er sehr laut frisst.
16: Verrät Naturforscher Mike Fitz. Er hat den Wettbewerb vor über 12 Jahren mitbegründet, der mehr Aufmerksamkeit für die Bären schaffen soll.
15: Es geht nicht nur um das Gewicht. Wir wollen, dass die Leute die Geschichten der Bären in Betracht ziehen.
16: Denn jeder Bär hat seine Besonderheiten. Bär 164, genannt Bucky Dent, hat etwa eine Delle im Kopf und zeichnet sich durch eine selbst erfundene Fangtechnik aus. Und Bär 89 wird Backpack genannt, weil er einst als verletztes Jungtier auf dem Rücken seiner Mutter durch den Fluss ritt. Über 200.000 Leute haben in den verschiedenen Runden der Fat Bear Week für ihre Favoriten abgestimmt. Forscher Fitz begeistert das.
15: Ich dachte nie, dass es so beliebt wird.
16: Zwischenzeitlich crashte dieses Jahr sogar das Abstimmungstool, weil so viele mitmachen wollten. Im Livestream konnte man verfolgen, wie die beiden Finalisten gegeneinander antraten. Bär 89 gegen Bär 910. Und der Gewinner? Bär 89. Er ist damit hoffentlich gut gewappnet für die winterlichen bis zu minus 37 Grad Celsius in Alaska. Bis es dann nächstes Jahr wieder für die Bären heißt...

0: Mia von Hirsch berichtete über die fetten Beeren. Und jetzt schauen wir aufs Wetter mit Diana Smikalla. Wie wird der Rest des Tages?
1: Ja, ich hätte auch gerne eine Fangtechnik, in diesem Fall aber für Sonnenstrahlen, heute für die Region Halle-Leipzig, weil bei uns sich hier dann die dichten Wolken und der Nebel auch doch am allerlängsten im Moment jedenfalls noch hält. Ansonsten haben wir Auflockerungen, vor allem im Norden von Sachsen-Anhalt und auch im Westen von Thüringen. Über Sachsen kann man im Groben sagen, hängen die Wolken doch enger und dichter. Das wird so von der Verteilung her heute im Laufe des Tages bleiben. Liegt daran, dass wir eine recht stille, vor allem windstille, ruhige Wetterlage für den Herbst haben. Die Temperaturen liegen allerdings im sehr milden Bereich zwischen 18 und 21 Grad. Am wärmsten entlang wird's der Elbe. Wird's entlang der Elbe und Saale. So.
0: Danke, Diana.
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0: Nach den Nachrichten geht's weiter mit unserem Podcast Sonntag. 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Bleiben Sie bei uns.
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4: Um 13.30 Uhr mit Markus Neumann. Bundeskanzler Friedrich Merz hat an den russischen Präsidenten Wladimir Putin appelliert, den Krieg gegen die Ukraine zu beenden. Merz sagte bei seinem Besuch in Kiew, Europa sei bereit zu Gesprächen. Die barbarischen Angriffe auf die ukrainische Zivilbevölkerung müsste aber aufhören. Während des deutschen Besuchs gab es in Kiew mehrfach Luftalarm und russische Drohnenangriffe. Nach ukrainischen Angaben wurde unter anderem die Nordbrücke über den Fluss Dnipro getroffen. Die Botschafter Deutschlands und der EU kündigten demonstrativ an, sie würden trotz massiver russischer Drohungen gegen Diplomaten in Kiew bleiben. Hamburg wird seinen Vorsitz in der Justizministerkonferenz um ein halbes Jahr verlängern. Hintergrund ist die noch nicht abgeschlossene Regierungsbildung und eine mögliche AfD-Landesregierung in Sachsen-Anhalt. Ein Sprecher der Hamburger Justizbehörde sagte, Hamburg verfüge aufgrund des aktuellen Vorsitzes über die notwendigen organisatorischen Strukturen. In der zweiten Jahreshälfte werde dann Hessen vorzeitig den Vorsitz übernehmen. Sachsen-Anhalt hätte ab Januar die JKM leiten sollen. Auch beim Vorsitz der Ministerpräsidentenkonferenz wird das Bundesland ausgelassen. Thüringens Finanzministerin Katja Wolf hat ihre ehemalige Partei BSW in Sachsen-Anhalt kritisiert. Dem Sender NTV sagte sie, diese werde der AfD erstmal zum Vorsitz in einem Landesparlament verhelfen. Sie halte es für falsch, der AfD den Posten zu geben, weil der Landtagspräsident eine sehr machtvolle Position habe. Zudem warnte sie davor, dem AfD-Politiker Ulrich Siegmund zum Ministerpräsidentenamt zu verhelfen. Wolf und andere Ex-BSW-Politiker haben nach ihrem Austritt die Partei Thüringen gerecht gegründet. Die US-Küstenwache hat Teile eines vermissten Ambulanzflugzeuges entdeckt. Die Behörde sprach von Trümmerteilen vor der Küste des Bundesstaates Massachusetts. An Bord der kanadischen Maschine waren 6 Personen, darunter 2 Mediziner und ein Patient. Der Kontakt zu dem Flugzeug brach auf dem Flug von Bermuda nach Boston ab. Ob es Überlebende gibt, ist unklar. Am letzten Tag des Münchner Oktoberfestes ist es erneut ein Mitarbeiter eines Fahrgeschäftes schwer verunglückt. Nach Angaben der Polizei konnten Rettungskräfte den schwerverletzten Mann reanimieren. Er befinde sich nun im Krankenhaus. Der Unfall ereignete sich an der Schiffsschaukel. Vor 1,5 Wochen war bereits ein Mitarbeiter eines anderen Fahrgeschäfts tödlich verunglückt. Das waren die Nachrichten. Und damit zum Wetter und zunächst zu den aktuellen Temperaturen. Artern leicht bewölkt 16 Grad, Dresden stark bewölkt 17, Eisenach leicht bewölkt 17 Grad, Erfurt leicht bewölkt 17, Gardelegen fast wolkenlos 18 Grad, Hoyerswerda und Magdeburg jeweils wolkig bei 19 Grad, Neuhaus am Rennweg fast wolkenlos 13, Oschardt stark bewölkt 17 Grad, Plauen fast wolkenlos 17, Wernigerode wolkig 18 und Wittenberg stark bewölkt bei 18 Grad. Heute Nachmittag in Richtung Südosten oft noch stark bewölkt, in Sachsen örtlich Sprüh- oder Nieselregen, in Sachsen-Anhalt und in Thüringen neben Wolken auch aufgeheitert mit Sonnenschein bei 16 bis 21 Grad. In der Nacht teils klar, oft wolkig oder auch neblig trüb, überall trocken bei 9 bis 5 Grad. Morgen Vormittag gebietsweise noch neblig oder bewölkt, dann immer mehr sonnig und überall trocken bei 18 bis 23 Grad. MDR aktuell Verkehrsdienst A2 Richtung Hannover zwischen Allerengersleben und Marienborn-Helmstedt. Stau, hier dauert es 10 Minuten länger. A9 Richtung München zwischen Marktschorgast und Bad Berne-Kemmelkron. Stau und stockender Verkehr an einer Baustelle, auch hier 10 Minuten mehr Zeit einplanen. Vorsicht, A14 Richtung Magdeburg zwischen Halle-Trotha und Löbe-Jün brennt ein PKW am Fahrbahnrand. A72 Richtung Leipzig zwischen Chemnitz Süd und dem Kreuz Chemnitz Stau und stockender Verkehr. Und auf der B71 in Richtung Magdeburg zwischen Gardelegen und Born befindet sich Öl auf der rechten Fahrspur. Soweit der MDR aktuell Verkehrsdienst, 13.34 Uhr.
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6: Hallo und herzlich willkommen bei Hormongesteuert, dem Podcast für alle Frauen vor, in und nach den Wechseljahren und für alle Menschen, die mit Eierstöcken und Gebärmutter zur Welt gekommen sind. Mein Name ist Katrin Simonsen, ich bin Moderatorin, Redakteurin bei MDR Aktuell und die Expertin an meiner Seite, das ist Dr. Katrin Schaudig, Frauenärztin, gynäkologische Endokrinologin und Präsidentin der Deutschen Menopausegesellschaft und mir wieder aus Hamburg zugeschaltet. Hallo, ich grüße Sie.
7: Hallo, liebe Frau Simonsen, ich grüße zurück.
6: Und zum ersten Mal werden wir hier bei Hormongesteuert über die Männer reden. Wie ist das nun mit den Männern? Haben die auch Wechseljahre? Wie wichtig ist ein guter Testosteronwert für die Gesundheit der Männer und brauchen die im Alter dann auch eine Hormontherapie? Wir freuen uns sehr, dass heute Professor Michael Zitzmann zu Gast bei uns ist. Er ist einer der führenden Experten zum Thema Männergesundheit und Testosteron in Deutschland. Er ist Endokrinologe und Androloge, war viele Jahre Oberarzt am Uniklinikum Münster, hat dort auch zum Thema Testosteron geforscht und er war unter anderem auch beteiligt an den internationalen Forschungen zur Pille für den Mann. Hallo Herr Zitzmann, schön, dass Sie sich heute Zeit genommen haben.
8: Ja, das mache ich wirklich sehr gerne, liebe Frau Simonsen und liebe Frau Schaudig. Ich freue mich drauf.
6: Immer wieder hört und liest man ja über die Wechseljahre der Männer. Frau Schaudig wird in jeder Talkrunde eigentlich danach gefragt. Herr Professor Zitzmann, kommen denn die Männer nun auch in die Wechseljahre?
8: Die Männer kommen nicht in die Wechseljahre, so wie die Frauen. Die Hoden stellen nicht ihre Arbeit plötzlich irgendwann ein, wie die Eierstöcke. Das hat schon etwas mit dem Alter zu tun, wenn die Testosteronproduktion sinkt, aber die Wechseljahre an sich des Mannes, die Andropause, die gibt es so nicht.
6: Und was passiert bei den Männern mit dem Testosteron? Man hört ja auch immer, das sinkt sozusagen allmählich ab im Alter. Ist das eine Gesetzmäßigkeit, die passiert, einfach durch das Alter?
8: Durch das Alter selber nicht. Wenn man sich ganz viele Männer anschaut und die Testosteronspiegel misst, dann wird man sehen, dass sie tatsächlich weniger werden. Geringere Testosteronspiegel wird man finden in der gesamten Gruppe aller Männer. Aber wenn man dann mal genauer nachschaut, dann sieht man, dass es die Männer sind, die übergewichtig werden oder die irgendeine chronische Erkrankung haben. Also tatsächlich liegt es ein bisschen am Lebensstil und auch ein bisschen am Glück und an der Genetik, ob man jetzt eine Erkrankung bekommt. Denn wir haben tatsächlich 80-, 90-jährige Männer, die haben noch die Testosteronspiegel von 15-jährigen Jungen.
6: Okay, wie kommt das?
7: Ich würde mal sagen, Glück gehabt,
8: ehrlich gesagt,
7: Mann, oder?
8: Ja.
7: Oder?
8: Ja, Glück gehabt. Ja, die haben Glück gehabt. Und sie haben auch ein bisschen auf sich geachtet. Nicht nur ein bisschen. Also das sind, wir haben 280-jährige Männer gefunden, die kein Diabetes, kein Übergewicht hatten, keine Medikation. Wir haben ganz schön lange gesucht, ehrlich gesagt. Aber man findet diese Männer. Und das sind einfach Männer, die mit 80 noch schlank sind und Sport machen und auf sich geachtet haben und natürlich auch das Glück hatten, nicht krank zu werden, keine chronische Entzündung irgendeiner Art, wie zum Beispiel Rheuma oder Asthma oder eine Darmerkrankung wie die Colitis ulcerosa zu bekommen. Das kann man ja nicht immer alles wissen oder verantworten. Aber tatsächlich, wer das Glück hat und wer ein bisschen auf sein Gewicht achtet, der kann als Mann seine Testosteronspiegel ganz normal behalten. Mhm. Aber dieser Mythos, dass die Werte so sinken mit dem Alter, der kommt eben daher, wenn man alle Männer zusammen anguckt. Und dann sieht man einfach, je älter sie sind, umso mehr Übergewichtige sind dann dabei.
6: Und wahrscheinlich auch, je mehr Krankheiten bekommen auch dann
8: natürlich,
6: die Männer,
8: ne? Ja.
6: Mit zunehmendem Alter.
8: Allerdings sehen wir das gleiche Bild auch eben bei Männern, die 25 und übergewichtig sind.
6: Also das Übergewicht spielt eine große Rolle. Das würde ich gleich gerne noch mal mir erklären lassen, was da der Mechanismus ist. Sie haben schon gesagt, es gibt verschiedene, also es ist genetisch bedingt, Krankheiten, auch eine Schädigung der Hoden kann natürlich dafür verantwortlich sein. Was gäbe es noch so für Gründe?
8: Also die klassischen Gründe für einen Testosteronmangel sind ganz klar, wenn die Organe, die die Testosteronproduktion steuern, geschädigt werden. Und das ist die Hirnanhangsdrüse, die dem Hoden erstmal Arbeitsaufträge erteilt, die Dirigentin aller Drüsen im Körper. Wenn die irgendeinen Schaden nimmt durch einen Tumor oder eine Minderdurchblutung oder vielleicht auch einen Autounfall, wo sie nicht mehr richtig durchblutet wird, dann kann das auftreten. Oder wenn die Hoden verletzt werden, Hodenkrebs auftritt oder ein Hoden sich verdreht und nicht mehr richtig durchblutet wird. Das sind alles Möglichkeiten, wo man einen sogenannten primären Testosteronmangel hat, wenn die Hoden geschädigt sind, oder sekundär, wenn die Hirnanhangsdrüse geschädigt ist. Das kann natürlich jederzeit passieren, hat überhaupt nichts mit dem Alter zu tun. Und dann gibt es natürlich noch, darüber reden wir ja eigentlich hier, den sogenannten funktionellen Testosteronmangel. Das heißt, mit Krankheiten assoziiert, die möglicherweise auch wieder reversibel sind. Das heißt, dann könnte man, wenn man Gewicht verliert, eventuell auch mehr Testosteron bekommen.
6: Das ist auch diese Verbindung, entzündliche Prozesse im Körper und Auswirkungen auf das Testosteron und die vielleicht eben auch durch Übergewicht und vor allen Dingen auch durch dieses viszerale Bauchfett ausgelöst werden. Wie ist denn dieser Mechanismus mit dem Übergewicht? Könnten Sie uns das erklären? Wieso hört dann auf einmal der Hoden auf, Testosteron zu produzieren?
8: Das viszerale Fett, das ist tatsächlich auch eine Drüse. Ein endokrines Organ. Und es schüttet sehr viele Substanzen aus. Lassen Sie uns mal mit dem Leptin anfangen. Das Leptin kommt aus dem Bauchfett und sagt dem Gehirn, es ist genug Energie da. Und wenn zu viel Leptin da ist, dann sagt die Hirnanhangsdrüse und übergeordnete Zentren, wie der Hypothalamus, die sagen, es ist jetzt genug. Diese Person ist irgendwie krank oder hat zu viel Fett. Gleichzeitig greift das Leptin aber auch an die Leidigzellen im Hoden an. Das heißt, diese Leidigzellen, die das Testosteron im Hoden herstellen, werden auch in ihrer Kapazität durch zu viel Leptin heruntergefahren. Genau das Gleiche übrigens auch bei Untergewicht, also bei der Anorexie. Das ist ja bei Mädchen zum Beispiel auch der Fall oder Frauen, die untergewichtig sind. Zu wenig Leptin bedeutet dann eben auch, kein Eisprung oder bei Männern zu wenig Testosteron. Also das Leptin muss genau im richtigen Bereich liegen. Und dann gibt es auch noch so Entzündungsstoffe, die Zytokine, wie Interleukin 6 und Tumornekrose Faktor Alpha, die machen eigentlich genau das Gleiche wie das Leptin, dass sie auch aus dem Bauchfett kommen. Die können aber auch woanders herkommen, wenn man im Körper zum Beispiel eine Entzündung hat, wie bei Rheuma oder Asthma oder bei Colitis ulcerosa, dann sind diese Werte auch erhöht. Und dann wird die Hodenproduktion auch runtergefahren über die Hypophyse. Und das Dritte, das ist auch ganz wichtig, im Bauchfett sitzt ganz viel Aromatase, ein Enzym, das Testosteron in Östrogen umwandelt. Also wir haben ja schon die beiden anderen Mechanismen, die Zytokine und das Leptin, die schon dafür sorgen, dass weniger Testosteron entsteht. Und dann ist ja noch ein bisschen Testosteron da und dann wird das auch noch in Östrogen umgewandelt, anstatt in Dihydrotestosteron, was ein viel stärkeres Testosteron als das eigentliche Testosteron ist. Das verschwindet alles. Darum haben viele Männer, die übergewichtig sind, auch so eine Brustentwicklung, weil die ganz viel Östrogene herstellen.
6: Frau Schaudig, das hatten wir ja auch schon mal besprochen, ne? Auch mit diesen Mädchen, die Essstörungen haben und bei denen dann die Blutungen ausbleiben. Da gibt es ja schon Parallelen dazu.
7: Ja, da gibt es gewisse Parallelen, weil die auch da sagt sich die Hirnanhangsdrüse oder vielmehr der Hypothalamus, okay, Fettzelle am Großhirn, hier gibt es nicht genügend Fettreserven, also wäre es nicht sinnvoll, schwanger zu werden. Ich habe jetzt noch mal eine andere Frage, Herr Zitzmann. Kann es denn auch umgekehrt sein? Könnte denn ein, sagen wir mal, warum auch immer niedrigerer Testosteronspiegel die Männer prädisponiert dazu, dass sie dann diese Erkrankung entwickeln? Bei den Frauen hat ja das Östrogen schon auch auf, zum Beispiel auf die Gefäße, auch auf den Insulin-Glucose-Stoffwechsel eine schützende Wirkung. Und wenn das wegfällt, also mit den Wechseljahren, dann kriegen Frauen mehr Herz-Kreislauf-Erkrankungen, mehr Diabetes. Also das Wegfallen vom Östrogen ist schlecht. Macht das Wegfallen vom Testosteron bei Männern ähnliches oder kann man das überhaupt nicht vergleichen?
8: Ja, das ist eine total gute Frage und das schließt auch genau an das an, was Frau Simonsen mich eben gefragt hat. Wir haben nämlich hier so einen Teufelskreis. Wenn nämlich erstmal wenig Testosteron da ist, wird immer mehr Bauchfett aufgebaut. Das heißt, man kann gar nicht wissen, was zuerst da war in vielen Fällen. Meistens ist es schon das Übergewicht. Aber wenn dann wenig Testosteron da ist, dann werden halt auch trotz Training keine Muskeln aufgebaut, sondern noch mehr Fett. Und die Sache wird immer schlimmer. Wie so ein Teufelskreis oder eine Spirale. Aber wir wissen das auch, wenn es aus irgendeinem Grund mal dazu kommt, dass ein schlanker Mann niedrige Testosteronwerte hat, dann fängt er auch an Bauchfett aufzubauen, Muskeln abzubauen und kann dann auch in dieses Übergewicht reinrutschen. Oder in diesen besonderen Phänotyp, dass er eher schmal ist, aber trotzdem hohen Bauchumfang hat. Also ich habe hier durchaus Patienten, die haben ein BMI von 26. Das wäre ja noch gar nicht so schlimm. Ja, okay. Das wäre gut. Mhm. Aber der Bauchumfang ist viel zu hoch. Der Bauchumfang sollte ja höchstens die Hälfte der Körperhöhe haben. Und wenn jemand 1,80 ist, aber einen Bauchumfang von 110 Zentimeter hat, aber trotzdem 80 Kilo wiegt, das ist ungünstig. Dann sitzt das ganze Fett im Bauch und die Schultern sind schmal und die Arme auch, weil die Muskeln fehlen. Und das ist so ein besonderer Typ. Da merkt man einfach, es ist das Bauchfett selber. Also es ist nicht nur immer das Übergewicht.
6: Aber was ist bei den Patienten denn dann passiert, dass vielleicht das Testosteron gesunken ist? Also sagen wir mal, es ist nicht krankheitsbedingt. Also das wäre ja, sondern der ist eigentlich ganz gesund und trotzdem passiert das.
8: Also kein Hodentumor oder kein Tumor an der Hirnanhangsdrüse, sondern häufig ist es tatsächlich eine chronisch entzündliche Erkrankung. Es kann aber auch genetisch sein, wie zum Beispiel beim Kleinfelter-Syndrom, wo die Männer ein X-Chromosom zu viel haben und dann nicht genug Testosteron in den Hoden produzieren. Irgendwann, das kann in der Jugend auftreten, aber auch im späteren Alter. Das ist ganz unterschiedlich bei diesen Patienten. Und manchmal ist es auch einfach ganz viel Stress und wenig Schlaf. Dann fällt der Körper auch sein Testosteron herunter. Oder was wir auch kennen, zum Beispiel dieses relative Energiedefizit im Sport, dieses REDS. Das heißt, wenn jemand sehr viel Sport macht und nicht genug isst, um sich besser zu definieren, um besser auszusehen, dann fährt sein Testosteron irgendwann auch runter und dann hat er den gegenteiligen Effekt. Dann baut er nämlich Fettmasse auf anstatt Muskeln.
6: Stress und Schlafmangel machen auch Testosteronabfall?
8: Ja, auf jeden Fall. Das sieht man auch. Wir haben mal so eine Studie gemacht. Also es gibt einen Lauf von Flensburg bis Garmisch-Partenkirchen. Das sind 900 Kilometer, kann man natürlich nicht an einem Tag laufen. Aber es sind in Etappen kann man das laufen. 30 Tage lang, jeden Tag 30 Kilometer. Und nach 4 Tagen sind die Testosteronspiegel bei den Männern auf dem Niveau von kleinen Kindern. Während die anderen wichtigen Hormone, die dazu beitragen, dass dieser Mann weiter fliehen kann, in das Denk der evolutionäre Körper, wie Schilddrüsenhormon und Cortison, die bleiben normal. Diese Achsen werden aufrechterhalten, weil er ja laufen muss. Aber er soll sich halt nicht auf der Flucht um Frauen kümmern.
6: Nicht ablenken lassen, einfach nur rennen.
8: Nicht ablenken, rennen. Genau, und das sieht man, das ist ganz typisch. Und man sieht das auch zum Beispiel, das sind auch so Tests für Eliteeinheiten bei der Polizei und beim Militär, weil diese Männer haben ja teilweise so eine Woche, wo sie dann nur 2 Stunden in der ganzen Woche schlafen, ansonsten immer ganz furchtbare Aufgaben lösen müssen, auch körperlich und mental. Und da gibt's dann welche, die fahren nicht mit dem Testosteron runter. Das sind aber ganz, ganz wenige. Aber das sind diejenigen, die diese Tests bestehen.
6: Und weiß man, warum das so ist? Warum das bei denen nicht so funktioniert? Sind die auserkoren sozusagen?
8: Ja, die haben irgendeinen genetischen Mechanismus, dass sie diesen Stress so gut verpacken, dass sie nicht mit dem Testosteron runterfahren. Das ist übrigens nicht gut erforscht, ehrlich gesagt, was diese wenigen Männer ausmacht, die sowas abkönnen. Aber man muss sagen, der Durchschnittsmann, weit über 90%, wird auf so eine Belastung und auch schon viel weniger mit einem Testosteronmangel reagieren. Da muss er nicht übergewichtig sein.
6: Wie ist das überhaupt mit dem Testosteron? Frau Schaudig hat ja schon angesprochen, bei den Hormonen ist oft sehr individuell. Ist das auch bei den Männern so? Die einen haben eben mehr und die anderen weniger, schon von Haus aus sozusagen?
8: Ja, das gibt's auch tatsächlich. Also wir haben schon Grenzwerte für Testosteron, über die wir vielleicht auch nochmal sprechen werden nachher. Aber die meisten Männer bewegen sich innerhalb eines normalen Rahmens, aber da sind sie schon unterschiedlich. Und das liegt auch mit an der Genetik des Androgenrezeptors. Das heißt also, dass dieses Eiweiß, an das das Testosteron andockt, das Testosteron ist ja eigentlich nur ein kleines Molekül, das irgendetwas bewirken soll im Körper. Und da gibt es einen Rezeptor, der auf den Zelloberflächen sitzt und dann mit dem Testosteron in den Zellkern geht und dazu beiträgt, dass da DNA abgelesen wird und verschiedene Stoffwechselvorgänge erstmal angestoßen werden. Und dieser Rezeptor ist genetisch unterschiedlich. Also jeder Mann hat seinen eigenen Typ und da gibt es ganz große Unterschiede. Und wenn Männer sozusagen eine schlechte Antenne für ihr Testosteronsignal haben, kann unter Umständen der Körper das auch gegenregulieren. Dann hat er einfach mehr Testosteron, da wird mehr Testosteron produziert und alles ist wieder ausgeglichen. Und wenn diese Männer eine super gute Antenne haben, dann brauchen die Männer auch weniger Testosteron für die gleichen Ergebnisse und dann haben die niedrigere Spiegel. Das ist das im Normalfall, wenn das System gut funktioniert.
6: Diese Rezeptoren, wie unterscheiden die sich? Also wie groß ist da die Spanne sozusagen?
8: Es gibt viele verschiedene Polymorphismen nennen wir das ja, so genetische Unterschiede. Aber einer sticht da ganz besonders hervor. Der heißt CAG-Repeat-Polymorphismus. Der liegt auf dem Androgenrezeptor-Gen in einem bestimmten Teil und kodiert so eine Glutaminkette, so eine Eiweißkette, wo das Testosteron bindet. Und man kann sich vorstellen, je länger diese Kette ist, umso schlechter bindet das Testosteron daran. Und wir alle Menschen haben eine bestimmte Anzahl von diesen Basentriplets, CAG-Repeats werden die genannt, die diese Glutaminsäure kodieren. Und in den meisten Fällen sind das so 20 oder 22 hier in Europa. Es gibt aber auch durchaus Männer, die weniger haben. Da bindet das Testosteron besser, da funktioniert die Antenne für das Testosteron besser. Und manchmal ist es so, dass die Männer einfach mehr CAG-Repeats haben, also eine schlechte Antenne. Das Testosteron wird nicht so gut empfangen. Und dann im Idealfall produzieren sie danach und haben mehr Testosteron, um die gleiche Wirkung zu erreichen. Aber manchmal, wenn dann irgendwas passiert, dass sie das nicht mehr können, dann haben sie auch eher Testosteronmangelsymptome.
6: Kann man optisch die Männer erkennen, die sozusagen eine kurze Antenne haben und sensitiver sind? Sind das dann die, die schnell Muskeln aufbauen, die auch ein bisschen größer und kompakter sind? Oder ist das nicht? Kann man das nicht gleichsetzen?
8: Ja, so ein bisschen kann man es tatsächlich erkennen. Also wir wissen zum Beispiel, dass es auch was mit dem Bartwachstum zu tun hat. Und verschiedene Ethnien, zum Beispiel in Afrika, haben die Männer wesentlich kürzere CAG-Repeats, verstehen ihr Testosteron also deutlich besser. In Asien haben sie wesentlich längere als wir in Europa. Wir sind in Europa so in der Mitte. Und wir wissen auch, Asiaten haben einfach auch häufig weniger Bartwuchs und weniger Muskeln als Afrikaner zum Beispiel. Das ist im Schnitt so. Es gibt natürlich immer auch da diese glockenförmige Normalverteilung der Länge der CAG-Repeats, sowohl in Afrika als auch in China. Aber im Schnitt ist es tatsächlich so, ja, man kann es denen ansehen. Denn wir haben mal tatsächlich, da komme ich jetzt wieder auf die Eliteeinheiten zu sprechen, Leute vom SEK untersucht und die hatten im Schnitt 14 oder 15 CAG-Repeats, wo wir doch eigentlich hier die Männer in Deutschland im Schnitt 20 bis 22 haben.
6: Verrückt.
7: Das ist ja, aber das ist, finde ich, total interessant, Herr Zitzmann, das wusste ich alles gar nicht. Mhm. Ich lerne heute super viel dazu. Mhm. Man sagt doch auch, dieser markante Kieferwinkel, ist es auch, ist da was dran oder ist es Quatsch?
8: Das weiß ich ehrlich gesagt nicht, wo dran, was man aber wohl erkennen kann, ist, wenn der Ringfinger länger ist als der Zeigefinger, dann ist mehr Androgen im Spiel. Ne?
6: Jetzt gucken alle Männer auf ihre Hände.
8: Ja.
6: Rechts oder links?
8: Eigentlich immer die rechts, also rechts. Und wenn man dann sieht, dass der Ringfinger länger ist, dann hat man mehr Androgenwirkung. Ja, da gibt's aber auch das ganz, ganz, ganz unterschiedlich. Frauen haben meistens gleich lange Ring- und Zeigefinger. Da sieht man das gar nicht so deutlich.
7: Ja, okay, interessant. Ja, okay.
6: Und dann ist ja das, was man auch über das Testosteron immer hört, das sei das Hormon, was Männer in den Krieg ziehen lässt, das macht die Männer aggressiv. Stimmt denn das?
8: Also was ich von meinen Patienten immer sehe und was ich auch in Studien sehe, ist, dass Männer unter Testosteron eigentlich nicht aggressiv werden, sondern eher gelassener, sondern dass sie Dinge einfach so sein lassen können und etwas so über den Dingen stehen. Was sie aber auch wohl machen, das nennt man ja dann parochialen Altruismus. Das ist also so etwas wie, ich schütze mein, ja, das heißt, man ist altruistisch, aber nicht gegenüber allen. Also man schützt die Gruppe, man schützt, fördert auch seine Gruppe. Man sagt durchaus in der Gruppe, mach du das oder wir machen das zusammen. Und dazu trägt Testosteron bei, aber nach außen hin sind die dann schon eher defensiv und verteidigen die Gruppe. Das hat tatsächlich was mit Testosteron zu tun. Ich würde jetzt nicht sagen, dass Männer deswegen in den Krieg ziehen, weil sie Testosteron haben und neue Gebiete für ihre Gruppe erobern wollen. Aber irgendwas könnte da schon dran sein, ja. Mhm.
6: Aber es ist nicht so, dass Männer mit einem hohen Testosteronwert generell aggressiver sind und schneller sozusagen, was weiß ich, ausfällig werden oder das kann man nicht bestätigen. Okay.
8: Nee, was ich immer in der Praxis höre, ist, dass die Männer sagen, Mensch, jetzt habe ich nicht mehr so eine kurze Lunte. Früher bin ich immer sofort unter die Decke gegangen und alles hat mich genervt und meine Arbeitskollegen und wenn dann kam wieder einer mit irgendwas oder meine Frau hat mich genervt und jetzt, wo ich das Testosteron ausgeglichen habe, ist das okay.
6: Ah, okay. Die berichten das eher, wenn ihnen das Testosteron fehlt.
8: Ja, tatsächlich sind die dann nicht so stressresistent oder die Resilienz ist viel geringer.
6: Jetzt wollen wir uns nochmal das Testosteron angucken. Wir haben ja schon gesagt, Muskeln auf alle Fälle. Sexualität wird es natürlich auch immer assoziiert. Männer mit mehr Testosteron hätten mehr Libido. Stimmt denn das?
8: Also Testosteronmangel macht einen Libidoverlust, sagen wir es mal so rum. Denn Männer mit normalen Testosteronwerten haben jetzt, wenn sich da die Werte verändern, nicht mehr Libido. Das sehen wir auch. Also Testosteron hat schon so ein paar wirkungsabhängige Dosen oder Gewebe. Das ist ganz klar, bei den Muskeln zum Beispiel. Darum wird ja gedopt. Mehr Testosteron, mehr Muskeln, wenn man dazu trainiert. Und auch das rote Blutbild, also die roten Blutkörperchen. Je mehr Testosteron, umso mehr rote Blutkörperchen. Mhm. Aber die anderen Dinge wie Prostatagröße und Libido, das stößt ganz schnell an so ein Plateau, an so eine Decke und dann geht das nicht weiter. Also Männer, die mit viel Testosteron und Männer mit wenig Testosteron, solange es alles normal ist, unterscheiden sich da nicht in ihrer Libido.
7: Also die gedopten Männer haben also nicht mehr Libido. Das ist ja auch mal eine interessante Aussage.
8: Die gedopten Männer haben nicht mehr Libido, die haben mehr Muskeln. Aber ja, das ist das und mehr rote Blutkörperchen.
7: Okay. Ja, okay, mhm. Gut, auch gut. Mhm.
8: Das ist ja auch das, was sie wollen, ja. Mhm.
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0: Und damit sind wir beim Wetter und bei Diana Smikala. Diana, wie wird der Rest des Tages?
1: Ja, unterschiedliche Verteilung. Also wenn man es grob sagen will, werden wir im Laufe des Nachmittages in Richtung Norden eher noch die Auflockerung und auch Sonne haben. In Richtung Südosten hält sich doch eher die dichte Bewölkung. Da haben wir im Moment auch noch in dem Dreieck so Leipzig-Halle, Gera, Naumburg Nebel, aber der wird auch immer dünner. Und ansonsten haben wir in Westthüringen jetzt auch schon viel Sonnenschein neben den Wolken, aber Sachsen hängt doch im Großen und Ganzen unter dichten Wolken. Und da wir es windstill haben oder nur wenig Wind, ist da jetzt auch nicht so viel Bewegung drin. Die Temperaturen allerdings laufen in Arnstein schon auf 21 Grad zu, in Schönstedt auf 20 und in Oschatz immerhin auch auf 19. Das sind allerdings die Höchstwerte im Moment.
6: Wie sieht's morgen aus?
1: Morgen werden wir einen goldenen Sommer. Ich denke noch an den Sommer, aber es wird ein goldener Herbsttag mit viel Sonne nach dem Nebel in der Frühe und auch Temperaturen bis zu 22 Grad haben.
6: Diana Smikala, Dankeschön.
0: In der kommenden halben Stunde schauen wir auf den Solidaritätsbesuch von Bundeskanzler Merz in der Ukraine. Wohl die gefährlichste Reise des Kanzlers. Und es war keine Attacke von außen. Die technische Störung bei der Bundesagentur für Arbeit ist behoben. Auch dazu erfahren Sie mehr, wenn Sie dranbleiben.
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4: Um 14 Uhr mit Markus Neumann. Bundeskanzler Friedrich Merz hat an den russischen Präsidenten Wladimir Putin appelliert, den Krieg gegen die Ukraine zu beenden. Merz sagte bei seinem Besuch in Kiew, Europa sei bereit zu Gesprächen. Die barbarischen Angriffe auf die ukrainische Zivilbevölkerung müssten aber aufhören. Während des deutschen Besuchs gab es in Kiew mehrfach Luftalarm. Nach ukrainischen Angaben wurde unter anderem die Nordbrücke über den Fluss Dnipro getroffen. Die Botschafter Deutschlands und der EU kündigten demonstrativ an, trotz massiver russischer Drohungen gegen Diplomaten in Kiew zu bleiben. Der Iran knüpft die Öffnung der Straße von Hormus an 7 Vorbedingungen. Parlamentspräsident Mohammed Bagher Ghalibaf sagte, der Forderungskatalog sei über den Vermittler Katar an die US-Regierung übermittelt worden. Die Seestraße bleibe so lange gesperrt, bis die Bedingungen erfüllt seien. Berichten zufolge fordert Teheran unter anderem ein Ende der Seeblockade gegen iranische Häfen und Schiffe. Außerdem sollten alle Sanktionen gegen den Iran aufgehoben werden. Am Gardasee sind bei einem Brand auf einem großen Campingplatz mehrere Menschen verletzt worden. Nach Behördenangaben mussten 24 Urlauber vor Ort behandelt oder ins Krankenhaus gebracht werden. Das Feuer ist inzwischen unter Kontrolle. Es war am frühen Morgen in Peschkera del Garda am Südufer des Sees ausgebrochen. Zahlreiche Bungalows wurden bei dem Brand zerstört. Nach einem Vorfall vor dem Lokal einer CDU-Politikerin in Dresden ermittelt der Staatsschutz. Nach Polizeiangaben hatten am Freitag etwa 30 Personen den Eingang blockiert. Auf der anderen Straßenseite versammelten sich rund 70 Unterstützer. Gegen 30 Personen wird nun wegen Nötigung und Hausfriedensbruchs ermittelt. Die Politikerin hatte im MDR erklärt, der Begriff Brandmauer gegen die AfD verhindert.

0: einen tödlichen Unfall gegeben. Das waren die Nachrichten. Und damit zum Wetter und zunächst zu den aktuellen Temperaturen. Auf dem Brocken bedeckt 12 Grad, Chemnitz stark bewölkt 15, Dresden stark bewölkt 17 Grad, Eisenach und Erfurt jeweils leicht bewölkt 18 Grad. Auf dem Fichtelberg wolkig 11, Gera bedeckt 13, Görlitz dunstig 17 Grad, Halle Nebel bei 16 Grad, Leipzig dunstig 14, Magdeburg wolkig 19 und Meiningen wolkig bei 17 Grad. Am Nachmittag in Richtung Südosten oft noch stark bewölkt, in Sachsen örtlich vereinzelt Sprüh- oder Nieselregen. In Sachsen-Anhalt und in Thüringen neben Wolken auch aufgeheitert mit Sonnenschein bei 16 bis 21 Grad. In der Nacht teils klar, oft wolkig oder auch neblig, überall trocken, bei Tiefstwerten zwischen 9 und 5 Grad. Morgen Vormittag gebietsweise noch neblig oder bewölkt, dann verbreitet sonnig und überall trocken, Höchstwerte 18 bis 23 Grad. MDR Verkehrsdienst A2 Richtung Hannover zwischen Allerengersleben und Marienborn-Helmstedt. Stau, hier dauert 10 Minuten länger. A9 Richtung München zwischen Marktschaugast und Bad Berne-Kimmelkron. Stau und stockender Verkehr an einer Baustelle. Die A14 in Richtung Magdeburg ist zwischen Halle-Trotha und Löbe-Jün wegen Löscharbeiten gesperrt. Zurzeit Stau, bitte hier eine Rettungsgasse bilden. A72 in Richtung Leipzig zwischen Chemnitz-Süd und dem Kreuz Chemnitz, Stau und stockender Verkehr. Auch hier 10 Minuten Zeitverzögerung. Und geblitzt wird er auf der A4 in Richtung Frankfurt zwischen Rüdersdorf und Hermsdorf-Ost. Soweit der MDR-Verkehrsdienst, die Zeit 14.04 Uhr.
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2: Am Mikrofon für Sie, Romy Arndt, schönen guten Tag. Bundeskanzler Friedrich Merz ist heute überraschend in die Ukraine nach Kiew gereist. Aus Sicherheitsgründen blieb dieser Besuch im Vorfeld natürlich geheim. Begleitet wird Merz von Wirtschaftsministerin Katharina Reiche und 10 Unternehmern aus den Bereichen Rüstung und Energie. Es dürfte die wohl gefährlichste Reise des Kanzlers in das Kriegsgebiet sein. Russland hatte zuvor vor Reisen in die Ukraine gewarnt. Rebecca Barth berichtet.
3: Er will ein deutliches Signal der Unterstützung senden. Bundeskanzler Friedrich Merz ist an diesem Sonntag zu politischen Gesprächen in die Ukraine gereist. Denn das Land werde in den kommenden Wochen alle Unterstützung benötigen, betont Merz. Schnell spürt auch der Bundeskanzler, was es heute bedeutet, in der ukrainischen Hauptstadt zu leben. Immer wieder heulen die Sirenen des Luftalarms, immer wieder sind Explosionen zu hören. Gemeinsam mit Präsident Selenskyj besucht Merz am Vormittag die von einer Drohne zerstörte Akademie der Wissenschaften, unweit der deutschen Botschaft im Herzen der ukrainischen Hauptstadt.
4: Ja, meine Damen und Herren, die ganze Sinnlosigkeit dieses Krieges sehen wir hier an diesem Platz am letzten Montag. Ein Angriff auf die Akademie der Wissenschaften in Kiew, mitten in der Stadt. Übrigens wenige hundert Meter von der deutschen Botschaft entfernt. Und heute Morgen an einem friedlichen Sonntag Luftalarm in Kiew.
3: Eine russische Drohne greift an diesem Sonntagvormittag unter anderem die Nordbrücke in Kiew an. Bilder zeigen den Einschlag und einen großen Feuerball, während Autos die Brücke überqueren. Gegen diese Angriffe will die Bundesregierung die Ukraine unterstützen und ein neues Verteidigungspaket in Höhe von rund 1 Milliarde Euro auf den Weg bringen. Im Fokus solle die Herstellung von Abfangdrohnen stehen. Damit solle die aktuelle Lücke in der ukrainischen Flugabwehr geschlossen werden.
4: Herr Putin, hören Sie diesen sinnlosen Krieg auf. Wir sind bereit zu Gesprächen. Wir sind bereit, miteinander zu sprechen über das Ende dieses Krieges. Aber diese barbarischen Angriffe auf die Zivilbevölkerung der Ukraine müssen aufhören. Das sind tägliche Kriegsverbrechen, die hier verübt werden.
3: Begleitet wird der Kanzler an diesem Tag unter anderem von Wirtschaftsministerin Katharina Reiche und einer hochrangigen Wirtschaftsdelegation. Auch die Energiebranche wolle man mit weiteren Millionen unterstützen, um die Energieversorgung der Ukraine vor Russlands Angriffen besser zu schützen.
2: Rebecca Barth war das aus Kiew. Bei schweren Unwettern im Osten Spaniens sind am Wochenende mindestens 3 Menschen ums Leben gekommen. Das Unwetterphänomen ist an der spanischen Mittelmeerküste nicht neu. Bei ähnlichen Wolkenbrüchen starben dort vor 2 Jahren mehr als 250 Menschen. Hans-Günther Kellner berichtet.
5: Nachdem bereits in der Nacht zum Samstag eine 102 Jahre alte Frau in der Ortschaft

0: Ortschaft Madrigueras in der Region Kastilien-La Mancha ertrunken war, sind in der Nacht zum Sonntag in der Provinz Barcelona zwei weitere Menschen ums Leben gekommen. Ein Mann starb, als eine Mauer über ihm zusammenbrach, ein weiterer Mann ertrank in der Tiefgarage seines Hauses. Eine Person wird noch vermisst. Der spanische Wetterdienst hatte bereits am Freitag für einen großen Teil des Osten Spaniens Alarmstufe Rot ausgegeben. Die Behörden riefen die Menschen dazu auf, sie sollten zu Hause bleiben. Diese Warnung gilt auch am Sonntag noch für weite Teile Kataloniens. Die katalanische Regionalregierung hat darum seit Samstag zahlreiche Kultur- und Sportveranstaltungen sowie Märkte im Freien abgesagt. Zudem warnen die Behörden, der Fluss Besós drohe überzulaufen. Dieser Fluss durchzieht zahlreiche dicht besiedelte Vorstädte nordöstlich von Barcelona. Allein in der Innenstadt von Barcelona hat es am Samstag innerhalb von 24 Stunden 190 Liter pro Quadratmeter geregnet. Das Unwetter ist auf eine sogenannte Dana zurückzuführen. Dieses Phänomen kommt an der spanischen Mittelmeerküste im Herbst häufig vor. Dabei trifft ein Tiefdruckgebiet in hohen Lagen vom Atlantik auf warme und feuchte Luft vom Mittelmeer, was zu starken Regenfällen führt. Meteorologen zufolge verstärkt der Klimawandel dieses Phänomen. Bei einem ähnlichen Unwetter sind vor 2 Jahren in den Regionen Valencia, Andalusien und in La Mancha mehr als 230 Menschen ums Leben gekommen.
1: Hans-Günther Kellner berichtete aus Spanien. Die Bundesagentur für Arbeit war seit der Nacht zum Freitag online nicht mehr erreichbar. Nach dem technischen Ausfall stehen inzwischen aber wieder alle Online-Dienste zur Verfügung. Der Fehler wurde nach Angaben der Agentur behoben. Lasse Berger mit den Details.
2: Die Fehlermeldung wegen einer technischen Störung stand heute Morgen zwar noch auf der Website der Bundesagentur für Arbeit, Fakt ist aber, inzwischen stehen wieder alle Online-Dienste der Bundesagentur für Arbeit zur Verfügung, und zwar schon seit gestern Abend, teilte die Behörde mit Sitz in Nürnberg heute mit. Demnach sei die Ursache für die Probleme eine technische Störung in den eigenen Systemen gewesen. Ein Hackerangriff wurde als Ursache ausgeschlossen. Seit wann die Störung genau besteht, bleibt nach wie vor unklar. Betroffene hatten bereits in der Nacht auf vergangenen Freitag Schwierigkeiten, unter anderem bei der Arbeitslosmeldung. Wer sich deswegen nicht zum Stichtag am 1. Oktober arbeitslos melden konnte, solle aber keine Nachteile haben, heißt es. Die Bundesagentur will zeitnah darüber informieren, wie verfahren wird, wenn aufgrund der technischen Störung Fristen versäumt wurden.
1: Deutschland zu Gast in Bremen, hieß es gestern. Das kleinste Bundesland ist in diesem Jahr oder war in diesem Jahr Gastgeber für die Feierlichkeiten zum Tag der Deutschen Einheit. Auf der Bühne standen unter anderem die deutschen Hip-Hop-Urgesteine, die Fantastischen Vier. Katrin Martens informiert.
3: Ungefähr 1,5 Stunden hat der Auftritt der Fanta 4 gedauert. Es war alles friedlich, die Stimmung gut, ein rundherum gelungenes Fest, fasste ein Sprecher der Polizei Bremen das Konzert und den Tag insgesamt zusammen. Allerdings sei es am Nachmittag bei einer Demonstration zu Zwischenfällen gekommen. Dabei wurden die Einsatzkräfte mit Fahnenstangen angegriffen und 4 von ihnen leicht verletzt. Mehrere Demonstranten kamen in Gewahrsam, der Protest wurde aufgelöst. Die Feierlichkeiten hatten gestern Vormittag mit einem ökumenischen Gottesdienst im Dom und einem Fest im Konzerthaus Glocke mit rund 1000 Ehrengästen aus Politik, Justiz und Gesellschaft begonnen. Auf dem Weg dorthin schüttelten die Spitzen der Politik den Schaulustigen die Hände, machten Fotos und unterhielten sich mit ihnen. Heute geht das Bürgerfest weiter mit zahlreichen Konzerten, Theateraufführungen und Kunstinstallationen. Auch die Ländermeile, auf der sich die 16 Bundesländer präsentieren, ist weiter geöffnet.
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1: Eine späte Einigung auf eine geschrumpfte Pflegereform, ein offener Streit um die Zuckersteuer, dazu noch karriereschädliche Urlaubsfotos und ein Strandkorb als Stein des Anstoßes. Das alles sind Meldungen aus diesen Tagen. Und wo bleibt das Positive, könnte man da fragen. Uwe Jahn hat es gefunden und erhält, was hinter den Schlagzeilen steckt, in unseren Berliner Notizen aus der Hauptstadt.
5: Sehen wir es positiv, klingen wir gleich ganz anders. So wie der Bundeskanzler.
6: Ich freue mich, wenn ich euch sehe. Ich freue mich, wenn ich diese strahlenden, optimistischen, Gesichter von euch sehe.
5: Sagt Friedrich Merz weder vor Parteifreunden noch vor Regierungsmitgliedern, sondern bei der Verleihung des Deutschen Schulpreises vor jungen Menschen, die begabt und fleißig sind. Da lebt Bundesgesundheitsminister Carsten Linnemann, CDU, längst in einer anderen Welt. Aber positiv sieht er die Einigung auf eine geschrumpfte Pflegereform in letzter Minute dann doch, auch wenn er dabei seufzt.
7: Ich bin froh, dass wir heute diesen ersten wichtigen Schritt gegangen sind.
5: Und überhaupt eine Einigung zustande kam, könnte man ergänzen. Janosch Dahmen von den Grünen kommentiert die vermeintlich gute Nachricht zur Pflegereform mit einer gewissen, möglicherweise berufsbedingten Skepsis.
8: Als Arzt würde ich sagen, dass der akute Tod verhindert ist, bedeutet nicht, dass der Patient geheilt ist.
5: Geheilt oder nicht geheilt? Das ist bei Ex-Gesundheitsminister Jens Spahn, CDU, nicht die Frage. Vielmehr, ob er Urlaubsfotos posten sollte, wenn er doch eigentlich im Haushaltsausschuss mitarbeiten müsste. Die Konsequenz? Den Posten gibt er auf, was Ausschusskollegin Ines Schwertner von der Linken positiv sieht.
9: Es kommt selten vor, dass ich das sagen würde, das ist ein Win-Win-Win. Das ist gut fürs Land, es ist gut für den Haushaltsausschuss, auch gut für mich.
5: Demnach kann auch das Verschwinden hervorstechender Persönlichkeiten eine positive Seite haben. Wir sehen es vielleicht beim Parteinamen des BSW. Das Bündnis will endgültig nicht mehr nach Sarah Wagenknecht heißen, sondern nach sozialer Gerechtigkeit, S, und wirtschaftlicher Vernunft, W, sagt Parteichefin Amira Mohammed Ali.
10: BSW bleibt BSW und ich glaube, das passiert einfach unauffällig.
5: Umbenennen ist für Philipp Amthor von der CDU eher keine Option. Aber nach all der Kritik an dem Strandkorb auf dem Balkon vor seinem Büro im Bundeskanzleramt muss er doch irgendwie das Blatt zum Guten wenden. Wie, sagt Regierungssprecher Steffen Mayer.
11: Staatsminister Amthor hat entschieden, dass der Strandkorb abtransportiert wird. Der Strandkorb wird also zurück nach Mecklenburg-Vorpommern gebracht.
5: Dass Amthor, offiziell Staatsminister für Bund-Länder-Zusammenarbeit, sich mit einem so positiv besetzten Möbel wie einem Strandkorb unbeliebt machen konnte, sagt dabei nicht nur etwas über Amthor, sondern auch über die politische Kultur hierzulande aus. Die soll sich nun von ihrer besten Seite zeigen, und zwar bei den Feierlichkeiten zum Tag der Deutschen Einheit in Bremen. Zuvor lobte Bürgermeister Andreas Bovenschulte, der SPD, die Vielfalt auf geradezu märchenhafte Weise.
12: So wie wir das ja auch mit den Stadtmusikanten zum Ausdruck bringen, die vier Tiere waren ja auch deshalb stark, weil sie aufeinander aufgebaut haben mit ihren eigenen Fähigkeiten und Erfahrungen. Also vier Esel zusammen hätten es auch nicht gebracht.
5: Was immerhin eine positive Erkenntnis ist, außer vielleicht für alte Esel.
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1: 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Das ist das Top-Thema in den Nachrichten. Bundeskanzler Merz hat an den russischen Präsidenten Putin appelliert, den Krieg gegen die Ukraine zu beenden. Merz sagte bei seinem Besuch in Kiew, Europa sei bereit zu Gesprächen. Die barbarischen Angriffe auf die ukrainische Zivilbevölkerung sollten aber aufhören. Weitere Meldungen hat Markus Neumann für Sie.
13: Griechenland hat seine Forderung nach deutschen Kriegsreparationen bekräftigt. Staatspräsident Konstantinos Tasoulas erklärte bei einer Gedenkfeier für die Opfer des Massakers von Lyngiades, die Entschädigungsansprüche seien weiterhin rechtmäßig und nicht verjährt. Deutschland weist die Forderungen zurück und betrachtet die Frage als rechtlich abgeschlossen. Die Flüge zwischen der irakischen Pilgerstadt Najaf und dem Iran werden wieder aufgenommen. Wie die irakische Nachrichtenagentur INA berichtet, sind heute zunächst drei Abendflüge geplant. Der Irak hatte den Flugverkehr iranischer Airlines vor 10 Tagen ausgesetzt. Hintergrund waren verschärfte US-Sanktionen. In Halle ist ein Mann in der Nacht aus dem 3. Stock eines Mehrfamilienhauses abgestürzt und gestorben. Laut Polizei hatte der 26-Jährige versucht, über einen Nachbarbalkon auf den Balkon seiner Wohnung zu gelangen. Dabei sei er offenbar abgerutscht. Ein Fremdverschulden liege nach bisherigen Erkenntnissen nicht vor. Das Wetter: bis zum Abend teils freundlich, teils stark bewölkt, verbreitet trocken bei 16 bis 21 Grad. In der Nacht unterschiedlich bewölkt und trocken, gebietsweise neblig bei 9 bis 5 Grad. Morgen nur noch örtlich neblig, sonst neben Wolken viel Sonne, dazu trocken, 18 bis 23 Grad. MDR aktuell Verkehrsdienst A2 Richtung Hannover zwischen Allerengersleben und Marienborn-Helmstedt. Stau, hier dauert 20 Minuten länger. A9 Richtung München zwischen Marktschorgast und Bad Berne-Kemmelkron. Stau und stockender Verkehr an einer Baustelle. A13 Richtung Dresden zwischen Schönborn und Thiendorf stockender Verkehr. Die A14 in Richtung Magdeburg ist zwischen Halle-Trotha und Löbe-Hühn wegen Löscharbeiten gesperrt, zurzeit Stau. Bitte hier unbedingt eine Rettungsgasse bilden. A72 in Richtung Leipzig zwischen Chemnitz-Süd und Kreuz-Chemnitz Stau und stockender Verkehr. Auch hier 10 Minuten mehr Zeit einplanen. Soweit der MDR Aktuell Verkehrsdienst, die Zeit 14.18 Uhr.
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1: Kurz vor der Parlamentswahl in Israel können die politischen Vertreter der radikalen Siedler im Kabinett Netanjahu überaus zufrieden sein. Noch nie hat sich eine israelische Regierung seit 1967 so viel palästinensisches Land im Westjordanland angeeignet. Noch nie wurden so viele Siedlungen nach israelischem Recht legalisiert und noch nie wurden so viele Palästinenser von ihrem Land vertrieben. Für die Perspektive auf eine Zwei-Staaten-Lösung ist das eine Katastrophe. Jan-Christoph Kitzler berichtet.
14: Für Bezalel Smotrich, Israels rechtsextremen Finanzminister, ist diese Veranstaltung in einer Tel Aviver Messehalle ein Heimspiel. Ein Treffen der Nationalreligiösen und der Rechten. Und für Smotrich, der auch für die Siedlungen im besetzten Westjordanland zuständig ist, ist das so kurz vor der Parlamentswahl in Israel eine gute Gelegenheit für eine Leistungsbilanz. Er nennt das Westjordanland wie alle hier mit den biblischen Begriffen Judäa und Samaria. In den letzten 3 Jahren haben wir in Judäa und Samaria mehr als 60.000 Wohneinheiten genehmigt. 3.000 Hektar wurden zu Staatsland erklärt, die es uns ermöglichen werden, 1 Million Siedler nach Judäa und Samaria zu bringen. Doch auch in Israel gibt es wenige Menschen, die die Leistungsbilanz der in Teilen rechtsextremen Regierung Netanjahu kritisch sehen. Dror Edkes analysiert seit Jahren die sich ausbreitenden Siedler im Westjordanland. Gerade hat er einen Bericht veröffentlicht, der schon wieder veraltet ist. Zu viel ist allein in den letzten 6 Monaten passiert. Er kommt mit seiner Dokumentation kaum noch hinterher.
15: While we're talking right now, there are new.
14: Während wir sprechen, entstehen neue Siedlungen, neue Außenposten, neue Straßen im Westjordanland. Die Rechtsextremen haben verstanden, dass es nicht sicher ist, dass sie die nächsten Wahlen gewinnen. Deswegen versuchen sie alles, was sie können. Die Veränderungen gehen sehr, sehr schnell. Das ist eine neue Ära, ein neues Spiel.
15: This is a new era, this is a new game.
14: Seine Zahlen decken sich mit denen, die auf der Veranstaltung der Rechten in Tel Aviv genannt werden. Sie belegen in seinen Augen, dass die Regierung Netanjahu die letzten 3,5 Jahre dafür genutzt hat, Fakten zu schaffen.
15: Around 230 or 40 outposts have been established.
14: 230 oder 240 neue Außenposten wurden errichtet, rund 150 palästinensische Gemeinschaften von Siedlern zusammen mit dem Militär vertrieben. Ich schätze, dass etwas weniger als 100.000 Hektar im Westjordanland für Palästinenser unzugänglich sind. Das sind etwa 20% des Westjordanlandes, die gewaltsam von Siedlern übernommen wurden, natürlich mit Unterstützung der israelischen Armee. Bei der Veranstaltung der Rechten kommt nun Eliav Libi auf die Bühne. Er hat einige landwirtschaftliche Außenposten gegründet, die ein besonders effektives Mittel sind, um große Flächen Land zu besetzen. International wird er von einigen Ländern mit Sanktionen belegt. Hier wird er gefeiert. Dem ARD-Studio Tel Aviv hatte er zuvor gesagt: Es ist wichtig, dass das Volk Israel in sein Land zurückkehrt. Das ist die Vision der Propheten und die Wiederaufstehung des Volkes Israel in seinem Land. Wir wissen, dass das Volk Israel nach Hause zurückkehren muss. Das muss nicht erklärt werden. Es ist die Vision der Bibel und der Propheten und es geschieht vor unseren Augen. Sie sind stolz darauf, wie die Besatzung des Westjordanlandes in den letzten Jahren vorangetrieben wurde. Doch der Stolz geht einher mit dem Leiden auf Seiten der Palästinenser, die dort leben.
1: Jan-Christoph Kitzler berichtete. Der Bezirksstaatsanwalt von Orange County in Kalifornien hat die Nase voll von E-Bikes oder Scootern. Immer häufiger kommt es zu Unfällen, die manchmal sogar tödlich enden. Deshalb hat er jetzt eine Rückkaufaktion gestartet. Wer sein Gefährt zurückgibt, der bekommt eine Prämie. Reinhard Spiegelhauer berichtet.
16: It was fun in the beginning, but then after the first injury, the second injury, yeah, no riding the e-bikes, it's done, we're here.
17: Am Anfang war es fun, dann kamen die Verletzungen. Wir sind durch damit, sagt er. 3 E-Bikes hat er zum Buyback auf dem Parkplatz vor dem Baseballstadion mitgebracht. Die Fernsehsender ABC, CBS und KTLA sind dabei, als Staatsanwalt Todd Spitzer zugibt, mit so viel Andrang hatten wir nicht gerechnet.
18: We have more people here today than unfortunately we're going to be able to accommodate. And I'm glad they're here.
17: 2 Wochen ist das her, mehr als 1000 E-Bikes sind von der Straße gekommen. 2 davon stehen im Büro von Kimberly Adds bei der Staatsanwaltschaft von Orange County.
19: This is a Tollaria that can go up to 80 miles an hour.
17: Das eine schafft 80 Meilen pro Stunde, mehr als 120 Stundenkilometer. Es ist ein E-Motorrad, aber oft wird es als E-Bike angeboten. 30 Stundenkilometer schaffen sogar schon die kleinsten offiziell zugelassenen E-Bikes. Und Verkäufer geben auch schon mal Tipps zum Tuning. Sie wollen einfach schnelles Geld machen.
19: It's not enough for them to think, oh, well, we're just going to try to make a quick buck and the Orange County District Attorney's Office is going to hold them accountable.
17: Es wäre ihre Pflicht, Eltern und Kinder aufzuklären, sagt Kimberly, und die Staatsanwaltschaft von Orange County setzt das durch. Soweit sie dazu in der Lage ist. An Versender aus China kommt sie nicht ran und sogar manche große Warenhauskette in den USA geht das Risiko von Strafen ein, wenn die Marge gut genug ist. Und so häufen sich Berichte über tödliche Unfälle von Teenagern auf starken E-Bikes oder eben sogar E-Motorrädern, die sie eigentlich gar nicht fahren dürften.
20: A 13-year-old boy has died after crashing his e-bike in Garden Grove.
19: So we just had a child 13 years old who was killed in Garden Grove.
21: Wir hatten gerade einen tödlichen Unfall in Garden Grove, 2 tote Kinder in Riverside und einen 14-Jährigen, der mit seinem Bike über eine rote Ampel gefahren und gestorben ist.
17: Schon reguläre E-Bikes ganz besonders, aber die manchmal sogar als E-Bike getarnten E-Motorräder sind extrem schnell, schwer und tödlich. Eltern sei das manchmal nicht bewusst oder sogar egal.
19: They either think it's an e-bike and there's no danger, or they quite frankly just don't care and they think that their children are allowed to do whatever they want.
17: Manche Eltern lassen ihre Kinder sogar trotz Ermahnung durch die Polizei weiter mit illegalen Rädern fahren.
19: We are currently prosecuting 4 parents.
21: Wir betreiben im Moment 4 Anklagen, unter anderem gegen eine Mutter, deren 14-jähriger Sohn einen 81-Jährigen überfahren und tödlich verletzt hat.
19: An 81-year-old man who was just on his way home from work.
17: Lasst uns versuchen, irgendwie möglichst viele von den Dingern von der Straße zu kriegen. Das war die Idee der Staatsanwaltschaft. $100,000 wurden für eine Rückkaufaktion eingeplant. Bisher gab es so etwas nur, um Schusswaffen von der Straße zu bekommen. Es sind keine Steuermittel, sondern beschlagnahmte Drogengelder. Und es wird auch nicht als Cash ausgegeben, sondern als Einkaufgutscheine und Baseballtickets. Bei der ersten Aktion waren die Gutscheine nach 2 Stunden weg. Jetzt muss die Behörde die Akkus fachgerecht entsorgen und den Rest verschrotten. Weitere Buybacks sind geplant. Kimberly Adds sagt,
19: I'd rather have a graveyard of e-bikes and e-motorcycles than a graveyard of children, right?
17: Lieber einen Friedhof voller E-Bikes als einen voller Kinder.
1: Der Bericht von Reinhard Spiegelhauer. Die Gesellschaft wird immer älter, aber was machen wir am Ende eines Lebens, das sich immer weiter hinauszögert? Die renommierte deutsche Filmemacherin Doris Dörrie hat sich darüber Gedanken gemacht und in ihrem neuen Film Frau Winkler verlässt das Haus ein spannendes Szenario entworfen. Peter Berdes hat mit ihr gesprochen.
22: Deutschland in der näheren Zukunft im Jahr 2030. Alte, alleinstehende Menschen, die keine oder nur wenig Unterstützung von der Familie bekommen, haben jetzt die Chance, sich einen Pflegeroboter in die Wohnung oder ins Haus zu holen. Eines Tages steht so ein Ding auch vor Frau Winkler. Sie ist, gelinde gesagt, entsetzt.
23: Er wird jetzt erstmal nichts mehr sagen. Es sei denn, Sie wünschen es.
24: Den Teufel werde ich tun. Kein Wort werde ich mit ihm reden.
25: Angenehm. Mein Name ist Pavlovich.
22: Das Entsetzen hält nicht lange vor, als der ehemalige Theaterstar entdeckt, dass der Roboter auch Verse ihres Lieblingsdichters Tschechow aufsagen kann. Also ist Pavlovich dann die gute Seite der oft gescholtenen KI?
26: Naja, er ist beides. Er bringt einen ja auch um. Also er ist schon auch sehr ambivalent. Aber was ich erzählen wollte, ist, dass wir als Menschen auf alles reagieren, was sich bewegt und auch noch spricht. Und wir können nicht anders, als eine Beziehung aufzubauen. Das kennt man von kleinen Kindern, wenn man mit ihnen spielt. Eine Handtasche, die sich bewegt und spricht, ist halt sofort ein Wesen. Und dagegen können wir uns überhaupt nicht erwehren.
22: Um das zur Erklärung noch zu sagen, die Roboter in Doris Dörries Zukunft, die ballern nicht rum wie der Terminator der einst. Vielmehr können sie dafür sorgen, dass man ohne große Schmerzen von dieser Welt geht und bis dahin ein angenehmer Zeitvertreiber sein, mit dem man über Tschechows berühmten Vers, ob wir unser Leben nicht zweimal leben sollten, reden kann, einmal zur Probe und einmal in Reinschrift. Was hielte Doris Dörries davon?
26: Ja, das ist diese Vorstellung, dass es überhaupt falsche Entscheidungen im Leben gibt. Da bin ich nicht so sicher. ob Entscheidungen, die sich später dann als fatal oder falsch herausstellen, ob die nicht doch in diesem Augenblick, wo sie gefällt worden sind, die richtigen waren. Und diese Frage, was wäre gewesen, wenn, die ist eigentlich eine müßige, weil unser Leben sich entwickelt und von einem Punkt zum nächsten geht und diese Entwicklung in eine ganz andere Richtung nicht wirklich beweisbar ist.
22: Außerdem würde ein dieses Denken in den Wahnsinn treiben, oder?
26: Ja, denke schon. Und ich sehe schon auch bei vielen Jungen, dass durch die vielen Möglichkeiten die Entscheidungen natürlich auch schwieriger geworden sind. Mhm. Weil immer diese falsche Entscheidung als Minitekel schlummert. Und das macht es nicht unbedingt einfacher.
22: Nun wird KI diese Tage wieder sehr kontrovers diskutiert. Übernimmt sie bald die Weltherrschaft, wenn man sie denn nicht rechtzeitig bremst? Oder tut sie uns Gutes? Oder
26: was bedeutet es überhaupt, wenn wir uns angewöhnen, dann wiederum die KI zu imitieren? Und die KI denkt immer folgerichtig. Und folgerichtig bedeutet aber auch nicht automatisch moralisch, sondern oft das Gegenteil. Was bedeutet das für uns, wenn wir anfangen, dann auch uns auf diese KI so einzustellen, dass wir dann so sprechen wie sie? Oder vielleicht auch anfangen, so zu denken wie sie?
22: Doris Dörrie blickt mit gemischten Gefühlen auf das, was die neue digitale Welt mit uns macht, und sie warnt.
26: Ich glaube, wir müssen sehr, sehr aufmerksam sein und genau untersuchen und versuchen auch, es genau zu verstehen. Wir müssen immer wieder Fragen stellen. Wir dürfen es nicht einfach so hinnehmen. Und ich glaube, wir müssen uns auch davor hüten, dass es, weil es so wahnsinnig praktisch ist, dass wir das alles so schlucken. Ohne dann doch auch immer wieder zu fragen, muss das nicht vielleicht reguliert werden? Müssen wir nicht vielleicht doch anders damit umgehen, als wir es jetzt gerade tun?
1: Doris Dörries Frau Winkler verlässt das Haus jetzt in den Kinos. Und jetzt hier bei uns Renato Bodenburg mit den Wetteraussichten. Renato, was macht der Herbst zurzeit?
0: Also er zeigt auf der einen Seite auch sein graues Gesicht und das vor allem in der Mitte Mitteldeutschlands. Wir haben vom Burgenlandkreis über die Region Leipzig bis in das östliche Thüringen, den alten Raum Altenburg und dann auch Gera noch ziemlich graues Wetter. Da ist es immer noch so wolkenverhangen und hochneblig trüb wird vielleicht der ein oder andere dadurch sein. Aber ansonsten, abseits davon gibt es zwar auch Wolken, aber die Sonne kann sich da so ein bisschen durchschmuggeln. Und von daher ist es im Grunde genommen auch da ein angenehmer Tag. Temperaturen sind so bei 19 Grad, war wo die Sonne rausgekommen ist.
1: Danke, Renato. Lula da Silva, 80 Jahre und immer noch nicht müde. Brasilien vor den Präsidentenwahlen. Darüber berichten wir in der kommenden halben Stunde. Außerdem die Eröffnung des Schlossmuseums Quedlinburg interessiert uns. Begleiten Sie uns zu einer ersten Führung durch das Gebäude nach der Sanierung.
4: 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Um 14.30 Uhr mit Markus Neumann. Bundeskanzler Friedrich Merz hat an den russischen Präsidenten Wladimir Putin appelliert, den Krieg gegen die Ukraine zu beenden. Merz sagte bei seinem Besuch in Kiew, Europa sei bereit zu Gesprächen. Die barbarischen Angriffe auf die ukrainische Zivilbevölkerung müssten aber aufhören. Während des deutschen Besuchs gab es in Kiew heute mehrfach Luftalarm und russische Drohnenangriffe. Nach ukrainischen Angaben wurde unter anderem die Nordbrücke über den Fluss Dnipro getroffen. Die Botschafter Deutschlands und der EU kündigten demonstrativ an, sie würden trotz massiver russischer Drohungen gegen Diplomaten in Kiew bleiben. Wichtige Mitglieder des Ölverbunds OPEC Plus wollen ihre Förderziele auch im November nicht erhöhen. Das teilten Saudi-Arabien, Russland und 5 weitere Staaten nach einer Online-Sitzung mit. Bereits für Oktober hatten sie ihre Produktionslimits nicht angehoben. Zuvor hatte die OPEC Plus mehrfach versucht, die Engpässe durch den Iran-Krieg abzumildern, indem sie größere Fördermengen erlaubte. Wegen der Blockade der Straße von Hormuz und Angriffen auf Ölanlagen konnte die Produktion aber gar nicht Schritt halten. Die äthiopische Armee hat die Hauptstadt der abtrünnigen Provinz Tigray eingenommen. Regierungstruppen und verbündete Milizen marschierten in Mekele ein. Die Regionalregierung und die Truppen der Volksbefreiungsfront von Tigray hatten sich zuvor aus der Provinzhauptstadt zurückgezogen. Die Provinz Tigray ist seit vielen Jahren Schauplatz blutiger Konflikte. Die Rebellen in der Region werden vom Nachbarland Eritrea unterstützt.
13: Die US-Küstenwache hat Teile eines vermissten Ambulanzflugzeugs entdeckt. Die Behörde sprach von Trümmerteilen vor der Küste des Bundesstaates Massachusetts. An Bord der kanadischen Maschine waren 6 Personen, darunter 2 Mediziner und ein Patient. Der Kontakt zu dem Flugzeug brach auf dem Flug von Bermuda nach Boston ab. Ob es Überlebende gibt, ist unklar. Nach dem Fest zum Tag der Deutschen Einheit in Bremen ist ein schwules Paar attackiert worden. Wie die Polizei mitteilte, wurden die beiden Männer von einer Gruppe homophob beleidigt und geschlagen. Sie seien dabei leicht verletzt worden, die Täter flüchteten. Die Ermittlungen hat der Staatsschutz übernommen, da homophobe Straftaten als Hasskriminalität gewertet werden. Die Polizei sucht jetzt nach Zeugen. Das waren die Nachrichten. Und damit zum Wetter und zunächst zu den aktuellen Temperaturen. Artern leicht bewölkt 18 Grad, Dresden wolkig 18, Eisenach leicht bewölkt 19 Grad, Erfurt wolkig 17, Gardelegen wolkig 20, Hoyerswerda stark bewölkt 19, Magdeburg wolkenlos 20 Grad, Neuhaus am Rennweg leicht bewölkt 15 Grad, Oschatz wolkig 18, Plauen wolkig 16 und Wernigerode und Wittenberg jeweils wolkig bei 19 Grad. Heute Abend in Richtung Süden mehr Bewölkung, am meisten Sonne noch in der Nordhälfte von Sachsen-Anhalt und in Westthüringen. In Ostsachsen unter dichten Wolken örtlich Sprüh- oder Nieselregen bei 12 bis 15 Grad. In der Nacht teils klar, teils bedeckt, später zunehmend neblig. Es bleibt trocken bei Tiefstwerten zwischen 9 und 5 Grad. Morgen Vormittag gebietsweise noch neblig und bewölkt, dann oft sonnig und überall trocken bei Höchsttemperaturen zwischen 18 und 23 Grad. MDR aktuell Verkehrsdienst A2 in Richtung Hannover. Zwischen Allerengersleben und Marienborn-Helmstedt Stau. Planen Sie hier bitte 20 Minuten mehr Zeit ein. A9 Richtung München zwischen Marktschorgast und Bad Berne-Kimmelkron. Stau und stockender Verkehr an einer Baustelle. A13 in Richtung Dresden zwischen Schönborn und Thiendorf. Stockender Verkehr. Auch hier 10 Minuten mehr Zeit einplanen. Die A14 in Richtung Magdeburg ist zwischen Halle-Trotha und Löbe-Jün wegen Löscharbeiten gesperrt, zurzeit Stau. Bitte hier unbedingt eine Rettungsgasse bilden. Und A72 in Richtung Leipzig zwischen Chemnitz-Süd und dem Kreuz Chemnitz, Stau und stockender Verkehr. Soweit der MDR Aktuell Verkehrsdienst. Die Zeit 14.34 Uhr.
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1: Seit Januar 2023 steht Luiz Inácio Lula da Silva wieder an der Spitze Brasiliens. Der frühere Gewerkschafter und langjährige Präsident ist mit dem Versprechen angetreten, das Land sozial gerechter zu machen, die Wirtschaft zu stärken und den Schutz des Amazonas wieder in den Mittelpunkt zu rücken. Doch wie fällt die Bilanz seiner bisherigen Amtszeit aus? Was wurde tatsächlich erreicht und wo bleiben die großen Herausforderungen? Wir schauen auf Lulas Politik, seine wirtschaftliche und sozialen Erfolge, aber auch auf Kritik und offene Baustellen. Und das vor den Präsidentenwahlen, die an diesem Sonntag in Brasilien stattfinden, Anne Herberg berichtet.
2: Ein Eckrestaurant im ABC, wie der Industriegürtel rund um Sao Paulo genannt wird. Es ist das Reich von Gijo. Einst Metallarbeiter, dann wechselte er das Metier. Seine Spezialität heute Chuletas Paulistas, dick geschnittene 1 Kilo schwere Schweinekoteletts mit Pommes und Soße. Seine Koteletts nämlich machten den Mann satt und glücklich, der Arbeitern wie ihm Rechte und Freiheiten gab und Brasiliens Weg in die Demokratie ebnete. So jedenfalls sieht es Gijo. Es geht um seinen alten Gewerkschaftsfreund Lula, Stammgast in Gijos Restaurant und außerdem zum dritten Mal Präsident Brasiliens. Gijo zeigt auf ein Schwarz-Weiß-Foto. Ein bärtiger Mann steht da, inmitten eines Stadions auf einem Tisch ohne Mikrofon vor tausenden Arbeitern. Hier, das war unser erster großer Generalstreik, 1979. Es war die Zeit der Militärdiktatur. Um das Stadion standen Soldaten mit Schlagstöcken und Gewehren. Weil ich sage immer, genau dieses Foto hat Lula zum Präsidenten der Republik gemacht. Volksnah, populistisch im Auftreten, pragmatisch im Handeln. Der Gewerkschaftsführer, der es in den Präsidentenpalast schaffte. 47 Jahre nach dem historischen Foto steht Lula im selben Stadion, erneut im Wahlkampf. Inzwischen ist er 80 Jahre alt, der Bart weiß, die Stimme noch rauer. Er zieht Bilanz. Wir haben 27 Millionen Menschen, die wie im 17. Jahrhundert in Dunkelheit und Finsternis lebten, in die Zukunft geführt. Wir haben Wasser und elektrisches Licht in die Häuser der Menschen gebracht, damit die Kinder lernen und essen können. Selbst Kind einer Landarbeiterfamilie kombinierte Lula bahnbrechende Sozialprogramme mit einer marktfreundlichen Wirtschaftspolitik. Brasilien erlebte goldene Jahre, getragen auch vom weltweiten Hunger nach Rohstoffen, Anfang der 2000er Jahre. Darauf setzt Lula und auf eine Gegenwart mit niedriger Arbeitslosigkeit, wachsender Wirtschaft und deutlich weniger Entwaldung am Amazonas. Doch reicht das aus, um ihm eine historische vierte Amtszeit zu sichern? Seine Sozialpolitik hat deutliche Spuren hinterlassen, doch sie ist an ihre Grenzen gestoßen, sagt Lincoln Seco. Der Historiker ist einer der renommiertesten Experten für die Geschichte der Linken in Brasilien. Brasiliens Wirtschaft wächst zwar, viele Brasilianerinnen und Brasilianer allerdings haben das Gefühl, bei uns kommt nichts an. 8 von 10 Haushalten sind heute verschuldet. Hohe Zinsen bremsen Investitionen und belasten gleichzeitig die Staatsfinanzen. Die Politik Lulas bietet wenig Zukunftsvision für jene Arbeiter, die während der ersten Regierungen der Arbeiterparteien sozialen Aufstieg erlebt haben, nun aber in prekären, schlecht bezahlten Jobs feststecken und nachts noch als Uber-Fahrer tätig sein müssen. Bei ihnen bleibt das Gefühl, die Verlierer zu sein. Lula hat zwar nach wie vor hohe Zustimmungsraten, gleichzeitig lehnt ihn fast die Hälfte der Bevölkerung ab. Andererseits bleibt Lula einer der letzten großen Staatsmänner alter Schule in einem immer weiter nach rechts rückenden Lateinamerika, in dem zuletzt mehrheitlich Trump-Verbündete Wahlen gewannen. Lula pocht auf Brasiliens Souveränität und eine multipolare Weltordnung.
3: O Brasil não cabe no quintal de ninguém.
2: Wir passen in niemandes Hinterhof, erklärte er Ende September auf der UN-Generalversammlung mit Blick auf die Trump-Regierung, die Lateinamerika im globalen Wettstreit mit China wieder zum geopolitischen Hinterhof erklärt hat. Brasilien ist Teil der BRICS, China größter Handelspartner. Mit der EU wurde gerade das Mercosur-Handelsabkommen geschlossen. Lula habe Brasilien zurück auf die internationale Bühne geführt.
1: Der Stiftsberg von Quedlinburg zählt zum Weltkulturerbe. Fast 7 Jahre lang erfolgten dort Sicherungs- und Umbauarbeiten. Gestern wurde der Schlusspunkt gesetzt. Das umgebaute Schlossmuseum mit seiner neuen Ausstellung wurde eröffnet. Carsten Reuß berichtet.
6: Dichtes Gedränge herrscht auf dem Quedlinburger Stiftsberg. Mehrere hundert Menschen warten schon vor der Eröffnung, um zu den ersten Besuchern zu gehören.
7: Ich bin Quedlinburger und das gehört einfach dazu.
8: Als Quedlinburger bin ich natürlich stolz und das ist schon ein großes Ereignis heute.
9: Weil mich das sehr interessiert.
6: Der Rundgang beginnt dann zwischen 1000 Jahre alten Säulen. Heinrich thront hier als leuchtendes Bild. Seine Witwe Mathilde begründete das Quedlinburger Stift nach seinem Tode im Jahr 936, um das Andenken an ihn zu wahren. Einer von 3 Handlungssträngen, die sich durch die Ausstellung ziehen, sagt Museumschefin Uta Siebrecht.
10: Das ist zum einen die Geschichte des Stiftsberges selbst, es ist die Geschichte der Memoria und es ist die Geschichte unserer starken Frauen, die die Memoria 866 Jahre lang getragen haben.
6: 866 Jahre lang regierten Frauen auf dem Quedlinburger Stiftsberg. Die Geschichte dieser Frauen und ihrer Gemeinschaft soll anschaulicher als früher vermittelt werden. Uta Siebrecht setzt hier auf virtuelle Äbtissinnen, die in Lebensgröße von Bildschirmen zu den Besuchern sprechen.
11: Ich bin Dorothea Sophie, geborene Herzogin von Sachsen-Anhalt.
10: Unsere Äbtissinnen haben ganz viele unterschiedliche Dinge erlebt, ganz verschiedene Zeiten erlebt. Und für uns war das der beste Weg, diese Äbtissinnen per Video ins Leben zurückzuholen und sie immer an Stellen in der Stiftsgeschichte zu Wort kommen zu lassen, wo es wesentliche Veränderungen gibt.
11: Ich bin Mathilde.
6: Auf 8 in der Ausstellung verteilten Bildschirmen reden Königin Mathilde und 7 Äbtissinnen über ihr Leben und ihre Zeit. Die letzte ist Sophie Albertine von Schweden. Sie kommentiert die Auflösung des Stifts im Jahr 1803 in einem rosafarbenen Raum mit einer Aufschrift Fin, Ende.
11: Ein Brief, ein paar Zeilen. 866 Jahre Geschichte ausradiert mit einem Federstrich.
6: Das alles scheint gut anzukommen. Die Museumschefin ist erleichtert.
10: Also ich bin total glücklich, wie mein Team auch, dass so viele Menschen neugierig sind. Wenn man in die Gesichter schaut, sind alle zufrieden. Ja, wir sind ganz gespannt und freuen uns einfach.
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27: Mit Thorsten vom Wege, das Thema heute sicherlich das Fußballspiel. Die deutsche Nationalmannschaft, die ist ab 2045 gefordert in Thessaloniki, Gegner, Gastgeber Griechenland. Und die Frage, die sich stellt, ist nach dem 2:0 gegen Serbien am Donnerstag, Gibt's neues Personal oder wird weiter getestet? Philipp Weißkirch dazu.
5: Vor diesem Spiel gegen Griechenland schüttet Jürgen Klopp erstmal einen großen Sack Lob über seinen gesamten Kader aus.
12: Wenn man ganz ehrlich ist.
5: Und man soll ja ehrlich sein.
12: Wenn man ganz ehrlich ist, hätten alle Spieler im Camp verdient zu spielen. War eine ganz, ganz tolle Atmosphäre, extrem hohe Qualität im Training.
5: Wenn es danach geht, dürfte der Bundestrainer seine Castingshow auch in Thessaloniki fortsetzen. Mit Debütanten bzw. einigen neuen Gesichtern in der Startelf.
12: Wir wollen eine Mannschaft auf den Platz bringen, die eine Chance hat, das Spiel zu gewinnen. Eine wirkliche Chance. Und wie viel Wechsel wir dafür brauchen, müssen wir morgen gucken.
5: Tja, könnte also sein, dass es Veränderungen gibt, aber vielleicht nur wenige. Denn,
12: wenn man ganz ehrlich ist,
5: dann will man die, die gegen Serbien so gut gespielt haben, doch jetzt wiedersehen.
14: Ja, es hat unglaublich viel Spaß gemacht, mit den beiden zu zocken.
5: Alexander Pavlovic hören wir hier und mit den beiden meint er Tom Bischoff und Florian Wirtz. Sie haben gegen Serbien,
12: wenn man ganz ehrlich ist,
5: ein überragendes Mittelfeld gebildet. So ehrlich muss auch Pavlovic zu sich selber sein.
14: Man kann sehen, dass wir alle drei mit dem Ball was drauf haben und ja, ich glaube auch gegen den Ball haben wir uns auch sehr gut ergänzt und sehr gut geholfen.
5: Und nun die Wiederholung. Pavlovic jedenfalls hat die Einsatzgarantie von Klopp schon bekommen. Übrigens genauso wie Jonas Urbich. Er wird wieder das deutsche Tor hüten.
15: Jetzt geht es darum, dass wir wieder diese Schärfe reinkriegen, um das stetig und in dem Fall gegen Griechenland wieder abrufen, wo wir noch eine Rechnung offen haben.
5: Urbich kriegt also als einziger Keeper zwei Spiele. Damen und Atubolu werden erstmal nicht gecastet. Tendenz? Never change a winning team.
16: Wir wollen den Fußball entwickeln und dazu war das Serbien-Spiel ein sehr guter Hinweis, wie das aussehen kann und das wollen wir jetzt nochmal versuchen.
5: Denn am Ende geht es im Fußball, geht es in der Nations League,
12: wenn man ganz ehrlich ist,
5: auch um Ergebnisse. Die hat Klopp bei seinem Neuanfang bisher nicht als das Allerwichtigste eingestuft. Jetzt klingt das ein bisschen anders.
16: Für den Moment ist alles okay, aber wir wissen schon, warum wir hier sind. Also wir fliegen ja nicht 2,5 Stunden her, übernachten vorher, übernachten nachher, um dann am Ende hier irgendwie so ein bisschen zu kicken. Wir wollen um die 3 Punkte wirklich kämpfen und ich hoffe, dass uns das gelingt.
5: Ansage vom Bundestrainer. Ehrlich und geradeaus.
27: Ja, ist auch bitter nötig, denn so richtig gut sah es ja nicht aus. Unentschieden gegen die Niederlande, dann die Heimniederlage gegen eben jene Griechen und das 2:0 gegen Serbien. Man muss wissen, nur die beiden Ersten in der Gruppe, die qualifizieren sich dann fürs Viertelfinale der Nations League. Deutschland im Augenblick auf Platz 3. Also da ist ein bisschen Arbeit vor dem Bundestrainer und seiner Mannschaft. Und dann geht es natürlich im November mit weiteren Länderspielen weiter. Jetzt haben wir hier natürlich aber auch noch andere Sportresultate. Beispielsweise die Formel 1. Da gab es ein chaotisches Rennen heute in Malaysia in Sepang. Es war der große Preis von Bahrain. Eigentlich findet er natürlich nicht in Malaysia statt, aber aufgrund der Kriegswirren rund um den Iran ist er verschoben worden, zeitlich und auch territorial. Achim Scheu kennt das Rennen und den Sieger.
18: Zuerst heftige Regenfälle, dann Setup-Probleme mit dem Turbolader. Bei mehreren Autos mit 100 Minuten Verzögerung ging es endlich los auf der anfangs noch nassen Strecke in Malaysia. Der Rennverlauf zu Beginn insgesamt recht chaotisch, dadurch aber spannend. 2 Safety-Car-Phasen, viele Boxenstops, Max Verstappen kam am besten mit den Bedingungen klar. Der erste Saisonsieg für den Niederländer im Red Bull vor dem WM-führenden Kimi Antonelli. Dessen Teamkollege George Russell schied kurz vor dem Rennende auf Rang 3 liegend aus. Der deutsche Nico Hülkenberg wurde im Audi 11. und verpasste die Punkte wieder einmal.
27: So, und mehr Sport, auch Live-Sport mit Handball Magdeburg gegen Erlangen gibt's dann in einer guten halben Stunde.
1: Es ist genau 3:45. Sie hören MDR aktuell mit diesem Top-Thema in den Nachrichten. Bundeskanzler Merz hat an den russischen Präsidenten Putin appelliert, den Krieg gegen die Ukraine zu beenden. Merz sagte bei seinem Besuch in Kiew, Europa sei bereit zu Gesprächen. Die barbarischen Angriffe auf die ukrainische Zivilbevölkerung sollten aber aufhören. Weitere Meldungen jetzt mit Markus Neumann.
20: Beim Absturz eines kleinen Flugzeugs sind in Baden-Württemberg beide Insassen ums Leben gekommen. Nach Angaben der Polizei in Heilbronn blieb die Maschine zunächst an einem Zaun und an einem Baum hängen. Dann sei sie zu Boden gestürzt. Zur Identität der Toten und zur Unfallursache gibt es noch keine Informationen. In Peru haben Wissenschaftler eine neue Eidechsenart entdeckt. Das teilte das Naturkundemuseum der Universität San Marcos mit. Demnach wurden die Eidechsen in den Anden in 4800 Metern Höhe entdeckt. Männchen und Weibchen seien auf dem Rücken weiß gefleckt, aber in verschiedenen Formen. Sie könnten sich damit in der felsigen Umgebung gut tarnen. In Sachsen geht die Zahl der Bienenvölker immer weiter zurück. Das erklärte der Imkerverband auf seinem Landesverbandstag in Stolberg. Hauptgrund sei der Import von billigem Honig aus dem Ausland. Für heimische Imker sei die lokale Vermarktung über den Großhandel praktisch zusammengebrochen. Das Wetter. Am Abend teils freundlich, teils stark bewölkt, verbreitet trocken bei 12 bis 15 Grad. In der Nacht unterschiedlich bewölkt und trocken, gebietsweise Nebel. Tiefstwerte 9 bis 5 Grad. Morgen nur noch örtlich Nebel, sonst neben Wolken viel Sonne, dazu trocken bei 18 bis 23 Grad. MDR aktuell Verkehrsdienst, A2 Richtung Hannover, zwischen Allerengersleben und Marienborn-Helmstedt. Stau, hier bitte eine halbe Stunde mehr Zeit einplanen. A9 Richtung München, zwischen Markt Schaugast und Bad Berne-Kimmelkron, Stau und stockender Verkehr an einer Baustelle. A13 Richtung Dresden, zwischen Schönborn und Thiendorf, stockender Verkehr, auch hier 10 Minuten mehr Zeit einplanen. Die A14 in Richtung Magdeburg ist zwischen Halle-Trotha und Löbe-Jün wegen Löscharbeiten gesperrt, zurzeit Stau. Letzte freie Abfahrt ist Tornau. Und A72 in Richtung Leipzig zwischen Chemnitz-Süd und dem Kreuz Chemnitz, Stau und stockender Verkehr, auch hier 10 Minuten mehr Zeit einplanen. Soweit der MDR Aktuell Verkehrsdienst, die Zeit 14.47 Uhr.
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1: Mehr Überwachung im Schlachthof, die wird immer wieder von Tierschutzorganisationen gefordert, vor allem wenn es in Schlachthöfen zu Skandalen kommt. Die Bundesregierung bringt dazu gerade ein Gesetz auf den Weg, das größeren Schlachthöfen Videoüberwachung vorschreiben soll. Kann das mehr Tierwohl bringen? Joanna Turow hat sich für uns in einem Schlachthof umgeschaut.
17: 5 Schweine kommen gerade an im Schlachthof in Garmisch-Partenkirchen. Sie werden heute zusammen mit etwa 75 weiteren Schweinen geschlachtet. Betriebsleiter Peter Strobel ist dafür verantwortlich, dass die Tiere möglichst ohne Leid getötet werden.
19: Uns ist das Wichtigste, der letzte Gang soll in Würde gehen. Und das ist das, das Tier einfach was wert ist.
17: Aber eine neue Regel bereitet ihm Sorgen. In Zukunft soll er Überwachungskameras installieren. Hintergrund ist ein Gesetz, das die Bundesregierung gerade auf den Weg bringt. Schlachthöfe sollen in Zukunft bestimmte Arbeitsschritte per Video überwachen. Peter Strobel zeigt uns, wo er die Kameras installieren müsste.
19: Ich schätze mal, dass vielleicht da eine hinaufkommt.
17: Er deutet auf die Boxen mit den Schweinen.
19: Dass da vorne eine hineinkommt, wenn wir dann in den Tötebereich kommen.
17: Auch Betäubung und Entbluten müssten in Zukunft gefilmt werden. Immer wieder werden Aufnahmen aus Schlachthöfen öffentlich, die Probleme im Umgang mit den Tieren zeigen. Meist heimliche Aufnahmen von Tierschutzorganisationen. Teilweise wurden Schlachthofbetreiber und Mitarbeiter nach solchen Aufnahmen auch schon wegen Tierquälerei verurteilt. Durch Videoüberwachung in Schlachthöfen könnten solche Verstöße dokumentiert und dagegen vorgegangen werden. Laut aktuellem Gesetzentwurf sind Schlachthöfe ab einer gewissen Größe betroffen. In Garmisch-Partenkirchen liegen sie knapp über dieser Grenze.
19: Ich finde es ein bisschen schwach, dass wir als kleiner Handwerksbetrieb davon betroffen sind, weil wenn man vergleicht, der Schlachthof Garmisch schlachtet in der Woche 100 Schweine, in der Woche muss man dazu sagen, und die großen Schlachthöfe schlachten am Tag bis zu 20.000.
17: Der Deutsche Tierschutzbund sieht das anders. Aus Sicht der Tierschutzorganisation könnte das Gesetz sogar noch strenger sein und auch für die ganz kleinen Schlachthöfe gelten. Tierärztin und Fachreferentin Katrin Zwonig sagt:
21: Also grundsätzlich können Tierschutzverstöße in Schlachtbetrieben immer vorkommen, unabhängig von der Betriebsgröße.
17: Aber auch Zwonek sieht noch viele offene Punkte und kann nachvollziehen, dass vor allem die kleinen Schlachthöfe verunsichert sind.
21: Also wir wissen noch gar nicht, wie die Betriebe selbst die Daten überhaupt speichern sollen und wie dann die Weiterleitung zu den Veterinärbehörden funktionieren soll. Und auch rund um den Datenschutz gibt es da noch ganz viele offene Fragen. Also gerade diese technische Seite des Ganzen, wie das dann wirklich praktisch passieren soll, ist leider noch gar nicht geklärt.
17: Laut aktuellem Gesetzentwurf müssten die Betriebe die Daten nicht auswerten. Aber sie müssten bei Kontrollen Zugriff auf das Material gewährleisten. Schlachthofchef Peter Strubel sagt, sie hätten eh schon viele Auflagen zu erfüllen und es kämen immer mehr dazu. Er hat Angst, dass kleine Schlachthöfe das alles bald nicht mehr stemmen können.
19: Geschlachtet wird, es muss ja geschlachtet werden, weil der Konsum ist ja da, die Nachfrage ist ja da. Aber wer schlachtet dann? Die Großen werden alle größer, die Kleinen werden alle weniger. Ja, wollen wir denn das?
17: Tiere sollen möglichst ohne Leid sterben dürfen. Da ist man sich einig. Ob die verpflichtende Videoüberwachung hilft? Dazu gibt es in der Schlacht- und Fleischbranche unterschiedliche Meinungen.
1: Joanna Turow berichtete. 71.000 Frauen und auch Männer erkranken jedes Jahr neu an Brustkrebs, die häufigste Krebsart in Deutschland. Zwar überleben immer mehr Betroffene diese Erkrankung, doch gerade viele Frauen ziehen sich danach sozial zurück, vereinsamen oder geben ihren Beruf auf. Welche Ursachen das hat und wie diesen Frauen geholfen werden kann, darüber berichtet Alina Riazanova.
0: Die gute Nachricht: Wer an Brustkrebs erkrankt, hat eine über 90-prozentige Chance, gesund zu werden. Und das sind derzeit rund 1 Million Frauen in Deutschland. Doch viele von ihnen kämpfen noch Monate und Jahre danach mit den sozialen Folgen. Sie trauen sich weniger rauszugehen und geben ihren Engagement im Verein auf. Die Gründe dafür nennt Professor Siegfried Geier von der Medizinischen Hochschule Hannover, der dazu eine Studie geleitet hat.
3: Was wir eben auch gesehen haben, dass in Abhängigkeit von der Schwere der Erkrankung wir auch praktisch starke psychische Beeinträchtigungen haben, wie zum Beispiel Angst, Depressionen oder dass die Patientinnen müde waren oder Gewichtsverlust oder allgemeine Schmerzen und Schlafstörungen, die im Grunde einhergingen mit einer verminderten Teilnahme am Alltagsleben.
0: Rund 400 Brustkrebspatientinnen haben die Forschenden befragt. Was den Frauen zu schaffen macht, sind zum Beispiel Schmerzen und psychische Beschwerden durch die anschließende Therapie mit Hormonen und Schamgefühle, weil ihnen einer oder beide Brüste entfernt wurden. Auch das berufliche Leben ist stark beeinträchtigt. Fast 30% der befragten Frauen sind 5 Jahre nach der Therapie nicht mehr berufstätig. Doppelt so viele wie sonst gehen vorzeitig in Rente. Dabei spielt auch die Art der Tätigkeit eine wichtige Rolle, sagt Siegfried Geier.
3: Wenn Patientinnen in Berufen tätig waren, wo sie relativ viel Entscheidungsspielräume hatten, das heißt also, wo sie selbst etwas entscheiden konnten, was man macht, das können Akademikerberufe sein, das können aber auch Handwerksberufe sein. Davon ist ein höherer Anteil wieder zurückgegangen in den Beruf.
0: Auch ein qualifizierter Job und eine höhere Schulbildung sind ausschlaggebend dafür, dass mehr Frauen wieder arbeiten gegangen sind. Die aktuelle Studie hat die Deutsche Krebshilfe mit rund 100.000 Euro gefördert. Für die immer weiter steigende Zahl der Frauen, die Brustkrebs überlebt haben, fordert Vorstandsvorsitzende Gerd Nettekofen,
13: dass die Gesundheitspolitik, die Sozialpolitik, aber natürlich auch die Forschungspolitik, weil wir auf diesem Gebiet auch noch viele offene Forschungsfragen haben, dass hier sich verstärkt da mit diesem Thema befasst wird, dass sich engagiert wird mit entsprechenden Versorgungsstrukturen und Angeboten.
0: Was Frauen nach der Brustkrebserkrankung helfen könnte, seien Sozialberatungen und Angebote, die über gesunde Ernährung und Bewegung informieren. Auch Studienleiter Professor Siegfried Geier plädiert für mehr Unterstützung der Frauen.
3: Das heißt, da wäre eine psychotherapeutische Betreuung oder eine psychoonkologische Betreuung, die eben kontinuierlich, beginnend mit der Entlassung aus der Akutversorgung, über eine längere Zeit eben zur Verfügung steht, dass das mit einer besseren Integration in den Alltag verbunden sein sollte.
0: Laut Studie wünschen sich viele Betroffene neben medizinischer Nachsorge auch Unterstützung bei sozialrechtlichen Fragen, um ihre Rechte gegenüber Versicherungen, Behörden und Arbeitgebern besser durchsetzen zu können.
1: Alina Riazanova berichtete. Susan Sarandon wurde mit Filmen wie Selma and Louise oder Die Hexen von Eastwick weltbekannt. Den internationalen Durchbruch schaffte sie mit der Rocky Horror Picture Show. Für Dead Man Walking bekam sie den Oscar und den Ruf als eine der stärksten Charakterdarstellerinnen Hollywoods. Gleichzeitig ist sie eine der politisch lautesten Stimmen unter den US-Schauspielerinnen. Sie wurde bei Demonstrationen bereits mehrfach verhaftet. Heute wird Susan Sarandon 80 Jahre alt. Ute Scheins mit einem Porträt.
22: Auch mit 80 bleibt Susan Sarandon politisch aktiv. Erst vor wenigen Tagen wurde sie wieder in Handschellen abgeführt, bei Protesten gegen den israelischen Militäreinsatz in Gaza. Die Oscar-Preisträgerin setzt sich seit Jahren für Menschenrechte, soziale Gerechtigkeit und gegen Kriege, Polizeigewalt und Trumps Einwanderungspolitik ein. Susan Sarandon wurde am 4. Oktober 1946 in New York City geboren, als ältestes von 9 Kindern einer streng katholischen Familie. Zu Hause habe es oft nur Fertigsuppen und Dosenfleisch gegeben, erinnert sich die Schauspielerin. Meine Mutter ist bei Pflegefamilien und in einem Waisenhaus aufgewachsen. Sie hatte also selbst keine Mutter und dann bekam sie 9 Kinder. Nach ihrem Schulabschluss studierte Sorrenton Englisch, Philosophie und Militärstrategie. Sie jobbte nebenher als Sekretärin, Putzfrau und Model. 1968 machte sie ihren Bachelor of Arts in Theater und Literatur. Kurz darauf folgten erste Film- und TV-Rollen. Ihren internationalen Durchbruch schaffte sie 1975 mit der Hauptrolle der Janet Weiss im Musical-Kultfilm The Rocky Horror Picture Show. Es folgten zahlreiche sehr erfolgreiche Filme, darunter Die Hexen von Eastwick. Darin spielte Sorrenton eine schüchterne Musiklehrerin, die dem von Jack Nicholson gespielten leibhaftigen Teufel verfällt. Unvergessen ist auch die Tragikkomödie Thelma and Louise. Zwei Freundinnen brechen zu einem Roadtrip auf. Sorrenton spielt Louise, die einen Mann erschießt, der ihre Freundin vergewaltigen will. Aus Angst vor der Polizei fliehen die beiden quer durch die USA und als sie schließlich gestellt werden, fahren sie lieber mit ihrem Auto in den Abgrund, statt sich zu ergeben.
2: Let's keep going. Go!
22: 1995 spielt Susan Sarandon die weibliche Hauptrolle im Gefängnisdrama Dead Man Walking. Als Ordensschwester Helen begleitet sie einen zum Tode verurteilten Mörder. Kritiker sahen in dem Film ein eindrucksvolles Plädoyer gegen die Todesstrafe und für Susan Sarandon bedeutete der Film den begehrten Oscar.
7: Best Actress in a leading role, Susan Sarandon in Dead Man Walking.
22: Ab den 2010er Jahren war Sorrenton häufiger in Mutterrollen zu sehen. Insgesamt hat sie weit über 100 Film- und TV-Produktionen gemacht. Ihre politischen Äußerungen haben ihr viel Kritik und Nachteile im Job eingebracht, sagt sie. Gleich Anfang Oktober wurde ich von meiner Agentur gefeuert und ausdrücklich deshalb, weil ich demonstriert und mich öffentlich zu Gaza und einem Waffenstillstand geäußert hatte. Ich konnte in keinem größeren Film mehr mitspielen, bei nichts, was irgendwie mit Hollywood zu tun hatte.
8: Hollywood.
22: Sorrenton hat sich dadurch nicht abhalten lassen, Filme zu machen. Ihren 80. Geburtstag will sie gemeinsam mit ihren drei Kindern im Redwood Forest im Norden Kaliforniens feiern und anschließend mit ihren Freundinnen.
1: Und wir schauen mal aufs Wetter in Mitteldeutschland mit mit Renato Bodenburg. Renato, gibt es heute noch irgendwelche Überraschungen?
9: Also, welche erwartest du denn? Welche könnten
1: Keine
9: das
1: Ahnung.
9: Denn sein?
1: Hagelschauer, Stürme.
9: Das passiert nicht. Also bei uns ist die Wetterlage sehr ruhig. Wir haben da eher so mit dem Nebel zu tun. In einigen Gebieten hat er sich bis jetzt noch nicht aufgelöst und das wird dort auch teilweise nicht mehr der Fall werden. Im Burgenlandkreis, zum Teil bis zur Region Leipzig und auch im östlichen Thüringen vom Raum Gera bis zum Altenburger Land. Da sieht es zum Teil noch recht grau aus. Sonst aber hier und da auch größere Auflockerungen und da kann die Sonne immer noch so ein bisschen mit weiter rausschauen und dort, wo sie scheint, hat sie die Temperaturen bis zu 22 Grad gebracht. Ansonsten liegen wir unter den Wolken und im Nebel zum Teil auch bloß bei 15 Grad. Und in die Nacht hinein geht es dann aber zunehmend mit klarem Himmel. Es wird sich dann aber später auch wieder Nebel ausbilden und die Temperaturspanne reicht dann von 8 bis 4 Grad.
1: Wie geht's weiter?
9: Also weiter bei uns dieses ruhige Hochdruckwetter. Wir haben zwar in Spanien zum Teil also ganz kräftige Unwetter bekommen. Das dauert bei uns noch, bis wir davon so ein bisschen einen Schwenk bekommen. Erst ab Wochenmitte kommen dann langsam Schauer und die bringen dann Abkühlung.
1: Renate Bodenburg, danke. Bundeskanzler Merz war heute auf Überraschungsbesuch in der Ukraine. Fragen dazu gleich nach den Nachrichten an unsere Korrespondentin in Kiew. Außerdem gibt's kurz nach Viertel wieder Live-Sport. Wir sind dabei beim Handball bei der Bundesliga-Begegnung Magdeburg gegen Erlangen. Das sind zwei Themen als Vorausschau auf die kommende halbe Stunde.
4: 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Um 15 Uhr mit Markus Neumann. Bundeskanzler Friedrich Merz hat an den russischen Präsidenten Wladimir Putin appelliert, den Krieg gegen die Ukraine zu beenden. Merz sagte bei seinem Besuch in Kiew, Europa sei bereit zu Gesprächen. Die barbarischen Angriffe auf die ukrainische Zivilbevölkerung müssten aber aufhören. Während des deutschen Besuchs gab es in Kiew mehrfach Luftalarm. Nach ukrainischen Angaben wurde unter anderem die Nordbrücke über den Fluss Dnipro getroffen. Die Botschafter Deutschlands und der EU kündigten demonstrativ an, trotz massiver russischer Drohungen gegen Diplomaten in Kiew zu bleiben.
20: Wichtige Mitglieder des Ölverbunds OPEC Plus wollen ihre Förderziele auch im November nicht erhöhen. Das teilten Saudi-Arabien, Russland und 5 weitere Staaten nach einer Online-Sitzung mit. Bereits für Oktober hatten sie ihre Produktionslimits nicht angehoben. Zuvor hatte die OPEC Plus mehrfach versucht, die Engpässe durch den Iran-Krieg abzumildern, indem sie größere Fördermengen erlaubte. Wegen der Blockade der Straße von Hormus und Angriffen auf Ölanlagen konnte die Produktion aber gar nicht Schritt halten. In Deutschland arbeiten viele ausländische Fachkräfte unter ihrer Qualifikation. Wie die Frankfurter Rundschau berichtet, ist fast jeder dritte Beschäftigte nur auf Helferniveau tätig. Damit werden berufliche Aufgaben beschrieben, die keine abgeschlossene Berufsausbildung erfordern. Selbst von den Hochschulabsolventen arbeite jeder 8. unter seinem Ausbildungsstand. Als Hauptgrund gelten langwierige Anerkennungsverfahren. Experten warnen, dass dadurch wichtiges Potenzial im Kampf gegen den Fachkräftemangel verloren geht. Die Unionsfraktion im Bundestag hat einen Vorstoß von Hessens Ministerpräsident Boris Rhein zu AfD-Ausschussvorsitzenden zurückgewiesen. Rhein hatte dafür plädiert, auch AfD-Kandidaten an die Spitze von Bundestagsausschüssen zu wählen. Die CDU-Abgeordnete Katharina dos Santos-Vinz betonte, es gebe keinen Anspruch auf diese Ämter. Die Ausschussmitglieder wählten ihre Vorsitzenden selbst. Die AfD begrüßte die Forderung von Rhein, es sei ein Zeichen für ein generelles Umdenken in der CDU. Am Gardasee sind bei einem Brand auf einem großen Campingplatz mehrere Menschen verletzt worden. Nach Behördenangaben mussten 24 Urlauber vor Ort behandelt oder ins Krankenhaus gebracht werden. Das Feuer war am frühen Morgen in Pesquera del Garda am Südufer.

0: Am Abend in Richtung Süden mehr Bewölkung, am meisten Sonne noch in der Nordhälfte von Sachsen-Anhalt und in Westthüringen. In Ostsachsen unter dichten Wolken örtlich Sprüh- oder Nieselregen, sonst weiter trocken bei 12 bis 15 Grad. In der Nacht teils klar, teils bedeckt, später zunehmend neblig und trocken bei 9 bis 5 Grad. Morgen Vormittag gebietsweise noch neblig oder bewölkt, dann oft sonnig und überall trocken bei 18 bis 23 Grad. MDR Verkehrsdienst A2 in Richtung Hannover zwischen Allerengersleben und Marienborn-Helmstedt. Stau planen Sie bitte eine halbe Stunde mehr Zeit ein. A9 Richtung München zwischen Marktschaugast und Bad Berneck-Himmelkron. Stau und stockender Verkehr an einer Baustelle. Auch hier 10 Minuten Zeitverzögerung. A13 Richtung Dresden zwischen Schönborn und Thiendorf. Stockender Verkehr. Die A14 in Richtung Magdeburg ist zwischen Halle-Trotha und Löbejün nicht mehr gesperrt. Zurzeit allerdings noch Stau. Und A72 in Richtung Leipzig zwischen Chemnitz Süd und dem Kreuz Chemnitz Stau und stockender Verkehr. Soweit der MDR-Verkehrsdienst, die Zeit 15.04 Uhr.
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2: Mit Romy Arndt am Mikrofon. Ich wünsche Ihnen einen schönen Sonntagnachmittag. Bundeskanzler Friedrich Merz ist heute Morgen zu einem Solidaritätsbesuch in der Ukraine eingetroffen. Es ist sein zweiter Besuch in Kiew seit seinem Amtsantritt. Begleitet wird Merz diesmal von Wirtschaftsministerin Katharina Reiche und Vertretern von Rüstungs- und Energieunternehmen. Was genau bei diesem Besuch passiert, darüber habe ich mit unserer Korrespondentin Rebecca Barth in Kiew gesprochen.
3: Hallo, schönen guten Tag.
2: Frau Barth, erst gestern hatte der Kreml Ausländer noch davor gewarnt, sich in der Ukraine aufzuhalten. Der Kanzler und die Wirtschaftsministerin sind trotzdem hingereist. Wie gefährlich ist dieser Besuch?
3: Nun, der Bundeskanzler und auch die Wirtschaftsministerin, die erleben hier den traurigen Alltag, den die Menschen hier in der Ukraine seit Wochen so erleben. Das bedeutet ständigen Luftalarm, immer wieder sind Explosionen zu hören, immer wieder wird die Stadt mit russischen Drohnen angegriffen. Heute ist unter anderem eine wichtige Brücke erneut getroffen worden. Es ist nur nicht das erste Mal. Ja, es bedeutet, dass sich die Sicherheitslage in Kiew natürlich verschärft hat, wobei man gleichzeitig sagen muss, vor allem das Zentrum der ukrainischen Hauptstadt gilt immer noch als einer der wahrscheinlich sichersten Orte des Landes. Man versucht es mit allem, was man hat, zu schützen, aber 100-prozentige Sicherheit kann man auch dem Bundeskanzler natürlich nicht garantieren.
2: Ja, Sie sagen es, es gab Drohnenalarm schon eine halbe Stunde, nachdem Merz dort überhaupt erst angekommen war. Hat sich da die Delegation in einen Bunker begeben müssen oder wie war die Reaktion?
3: Ich gehe davon aus, dass mit Sicherheit der Bundeskanzler heute auch sich mal in Schutzräume zurückgezogen hat. Aber dieser Alarm geht häufig los und dann hat man gar nicht die Möglichkeit, sich in Schutzräume zurückzuziehen. Er hat mit dem ukrainischen Präsidenten Zelensky unter anderem die Akademie der Wissenschaften, die vor kurzem zerstört wurde, ebenfalls durch eine Drohne besucht. Und auch dort gab es Luftalarm und da haben sich die beiden nicht zurückgezogen. Das ist eben ein Risiko, dem man ausgesetzt ist hier in der ukrainischen Hauptstadt. Wenn man sich bei jedem Luftalarm in einen Keller verziehen würde, dann kann man nicht arbeiten. Und das ist eben auch eine Abwägung, die der Bundeskanzler heute dann treffen muss.
2: Was steht heute noch alles auf dem Programm? Sie erwähnten schon die Akademie der Wissenschaften, die ja vor kurzem auch angegriffen und teilweise zerstört worden ist. Was steht noch auf dem Plan?
3: Es steht vor allem noch auf dem Plan ein Treffen mit deutschen und ukrainischen Unternehmen, vor allem im Bereich der Rüstung. Wir haben jetzt vor kurzem eine Pressekonferenz von Zelensky und Merz hier erlebt. Da sind noch keine Infos zum aktuellen Zeitpunkt nach draußen gedrungen. Die beiden haben sich aber hinter verschlossenen Türen beraten, zu Gesprächen zurückgezogen, sind dann vor die Presse getreten und werden auch im Laufe des Tages noch weitere Gespräche miteinander führen.
2: Der Kanzler hat auch ganz konkrete Hilfen mitgebracht, ein neues Hilfspaket. Was ist da drin für die Ukraine?
3: Ja, das ist ein ziemlich großes Hilfspaket. Da geht es einmal um die militärische Unterstützung. Da ist die Rede von rund 1 Milliarde Euro, die bereitgestellt werden sollen. Vor allem für Abstandswaffen, für Kampfdrohnen, auch für Satellitentechnik. Da geht es darum, dass die Abschussrampen, die russischen, wirksamer bekämpft werden sollen, damit eben Russland überhaupt gar nicht erst in der Lage ist,

0: die Ukraine anzugreifen. Und der zweite wichtige Punkt sind da Abfangdrohnen. Da habe es, so hören wir, technologische Durchbrüche in der Vergangenheit gegeben. Und da möchte man eben Teile dieser Gelder nutzen für die gemeinsame Produktion dieser Abfangdrohnen. Und dann ist der Kanzler auch angereist, um über Energiesicherheit zu sprechen. Da sollen 350 Millionen Euro bereitgestellt werden. Da geht es um die Vorbereitungen auf den Winter, dass man Generatoren bereitstellt, dass man Umspannlagen besser schützt, dass man Reparatur zerstörter Wärmekraftwerke, Umspannanlagen finanziell ebenfalls unterstützt.
1: Für wann ist die Rückreise geplant?
0: Die ist höchstwahrscheinlich für heute Abend geplant. Zumindest ist es bisher bei den allermeisten Besuchen internationaler Gäste so gewesen, dass man morgens mit dem Zug anreist und schon am Abend mit dem Zug wieder ausreist.
1: Informationen von Rebecca Barth aus Kiew vom Besuch des Kanzlers in der Ukraine heute. Da kommt man extra 2 Stunden vor Abflug am Flughafen an und kann dann doch nicht starten, weil über der Startbahn eine Drohne gesichtet wurde. Was genau es damit auf sich hat, muss erst noch geklärt werden, auch wie die Reaktion aussehen soll. Deswegen kann es mit dem Start erst einmal dauern. Nirgends in Deutschland passiert das so häufig wie am BER, dem Flughafen Berlin-Brandenburg. Und damit das in Zukunft besser wird, bekommt der BER als erster internationaler Verkehrsflughafen in Deutschland ein neues Erkennungssystem für Drohnen. Oda Tischewski dazu.
2: Starts verschoben, Landungen ausgesetzt, Maschinen umgeleitet. 7-mal passiert. Allein am Flughafen Berlin-Brandenburg, allein in den ersten 6 Monaten des laufenden Jahres. Zuletzt vor einer Woche. Drohnen waren der Grund. 28 Sichtungen gab es insgesamt am BER, so viele wie an keinem anderen deutschen Flughafen. Selbst Frankfurt-Main hatte eine weniger. Bundesverkehrsminister Steffen Bilger ist besorgt.
3: Die zunehmenden Drohnensichtungen im Umfeld deutscher Flughäfen, aber auch der Vorfall in Leipzig haben sehr deutlich gezeigt, dass wir die Gefahr durch Drohnen ernst nehmen müssen.
2: Und deswegen hat der BER seit gestern Abend ein neues Erkennungssystem für Drohnen. Für die Privaten, die sich manchmal verirren oder mutwillig stören, aber auch für jene, die angreifen sollen, in welcher Art auch immer, wie im August am Flughafen Halle-Leipzig. Beide Arten sollen in Zukunft schneller erkannt und damit auch schneller auf sie reagiert werden können. Brandenburgs Infrastrukturminister Robert Krumbach erklärt, wie Mensch und Technik zusammenarbeiten.
4: Sowohl die deutsche Flugsicherung als auch die Bundespolizei können sich auf das System aufschalten und können dann innerhalb weniger Augenblicke entscheiden, was passieren muss, ob man eingreifen muss, ob und wie lange der Flugverkehr stillgelegt werden muss. Es ist eine deutliche Verbesserung und ich bin froh, dass der BER jetzt damit ausgestattet worden ist.
2: Ob das so reibungslos klappt, daran hatte es zuletzt Zweifel gegeben. Die behördlichen Zuständigkeiten seien unklar. Steffen Bilger aber ist überzeugt, jeder weiß, was er zu tun hat.
3: Da will ich auch sehr deutlich sagen, dass wir sehr gut und eng abgestimmt sind. Das gilt für uns in der Bundesregierung, als Bundesverkehrsministerium, mit dem Bundesinnenministerium. Es gilt für die Polizeibehörden, für die deutsche Flugsicherung und für die Flughäfen.
2: Beim Erkennungssystem am BER werde es nicht bleiben. Im Gegenteil, es soll nur der Auftakt sein. In den kommenden Monaten würden weitere internationale Verkehrsflughäfen in Deutschland damit ausgestattet, verspricht der Verkehrsminister.
1: Eine späte Einigung auf eine geschrumpfte Pflegereform, ein offener Streit um die Zuckersteuer, dazu noch karriereschädliche Urlaubsfotos und ein Strandkorb als Stein des Anstoßes. Das alles waren Meldungen aus den letzten Tagen und man fragt sich, wo bleibt das Positive? Uwe Jahn hat es gefunden und erhält, was hinter den Schlagzeilen steckt, in unseren Berliner Notizen.
5: Sehen wir es positiv, klingen wir gleich ganz anders. So wie der Bundeskanzler.
6: Ich freue mich, wenn ich euch sehe. Ich freue mich, wenn ich diese strahlenden, optimistischen Gesichter von euch sehe.
5: Sagt Friedrich Merz weder vor Parteifreunden noch vor Regierungsmitgliedern, sondern bei der Verleihung des Deutschen Schulpreises vor jungen Menschen, die begabt und fleißig sind. Da lebt Bundesgesundheitsminister Carsten Linnemann, CDU, längst in einer anderen Welt. Aber positiv sieht er die Einigung auf eine geschrumpfte Pflegereform in letzter Minute dann doch, auch wenn er dabei seufzt.
7: Ich bin froh, dass wir heute diesen Schritt diesen ersten wichtigen Schritt gegangen sind.
5: Und überhaupt eine Einigung zustande kam, könnte man ergänzen. Janosch Dahmen von den Grünen kommentiert die vermeintlich gute Nachricht zur Pflegereform mit einer gewissen, möglicherweise berufsbedingten Skepsis.
8: Als Arzt würde ich sagen, dass der akute Tod verhindert ist, bedeutet nicht, dass der Patient geheilt ist.
5: Geheilt oder nicht geheilt? Das ist bei Ex-Gesundheitsminister Jens Spahn, CDU, nicht die Frage. Vielmehr, ob er Urlaubsfotos posten sollte, wenn er doch eigentlich im Haushaltsausschuss mitarbeiten müsste. Die Konsequenz? Den Posten gibt er auf, was Ausschusskollegin Ines Schwertner von der Linken positiv sieht.
9: Es kommt selten vor, dass ich das sagen würde, das ist ein Win-Win-Win. Es ist gut fürs Land, es ist gut für den Haushaltsausschuss, auch gut für mich.
5: Demnach kann auch das Verschwinden hervorstechender Persönlichkeiten eine positive Seite haben. Wir sehen es vielleicht beim Parteinamen des BSW. Das Bündnis will endgültig nicht mehr nach Sarah Wagenknecht heißen, sondern nach sozialer Gerechtigkeit, S, und wirtschaftlicher Vernunft, W, sagt Parteichefin Amira Mohammed Ali.
10: BSW bleibt BSW und ich glaube, das passiert einfach unauffällig.
5: Umbenennen ist für Philipp Amthor von der CDU eher keine Option. Aber nach all der Kritik an dem Strandkorb auf dem Balkon vor seinem Büro im Bundeskanzleramt muss er doch irgendwie das Blatt zum Guten wenden. Wie, sagt Regierungssprecher Steffen Mayer.
11: Staatsminister Amthor hat entschieden, dass der Strandkorb abtransportiert wird. Der Strandkorb wird also zurück nach Mecklenburg-Vorpommern gebracht.
5: Dass Amthor, offiziell Staatsminister für Bund-Länder-Zusammenarbeit, sich mit einem so positiv besetzten Möbel wie einem Strandkorb unbeliebt machen konnte, sagt dabei nicht nur etwas über Amthor, sondern auch über die politische Kultur hierzulande aus. Die soll sich nun von ihrer besten Seite zeigen, und zwar bei den Feierlichkeiten zum Tag der Deutschen Einheit in Bremen. Zuvor lobte Bürgermeister Andreas Bovenschulte, SPD, die Vielfalt auf geradezu märchenhafte Weise.
12: So wie wir das ja auch mit den Stadtmusikanten zum Ausdruck bringen, die vier Tiere waren ja auch deshalb stark, weil sie aufeinander aufgebaut haben mit ihren eigenen Fähigkeiten und Erfahrungen. Also vier Esel zusammen hätten es auch nicht gebracht.
5: Was immerhin eine positive Erkenntnis ist, außer vielleicht für alte Esel.
1: 15.15 Uhr ist es, Sören. MDR aktuell mit diesem Top-Thema in den Nachrichten. Bundeskanzler Merz hat an den russischen Präsidenten Putin appelliert, den Krieg gegen die Ukraine zu beenden. Merz sagte bei seinem Besuch in Kiew, Europa sei bereit zu Gesprächen. Die barbarischen Angriffe auf die ukrainische Zivilbevölkerung sollten aber aufhören. Weitere Meldungen jetzt mit Markus Neumann.
13: Nach schweren Ausschreitungen bei landesweiten Schülerprotesten fällt in Frankreich auch morgen an vielen Oberschulen der Unterricht aus. Das kündigte Bildungsminister Edouard Chevret an. An 400 bis 500 Schulen seien die nötigen Sicherheitsbedingungen nicht gegeben. Griechenland hat seine Forderung nach deutschen Kriegsreparationen bekräftigt. Staatspräsident Konstantinos Tassoulas erklärte bei einer Gedenkfeier für die Opfer des Massakers von Linigades, die Entschädigungsansprüche seien weiterhin rechtmäßig und nicht verjährt. Deutschland weist die Forderungen zurück und betrachtet die Frage als rechtlich abgeschlossen. Im Landkreis Bautzen ist eine Autofahrerin bei einem Unfall ums Leben gekommen. Laut Polizei war die 57-Jährige gestern in Ossling mit ihrem Wagen auf die Gegenfahrbahn geraten und dann mit einem anderen Auto frontal zusammengestoßen. Die Frau starb noch an der Unfallstelle. Die drei Insassen des anderen Fahrzeugs wurden schwer verletzt. Das Wetter am Abend teils freundlich, teils stark bewölkt, verbreitet trocken bei 12 bis 15 Grad. In der Nacht unterschiedlich bewölkt und trocken, gebietsweise noch Nebel bei 9 bis 5 Grad. Morgen nur noch örtlich neblig, sonst neben Wolken viel Sonne, dazu trocken bei 18 bis 23 Grad. MDR aktuell Verkehrsdienst A2 Richtung Hannover zwischen Allerengersleben und Marienborn-Helmstedt. Stau, hier planen Sie bitte 30 Minuten mehr Zeit ein. A9 Richtung München zwischen Marktschorgast und Bad Berne-Kimmelkron. Stau und stockender Verkehr an einer Baustelle. A13 in Richtung Dresden zwischen Schönborn und Thiendorf. Stockender Verkehr. Die A14 in Richtung Magdeburg ist zwischen Halle-Trotha und Löbejün nicht mehr gesperrt, allerdings immer noch Stau. A72 Richtung Leipzig zwischen Chemnitz Süd und dem Kreuz Chemnitz Stau und stockender Verkehr. Auch hier 10 Minuten Zeitverzögerung. Und A72 in Richtung Hof zwischen Penich und Niederfrohna kommt es zu Behinderungen nach einem Unfall. Soweit der MDR Aktuell Verkehrsdienst, 15.18 Uhr.
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15: In den nächsten Sekunden mit Sport und Thorsten vom Wege. Sie haben es gehört, die Autobahn zwischen Lübbe-Jün und Magdeburg ist nicht mehr gesperrt. Klar, hat sich alles aufgelöst. Sie sind nämlich alle Energetik-Arena. Dort spielt heute der SC Magdeburg gegen den HC Erlangen. Ja, eigentlich eine sichere Kiste für die Magdeburger, sollte man meinen. Aber Vorsicht, und damit haben wir gleich die nächste Plattitüde. Jens Lampe ist die Mutter der Porzellankiste. Gilt das auch für den SCM heute?
16: Ja, muss gelten, denn wenn man den Sieg veredeln will und dauerhaft oben die Tabellenspitze verteidigen will, hat ja gegen Kiel dieses vorgezogene Spiel gewonnen und deswegen steht man jetzt gut da mit einer Niederlage. Dann darf man aber auch gegen solche Mannschaften nichts gegen Erlangen. Die sind Siebter der Tabelle. Die sind also wirklich gut gestartet mit 7-5 Punkten, aber dann darf man als SC Magdeburg bei den Ambitionen eben heute nicht verlieren. Das tun sie aber auch bislang ganz gut. Es sieht nicht so aus, als dass sie verlieren könnten und wollten. 10-7 der aktuelle Stand. Es läuft die 16. Minute in dieser Partie, aber wie gesagt, Erlangen hat es eben auch schon gezeigt, dass sie in dieser Saison auch mal einen etablierten Verein wie die TBV Lemgo oder die Rhein-Neckar-Löwen durchaus schlagen können. Sie haben auch in Eisenach beispielsweise, also heißes Pflaster Eisenach, aber auch da haben sie souverän gewonnen. Die Gäste aus Franken, aus dem Speckgürtel von Nürnberg, hier sind sie im Ballbesitz beim Rückstand von 7-10. Da kommt aber der Stil, da hat Christian Felix klar den Ball, eroberter Tor, schöner Stil, er springt da in den Querpass der Erlanger hinein und dann geht es ganz schnell 11-7, der aktuelle Stand und dann die nächste Parade von Kuzmanovic gegen den durchgebrochenen Maldonado und deswegen schon wieder Ballbesitz SC Magdeburg. Oh, jetzt könnten wir also gleich schon zu so einer Phase kommen, wo sich der SCM auf 5 Tore absetzen könnte. Aktueller Stand ist 11-7, das heißt also Magdeburg ist gut in der Spur.
15: Danke, Jens. Wir sind dann kurz vor halb wieder mit Magdeburg verbunden. Jetzt erstmal weiter mit politischen Themen.
17: Ganz genau. Wir schauen auf Marokko. Ende September 2025 gingen dort tausende junge Menschen auf die Straße. Sie protestierten gegen Arbeitslosigkeit, Korruption und ein Gesundheitssystem, das viele als kaputt empfanden. Was als friedliche Bewegung unter dem Namen Gen Z 2012 begann, eskalierte innerhalb weniger Tage. Es gab Verletzte, tausende Festnahmen und mehrere Tote. Ein Jahr später sitzen noch immer Hunderte der Protestierer im Gefängnis. Viele warten bis heute auf ein Urteil. Auf den Straßen ist es dagegen wieder ruhiger geworden. Was ist geblieben von Marokkos Gen Z-Bewegung? Tim T. Kost hat mit Vertretern der Bewegung gesprochen.
18: September 2025, Proteste auf den Straßen Rabats. Safa Buljdet war dabei, sie erinnert sich.
19: Wir haben uns stark gefühlt und wir waren friedlich, auch wenn die Polizei es nicht war.
18: Gen Z 212, Generation Z für die jungen Menschen zwischen 15 und 30, 212 für die Vorwahl Marokkos. Ein Jahr nach den Protesten sei vor allem die Frustration geblieben.
19: An den Ereignissen von Ceuta sieht man, wo wir heute stehen. Als vor einem Jahr alle rausgegangen sind, um zu protestieren, wurden wir geschlagen, verhaftet und unsere Stimmen wurden mundtot gemacht. Wenn das Land keine Veränderung zulässt, suchen die Leute eben andere Wege, zum Beispiel die Flucht.
18: Je nach Umfrage wollen 40-70% der unter 30-Jährigen Marokko verlassen. Gut ein Drittel der jungen Menschen ist arbeitslos. Gleichzeitig steigt die Zahl der Millionäre. Mega-Investitionen in Fußballstadien, Konzerthäuser und andere Bauprojekte übertrumpfen sich gegenseitig. Zwar fließen die Milliarden auch in Straßen, Schienen und Schnellzüge. Doch viele Marokkanerinnen und Marokkaner hätten das Gefühl, vom Aufschwung nicht zu profitieren, sagt der Politologe Mohamed Tosi.
20: Manche Regionen leben noch im 19., andere schon im 21. Jahrhundert. Und dann ist da die Frage der sozialen Gerechtigkeit. Die Ungleichheit ist so groß, dass sie nicht mehr akzeptiert werden kann.
18: Als im Sommer 2025 8 Frauen bei Kaiserschnitten in öffentlichen Krankenhäusern sterben, wird aus Frustration Wut. Landesweit brechen Proteste aus. Die Gen Z 212 koordiniert sich mit Hilfe des Online-Portals Discord. Sie agiert dezentral und ohne herausstechende Führungsfiguren. Außerdem verzichtet sie auf direkte Kritik am König. Stattdessen steht Premierminister Aziz Ahnouch im Zentrum der Kritik. Die Polizei reagiert trotzdem mit voller Härte. Tausende Protestierende werden festgenommen. Im südmarokkanischen Lahlia werden 3 junge Männer erschossen, mutmaßlich beim Versuch, eine Polizeistation zu stürmen. Hakim Sikouk ist Menschenrechtsaktivist. Insgesamt seien 5000 Protestierende festgenommen worden. Ein Jahr später säßen bis zu 800 von ihnen noch immer im Gefängnis. Viele hätten bis heute kein rechtskräftiges Urteil gehört.
20: Die Behörden haben in der Bevölkerung ein Klima der Angst geschaffen. Doch die Umstände, warum Menschen auf die Straße gehen, sind noch da. Es steht fest, dass Menschen sich auch in Zukunft auflehnen werden.
18: Auch Safabul Jdet sieht das so. Auch wenn es nicht immer leicht sei, die Hoffnung verliere sie nicht. Sie finde sie sogar dort, wo man sie am wenigsten erwarten würde.
19: Als ich nach einer Demo verletzt ins Krankenhaus kam, wurde auch ein Polizist in meinem Alter eingeliefert. Sind wir nicht beide Opfer eines Systems? Ich hoffe, wir werden eines Tages gemeinsam für ein besseres Marokko kämpfen.
18: Von den Straßen sind die Proteste einstweilen verschwunden. Für Safabul Jdet ist im Moment vor allem eins wichtig: dass die Gefangenen endlich freikommen.
17: Tim Tikost berichtete aus Marokko. Seit 1963 gibt es die Tradition, dass ehemalige Bundeskanzler mit einem Baum an ihre Amtszeit erinnern. Jetzt hat auch Angela Merkel einen Erinnerungsbaum gepflanzt auf der sogenannten Kanzlerwiese im Park des Palais Schaumburg, dem früheren Dienstsitz des Bundeskanzlers in Bonn. Es ist eine Winterlinde. Merthe Burmeister berichtet.
0: Winterlinden gelten als widerstandsfähig, klimaresistent und können viele hundert Jahre alt werden. Und Winterlinden stehen auch im Dorf Altplacht in der Uckermark, wo Angela Merkel einen Teil ihrer Jugend verbracht hat. Die ehemalige Bundeskanzlerin freut sich über die Winterlinde, weil sie ein Baum aus ihrer Heimat ist und noch kein anderer Kanzler vor ihr eine Linde auf der Kanzlerwiese hat. Ihr sei aber auch wichtig, dass die Linde auch ein Baum der Gerichtsbarkeit und Gemeinschaft, des Feierns und Versammelns sei, so wie es auch in Volksliedern besungen wird. Beim Pflanzen war Entwicklungsministerin Riem, Alabali Radovan dabei, denn das Bonner Palais Schaumburg, zu dem die Kanzlerwiese gehört, ist jetzt Sitz des Bundesministeriums für wirtschaftliche Zusammenarbeit und Entwicklung. Viel Hilfe brauchte Angela Merkel aber nicht beim Baumpflanzen. Die rund 5 Meter hohe Winterlinde war schon längst gesetzt und brauchte nur noch ein paar Schippen symbolische Erde und etwas Wasser aus silbern glänzenden Gießkannen. Merkels Winterlinde ist jetzt der 8. Kanzlerbaum bzw. der 1. Kanzlerinnenbaum auf der Kanzlerwiese. Ihr Vorgänger Gerhard Schröder hat sich 2006 nach seiner Amtszeit mit einer Stieleiche verewigt.
21: So, damit sind wir wieder beim Sport, genauer gesagt beim Handball. Magdeburg gegen Erlangen. Die erste Halbzeit läuft. Wir hatten uns ja verabschiedet, als die Magdeburger begannen, einen Vorsprung herauszuwerfen, und hören jetzt von Jens Lampe, was aus dieser Situation inzwischen geworden ist.
22: Der SCM führt schon deutlich 13-8 und es ist gerade eine Phase der Torwartparaden. 3 Stück hintereinander, 2 von Kuzmanovic, dem Magdeburger Keeper, und eine von Gerd Bahne im Tor des HC Erlangen. Es steht 13-8 für die Magdeburger, die jetzt auch im Ballbesitz sind. Und das, obwohl sie einen Spieler weniger haben, aber der kann gleich ergänzt werden. Denn Maunus Saugstrup ist jetzt die Zeitstrafe abgelaufen. Und da kommt dann auch die Auszeit beim SC Magdeburg. Trainer Bennett Wiegert war es wohl dann doch in den letzten 2-3 Minuten ein bisschen wild. Denn auch seine Mannschaft hat 2-3 freie Bälle vergeben, führt aber dennoch 13-8. Nach 20,5 Minuten hat bislang keine Probleme mit dieser Partie der HC Erlangen. Der war so bis zur 9.10. Minute immer noch so auf Tuchfühlung heran. Aber der SCM bislang sehr, sehr konzentriert. Felix Klar schon mit 3 Toren. Genauso wie die anderen Tore sich dann auf die Rückraumkanoniere verteilen. Also sie sind auch schlecht ausrechenbar, die Spieler des deutschen Meisters, für den HC Erlangen in der Abwehr. Und deswegen sind eben auch schon 13 Treffer gefallen. Magdeburg da also schon deutlich vorn, aber sie wissen auch, sie müssen aufpassen, denn der HC Erlangen, der ist super in die Saison gekommen mit diesen 7-5 Punkten nach 6 Spielen. Also da hat man erstmal überhaupt nichts mit dem Abstieg zu tun. Jetzt ist die Auszeit vorbei von Bennett Wiegert, der hat sie genommen, um seine Mannschaft wieder neu zu justieren, neu strukturieren. Die hat aber bislang keine Probleme und führt mit 5 Toren Vorsprung in der 21. Minute mit 13-8.
17: Und damit sind wir beim Wetter und bei Diana Smikhalla. Diana, ein trüber Tag geht weiter so trüb. Ach Quatsch, ist ja jetzt Renato, die habt ja gewechselt.
2: Romy, das machst du jetzt schon zum zweiten Mal.
17: Ja,
2: was ist denn los?
17: Ich hab's heute mit den Namen.
2: Wird dich hier der goldene Oktober so sehr? Ja.
17: Nee, das trübe Wetter da draußen. Ja, so, na, gut, also Renato Bodenburg, wie lange bleibt's noch so trübe?
2: Also es ist nicht überall so trüb, das ist ja eben der Punkt. Wir haben jetzt schon viel Sonnenschein ringsrum um diese trüben Felder. Das Trübste ist im Grunde genommen am Übergang unserer drei Länder im Süden Sachsen-Anhalts im Burgenlandkreis und dann im Altenburger Land in Thüringen und bis zur Region Leipzig in Sachsen. Zum Teil haben wir auch noch mal in den Heidegebieten im Norden Sachsens, von der Dresdner Heide bis zur Muskauer Heide, diesen Hochnebel festhängen. Aber sonst eigentlich so eine aufgelockerte Bewölkung. Da gibt es ein paar Wolkenfelder, aber dazu eben auch die Sonne. Und dort, wo die Sonne rausschaut, Temperaturen jetzt gerade noch in Arnstein-Welbsleben in Sachsen-Anhalt bis 22 Grad. Unter dem Nebel es ist zum Teil nur bis 14 Grad kühl und da wird sich eben auch nicht mehr so sehr viel dran ändern, denn die Abendwerte, die werden ja nicht weiter steigen. 12 bis 15 Grad sind die dann.
17: Wie sieht es morgen aus?
2: Erstmal kommt noch eine recht kühle Nacht, denn da werden sich die Wolken weiter auflösen. Und in den Frühstunden, dann wird sich wieder der Nebel bilden, das Ganze bei 8 bis 4 Grad. Und den Nebel, den werden wir morgen gebietsweise erstmal bis in den Vormittag mit reinnehmen. Wenn er sich auflöst, das kann also zum Teil auch recht schnell gehen, dann gibt es überall Sonnenschein, morgen nur wenige Wolken dazu. Es bleibt also demzufolge trocken und es bleibt weiter auch bei diesem herbstlich milden Wetter. Die Höchstwerte morgen bis 22 in der Mitte Sachsen-Anhalts und im Osten Thüringens auch bis 23 Grad. Am Dienstag nochmal ähnliche Werte und auch am Mittwoch. Und die beiden Tage sehen auch nochmal sehr freundlich aus, bevor es am Donnerstag dann deutlich kühler wird und dann auch ein paar Schauer durchziehen.
17: Danke, Renato Bodenburg. Es gab einen Brand auf einem Campingplatz am Gardasee. Zahlreiche internationale Urlauber waren davon betroffen. Das ist ein Thema hier bei uns im weiteren Programm. Außerdem geht es um Kredite für Senioren. Ist man als Rentner überhaupt noch kreditwürdig, fragen wir. Bleiben Sie dran, wenn Sie mehr wissen wollen.
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3: Um 15.30 Uhr mit Markus Neumann. Bundeskanzler Friedrich Merz hat an den russischen Präsidenten Wladimir Putin appelliert, den Krieg gegen die Ukraine zu beenden. Merz sagte bei seinem Besuch in Kiew, Europa sei bereit zu Gesprächen. Die barbarischen Angriffe auf die ukrainische Zivilbevölkerung müssten aber aufhören. Während des deutschen Besuchs gab es in Kiew mehrfach Luftalarm und russische Drohnenangriffe. Die Botschafter Deutschlands und der EU kündigten demonstrativ an, sie würden trotz massiver russischer Drohungen gegen Diplomaten in Kiew bleiben. Wichtige Mitglieder des Ölverbunds OPEC Plus wollen ihre Förderziele auch im November nicht erhöhen. Das teilten Saudi-Arabien, Russland und 5 weitere Staaten nach einer Online-Sitzung mit. Bereits für Oktober hatten sie ihre Produktionslimits nicht angehoben. Zuvor hatte die OPEC Plus mehrfach versucht, die Engpässe durch den Iran-Krieg abzumildern, indem sie größere Fördermengen erlaubte. Wegen der Blockade der Straße von Hormuz und Angriffen auf Ölanlagen konnte die Produktion aber gar nicht Schritt halten. Die Regierung des Jemens hat eine umfassende Militäroperation gegen die Houthi-Miliz gestartet, die weite Teile des Landes kontrolliert. Nach Regierungsangaben erstreckt sich die Offensive auf alle Frontlinien im Land. Ziel sei, die von den Houthis eroberten Gebiete zurückzugewinnen. Die mit Iran verbündete Miliz hatte im September in einer Blitzoffensive die gesamte Rotmeerküste im Jemen unter ihre Kontrolle gebracht. Das betrifft auch die wichtige Handelsroute durch die Meerenge Bab al-Mandab. In Brasilien haben die Parlaments- und Präsidentenwahlen begonnen. Rund 159 Millionen Wahlberechtigte sind dazu aufgerufen, über die politische Zukunft des größten Landes Lateinamerikas zu entscheiden. Die beiden Hauptkonkurrenten um das Präsidialamt sind der linke Amtsinhaber Lula da Silva und der rechte Senator Flavio Bolsonaro. In Umfragen lagen beide zuletzt fast gleich auf. Der stark polarisierte Wahlkampf war überschattet von Justizstreitigkeiten und Gewalttaten. Nach dem Fest zum Tag der Deutschen Einheit in Bremen ist ein schwules Paar attackiert worden. Wie die Polizei mitteilte, wurden die beiden Männer von einer Gruppe homophob beleidigt und geschlagen. Sie seien dabei leicht verletzt worden, die Täter flüchteten. Die Ermittlungen hat der Staatsschutz übernommen, da homophobe Straftaten als Hasskriminalität gewertet werden. Die Polizei sucht jetzt nach Zeugen. Das waren die Nachrichten. Und damit zum Wetter und zunächst zu den aktuellen Temperaturen. Artern fast wolkenlos 19 Grad, Dresden wolkig 18, Eisenach wolkig 19, Erfurt wolkig 18 Grad, Gardelegen wolkenlos bei 20 Grad, Hoyerswerda stark bewölkt 19, Magdeburg fast wolkenlos 20 Grad, Neuhaus am Rennweg wolkig 16, Oschatz und Plauen stark bewölkt bei 17 Grad und Wernigerode und Wittenberg jeweils leicht bewölkt bei 19 Grad. Heute Abend in Richtung Süden mehr Bewölkung, am meisten Sonne in der Nordhälfte von Sachsen-Anhalt und in Westthüringen. In Ostsachsen unter dichten Wolken örtlich noch Sprüh- oder Nieselregen, sonst weiterhin trocken, bei 12 bis 15 Grad. In der Nacht teils klar, teils bedeckt, später zunehmend neblig und trocken bei 9 bis 5 Grad. Morgen Vormittag gebietsweise noch neblig oder bewölkt, dann oft sonnig und überall trocken, bei 18 bis 23 Grad. MDR aktuell Verkehrsdienst A2 Richtung Hannover zwischen Allerengersleben und Marienborn-Helmstedt. Stau, planen Sie hier bitte eine halbe Stunde mehr Zeit ein. A9 Richtung München zwischen Markt Schorgast und Bad Berneck-Himmelkron. Stau und stockender Verkehr an einer Baustelle. A13 Richtung Dresden zwischen Schönborn und Thiendorf stockender Verkehr. Die A14 Richtung Magdeburg ist zwischen Halle-Trotha und Löbehühn nicht mehr gesperrt, allerdings immer noch Stau. A72 in Richtung Leipzig zwischen Chemnitz Süd und dem Kreuz Chemnitz Stau und stockender Verkehr. Und A72 Richtung Hof zwischen Penich und Niederfrohna kommt es zu Behinderungen nach einem Unfall. Soweit der MDR Aktuell Verkehrsdienst, die Zeit 15.34 Uhr.
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17: Im US-Bundesstaat Tennessee sollte in dieser Woche Christa Pike hingerichtet werden, eine 50-jährige verurteilte Mörderin. Die Hinrichtung per Giftspritze ist auf grausame Weise missglückt. Christa Pike hat überlebt, befindet sich nun in kritischem Zustand im Krankenhaus. Ihr Fall hat in den USA eine neue Debatte über die Todesstrafe ausgelöst. Darum geht's jetzt mit unserem USA-Experten Klaus Brinkbäumer. Zunächst mal zur Frage, wie verbreitet die Todesstrafe in den USA heute eigentlich noch ist?
4: Die Todesstrafe ist in den USA immer noch verblüffend populär. Verblüffend sage ich deshalb, weil viele Amerikaner und Amerikanerinnen immer wieder staunen darüber, wie verbreitet sie eigentlich noch ist. Das heißt, 27 von 50 Bundesstaaten haben sie nach wie vor im Gesetz. Wichtig ist aber auch, dass nicht überall, wo die Todesstrafe noch im Gesetz steht, dann tatsächlich Menschen hingerichtet werden. Das wird zum Beispiel daran ersichtlich, 2026 sind bisher 29 Menschen hingerichtet worden in den USA in 6 Bundesstaaten, nur 6. Ne? Und das sind dann immer wieder Staaten wie Tennessee, eher im Süden der USA, eher durch die Republikaner regiert. Die Todesstrafe ist sehr umstritten, aber nicht wirklich abzuschaffen. Schaffen, weil sie auch immer ein Wahlkampfthema ist.
17: Der Gouverneur von Tennessee hat jetzt vorläufig die Verstreckung von Todesstrafen ausgesetzt. Aber darüber hinaus gibt es jetzt natürlich auch Kritik an der Todesstrafe an sich. Gibt es denn Anzeichen dafür, dass auch diejenigen diese Kritik teilen, die die Todesstrafe eigentlich befürworten?
4: Missglückte Hinrichtungen, das sind so zynische Begriffe, mit denen wir da hantieren. Wenn man die betrachtet, das ist schlicht schiefgelaufen. Es gab 2 Injektionen und die Frau lebt. Daraus ist zu folgern, dass selbst Befürworter der Todesstrafe sagen, Moment, was tun wir denn da? Erschießungskommandos, die gibt es in den USA immer noch. Stickstoffgas, der elektrische Stuhl, Injektionen von Gift, die dann aber schiefgehen, das sorgt dafür, dass selbst Befürworter der Todesstrafe sagen, stopp, das ist einer zivilisierten Nation, der fortschrittlichen Nation USA nicht würdig. Die zweite wesentliche Kritik kommt natürlich von Gegnern der Todesstrafe, die sagen, das ist irreversibel. Wir haben immer wieder Fehlurteile in den USA und das ist ja nachgewiesen. Es ist gleichfalls nachgewiesen, dass die Todesstrafe eine rassistische Komponente hat. Es sind überdimensional viele schwarze Amerikaner, fast immer Männer, hingerichtet worden in den USA. Und das entspricht nicht dem Verhältnis, was das Begehen von Straftaten angeht. Diese Debatte wird also auf zwei Ebenen geführt. Kritiker möchten die Todesstrafe verbannen und sagen, wenn wir nach Iran schauen oder China und immer wieder sagen, das ist nicht zivilisiert, dass dort so viele Menschen hingerichtet werden, dann sollten wir auf uns selber schauen. Und Befürworter sagen, wenn wir es schon machen, dann sollten wir es aber im technischen Sinne auch gut machen.
17: Sagt unser USA-Experte Klaus Brinkbäumer.
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15: Mit Thorsten vom Wege und zunächst mit dieser Meldung vom Kanuslalom. Andrea Herzog ist ihrer Favoritenrolle folgerecht geworden und hat im Kanadier den deutschen Meistertitel gewonnen. Die Olympiadritte von Tokio und Weltmeisterin von 2019 und 2022 setzte sich auf ihrer Heimstrecke in Markkleeberg bei Leipzig mit einem fehlerfreien Lauf und über 7 Sekunden Vorsprung vor ihrer Vereinskollegin Lucy Krech durch. Im Kajak und Kajak-Cross räumte Anne-Kathrin Plochmann von der SGV Nürnberg führt ab. Aus dem WM-Team haben die meisten Nationalmannschaftskanuten ihre Saison bereits beendet. Daher waren die Titelkämpfe nahe Leipzig auch eine Chance für die zweite Reihe. Bei den Männern holte sich jedoch Altmeister Stefan Hengst aus Hamm den Titel im Kajak. Im Kanadier gewann Nils Zimmermann vom Leipziger Kanu-Club, während Kollege Felix Sachers im Kajak-Cross siegte. Jetzt gehen wir aus dem Wasser raus, rein in die Halle. Das ist eh wärmer um diese Jahreszeit. SC Magdeburg gegen HC Erlangen. Die erste Halbzeit ist fast schon Geschichte oder ist schon Geschichte, werden wir gleich hören von meinem Kollegen Jens Lampe. Also Jens, wie steht's?
22: Vor 30 Sekunden ertönte hier die Pausensirene. Ja, dieses Spiel verläuft viel, viel schneller und flüssiger als viele andere Spiele in der Handball-Bundesliga. Nicht mal 40 Minuten hat es gedauert in dieser ersten Halbzeit. Es steht 19:11 für den sehr, sehr souverän aufspielenden deutschen Meister, für den SC Magdeburg. 8 Tore plus. Zur Halbzeit nur so etwa bis zur 8., 9. Minute konnten die Gäste aus Franken, konnte der HC Erlangen ein bisschen mithalten. Da stand es 6:4, aber dann mit zunehmender Spieldauer der SC Magdeburg immer dominanter, immer sicherer, dehnte den Vorsprung aus. In der 17. schon 5+ bei 12:7. Und dann in der 25. 5 Minuten schon 7 Tore plus und in den letzten 2 Minuten dann nochmal 2 draufgelegt. Also die Magdeburger, die wollen hier überhaupt nichts anbrennen lassen, keine Zweifel aufkommen gegen die, ich sag's mal, eine der Überraschungsmannschaften bisher dieser Liga. Denn mit 7:5 Punkten ist der HC Erlangen sehr, sehr gut in die Saison gestartet, hat erstmal überhaupt nichts mit dem Abstiegskampf zu tun. Das ist ein sehr guter Beginn. Aber heute sind sie bislang auf verlorenem Posten gegen einen in allen Belangen überlegenen SC Magdeburg. Auch ihr Torjäger, auch Marek Nissen zum Beispiel, erst mit 2 Toren für seine Verhältnisse nicht sonderlich stark, weil der SCM auch in der Abwehr gut funktioniert mit tollen Torhütern, mit Kuzmanovic, der 6 Paraden zeigte. Magdeburg auf klarer Siegerstraße, 19:11 bei Halbzeit.
15: Danke Jens, wir sind dann zur zweiten Halbzeit natürlich wieder in Magdeburg und hören beim Handball weiter zu, ob die Magdeburger die beiden Punkte daheim einfahren können. Gibt noch weitere Spiele, 17 Uhr Elbflorenz Dresden gegen Hüttenberg und zur gleichen Anwurfzeit Minden gegen den Dessau-Roßlauer HV. Das in der zweiten Liga der Männer und Zwickaus Handball-Damen sind ab 16 Uhr gefordert im DHB-Pokal dazu. Da sind wir dann nachher auch live dabei, Science City Jena gegen Niners Chemnitz, das ist jetzt nicht direkt Handball, sondern Basketball und Fußball gespielt wird auch. Und da schauen wir einfach mal, was in den Pokalspielen da aktuell gerade so passiert. Da sind wir nämlich unter anderem beim Radebeuler BC gegen Chemnitz. Steht's 1:3. Hoyerswerda gegen Chemie Leipzig 0:4. Alles Zwischenresultate. Um 16 Uhr beginnt dann die Partie Eilenburg gegen Aue. Und im Thüringen-Pokal, da führt Erfurt beim SC Heiligenstadt mit 5:0. Jetzt sind wir ganz schnell bei der Formel 1. Da gab es heute ein ziemlich chaotisches Rennen, so darf man das wohl durchaus mal benennen. Und das Ganze in Malaysia, in Sepang. Und eigentlich war es aber ein ganz anders betiteltes Rennen. Denn normalerweise sollte es ein großer Preis sein, der in Vorderasien ausgetragen wird. Aber durch die Ereignisse und das Kriegsgeschehen rund um den Iran hat das zeitlich nicht gepasst und auch territorial nicht. Trotzdem wurde heute gefahren. Achim Scheu kennt Sieger und Platzierte.
6: Zuerst heftige Regenfälle, dann Setup-Probleme mit dem Turbolader bei mehreren Autos. Mit 100 Minuten Verzögerung ging es endlich los auf der anfangs noch nassen Strecke in Malaysia. Der Rennverlauf zu Beginn insgesamt recht chaotisch, dadurch aber spannend. Zwei Safety-Car-Phasen, viele Boxenstops, Max Verstappen kam am besten mit den Bedingungen klar. Der erste Saisonsieg für den Niederländer im Red Bull vor dem WM-führenden Kimi Antonelli. Dessen Teamkollege George Russell schied kurz vor dem Rennende auf Rang 3 liegend aus. Der deutsche Nico Hülkenberg wurde im Audi 11. und verpasste die Punkte wieder einmal.
21: So, und jetzt sind wir wieder zurück zum Fußball. Da gibt es ja heute Abend vielleicht das sportliche Highlight des Tages, je nachdem, ob man sich dafür interessiert oder nicht. Es gibt auf jeden Fall das vierte und damit erstmal letzte Nations League-Spiel innerhalb von 11 Tagen für die deutsche Fußballnationalmannschaft. Bundestrainer Klopp hat das ja genutzt zum, wie das so schön heißt, XXL-Casting. Und gegen Griechenland hat man in dieser Phase mal gleich zu Hause in Augsburg mit 0-1 verloren. Soll heute besser werden in Thessaloniki und deswegen will es die Mannschaft von Jürgen Klopp natürlich auch besser machen als im Hinspiel. Meint Stefanie Batschik.
7: Eigentlich würde man meinen, die DFB-Elf möchte den September ergebnistechnisch relativ schnell abhaken. Also vor allem das 0-1 gegen die Griechen vor einer Woche in Augsburg. Aber wie der Zufall es will, ist das Team von Bundestrainer Jürgen Klopp vor Ort in Thessaloniki im Hotel September untergebracht. War ja auch nicht alles schlecht bei dem Duell im Vormonat. Aber heute ist ein bisschen was anders. Wegen der einstündigen Zeitverschiebung geht's erst gegen 20 Uhr Ortszeit rüber in das rund 10 Kilometer entfernte nostalgische Tumba-Stadion, das von der Optik her übrigens ein wenig an die Bundesliga-Stadien der 90er Jahre erinnert. Anpfiff ist dann hier um 21.45 Uhr. Einen Startelfplatz gegen Griechenland hat Klopp bereits fest vergeben. Jonas Urbich vom FC Bayern bleibt im Tor. Die anderen Keeper im Kader bekämen bei ihren Vereinen deutlich mehr Einsatzzeit. Deshalb dürfe sich Urbich nochmal zeigen, so der Coach.
21: Kann man so sehen. Man könnte aber auch sagen, das XXL-Casting hat da eine erste Panne oder eine erste Schramme. Und dann sind wir sehr gespannt, wen der Bundestrainer sonst noch so aufstellt in der Startelf. Denn er hatte ja eigentlich gesagt, alle sollen sich mal zeigen. Ob das so sein wird, wissen wir nicht genau. Das sagt jedenfalls Jürgen Klopp vor dem Spiel gegen die Griechen.
8: Wir haben ganz viele kennengelernt, ganz, ganz viele tolle Sachen erfahren über diese Spieler, die in der Zukunft die Mannschaft bilden sollen. Und dementsprechend bin ich mit dem Aspekt absolut zufrieden. Und um es richtig abzurunden, wäre ein Dreier nicht schlecht. Aber es ist nicht, wir werfen nicht alles immer über den Haufen und versuchen hier irgendwie ein Ergebnis zu erwursteln, sondern wir wollen den Fußball entwickeln. Und dazu war das Serbien-Spiel ein sehr guter Hinweis, wie das aussehen kann. Und das wollen wir jetzt nochmal versuchen.
21: So, dann bleiben wir beim Fußball, allerdings beim Frauenfußball, denn da läuft ja die Bundesliga munter weiter. Da gibt es heute noch 3 Spiele. 18:30 Nürnberg gegen Hoffenheim, 16 Uhr, also in wenigen Minuten Stuttgart gegen Union Berlin und bereits fertig. VfL Wolfsburg, der Ex-Serienmeister gegen den Hamburger SV und die Wolfsburgerinnen haben diese Partie mit 2-0 für sich entschieden.
17: Es ist 3:45, Sie hören MDR aktuell und das ist das Top-Thema in den Nachrichten. Bundeskanzler Merz hat an den russischen Präsidenten Putin appelliert, den Krieg gegen die Ukraine zu beenden. Merz sagte bei seinem Besuch in Kiew, Europa sei bereit zu Gesprächen. Die barbarischen Angriffe auf die ukrainische Zivilbevölkerung sollten aber aufhören. Weitere Meldungen hat Markus Neumann für Sie.
23: Beim Absturz eines Kleinflugzeugs sind in Baden-Württemberg beide Insassen ums Leben gekommen. Nach Angaben der Polizei in Heilbronn blieb die Maschine zunächst an einem Zaun und an einem Baum hängen, dann sei sie zu Boden gestürzt. Zur Identität der Toten und zur Unfallursache gibt es noch keine Informationen. In Peru haben Wissenschaftler eine neue Eidechsenart entdeckt. Das teilte das Naturkundemuseum der Universität San Marcos mit. Demnach wurden die Eidechsen in den Anden in 4800 Metern Höhe gefunden. Männchen und Weibchen seien auf dem Rücken weiß gefleckt, aber in verschiedenen Formen. Sie könnten sich damit in der felsigen Umgebung gut tarnen. In Sachsen geht die Zahl der Bienenvölker immer weiter zurück. Das erklärte der Imkerverband auf seinem Landesverbandstag in Stolberg. Hauptgrund sei der Import von billigem Honig aus dem Ausland. Für heimische Imker sei die lokale Vermarktung über den Großhandel praktisch zusammengebrochen. Das Wetter am Abend teils freundlich, teils stark bewölkt, verbreitet trocken bei 12 bis 15 Grad. In der Nacht unterschiedlich bewölkt und trocken, gebietsweise neblig bei 9 bis 5 Grad. Morgen nur noch örtlich neblig, sonst neben Wolken viel Sonne, dazu trocken bei 18 bis 23 Grad. MDR aktuell Verkehrsdienst. Zunächst mit einer Warnung. Vorsicht auf der A38 Leipzig-Göttingen. Zwischen Scharfstedt und Querfurt gießen Personen von einer Brücke Wasser auf die Fahrbahn. Ich wiederhole nochmal. Vorsicht auf der A38 Leipzig-Göttingen. Zwischen Scharfstedt und Querfurt gießen Personen von einer Brücke Wasser auf die Fahrbahn. Die weiteren Verkehrsmeldungen. A2 Richtung Hannover zwischen Allerengersleben und Marienborn-Helmstedt. Stau. Planen Sie hier bitte eine halbe Stunde mehr Zeit ein. A9 Richtung München zwischen Marktschorgast und Bad Berne-Kimmelkron. Stau und stockender Verkehr an einer Baustelle. A13 Richtung Dresden zwischen Schönborn und Thiendorf. Stockender Verkehr. Die A14 Richtung Magdeburg ist zwischen Halle-Trotha und Löbejün nicht mehr gesperrt, aber immer noch Stau. Und A72 in Richtung Leipzig zwischen Chemnitz-Süd und dem Kreuz Chemnitz Stau und stockender Verkehr. Soweit der MDR aktuell Verkehrsdienst. Es wird 15.48 Uhr.
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17: Die Menschen werden immer älter und manchmal braucht man auch im Alter nochmal einen Kredit von der Bank, um etwas an der Wohnung machen zu lassen oder das Studium der Kinder oder Enkelkinder zu finanzieren. Aber so einfach geht das nicht immer. Senioren werden bei der Kreditsuche oft benachteiligt. Lisa Breuer berichtet.
9: Reparaturen am Haus oder der Wohnung, der Kauf einer Immobilie oder einer anderen größeren Investition oder einfach ein schöner Ruhestand ohne Geldsorgen. Es gibt viele Gründe, warum Seniorinnen und Senioren noch einen Kredit aufnehmen wollen. Doch da stellen sich Banken manchmal quer.
10: Ich wollte einfach noch mal mir ein schönes Leben gönnen. Urlaube machen etc. Gut essen gehen, da ich auch keine Kinder habe.
9: Brigitte Plum ist 76 Jahre alt. 2024 wollte sie einen Kredit über 100.000 Euro bei ihrer Hausbank beantragen. Und dort war sie immerhin schon 30 Jahre lang Kundin. Doch ihre Bank hat ihren Kreditwunsch abgelehnt. Die Begründung laut Plum? Sie sei schlichtweg zu alt, um einen Kredit zu beantragen. Das sei der einzige Grund gewesen, den ihre Bank ihr genannt habe. Mit ihrem Problem ist Brigitte Plum nicht alleine. Es gibt zwar keine gesetzliche Altersgrenze, ab der man keinen Kredit mehr beantragen darf, aber einige Banken sind ziemlich zögerlich, wenn es um Kredite für Seniorinnen und Senioren geht. Das sagt auch Kerstin Völler von der Verbraucherzentrale.
11: Wir vermuten, dass die Banken so vorsichtig sind, weil sie Angst haben, dass die Leute ihnen über der Rückzahlung wegsterben. Und wenn es dann keine Erben gibt, bleiben die auf den Schulden sitzen oder die Erben weigern sich zu bezahlen oder.
9: Das hat sich das Institut für Finanzdienstleistungen in einer Studie mal genauer angeschaut. In der Befragung haben die Hälfte der Banken angegeben, dass es eine interne Altersgrenze gibt. Im Schnitt liegt die bei 67 Jahren. Der Bundesverband der Deutschen Volks- und Raiffeisenbanken sagt dem WDR auf Anfrage, das Alter eines Kreditantragstellers ist in der Regel kein alleiniger Grund zur Ablehnung. Es werde im Einzelfall entschieden und mehrere Faktoren würden dabei berücksichtigt. Dazu gehörten Einkommen, laufende Verpflichtungen, das Vermögen und gegebenenfalls Sicherheiten. Doch die Realität sieht in vielen Fällen anders aus. Es ist nicht immer leicht für Seniorinnen und Senioren, im Alter noch einen Kredit zu beantragen. Auch wenn sie Sicherheiten vorweisen können, wie auch Brigitte Plum. Sie hat eine gute Rente und ein abbezahltes Einfamilienhaus mit Garten in Köln. Doch das alles habe nichts gebracht, sagt Plum. Für Kerstin Völler von der Verbraucherzentrale ist das völlig unverständlich.
11: Unseres Erachtens ist eine Begründung mit, Sie sind zu alt, eine klare Form von Diskriminierung, nämlich Altersdiskriminierung.
9: Doch dagegen kann man sich wehren. Für Menschen mit Kindern hat Kerstin Völler zum Beispiel einen Tipp auf Lager. Wenn die eigenen Kinder bereit sind, mit in den Kredit einzusteigen oder als Bürge zu haften, seien Banken oft offener für eine Kreditvergabe.
11: Banken sind immer sehr glücklich, wenn sie einen weiteren Kreditnehmer oder einen Bürger haben. Da ist der Hintergrund natürlich, dass die Bank keine Lust hat, sich dann nach dem Tod eines oder auch beider Kreditnehmer um irgendwas zu kümmern. Und wenn dann eins der Kinder als Bürger drinsteht, haben sie automatisch schon jemanden, der sich kümmern muss.
9: Und das funktioniert im Zweifel auch bei Ehepartnern, die als zweiter Kreditnehmer einsteigen. Das ist von einigen Banken als Sicherheit gerne gesehen. Beides war für Brigitte Plum keine Option. Weil Kinder hat sie nicht und ihr Mann ist schon vor Jahren verstorben. Bleibt eine weitere Möglichkeit. Generell lohnt sich nämlich die Recherche auf Zinsvergleichsplattformen. Jede Bank hat andere Konditionen und manche handhaben das mit dem Alter eben strenger als andere.
11: Und dann würde ich tatsächlich parallel die Top 3 und, sofern sie nicht dabei ist, meine Hausbank fragen, gibt es einen Kredit? Und dann mal gucken, wie die Reaktionen sind. Manchmal ist es ja auch so, wenn die Hausbank mitbekommt, man interessiert sich auch für andere Banken, dass die dann auch noch vielleicht ein bisschen beweglicher werden.
9: Man müsse nur aufpassen, dass man nicht überall sofort eine richtige Kreditanfrage stellt, sagt Kerstin Völler von der Verbraucherzentrale. Das kann sich nämlich schlecht auf den Schufa-Score auswirken, den die Banken natürlich auch zur Entscheidung heranziehen. Und auch andere Sicherheiten wie Lebensversicherung oder Wertedepots können helfen. Brigitte Plum hat sich auf jeden Fall nicht entmutigen lassen.
10: Ich habe die Hoffnung nicht aufgegeben. Ich habe gewusst, irgendwie geht das. Das darf nicht wahr sein.
9: Sie hatte Glück. Eine andere Bank hat ihr problemlos einen Kredit gewährt und das Geld hat sie mittlerweile bekommen und kann jetzt ihren Ruhestand genießen.
17: Der Bericht von Lisa Breuer war das.
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17: Erst wenn der Strom ausfällt, merken wir, wie abhängig wir von ihm sind. Das Licht erlischt, Ampeln fallen aus, elektronische Zahlsysteme, Geldautomaten, Tankstellen funktionieren nicht mehr. Schon nach wenigen Stunden funktioniert kein Handy mehr. Die Kommunikation bricht zusammen. Auf dem Land schreien die Kühe, denn kein Landwirt kann 100 Euter melken. All diese Begleiterscheinungen eines Blackouts sind dargestellt in der ARD-Doku Blackout. Wie sicher sind unsere Strom? Norbert Kunze berichtet.
1: Schon wieder Riesentheater wegen eines Stromausfalls.
5: Ein massiver Stromausfall hat am Mittag das öffentliche Leben lahmgelegt.
12: Kommen solche Meldungen nicht auffällig häufig?
13: Ampeln funktionierten nicht mehr.
24: In Reutlingen hat es wegen eines Brandes in einem Umspannwerk einen großflächigen Stromausfall gegeben.
12: Kann das noch Zufall sein?
25: Und das ist kein Unglück, das ist ein Anschlag.
24: Und plötzlich war das Licht aus.
12: Hat es da jemand auf uns abgesehen und wie verwundbar sind wir?
26: Wir sind nicht im Krieg, aber wir sind auch nicht mehr im Frieden.
12: Generalarzt Rolf von Usler, zuständig für die Krankenversorgung bei der Bundeswehr.
26: Die Anzahl der Cyberangriffe, die nachweislich aus dem russischen Bereich kommen, ist so erheblich, dass es ein systematisches Austesten unserer Schwachstellen.
27: Okay, Nachtkampfsehfähigkeit.
12: Von Usler nimmt teil an einer Übung, die einen europaweiten Stromausfall als Szenario annimmt. Soldaten, Polizisten, Blaulichtorganisationen üben gemeinsam den Ernstfall. Ein europaweiter Stromausfall, ist so etwas überhaupt möglich?
28: Sicherlich ist ein europaweiter Blackout nicht absolut unwahrscheinlich,
12: sagt Markus Doll, zuständig bei der Bundesnetzagentur für das deutsche Stromnetz. Nicht absolut unwahrscheinlich. Da sind zum einen die zunehmenden Cyberattacken.
28: Und ich denke, die Tendenz wird weiter zunehmen.
12: Auf die lässt sich bislang noch reagieren. Physische Anschläge wie im Januar dieses Jahres in Berlin aber kann niemand verhindern.
28: Eine komplette Überwachung des gesamten Stromsystems ist auszuschließen.
12: Dafür ist das Netz einfach zu groß. Allein 2 Millionen Kilometer Stromleitungen durchziehen Deutschland. Jeden Strommast zu bewachen, unmöglich.
17: Im Berliner Südwesten haben etwa 50.000 Haushalte seit Stunden keinen Strom.
29: Wenn ich ein großes Kabel kaputt mache, habe ich einen halben Bezirk lahmgelegt,
12: klagt Maren Schellenberg. Sie ist Bürgermeisterin im Anfang diesen Jahres vom Stromausfall betroffenen Bezirk Berlin-Steglitz-Zehlendorf.
29: Es muss technische Lösungen geben, die dann tatsächlich auch zumindest widerstandsfähiger sind.
12: Die gibt es auch, aber sie kosten Geld.
28: Sie sind einfach in einem so dicht besiedelten Gebiet angewiesen, gewisse neuralgische Punkte einfach hinzunehmen.
12: Je großflächiger und je länger andauernd ein Stromausfall, desto schlimmer sind die Auswirkungen. Auf nur 24 Stunden Notstrombetrieb sind beispielsweise die meisten Krankenhäuser in Deutschland ausgelegt.
26: Nach 24 Stunden ist es dann schon schwierig, über diese Zeit hinauszukommen,
12: sagt der für die Gesundheitsversorgung bei der Bundeswehr zuständige Generalarzt von Usler. Nach der Übung zu einem europaweiten Stromausfall.
26: Ohne Strom bricht die qualitativ hochwertige Gesundheitsversorgung der Bundesrepublik dann irgendwann zusammen. Ja, das ist nicht mehr durchzuhalten.
12: Und dann wird es sehr, sehr dunkel.
21: Auf jeden Fall brennt in der Halle in Magdeburg noch Licht. Die GTEC Arena sieht ja Gastgeber SCM gegen Erlangen. Die zweite Halbzeit hat begonnen und ich glaube, Magdeburg wird sich dieses Spiel nicht mehr aus der Hand nehmen lassen, oder Jens Lampe?
22: Sieht nicht so aus. 21:12 nach 32 Minuten. Wahrscheinlich wird der SCM aber versuchen, so wie auch Benedikt Wiegert, der ergänzige Trainer, bekannt ist, hier vielleicht auch mal auf Tore zu gehen. Die könnten ja dann im weiteren Verlauf der Meisterschaft durchaus noch eine Rolle spielen. Bei dieser Enge der Liga derzeit ja Flensburg einen Minuspunkt, die Magdeburger Und dann auch die Füchse Berlin mit 2 Minuspunkten. Warum soll man da nicht mal an einer besseren Tordifferenz schrauben? Heute wäre vielleicht ja die Gelegenheit gegen den HC Erlangen. 9 Tore plus sind es jetzt, 21-12. Und der SCM, der könnte dann eben mal versuchen, mit mehr als 10 Toren zu gewinnen. Das kann für die Endabrechnung nicht von Schaden sein. So, jetzt sind sie wieder im Ballbesitz. Philipp Weber übrigens mittlerweile drauf. Der Mann, der in den letzten Monaten ganz, ganz wenig Spielzeit hatte, jetzt aber schon 2 Mal getroffen hat. Schönes Anspiel an Oskar Bergendahl, an den Kreistor. Da haben wir doch die erste 10-Tore-Führung. 22-12 für den SCM gegen den HC Erlangen, der zunehmend überfordert wirkt. Die Gäste aus Franken haben dem Wirbel des SCM im Moment wenig entgegenzusetzen. Und deswegen steht es hier nach 33,5 Minuten schon vorentscheidend hoch. 22-12 für den deutschen Meister.
21: Danke, Jens. Mehr Handball und mehr Sport insgesamt schon in der reichlichen Viertelstunde.
17: Und jetzt gleich gibt's die Wetteraussichten für Mitteldeutschland mit Renato Bodenburg. Renato, was ist denn jetzt der Plan für den Abend?
0: Also wie deiner aussieht, kann ich dir nicht sagen. Aber falls du irgendwie noch ein bisschen draußen sein möchtest, kann ich dir nur raten, ja, dann nutzt das einfach. Denn wir haben jetzt nach wie vor diese ruhige Hochdruckwetterlage, die aber eben hier und da immer noch so ein bisschen den Nebel festdrückt. Denn das haben wir zum Teil im Altenburger Land immer noch im Raum Zeitz. Wobei, da wird es jetzt langsam auch so ein bisschen Licht. Und auch in der Region um Leipzig, da gibt es zwar ein bisschen Sonnenschein jetzt allmählich, aber so ein, ja, immer noch dieser Hochnebel, der da zum
17: Teil... Ich sehe nichts von Sonne.
0: Naja, aber doch ein bisschen heller ist schon hier draußen. Ja, man muss in die entsprechende Richtung gucken. Die wirst du nachher noch feststellen. Und dann auch ausgehend vom Elbtal bis zur Dresdner Heide und Muskauer Heide, auch dort in dem Bereich gibt es noch ein bisschen Hochnebel. Aber ansonsten sieht es überall freundlich aus. Es gibt meist so lockere Wolkenfelder, beziehungsweise auch so ein bisschen Schleierwolken. In Thüringen von der Rhön her drückt es jetzt nochmal so ein bisschen was Nebelartiges mit rein, aber ansonsten wird es ruhig bleiben und das Ganze noch bei Temperaturen in den Abendstunden von 12 bis 15 Grad. Örtlich haben wir jetzt noch 22 Grad.
17: Wie sieht's morgen aus?
0: Weiterhin soll es freundlich werden, sage ich, weil soll ist immer das Thema Nebel. Und der wird zum Teil bis in den Vormittag noch mit gebietsweise zu sehen sein, bevor er sich auflöst. Dann gibt es aber viel Sonnenschein und es bleibt trocken. Und das gleiche Bild gilt dann auch für den Dienstag und nochmal für den Mittwoch. Und dort haben wir dann auch örtlich Temperaturen weiterhin im herbstlich milden Bereich bis 23 Grad. Aber natürlich kann es jetzt wieder mal nicht so ewig so bleiben. Das nächste Tief wartet schon und bringt dann am Donnerstag Abwechslung in Form von einigen Schauern, Wind und auch dann kühleren Temperaturen bis 16 Grad.
17: Danke, Renato. Die bislang gefährlichste Reise des Kanzlers. Friedrich Merz besucht die Ukraine. Das ist ein Thema in der kommenden halben Stunde. Und ab Viertel gibt es dann wieder Sport hier bei MDR aktuell. Unter anderem mit der Handball-Bundesliga der Männer. Der SC Magdeburg spielt gegen Erlangen. Und am Mikrofon sind dann neben Thorsten von Wege ist dann auch Jens Hinniger am Mikrofon. Ich sag tschüss für heute. Mein Name ist Romy Arndt. Danke fürs Zuhören.
2: 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Um 16 Uhr mit Markus Neumann. Bundeskanzler Friedrich Merz hat bei einem Besuch in Kiew bekräftigt, dass sich Deutschland nicht von russischen Drohungen abschrecken lasse. Bei einer Pressekonferenz sagte Merz, deshalb sei er heute in die ukrainische Hauptstadt gekommen. Deutschland werde die Ukraine weiter uneingeschränkt unterstützen. Während des Kanzlerbesuchs gab es mehrfach Drohnenalarm. Auch die Botschafter Deutschlands und der EU kündigten an, trotz massiver russischer Warnungen an Diplomaten in Kiew zu bleiben. Wichtige Mitglieder des Ölverbunds OPEC Plus wollen ihre Förderziele auch im November nicht erhöhen. Das teilten Saudi-Arabien, Russland und 5 weitere Staaten nach einer Online-Sitzung mit. Bereits für Oktober hatten sie ihre Produktionslimits nicht angehoben. Zuvor hatte die OPEC Plus mehrfach versucht, die Engpässe durch den Iran-Krieg abzumildern, indem sie größere Fördermengen erlaubte. Wegen der Blockade der Straße von Hormus und Angriffen auf Ölanlagen konnte die Produktion aber gar nicht Schritt halten. Nach dem Stadtratsbeschluss gegen neue Stolpersteine in Heidenau bei Dresden haben sich etwa 200 Menschen an einem Mahngang beteiligt. Zu dem stillen Protestmarsch hatte das Alternative Kultur- und Bildungszentrum in Pirna aufgerufen. Die Teilnehmer erinnerten an NS-Opfer, für die Stolpersteine geplant waren.
23: Der Stadtrat hatte Ende September beschlossen, keine neuen Gedenksteine im öffentlichen Raum mehr zuzulassen. Die Entscheidung von AfD und CDU löste bundesweit Kritik aus. Die Unionsfraktion im Bundestag hat einen Vorstoß von Hessens Ministerpräsident Boris Rhein zu AfD-Ausschussvorsitzenden zurückgewiesen. Rhein hatte dafür plädiert, auch AfD-Kandidaten an die Spitze von Bundestagsausschüssen zu wählen. Die CDU-Abgeordnete Katharina dos Santos-Vinz betonte, es gebe keinen Anspruch auf diese Ämter. Die Ausschussmitglieder wählten ihre Vorsitzenden selbst. Die AfD begrüßte die Forderung von Rhein. Es sei ein Zeichen für ein generelles Umdenken innerhalb der CDU. Das Münchner Oktoberfest hat einen neuen Besucherrekord verzeichnet. Wie die Stadt am letzten Tag der Wiesn mitteilte, kamen in diesem Jahr 7,4 Millionen Menschen. Das waren etwa 200.000 mehr als beim bisherigen Rekord im Jahr 2023. Überschattet wurde das Oktoberfest von zwei Unfällen an Fahrgeschäften. Heute wurde ein Mitarbeiter an einer Schiffsschaukel schwer verletzt und musste reanimiert werden. Vor knapp zwei Wochen hatte es am Freefall Tower einen tödlichen Unfall gegeben. Das waren die Nachrichten. Das Wetter, zunächst die aktuellen Temperaturen. Auf dem Brocken stark bewölkt 11 Grad, Chemnitz stark bewölkt 16, Dresden wolkig 18, Eisenach wolkig 19 Grad, Erfurt wolkig 18, auf dem Fichtelberg stark bewölkt 12 Grad, Gera bedeckt 15, Görlitz stark bewölkt 18 Grad, Halle bedeckt 19, Leipzig bedeckt bei 15 Grad.

0: aktuell Verkehrsdienst. Vorsicht auf der A38 Leipzig-Göttingen zwischen Schafstedt und Querfurt gießen Personen immer noch von einer Brücke Wasser auf die Fahrbahn. A2 Richtung Hannover zwischen Allerengersleben und Marienborn-Helmstedt. Stau, planen Sie hier bitte 20 Minuten mehr Zeit ein. A9 Richtung München zwischen Marktschorgast und Bad Berne-Kimmelkron. Stau und stockender Verkehr an einer Baustelle. Die A14 Richtung Magdeburg ist zwischen Halle-Trotha und Löwe-Jün nicht mehr gesperrt, aber immer noch Stau. Und die A72 Richtung Leipzig zwischen Chemnitz-Süd und dem Kreuz Chemnitz, Stau und stockender Verkehr. Und noch eine Meldung von der B7, die ist zwischen der A71 Auffahrt Erfurt-Bindersleben und Frienstedt nach einem Unfall gesperrt. Soweit der MDR-Verkehrsdienst, 16.04 Uhr.
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2: Mein Name ist Jens Hinniger, einen schönen guten Tag. Bundeskanzler Merz ist heute überraschend in die Ukraine, genauer nach Kiew, gereist. Aus Sicherheitsgründen blieb der Besuch im Vorfeld geheim. Begleitet wird Merz von Wirtschaftsministerin Reiche und 10 Unternehmen aus den Bereichen Rüstung und Energie. Es dürfte die wohl gefährlichste Reise des Kanzlers in das Kriegsgebiet sein. Russland hatte zuvor vor Reisen gewarnt. Rebecca Barth berichtet.
3: Er will ein deutliches Signal der Unterstützung senden. Bundeskanzler Friedrich Merz ist an diesem Sonntag zu politischen Gesprächen in die Ukraine gereist. Denn das Land werde in den kommenden Wochen alle Unterstützung benötigen, betont Merz. Schnell spürt auch der Bundeskanzler, was es heute bedeutet, in der ukrainischen Hauptstadt zu leben. Immer wieder heulen die Sirenen des Luftalarms, immer wieder sind Explosionen zu hören. Gemeinsam mit Präsident Selenskyj besucht Merz am Vormittag die von einer Drohne zerstörte Akademie der Wissenschaften, unweit der deutschen Botschaft im Herzen der ukrainischen Hauptstadt.
4: Ja, meine Damen und Herren, die ganze Sinnlosigkeit dieses Krieges sehen wir hier an diesem Platz am letzten Montag. Ein Angriff auf die Akademie der Wissenschaften in Kiew, mitten in der Stadt. Übrigens wenige hundert Meter von der deutschen Botschaft entfernt. Und heute Morgen an einem friedlichen Sonntag, Luftalarm in Kiew.
3: Eine russische Drohne greift an diesem Sonntagvormittag unter anderem die Nordbrücke in Kiew an. Bilder zeigen den Einschlag und einen großen Feuerball, während Autos die Brücke überqueren. Gegen diese Angriffe will die Bundesregierung die Ukraine unterstützen und ein neues Verteidigungspaket in Höhe von rund 1 Milliarde Euro auf den Weg bringen. Im Fokus solle die Herstellung von Abfangdrohnen stehen. Damit solle die aktuelle Lücke in der ukrainischen Flugabwehr geschlossen werden.
4: Herr Putin, hören Sie diesen sinnlosen Krieg auf. Wir sind bereit zu Gesprächen. Wir sind bereit, miteinander zu sprechen über das Ende dieses Krieges. Aber diese barbarischen Angriffe auf die Zivilbevölkerung der Ukraine müssen aufhören. Das sind tägliche Kriegsverbrechen, die hier verübt werden.
3: Begleitet wird der Kanzler an diesem Tag unter anderem von Wirtschaftsministerin Katharina Reiche und einer hochrangigen Wirtschaftsdelegation. Auch die Energiebranche wolle man mit weiteren Millionen unterstützen, um die Energieversorgung der Ukraine vor Russlands Angriffen besser zu schützen.
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2: 4:08 in Brasilien. Da sind heute Präsidentschaftswahlen. Experten rechnen mit einem Kopf-an-Kopf-Rennen zwischen Amtsinhaber da Silva und seinem Herausforderer Bolsonaro. Anne Herberg berichtet.
5: Flávio ist der älteste Sohn des früheren Präsidenten Jair Bolsonaro, der wegen eines versuchten Staatsstreiches zu 27 Jahren Haft verurteilt wurde und in Hausarrest sitzt. Lula bewirbt sich mit 80 Jahren um eine vierte Amtszeit. Er sprach von einer Wahl zwischen Demokratie und Barbarei. Flávio Bolsonaro erklärte bei der Stimmenabgabe, Brasilien brauche einen Wandel. Er wolle das Land vom Leid befreien und den brasilianischen Familien das Recht zurückgeben, wieder zu träumen. Sollten weder Lula noch Flávio Bolsonaro die für einen Sieg nötige absolute Mehrheit erreichen, wird es eine Stichwahl am 25. Oktober geben. Erste vorläufige Ergebnisse werden in der deutschen Nacht auf Montag erwartet.
2: Auf einem großen Campingplatz am Gardasee ist ein Feuer ausgebrochen. Betroffen sind zahlreiche Urlauber aus verschiedenen Ländern. Die ersten Helfer waren übrigens 4 Feuerwehrleute aus Deutschland. Ivo Maruschik dazu.
6: Die Flammen haben große Teile des Campingplatzes in Pesquera am Südufer des Gardasees zerstört. Drohnenaufnahmen zeigen, dass 3 Bungalowreihen in

0: Schutt und Asche liegen. Etwa 30 Holzhäuschen sind niedergebrannt, dazu auch Autos der Urlauber und mindestens ein Wohnmobil. Mehr als 20 Menschen wurden vom Rettungsdienst behandelt. Ein Gast litt schwere Verbrennungen an den Beinen. 7 Menschen mussten im Krankenhaus behandelt werden, weil sie Rauchgase oder Kohlenmonoxid eingeatmet hatten. Der Brand war in der Früh in einem der Bungalows ausgebrochen und griff dann auf andere Hütten über. Die Behörden gehen von einem Unfall aus. Die Löscharbeiten wurden erschwert, weil auf dem Campingplatz überall mit Gasflaschen gerechnet werden musste. Mindestens eine explodierte, während die Feuerwehr im Einsatz war. Unter den Verletzten ist eine Familie mit 3 Kindern aus der Schweiz, woher die anderen Verletzten kamen. Dazu machten die Behörden noch keine Angaben. Der Präsident der Region Veneto, Zaia, bedankte sich aber ausdrücklich bei 4 Feuerwehrleuten aus dem hessischen Dietzenbach. Sie waren zufällig als Gäste auf dem Campingplatz und bekämpften die Flammen, noch bevor die örtliche Feuerwehr eintraf.
1: Bei schweren Unwettern im Osten Spaniens sind am Wochenende mindestens 3 Menschen ums Leben gekommen. Das Unwetterphänomen ist an der spanischen Mittelmeerküste nicht neu. Bei ähnlichen Wolkenbrüchen starben dort vor 2 Jahren mehr als 230 Menschen. Informationen von Hans-Günther Kellner.
2: Nachdem bereits in der Nacht zum Samstag eine 102 Jahre alte Frau in der Ortschaft Madrigueras in der Region Kastilien-La Mancha ertrunken war, sind in der Nacht zum Sonntag in der Provinz Barcelona 2 weitere Menschen ums Leben gekommen. Ein Mann starb, als eine Mauer über ihm zusammenbrach, ein weiterer Mann ertrank in der Tiefgarage seines Hauses. Eine Person wird noch vermisst. Der spanische Wetterdienst hatte bereits am Freitag für einen großen Teil des Osten Spaniens Alarmstufe Rot ausgegeben. Die Behörden riefen die Menschen dazu auf, sie sollten zu Hause bleiben. Diese Warnung gilt auch am Sonntag noch für weite Teile Kataloniens. Die katalanische Regionalregierung hat darum seit Samstag zahlreiche Kultur- und Sportveranstaltungen sowie Märkte im Freien abgesagt. Zudem warnen die Behörden, der Fluss Besós drohe überzulaufen. Dieser Fluss durchzieht zahlreiche dicht besiedelte Vorstädte nordöstlich von Barcelona. Allein in der Innenstadt von Barcelona hat es am Samstag innerhalb von 24 Stunden 190 Liter pro Quadratmeter geregnet. Das Unwetter ist auf eine sogenannte Dana zurückzuführen. Dieses Phänomen kommt an der spanischen Mittelmeerküste im Herbst häufig vor. Dabei trifft ein Tiefdruckgebiet in hohen Lagen vom Atlantik auf warme und feuchte Luft vom Mittelmeer, was zu starken Regenfällen führt. Meteorologen zufolge verstärkt der Klimawandel dieses Phänomen. Bei einem ähnlichen Unwetter sind vor 2 Jahren in den Regionen Valencia, Andalusien und in La Mancha mehr als 230 Menschen ums Leben gekommen.
1: Kaum ein Land steht so fest an der Seite der Ukraine wie Lettland. Und schon jetzt gibt das kleine Land mehr als 5% des Bruttoinlandsprodukts für Sicherheit und Verteidigung aus. Daran wird sich wohl auch in Zukunft nichts ändern, denn die gestrige Parlamentswahl haben einen überraschend starken Sieger hervorgebracht, den pro-westlichen Andris Kulbergs. Aus dem Interimsregierungschef könnte jetzt der neue starke Mann Lettlands werden. Aus Riga, Christian Stichler.
3: Was einem beim Betreten der Wahlparty von Andris Kulbergs im Zentrum von Riga sofort ins Auge fällt, sind die kleinen gelb-weißen Wasserflaschen. Darauf ist ein tätowierter Basketballer zu sehen, der zum Korb zieht. Er trägt die Nummer 7. So sieht sich der neue starke Mann in Lettland. Schon bei den Prognosen, kurz nach Schließung der Wahllokale, ist die Laune des 47-Jährigen bestens. Mehr als 30%. Die Menschen wollten einen Kurswechsel, eine klare Politik, auch wenn sie weh tue und kein Blabla, sagt er in die Mikrofone ausländischer Kamerateams.
4: People do not want to see the political blah, blah, blah.
3: Der Ex-Unternehmer ist ein bulliger Typ, seit 4 Jahren Mitglied im Sejma, dem lettischen Parlament. Seine vereinte Liste ist eher ein Bündnis als eine Partei. Es reicht von den Grünen bis zu wirtschaftsnahen Gruppierungen. Kulberg selbst ist erst seit Mai im Amt. Er will Veränderung.
4: That means that people truly do want change.
3: Er will die Finanzen des Landes in Ordnung bringen, denn die steigenden Ausgaben für die Verteidigung hat Lettland bisher vor allem mit Krediten finanziert. Das könne man sich auf Dauer nicht leisten, aber am harten Kurs gegenüber Russland wolle man festhalten.
4: We are investing in defense more than anyone in Europe. I think we're stronger than ever before.
3: Der Überraschungserfolg der vereinten Liste ist vor allem Kulbergs Verdienst, sagt Ivo Leitans, Politikjournalist beim lettischen Rundfunk.
5: 70% result of one person, of Andris Kulbergs, of his personality, of his persona.
3: Ein Wahlergebnis mit einem so großen Vorsprung des Wahlsiegers auf den zweiten Platz habe es in Lettland lange nicht mehr gegeben.
5: There hasn't been such a lead for one party over the second place.
3: Eine der Wahlgewinnerinnen ist allerdings auch Julia Stepanenko, Vorsitzende der pro-russischen Partei Souveräne Macht. Sie konnte ihr Ergebnis fast verdoppeln. Trotzdem nehme sie im Parlament eine Außenseiterposition ein, erklärt Ivo Leitans. Sie nennen sich bei uns Pro-Frieden-Partei, aber die Russland-Freunde seien in Lettland viel schwächer als in vielen westeuropäischen Ländern. Und das, obwohl Lettland nach wie vor eine russischsprachige Minderheit von etwa 25% hat. Und dann hatte der Wahlsieger Kulbergs noch eine gute Nachricht für alle. Es habe, soweit man bisher beurteilen könne, keine Einflussnahme auf die Wahlen gegeben.
4: We didn't have any interactions up to now, which was the most important thing.
3: Der Mann, dessen Konterfei Wasserflaschen ziert, wird am Montag das Gespräch mit dem Präsidenten des Landes suchen. Dann wolle er damit beginnen, möglichst schnell eine stabile Regierung auf die Beine zu stellen. Dabei muss er auch sein eigenes Bündnis zusammenhalten. Die Flaschen mit dem gelb-weißen Kulbergs-Logo waren jedenfalls am Ende des Abends alle vergriffen.
1: 16.15 Uhr ist es, hören MDR aktuell. Unsere wichtigste Meldung heute Nachmittag. Deutschland lässt sich nicht von russischen Drohungen abschrecken. Das hat Kanzler Merz bei einem Besuch in Kiew bekräftigt. Außerdem will Deutschland die Ukraine weiter uneingeschränkt unterstützen. Weitere Meldungen jetzt mit Markus Neumann.
6: Nach schweren Ausschreitungen bei landesweiten Schülerprotesten fällt in Frankreich auch morgen an vielen Oberschulen der Unterricht aus. Das kündigte Bildungsminister Edouard Geffray an. An 400 bis 500 Schulen seien die nötigen Sicherheitsbedingungen nicht gegeben. Griechenland hat seine Forderung nach deutschen Kriegsreparationen bekräftigt. Staatspräsident Konstantinos Tousalis erklärte bei einer Gedenkfeier für die Opfer des Massakers von Lygiades, die Entschädigungsansprüche seien weiterhin rechtmäßig und nicht verjährt. Deutschland weist die Forderungen zurück und betrachtet die Frage als rechtlich abgeschlossen. In Halle ist ein Mann in der Nacht aus dem dritten Stock eines Mehrfamilienhauses abgestürzt und gestorben. Laut Polizei hatte der 26-Jährige offenbar versucht, über einen Nachbarbalkon auf den Balkon seiner Wohnung zu gelangen. Dabei sei er abgerutscht. Ein Fremdverschulden liege nach bisherigen Erkenntnissen nicht vor. Das Wetter am Abend teils freundlich, teils stark bewölkt, verbreitet trocken bei 12 bis 15 Grad. In der Nacht unterschiedlich bewölkt und trocken, gebietsweise neblig bei 9 bis 5 Grad. Morgen nur noch örtlich Nebel, sonst neben Wolken viel Sonne, dazu trocken, 18 bis 23 Grad. MDR aktuell Verkehrsdienst. A2 Richtung Hannover zwischen Allerengersleben und Marienborn-Helmstedt. Stau, planen Sie hier bitte 20 Minuten mehr Zeit ein. A9 Richtung München zwischen Marktschorgast und Bad Berne-Kemmelkron. Stau und stockender Verkehr an einer Baustelle. Hier 10 Minuten Zeitverzögerung. Die A14 Richtung Magdeburg ist zwischen Halle-Trotha und Löbejü nicht mehr gesperrt, aber immer noch Stau. A72 Richtung Leipzig zwischen Chemnitz Süd und dem Kreuz Chemnitz Stau und stockender Verkehr. Die B7 ist zwischen der A71 Auffahrt Erfurt-Bindersleben und Frienstedt nach einem Unfall gesperrt. Und die B81 ist zwischen Hasselfelde und dem Abzweig Stemberghaus ebenfalls nach einem Unfall gesperrt. Soweit der MDR Aktuell Verkehrsdienst, die Zeit 16.17 Uhr.
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8: Mit Thorsten vom Wege und wir sind bei verschiedenen Sportarten unterwegs, beispielsweise beim Tennis. Und da muss man sagen, hat Novak Djokovic die Zeit nochmal zurückgedreht, denn er hat es geschafft. Alexander Zverev hat verloren. Rückschlag also auf dem Weg des Deutschen in Richtung Nummer 1 der Welt. Zverev unterlag mit 6:4, 4:6 und 4:6. Aus also für den Deutschen in Peking. Und jetzt, glaube ich, wird der Kollege Jens Lampe sagen, wie es beim Spiel der Magdeburger gegen Erlangen weitergegangen ist. Läuft ja alles auf einen klaren Sieg für den SCM hinaus.
9: Der SCM ist in den nächsten zwei Minuten in Überzahl, weil Maciej Gebala nach einem Schlag ins Gesicht von Omar Igni Magnussen, da hätte man auch über eine rote Karte diskutieren können, zwei Minuten auf die Bank musste. Magdeburg im Ballbesitz, Magdeburg deutlich vorn. Aber eben noch nicht wieder mit 10 Toren. Das war bislang die höchste Führung, aktuell 27:18 für den SCM, der aber jetzt wieder auf 10 Tore Vorsprung stellen könnte. Saugstrup frei am Kreis, Saugstrup trifft Tor. 28:18, jetzt sind wir wieder bei den magischen 10 Toren Vorsprung, die der HC Erlangen natürlich gern in der letzten Viertelstunde etwas eindampfen müsste, Ergebniskosmetik betreiben möchte. Aber es wird schwer für die Schützlinge von Johannes Selin, dem Cheftrainer des HC Erlangen, hier den SC Magdeburg noch irgendwie in seiner Tucheflut zu stoppen. Eine Viertelstunde noch, dann haben es die Franken überstanden. Aber vielleicht haben sie auch Glück, dass der SCM jetzt im Gefühl des sicheren Sieges etwas durchwechselt oder etwas die Konzentration schleifen lässt. Jetzt erstmal Tor für den HC Erlangen. Der verkürzt auf 19:28. Aber der SCM, der wird wieder die Tabellenspitze übernehmen. Das steht jetzt schon fest. Denn er wird dieses Spiel in jedem Fall für sich entscheiden. Daran gibt es keinen Zweifel mehr. Jetzt haben sie auch Philipp Weber mal wieder drauf. Der hat heute schon 2 Tore geworfen, hat ja sonst wenig Spielzeit. Dann ist es wieder Magnussen. Aber dann gibt es den 7 Meter. Magdeburg für deutlich 28:19.
8: Also die beiden Punkte bleiben definitiv an der Elbe. So viel steht schon mal fest. Wir sind dann natürlich, wenn das Spiel zu Ende geht, wieder live für Sie mit von der Partie. Jetzt wechseln wir die Sportart, kommen zum Fußball und können da einigermaßen überrascht feststellen, das XXL-Casting Teil 4 soll es hier heute Abend in Thessaloniki geben. Griechenland gegen Deutschland heißt die Partie. Und wie wir gehört haben, hat sich's ausgecastet bei Jürgen Klopp, zumindest auf der Torwartposition. Die Frage geht an Thomas Kunze.
10: Ja, hat sich ausgecastet. Germany's Next Klopp-Model im Tor heißt erstmal Jonas Urbich, hat in München gespielt, wird nachher auch spielen hier im Turmba-Stadion von Thessaloniki mit der Begründung, dass er im Gegensatz zu Atubolo und Damen im Verein ja nicht ganz so oft an der Reihe ist. Und diese Chance, Matchpraxis zu sammeln, will man ihm also hier geben. Aber ich glaube, so mit Blick auf die Nummer 2 hinter Marc-André Ter Stegen könnte man das vielleicht trotzdem unter Umständen schon als kleines Zeichen deuten.
8: Okay, und wie sieht es bei den anderen Herrschaften aus? Wird da nochmal wild durchgewechselt oder was hat er sich so gedacht?
10: Ich glaube eigentlich tatsächlich nicht. Ich glaube, er hat wirklich schon so einen Großteil seines Puzzles jetzt zusammengefügt, speziell was so eine Achse im Mittelfeld betrifft. Florian Wirtz auf diese Achterposition gegen Serbien hinterzuziehen, hat wunderbar funktioniert. Umkreist von den Satelliten Pavlovic und Bischoff, da wird er, glaube ich, nichts dran ändern. Er hat auch extra nochmal vorab schon großes Sorry gesagt an alle, die noch gar keinen Einsatz hatten. 6 sind es an der Zahl aus diesem Riesenkader, dass nicht jeder an die Reihe kommen wird. Es betrifft vielleicht auch die Leipziger David Raum und Riedle Baku. Bin ich mal gespannt, ob die ein paar Minuten bekommen werden heute hier in Griechenland. Aber ich glaube, das ganz Große mit dem Rasenmäher durch den Kader gehen ist vorbei. Er braucht ja auch Ergebnisse, der Bundestrainer.
8: Ja, das ist das eine. Auf der anderen Seite, mal ganz ehrlich, das ist jetzt der 4. Versuch. Wäre es vielleicht nicht doch schlauer gewesen zu sagen, ich nehme nicht über 40, sondern vielleicht 25, 28 und spiele dann doch schon sowas wie eine Mannschaft ein?
10: Ja, kann man argumentieren, auf jeden Fall. Vor allen Dingen kann man es sehr gut argumentieren, wenn es heute nicht klappt gegen Griechenland. Aber ich will ihm diesen Kredit auf jeden Fall geben. Er hat diese Spieler ja nicht nur in den Spielen gesehen, sondern eben einen Großteil in diesen beiden Kadern in den letzten mehr als 2 Wochen, auch in jeder Trainingseinheit. Und er wollte sich eben den größtmöglichen Überblick im größtmöglichen Spielerpool verschaffen. Das hat er getan. Und ab November ist das sowieso alles Geschichte. Dann wird er sich auf seinen 23er-Kader festlegen.
8: Ja, der Sportfreund Klopp neigt ja auch zu wunderbaren Sätzen oder wunderbaren Sprüchen. Einer davon ist die goldene Generation der Griechen. Wir hatten schon mal eine goldene Generation der Griechen, da war Otto Rehakles oder wie er hieß, Trainer, die waren mal Europameister 2004, aber mit einem furchterregenden Fußball. Inzwischen spielen die ja eigentlich ganz gut mit, wenngleich aus einer geschlossenen Deckung heraus. Was erwartest du heute?
10: Exakt das Gleiche, was wir in Augsburg gesehen haben. Ganz tiefer Block mit extrem starken Innenverteidigern, Mavropanos und Retzos. Die sind unfassbar stabil in der Zweikampfführung, aber auch dann im schnellen Umschalten mit den ersten vertikalen Bällen. Defensives Mittelfeld ist nicht schlecht bestellt. Mit Tsimikas, ein Mann, den Klopp sehr, sehr gut kennt, vom FC Liverpool auf der Rechtsverteidigerposition, dort außen. Im Bereich der erweiterten Weltklasse über Konstantinos Karezas müssen wir nicht mehr reden, der 18-Jährige vom BVB. Also da kann sich heute schon mal jeder auf der Linksverteidigerposition, vielleicht ja Leipzigs Kapitän David Raum, auf jeden Fall schon mal fest anschneiden, obwohl die auch ein bisschen müde sind jetzt nach den 3 Spielen, die Griechen. Das ist gutes Tempo und vor allen Dingen, und das ist das, was vielleicht noch nicht ganz so in der Öffentlichkeit durchgeschwappt ist, Ivan Jovanovic. Das ist dieser weißhaarige ältere Herr, der dort unten in der Coachingzone steht. Das ist einfach der Zauberer, der hat für diesen aktuellen Jahrgang, für diese Mischung in dieser Mannschaft das optimale Spielsystem gefunden. Sie sind so diszipliniert in der Positionierung defensiv und haben dann eben diese Mopeds auf den Außenbahnen mit Pavlidis und Ioannidis auch noch richtig gute Stürmer. Das ist echt eine gute Mannschaft und wieder ein guter Test fürs deutsche Team. Ich glaube nur, dass sie eben aus der Niederlage in Augsburg diesem 0:1 viel, viel gelernt haben. Und heute, wenn sie den Ball am Fuß haben, die Deutschen mit deutlich mehr Tempo und Tiefe agieren werden.
8: Last but not least, weiß ich ja, spätestens seit der Fußball-WM hast du deine mobile Glaskugel immer dabei. Thomas, wie geht's aus?
10: Ich habe mich noch gar nicht so richtig festlegen können, weil ich noch unter dem Einfluss des Griechenland-Spiels, also dem Hinspiel, stehe. Und das war nun wirklich so schlimmer verwaltender Fußball, dass man teilweise dachte, steht da jetzt doch wieder Jürgen Nagelsmann in der Coaching-Zone? Nee, es ist Jürgen Klopp tatsächlich. Aber wie gesagt, wenn sie die richtigen Schlüsse daraus ziehen, dann wird das hier heute mit einem knappen Sieg klappen vor 28.000 in dem Stadion, was sie hier übrigens schwarze Hölle nennen. Allerdings nur, wenn PAOK Thessaloniki spielt und heute ist es zum Glück nur die Nationalmannschaft.
8: Ja, und trotzdem wird da sicherlich ordentlich Betrieb sein, denn das haben wir schon in Augsburg gemerkt, die Griechen können ihre Mannschaft anfeuern und wenn die dann auch einigermaßen ordentlich spielt, kann das durchaus auch ein kleiner Hexenkessel werden, wenngleich dieses Stadion tatsächlich so ein bisschen den Charme des alten Zentralstadions in Leipzig in der kleineren Fassung versprüht. So, genug über das Stadion gemeckert, warten wir, wie es heute Abend ausgeht. 20.45 Uhr ist Anstoß und Sie können hier auf diesen Wellen durchaus die ganze Zeit verfolgen, wie dieses Spiel dann ausgeht. Jetzt sind wir bei der Formel 1. Auch da gab es ja ein ziemliches Hin und Her und einen großen Hickhack. Und man musste Rennen verschieben bzw. verlegen, zeitlich wie territorial. Heute war man in Malaysia, gehört eigentlich mit Sepang in diesem Jahr nicht mit zum Zirkus, aber diesmal war man mit dabei, weil eben der große Preis von Bahrain nicht dort stattfinden konnte. Grund ist der Iran-Krieg. Max Verstappen, der Niederländer, hat dieses Rennen dominiert und zwar nicht nur dieses Rennen, sondern überhaupt diese drei Tage. Achim Scheu mit den Einzelheiten.
11: Zuerst heftige Regenfälle, dann Setup-Probleme mit dem Turbolader bei mehreren Autos. Mit 100 Minuten Verzögerung ging es endlich los auf der anfangs noch nassen Strecke in Malaysia. Der Rennverlauf zu Beginn insgesamt recht chaotisch, dadurch aber spannend. Zwei Safety-Car-Phasen, viele Boxenstops, Max Verstappen kam am besten mit den Bedingungen klar. Der erste Saisonsieg für den Niederländer im Red Bull vor dem WM-führenden Kimi Antonelli. Dessen Teamkollege George Russell schied kurz vor dem Rennende auf Rang 3 liegend aus. Der deutsche Nico Hülkenberg wurde im Audi 11. und verpasste die Punkte wieder einmal.
8: So, damit sind wir nochmal beim Handball. Zum Ende dieser Viertelstunde, der SCM ungefährdet, das kann man sagen, gegen die HCR Langen. Die Mannschaft ja gar nicht so schlecht in die Saison gestartet, hatte unter anderem gegen Eisenach gewonnen. Nach knappem Ausgang dann am Ende noch deutlich mit 9 Toren. Heute gibt es eine richtige Schütte für die Franken, denn Magdeburg, der Meister, lässt nichts anbrennen. Nochmal ein kurzer Stippvisite in Magdeburg bei Jens Lampert.
9: Verletzungsunterbrechung in Magdeburg beim deutlichen Spielstand von 29 zu 21. Für die Magdeburger Christoph Steinert hat es da erwischt bei einem Durchbruch. Ich glaube, Felix Klar war es, der ihn damit umgerissen hat. Aber er steht wieder, der Christoph. Der hat ja selbst auch eine Magdeburger Vergangenheit, hat die gesamte Nachwuchsschule des SCM hier bestritten. Christoph Steinert. Und spielt jetzt aber eben auch schon sehr, sehr lange für den HC Erlangen. Es gibt den 7 Meter für den SCM, denn Steinert lief bei der Abwehr durch den Kreis. Jetzt kommt der Wurf von Magnus, ein Tor. 30 zu 21. Jetzt kratzt der SCM wieder am 10-Tore-Vorsprung, den er schon mal hatte in der 35. Minute. Aber die Erlanger, die kämpfen verbissen um jedes Tor, wollen den Rückstand eben so gut es geht in Grenzen halten. Das ist in den letzten 3-4 Minuten gelungen, weil die Magdeburger sich da 2 technische Fehler und einen Fehlwurf geleistet haben. Deswegen waren sie bis auf 7 Tore Rückstand herangerückt. Aber dann der SCM dann doch wieder 2 Treffer nachgelegt. Aktueller Stand 30 zu 22. Nach Lage der Dinge wird der deutsche Meister eben auch der neue Tabellenführer sein nach diesem Wochenende. Er hat aber auch ein Spiel mehr bestritten, denn dieses Topspiel letzten Mittwoch gegen den THW Kiel, das ist ja ein vorgezogenes Spiel. Und deswegen haben die Elbestädter schon 8 Spiele, die Konkurrenz aus Flensburg erst 7. Und deswegen werden die Magdeburger mit einem Pluspunkt mehr geführt in der Tabelle und werden diesen auch dann haben. 30-21 nach 52 Minuten, Magdeburg führt deutlich.
1: Danke, Jens Lampe. Und aus der Magdeburger Handballhalle wechseln wir ins MDR Aktuell Wetterstudio zu Renato Bodenburg, der da heute Nachmittag Dienst hat. Renato, als ich noch herfuhr zur Arbeit, dachte ich mir, richtiger Herbsttag, richtig trübe, keine Sonne zu sehen. Und jetzt scheint in Leipzig doch noch die Sonne. Wie geht das?
12: Ja, das geht eben, weil die Sonne eben so ein bisschen noch die Möglichkeit hat oder weil eben diese Nebelfelder dann doch ein bisschen langsam sich auflösen. Das ist eigentlich die Neigung im Frühjahr und im Herbst immer wieder das gleiche Spiel. Und das Problem dabei der genauen Vorhersage, weil man das eben wirklich nicht so richtig kann. Und je weniger Bewegung in der Luft ist, also auch je weniger Wind, umso länger dauert das Ganze. Und es hat eben heute auch in der Leipziger Tieflandsbucht länger festgehalten, im Süden Sachsen-Anhalts und in der Osthälfte Thüringens. Da hat sich eigentlich so ein bisschen gestaut. Jetzt sind dort noch die Reste zu finden, aber langsam wird es durchlässiger. Trotz allem, in Thüringen war es sehr freundlich. Dort gibt es jetzt über die Rhön hineinziehend noch mal so ein paar dichtere Schleierwolkenfelder. Auch da, also noch mal ein bisschen grauer im Moment. Und sonst eher so eine Mischung aus etwas Sonnenschein und Wolken und Temperaturen, da wo die Sonne rausguckt, so über 20 Grad.
1: Und bleibt heute auch noch trocken?
12: Das bleibt heute trocken und bleibt auch bis zum Mittwoch trocken. Die Schauer kommen dann erst am Donnerstag dazu und dann wird es auch kühler.
1: Danke, Renato.
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1: Die Bahn verlängert das Ferienangebot für Familien. Das Familienticket für 100 Euro soll dauerhaft ins Sortiment. Ein Thema der kommenden halben Stunde. Außerdem Musikpilgerorte in Mitteldeutschland. Wir berichten über ein ungewöhnliches Bach-Denkmal in Arnstadt.
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6: Um 16.30 Uhr mit Markus Neumann. Bundeskanzler Friedrich Merz hat bei einem Besuch in Kiew bekräftigt, dass sich Deutschland nicht von russischen Drohungen abschrecken lasse. Bei einer Pressekonferenz sagte Merz, deshalb sei er heute in die ukrainische Hauptstadt gekommen. Deutschland werde die Ukraine weiter uneingeschränkt unterstützen. Während des Kanzlerbesuchs gab es mehrfach Drohnenalarm. Bei einem russischen Raketeneinschlag in einer Kiewer Brücke wurden nach ukrainischen Angaben 2 Menschen verletzt. Grünen-Fraktionschefin Katharina Dröge hat sich für eine Dreierkoalition ihrer Partei mit der SPD und der Linken auf Bundesebene ausgesprochen. Dröge sagte der Wochenzeitung Die Zeit, man sei sich in vielen sozialen Fragen einig, etwa bei der Besteuerung extrem hoher Vermögen oder dem Einsatz für bezahlbare Mieten. Da könnte Rot-Rot-Grün zusammen viel hinbekommen. Dröge betonte aber auch Schwarz-Grün sei für sie weiter eine Option. Die Linke wies den Vorstoß zurück. Parteichefin Ines Schwertner sagte, die Linke stehe für solche Machtspielchen nicht zur Verfügung. US-Präsident Donald Trump hat den nationalen Geheimdienstkoordinator Jay Clayton zum Sonderbeauftragten für künstliche Intelligenz ernannt. Trump erklärte, Ziel sei, die weltweit führende Rolle der USA bei dieser Technologie zu sichern. Clayton werde eine neu geschaffene Super Intelligence Force leisten. Sie solle die Zusammenarbeit der Regierung mit Verbrauchern und KI-Unternehmen koordinieren. Bislang hat Trump Forderungen aus der Branche, die Entwicklung wegen Sicherheitsbedenken zu bremsen, strikt zurückgewiesen. Die äthiopische Armee hat die Hauptstadt der abtrünnigen Provinz Tigray eingenommen. Regierungstruppen und verbündete Milizen marschierten in Mekele ein. Die Regionalregierung und die Truppen der Volksbefreiungsfront von Tigray hatten sich zuvor aus der Provinzhauptstadt zurückgezogen. Die Provinz Tigray ist seit vielen Jahren Schauplatz blutiger Konflikte. Die Rebellen in der Region werden vom Nachbarland Eritrea unterstützt. In Brasilien haben die Parlaments- und Präsidentenwahlen begonnen. Rund 159 Millionen Wahlberechtigte sind dazu aufgerufen, über die politische Zukunft des größten Landes Lateinamerikas zu entscheiden. Die beiden Hauptkonkurrenten um das Präsidialamt sind der linke Amtsinhaber Lula da Silva und der rechte Senator Flavio Bolsonaro. In Umfragen lagen beide zuletzt fast gleich auf. Der stark polarisierte Wahlkampf war überschattet von Justizstreitigkeiten und Gewalttaten. Das waren die Nachrichten. Und damit zum Wetter und zunächst zu den aktuellen Temperaturen. Artern wolkig 20 Grad, Dresden stark bewölkt 18, Eisenach wolkig 19, Erfurt wolkig 18 Grad, Gardelegen wolkig 20, Hoyerswerda stark bewölkt 19, Magdeburg fast wolkenlos 19 Grad, Neuhaus am Rennweg leicht bewölkt 15, Oschatz wolkig 18 Grad, Plauden leicht bewölkt 17 und Wernigerode und Wittenberg jeweils leicht bewölkt bei 19 Grad. Am Abend in Richtung Süden mehr Bewölkung, am meisten Sonne in der Nordhälfte von Sachsen-Anhalt und in Westthüringen. In Ostsachsen dagegen dichte Wolken unter Sprüh- oder Nieselregen bei 12 bis 15 Grad. In der Nacht teils klar, teils bedeckt, später dann zunehmend neblig. Es bleibt trocken bei Tiefstwerten zwischen 9 und 5 Grad. Morgen Vormittag gebietsweise noch neblig oder bewölkt, dann oft sonnig und überall trocken bei Höchsttemperaturen zwischen 18 und 23 Grad. MDR aktuell Verkehrsdienst A2 Richtung Hannover zwischen Allerengersleben und Marienborn-Helmstedt. Stau, planen Sie hier bitte 20 Minuten mehr Zeit ein. A9 Richtung München zwischen Markt Schorgast und Bad Berne-Kimmelkron. Stau und stockender Verkehr an einer Baustelle. A14 Richtung Magdeburg zwischen Halle-Trotha und Löbe-Jün. Stockender Verkehr nach Löscharbeiten. Hier dauert es eine Viertelstunde länger. A72 Richtung Leipzig zwischen Chemnitz Süd und dem Kreuz. Chemnitz Stau und stockender Verkehr. Auch hier 10 Minuten mehr Zeit einplanen. Und nach Unfällen sind gesperrt die B7 zwischen der A71 Auffahrt Erfurt-Bindersleben und Frienstedt und die B81 zwischen Hasselfelde und dem Abzweig Stemberghaus. Soweit der MDR Aktuell Verkehrsdienst. Die Zeit ist rund 16.35 Uhr.
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1: Ich bin Jens Hinniger, einen schönen guten Tag. Und die Deutsche Bahn, die bietet das Familienticket ab 1. November dauerhaft an. Das hat Bahnchefin Paller in der Bild am Sonntag erklärt. Ulrike Ufer mit Einzelheiten.
14: Die deutschlandweite Hin- und Rückfahrt für eine Familie kostet demnach knapp 100 Euro inklusive ICE-Reservierung. Der Konzern habe sich entschieden, das zunächst zeitweise für die Sommerferien eingeführte Ticket dauerhaft ins Sortiment zu nehmen. Die Bahn habe in den Ferien 100.000 Familien mehr als im vergangenen Jahr an Bord begrüßen können, so Paller. Der Verkauf beginne am 26. Oktober. Mit Blick auf die Pünktlichkeit der Bahn warnte Paller jedoch vor zu großen Erwartungen. Das Schienennetz sei über viele Jahre vernachlässigt worden. Ein Großteil der Anlagen sei zu alt, zu störanfällig und falle zu oft aus. Es sei nicht möglich, in ein oder zwei Jahren aufzuholen, was lange versäumt wurde, betonte Paller.
8: So, das wäre die Politik. Jetzt kommen wir zum Sport. Magdeburg gegen Erlangen. Wir haben es die ganze Zeit verfolgt, diese Partie einigermaßen einseitig, denn der deutsche Meister hat klar dominiert. Jetzt sind wir in der letzten Spielminute und mein Kollege Jens Lampe wird uns jetzt das Endresultat mitteilen und die letzten Szenen schildern.
9: 6.600 Zuschauer in der ausverkauften Magdeburger Arena haben sich erhoben. Das machen sie ja immer so in der letzten Spielminute. Erst recht, wenn der SC Magdeburg so deutlich führt, wie er das heute gegen den Erlangen, den HC Erlangen tut. 35-27 für die Magdeburger. 8 Tore plus gegen die tapfer kämpfenden Erlanger, die jetzt noch mal verkürzen können. 35-28 wird aber nichts mehr daran ändern, dass der SC Magdeburg mit einem deutlichen Heimerfolg die Tabellenspitze der Handball-Bundesliga wieder übernehmen wird mit einem Spiel mehr. Es laufen die letzten 5 Sekunden. Kommen die Magdeburger noch mal zu einem Wurf oder werfen sie nicht mehr? Abgeblockt. Schluss. Magdeburg gewinnt gegen den HC Erlangen ungefährdet und souverän mit 35-28.
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1: Seit Januar 2023 steht Luis Ignacio Lula da Silva wieder an der Spitze Brasiliens. Der frühere Gewerkschafter und langjährige Präsident ist mit dem Versprechen angetreten, das Land sozial gerechter zu machen, die Wirtschaft zu stärken und den Schutz des Amazonas wieder in den Mittelpunkt zu rücken. Doch wie fällt die Bilanz seiner Amtszeit aus? Was wurde tatsächlich erreicht und wo liegen weiter große Herausforderungen? Wir schauen auf Lulas Politik aus Anlass der Präsidentschaftswahlen, die ja heute in Brasilien stattfinden. Anne Herberg tut das für uns.
15: Ein Eckrestaurant im ABC, wie der Industriegürtel rund um Sao Paulo genannt wird. Es ist das Reich von Gijo. Einst Metallarbeiter, dann wechselte er das Metier. Seine Spezialität heute Chuletas Paulistas, dick geschnittene 1 Kilo schwere Schweinekoteletts mit Pommes und Soße. Seine Koteletts nämlich machten den Mann satt und glücklich, der Arbeitern wie ihm Rechte und Freiheiten gab und Brasiliens Weg in die Demokratie ebnete. So jedenfalls sieht es Gijo. Es geht um seinen alten Gewerkschaftsfreund Lula, Stammgast in Gijos Restaurant und außerdem zum dritten Mal Präsident Brasiliens. Gijo zeigt auf ein Schwarz-Weiß-Foto. Ein bärtiger Mann steht da, inmitten eines Stadions auf einem Tisch ohne Mikrofon vor tausenden Arbeitern. Hier, das war unser erster großer Generalstreik 1979. Es war die Zeit der Militärdiktatur. Um das Stadion standen Soldaten mit Schlagstöcken und Gewehren. Weil ich sage immer, genau dieses Foto hat Lula zum Präsidenten der Republik gemacht. Volksnah, populistisch im Auftreten, pragmatisch im Handeln. Der Gewerkschaftsführer, der es in den Präsidentenpalast schaffte. 47 Jahre nach dem historischen Foto steht Lula im selben Stadion, erneut im Wahlkampf. Inzwischen ist er 80 Jahre alt, der Bart weiß, die Stimme noch rauer. Er zieht Bilanz. Wir haben 27 Millionen Menschen, die wie im 17. Jahrhundert in Dunkelheit und Finsternis lebten, in die Zukunft geführt. Wir haben Wasser und elektrisches Licht in die Häuser der Menschen gebracht, damit die Kinder lernen und essen können. Selbst Kind einer Landarbeiterfamilie kombinierte Lula bahnbrechende Sozialprogramme mit einer marktfreundlichen Wirtschaftspolitik. Brasilien erlebte goldene Jahre, getragen auch vom weltweiten Hunger nach Rohstoffen, Anfang der 2000er Jahre. Darauf setzt Lula und auf eine Gegenwart mit niedriger Arbeitslosigkeit, wachsender Wirtschaft und deutlich weniger Entwaldung am Amazonas. Doch reicht das aus, um ihm eine historische vierte Amtszeit zu sichern? Seine Sozialpolitik hat deutliche Spuren hinterlassen, doch sie ist an ihre Grenzen gestoßen, sagt Lincoln Seco. Der Historiker ist einer der renommiertesten Experten für die Geschichte der Linken in Brasilien. Brasiliens Wirtschaft wächst zwar, viele Brasilianerinnen und Brasilianer allerdings haben das Gefühl, bei uns kommt nichts an. 8 von 10 Haushalten sind heute verschuldet, hohe Zinsen bremsen Investitionen und belasten gleichzeitig die Staatsfinanzen. Die Politik Lulas bietet wenig Zukunftsvision für jene Arbeiter, die während der ersten Regierungen der Arbeiterpartei einen sozialen Aufstieg erlebt haben, nun aber in prekären, schlecht bezahlten Jobs feststecken und nachts noch als Uber-Fahrer tätig sein müssen. Bei ihnen bleibt das Gefühl, die Verlierer zu sein. Lula hat zwar nach wie vor hohe Zustimmungsraten, gleichzeitig lehnt ihn fast die Hälfte der Bevölkerung ab. Andererseits bleibt Lula einer der letzten großen Staatsmänner alter Schule in einem immer weiter nach rechts rückenden Lateinamerika, in dem zuletzt mehrheitlich Trump-Verbündete Wahlen gewannen. Lula pocht auf Brasiliens Souveränität und eine multipolare Weltordnung.
16: O Brasil não cabe no quintal de ninguém.
15: Wir passen in niemandes Hinterhof, erklärte er Ende September auf der UN-Generalversammlung mit Blick auf die Trump-Regierung, die Lateinamerika im globalen Wettstreit mit China wieder zum geopolitischen Hinterhof erklärt hat. Brasilien ist Teil der BRICS, China größter Handelspartner. Mit der EU wurde gerade das Mercosur-Handelsabkommen geschlossen. Lula habe Brasilien zurück auf die internationale Bühne geführt.
1: Anne Herberg berichtete. 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
8: Mit Thorsten vom Wege und nachdem wir ja gerade noch beim Handball waren, sind wir jetzt beim Fußball. Am Abend steht nämlich das letzte Nations League-Spiel innerhalb von 11 Tagen für die deutsche Fußballnationalmannschaft an. Aber nicht nur für die, auch für die Griechen gilt dasselbe. Man trifft aufeinander in Thessaloniki. Das Hinspiel, das haben die Deutschen versägt. In Augsburg gab es ein 0:1 und demzufolge ist das die Chance für das Team von Jürgen Klopp auf Wiedergutmachung. Ob mit der Elf, die zuletzt 2:0 gegen Serbien gewann, oder doch mit einer veränderten Mannschaft, das weiß Stefanie Batschik.
17: Eigentlich würde man meinen, die DFB-Elf möchte den September ergebnistechnisch relativ schnell abhaken. Also vor allem das 0:1 gegen die Griechen vor einer Woche in Augsburg. Aber wie der Zufall es will, ist das Team von Bundestrainer Jürgen Klopp vor Ort in Thessaloniki im Hotel September untergebracht. War ja auch nicht alles schlecht bei dem Duell im Vormonat. Aber heute ist ein bisschen was anders. Wegen der einstündigen Zeitverschiebung geht's erst gegen 20 Uhr Ortszeit rüber in das rund 10 Kilometer entfernte nostalgische Tumba-Stadion, das von der Optik her übrigens ein wenig an die Bundesliga-Stadien der 90er Jahre erinnert. Anpfiff ist dann hier um 21.45 Uhr. Einen Startelfplatz gegen Griechenland hat Klopp bereits fest vergeben. Jonas Urbich vom FC Bayern bleibt im Tor. Die anderen Keeper im Kader bekämen bei ihren Vereinen deutlich mehr Einsatzzeit. Deshalb dürfe sich Urbich nochmal zeigen, so der Coach.
8: Und der sagte kurz vor dem Spiel:
18: Wir haben ganz viele kennengelernt, ganz, ganz viele tolle Sachen erfahren über diese Spieler, die in der Zukunft die Mannschaft bilden sollen. Und dementsprechend bin ich mit dem Aspekt absolut zufrieden. Und um es richtig abzurunden, wäre ein Dreier nicht schlecht. Aber es ist nicht, also wir werfen nicht alles über den Haufen und versuchen hier irgendwie ein Ergebnis zu erwursteln, sondern wir wollen den Fußball entwickeln. Und dazu war das Serbien-Spiel ein sehr guter Hinweis, wie das aussehen kann. Und das wollen wir jetzt nochmal versuchen.
8: So, und jetzt sind wir beim Basketball. Jena gegen Chemnitz heißt die Partie. Und da schauen wir mal, es gibt, glaube ich, gerade Freiwürfe.
19: Das ist der neue Mann für Jena mit den zweiten Punkten. Er ist zwei Tage da, Saka Anim. Und seitdem er auf der Platte ist, das ist so 2,5 Minuten der Fall, da hat er das Spiel schon ein Stück weit an sich gerissen. Das war jetzt der Ausgleich, 15:15. Jena mit der Chance auf die Führung. Saka Anim verlegt sich dann aber, also er trifft nicht per Freiwurf. Ausgeglichene Partie mit hohem Tempo, wenig Unterbrechungen. Beide Teams versuchen sie spielerisch zu lösen. 3000 Fans sind dabei in der Sparkassenarena in Jena. Und sie sehen eine Jena-Mannschaft, die komplett in Weiß spielt, mit extra angefertigten neuen Trikots. Auch die Jena-Fans alle in Weiß gegen die in Schwarz spielenden Chemnitzer. Und auch die in Schwarz da seienden Fans der Chemnitzer. Ein paar hundert sind mitgereist. Also Schwarz gegen Weiß könnte man auch sagen. 17 Punkte gab es gerade bei Jena und jetzt 2 Punkte dazu für Chemnitz. Das heißt wieder ausgeglichen 17:17. Jena im Aufbau über die halblinke Seite wieder mit dem neuen Mann Saka Anim, der mit dem Crossover, das heißt doppelt gedribbelt unter den Beinen durch die Verlagerung von der linken auf die rechte Hand. Wieder kommt Jena zum Wurf, ist aber, was die Distanzwürfe angeht, nicht effektiv genug. Ball springt an den Ring, Rebound ist bei Jena. Wieder Saka Anim, versucht es jetzt solo, Zug in Richtung Zone, dann Tippass auf den Mitspieler und dann ist es klasse gemacht. Hinter dem Rücken entlang die nächsten 2 Punkte. Jena setzt sich wieder vor, sie haben auch in der Startphase lange geführt. Jetzt 19:17 der Spielstand.
8: Danke Florian Eib. Alexander Zverev, und damit sind wir schnell noch beim Tennis, hat das Kracher-Duell gegen Novak Djokovic verloren und kann damit noch nicht beim Asian Swing die Spitze der Tennis-Weltrangliste übernehmen. Der French Open und US Open Champion unterlag dem zuletzt unter gesundheitlichen Problemen leidenden, diesmal aber groß aufspielenden Grand Slam-Rekordgewinner im Viertelfinale von Peking mit 6:4, 4:6 und 4:6.
1: Danke Thorsten, 16.45 Uhr ist es, Sie hören MDR aktuell, unsere wichtigste Meldung heute Nachmittag. Deutschland lässt sich nicht von russischen Drohungen abschrecken, das hat Kanzler Merz bei einem Besuch in Kiew erklärt. Außerdem werde Deutschland die Ukraine weiter uneingeschränkt unterstützen. Weitere Meldungen jetzt mit Ines Hermann.
15: Beim Absturz eines Kleinflugzeugs sind in Baden-Württemberg beide Insassen ums Leben gekommen. Nach Angaben der Polizei in Heilbronn blieb die Maschine zunächst an einem Zaun und einem Baum hängen. Dann sei sie zu Boden gestürzt. Zur Identität der Toten und zur Unfallursache gibt es noch keine Informationen. In Sachsen geht die Zahl der Bienenvölker immer weiter zurück. Das erklärte der Imkerverband auf seinem Landesverbandstag in Stolberg. Hauptgrund sei der Import von billigem Honig aus dem Ausland. Für heimische Imker sei die lokale Vermarktung über den Großhandel praktisch zusammengebrochen. In Peru haben Wissenschaftler eine neue Eidechsenart entdeckt. Das teilte das Naturkundemuseum der Universität San Marcos mit. Demnach wurden die Eidechsen in den Anden in 4800 Metern Höhe gefunden. Männchen und Weibchen seien auf dem Rücken weiß gefleckt, aber in verschiedenen Formen. Sie könnten sich damit in der felsigen Umgebung gut tarnen. Das Wetter am Abend teils freundlich, teils stark bewölkt, verbreitet trocken, 12 bis 15 Grad. In der Nacht dann weiter trocken, gebietsweise gibt es wieder Nebel, die Tiefstwerte 9 bis 5 Grad. Morgen nur örtlich neblig, sonst neben Wolken viel Sonne, dazu kein Regen, bei maximal 18 bis 23 Grad. MDR aktuell Verkehrsdienst, A2 Richtung Hannover, zwischen Allerengersleben und Marienborn-Helmstedt Stau. A9 Richtung München, zwischen Markt Schorgast und Bad Berneck-Himmelkron Stau und stockender Verkehr an einer Baustelle. A14 Richtung Magdeburg, zwischen Halle-Trotha und Lübbe-Jün stockender Verkehr nach Löscharbeiten. A72 Richtung Leipzig, zwischen Chemnitz Süd und Kreuz Chemnitz Stau und stockender Verkehr. Nach Unfällen sind gesperrt die B7 zwischen der A71-Auffahrt Erfurt-Bindersleben und Frienstedt und die B81 zwischen Hasselfelde und dem Abzweig Stemberghaus. Geblitzt wird auf der A4 Richtung Frankfurt zwischen Rüdersdorf und Hermsdorf-Ost. Soweit der MDR Aktuell Verkehrsdienst, die Zeit 16.47 Uhr.
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1: Monatelang ohne Auto, obwohl nur ein kleines Teil fehlt und die Leasingrate läuft weiter. Immer häufiger stehen Fahrzeuge still, weil wichtige Ersatzteile nicht lieferbar sind. Der Grund für die Verzögerung: Hersteller halten oft nur noch minimale Lagerbestände vor, produzieren viele Teile erst auf Abruf. Kleine Störungen können dann die Versorgung ins Stocken bringen. Teilweise werden Ersatzteile auch gar nicht mehr produziert, selbst für noch relativ junge Fahrzeugmodelle. Thorsten Link berichtet.
20: 70.000 Euro hat Manfred Kund für seinen neuen VW ID.7 bezahlt. Im März bekommt der Rentner aus Wesel das Auto geliefert. Doch nur 2 Monate später ist die Freude vorbei. An einem heißen Pfingstnachmittag fällt die Klimaanlage aus.
21: Die Kühlung hatte versagt, kam warme Luft aus der Anlage heraus.
20: Kund fährt in die Vertragswerkstatt. Die Diagnose: ein Absperrventil ist defekt. Eigentlich keine große Sache. Doch das Ersatzteil fehlt.
21: VW hat uns gesagt, es dauert Wochen, bis es geliefert werden kann.
20: Und weiterfahren darf Kund nicht. Denn das Ventil gehört auch zur Kühlung der Hochvoltbatterie. Kein Einzelfall. Katja und Jörg Senner aus Rheinland-Pfalz erleben Ähnliches mit ihrem geleasten Peugeot. Nach einem kleinen Unfall ist die Lenkung beschädigt. Das benötigte Ersatzteil kommt nicht. Später gibt es Probleme mit der Kodierung. Am Ende steht der Peugeot 7 Monate in der Werkstatt. Ein Ersatzfahrzeug gibt es weder vom Hersteller noch vom Händler. Aber die Leasingrate läuft weiter. Fast 1.800 Euro für ein Auto, das die Familie nicht fahren kann. Unsere Recherche zeigt, das Problem betrifft unterschiedliche Hersteller und unterschiedliche Bauteile. In Foren berichten Autofahrer von fehlenden Ersatzteilen und monatelangen Wartezeiten. Auch beim ADAC häufen sich die Beschwerden.
22: Es gibt immer wieder das Thema, dass einfach längerfristig Fahrzeuge ausfallen können oder einfach nur Ersatzteile nicht lieferbar sind. Die Werkstatt kann ja in der Regel nichts dafür oder auch der Autohändler, dass die Teile nicht lieferbar sind. Und dann sitze ich weitgehend auf dem Trockenen.
20: Als Ursachen nennen Werkstätten und Branchenverbände kleinere Lagerbestände, globale Lieferketten und eine immer stärker am Bedarf ausgerichtete Produktion. Das spart Kosten, macht die Ersatzteilversorgung aber anfälliger. Arndt Hürter betreibt selbst einen Karosserie- und Lackierbetrieb in Köln und ist Präsident des Zentralverbands Karosserie und Fahrzeugtechnik. Er kritisiert, dass verfügbare Teile teilweise zuerst in die Neuwagenproduktion gingen.
23: Die Hauptsache, Fahrzeuge kommen auf den Markt. Und das führt dann dazu, dass nachher im Reparaturbereich Teile fehlen. Wir reden davon, dass eine Heckscheibe fehlt, dass ein Kotflügel nicht lieferbar ist oder irgendwelche anderen Bauteile, die eigentlich tagtäglich benötigt werden.
20: Und wenn die Teile verfügbar sind, können sie extrem teuer sein. Nach Berechnungen des Gesamtverbands der deutschen Versicherungswirtschaft haben sich die Preise für Originalersatzteile zwischen 2015 und 2025 teilweise mehr als verdoppelt. Eine Alternative könnten gebrauchte Originalteile aus Unfallfahrzeugen sein. Doch auch davon gibt es, gerade für junge Modelle, bislang zu wenige.
23: Das ist das große Problem, dass es im Moment noch keine wirklich ausreichende Stückzahl an qualitativ vernünftigen gebrauchten Ersatzteilen gibt.
20: Und was passiert, wenn weder ein neues noch ein gebrauchtes Teil verfügbar ist? Die Autoindustrie verweist auf eine freiwillige Selbstverpflichtung zur Ersatzteilversorgung. Stellantis etwa schreibt uns, Ziel sei es, Ersatzteile bis zum 10. Betriebsjahr eines Fahrzeugs liefern zu können. Einen unmittelbaren Rechtsanspruch haben Kunden dadurch aber nicht.
22: Aus meiner Sicht reicht diese Selbstverpflichtung der Hersteller eben nicht aus. Allein die Aussage, wir kümmern uns drum, hat nicht sofort rechtliche Konsequenzen.
20: Eine allgemeine gesetzliche Verpflichtung der Autohersteller, Ersatzteile über einen bestimmten Zeitraum verfügbar zu halten, gibt es bislang nicht. Und auch gegenüber der Werkstatt haben Verbraucher schlechte Karten, wenn die für die Lieferverzögerung nichts kann.
22: Ich kann daraus nichts ableiten, außer den Werkvertrag kündigen zu können. Das macht mir aber mein Auto natürlich auch nicht wieder heil.
20: Immerhin, beide Autos fahren inzwischen wieder. Die Senners haben ihren Peugeot nach 7 Monaten zurückbekommen und nach Ende des Leasingvertrags abgegeben. Auch das fehlende Ventil für Manfred Kunz' fast nagelneuen ID7 wurde schließlich geliefert. Doch für ihn ist die Geschichte damit noch nicht erledigt. Er hat inzwischen einen Anwalt eingeschaltet. Der prüft Ansprüche gegen den Verkäufer bis hin zu einem möglichen Rücktritt vom Kaufvertrag. Denn nach all dem Ärger will Kunz das Auto wieder loswerden.
1: Die Mandau-Kaserne in Zittau erinnert an eine riesige Burg oder ein verwunschenes Dornröschenschloss, denn sie steht seit Jahrzehnten leer und verfällt. Viele Zittauer treibt die Frage um, was denn aus dem Gebäude werden könnte. Viola Simmank hat darüber mit dem aktuellen Eigentümer gesprochen.
24: Ein paar ständige Bewohner hat die Mandau-Kaserne noch, eine kleine Herde Kamerunschafe. Sie halten den Rasen auf dem großen Innenhof kurz, erzählt Thomas Götzberger. Er hat den riesigen Bau vor 10 Jahren gekauft, der sich auf mehr als 100 Meter und 4 Etagen erstreckt.
25: Das Gebäude hat irgendwie mehrere hundert Zimmer und hat mehrere hundert Fenster. Also das ist von den Dimensionen alles etwas größer.
24: Thomas Götzberger wohnt in Ostritz und ist eigentlich Finanzbeamter, aber sein Herz schlägt für den Denkmalschutz. Deshalb hat er schon mehrere vor dem Abriss stehende Gebäude gekauft, so wie die Mandau-Kaserne.
25: andere pflanzen Eichen, damit was bleibt. Und ich habe mir zum Ziel gesetzt, viele Gebäude zu retten. Ich komme aus Bayern. In meiner Jugend ist viel abgerissen worden. 20 Jahre später ist es dann bedauert worden, dass die Gebäude weg waren.
0: Ähnliches erlebe er jetzt hier, sagt Götzberger. Deshalb kaufe er diese Häuser. Das Problem, für deren denkmalgerechte Sanierung hat er kein Geld. Schon gar nicht für die Mandau-Kaserne. Immerhin ist das Gebäude dank vieler Helfer nicht mehr einsturzgefährdet. Im Innern lässt ein alter Wegweiser der Wohnungsgesellschaft aus DDR-Zeiten erahnen, dass hier einst hunderte Menschen gewohnt haben. In den Zimmern stehen noch Kachelöfen, auch die Toiletten über den Flur gibt's noch. Uwe Preuß kennt das alles.
2: 1982 sind wir eingezogen, ne, mit meiner Mutti. Und da war ich ja 8 Jahre, wo wir eingezogen sind, und da erinnere ich mich halt dran. Ne. Aber hier im Sandkasten haben wir noch gespielt als Kinder, Buden gebaut und alles schön. Auf dem Boden rumgekrochen und alles. Flur. Auf dem Flur Fahrrad fahren, das haben wir auch gemacht.
0: Seit 10 Jahren kümmert sich Preuß um das Gebäude als eine Art ehrenamtlicher Hausmeister, hat gemeinsam mit anderen Helfern Thomas Götzberger bei der Notsicherung unterstützt. Mehr als Reparaturen seien aber momentan nicht drin, sagt Eigentümer Götzberger.
25: Also ich bemühe mich intensiv, Nutzer zu finden. Zittau ist es nicht so wahnsinnig prosperierend. Da ist es dann auch schwierig. Wie gesagt, das ganze Umfeld natürlich, das hier da ist, scheut auch viele Leute, in Zittau zu investieren.
0: Ohne Nutzer und einem Konzept gibt es aber keine Fördermittel. Deshalb hält sich auch die Stadt Zittau zurück und will das Gebäude nicht kaufen, erklärt Stadtsprecher Kai Grebasch.
3: Eine Stadt kann nicht einfach etwas kaufen, nur weil man denkt, wir sichern das jetzt mal, wenn man nicht irgendwie auch belegen kann, was man damit vorhat, weil auch ein einfach nur so dastehendes Gebäude ja Kosten verursacht.
0: Zum Beispiel für Erhalt und Sicherung. Die Mandau-Kaserne wird also noch einige Zeit im Dornröschenschlaf bleiben.
1: Mitteldeutschland ist reich an musikalischen Pilgerorten. So zeigen Bilder, Statuen oder Bronzeskulpturen Johann Sebastian Bach fast immer als ehrwürdigen älteren Herrn mit Perücke, ernstem Blick und in gesetzter Pose. Nicht so in Arnstadt, wo alles begann, wo seine Karriere startete und er die Laufbahn als Komponist und Organist. Dort schuf man zum 300. Geburtstag 1985 eine Skulptur. Ein jugendlich lümmelnder Bach, der fast vom Stuhl rutscht, mitten auf dem Marktplatz. Blanka Weber berichtet.
4: In Arnstadt, er war gerade mal 18, war er nun endlich Organist an der neuen Kirche und auch zuständig für den Chor des Lyzeums. Der frühe Bach, dem man später ein Denkmal in dieser Stadt widmete, wie mag er gewesen sein? Ungestüm, aufbrausend, impulsiv, man kann nur vermuten.
5: Der Stürmische und der Lebenslustige, der den Degen zieht, wenn irgendjemand was Falsches sagt. Aber gleichzeitig war er doch auch schon von früh an ein unglaublich spiritueller Mensch.
4: So der Dirigent Reinhard Göbel, der viele Werke Bachs eingespielt hat. Auf dem Marktplatz in Arnstadt ist nun dieser junge, stürmische, aber irgendwie auch relaxte Bach zu sehen als Bronzeskulptur. Lässig, bequem, die Hände vielleicht etwas zu groß, der Blick fest, gerade und zielsicher nach vorn gerichtet. Was also erzählt uns dieses Denkmal aus dem Jahr 1985? Jörg Redin, der heute in Arnstadt Organist und Kantor ist, formuliert es so.
10: Und ich würde sagen, cool. Also es ist ja jetzt irgendwie kein lächelndes Gesicht. Was ich in den Haaren auch total toll finde, es ist natürlich lockig.
4: Einen großen Sockel gibt es auch nicht. Klar ist, dass schon damals
10: dieses Bach-Denkmal auch sehr gespalten hat. Und ich kann ein bisschen mal zitieren. Und zwar mein Vorvorgänger Alwin Friedel. Die Haltung auf dem Sockel erscheint etwas unnatürlich, befremdet. Aber sicherlich werden wir uns an sie gewöhnen.
4: Geschaffen übrigens vom Bildhauer Bernd Göbel. Jörg Redin zitiert weiter aus der Überlieferung von damals.
10: Er ist eben dargestellt als Arnstädter Bach, wie wir ihn hier kennen. Er ist jugendlich, aufwärtsweisend. Das Ganze enthält Sturm und Drang. Eben alles, was sich mit dem Aufbruch in Verbindung bringen lässt.
4: Offenes Hemd statt eloquenter Garderobe. Ein Jugendlicher, so scheint es, der noch viel vorhat, sich aber auch seine Freiheiten nimmt.
10: Und hier in Arnstadt ist es doch schon so, dass die Sache mit dem Degen oder dass er einfach so lange weggeblieben ist, dafür lieben die Arnstädter ihren Bach.
4: Die Sache mit dem Degen, das war am 4. August 1705. Es kam zur Schlägerei. Und so richtig glücklich wurde er in Arnstadt auch nicht. Nach einem Jahr verließ er die Stadt gen Mühlhausen, der nächsten Station seines Lebens.
1: Willkommen zum Wetter und Renato Bodenburg im MDR Aktuell Wetterstudio. Renato, vor einer halben Stunde haben wir erfahren, dass die Sonne heute einen guten halben Tag brauchte, um sich gegen den Nebel durchzusetzen. Bleibt sie dann sicher oder wird in der Nacht wieder der Nebel zunehmen?
6: Na, es wird auf alle Fälle dann mit sinkender Temperatur wieder die Feuchtigkeit in der Luft überwiegen und dann zu Nebel neigen. Also von daher haben wir leider dann auch morgen wieder einige Nebelfelder. Aha. Und die sind zum Teil aber dann auch noch bis in den Vormittag mit dabei. Das sollte sich aber ganz gut auflösen, also zumindest, dass dann ab Mittag, Nachmittag der Tag wirklich freundlich für alle aussieht. Dazu gibt es dann morgen auch Temperaturen nochmal bis 23 Grad.
1: Und bleibt so freundlich zum Anfang der Woche, also am Dienstag oder Mittwoch?
6: Also der Hochdruckeinfluss hält noch ein ganzes Stück. Wir haben eben erstmal so diese ruhige Lage, wo sich wenig bewegt. Und das heißt dann auch für den Dienstag noch ein paar Nebelfelder zu beginnen, ebenso für den Mittwoch. Aber dann auch reichlich Sonnenschein, da gibt es sogar auch nur sehr wenige Wolken. Und dann sind da auch noch die Temperaturen über der 20-Grad-Marke, was allerdings nicht mehr dann für den Donnerstag reicht. Denn da nähert sich der nächste Tiefausläufer, das nächste Tiefdruckgebiet, was dann das Wetter komplett wieder umstellt. Es gibt dann ein paar Schauer und Temperaturen dann nur noch ab da bis 16 Grad.
1: Wir freuen uns erstmal über die blendenden Aussichten, die du für die nächsten Tage hattest. Die bislang gefährlichste Reise des Kanzlers. Wir sprechen über den Ukraine-Besuch von Friedrich Merz mit unserer Korrespondentin in Kiew. Ein Thema in der kommenden halben Stunde und Besucherrekord auf der Wiesn. Mehr als 7 Millionen Besucher sind zum Münchner Oktoberfest gekommen.
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15: Um 17 Uhr mit Ines Hermann. Bundeskanzler Friedrich Merz hat bei einem Besuch in Kiew bekräftigt, dass sich Deutschland nicht von russischen Drohungen abschrecken lasse. Bei einer Pressekonferenz sagte Merz, deshalb sei er heute in die ukrainische Hauptstadt gekommen. Deutschland werde die Ukraine weiter uneingeschränkt unterstützen. Während des Kanzlerbesuchs gab es mehrfach Drohnenalarm. Auch die Botschafter Deutschlands und der EU kündigten an, trotz massiver russischer Warnungen an Diplomaten in Kiew zu bleiben. Das Thüringer Bildungsministerium prüft Änderungen bei den Zuschlägen für Lehrer in Bedarfsfächern und Regionen. Minister Christian Tischner sagte, es sei unumstritten, dass es weiterhin Zuschläge geben solle. Nun solle geprüft werden, unter welchen Umständen die Leistungen gewährt würden. Der Lehrerverband hatte kritisiert, dass neue Lehrer die Zuschläge erhielten, langjährige Pädagogen jedoch nicht. Die sächsische Landesregierung hatte in dieser Woche mitgeteilt, die sogenannte Landzulage für angehende Lehrer zunächst zu kürzen und dann zu streichen. Nach dem Stadtratsbeschluss gegen neue Stolpersteine in Heidenau haben sich rund 200 Menschen an einem Mahngang beteiligt. Zu dem stillen Protestmarsch hatte das Alternative Kultur- und Bildungszentrum in Pirna aufgerufen. Die Teilnehmer erinnerten an NS-Opfer, für die Stolpersteine geplant waren. Der Stadtrat hatte Ende September beschlossen, keine neuen Gedenksteine im öffentlichen Raum mehr zuzulassen. Die Entscheidung von AfD und CDU löste bundesweit Kritik aus. Die Unionsfraktion im Bundestag hat einen Vorstoß von Hessens Ministerpräsident Boris Rhein zu AfD-Ausschussvorsitzenden zurückgewiesen. Rhein hatte dafür plädiert, auch AfD-Kandidaten an die Spitze von Bundestagsausschüssen zu wählen. Die CDU-Abgeordnete Katharina dos Santos-Vinz betonte, es gebe keinen Anspruch auf diese Ämter. Die Ausschussmitglieder wählten ihre Vorsitzenden selbst. Die AfD begrüßte die Forderung von Rhein. Es sei ein Zeichen für ein generelles Umdenken in der CDU. In Deutschland arbeiten viele ausländische Fachkräfte unter ihrer Qualifikation. Wie die Frankfurter Rundschau berichtet, ist fast jeder dritte Beschäftigte nur auf Helferniveau tätig. Damit werden berufliche Aufgaben beschrieben, die keine abgeschlossene Berufsausbildung erfordern. Selbst von den Hochschulabsolventen arbeite jeder achte unter seinem Ausbildungsstand. Als Hauptgrund gelten langwierige Anerkennungsverfahren. Experten warnen, dass dadurch wichtiges Potenzial im Kampf gegen den Fachkräftemangel verloren geht. Das waren die Nachrichten. Das Wetter mit dem Blick auf die Temperaturen auf dem Brocken: stark bewölkt bei 13 Grad, in Chemnitz leicht bewölkt 15, Dresden stark bewölkt 18 Grad, Eisenach wolkig 19, in Erfurt wolkig bei 18 Grad. Auf dem Fichtelberg leicht bewölkt 12, in Gera stark bewölkt 15, Görlitz stark bewölkt 18, in Halle 19 Grad, Leipzig bedeckt 16, in Magdeburg fast wolkenlos bei 19 Grad und in Meiningen wolkig bei 17 Grad. Die Vorhersage am Abend teils freundlich, teils stark bewölkt. Es ist meist trocken bei 12 bis 15 Grad. In der Nacht dann weiter trocken, gebietsweise bildet sich Nebel, die Tiefstwerte 9 bis 5 Grad. Morgen nur noch örtlich Nebel, sonst gibt es neben Wolken viel Sonne. Dazu bleibt es trocken bei maximal 18 bis 23 Grad. Und am Dienstag weiter ruhiges, freundliches Herbstwetter und kaum eine Temperaturänderung. MDR-Verkehrsdienst A4 Richtung Dresden. In der Abfahrt Chemnitz-Glöser steht ein defektes Fahrzeug. A9 Richtung München. Vorsicht zwischen Halle und Wiedemar.

0: Mein Name ist Jens Hinniger, einen schönen guten Tag. Bundeskanzler Merz war heute auf Solidaritätsbesuch in der Ukraine. Es ist sein zweiter Besuch in Kiew seit seinem Amtsantritt. Begleitet wird Merz von Wirtschaftsminister Reiche und Vertretern von Rüstungs- und Energieunternehmen. Was genau bei diesem Besuch passiert, darüber hat meine Kollegin Romy Arndt mit unserer Korrespondentin Rebecca Barth in Kiew gesprochen.
1: Frau Barth, erst gestern hatte der Kreml Ausländer noch davor gewarnt, sich in der Ukraine aufzuhalten. Der Kanzler und die Wirtschaftsministerin sind trotzdem hingereist. Wie gefährlich ist dieser Besuch?
2: Nun, der Bundeskanzler und auch die Wirtschaftsministerin, die erleben hier den traurigen Alltag, den die Menschen hier in der Ukraine seit Wochen so erleben. Das bedeutet ständigen Luftalarm, immer wieder sind Explosionen zu hören, immer wieder wird die Stadt mit russischen Drohnen angegriffen. Heute ist unter anderem eine wichtige Brücke erneut getroffen worden. Es ist nur nicht das erste Mal. Ja, es bedeutet, dass sich die Sicherheitslage in Kiew natürlich verschärft hat, wobei man gleichzeitig sagen muss, vor allem das Zentrum der ukrainischen Hauptstadt gilt immer noch als einer der wahrscheinlich sichersten Orte des Landes. Man versucht es mit allem, was man hat, zu schützen, aber 100%ige Sicherheit kann man auch dem Bundeskanzler natürlich nicht garantieren.
1: Ja, Sie sagen es, es gab Drohnenalarm schon eine halbe Stunde, nachdem Merz dort überhaupt erst angekommen war. Hat sich da die Delegation in einen Bunker begeben müssen oder wie war die Reaktion?
2: Ich gehe davon aus, dass mit Sicherheit der Bundeskanzler heute auch sich mal in Schutzräume zurückgezogen hat. Aber dieser Alarm geht häufig los und dann hat man gar nicht die Möglichkeit, sich in Schutzräume zurückzuziehen. Er hat mit dem ukrainischen Präsidenten Selenskyj unter anderem die Akademie der Wissenschaften, die vor kurzem zerstört wurde, ebenfalls durch eine Drohne besucht. Und auch dort gab es Luftalarm und da haben sich die beiden nicht zurückgezogen. Das ist eben ein Risiko, dem man ausgesetzt ist hier in der ukrainischen Hauptstadt. Wenn man sich bei jedem Luftalarm in einen Keller verziehen würde, dann kann man nicht arbeiten. Und das ist eben auch eine Abwägung, die der Bundeskanzler heute dann treffen muss.
1: Was steht heute noch alles auf dem Programm? Sie erwähnten schon die Akademie der Wissenschaften, die ja vor kurzem auch angegriffen und teilweise zerstört worden ist. Was steht noch auf dem Plan?
2: Es steht vor allem noch auf dem Plan ein Treffen mit deutschen und ukrainischen Unternehmen, vor allem im Bereich der Rüstung. Wir haben jetzt vor kurzem eine Pressekonferenz von Selenskyj und Merz hier erlebt. Da sind noch keine Infos zum aktuellen Zeitpunkt nach draußen gedrungen. Die beiden haben sich aber hinter verschlossenen Türen beraten, zu Gesprächen zurückgezogen, sind dann vor die Presse getreten und werden auch im Laufe des Tages noch weitere Gespräche miteinander führen.
1: Der Kanzler hat auch ganz konkrete Hilfen mitgebracht, ein neues Hilfspaket. Was ist da drin für die Ukraine?
2: Ja, das ist ein ziemlich großes Hilfspaket. Da geht es einmal um die militärische Unterstützung. Da ist die Rede von rund 1 Milliarde Euro, die bereitgestellt werden sollen. Vor allem für Abstandswaffen, für Kampfdrohnen, auch für Satellitentechnik. Da geht es darum, dass die Abschussrampen, die russischen, wirksamer bekämpft werden sollen, damit eben Russland überhaupt gar nicht erst in der Lage ist, die Ukraine anzugreifen. Und der zweite wichtige Punkt sind da Abfangdrohnen. Da habe es, so hören wir, technologische Durchbrüche in der Vergangenheit gegeben. Und da möchte man Teile dieser Gelder nutzen für die gemeinsame Produktion dieser Abfangdrohnen. Und dann ist der Kanzler auch angereist, um über Energiesicherheit zu sprechen. Da sollen 350 Millionen Euro bereitgestellt werden. Da geht es um die Vorbereitungen auf den Winter, dass man Generatoren bereitstellt, dass man Umspannlagen besser schützt, dass man Reparatur zerstörter Wärmekraftwerke, Umspannanlagen finanziell ebenfalls unterstützt.
1: Für wann ist die Rückreise geplant?
2: Die ist höchstwahrscheinlich für heute Abend geplant. Zumindest ist es bisher bei den allermeisten Besuchen internationaler Gäste so gewesen, dass man morgens mit dem Zug anreist und schon am Abend mit dem Zug wieder ausreist.
0: Rebecca Barth war das aus Kiew und die Fragen stellte Romy Arndt. Und die Reaktionen in Moskau auf den Besuch von Kanzler Merz in der Ukraine gehen nicht nur mit Drohgebärden noch ein Stück weiter. Jürgen Buch dazu.
3: Die Sprecherin des russischen Außenministeriums Maria Sacharowa hat erklärt, die Mörder kehren an ihren Tatort zurück. Damit kommentierte sie den Besuch von Bundeskanzler Merz in Kiew. Sie knüpft offenbar an frühere Nazi-Vergleiche an und den Krieg Deutschlands gegen

0: Die Sowjetunion. Der russische Außenminister Lavrov hat im vergangenen Jahr davon gesprochen, Merz habe eine Nazi-DNA. In staatsnahen russischen Medien wird wiederholt von der angeblichen Renazifizierung Deutschlands unter der Regierung Merz gesprochen. Dass Deutschland die Ukraine militärisch unterstützt, wird in der russischen Propaganda immer wieder als Fortsetzung des deutschen Angriffs auf die Sowjetunion im Zweiten Weltkrieg dargestellt. Bundeskanzler Merz ist am Morgen zu einem unangekündigten Besuch in der ukrainischen Hauptstadt Kiew eingetroffen. Er hat der Ukraine weitere Unterstützung zugesagt. Der Bürgermeister von Kiew, Klitschko, erklärte, auch während des Besuchs des Bundeskanzlers habe es einen russischen Drohnenangriff auf eine Brücke über den Fluss Dnipro in Kiew gegeben. Das russische Außenministerium hat Ausländer gestern davor gewarnt, die Ukraine zu besuchen. Diese Warnung war ausdrücklich auch an Diplomaten und Politiker gerichtet.
1: 7,4 Millionen Besucherinnen und Besucher, so viele wie nie zuvor, sind in diesem Jahr beim Oktoberfest in München gewesen. Eine Rekordwiesen also, die Rede ist gar von einer Bilderbuch-Gute-Laune-Wiesen. Julia Binder dazu.
2: Auch heute zum Abschluss sind noch mal tausende Menschen auf die Münchner Theresienwiese geströmt.
3: Den letzten Tag genießen, ja.
4: Dosen werfen, Spicker, Kettenkarussell.
5: Ich will das Teufelsrad fahren, weil ich liebe es, wenn sich alles dreht.
2: Die Stimmung ist entspannt. Viele flanieren bei perfektem Wiesenwetter zwischen den Fahrgeschäften und Buden. Gebrannte Mandeln und Lebkuchenherzen sind die Klassiker. Der Absatz ist laut Stadt in diesem Jahr gestiegen. Fahrgeschäfte, Biergärten und Zelte sind wie jeden Tag gut besucht.
6: Einfach gelassen, fröhlich, hervorragend. Freut uns.
7: Jetzt lassen wir es uns noch gut gehen heute. Also ich fand es so schön wie schon lange nicht mehr, ehrlich gesagt. Also die letzten Jahre waren gut, aber jetzt dieses Jahr hat es eigentlich nochmal getoppt.
2: So sieht das auch der Veranstalter. Von einer Gute-Laune-Wiesen spricht Christian Scharp, der Münchner Referent für Arbeit und Wirtschaft. Das Oktoberfest sei nach wie vor ein internationaler Besuchermagnet. Das Wetter war 16 Tage lang top. Das erklärt laut Scharp auch den neuen Besucherrekord von 7,4 Millionen Gästen. Doch der ist dem Wiesenchef gar nicht so wichtig.
8: Das Ziel ist es nach wie vor nicht, immer noch weitere Rekorde aufzustellen, weil das Festgelände ist so groß, wie es halt ist und nicht beliebig vermehrbar. Deswegen bin ich aber froh, dass wir mit unseren Maßnahmen, die wir ergriffen haben, zur Besucherlenkung, aber auch zur Kommunikation so gut gelegen sind.
2: So konnten in diesem Jahr Überfüllungssituationen verhindert werden. Das neue Sicherheitskonzept habe funktioniert. Das Gesamtbild dieses Rekordfestes spiegelt sich auch in den Zahlen der Einsatzkräfte wider. Weitgehend friedlich und entspannt, so die Bilanz der Polizei. Und Sprecher Thomas Schelshorn freut ganz besonders,
9: dass die Anzeigenbereitschaft junger Frauen und Mädchen sich erhöht hat. Und da werden dann Delikte, Grabschen oder dergleichen, was eine sexuelle Belästigung darstellt, auch angezeigt.
2: Arbeitsreich war das 191. Oktoberfest für die Mitarbeiterinnen und Mitarbeiter des Eicher Sanitätsdienstes. Mehr als 8.400 Patienten haben sie versorgt, rund 40% davon allein wegen zu viel Alkohol. Michel Belzian, der Leiter.
10: Der höchste gemessene Atemalkoholwert sind 3,8 Promille. Darüber hinaus wird es oft schwierig, weil die Patienten dann oft motorisch und oft auch kognitiv nicht mehr dazu in der Lage sind, dieses Gerät fachgerecht sozusagen zu bedienen und da reinzupusten. Also die Dunkelziffer liegt wahrscheinlich noch ein bisschen drüber.
2: Überschattet wurde die Wiesen jedoch von zwei schweren Betriebsunfällen an Fahrgeschäften. Einer endete für einen Security-Mitarbeiter tödlich, der zweite passierte heute früh. Auch hier musste ein Mitarbeiter eines Fahrgeschäfts wiederbelebt und schwerst verletzt ins Krankenhaus gebracht werden. Licht und Schatten liegen nah beieinander. Und so strömt in den Zelten heute nochmal das Bier. Rund 6,7 Millionen Mass sind laut Veranstalter getrunken worden. Das sind fast 3% mehr als im Vorjahr. Bis kurz vor Mitternacht wird heute also nochmal gefeiert und genossen.
11: Ich bin schon seit 20 Jahren hier. Wir kommen aus Holland. Die Gemütlichkeit hier und das Bier und die Leute. Alles gut hier.
12: Noch die letzten Kräfte einmal rausholen, um dann tot heute Abend ins Bett zu fallen.
1: Aus München berichtete Julia Binder. Auf einem Campingplatz am Gardasee ist ein Feuer ausgebrochen. Betroffen sind zahlreiche Urlauber aus verschiedenen Ländern. Ivo Maruschik dazu.
13: Die Flammen haben große Teile des Campingplatzes in Peschiera am Südufer des Gardasees zerstört. Drohnenaufnahmen zeigen, dass drei Bungalowreihen in Schutt und Asche liegen. Etwa 30 Holzhäuschen sind niedergebrannt. Dazu auch Autos der Urlauber und mindestens ein Wohnmobil. Mehr als 20 Menschen wurden vom Rettungsdienst behandelt. Ein Gast litt schwere Verbrennungen an den Beinen. 7 Menschen mussten im Krankenhaus behandelt werden, weil sie Rauchgase oder Kohlenmonoxid eingeatmet hatten. Der Brand war in der Früh in einem der Bungalows ausgebrochen und griff dann auf andere Hütten über. Die Behörden gehen von einem Unfall aus. Die Löscharbeiten wurden erschwert, weil auf dem Campingplatz überall mit Gasflaschen gerechnet werden musste. Mindestens eine explodierte, während die Feuerwehr im Einsatz war. Unter den Verletzten ist eine Familie mit 3 Kindern aus der Schweiz, woher die anderen Verletzten kamen. Dazu machten die Behörden noch keine Angaben. Der Präsident der Region Veneto, Zaia, bedankte sich aber ausdrücklich bei 4 Feuerwehrleuten aus dem hessischen Dietzenbach. Sie waren zufällig als Gäste auf dem Campingplatz und bekämpften die Flammen, noch bevor die örtliche Feuerwehr eintraf.
1: 17.15 Uhr ist es, Sie hören MDR aktuell, unsere wichtigste Meldung heute Nachmittag. Deutschland lässt sich nicht von russischen Drohungen abschrecken. Das hat Kanzler Merz bei einem Besuch in Kiew bekräftigt. Weitere Meldungen jetzt mit Ines Hermann.
2: Nach schweren Ausschreitungen bei landesweiten Schülerprotesten fällt in Frankreich auch morgen an vielen Oberschulen der Unterricht aus. Das kündigte Bildungsminister Edouard Geffray an. An 400 bis 500 Schulen seien die nötigen Sicherheitsbedingungen nicht gegeben. Eine Gruppe Jugendlicher hat in Waldheim rassistische Lieder gesungen und eine verfassungsfeindliche Parole gerufen. Wie die Polizei im Landkreis Mittelsachsen mitteilte, wurden gegen 3 Personen Platzverweise erteilt. Gegen sie werde nun wegen des Verdachts des Verwendens von Kennzeichen verfassungswidriger Organisationen ermittelt. Bei einem Waldbrand nahe der Inka-Stadt Machu Picchu ist ein Mensch ums Leben gekommen. Nach Angaben der peruanischen Behörden war das Feuer vor 2 Tagen im sogenannten Heiligen Tal ausgebrochen. Dort liegt auch der Bahnhof, der von Besuchern am häufigsten für die Anreise nach Machu Picchu genutzt wird. Das Wetter in der Nacht bleibt es trocken, gebietsweise bildet sich wieder Nebel, die Tiefstwerte 8 bis 4 Grad. Morgen nach Nebelauflösung viel Sonne, wenige Wolken und kein Regen, maximal dazu 18 bis 23 Grad. MDR aktuell Verkehrsdienst A2 Richtung Dresden. In der Abfahrt Chemnitz-Glöser steht ein defektes Fahrzeug. A9 Richtung München, Vorsicht, zwischen Halle und Wiedemar liegen Fahrzeugteile. A9 Richtung München, zwischen Markt Schorgast und Bad Berneck-Himmelkron stockender Verkehr an einer Baustelle. A14 Richtung Magdeburg, zwischen Halle Trotha und Lübbehin stockender Verkehr. Und die B81 ist zwischen Hasselfelde und dem Abzweig Stemberghaus nach einem Unfall gesperrt. Soweit der MDR Aktuell Verkehrsdienst, die Zeit 17.17 Uhr.
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14: Mit Thorsten vom Wege und wir wollen beginnen mit Tennis. Da gibt es ein ATP-Turnier in Peking und dort war Alexander Zverev bisher richtig gut unterwegs. Aber heute war Schluss für den Hamburger. Die Einzelheiten von Franziska Schork.
15: Alexander Zverev muss den Traum von der Übernahme der Weltranglistenspitze erstmal vertagen. Der US Open und French Open Sieger hat im Viertelfinale von Peking das Top-Duell gegen den Serben Novak Djokovic in 3 Sätzen verloren. Damit kann er beim Asian Swing die Spitze der Tennis-Weltrangliste noch nicht übernehmen. Zverev startete zwar stark und sicherte sich den ersten Satz, doch Djokovic war im Anschluss stärker. Der 39-Jährige zeigte trotz zuletzt gesundheitlichen Problemen eine beeindruckende Leistung. Für Djokovic ist der Erfolg in 2 Hinsichten besonders. Er hat sein 32. Match in Serie beim Turnier in Peking gewonnen und damit einen historischen Rekord aufgestellt. Für Zverev war es im 15. Duell mit Djokovic dagegen bereits die 10. Niederlage.
14: So, und gerade frisch reingekommen sind die Ergebnisse von der Radsport-Europameisterschaft, Straßenrennen der Männer in Ljubljana in Slowenien. Und da hat Remco Evenepoel, der Belgier, gewonnen und damit sich sicherlich auch ein bisschen revanchiert für die Niederlage, die es für ihn gab, ja vor wenigen Tagen bei den Welttitelkämpfen in Montreal in Kanada. Also Evenepoel, der neue Europameister, vor den beiden Italienern Giulio Ciccone und Christian Scaroni. Jetzt sind wir beim Handball. Dort ist der SCM deutscher Meister, möchte diesen Titel gern verteidigen. Dann muss man Spiele wie das heute gegen Erlangen einfach auf seine Seite ziehen. Und der SCM hat das getan und deutlich gegen die Franken gewonnen. Jens Lampe.
16: Das war ein ungefährdeter Start-Zielsieg für den SC Magdeburg, der Mitte der ersten Halbzeit schon 12-7 führte. Und mit einem 19-11 Halbzeitvorsprung in die Kabinen ging. Nach dem Wechsel dehnten die Magdeburger gegen die tapfer kämpfenden Erlanger ihren Vorsprung auf bis zu 10 Tore aus. In der 34. Minute stand es 22-12, aber die Gäste aus Franken, die wehrten sich, die versuchten das Ergebnis in erträglichen Bahnen zu halten und schafften Ergebniskosmetik am Ende. Dieser 35-28 Erfolg des SCM, der den deutschen Meister wieder an die Tabellenspitze der Handball-Bundesliga bringt.
14: So, und dann gibt es heute natürlich noch ein großes sportliches Ereignis aus deutscher Sicht, und zwar ab 20.45 Uhr das Fußball-Länderspiel Griechenland gegen Deutschland. Das Ganze ja im Rahmen der Nations League-Spiele. Und wir haben hier einen neuen Bundestrainer, das ist allseits bekannt seit der peinlichen WM. Und Jürgen Klopp soll es nun richten und hat ein XXL-Casting ausgerufen. Und da waren über 40 Spieler mit in diesen ersten vier Partien unterwegs. Nicht alle haben gespielt, und die große Frage heute ist, setzt Klopp nun auf den eingespielten Modus oder bringt er doch alles, was er hat? Philipp Weißkirch hat sich damit beschäftigt.
17: Vor diesem Spiel gegen Griechenland schüttet Jürgen Klopp erstmal einen großen Sack Lob über seinen gesamten Kader aus.
18: Wenn man ganz ehrlich ist.
17: Und man soll ja ehrlich sein.
18: Wenn man ganz ehrlich ist, hätten alle Spieler im Camp verdient zu spielen. War eine ganz, ganz tolle Atmosphäre, extrem hohe Qualität im Training.
17: Wenn es danach geht, dürfte der Bundestrainer seine Castingshow auch in Thessaloniki fortsetzen. Mit Debütanten bzw. einigen neuen Gesichtern in der Startelf.
18: Wir wollen eine Mannschaft auf den Platz bringen, die eine Chance hat, das Spiel zu gewinnen. Eine wirkliche Chance. Und wie viel Wechsel wir dafür brauchen, müssen wir morgen gucken.
17: Tja, könnte also sein, dass es Veränderungen gibt, aber vielleicht nur wenige. Denn,
18: wenn man ganz ehrlich ist,
17: dann will man die, die gegen Serbien so gut gespielt haben, doch jetzt wiedersehen.
19: Ja, es hat unglaublich viel Spaß gemacht, mit den beiden zu zocken.
17: Alexander Pavlovic hören wir hier, und mit den beiden meint er Tom Bischoff und Florian Wirtz. Sie haben gegen Serbien,
18: wenn man ganz ehrlich ist,
17: ein überragendes Mittelfeld gebildet. So ehrlich muss auch Pavlovic zu sich selber sein.
19: Man kann sehen, dass wir alle drei mit dem Ball was drauf haben, und ja, ich glaube auch gegen den Ball haben wir uns auch sehr gut ergänzt und sehr gut geholfen.
17: Und nun die Wiederholung. Pavlovic jedenfalls hat die Einsatzgarantie von Klopp schon bekommen. Übrigens genauso wie Jonas Urbich. Er wird wieder das deutsche Tor hüten.
20: Jetzt geht es darum, dass wir wieder diese Schärfe reinkriegen, um das stetig und in dem Fall gegen Griechenland wieder abrufen, wo wir noch eine Rechnung offen haben.
17: Urbich kriegt also als einziger Keeper zwei Spiele. Damen und Atubolu werden erstmal nicht gecastet. Tendenz? Never change a winning team.
21: Wir wollen den Fußball entwickeln, und dazu war das Serbien-Spiel ein sehr guter Hinweis, wie das aussehen kann, und das wollen wir jetzt nochmal versuchen.
17: Denn am Ende geht es im Fußball, geht es in der Nations League,
18: wenn man ganz ehrlich ist,
17: auch um Ergebnisse. Die hat Klopp bei seinem Neuanfang bisher nicht als das Allerwichtigste eingestuft. Jetzt klingt das ein bisschen anders.
21: Für den Moment ist alles okay, aber wir wissen schon, warum wir hier sind. Also wir fliegen ja nicht 2,5 Stunden her, übernachten vorher, übernachten nachher, um dann am Ende hier irgendwie so ein bisschen zu kicken. Wir wollen um die 3 Punkte wirklich kämpfen, und ich hoffe, dass uns das gelingt.
17: Ansage vom Bundestrainer. Ehrlich und geradeaus.
14: So, da ist die Geschichte aber noch nicht so ganz auserzählt. Also nochmal, Fußball, XXL-Casting, 4. Teil heute Abend, Griechenland gegen Deutschland. Und wir haben gehört, es hat sich ausgecastet, zumindest auf der Torwartposition, Thomas Kunze.
22: Ja, hat sich ausgecastet. Germany's Next Klopp-Model im Tor heißt erstmal Jonas Urbich, hat in München gespielt, wird nachher auch spielen hier im Turmbastadion von Thessaloniki, mit der Begründung, dass er im Gegensatz zu Atubolu und Damen im Verein ja nicht ganz so oft an der Reihe ist. Und diese Chance, Matchpraxis zu sammeln, will man ihm also hier geben. Aber ich glaube, so mit Blick auf die Nummer 2 hinter Marc-André Ter Stegen könnte man das vielleicht trotzdem unter Umständen schon als kleines Zeichen deuten.
14: Okay, und wie sieht es bei den anderen Herrschaften aus? Wird da nochmal wild durchgewechselt oder was hat er sich so gedacht?
22: Ich glaube eigentlich tatsächlich nicht. Ich glaube, er hat wirklich schon so einen Großteil seines Puzzles jetzt zusammengefügt, speziell was so eine Achse im Mittelfeld betrifft. Florian Wirtz auf diese Achterposition gegen Serbien hinterzuziehen, hat wunderbar funktioniert. Umkreist von den Satelliten Pavlovic und Bischoff, da wird er, glaube ich, nichts dran ändern. Er hat auch extra nochmal vorab schon großes Sorry gesagt an alle, die noch gar keinen Einsatz hatten. 6 sind es an der Zahl aus diesem Riesenkader, dass nicht jeder an die Reihe kommen wird. Es betrifft vielleicht auch die Leipziger David Raum und Riedle Baku. Bin ich mal gespannt, ob die ein paar Minuten bekommen werden heute hier in Griechenland. Aber ich glaube, das ganz Große mit dem Rasenmäher durch den Kader gehen ist vorbei. Er braucht ja auch Ergebnisse, der Bundestrainer.
14: Ja, das ist das eine. Auf der anderen Seite, mal ganz ehrlich, das ist jetzt der 4. Versuch. Wäre es vielleicht nicht doch schlauer gewesen zu sagen, ich nehme nicht über 40, sondern vielleicht 25, 28 und spiele dann doch schon sowas wie eine Mannschaft ein?
22: Ja, kann man argumentieren, auf jeden Fall. Vor allen Dingen kann man es sehr gut argumentieren, wenn es heute nicht klappt gegen Griechenland. Aber ich will ihm diesen Kredit auf jeden Fall geben. Er hat diese Spieler ja nicht nur in den Spielen gesehen, sondern eben einen Großteil in diesen beiden Kadern in den letzten mehr als 2 Wochen, auch in jeder Trainingseinheit. Und er wollte sich eben den größtmöglichen Überblick im größtmöglichen Spielerpool verschaffen. Das hat er getan. Und ab November ist das sowieso alles Geschichte. Dann wird er sich auf seinen 23er-Kader festlegen.
14: Ja, der Sportfreund Klopp neigt ja auch zu wunderbaren Sätzen oder wunderbaren Sprüchen. Einer davon ist ist die goldene Generation der Griechen. Wir hatten schon mal eine goldene Generation der Griechen, da war Otto Rehakles oder wie er hieß, Trainer, die waren mal Europameister 2004, aber mit einem furchterregenden Fußball. Inzwischen spielen die ja eigentlich ganz gut mit, wenngleich aus einer geschlossenen Deckung heraus. Was erwartest du heute?
22: Exakt das Gleiche, was wir in Augsburg gesehen haben. Ganz tiefer Block mit extrem starken Innenverteidigern Mavropanos und Retzos. Die sind unfassbar stabil in der Zweikampfführung, aber auch dann im schnellen Umschalten mit den ersten vertikalen Bällen. Defensives Mittelfeld ist nicht schlecht bestellt. Mit Tsimikas, ein Mann, den Klopp sehr, sehr gut kennt, vom FC Liverpool auf der Rechtsverteidigerposition. Dort außen im Bereich der erweiterten Weltklasse über Konstantinos Karezas müssen wir nicht mehr reden, der 18-Jährige vom BVB. Also da kann sich heute schon mal jeder auf der Linksverteidigerposition, vielleicht ja Leipzigs Kapitän David Raum, auf jeden Fall schon mal fest anschneiden, obwohl die auch ein bisschen müde sind jetzt nach den drei Spielen, die Griechen. Das ist gutes Tempo und vor allen Dingen, und das ist das, was vielleicht noch nicht ganz so in der Öffentlichkeit durchgeschwappt ist, Ivan Jovanovic. Das ist dieser weißhaarige ältere Herr, der dort unten in der Coachingzone steht. Das ist einfach der Zauberer, der hat für diesen aktuellen Jahrgang, für diese Mischung in dieser Mannschaft das optimale Spielsystem gefunden. Sie sind so diszipliniert in der Positionierung defensiv und haben dann eben diese Mopeds auf den Außenbahnen mit Pavlidis und Ioannidis auch noch richtig gute Stürmer. Das ist echt eine gute Mannschaft und wieder ein guter Test fürs deutsche Team. Ich glaube nur, dass sie eben aus der Niederlage in Augsburg, diesem 0:1, viel, viel gelernt haben. Und heute, wenn sie den Ball am Fuß haben, die Deutschen mit deutlich mehr Tempo und Tiefe agieren werden.
14: Last but not least, weiß ich ja, spätestens seit der Fußball-WM hast du deine mobile Glaskugel immer dabei. Thomas, wie geht's aus?
22: Ich habe mich noch gar nicht so richtig festlegen können, weil ich noch unter dem Einfluss des Griechenlandspiels, also dem Hinspiel, stehe. Und das war nun wirklich so schlimmer verwaltender Fußball, dass man teilweise dachte, steht da jetzt doch wieder Julian Nagelsmann in der Coachingzone? Nee, es ist Jürgen Klopp tatsächlich. Aber wie gesagt, wenn sie die richtigen Schlüsse daraus ziehen, dann wird das hier heute mit einem knappen Sieg klappen vor 28.000 in dem Stadion. Was sie hier übrigens schwarze Hölle nennen, allerdings nur, wenn PAOK Thessaloniki spielt. Und heute ist es zum Glück nur die Nationalmannschaft.
14: 20.45 Uhr Anstoß oder Anwurf zur zweiten Halbzeit. Kickoff gibt's dann in wenigen Sekunden, glaube ich. Beim Basketball, das haben wir ja ein Derby, Jena gegen Chemnitz. Florian Eib beobachtet das Spiel für uns und der sagt uns jetzt, wie es zur Halbzeit überhaupt gestanden hat.
0: Es ist sehr, sehr eng insgesamt in diesem Spiel. 40:38 die Führung für Science City Jena in der ausverkauften Sparkassen Arena. 3000 Fans sind mit dabei. Die Jena-Fans in weiß, die Chemnitzer Fans in schwarz, und was wir jetzt gerade hören, das ist die Sirene dafür, dass es sich jetzt Richtung zweite Halbzeit bewegen darf. 1:20, dann geht es hier weiter in dieser Partie. Die Niners Chemnitz, die haben häufig zurückgelegen. Sie sind auch noch nicht so aufgestellt, wie sie sich das erhofft hatten. Sie sind ja doch das Team, was nun mit mehr Ambitionen in der Bundesliga unterwegs ist. Die Playoffs, die sollen es auf jeden Fall sein, während es für Jena ja eigentlich nur um den Klassenerhalt geht. Niners Chemnitz mit 12 Wechseln in dieser Saison, damit wieder eine komplett neue Mannschaft, und es läuft noch nicht alles zusammen. Also ein Rädchen greift nicht ins andere. Das sieht man vor allem im Offensivspiel, aber auch defensiv haben sie mir zuweilen nicht so gut gefallen. Sie profitieren aktuell davon, dass Nigel Caesar als US-Amerikaner mit 11 Punkten sehr viel vorgelegt hat. Sie profitieren auch von einem sehr gut aufgelegten Flandres Fleming Jr. Bei 7 Assists steht er schon und bei 7 Punkten. Das sind so zwei der Spieler. Jetzt könnten wir Steph Smith noch mit dazu nennen. Also eigentlich beruht das Chemnitzer Spiel im Wesentlichen auf drei Spielern. Bei Science City Jena sieht es ein bisschen anders aus. Die kommen mehr über den Teambasketball. Da ist eigentlich durch die Bank weg, sind gute Punktzahlen und auch gute Statistiken da. So muss man das so ein bisschen einschätzen. So oder so hat das Ergebnis aber keine Aussagekraft. Die Niners Chemnitz haben in dem zweiten Viertel ein 19:19 gerade noch erreicht mit einem Sensationswurf, der aus ungefähr 12, 13, 14 Metern war, mit der letzten Spielsekunde, und damit dieses Ergebnis so ein bisschen schmächtiger dastehen lassen. Aber es ist nach wie vor sehr, sehr eng und Jena führt zur Halbzeit mit 40:38. Gleich geht's weiter in diesem Mutter aller Derbys, wie es auch genannt wird.
1: Danke, Florian Eib. Und wir fragen schnell nach bei bei Renato Bodenburg im MDR Aktuell Wetterstudio. Renato, wie wird's denn heute noch? Wie geht der Tag zu Ende?
4: Gerade mal in Thüringen in der Westhälfte so ein bisschen oder ganz im Westen an der Grenze zu Hessen für ein paar Nieselregenspritzer sorgen, weil sich dort die Schleierwolken so ein bisschen mehr verdichten. Aber ansonsten wird es trocken bleiben und die Wolken, die wir jetzt hier und da noch haben, die werden allmählich auch noch ein bisschen auf dem Rückzug sein. Und damit geht es zum Teil klar in die Nacht. Der Start in die neue Woche dann freundlich und weiter noch mild.
1: Danke, Renato.
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6: 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Unzufriedene Gesichter in Bremen. 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
2: Um 17.30 Uhr mit Ines Herrmann. Bundeskanzler Friedrich Merz hat bei einem Besuch in Kiew bekräftigt, dass sich Deutschland nicht von russischen Drohungen abschrecken lasse. Bei einer Pressekonferenz sagte Merz, deshalb sei er heute in die ukrainische Hauptstadt gekommen. Deutschland werde die Ukraine weiter uneingeschränkt unterstützen. Während des Kanzlerbesuchs gab es mehrfach Drohnenalarm. Bei einem russischen Raketeneinschlag in eine Kiewer Brücke wurden nach ukrainischen Angaben 2 Menschen verletzt. Grünen-Fraktionschefin Katharina Dröger hat sich für eine Dreierkoalition ihrer Partei mit der SPD und der Linken auf Bundesebene ausgesprochen. Dröger sagte der Wochenzeitung Die Zeit, man sei sich in vielen sozialen Fragen einig, etwa bei der Besteuerung extrem hoher Vermögen oder dem Einsatz für bezahlbare Mieten. Da könnte Rot-Rot-Grün zusammen viel hinbekommen. Dröger betonte aber, auch Schwarz-Grün sei für sie weiter eine Option. Die Linke wies den Vorstoß zurück. Parteichefin Ines Schwertner sagte, die Linke stehe für solche Machtspielchen nicht zur Verfügung. US-Präsident Donald Trump hat den nationalen Geheimdienstkoordinator Jake Layton zum Sonderbeauftragten für künstliche Intelligenz ernannt. Trump erklärte, Ziel sei, die weltweit führende Rolle der USA bei dieser Technologie zu sichern. Clayton werde eine neu geschaffene Superintelligence Force leiten. Sie solle die Zusammenarbeit der Regierung mit Verbrauchern und KI-Unternehmen koordinieren. Bislang hat Trump Forderungen aus der Branche, die Entwicklung gegen Sicherheitsbedenken zu bremsen, strikt zurückgewiesen. Die Regierung des Jemens hat eine umfassende Militäroperation gegen die Houthi-Miliz gestartet, die weite Teile des Landes kontrolliert. Nach Regierungsangaben erstreckt sich die Offensive auf alle Frontlinien im Land. Ziel sei, die von den Houthis eroberten Gebiete zurückzugewinnen. Die mit Iran verbündete Miliz hatte im September in einer Blitzoffensive die gesamte Rotmeerküste im Jemen unter ihre Kontrolle gebracht. Das betrifft auch die wichtige Handelsroute durch die Meerenge Bab al-Mandab. Beim Höhlerfest in Gera ist am Nachmittag der historische Festumzug durch die Innenstadt gezogen. Mehr als 1000 Mitwirkende gestalteten dabei Bilder aus der fast 800-jährigen Geschichte Geras. Der Umzug dauerte fast 3 Stunden. Seit Freitag kamen zehntausende Besucher zu dem Fest, das am Abend zu Ende geht. Das waren die Nachrichten. Das Wetter, die aktuellen Temperaturen in Attern wolkig 19 Grad, Dresden leicht bewölkt 18, in Eisenach wolkig 19, Erfurt wolkig 18 Grad, in Gardelegen stark bewölkt 20, Hoyerswerda wolkig 19 Grad, Magdeburg fast wolkenlos 20, Neuhaus am Rennweg wolkig 14 Grad, in Oschatz leicht bewölkt 18, Plauen fast wolkenlos bei 17 Grad, in Wernigerode leicht bewölkt 18 und in Wittenberg wolkig bei 18 Grad. In der Nacht teils klar, teils leicht bewölkt. Es bleibt trocken. Später bildet sich vielerorts wieder Nebel. Die Tiefstwerte 8 bis 4 Grad. Morgen teilweise bis in den Vormittag hinein neblig, sonst oft Sonne und trocken. Maximal 18 bis 23 Grad. Und am Dienstag weiter ruhiges, trockenes und freundliches Herbstwetter. Und an den Temperaturen ändert sich erstmal nichts. MDR aktuell Verkehrsdienst A2 Richtung Dresden. In der Abfahrt Chemnitz-Gelöser steht ein defektes Fahrzeug. A9 Richtung München zwischen Markt Schorgast und Bad Berneck-Himmelkron stockender Verkehr an einer Baustelle, hier 10 Minuten Verzögerung. A14 Richtung Magdeburg zwischen Halle-Trotha und Lübbe-Jün stockender Verkehr plus 15 Minuten und DB81 ist zwischen Hasselfelde und dem Abzweig Stemberghaus nach einem Unfall gesperrt. Soweit der MDR Aktuell Verkehrsdienst, die Zeit 17.34 Uhr.
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1: Ich bin Jens Hinniger, einen schönen guten Tag. In Bremen, da geht heute Abend das zentrale Bürgerfest zum Tag der Deutschen Einheit zu Ende. Die Organisatoren sprechen von einem gelungenen Fest. Allein bis gestern Abend waren schätzungsweise 390.000 Besucher auf der Festmeile. Von dort berichtet Daniel Hoffmann.
7: Bremens Innensenatorin Eva Högel zieht eine positive erste Bilanz. Sie sei glücklich, erleichtert und dankbar. Högel spricht von einem grandiosen Fest.
8: Bremen hat sich als ganz tolle Gastgeber und Gastgeberinnen gezeigt. Alle Menschen sind hier glücklich, gerne gekommen, haben unbeschwert gefeiert. Und dass das möglich war, das haben wir den Sicherheitsbehörden zu verdanken. Und ich kann heute schon sagen, dass es gut gelungen ist und wir ein nicht nur fröhliches, sondern auch sicheres Fest hatten.
7: Für die Sicherheit wurden zahlreiche Polizisten herangezogen, 4.000 insgesamt. Natürlich nicht nur aus Bremen, sondern auch aus den anderen Ländern und vom Bund. Das Ziel war laut Högel, eine Balance zu halten zwischen einem fröhlichen, offenen und unbeschwerten Bürgerfest und ausreichender Sicherheit. Das scheint gelungen zu sein. Dazu beigetragen hat auch die Bremer Gastfreundschaft, sagt dieser Besucher aus Bayern.
9: Das ganze Fest war ja toll und auch die Leute, wo eben alle da waren, waren also wirklich ganz nett. Und sieht man es ja an, dass wir aus Bayern kommen und wir haben dann so viele Tipps bekommen, was man in Bremen anschauen soll oder was man machen soll, wo man essen gehen soll. Also so nett und auf uns zugegangen ist ganz selten geworden, als wir hier in Bremen.
7: Ganz wichtig, das Bürgerfest hat bei vielen für ein Gefühl der Einheit gesorgt, also bei vielen, aber nicht bei allen.
23: Nein, fühle ich nicht, weil ich nicht finde, dass das sich jetzt dadurch verändert, sondern das Interesse für Deutschland, so wie es existiert und aus den Bundesländern zusammengesetzt ist, sieht man hier und das ist irgendwie gut, aber das habe ich ja selbst und nicht durch so eine Veranstaltung.
7: Andere Besucher empfinden das aber auch ganz anders, so wie dieser Mann aus dem Saarland.
24: Einheit war für mich nur ein Feiertag, aber jetzt habe ich das wirklich so erlebt, dass alle Bundesländer zusammenkommen. Also ich habe mehrmals die Gänsehaut bekommen und das freue ich mich wirklich, dass es solche Veranstaltungen gibt. Und ich hoffe, dass jeder diese Einheit irgendwie ein bisschen verstehen kann und auch zusammenhält für die Zukunft.
7: Den Zusammenhalt haben auch die Länderchefs und Chefinnen ein Stück weit vorgelebt während des Bürgerfestes. Bereits am Freitagabend wurde zusammen gesungen und getanzt. Mit dabei unter anderem Bremens Bürgermeister Andreas Bovenschulte, Schleswig-Holsteins Ministerpräsident Daniel Günther und Bundestagspräsidentin Julia Klöckner. Die gute Stimmung hat sich Bovenschulte bewahrt. Sein Fazit zum Bürgerfest fällt eindeutig aus.
25: Ich fand's grandios, muss ich sagen. Ich finde eigentlich nur Leute, wenn ich lang gehe und an den Ständen bin und auf den Wegen und Straßen mit strahlenden Gesichtern, die sagen, richtig klasse, hat auch was mit dem tollen Wetter zu tun, aber auch mit dem tollen Angebot und mit der friedlichen und mit der freundlichen Atmosphäre. Und das schildern mir alle und alle sind richtig stolz darauf, was da Bremen auf die Reihe gekriegt hat.
7: Gesehen haben das hunderttausende Besucherinnen und Besucher. Die endgültigen Zahlen liegen noch nicht vor, aber allein bis Samstagabend waren es schon fast 400.000 Gäste.
1: Die Unionsfraktion im Bundestag hat den Vorstoß von Hessens CDU-Ministerpräsident Rhein für einen anderen Umgang mit der AfD im Bundestag zurückgewiesen. Rhein hatte vorgeschlagen, der AfD nicht weiter die ihr zustehenden vorsitzenden Posten in den Bundestagsausschüssen zu verwehren. Hanna Agard berichtet.
26: Die Parlamentsgeschäftsführerin der Unionsfraktion, Katharina dos Santos-Vinz, hat einen solchen Kurswechsel abgelehnt. Es gibt keinen Anspruch auf einen Ausschussvorsitz, sagte sie der Nachrichtenagentur AFP. Boris Rhein erklärte gegenüber dem Stern, die Partei sei gewählt und so sollte man auch mit ihr umgehen. Die AfD hat das Vorschlagsrecht für den Vorsitz in mehreren Ausschüssen, ihre Kandidaten haben aber bisher nie eine Mehrheit bekommen. Die AfD begrüßte den Vorschlag von Rhein, ihr parlamentarischer Geschäftsführer Bernd Baumann sprach von einem ersten Anzeichen für ein generelles Umdenken. Weitere Schritte würden folgen, so Baumann. Die AfD hat im Bundestag wie andere Fraktionen auch das Vorschlagsrecht für den Vorsitz mehrerer Fachausschüsse. Dort finden wichtige gesetzgeberische Arbeiten statt. Die von der AfD vorgestellten Kandidaten bekamen in den jeweiligen Wahlen nicht die Stimmen von Abgeordneten anderer Parteien und verfehlten deshalb die notwendigen Mehrheiten.
1: In Jemen droht ein weiterer Bürgerkrieg, nachdem die Houthi-Rebellen im September die gesamte Rotmeerküste des Jemen in ihre Gewalt gebracht haben, mobilisiert nun die Regierung die Armee für eine Gegenoffensive. Iris Völlnagel berichtet.
10: Sie solle sich auf alle Frontlinien im Land erstrecken. Dies sagte das Mitglied des präsidialen Führungsrats Rashad al-Alimi gegenüber dem regierungsnahen Fernsehsender Jemen TV. Die Armee, Sicherheitsbehörden und militärische Verbände seien angewiesen, mit der Ausführung der Mission zu beginnen, bis das Land aus dem Griff der Houthi-Miliz befreit sei, so al-Alimi. Die Menschen, die in den von den Houthi besetzten Gebieten leben, forderte er auf, mit den jemenitischen Streitkräften zu kooperieren. Ebenso garantierte er Houthi-Anhängern, die ihre Waffen niederlegten, freies Geleit. Eigenen Angaben zufolge haben Regierungstruppen Angriffe auf die von den Houthi kontrollierte Hauptstadt Sana'a sowie auf die Stadt Taiz im Südwesten des Landes ausgeführt. Die Houthi-Milizen hatten zuvor eine Anlage des saudi-arabischen Ölriesen Aramco in Riad angegriffen.
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14: Mit Thorsten vom Wege und wir schauen mal wieder vorbei beim Basketball. Jena gegen Chemnitz und mein Kollege Florian Eip ist dabei.
0: 56:49, die Führung für Jena mit der Chance auf mehr. Chemnitz kommt noch nicht so richtig an in diesem dritten Viertel. Gerade gab es die Auszeit von Rodrigo Pastore, dem Trainer. Der hat dann nochmal deutlich darauf hingewiesen, dass vor allem die Rebounds ein Problem sind. Das heißt, die zurückspringenden Bälle, da kriegt Chemnitz schlichtweg zu wenig davon ab. Jena führt deutlich die Statistik an, 31:20 Rebounds. Damit völlig klar, dass Jena mehr und häufiger werfen kann, am Ende auch die besseren Wurfstatistiken hat. Und sie hatten gerade sogar die Möglichkeit, die Saalestädter ins Zweistellige davon zu ziehen. Jetzt aber wieder Chemnitz. Es kann sich ja mal schnell drehen. War ja bisher ein sehr enges Spiel, aber 7 Punkte hat Jena noch nicht geführt und auch Chemnitz nicht. Die haben sowieso nur recht knapp geführt, aber Chemnitz versucht es in der Offensive eben auch nicht mit schönem Basketball, sondern sie versuchen es immer wieder mit Einzelaktionen und mit Kopf durch die Wand, so wie jetzt auch Annäherung unter den Korb, dann das Foulspiel gezogen, aber dieser Teambasketball, den Rodrigo Pastore, der Chemnitzer Coach, gerne hätte, das ist noch überhaupt nicht zu sehen. In dieser Saison mal mehr, mal weniger, aber in diesem Spiel für meine Begriffe recht wenig. Jetzt gibt es noch 2 Freiwürfe für Chemnitz, damit können sie wieder rankommen auf insgesamt 5 Punkte, wenn sie denn beide reingehen. Freiwürfe in dem Fall von Flandris Fleming. Und der macht den ersten rein, steht damit jetzt bei 9 Punkten und 8 Assists. Also einer der Spieler, die besonders sich hervortun. Den einen Freiwurf, den können wir schon noch mitnehmen. Schiedsrichter gibt den Ball wieder zu dem US-Amerikaner. 2-mal aufgetippt, blickt hoch zum Korb. Ball verlässt die Hand und der sitzt nicht. Das passt ins Bild. Auch die Freiwurfstatistik nur 50% bei den Chemnitzern. Die liegen zurück mit 6 Punkten in Jena.
14: Also sind wir natürlich weiter gespannt, wie es ausgeht. Wir sind in einer halben Stunde dann wieder dabei und werden hören, ob sich die Thüringer oder die Sachsen da durchsetzen können. Die Sachsen-Anhalter, die haben sich dagegen durchgesetzt. Die Rede ist vom Handball. Der SCM hat heute deutlich gegen Erlangen gewonnen. Jens Lampe.
11: Das war ein ungefährdeter Start-Zielsieg für den SC Magdeburg, der Mitte der ersten Halbzeit schon 12:7 führte und mit einem 19:11 Halbzeitvorsprung in die Kabinen ging. Nach dem Wechsel dehnten die Magdeburger gegen die tapfer kämpfenden Erlanger ihren Vorsprung auf bis zu 10 Tore aus. In der 34. Minute stand es 22:12, aber die Gäste aus Franken, die wehrten sich, die versuchten das Ergebnis in erträglichen Bahnen zu halten und schafften Ergebniskosmetik am Ende. Dieser 35:28 Erfolg des SCM, der den deutschen Meister wieder an die Tabellenspitze der Handball-Bundesliga bringt.
14: Pokal aus dagegen für die Frauen des BSV Sachsen-Zwickau. Die Sächsinnen unterlagen der HSG Bensheim-Auerbach in eigener Halle im Achtelfinale des DHB-Pokals mit 22:31. Damit kommen wir zum Radsport. Noch vor einer reichlichen Woche gab es da die WM mit dem Straßenrennen in Montreal und praktisch 7 Tage später schon die kontinentalen Titelkämpfe wieder auf der Straße, diesmal in Ljubljana, also in der Hauptstadt Sloweniens. Holger Gerska hat das Geschehen für uns verfolgt.
12: Im vergangenen Jahr musste sich Remco Evenepoel noch mit dem Europameisterschaft Silber anfreunden. Tadej Pogacar gewann auch diesen Titel. Nun fehlte der Slowene verletzungsbedingt ausgerechnet in seiner Heimat. Der Weg war frei für den Zeitfahrweltmeister aus Belgien, der damit in der kommenden Saison in Straßenrennen das Trikot des Europameisters tragen darf. Evenepoel lieferte aber auch Drama. Er attackierte in der vorletzten Runde gemeinsam mit dem Italiener Giulio Ciccone, stürzte in einer Rechtskurve, fiel ins Verfolgerfeld zurück, attackierte wieder und schloss auch wieder zu Ciccone auf. Der Zweiersprint war dann äußerst knapp. Eine Millimeterentscheidung zugunsten von Remco Evenepoel. Die Jury brauchte dafür minutenlang. Silber und Bronze gingen also an die beiden Italiener Ciccone und Scaroni. Die deutsche Mannschaft zeigte sich stärker als bei der WM vor einer Woche in Kanada und schaffte es, Emil Herzog in der ersten größeren Gruppe zu platzieren. Aus der heraus sprintete der frühere Juniorenweltmeister auf einen starken 7. Platz.
14: Dann schauen wir schnell noch zum Tennis nach Peking. Da ist Alexander Zverev ausgeschieden heute im Viertelfinale des Turniers. Die Einzelheiten hat Franziska Schork.
13: Alexander Zverev muss den Traum von der Übernahme der Weltranglistenspitze erstmal vertagen. Der US Open und French Open Sieger hat im Viertelfinale von Peking das Top-Duell gegen den Serben Novak Djokovic in 3 Sätzen verloren. Damit kann er beim Asian Swing die Spitze der Tennis-Weltrangliste noch nicht übernehmen. Zverev startete zwar stark und sicherte sich den ersten Satz, doch Djokovic war im Anschluss stärker. Der 39-Jährige zeigte trotz zuletzt gesundheitlichen Problemen eine beeindruckende Leistung. Für Djokovic ist der Erfolg in 2 Hinsichten besonders. Er hat sein 32. Match in Serie beim Turnier in Peking gewonnen und damit einen historischen Rekord aufgestellt. Für Zverev war es im 15. Duell mit Djokovic dagegen bereits die 10. Niederlage.
1: 17.45 Uhr ist es damit. 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Unsere wichtigste Meldung zur Stunde: Deutschland lässt sich nicht von russischen Drohungen abschrecken. Das hat Bundeskanzler Merz heute bei einem Besuch in Kiew bekräftigt. Weitere Meldungen jetzt mit Ines Hermann.
15: Der Pegel des Bodensees ist unter die Marke von 2,50 Metern gefallen. Das Umweltamt Baden-Württemberg meldete, in Konstanz habe man 2,49 Meter gemessen. Wegen der anhaltenden Trockenheit rechne man in den kommenden Wochen mit einem weiteren Absinken. Im Krankenhaus in Salzwedel ist in Umkleideräume eingebrochen worden. Laut Polizei wurden in der Nacht Spinde durchsucht und auch 2 Fahrzeugschlüssel entwendet. Auch die dazugehörigen Autos seien durchwühlt worden. Die Polizei konnte noch keine Angaben zum Täter machen. Es werde auch noch ermittelt, ob und was gestohlen worden sei. In einem Waldgebiet nahe dem norwegischen Halden sind 2 Menschen erschossen worden. Laut der Nachrichtenagentur NTB wurde eine weitere Person lebensgefährlich verletzt. Am Tatort sei ein Mann Ende 20 festgenommen worden. Er sei wegen Mordes angeklagt. Das Wetter in der Nacht bleibt es trocken, gebietsweise bildet sich Nebel, die Tiefstwerte 8 bis 4 Grad, morgen nach Nebelauflösung viel Sonne, weniger Wolken und kein Regen, maximal dazu 18 bis 23 Grad. MDR aktuell Verkehrsdienst, A4 Richtung Dresden, in der Abfahrt Chemnitz-Glöser steht ein defektes Fahrzeug. A9 Richtung München zwischen Markt Czorgast und Bad Berneck-Himmelgrund stockender Verkehr an einer Baustelle. A14 Richtung Magdeburg zwischen Halle-Trotha und Le-Buyin stockender Verkehr. Und die B81 ist zwischen Hasselfelde und dem Abzweig Stemberghaus nach einem Unfall gesperrt. Soweit der MDR aktuell Verkehrsdienst. Die Zeit 17.47 Uhr.
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1: Die Menschen werden immer älter und manchmal braucht man im Alter auch nochmal einen Kredit von der Bank, um etwas an der Wohnung machen zu lassen oder das Studium der Kinder oder Enkelkinder mitzufinanzieren. Aber so einfach geht das nicht immer. Senioren werden bei der Kreditsuche oft benachteiligt, wie Lisa Breuer berichtet.
16: Reparaturen am Haus oder der Wohnung, der Kauf einer Immobilie oder einer anderen größeren Investition oder einfach ein schöner Ruhestand ohne Geldsorgen. Es gibt viele Gründe, warum Seniorinnen und Senioren noch einen Kredit aufnehmen wollen. Doch da stellen sich Banken manchmal quer.
18: Ich wollte einfach noch mal mir ein schönes Leben gönnen. Urlaube machen etc. Gut essen gehen, da ich auch keine Kinder habe.
16: Brigitte Plum ist 76 Jahre alt. 2024 wollte sie einen Kredit über 100.000 Euro bei ihrer Hausbank beantragen. Und dort war sie immerhin schon 30 Jahre lang Kundin. Doch ihre Bank hat ihren Kreditwunsch abgelehnt. Die Begründung laut Plum? Sie sei schlichtweg zu alt, um einen Kredit zu beantragen. Das sei der einzige Grund gewesen, den ihre Bank ihr genannt habe. Mit ihrem Problem ist Brigitte Plum nicht alleine. Es gibt zwar keine gesetzliche Altersgrenze, ab der man keinen Kredit mehr beantragen darf, aber einige Banken sind ziemlich zögerlich, wenn es um Kredite für Seniorinnen und Senioren geht. Das sagt auch Kerstin Völler von der Verbraucherzentrale.
4: Wir vermuten, dass die Banken so vorsichtig sind, weil sie Angst haben, dass die Leute ihnen über der Rückzahlung wegsterben. Und wenn es dann keine Erben gibt, bleiben die auf den Schulden sitzen oder die Erben weigern sich zu bezahlen oder.
16: Das hat sich das Institut für Finanzdienstleistungen in einer Studie mal genauer angeschaut. In der Befragung haben die Hälfte der Banken angegeben, dass es eine interne Altersgrenze gibt. Im Schnitt liegt die bei 67 Jahren. Der Bundesverband der Deutschen Volks- und Raiffeisenbanken sagt dem WDR auf Anfrage, das Alter eines Kreditantragstellers ist in der Regel kein alleiniger Grund zur Ablehnung. Es werde im Einzelfall entschieden und mehrere Faktoren würden dabei berücksichtigt. Dazu gehörten Einkommen, laufende Verpflichtungen, das Vermögen und gegebenenfalls Sicherheiten. Doch die Realität sieht in vielen Fällen anders aus. Es ist nicht immer leicht für Seniorinnen und Senioren, im Alter noch einen Kredit zu beantragen. Auch wenn sie Sicherheiten vorweisen können, wie auch Brigitte Plum. Sie hat eine gute Rente und ein abbezahltes Einfamilienhaus mit Garten in Köln. Doch das alles habe nichts gebracht, sagt Plum. Für Kerstin Völler von der Verbraucherzentrale ist das völlig unverständlich.
4: Unseres Erachtens ist eine Begründung mit, Sie sind zu alt, eine klare Form von Diskriminierung, nämlich Altersdiskriminierung.
16: Doch dagegen kann man sich wehren. Für Menschen mit Kindern hat Kerstin Völler zum Beispiel einen Tipp auf Lager. Wenn die eigenen Kinder bereit sind, mit in den Kredit einzusteigen oder als Bürge zu haften, seien Banken oft offener für eine Kreditvergabe.
4: Banken sind immer sehr glücklich, wenn sie einen weiteren Kreditnehmer oder einen Bürger haben. Da ist der Hintergrund natürlich, dass die Bank keine Lust hat, sich dann nach dem Tod eines oder auch beider Kreditnehmer um irgendwas zu kümmern. Und wenn dann eins der Kinder als Bürger drinsteht, haben sie automatisch schon jemanden, der sich kümmern muss.
16: Und das funktioniert im Zweifel auch bei Ehepartnern, die als zweiter Kreditnehmer einsteigen. Das ist von einigen Banken als Sicherheit gerne gesehen. Beides war für Brigitte Plum keine Option. Weil Kinder hat sie nicht und ihr Mann ist schon vor Jahren verstorben. Bleibt eine weitere Möglichkeit. Generell lohnt sich nämlich die Recherche auf Zinsvergleichsplattformen. Jede Bank hat andere Konditionen und manche handhaben das mit dem Alter eben strenger als andere.
4: Und dann würde ich tatsächlich parallel die Top 3 und, sofern sie nicht dabei ist, meine Hausbank fragen, gibt es einen Kredit? Und dann mal gucken, wie die Reaktionen sind. Manchmal ist es ja auch so, wenn die Hausbank mitbekommt, man interessiert sich auch für andere Banken, dass die dann auch noch vielleicht ein bisschen beweglicher werden.
16: Man müsse nur aufpassen, dass man nicht überall sofort eine richtige Kreditanfrage stellt, sagt Kerstin Völler von der Verbraucherzentrale. Das kann sich nämlich schlecht auf den Schufa-Score auswirken, den die Banken natürlich auch zur Entscheidung heranziehen. Und auch andere Sicherheiten wie Lebensversicherung oder Wertedepots können helfen. Brigitte Plum hat sich auf jeden Fall nicht entmutigen lassen.
18: Ich habe die Hoffnung nicht aufgegeben. Ich habe gewusst, irgendwie geht das. Das darf nicht wahr sein.
16: Sie hatte Glück. Eine andere Bank hat ihr problemlos einen Kredit gewährt und das Geld hat sie mittlerweile bekommen und kann jetzt ihren Ruhestand genießen.

0: Im Kreis Nordhausen feiert dieses Jahr eine kleine Kneipe 220-jähriges Jubiläum. Dabei ist der Thüringer Hof in der gesamten Zeit ununterbrochen in Familienbesitz gewesen. Eva Kuschfeld hat den Gasthof besucht.
1: In Thüringen ist das Kneipensterben ein trauriger Trend. Nicht in Rehungen mit seinen knapp 300 Einwohnern. Der 66-jährige Kneiper Jörg Schmücking öffnet das Gasthaus dreimal die Woche.
2: Direkt leben kann man davon nicht. Also wir machen das aus Leidenschaft und weil wir das fortführen wollen, was unsere Eltern geschaffen haben.
1: Ohne seinen Hauptjob in einem Landwirtschaftsbetrieb sehe das anders aus. Und ohne Tochter Elisa auch. Die 38-Jährige hat schon als Kind mitgeholfen. Auch sie hat wochentags einen anderen Job, von dem sie hinter dem Tresen profitiert.
3: Bei Tage bin ich ein ganz normaler Projektmitarbeiter in der Erwachsenenbildung. Also ich setze Projekte um, die mit Demokratie zu tun haben. Ich mache Workshops und Vorträge zu bestimmten Themen. Und dann sitze ich hier manchmal am Stammtisch und höre ganz verrückte Sachen. Aber das hilft mir tatsächlich, einen Ausgleich zu finden.
1: Kriege und Weltpolitik dominieren heute die Diskussionen viel mehr als noch zu DDR-Zeiten, erzählt ihr Vater. Dass die Gäste hier offen reden, ist der Familie wichtig. Und die genießen das.
4: Man diskutiert über die Lage der Nation. Und es geht jeder mit seiner eigenen Meinung wieder nach Hause. Es wird ja keiner überzeugt irgendwo.
5: Dass wir halt, auch wenn wir uns streiten, am Schluss immer noch als Freunde vom Tisch gehen.
1: Trotzdem überlegt Elisa Schmücking lieber vorher, in welche Diskussionen sie einsteigt und wo sie ihre Kräfte spart. Dabei helfen ihr auch Grundsätze aus der Erwachsenenbildung.
3: Du wirst niemals einen Menschen umstimmen können. Das Maximale, was du machen kannst, ist, diesen Menschen so erreichen, dass er nach Hause geht und vielleicht 10 Sekunden drüber nachdenkt, ey, vielleicht war ich da falsch.
1: Wann sie den Betrieb offiziell übernimmt, weiß sie noch nicht. Bis es soweit ist, wünscht sie sich vor allem mehr Frauen in die Kneipen. Das würde der Meinungsvielfalt am Tresen sicher nicht schaden.
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0: 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Norbert Kunze berichtet.
7: Schon wieder Riesentheater wegen eines Stromausfalls.
8: Ein massiver Stromausfall hat am Mittag das öffentliche Leben lahmgelegt.
9: Kommen solche Meldungen nicht auffällig häufig?
10: Ampeln funktionierten nicht mehr.
11: In Reutlingen hat es wegen eines Brandes in einem Umspannwerk einen großflächigen Stromausfall gegeben.
9: Kann das noch Zufall sein?
12: Und das ist kein Unglück, das ist ein Anschlag.
13: Und plötzlich war das Licht aus.
9: Hat es da jemand auf uns abgesehen und wie verwundbar sind wir?
14: Wir sind nicht im Krieg, aber wir sind auch nicht mehr im Frieden.
15: Generalarzt Rolf von Usler, zuständig für die Krankenversorgung bei der Bundeswehr.
16: Die Anzahl der Cyberangriffe, die nachweislich aus dem russischen Bereich kommen, ist so erheblich. Das ist ein systematisches Austesten unserer Schwachstellen.
17: Okay, Nachkampfsehfähigkeit.
15: Von Usler nimmt teil an einer Übung, die einen europaweiten Stromausfall als Szenario annimmt. Soldaten, Polizisten, Blaulichtorganisationen üben gemeinsam den Ernstfall. Ein europaweiter Stromausfall, ist so etwas überhaupt möglich?
18: Sicherlich ist ein europaweiter Blackout nicht absolut unwahrscheinlich,
15: sagt Markus Doll, zuständig bei der Bundesnetzagentur für das deutsche Stromnetz. Nicht absolut unwahrscheinlich. Da sind zum einen die zunehmenden Cyberattacken.
18: Und ich denke, die Tendenz wird weiter zunehmen.
15: Auf die lässt sich bislang noch reagieren. Physische Anschläge wie im Januar dieses Jahres in Berlin aber kann niemand verhindern.
18: Eine komplette Überwachung des gesamten Stromsystems ist auszuschließen.
15: Dafür ist das Netz einfach zu groß. Allein 2 Millionen Kilometer Stromleitungen durchziehen Deutschland. Jeden Strommast zu bewachen, unmöglich.
19: Im Berliner Südwesten haben etwa 50.000 Haushalte seit Stunden keinen Strom.
20: Wenn ich ein großes Kabel kaputt mache, habe ich einen halben Bezirk lahmgelegt,
15: klagt Maren Schellenberg. Sie ist Bürgermeisterin im Anfang diesen Jahres vom Stromausfall betroffenen Bezirk Berlin-Steglitz-Zehlendorf.
20: Es muss technische Lösungen geben, die dann tatsächlich auch zumindest widerstandsfähiger sind.
15: Die gibt es auch, aber sie kosten Geld.
18: Sie sind einfach in einem so dicht besiedelten Gebiet angewiesen, gewisse neuralgische Punkte einfach hinzunehmen.
15: Je großflächiger und je länger andauernd ein Stromausfall, desto schlimmer sind die Auswirkungen. Auf nur 24 Stunden Notstrombetrieb sind beispielsweise die meisten Krankenhäuser in Deutschland ausgelegt.
16: Nach 24 Stunden ist es dann schon schwierig, über diese Zeit hinauszukommen,
15: sagt der für die Gesundheitsversorgung bei der Bundeswehr zuständige Generalarzt von Uslar. Nach der Übung zu einem europaweiten Stromausfall.
16: Ohne Strom bricht die qualitativ hochwertige Gesundheitsversorgung der Bundesrepublik dann irgendwann zusammen. Ja, das ist nicht mehr durchzuhalten.
15: Und dann wird es sehr, sehr dunkel.
0: 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Und jetzt sind wir bei Renato Bodenburg im MDR Aktuell Wetterstudio. Renato, eine Solaranlage könnte jetzt noch ein paar Kilowattstunden schaffen, zumindest hier in Leipzig.
2: Ja, aber es ist tatsächlich eben so, dass die Sonne ja schon ziemlich weit im Sinken ist und wir haben 18.43 Uhr dann den Sonnenuntergang in Halle, also der Mitte Mitteldeutschlands. Da kommt wirklich nicht mehr allzu viel und wir haben eben auch noch so eine Bewölkung, so eine leichte Bewölkung, Schleierbewölkung oder auch mal hier und da ein paar Wolkenfeldern. So richtig klar ist der Himmel leider nicht und das ist eben einfach das Thema jetzt im Frühling und im Herbst, den wir ja jetzt haben. Da kann es ganz oft zu Nebel neigen und das haben wir dann auch in der Nacht. Also die Bewölkung geht zwar jetzt langsam ein Stückchen nochmal zurück. In der Nacht starten wir zum Teil mit klarem Himmel, aber in den Frühstunden kommt dann erneut Nebel gebietsweise mit dazu und der wird sich morgen auch erstmal teilweise bis in den Vormittag hineinhalten.
0: Und danach setzt sich die Sonne durch.
2: Danach setzt sich die Sonne durch, dann kann sie wieder auf die Photovoltaikanlagen scheinen, ja. Und das Ganze, diese Möglichkeiten, da noch ein bisschen Strom gewinnen zu können, das gibt es auch noch am Dienstag und am Mittwoch. Die beiden Tage sehen dann auch noch sehr freundlich aus. Wir haben dann nur wenige Wolken, es bleibt auch trocken. Und die Temperaturen liegen auch im sehr milden Bereich noch, so bis 23 Grad werden wir maximal erreichen. Das ist dann das Ende der Fahnenstange, zumindest auch erstmal erst für die Woche, denn ab Donnerstag ändert sich das Wetter, es wird dann etwas wechselhaft. Es ziehen ein paar Schauer, vereinzelte Gewitter durch und nachfolgend hält dann kühlere Luft Einzug mit Temperaturen bis maximal 16 Grad.
0: Das wollen wir jetzt noch nicht hören.
2: Danke deshalb trotzdem, Renato. Umso mehr genießen.
0: Die bislang gefährlichste Reise des Kanzlers. Friedrich Merz besucht die Ukraine und verspricht weitere Unterstützung in der Abwehr Russlands. Ein Thema in der kommenden halben Stunde und das Oktoberfest in München meldet einen neuen Besucherrekord.
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21: Um 18 Uhr mit Ines Herrmann. Bei seinem Besuch in Kiew hat Bundeskanzler Friedrich Merz die Freigabe von 1 Milliarde Euro Militärhilfen für die Ukraine angekündigt. Außerdem solle das Land 350 Millionen Euro für die von Russland ständig bombardierten Energieanlagen erhalten. Der ukrainische Präsident Volodymyr Zelensky gab bekannt, dass die US-Regierung neue Dreiergespräche der USA, Russlands und der Ukraine plane. Russland kündigte unterdessen an, seine Schläge gegen Kiew und andere Gebiete der Ukraine zu verschärfen. Das Thüringer Bildungsministerium prüft Änderungen bei den Zuschlägen für Lehrer in Bedarfsfächern und Regionen. Minister Christian Tischner sagte, es sei unumstritten, dass es weiterhin Zuschläge geben solle. Nun solle geprüft werden, unter welchen Umständen die Leistungen gewährt würden. Der Lehrerverband hatte kritisiert, dass neue Lehrer die Zuschläge erhielten, langjährige Pädagogen jedoch nicht. Die sächsische Landesregierung hatte in dieser Woche mitgeteilt, die Landzuschläge für angehende Lehrer zunächst zu kürzen und dann zu streichen. Nach dem Stadtratsbeschluss gegen neue Stolpersteine in Heidenau haben sich rund 200 Menschen an einem Mahngang beteiligt. Zu dem stillen Protestmarsch hatte das Alternative Kultur- und Bildungszentrum in Pirna aufgerufen. Die Teilnehmer erinnerten an NS-Opfer, für die Stolpersteine geplant waren. Der Stadtrat hatte Ende September beschlossen, keine neuen Gedenksteine im öffentlichen Raum mehr zuzulassen. Die Entscheidung von AfD, CDU löste bundesweit Kritik aus. In Deutschland arbeiten viele ausländische Fachkräfte unter ihrer Qualifikation. Wie die Frankfurter Rundschau berichtet, ist fast jeder dritte Beschäftigte nur auf Helferniveau tätig. Damit werden berufliche Aufgaben beschrieben, die keine abgeschlossene Berufsausbildung erfordern. Selbst von den Hochschulabsolventen arbeite jeder Achte unter seinem Ausbildungsstand. Als Hauptgrund gelten langwierige Anerkennungsverfahren. Experten warnen, dass dadurch wichtiges Potenzial im Kampf gegen den Fachkräftemangel verloren geht. Die israelische Fußballnationalmannschaft wird beim Nations League-Spiel gegen Irland am Abend mit schwarzen Armbinden auflaufen. Die UEFA billigte einen Antrag des israelischen Verbandes. Demnach sollen die Armbinden an die Opfer des Hamas-Angriffs vor 3 Jahren erinnern. Der Terrorangriff vom 7. Oktober 2023 mit rund 1200 Toten löste den Gaza-Krieg aus. Schon das Hinspiel war von politischen Protesten begleitet worden. Das waren die Nachrichten. Das Wetter, die aktuellen Temperaturen auf dem Brocken stark bewölkt 12 Grad, in Chemnitz leicht bewölkt 15, Dresden wolkig 18 Grad, in Eisenach ebenfalls wolkig bei 18 Grad, Erfurt stark bewölkt 17, auf dem Fichtelberg leicht bewölkt 11 Grad, Gera leicht bewölkt 15, in Görlitz stark bewölkt 18. Halle 18 Grad, in Leipzig wolkig bei 17 Grad, Magdeburg fast wolkenlos 20 und in Meiningen wolkig bei 17 Grad. Die Vorhersage in der Nacht, teils klar, teils leicht bewölkt, es bleibt trocken, später wieder vielerorts Nebel, die Tiefstwerte 8 bis 4 Grad. Morgen teilweise bis in den Vormittag hinein neblig, sonst gibt's oft die Sonne zu sehen, es bleibt trocken, maximal 18 bis 23 Grad. Und auch am Dienstag weiter ruhiges, trockenes und freundliches Herbstwetter mit kaum geänderten Temperaturen. MDR Verkehrsdienst A4 Richtung Frankfurt zwischen Chemnitz-Glöser und Chemnitz-Mitte stockender Verkehr. A9 Richtung München zwischen Markt-Schorgast und Bad Berneck-Himmelkron stockender Verkehr an einer Baustelle. Und A14 Richtung Magdeburg zwischen Halle-Trotha und Lübbehühn ist die rechte Fahrspur wegen eines defekten PKW gesperrt. Soweit der MDR Verkehrsdienst, die Zeit 18.04 Uhr.
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0: Mein Name ist Jens Hinniger. Einen schönen guten Abend. Kanzler Merz ist heute überraschend nach Kiew gereist. Aus Sicherheitsgründen blieb der Besuch natürlich im Vorfeld geheim. Begleitet wird Merz von Wirtschaftsminister

0: Gedenken der Getöteten in angespannter Sicherheitslage. Seit Wochen greift Russland vor allem die Hauptstadt Kiew an, setzt dabei immer wieder sogenannte Jet-Drohnen ein. Ihre Abwehr liegt im Fokus des neuen Hilfspaketes der Bundesregierung.
1: Wir stellen Mittel für die gemeinsame Herstellung von Anti-Jet-Drohnen zur Verfügung. Hier sind in den letzten Wochen bereits erhebliche technische Durchbrüche möglich gewesen. Sie bringen nun auch Tempo in die Produktion. Das stärkt die ukrainische Luftverteidigung schnell und spürbar. Und diese Stärkung ist dringend notwendig.
0: Wie notwendig? Das erfährt Friedrich Merz an diesem Sonntag am eigenen Leib. Wenige Minuten nach seiner Ankunft am Morgen wird Luftalarm ausgelöst, kurz darauf gefolgt von lauten Explosionen. Russlands sogenannte Jet-Drohnen fliegen mit Strahltriebwerk und erreichen so Geschwindigkeiten von bis zu 600 Kilometern pro Stunde, treffen an diesem Sonntagvormittag erneut eine wichtige Verkehrsbrücke in Kiew. Das führt unweigerlich zu einem Kollaps. Russland will die Menschen in den Städten, vor allem Kiew, zur Flucht zwingen und auch in der Region Odessa Chaos verursachen. Volodymyr Selenskyj wirkt müde. Der ukrainische Präsident sieht sich mit immer neuen Herausforderungen konfrontiert. Bezüglich der massiven Angriffe, die wir derzeit erleben. Russland setzt zunehmend auf Qualität, nicht auf Quantität. Sie erhöhen den Anteil der Jet-Drohnen. Genau das beobachten wir. Gezielt greift Russland die Infrastruktur der Ukraine an. Energieanlagen, Tankstellen, Brücken, die Bahn. Das betont auch Bundeskanzler Friedrich Merz, kündigt auch in diesem Bereich Hilfen in Millionenhöhe an und hofft auf ernsthafte Friedensverhandlungen.
1: Ich will deswegen mit meinem Besuch heute noch einmal ein Zeichen setzen in einer Zeit, die entscheidend ist für die Zukunft nicht nur der Ukraine, sondern entscheidend ist für die Zukunft Europas. Die Ukraine will Frieden, Deutschland will Frieden, ganz Europa will Frieden. Und dieser Friede muss verhandelt werden. Er darf nicht diktiert werden.
0: Auch die Menschen in der Ukraine wünschen sich nichts sehnlicher als ein Ende des Krieges. Hoffnungsvoll jedoch sind sie nicht, denn Russland schickt weiter Drohnen anstatt Zeichen der Entspannung.
2: In München geht heute das Oktoberfest zu Ende. Bereits am frühen Nachmittag wurde die Abschlussbilanz vorgestellt. Birgit Gründner berichtet.
3: Das Oktoberfest 2026 ist zur Rekordwiesen geworden. 7,4 Millionen Besucher sind da gewesen, so viele wie nie zuvor. Trotzdem war das Gelände nie überfüllt, wie die Festleitung betont. Das neue Sicherheitskonzept habe sich bewährt. So wurden zum Beispiel am Feiertag, dem 3. Oktober, Eingänge kurzfristig gesperrt, um die Besucherströme zu entzerren. Auch der Versuch, die Gäste über Aufrufe in den sozialen Medien besser auf alle Wochentage zu verteilen, sei aufgegangen. Erneut machten die Einheimischen den größten Teil der Besucher aus. Die internationalen Touristen kamen vor allem aus den USA, aus Italien und aus Österreich. Das Oktoberfest habe internationale Strahlkraft, sagt Wiesnchef Christian Scharpf.
4: Es ist nun mal ein super Fest und das spricht sich rum. Das ist auf der Bucketlist von vielen Menschen auf dieser Welt und da muss man halt einmal gewesen sein.
3: Die Wirte haben 6,7 Millionen Maß Bier ausgeschenkt, mehr als im vergangenen Jahr und auch beim Essen gab es ein Plus. Die Schausteller sind ebenfalls sehr zufrieden, auch wenn sie eine leichte Konsumzurückhaltung festgestellt haben. Die Polizei spricht trotz ihrer mehr als 1800 Einsätze von einer friedlichen und recht entspannten Grundstimmung. In der Wiesenambulanz wurden mehr als 8000 Patienten behandelt, oft ging es um Kopfplatzwunden oder Schnittverletzungen.
2: In Brasilien laufen Präsidentschaftswahlen in Zeiten politischer Polarisierung. Der linke Amtsinhaber Lula da Silva und der rechte Senator Flavio Bolsonaro liegen in Umfragen eng beieinander. Die Wahl könnte also in eine zweite Runde gehen. Anne Herberg berichtet.
5: Das Wetter hat es gut gemeint mit diesem Wahlsonntag in Rio. Nach Wochen mit viel Regen endlich etwas Sonne. Doch die Stimmung vor dem Wahllokal im Fußballclub Fluminense ist angespannt. Wir stehen erneut vor einer Richtungsentscheidung, sagt die Anwältin Marina Mendonça Ferraz. Wir müssen das ganze Land im Blick haben, nicht nur unsere eigene persönliche Lebensrealität. Lula macht auch Politik für Menschen, die sozial benachteiligt sind. Und außerdem haben wir unter der Regierung von Bolsonaro, dem Vater,

0: dunkle Zeiten in Brasilien erlebt. Ich will diesen Rückschritt nicht. Edson Terra Cunha Jr., gekleidet in Brasilien-Trikot, sieht das ganz anders. Das Land ist in den letzten 4 Jahren in eine riesige Wirtschaftskrise und in eine moralische Krise gestürzt. Es gibt viel Korruption und dann ist da noch das Problem der zunehmenden Gewalt. Niemand hält es mehr aus, wie es im Land zurzeit zugeht. Erneut findet die Wahl in Brasilien in einem Klima der politischen Polarisierung statt. Erneut heißt es Lula oder Bolsonaro Junior. Neben der Bekämpfung von Kriminalität ging es im Wahlkampf auch um eine mögliche Einmischung der USA in die Wahl. Als einziges großes Land in Südamerika ist Brasilien dem Rechtsruck in der Region noch nicht gefolgt. Es geht um die Definition einer Vision für Brasilien, so der Linkspolitiker Lula da Silva bei der Stimmenabgabe. Mit 80 Jahren strebt er eine 4. Amtszeit an, wirbt für den Ausbau von Sozialprogrammen und pocht auf die Souveränität Brasiliens. Das Volk muss sich entscheiden zwischen der Stärkung der demokratischen Ordnung oder der Barbarei. Sein Herausforderer Flávio Bolsonaro, Sohn des Ex-Präsidenten Jair Bolsonaro, der wegen des Versuches eines Putsches nach seiner Wahlniederlage 2022 zu 27 Jahren Haft verurteilt wurde und nun in Hausarrest sitzt. Der Sohn präsentiert sich als moderateren Erben, den Vater will er im Fall eines Wahlsieges begnadigen. Brasilien braucht einen Wandel. Brasilien hält so viel Leid, so hohe Steuern, so viel politische Verfolgung nicht mehr aus. Brasilien muss wachsen. Ich möchte das brasilianische Volk befreien. Dabei lehnen je nach Statistik rund 40-50% der Wähler beide Kandidaten ab, hätten sich eine Alternative gewünscht. Die Wahl fällt vielen schwer. Wahrscheinlich wird also weder Lula noch Flávio Bolsonaro die für einen Sieg nötige absolute Mehrheit erreichen. Die Entscheidung fällt dann in einer Stichwahl Ende Oktober.
1: Am Gardasee ist auf einem großen Campingplatz ein Feuer ausgebrochen. Betroffen sind zahlreiche Urlauber aus verschiedenen Ländern. Ivo Marušík dazu.
2: Ein Brand hat einen Campingplatz in Pesqueira am Südufer des Gardasees verwüstet. Rund 30 Bungalows und zahlreiche Autos sind ausgebrannt. Mehr als 20 Menschen mussten zumindest ambulant versorgt werden. Ein Mensch wurde schwer verletzt. Er erlitt Verbrennungen an den Beinen. Als Ersthelfer haben 4 Feuerwehrleute aus dem hessischen Dietzenbach offenbar Schlimmeres verhindert. Sie waren als Gäste auf dem Campingplatz, schlugen Alarm und weckten Menschen, die noch in ihren Bungalows oder Wohnmobilen schliefen. Dann versuchten sie, die Flammen zu löschen, bevor die örtliche Feuerwehr eintraf. Was allerdings scheiterte, der Brand habe sich zu schnell ausgebreitet, berichtet einer der Feuerwehrleute in italienischen Medien. Daraufhin brachten sie aber zumindest Gasflaschen aus dem Gefahrenbereich. Und einen Verletzten brachten sie demnach mit dem Privatauto in die Notaufnahme, weil der Rettungswagen nicht bis zur Einsatzstelle durchkam. Luca Zaia, der Präsident der Region Veneto, dankte den deutschen Feuerwehrleuten ausdrücklich. Sie haben nach seinen Worten große Einsatzbereitschaft, Pflichtbewusstsein und Solidarität bewiesen.
1: Bei schweren Unwettern im Osten Spaniens sind am Wochenende mindestens 3 Menschen ums Leben gekommen. Dieses Unwetterphänomen ist an der spanischen Mittelmeerküste aber nicht neu. Bei ähnlichen Wolkenbrüchen starben dort vor 2 Jahren mehr als 230 Menschen. Hans-Günther Kellner berichtet.
3: Nachdem bereits in der Nacht zum Samstag eine 102 Jahre alte Frau in der Ortschaft Madrigueras in der Region Kastilien-La Mancha ertrunken war, sind in der Nacht zum Sonntag in der Provinz Barcelona 2 weitere Menschen ums Leben gekommen. Ein Mann starb, als eine Mauer über ihm zusammenbrach, ein weiterer Mann ertrank in der Tiefgarage seines Hauses. Eine Person wird noch vermisst. Der spanische Wetterdienst hatte bereits am Freitag für einen großen Teil des Osten Spaniens Alarmstufe Rot ausgegeben. Die Behörden riefen die Menschen dazu auf, sie sollten zu Hause bleiben. Diese Warnung gilt auch am Sonntag noch für weite Teile Kataloniens. Die katalanische Regionalregierung hat darum seit Samstag zahlreiche Kultur- und Sportveranstaltungen sowie Märkte im Freien abgesagt. Zudem warnen die Behörden, der Fluss Besós drohe überzulaufen. Dieser Fluss durchzieht zahlreiche dicht besiedelte Vorstädte nordöstlich von Barcelona. Allein in der Innenstadt von Barcelona hat es am Samstag innerhalb von 24 Stunden 190 Liter pro Quadratmeter geregnet. Das Unwetter ist auf eine sogenannte Dana zurückzuführen. Dieses Phänomen kommt an der spanischen Mittelmeerküste im Herbst häufig vor. Dabei trifft ein Tiefdruckgebiet in hohen Lagen vom Atlantik auf warme und feuchte Luft vom Mittelmeer, was zu starken Regenfällen führt. Meteorologen zufolge verstärkt der Klimawandel dieses Phänomen. Bei einem ähnlichen Unwetter sind vor 2 Jahren in den Regionen Valencia, Andalusien und in La Mancha mehr als 230 Menschen ums Leben gekommen.
1: 18.15 Uhr ist es, hören MDR aktuell, unsere wichtigste Meldung heute Abend. Die Freigabe von 1 Milliarde Euro Militärhilfen für die Ukraine hat Kanzler Merz bei seinem Besuch in Kiew angekündigt. Außerdem erhält die Ukraine 350 Millionen für seine Energieanlagen. Weitere Meldungen jetzt mit Ines Herrmann.
4: Eine Gruppe Jugendlicher hat in Waldheim rassistische Lieder gesungen und eine verfassungsfeindliche Parole gerufen. Wie die Polizei im Landkreis Mittelsachsen mitteilte, wurden gegen 3 Personen Platzverweise erteilt. Gegen sie werde nun wegen des Verdachts des Verwendens von Kennzeichen verfassungswidriger Organisationen ermittelt. Bei einem Waldbrand nahe der Inka-Stadt Machu Picchu ist ein Mensch ums Leben gekommen. Nach Angaben der peruanischen Behörden war das Feuer vor 2 Tagen im sogenannten Heiligen Tal ausgebrochen. Dort liegt auch der Bahnhof, der von Besuchern am häufigsten für die Anreise nach Machu Picchu genutzt wird. In Neustadt an der Orla haben Unbekannte mit einer Rakete einen Briefkasten gesprengt. Die Polizeiinspektion Saale-Orla sprach von 4 Jugendlichen. Sie bat um weitere Hinweise, um deren Identität zu klären. Das Wetter: in der Nacht bleibt es trocken, gebietsweise bildet sich Nebel, die Tiefstwerte 8 bis 4 Grad. Morgen nach Nebelauflösung viel Sonne, wenige Wolken und kein Regen, maximal dazu 18 bis 23 Grad. MDR aktuell: Verkehrsdienst, A4 Richtung Frankfurt, zwischen Chemnitz-Glöser und Chemnitz-Mitte stockender Verkehr. A9 Richtung München, zwischen Markt Czorgast und Bad Berneck-Himmelkron stockender Verkehr an einer Baustelle. A13 Richtung Berlin, zwischen Starke und Baruth-Mark, ist die linke Fahrspur nach einem Unfall blockiert. A14 Richtung Magdeburg, zwischen Halle-Trotha und Lübbe-Jün, ist die rechte Fahrspur wegen eines defekten Pkw gesperrt. Und auf der B85 zwischen dem Abzweig Eichicht und Hockeroda Behinderungen nach einem Unfall. Soweit der MDR aktuell Verkehrsdienst, die Zeit 18.17 Uhr.
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6: Mit Thorsten vom Wege und mit allerlei Sport aus allerlei verschiedenen Sportarten beginnen wollen wir erstmal mit dem Basketball. Da gibt's ja das Derby zwischen Jena und Chemnitz. Und dieses Derby ist jetzt so langsam und allmählich in der Crunch-Time. Na, was heißt in der langsam und allmählich? Es ist noch 1:13 zu spielen. Und die Thüringer hatten die ganze Zeit die Oberhand. Und ich bin mal gespannt, ob wir jetzt in der Schlussphase noch erleben, dass die Chemnitzer reinkommen oder ob Jena vielleicht als Sieger den Platz verlässt. Florian Eib spricht.
7: Entscheidende Phase ist das in dieser Partie. 1:13 noch auf der Uhr. 7 Punkte Führung für Jena und sie hatten deutlich mehr. Chemnitz hat mehr Punkte geholt in der letzten Phase. Jena nochmal zu einer Auszeit gezwungen. Es ist nicht zu sagen, wie lange dieses Spiel noch dauert. Wenn Chemnitz clever ist, dann faulen sie jetzt viel und zwingen Jena dann an die Freiwurflinie und versuchen selbst Punkte zu erzielen. Es bleibt insgesamt in dem Spiel so, die Niners haben wenig Teambasketball geboten. Sie haben wenig gut den Ball verteilt. Man kann einfach auch sagen, ihre Angriffe waren im Wesentlichen nicht groß herausgespielt, sondern es waren mehr Einzelaktionen. Jena hat mit seinen Mitteln gefightet mit Unterstützung der 3000 in der Sparkassen-Arena. Und sie lassen jetzt natürlich die Sekunden runterlaufen. Letzte Minute. Faulter Chemnitz nochmal. Bester Mann ist im Ballbesitz mit Baker. Der gibt auf die linke Seite. Jeder Korb ist für Jena wichtig. Zum Dank setzen sie an. Mit dem Größten oder einem der Größten auf dem Feld, mit Christian Skladanowski. Aber sein Dank wird geblockt von Chemnitz. Und dann hat Chemnitz den Ball. Und das bringt natürlich die Fans hier auf die Palme. 48 Sekunden auf der Uhr. Wird das hier doch noch mal kribbelig? Einwurf für Chemnitz von der Seitenlinie von Steph Smith. Gibt auf Landris Fleming. Chemnitz braucht jetzt jeden Punkt. Sie müssen gute Würfe kreieren. Steph Smith für 3 von der linken Seite. Der springt an den Ring. Rebound ist bei Jena. Ganz, ganz wichtig. Und dann holen sie hier, ja, es ist ein Auffahrunfall. Es gibt kein Foulspiel. Jena, das nächste Foul. Dann doch noch. Als kurz vor der Mittellinie ein Arm des Chemnitzers im Jena-Aufbauspieler hängt. Und jetzt geht's hier wieder. Gestoppte Zeit, 31 Sekunden noch auf der Uhr. Christian Skladanowski hatte sich den Rebound geholt, war dann unsanft angerempelt worden, liegt jetzt auf dem Bauch. Auch das wieder die Bemühungen, einfach durchzuschnaufen, sich zu konzentrieren, den Chemnitzer Fluss weiter zu unterbinden. Chemnitz ist ausgefault in diesem Viertel, steht bei 5 Teamfouls. Kladanowski bekommt jetzt den Sonderapplaus, geht raus. 4 Punkte, das ist nicht so ganz das Gelbe, aber 9 Rebounds, natürlich ganz entscheidend in dieser Partie, denn die Rebounds machen den Unterschied. Beide haben etwa gleich viele Würfe im Grundsatz gehabt, nur die Jena, die haben viel mehr die zurückspringenden Bälle bekommen und dadurch auch wesentlich mehr Chancen zweitverwerten können, gewissermaßen. 77-70 weiter der Spielstand und jetzt gibt es die Freiwürfe, weil, wie gesagt, Chemnitz ausgefault für die Jena und damit die Chance auf die nächsten Punkte. 31 Sekunden vor dem Ende. Ja, es ist vieles möglich. Das kann jetzt noch eine lange Schlussphase werden hier an dieser Stelle. Während in dem Fall an der Seite Christian Kladanowski, das ist, glaube ich, die Lippe, die ihm da behandelt werden muss. Er hat da einen richtigen Cut an der Lippe, blutet. Gibt es den Freiwurf und deswegen kann er den auch nicht ausführen. Und die Jena dürfen sich entspannt aussuchen, wen sie das machen lassen dürfen. Das wird jetzt erst nochmal im Mannschaftsrat hier entschieden. Fakt ist, Jena ist gerade in Richtung des zweiten Saisonsiegs unterwegs und das wäre der zweite Sieg, Heimsieg innerhalb dieser Woche. Das wäre natürlich eine ganz, ganz große Geschichte. Damit können sie erstmal aufatmen. 4 Spiele sind absolviert, hätten dann 2 Siege, 2 Niederlagen, während die Niners Chemnitz nach 4 Spielen mit einem Sieg dastehen. Und das war ein Overtime-Sieg gegen den Tabellenletzten Phoenix Hagen, die bisher gegen alle verloren haben. Also es läuft überhaupt nicht bei den Niners Chemnitz, aber das hat vor allem 2 Gründe. Ein wichtiger ist, dass Williams, ihr wichtigster Spieler, gesperrt ist nach diesem Griff an den Hals im letzten Spiel. Also das ist vor allen Dingen ein Ding, was heute natürlich zum Tragen kommt. Der fehlt ihnen. Zweiter wichtiger Punkt ist, dass Chemnitz insgesamt sehr viele Spiele schon hatte mit dem Europapokal, mit dem Pokal und vor allem fast nur Auswärtsspiele. Wenn du dann alle 3 Tage spielst und immer auswärts, dann hast du wenig Zeit, dich miteinander einzugrooven. Jetzt der Freiwurf ausgeführt von dem Besten überhaupt auf dem Feld, nämlich von Jamal Lemuel Baker Jr., dem 28-jährigen US-Amerikaner, erzielt seinen 22. Punkt und auch der Freiwurf, 23. Punkt, der geht rein. Jena ist jetzt also mit 79-70 vorne. 30 Sekunden noch auf der Uhr. Faulen sie jetzt schnell oder warten sie gegen die eigentlich nicht so effektiven Chemnitzer, was die noch so haben? Also dass Chemnitz hier was mitnimmt, wird immer unwahrscheinlicher. Wobei der Wurf ist natürlich wieder klasse von der rechten Seite von Flandris Fleming. Für 3 aus ganz schwerer Position. Jena mit dem schnellen Einwurf. Dürften sich jetzt nicht faulen lassen im besten Fall. Das passiert aber. 15 Sekunden ist die Zeit gestoppt. Und damit die nächsten Freiwürfe für die Jena. 79-73. Wir haben das Spiel, was sich jetzt noch sehr, sehr lang ziehen kann. Auch wenn es nur 15 Sekunden sind. Weil natürlich Chemnitz versuchen wird, mit jedem Foulspiel Jena wieder zu Freiwürfen zu zwingen. Da kann man hoffen, dass der nicht reingeht, der Freiwurf. Man kann hoffen, dass man einen zurückspringenden Ball beim zweiten Freiwurf bekommt und schnell eigene Punkte erzielt. Es ist nicht unwahrscheinlich, dass Chemnitz hier tatsächlich damit noch ein bisschen rankommen kann. Aber ich sag mal, Jena hat schon sehr, sehr gute Möglichkeiten beim 6-Punkte-Vorsprung und 15 Sekunden auf der Uhr und jetzt ja noch 2 Freiwürfen, dieses Spiel auf ihre Seite zu ziehen. Was insgesamt die Foulspiele angeht, jetzt mal abgesehen von Teamfouls, hat Chemnitz noch einige Möglichkeiten. Also sie haben viele Spieler auf dem Feld, die noch nicht ausgefoult sind. Das spielt hier jetzt keine Rolle. Eine Rolle spielt dafür Raphael Falkenthal, der 21-jährige Deutsche, der jetzt an der Freiwurflinie ist und versenkt. Jeder Punkt für Jena ist wichtig, wobei ich das Gefühl habe, dass jetzt eher gespannte Stille auch so ein bisschen herrscht, ob wirklich der Coup gelingt. 80 Punkte hat Jena jetzt erzielt. Falkenthal mit dem 2. springt an den Ring, springt ans Brett und geht auch rein. 81 Punkte zu 73. Letzten Sekunden, 10 Sekunden sind es jetzt. Und ich glaube, jetzt hat Chemnitz auch abgeschlossen damit. Nächster Wurf für 3, aber auf einmal treffen sie. Und wieder Jurald King für 3. Bringt Chemnitz erneut auf 5 ran. 6,2 Sekunden vor dem Ende. Ich sag's mal so, hätten sie nicht getroffen, dann wäre das Ding hier wahrscheinlich erledigt gewesen. Aber jetzt nehmen sie natürlich wieder das Foulspiel. Und wieder wird Jena an die Freiwurflinie gezwungen. Toller Wurf nochmal. Fleming mit dem Assist. Und dann auf die halblinke Seite aus der Distanz jenseits der 6,75 Meter. Die ja diese 3-Punkt-Linie entfernt ist vom Korb, gibt es die 3 Punkte für Jurald King, den US-Amerikaner. Nächste Freiwürfe, wieder Raphael Falkenthal. darf jetzt also immer der Beste machen oder sie wählen dann eben immer den Besten aus. Er trifft wieder 82 zu 76. Zwei, dreimal aufgeprellt den Ball. Falkenthal visiert den Korb an und wieder nicht drin. Springt an den Ring und das ist genau das, was Chemnitz natürlich möchte. Wobei jetzt sind es nur noch 3-4 Sekunden. Überqueren die Mittellinie. Nochmal ein hoher Distanzwurf und das war's. Das Derby ist entschieden. 82 zu 76 gewinnt Jena auch zum zweiten Mal in der Bundesliga gegen die Niners Chemnitz und holt sich den zweiten Saisonsieg. Chemnitz enttäuscht insgesamt.
6: Danke an Florian Heip und damit haben wir also hier den Sieger aus Thüringen. Jetzt schauen wir zum Fußball. Griechenland gegen Deutschland heute Abend 20.45 Uhr und die große Frage, geht das XXL-Casting weiter am Abend in Thessaloniki? Thomas Kunze mit der Antwort.
8: Ja, hat sich ausgecastet. Germany's Next Klopp-Model im Tor heißt erstmal Jonas Urbich, hat in München gespielt, wird nachher auch spielen hier im Turmba-Stadion von Thessaloniki mit der Begründung, dass er im Gegensatz zu Atubolo und Damen im Verein ja nicht ganz so oft an der Reihe ist. Und diese Chance, Matchpraxis zu sammeln, will man ihm also hier geben. Aber ich glaube, so mit Blick auf die Nummer 2 hinter Marc-André Ter Stegen könnte man das vielleicht trotzdem unter Umständen schon als kleines Zeichen deuten.
9: Okay, und wie sieht es bei den anderen Herrschaften aus? Wird da nochmal wild durchgewechselt oder was hat er sich so gedacht?
8: Ich glaube eigentlich tatsächlich nicht. Ich glaube, er hat wirklich schon so einen Großteil seines Puzzles jetzt zusammengefügt, speziell was so eine Achse im Mittelfeld betrifft. Florian Wirtz auf diese Achterposition gegen Serbien hinterzuziehen, hat wunderbar funktioniert. Umkreist von den Satelliten Pavlovic und Bischoff, da wird er, glaube ich, nichts dran ändern. Er hat auch extra nochmal vorab schon großes Sorry gesagt an alle, die noch gar keinen Einsatz hatten. 6 sind es an der Zahl aus diesem Riesenkader, dass nicht jeder an die Reihe kommen wird. Betrifft vielleicht auch die Leipziger David Raum und Riedle Baku. Bin ich mal gespannt, ob die ein paar Minuten bekommen werden heute hier in Griechenland. Aber ich glaube, das ganz Große mit dem Rasenmäher durch den Kader gehen ist vorbei. Er braucht ja auch Ergebnisse, der Bundestrainer.
9: Ja, das ist das eine. Auf der anderen Seite, mal ganz ehrlich, das ist jetzt der vierte Versuch. Wäre es vielleicht nicht doch schlauer gewesen zu sagen, ich nehme nicht über 40, sondern vielleicht 25, 28 und spiele dann doch schon sowas wie eine Mannschaft ein?
8: Ja, kann man argumentieren, auf jeden Fall. Vor allen Dingen kann man es sehr gut argumentieren, wenn es heute nicht klappt gegen Griechenland. Aber ich will ihm diesen Kredit auf jeden Fall geben. Er hat diese Spieler ja nicht nur in den Spielen gesehen, sondern eben einen Großteil in diesen beiden Kadern in den letzten mehr als 2 Wochen, auch in jeder Trainingseinheit. Und er wollte sich eben den größtmöglichen Überblick im größtmöglichen Spielerpool verschaffen. Das hat er getan. Und ab November ist das sowieso alles Geschichte. Dann wird er sich auf seinen 23er-Kader festlegen.
9: Ja, der Sportfreund Klopp neigt ja auch zu wunderbaren Sätzen oder wunderbaren Sprüchen. Einer davon ist die goldene Generation der Griechen. Wir hatten schon mal eine goldene Generation der Griechen. Da war Otto Rehakles oder wie er hieß, Trainer. Die waren mal Europameister 2004, aber mit einem furchterregenden Fußball. Inzwischen spielen die ja eigentlich ganz gut mit, wenngleich aus einer geschlossenen Deckung heraus. Was erwartest du heute?
8: Exakt das Gleiche, was wir in Augsburg gesehen haben. Ganz tiefer Block mit extrem starken Innenverteidigern Mavropanos und Retzos. Die sind unfassbar stabil in der Zweikampfführung, aber auch dann im schnellen Umschalten mit den ersten vertikalen Bällen. Defensives Mittelfeld ist nicht schlecht bestellt. Mit Tsimikas, ein Mann, den Klopp sehr, sehr gut kennt, vom FC Liverpool auf der Rechtsverteidigerposition. Dort außen im Bereich der erweiterten Weltklasse über Konstantinos Karezas müssen wir nicht mehr reden, der 18-Jährige vom BVB. Also da kann sich heute schon mal jeder auf der Linksverteidigerposition, vielleicht ja Leipzigs Kapitän David Raum, auf jeden Fall schon mal fest anschneiden, obwohl die auch ein bisschen müde sind jetzt nach den 3 Spielen, die Griechen. Das ist gutes Tempo und vor allen Dingen, und das ist das, was vielleicht noch nicht ganz so in der Öffentlichkeit durchgeschwappt ist, Ivan Jovanovic. Das ist dieser weißhaarige ältere Herr, der dort unten in der Coachingzone steht. Das ist einfach der Zauberer, der hat für diesen aktuellen Jahrgang, für diese Mischung in dieser Mannschaft das optimale Spielsystem gefunden. Sie sind so diszipliniert in der Positionierung defensiv und haben dann eben diese Mopeds auf den Außenbahnen mit Pavlidis und Ioannidis auch noch richtig gute Stürmer. Das ist echt eine gute Mannschaft und wieder ein guter Test fürs deutsche Team. Ich glaube nur, dass sie eben aus der Niederlage in Augsburg, diesem 0:1, viel, viel gelernt haben. Und heute, wenn sie den Ball am Fuß haben, die Deutschen mit deutlich mehr Tempo und Tiefe agieren werden.
6: Das war Thomas Kunze und jetzt schauen wir mal aufs Wetter.
1: Und Renate Bodenburg, und da bleibt uns nur noch zu fragen, wie geht der heutige Abend denn zu Ende?
10: Verbreitet freundlich, also es gibt zwar ein paar Wolken, aber ansonsten ist es jetzt auch ruhig, so genau wie der Tag durchlaufen ist. In der Nacht gibt es dann teilweise wenige Wolken, morgen erstmal zum Teil etwas Nebel und dann wieder Sonnenschein und das Ganze noch bis einschließlich Mittwoch.
1: Danke Renate für die knappen Informationen.
11: Yeah.
1: Happy Birthday, Christoph Walz, der deutsch-österreichische Schauspieler, wird heute 70. Ein Thema in der kommenden halben Stunde. Außerdem Musikpilgerorte in Mitteldeutschland, ein ungewöhnliches Bach-Denkmal, das gibt's in Arnstadt.
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4: Um 18.30 Uhr mit Ines Herrmann. Bei seinem Besuch in Kiew hat Bundeskanzler Friedrich Merz die Freigabe von 1 Milliarde Euro Militärhilfen für die Ukraine angekündigt. Außerdem solle das Land 350 Millionen Euro für die von Russland ständig bombardierten Energieanlagen erhalten. Der ukrainische Präsident Volodymyr Zelensky gab bekannt, dass mit deutschen Rüstungsfirmen Kooperationen im Umfang von 8,5 Milliarden Euro vereinbart worden seien. Russland kündigte unterdessen an, seine Schläge gegen Kiew und andere ukrainische Gebiete zu verschärfen. Grünen-Fraktionschefin Katharina Dröge hat sich für eine Dreierkoalition ihrer Partei mit der SPD und der Linken auf Bundesebene ausgesprochen. Dröge sagte der Wochenzeitung Die Zeit, man sei sich in vielen sozialen Fragen einig, etwa bei der Besteuerung extrem hoher Vermögen oder dem Einsatz für bezahlbare Mieten. Da könnte Rot-Rot-Grün zusammen viel hinbekommen. Dröge betonte aber, auch Schwarz-Grün sei für sie weiter eine Option. Die Linke wies den Vorstoß zurück. Parteichefin Ines Schwertner sagte, die Linke stehe für solche Machtspielchen nicht zur Verfügung. US-Präsident Donald Trump hat den nationalen Geheimdienstkoordinator Jake Clayton zum Sonderbeauftragten für künstliche Intelligenz ernannt. Trump erklärte, Ziel sei, die weltweit führende Rolle der USA bei dieser Technologie zu sichern. Clayton werde eine neu geschaffene Superintelligence Force leiten. Sie solle die Zusammenarbeit der Regierung mit Verbrauchern und KI-Unternehmen koordinieren. Bislang hat Trump Forderungen aus der Branche, die Entwicklung wegen Sicherheitsbedenken zu bremsen, strikt zurückgewiesen. Die äthiopische Armee hat die Hauptstadt der abtrünnigen Provinz Tigray eingenommen. Regierungstruppen und verbündete Milizen marschierten in Mekele ein. Die Regionalregierung und die Truppen der Volksbefreiungsfront von Tigray hatten sich schon zuvor aus der Provinzhauptstadt zurückgezogen. Die Provinz Tigray ist seit vielen Jahren Schauplatz blutiger Konflikte. Die Rebellen in der Region werden vom Nachbarland Eritrea unterstützt. In Brasilien haben die Parlaments- und Präsidentenwahlen begonnen. Rund 159 Millionen Wahlberechtigte sind dazu aufgerufen, über die politische Zukunft des größten Landes Lateinamerikas zu entscheiden. Die beiden Hauptkonkurrenten um das Präsidentenamt sind der linke Amtsinhaber Lula da Silva und der rechte Senator Flavio Bolsonaro. In Umfragen lagen beide zuletzt fast gleich auf. Der stark polarisierte Wahlkampf war überschattet von Justizstreitigkeiten und Gewalttaten. Das waren die Nachrichten. Das Wetter mit dem Blick auf die Temperaturen: in Aachen wolkig 18 Grad, Dresden leicht bewölkt 17, in Eisenach wolkig 18 Grad, Erfurt wolkig 17, Gardelegen stark bewölkt 19, in Hoyerswerda wolkig 18 Grad, Magdeburg fast wolkenlos 19, in Neuhaus am Rennweg wolkig 13, Oschatz leicht bewölkt 17 Grad, Plauen wolkig 16, Wernigerode leicht bewölkt 17 und in Wittenberg wolkig bei 17 Grad. Die Vorhersage: in der Nacht teils klar, teils leicht bewölkt. Es bleibt trocken. Später bildet sich wieder vielerorts Nebel, die Tiefstwerte 8 bis 4 Grad. Morgen teilweise bis in den Vormittag hinein neblig, sonst oft Sonne und trocken, maximal 18 bis 23 Grad. Auch am Dienstag dann weiter ruhiges, trockenes, freundliches Herbstwetter mit kaum geänderten Temperaturen. MDR aktuell Verkehrsdienst, A4 Richtung Frankfurt zwischen Chemnitz-Glöser und Chemnitz-Mitte, stockender Verkehr. A9 Richtung München zwischen Markt Schorgast und Bad Berneck-Himmelkron, stockender Verkehr an einer Baustelle. A13 Richtung Berlin zwischen Starkow und Baruth-Mark ist die linke Fahrspur nach einem Unfall blockiert. A14 Richtung Magdeburg zwischen Halle-Trotha und Löbejün ist die rechte Fahrspur wegen eines defekten Pkw gesperrt. Und auf der B85 zwischen dem Abzweig Eichicht und Hockeroda Behinderungen nach einem Unfall. Soweit der MDR Aktuell Verkehrsdienst, die Zeit 18.34 Uhr.
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1: Ich bin Jens Hinniger, einen schönen guten Abend. Die Feierlichkeiten rund um den Tag der Deutschen Einheit enden heute Abend gegen 22 Uhr. Die Verantwortlichen in Bremen haben aber schon jetzt eine vorläufige Bilanz gezogen und die fällt positiv aus. Aus Bremen, Birgit Sagemann.
11: Ein grandioses Fest, sagt Bremens Bürgermeister Andreas Bovenschulte. Und das hätten ihm auch viele Besucher und die Kollegen aus anderen Ländern bestätigt. Stimmung, Wetter, Veranstaltungsangebot, alles bestens, so Bovenschulte. Bremen habe sich gut präsentiert und darauf könne man stolz sein. Auch Bremens Innensenatorin Eva Högel ist mit dem bisherigen Verlauf rundum zufrieden. Zwar gab es vereinzelte Zwischenfälle, aber das Sicherheitskonzept sei aufgegangen, so die SPD-Politikerin. 4000 Polizistinnen und Polizisten waren an diesem Wochenende in Bremen im Einsatz. Darunter auch viele aus anderen Bundesländern und vom Bund. Doch trotz der starken Polizeipräsenz sei es vor allem ein fröhliches und unbeschwertes Bürgerfest gewesen, so Högel. Um 22 Uhr am Abend gehen 3 Tage Einheitsfeier bei bestem Wetter zu Ende. Die ursprünglich erwartete Zahl von insgesamt 450.000 Besuchern dürfte am Ende noch übertroffen werden. Denn schon an den ersten beiden Tagen kamen rund 400.000 Menschen.
1: Im Jemen droht ein neuer Bürgerkrieg, nachdem die Houthi-Rebellen im September die gesamte Rotmeerküste des Jemen in ihre Gewalt gebracht haben, mobilisiert die Regierung nun die Armee für eine Gegenoffensive, Iris Völlnagel berichtet.
12: Sie solle sich auf alle Frontlinien im Land erstrecken. Dies sagte das Mitglied des präsidialen Führungsrats Rashad al-Alimi gegenüber dem regierungsnahen Fernsehsender Jemen TV. Die Armee, Sicherheitsbehörden und militärische Verbände seien angewiesen, mit der Ausführung der Mission zu beginnen, bis das Land aus dem Griff der Houthi-Miliz befreit sei, so al-Alimi. Die Menschen, die in den von den Houthi besetzten Gebieten leben, forderte er auf, mit den jemenitischen Streitkräften zu kooperieren. Ebenso garantierte er Houthi-Anhängern, die ihre Waffen niederlegten, freies Geleit. Eigenen Angaben zufolge haben Regierungstruppen Angriffe auf die von den Houthi kontrollierte Hauptstadt Sana'a sowie auf die Stadt Taiz im Südwesten des Landes ausgeführt. Die Houthi-Milizen hatten zuvor eine Anlage des saudi-arabischen Ölriesen Aramco in Riad angegriffen.
1: Christoph Waltz ist wohl einer der bekanntesten deutsch-österreichischen Schauspieler und einer der erfolgreichsten. Oscar, Golden Globe, Emmy und Bambi. Christoph Waltz hat sie alle, die Preise. Heute wird der Schauspieler 70 und Mia von Hirsch in Los Angeles gratuliert.
13: Unheimlich grinsen, gefährlich gucken und manchmal auch mit ganz freundlicher Miene die furchtbarsten Dinge sagen. Es gibt wohl kaum einen, der einen so überzeugenden Bösewicht auf die Leinwand bringt wie Christoph Waltz. Etwa in Inglourious Basterds als SS-Standartenführer Hans Landa im von den Nazis besetzten Frankreich.
14: Monsieur Lapadier, wissen Sie denn, welchen Spitznamen mir die Franzosen gegeben haben?
15: Man nennt sie den Judenjäger.
14: Präzise.
13: Charmant auf den ersten Blick entpuppt sich Waltz im Film als unnachgiebiger Nazi und Mörder. Für diese Rolle gewinnt der Schauspieler seinen ersten Academy Award als bester Nebendarsteller sowie einen Golden Globe Award. Dabei kennt den 52-Jährigen vorher kaum jemand. Und noch etwas bringt ihm der Film, erzählt Waltz in einem Interview.
16: Doing this thing with Quentin.
17: Das mit Quentin zu machen, hat mir vor Augen geführt, dass ich nicht unbedingt umsonst Schauspieler geworden bin.
16: That maybe I did not necessarily become an actor for nothing.
13: Vorher ist Waltz etwa 30 Jahre vor allem im deutschen Fernsehgeschäft unterwegs und ist frustriert davon, bis diese eine Rolle sein Leben verändert. Regisseur Quentin Tarantino wiederum ist bei den Castings für Inglourious Basterds so unzufrieden, dass er kurz davor steht, den Film gar nicht umzusetzen, weil ihm kein perfekter Schauspieler für Hans Landa unterkommen will.
18: That day. An diesem Tag kam Christoph herein. Ich kannte ihn nicht. Er kam herein, begann zu lesen und schon nach 3 Minuten einer 20-minütigen Szene sahen Lawrence und ich uns an und wussten, wir drehen den Film. Er hat mir buchstäblich meinen Film zurückgegeben.
13: Dabei geht dem Erfolg einiges voraus. Waltz wird in eine Wiener Künstlerfamilie geboren. Seine Eltern sind Bühnen- und Kostümbildner. Er beginnt schon als 18-Jähriger zu schauspielen und studiert Schauspielerei erst in Wien, dann in New York. Seinen späten Karrieredurchbruch kommentiert Waltz im Fernsehen nur lässig. Er sei schon immer ein Spätzünder gewesen.
16: Yeah, well, I was a late starter all my life.
13: 3 Jahre nach dem ersten folgt der 2. Oscar und ein weiterer Golden Globe. Für Waltz Rolle in Django Unchained. Er spielt darin einen Kopfgeldjäger namens Dr. King Schulz, der einen Sklaven befreit und zu seiner Liebe zurückbringt.
19: Wie heißt du?
20: Django.
19: Ja, dann bist du genau der Mann, den ich suche.
20: Hey, unverkäuflich.
21: Ja, wenn das so ist.
13: Für Walz folgen nach den großen Erfolgen viele weitere internationale Produktionen. Vom Bösewicht in James Bond in Keine Zeit zu sterben.
19: James? Das Schicksal hat uns wieder zusammengeführt.
13: Bis zum vampirjagenden Priester in einer Neuauflage von Dracula.
19: Und die Mordwaffe? Mein Orden studiert dieses Phänomen schon seit mehr als 400 Jahren.
13: Christoph Walz gibt ihnen seine ganz eigene Note. Über 130 Mal hat er mittlerweile an Filmen mitgewirkt. Meist als Schauspieler, manchmal als Produzent, Regisseur oder Synchronsprecher. Und solange im Filmgeschäft harmlos dreinblickende Schurken gesucht werden, dürften Walz die Angebote nicht ausgehen.
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6: Mit Thorsten vom Wege und zunächst sind wir beim Radsport-Europameisterschaft der Männer auf der Straße. Holger Gasker kennt Siege und Platzierte.
22: Im vergangenen Jahr musste sich Remco Evenepoel noch mit dem Europameisterschaft Silber anfreunden. Tadej Pogacar gewann auch diesen Titel. Nun fehlte der Slowene verletzungsbedingt ausgerechnet in seiner Heimat. Der Weg war frei für den Zeitfahrweltmeister aus Belgien, der damit in der kommenden Saison in Straßenrennen das Trikot des Europameisters tragen darf. Evenepoel lieferte aber auch Drama. Er attackierte in der vorletzten Runde gemeinsam mit dem Italiener Giulio Ciccone, stürzte in einer Rechtskurve, fiel ins Verfolgerfeld zurück, attackierte wieder und schloss auch wieder zu Ciccone auf. Der Zweiersprint war dann äußerst knapp. Eine Millimeterentscheidung zugunsten von Remco Evenepoel. Die Jury brauchte dafür minutenlang. Silber und Bronze gingen also an die beiden Italiener Ciccone und Scaroni. Die deutsche Mannschaft zeigte sich stärker als bei der WM vor einer Woche in Kanada und schaffte es, Emil Herzog in der ersten größeren Gruppe zu platzieren. Aus der heraus sprintete der frühere Juniorenweltmeister auf einen starken 7. Platz.
6: Damit sind wir beim Tennis, beim ATP-Turnier in Peking. Da war ja Alexander Zverev drauf und dran, vielleicht sogar das Turnier zu gewinnen und damit den Weltranglistenspitzenplatz einzunehmen. Aber daraus ist nichts geworden. Franziska Schork weiß warum.
23: Alexander Zverev muss den Traum von der Übernahme der Weltranglistenspitze erstmal vertagen. Der US Open und French Open Sieger hat im Viertelfinale von Peking das Topduell gegen den Serben Novak Djokovic in 3 Sätzen verloren. Damit kann er beim Asian Swing die Spitze der Tennis-Weltrangliste noch nicht übernehmen. Zverev startete zwar stark und sicherte sich den ersten Satz, doch Djokovic war im Anschluss stärker. Der 39-Jährige zeigte trotz zuletzt gesundheitlichen Problemen eine beeindruckende Leistung. Für Djokovic ist der Erfolg in 2 Hinsichten besonders. Er hat sein 32. Match in Serie beim Turnier in Peking gewonnen und damit einen historischen Rekord aufgestellt. Für Zverev war es im 15. Duell mit Djokovic dagegen bereits die 10. Niederlage.
6: Zu einem historischen Rekord hat es für die Handballer des SCM heute nicht gereicht, aber zum deutlichen Sieg gegen Erlangen allemal in der Bundesliga. Jens Lampe mit den Details.
24: Das war ein ungefährdeter Start-Zielsieg für den SC Magdeburg, der Mitte der ersten Halbzeit schon 12-7 führte. Und mit einem 19-11 Halbzeitvorsprung in die Kabinen ging. Nach dem Wechsel dehnten die Magdeburger gegen die tapfer kämpfenden Erlanger ihren Vorsprung auf bis zu 10 Tore aus. In der 34. Minute stand es 22-12, aber die Gäste aus Franken, die wehrten sich, die versuchten das Ergebnis in erträglichen Bahnen zu halten und schafften Ergebniskosmetik am Ende. Dieser 35-28 Erfolg des SCM, der den deutschen Meister wieder an die Tabellenspitze der Handball-Bundesliga bringt.
6: Die Frauen des BSV Sachsen-Zwickau sind dagegen im Pokal ausgeschieden. Klare Niederlage gegen Bensheim-Auerbach. Und in der Basketball-Bundesliga, da hat Jena gewonnen gegen die Niners aus Chemnitz. Und zwar mit 82-76 im zweiten Aufeinandertreffen der beiden Mannschaften in Jena. Also der zweite Sieg für die Gastgeber. Jetzt sind wir noch bei der Formel 1. Da gab es einen Grand Prix und zwar in Sepang. Das war ein außergewöhnliches Rennen, was wir da in Malaysia erlebt haben. Zum einen, weil es ja eigentlich gar nicht dort stattfinden sollte. Zum anderen, weil es viele Wetterkapriolen und andere Dinge gab, die dieses Rennen beeinflusst haben. Mein Kollege Achim Scheu hat diesen Lauf verfolgt und sagt uns, was so außergewöhnlich war.
0: Ja, das war schon ziemlich chaotisch da in Malaysia. Zuerst heftige Regenfälle, dann Setup-Probleme mit den Turboladern bei mehreren Autos. Mit über 100 Minuten Verzögerung ging es dann endlich los auf der anfangs noch nassen Strecke in Malaysia. Und der Rennverlauf war vor allem zu Beginn insgesamt recht chaotisch. Dadurch war es aber auch sehr spannend. Zwei Safety-Car-Phasen, viele Boxenstops. Max Verstappen kam am besten mit den Bedingungen klar. Der erste Saisonsieg für den Niederländer im Red Bull vor dem WM-führenden Kimi Antonelli im Mercedes. Teamkollege George Russell schied kurz vor Rennende auf Rang 3 liegend aus. Die beiden Ferrari von Lewis Hamilton und Charles Leclerc, die Nutznießer, am Ende auf den Rängen 3 und 4. Der Deutsche Nico Hülkenberg wurde im Audi 11. Er verpasste die Punkte wieder einmal. Das nächste Rennen schon am kommenden Wochenende, der große Preis von Singapur.
6: Und mehr Sport in reichlich 30 Minuten.
1: 18.45 Uhr ist es hier in MDR aktuell, unsere wichtigste Meldung heute Abend. Die Freigabe von 1 Milliarde Euro Militärhilfen für die Ukraine hat Kanzler Merz bei seinem Besuch in Kiew angekündigt. Außerdem soll das Land 350 Millionen Euro für die Energieanlagen erhalten. Weitere Meldungen jetzt mit Ines Hermann.
4: Der Pegel des Bodensees ist unter die Marke von 2,50 Metern gefallen. Das Umweltamt Baden-Württemberg meldete, in Konstanz habe man 2,49 Meter gemessen. Wegen der anhaltenden Trockenheit rechne man in den kommenden Wochen mit einem weiteren Absinken. Im Krankenhaus in Salzwedel ist in Umkleideräume eingebrochen worden. Laut Polizei wurden in der Nacht Spinde durchsucht und auch zwei Fahrzeugschlüssel entwendet. Auch die dazugehörigen Autos seien durchwühlt worden. Die Polizei konnte noch keine Angaben zum Täter machen. Es werde auch noch ermittelt, ob und was gestohlen worden ist. In einem Waldgebiet nahe dem norwegischen Halden sind zwei Menschen erschossen worden. Laut der Nachrichtenagentur NTB wurde eine weitere Person lebensgefährlich verletzt. Am Tatort sei ein Mann Ende 20 festgenommen worden. Er sei wegen Mordes angeklagt. Das Wetter in der Nacht bleibt es trocken. Gebietsweise bildet sich Nebel, die Tiefstwerte 8 bis 4 Grad. Morgen nach Nebelauflösung viel Sonne, wenige Wolken und kein Regen. Maximal dazu 18 bis 23 Grad. MDR aktuell Verkehrsdienst, A4 Richtung Frankfurt zwischen Chemnitz-Glöser und Chemnitz-Mitte, stockender Verkehr. A9 Richtung München zwischen Markt Schorgast und Bad Berneck-Himmelkron, stockender Verkehr an einer Baustelle. A13 Richtung Berlin zwischen Starkow und Barhut-Mark ist die linke Fahrspur nach einem Unfall blockiert. A14 Richtung Magdeburg zwischen Halle-Trotha und Le Bouillon ist die rechte Fahrspur wegen eines defekten Pkw gesperrt. Und auf der B85 zwischen dem Abzweig Eichicht und Hockeroda Behinderungen nach einem Unfall. Soweit der MDR Aktuell Verkehrsdienst, die Zeit 18.47 Uhr.
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1: Immer häufiger stehen Fahrzeuge still, weil wichtige Ersatzteile nicht lieferbar sind. Der Grund für die Verzögerung: Hersteller halten oft nur noch minimale Lagerbestände vor, produzieren viele Teile erst auf Abruf. Kleine Störungen können dann die Versorgung ins Stocken bringen. Teilweise werden Ersatzteile auch gar nicht mehr produziert, selbst für noch relativ junge Fahrzeugmodelle. Thorsten Link über ausgebremste Autofahrer und deren Rechte.
2: 70.000 Euro hat Manfred Kund für seinen neuen VW ID.7 bezahlt. Doch nur zwei Monate später ist die Freude vorbei. An einem heißen Pfingstnachmittag fällt die Klimaanlage aus.
3: Die Kühlung hatte versagt, kam warme Luft aus der Anlage heraus.
2: Kund fährt in die Vertragswerkstatt. Die Diagnose: ein Absperrventil ist defekt. Eigentlich keine große Sache, doch das Ersatzteil fehlt.
3: VW hat uns gesagt, es dauert Wochen, bis es geliefert werden kann.
2: Und weiterfahren darf Kund nicht, denn das Ventil gehört auch zur Kühlung der Hochvoltbatterie. Unsere Recherche zeigt, das Problem betrifft unterschiedliche Hersteller und unterschiedliche Bauteile. In Foren berichten Autofahrer von fehlenden Ersatzteilen und monatelangen Wartezeiten. Auch beim ADAC häufen sich die Beschwerden.
7: Es gibt immer wieder das Thema, dass einfach längerfristig Fahrzeuge ausfallen können oder einfach nur Ersatzteile nicht lieferbar sind. Die Werkstatt kann ja in der Regel nichts dafür oder auch der Autohändler, dass die Teile nicht lieferbar sind. Und dann sitze ich weitgehend auf dem Trockenen.
2: Als Ursachen nennen Werkstätten und Branchenverbände kleinere Lagerbestände, globale Lieferketten und eine immer stärker am Bedarf ausgerichtete Produktion. Das spart Kosten, macht die Ersatzteilversorgung aber anfälliger. Arndt Hürter betreibt selbst einen Karosserie- und Lackierbetrieb in Köln und ist Präsident des Zentralverbands Karosserie- und Fahrzeugtechnik. Er kritisiert, dass verfügbare Teile teilweise zuerst in die Neuwagenproduktion gingen.
8: Die Hauptsache, Fahrzeuge kommen auf den Markt und das führt dann dazu, dass dann nach einem Reparaturbereich Teile fehlen. Wir reden davon, dass eine Heckscheibe fehlt, dass ein Kotflügel nicht lieferbar ist oder irgendwelche anderen Bauteile, die eigentlich tagtäglich benötigt werden.
2: Und wenn die Teile verfügbar sind, können sie extrem teuer sein. Nach Berechnungen des Gesamtverbands der deutschen Versicherungswirtschaft haben sich die Preise für Originalersatzteile zwischen 2015 und 2025 teilweise mehr als verdoppelt. Eine Alternative könnten gebrauchte Originalteile aus Unfallfahrzeugen sein. Doch auch davon gibt es, gerade für junge Modelle, bislang zu wenige.
8: Das ist das große Problem, dass es im Moment noch keine wirklich ausreichende Stückzahl an qualitativ vernünftigen gebrauchten Ersatzteilen gibt.
2: Und was passiert, wenn weder ein neues noch ein gebrauchtes Teil verfügbar ist? Die Autoindustrie verweist auf eine freiwillige Selbstverpflichtung zur Ersatzteilversorgung. Stellantis etwa schreibt uns, Ziel sei es, Ersatzteile bis zum 10. Betriebsjahr eines Fahrzeugs liefern zu können. Einen unmittelbaren Rechtsanspruch haben Kunden dadurch aber nicht.
7: Aus meiner Sicht reicht diese Selbstverpflichtung der Hersteller eben nicht aus. Allein die Aussage, wir kümmern uns drum, hat nicht sofort rechtliche Konsequenzen.
2: Eine allgemeine gesetzliche Verpflichtung der Autohersteller, Ersatzteile über einen bestimmten Zeitraum verfügbar zu halten, gibt es bislang nicht. Und auch gegenüber der Werkstatt haben Verbraucher schlechte Karten, wenn die für die Lieferverzögerung nichts kann.
7: Ich kann daraus nichts ableiten, außer den Werkvertrag kündigen zu können. Das macht mir aber mein Auto natürlich auch nicht wieder heil.
1: Sagt Arndt Hüter vom Zentralverband Karosserie und Fahrzeugtechnik. Die Mandau-Kaserne in Zittau erinnert an eine riesige Burg oder ein verwunschenes Dornröschenschloss, denn sie steht seit Jahrzehnten leer und verfällt. Viele Zittauer treibt die Frage um, was denn aus dem Gebäude werden könnte. Viola Simank hat mal mit dem aktuellen Eigentümer gesprochen.
9: Ein paar ständige Bewohner hat die Mandau-Kaserne noch, eine kleine Herde Kamerunschafe. Sie halten den Rasen auf dem großen Innenhof kurz, erzählt Thomas Götzberger. Er hat den riesigen Bau vor 10 Jahren gekauft, der sich auf mehr als 100 Meter und 4 Etagen erstreckt.
10: Das Gebäude hat irgendwie mehrere hundert Zimmer und hat mehrere hundert Fenster. Also das ist von den Dimensionen alles etwas größer.
9: Thomas Götzberger wohnt in Ostritz und ist eigentlich Finanzbeamter. Aber sein Herz schlägt für den Denkmalschutz. Deshalb hat er schon mehrere vor dem Abriss stehende Gebäude gekauft, so wie die Mandau-Kaserne.
10: Andere pflanzen Eichen, damit was bleibt. Und ich habe mir zum Ziel gesetzt, viele Gebäude zu retten. Ich komme aus Bayern. In meiner Jugend ist viel abgerissen worden. 20 Jahre später ist es dann bedauert worden, dass die Gebäude weg waren.
9: Ähnliches erlebe er jetzt hier, sagt Götzberger. Deshalb kaufe er diese Häuser. Das Problem, für deren denkmalgerechte Sanierung hat er kein Geld. Schon gar nicht für die Mandau-Kaserne. Immerhin ist das Gebäude dank vieler Helfer nicht mehr einsturzgefährdet. Im Innern lässt ein alter Wegweiser der Wohnungsgesellschaft aus DDR-Zeiten erahnen, dass hier einst hunderte Menschen gewohnt haben. In den Zimmern stehen noch Kachelöfen, auch die Toiletten über den Flur gibt's noch. Uwe Preuß kennt das alles.
11: 1982 sind wir eingezogen, ne, mit meiner Mutti. Und da war ich ja 8 Jahre, wo wir eingezogen sind, und da erinnere ich mich halt dran. Ne. Aber hier im Sandkasten haben wir noch gespielt als Kinder, Buden gebaut und alles schön. Auf dem Boden rumgekrochen und alles. Auf dem Flur Fahrrad fahren, das haben wir auch gemacht.
9: Seit 10 Jahren kümmert sich Preuß um das Gebäude als eine Art ehrenamtlicher Hausmeister, hat gemeinsam mit anderen Helfern Thomas Götzberger bei der Notsicherung unterstützt. Mehr als Reparaturen seien aber momentan nicht drin, sagt Eigentümer Götzberger.
10: Also ich bemühe mich intensiv, Nutzer zu finden. Zittau ist es nicht so wahnsinnig prosperierend. Da ist es dann auch schwierig. Wie gesagt, das ganze Umfeld natürlich, das hier da ist, scheut auch viele Leute, in Zittau zu investieren.
9: Ohne Nutzer und einem Konzept gibt es aber keine Fördermittel. Deshalb hält sich auch die Stadt Zittau zurück und will das Gebäude nicht kaufen, erklärt Stadtsprecher Kai Grebasch.
12: Eine Stadt kann nicht einfach etwas kaufen, nur weil man denkt, wir sichern das jetzt mal, wenn man nicht irgendwie auch belegen kann, was man damit vorhat, weil auch ein einfach nur so dastehendes Gebäude ja Kosten verursacht.
9: Zum Beispiel für Erhalt und Sicherung. Die Mandau-Kaserne wird also noch einige Zeit im Dornröschenschlaf bleiben.
1: Aus Zittau war das Viola Simank. MDR aktuell 6:06. Mitteldeutschland ist reich an musikalischen Pilgerorten. So gibt es Bilder, Statuen oder Bronzeskulpturen von Johann Sebastian Bach, fast immer allerdings als ehrwürdigen älteren Herrn mit Perücke, ernstem Blick und in gesetzter Pose. Nicht so in Arnstadt, wo alles begann, wo seine Karriere startete und er die Laufbahn als Komponist und Organist begann. Dort schuf man zum 300. Geburtstag 1985 eine andere Skulptur. Ein jugendlicher, lümmelnder Bach, der fast vom Stuhl rutscht, mitten auf dem Marktplatz. Blanka Weber berichtet.
14: Geboren wurde Johann Sebastian Bach in Eisenach, das war 1685. Pachelbel prägt musikalisch die Residenzstadt und damit auch den jungen Johann Sebastian. Ein Vetter des Vaters war Organist. Und doch war seine Kindheit auch von Sorge und Leid überschattet. Mit 9 Jahren war er ein Waisenkind. Die Stiefmutter zog nach Arnstadt, Johann Sebastian zum älteren Bruder nach Ortruf, wo er das Orgelspiel lernte. All das prägte ihn, bevor er auch nach Arnstadt kam. Das war 1703. Erfolglos hatte er sich zuvor als Organist in Sangerhausen beworben, davor in Lüneburg studiert. In Arnstadt, er war gerade mal 18, war er nun endlich Organist an der neuen Kirche und auch zuständig für den Chor des Lyzeums. Der frühe Bach, dem man später ein Denkmal in dieser Stadt widmete, wie mag er gewesen sein? Ungestüm, aufbrausend, impulsiv, man weiß es nicht und kann nur vermuten.
15: Der Stürmische und der Lebenslustige, der den Degen zieht, wenn irgendjemand was Falsches sagt. Aber gleichzeitig war er doch auch schon von früh an, eben durch die kindlichen Erlebnisse und so weiter, ein unglaublich spiritueller Mensch.
14: So der Dirigent Reinhard Göbel, der viele Werke Bachs eingespielt hat. Auf dem Marktplatz in Arnstadt ist nun dieser junge, stürmische, aber irgendwie auch relaxte Bach zu sehen als Bronzeskulptur. Er scheint fast vom Stuhl zu rutschen, lässig, bequem, die Hände vielleicht etwas zu groß, der Blick fest, gerade und zielsicher nach vorn gerichtet. Was also erzählt uns dieses Denkmal aus dem Jahr 1985? Jörg Redin, der heute in Arnstadt Organist und Kantor ist, formuliert es so.
16: Und ich würde sagen, cool. Also es ist ja jetzt irgendwie kein lächelndes Gesicht. Was ich in den Haaren auch total toll finde, es ist natürlich lockig.
14: Einen großen Sockel gibt es auch nicht. Klar ist, dass schon damals
16: dieses Bach-Denkmal auch sehr gespalten hat. Und ich kann ein bisschen mal zitieren, und zwar mein Vorvorgänger Alwin Friedel.
14: Der von einem Zeitungsjournalisten gefragt wurde, wie ihm denn dieses neue Denkmal in seiner Stadt gefalle.
16: Die Haltung auf dem Sockel erscheint etwas unnatürlich, befremdet, aber sicherlich werden wir uns an sie gewöhnen.
14: Geschaffen übrigens vom Bildhauer Bernd Göbel. Jörg Redin zitiert weiter aus der Überlieferung von damals.
16: Er ist eben dargestellt als Arnstädter Bach, wie wir ihn hier kennen. Er ist jugendlich, aufwärtsweisend. Das Ganze enthält Sturm und Drang. Eben alles, was sich mit dem Aufbruch in Verbindung bringen lässt.
14: Offenes Hemd statt eloquenter Garderobe. Ein Jugendlicher, so scheint es, der noch viel vorhat, sich aber auch seine Freiheiten nimmt.
16: Und hier in Arnstadt ist es doch schon so, dass die Sache mit dem Degen oder dass er einfach so lange weggeblieben ist, dafür lieben die Arnstädter ihren Bach.
14: Die Sache mit dem Degen, das war am 4. August 1705. Es kam zur Schlägerei. Und so richtig glücklich wurde er in Arnstadt auch nicht. Nach einem Jahr verließ er die Stadt gen Mühlhausen, der nächsten Station seines Lebens.
1: Willkommen zu Renato Bodenburg im MDR Aktuell Wetterstudio. Renato, die Sonne ist weg, der Himmel ist relativ klar, wird es damit schnell kühl?
17: Ja, also da gehen dann die Werte natürlich entsprechend schneller nach unten. Und jetzt sind wir, wo ist meine Liste, ist weg hier. Meine Güte, Live-Charakter. So, wir sind jetzt bei Temperaturen natürlich schon gleich wieder unter der 20-Grad-Marke, hatten aber heute knappe 22. Und es wird jetzt so allmählich dann Richtung 15 Grad durchschnittlich erstmal gehen. Die Nachtwerte dann aber, wenn es dann auch noch ein bisschen klarer wird, denn die Wolken gehen noch weiter zurück, die liegen dann zwischen 8 und 4 Grad.
1: Ja, das ist ja doch schon ganz schön. Und morgen kommen wir wieder Richtung 20?
17: Wir werden morgen sogar bis 23 Grad kommen. Diese milde Luft, die werden wir auch noch am Dienstag und am Mittwoch weiter behalten. Morgen dann erstmal wieder im Grunde genommen gleiches Spiel. Wir werden gebietsweise mit Nebel starten. Der kann sich dann auch zum Teil bis in den Vormittag halten. Danach wird sich aber die Sonne mehr und mehr durchsetzen. Morgen gibt es wenige Wolken dazu, bleibt natürlich dann trocken. Und Dienstag und Mittwoch, da werden die Wolken noch weniger sein. Da ist der Himmel also dann oftmals nach Nebelauflösung blau. Und dann gibt es aber nicht mehr blau, sondern eher grau, denn zum Donnerstag kommen dann die Schauer mit ins Spiel. Es wird etwas wechselhafter und auch kühler mit 16 Grad.
1: Ich habe nur das bis zum Mittwoch gehört.
17: Richtig.
1: Danke,
17: so,
1: Renate. Die bislang gefährlichste Reise des Kanzlers. Friedrich Merz hat die Ukraine besucht und verspricht weitere Unterstützung in der Abwehr Russland. Ein Thema in der kommenden halben Stunde. Außerdem zufriedene Gesichter in Bremen. Das Bürgerfest zum Tag der Deutschen Einheit geht heute zu Ende.
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13: Um 19 Uhr mit Ines Hermann. Bei seinem Besuch in Kiew hat Bundeskanzler Friedrich Merz die Freigabe von 1 Milliarde Euro Militärhilfen für die Ukraine angekündigt. Außerdem solle das Land 350 Millionen Euro für die von Russland ständig bombardierten Energieanlagen erhalten. Der ukrainische Präsident Volodymyr Selenskyj gab bekannt, dass die US-Regierung neue Dreiergespräche der USA, Russlands und der Ukraine plane. Russland kündigte unterdessen an, seine Schläge gegen Kiew und andere Gebiete der Ukraine zu verschärfen. Das Thüringer Bildungsministerium prüft Änderungen bei den Zuschlägen für Lehrer in Bedarfsfächern und Regionen. Minister Christian Tischner sagte, es sei unumstritten, dass es weiterhin Zuschläge geben solle. Nun solle geprüft werden, unter welchen Umständen die Leistungen gewährt würden. Der Lehrerverband hatte kritisiert, dass neue Lehrer die Zuschläge erhielten, langjährige Pädagogen jedoch nicht. Die sächsische Landesregierung hatte in dieser Woche mitgeteilt, die Landzulage für angehende Lehrer zunächst zu kürzen und dann zu streichen. Nach dem Stadtratsbeschluss gegen neue Stolpersteine in Heidenau haben sich rund 200 Menschen an einem Mahngang beteiligt. Zu dem stillen Protestmarsch hatte das Alternative Kultur- und Bildungszentrum in Pirna aufgerufen. Die Teilnehmer erinnerten an NS-Opfer, für die Stolpersteine geplant waren. Der Stadtrat hatte Ende September beschlossen, keine neuen Gedenksteine im öffentlichen Raum mehr zuzulassen. Die Entscheidung von AfD und CDU löste bundesweit Kritik aus. In Oranienburg sind in der Geschäftsstelle der Linken Mitglieder der Linksjugend mit Pfefferspray angegriffen worden. Nach Angaben der Polizei wurden 2 Menschen verletzt, 1 Person kam ins Krankenhaus. Die Fahndung nach 3 Verdächtigen läuft. Kurz vor der Attacke soll einer der mutmaßlichen Täter gefragt haben, ob man in dem Parteibüro die AfD wählen könne. Die Polizei geht von einem politischen Motiv aus. Die israelische Fußballnationalmannschaft wird beim Nations League-Spiel gegen Irland am Abend mit schwarzen Armbinden auflaufen. Die UEFA billigte einen Antrag des israelischen Verbandes. Demnach sollen die Armbinden an die Opfer des Hamas-Angriffs vor 3 Jahren erinnern. Der Terrorangriff vom 7. Oktober 2023 mit rund 1200 Toten löste den Gaza-Krieg aus. Schon das Hinspiel war von politischen Protesten begleitet worden. Das waren die Nachrichten. Der Blick aufs Wetter in der Nacht, teils klar, teils leicht bewölkt. Es bleibt trocken, später wieder vielerorts Nebel, die Tiefstwerte 8 bis 4 Grad. Morgen teilweise bis in den Vormittag Nebel, sonst oft Sonne und trocken, maximal 18 bis 23 Grad. Und am Dienstag geht es dann freundlich weiter. Es ist 19.03 Uhr. Der MDR Aktuell Verkehrsdienst A13 Richtung Berlin zwischen Starke und Baruth-Mark ist die linke Fahrspur nach einem Unfall blockiert. Und A14 Richtung Magdeburg zwischen Halle-Trotha und Le Beuyen ist die rechte Fahrspur wegen eines defekten Pkw gesperrt. Soweit der MDR Verkehrsdienst.
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1: Mein Name ist Jens Hinniger, einen schönen guten Abend. Kanzler Merz ist heute überraschend nach Kiew gereist. Aus Sicherheitsgründen blieb der Besuch im Vorfeld natürlich wieder geheim. Begleitet wurde Merz von Wirtschaftsministerin Reiche und 10 Unternehmern aus den Bereichen Rüstung und Energie. Es war die gefährlichste Reise des Kanzlers, denn Russland hatte vor Tagen schon vor Reisen in die Ukraine gewarnt. Rebecca Barth berichtet.
18: Ankunft am frühen Morgen in Kiew. Außenminister Andriy Sibiha empfängt Bundeskanzler Friedrich Merz. Dem stehe ein umfangreiches Programm bevor, schreibt Sibiha auf dem Kurznachrichtendienst X und bedankt sich dafür, dass Merz zu einem so wichtigen Zeitpunkt in die Ukraine gereist ist. Gedenken der Getöteten in angespannter Sicherheitslage. Seit Wochen greift Russland vor allem die Hauptstadt Kiew an, setzt dabei immer wieder sogenannte Jet-Drohnen ein. Ihre Abwehr liegt im Fokus des neuen Hilfspaketes der Bundesregierung.
19: Wir stellen Mittel für die gemeinsame Herstellung von Anti-Jet-Drohnen zur Verfügung. Hier sind in den letzten Wochen bereits erhebliche technische Durchbrüche möglich gewesen. Sie bringen nun auch Tempo in die Produktion. Das stärkt die ukrainische Luftverteidigung schnell und spürbar.

0: Das führt unweigerlich zu einem Kollaps. Russland will die Menschen in den Städten, vor allem Kiew, zur Flucht zwingen und auch in der Region Odessa Chaos verursachen. Volodymyr Selenskyj wirkt müde. Der ukrainische Präsident sieht sich mit immer neuen Herausforderungen konfrontiert. Bezüglich der massiven Angriffe, die wir derzeit erleben. Russland setzt zunehmend auf Qualität, nicht auf Quantität. Sie erhöhen den Anteil der Jet-Drohnen. Genau das beobachten wir. Gezielt greift Russland die Infrastruktur der Ukraine an. Energieanlagen, Tankstellen, Brücken, die Bahnen. Das betont auch Bundeskanzler Friedrich Merz, kündigt auch in diesem Bereich Hilfen in Millionenhöhe an und hofft auf ernsthafte Friedensverhandlungen.
1: Ich will deswegen mit meinem Besuch heute noch einmal ein Zeichen setzen in einer Zeit, die entscheidend ist für die Zukunft nicht nur der Ukraine, sondern entscheidend ist für die Zukunft Europas. Die Ukraine will Frieden, Deutschland will Frieden, ganz Europa will Frieden. Und dieser Friede muss verhandelt werden. Er darf nicht diktiert werden.
0: Auch die Menschen in der Ukraine wünschen sich nichts sehnlicher als ein Ende des Krieges. Hoffnungsvoll jedoch sind sie nicht, denn Russland schickt weiter Drohnen anstatt Zeichen der Entspannung.
2: Die Unionsfraktion im Bundestag hat den Vorstoß von Hessens CDU-Ministerpräsident Rhein für einen anderen Umgang mit der AfD im Bundestag zurückgewiesen. Rhein hatte vorgeschlagen, die AfD nicht weiter die ihr zustehenden Vorsitzendenposten in den Bundestagsausschüssen zu verwehren. Hanna Agard berichtet.
3: Die Parlamentsgeschäftsführerin der Unionsfraktion, Katharina dos Santos-Vinz, hat einen solchen Kurswechsel abgelehnt. Es gibt keinen Anspruch auf einen Ausschussvorsitz, sagte sie der Nachrichtenagentur AFP. Boris Rhein erklärte gegenüber dem Stern, die Partei sei gewählt und so sollte man auch mit ihr umgehen. Die AfD hat das Vorschlagsrecht für den Vorsitz in mehreren Ausschüssen, ihre Kandidaten haben aber bisher nie eine Mehrheit bekommen. Die AfD begrüßte den Vorschlag von Rhein, ihr parlamentarischer Geschäftsführer Bernd Baumann sprach von einem ersten Anzeichen für ein generelles Umdenken. Weitere Schritte würden folgen, so Baumann. Die AfD hat im Bundestag wie andere Fraktionen auch das Vorschlagsrecht für den Vorsitz mehrerer Fachausschüsse. Dort finden wichtige gesetzgeberische Arbeiten statt. Die von der AfD vorgestellten Kandidaten bekamen in den jeweiligen Wahlen nicht die Stimmen von Abgeordneten anderer Parteien und verfehlten deshalb die notwendigen Mehrheiten.
2: In Bremen, da geht heute Abend das zentrale Bürgerfest zum Tag der Deutschen Einheit zu Ende. Die Organisatoren sprechen von einem gelungenen Fest. Allein bis gestern Abend waren schätzungsweise 390.000 Besucher auf der Festmeile. Informationen von Daniel Hoffmann.
4: Bremens Innensenatorin Eva Högel zieht eine positive erste Bilanz. Sie sei glücklich, erleichtert und dankbar. Högel spricht von einem grandiosen Fest.
5: Bremen hat sich als ganz tolle Gastgeber und Gastgeberinnen gezeigt. Alle Menschen sind hier glücklich, gerne gekommen, haben unbeschwert gefeiert. Und dass das möglich war, das haben wir den Sicherheitsbehörden zu verdanken. Und ich kann heute schon sagen, dass es gut gelungen ist und wir ein nicht nur fröhliches, sondern auch sicheres Fest hatten.
4: Für die Sicherheit wurden zahlreiche Polizisten herangezogen, 4.000 insgesamt. Natürlich nicht nur aus Bremen, sondern auch aus den anderen Ländern und vom Bund. Das Ziel war laut Högel, eine Balance zu halten zwischen einem fröhlichen, offenen und unbeschwerten Bürgerfest und ausreichender Sicherheit. Das scheint gelungen zu sein. Dazu beigetragen hat auch die Bremer Gastfreundschaft, sagt diese Besucher aus Bayern.
6: Das ganze Fest war ja toll und auch die Leute, wo eben alle da waren, waren also wirklich ganz nett. Uns sieht man es ja an, dass wir aus Bayern kommen und wir haben dann so viele Tipps bekommen, was man in Bremen anschauen soll oder was man machen soll, wo man essen gehen soll. Also so nett und auf uns zugegangen ist ganz selten geworden, als wir hier in Bremen.
4: Ganz wichtig, das Bürgerfest hat bei vielen für ein Gefühl der Einheit gesorgt, also bei vielen, aber nicht bei allen.
7: Nein, fühle ich nicht, weil ich nicht finde, dass das sich jetzt dadurch verändert, sondern das Interesse für Deutschland, so wie es existiert und aus den Bundesländern zusammengesetzt ist, sieht man hier und das ist irgendwie gut, aber das habe ich ja selbst und nicht durch so eine Veranstaltung.
4: Andere Besucher empfinden das aber auch ganz anders, so wie dieser Mann aus dem Saarland.
8: Einheit war für mich nur ein Feiertag, aber jetzt habe ich das wirklich so erlebt, dass alle Bundesländer zusammenkommen. Also ich habe mehrmals die Gänsehaut bekommen und das freue ich mich wirklich, dass es solche Veranstaltungen gibt. Und ich hoffe, dass jeder diese Einheit irgendwie ein bisschen verstehen kann und auch zusammenhält für die Zukunft.
4: Den Zusammenhalt haben auch die

0: Länderchefs und Chefinnen ein Stück weit vorgelebt während des Bürgerfestes. Bereits am Freitagabend wurde zusammen gesungen und getanzt. Mit dabei unter anderem Bremens Bürgermeister Andreas Bovenschulte, Schleswig-Holsteins Ministerpräsident Daniel Günther und Bundestagspräsidentin Julia Klöckner. Die gute Stimmung hat sich Bovenschulte bewahrt. Sein Fazit zum Bürgerfest fällt eindeutig aus.
1: Ich fand's grandios, muss ich sagen. Ich finde eigentlich nur Leute, wenn ich lang gehe und an den Ständen bin und auf den Wegen und Straßen mit strahlenden Gesichtern, die sagen, richtig klasse, hat auch was mit dem tollen Wetter zu tun, aber auch mit dem tollen Angebot und mit der friedlichen und mit der freundlichen Atmosphäre. Und das schildern mir alle und alle sind richtig stolz darauf, was da Bremen auf die Reihe gekriegt hat.
0: Gesehen haben das hunderttausende Besucherinnen und Besucher. Die endgültigen Zahlen liegen noch nicht vor, aber allein bis Samstagabend waren es schon fast 400.000 Gäste.
2: Und wir bleiben bei Besuchern und Gästen. 7,4 Millionen Besucher, so viele wie noch nie, sind in diesem Jahr beim Oktoberfest in München gewesen. Rekordwiesen also, die Rede ist gar von einer Bilderbuch-Gute-Laune-Wiesen. Der Veranstalter schwärmt und auch die Sicherheitskräfte ziehen eine positive Bilanz. Dennoch wurde das 191. Oktoberfest überschattet von zwei schweren Betriebsunfällen, die aber die gute Stimmung bei den Gästen wohl nicht getrübt haben. Julia Binder berichtet.
3: Auch heute zum Abschluss sind noch mal tausende Menschen auf die Münchner Theresienwiese geströmt.
4: Den letzten Tag genießen, ja.
5: Dosen werfen, Spicker, Kettenkarussell.
6: Ich will das Teufelsrad fahren, weil ich liebe es, wenn sich alles dreht.
3: Die Stimmung ist entspannt. Viele flanieren bei perfektem Wiesenwetter zwischen den Fahrgeschäften und Buden. Gebrannte Mandeln und Lebkuchenherzen sind die Klassiker. Der Absatz ist laut Stadt in diesem Jahr gestiegen. Fahrgeschäfte, Biergärten und Zelte sind wie jeden Tag gut besucht.
7: Einfach gelassen, fröhlich, hervorragend. Freut uns.
8: Und jetzt lassen wir es uns noch gut gehen heute. Also ich fand es so schön wie schon lange nicht mehr, ehrlich gesagt. Also die letzten Jahre waren gut, aber jetzt dieses Jahr hat es eigentlich nochmal getoppt.
3: So sieht das auch der Veranstalter. Von einer Gute-Laune-Wiesen spricht Christian Scharp, der Münchner Referent für Arbeit und Wirtschaft. Das Oktoberfest sei nach wie vor ein internationaler Besuchermagnet. Das Wetter war 16 Tage lang top. Das erklärt laut Scharp auch den neuen Besucherrekord von 7,4 Millionen Gästen. Doch der ist dem Wiesenchef gar nicht so wichtig.
9: Das Ziel ist es nach wie vor nicht, immer noch weitere Rekorde aufzustellen, weil das Festgelände ist so groß, wie es halt ist und nicht beliebig vermehrbar. Deswegen bin ich aber froh, dass wir mit unseren Maßnahmen, die wir ergriffen haben, zur Besucherlenkung, aber auch zur Kommunikation so gut gelegen sind.
3: So konnten in diesem Jahr Überfüllungssituationen verhindert werden. Das neue Sicherheitskonzept habe funktioniert. Das Gesamtbild dieses Rekordfestes spiegelt sich auch in den Zahlen der Einsatzkräfte wider. Weitgehend friedlich und entspannt, so die Bilanz der Polizei. Und Sprecher Thomas Schelshorn freut ganz besonders,
10: dass die Anzeigenbereitschaft junger Frauen und Mädchen sich erhöht hat. Und da werden dann Delikte, Grabschen oder dergleichen, was eine sexuelle Belästigung darstellt, auch angezeigt.
3: Arbeitsreich war das 191. Oktoberfest für die Mitarbeiterinnen und Mitarbeiter des Eicher Sanitätsdienstes. Mehr als 8.400 Patienten haben sie versorgt, rund 40% davon allein wegen zu viel Alkohol. Michel Belzian, der Leiter.
11: Der höchste gemessene Atemalkoholwert sind 3,8 Promille. Darüber hinaus wird es oft schwierig, weil die Patienten dann oft motorisch und oft auch kognitiv nicht mehr dazu in der Lage sind, dieses Gerät fachgerecht sozusagen zu bedienen und da reinzupusten. Also die Dunkelziffer liegt wahrscheinlich noch ein bisschen drüber.
3: Überschattet wurde die Wiesen jedoch von zwei schweren Betriebsunfällen an Fahrgeschäften. Einer endete für einen Security-Mitarbeiter tödlich, der zweite passierte heute früh. Auch hier musste ein Mitarbeiter eines Fahrgeschäfts wiederbelebt und schwerst verletzt ins Krankenhaus gebracht werden. Licht und Schatten liegen nah beieinander. Und so strömt in den Zelten heute nochmal das Bier. Rund 6,7 Millionen Mass sind laut Veranstalter getrunken worden. Das sind fast 3% mehr als im Vorjahr. Bis kurz vor Mitternacht wird heute also nochmal gefeiert und genossen.
12: Ich bin schon seit 20 Jahren hier. Wir kommen aus Holland. Die Gemütlichkeit hier und das Bier und die Leute. Alles gut hier.
13: Noch die letzten Kräfte einmal rausholen, um dann tot heute Abend ins Bett zu fallen.
2: Stimmen aus München im Bericht von Julia Binder. 19.15 Uhr ist es, Sie hören MDR aktuell, unsere wichtigste Meldung heute Abend. Die Freigabe von 1 Milliarde Euro Militärhilfen für die Ukraine hat Kanzler Merz bei seinem Besuch in Kiew angekündigt. Außerdem soll das Land 350 Millionen Euro für seine Energieanlagen erhalten. Weitere Meldung jetzt mit Ines Hermann.
3: Eine Gruppe Jugendlicher hat in Waldheim rassistische Lieder gesungen und eine verfassungsfeindliche Parole gerufen. Wie die Polizei im Landkreis Mittelsachsen mitteilte, wurden gegen drei Personen Platzverweise erteilt. Gegen sie werde nun wegen des Verdachts des Verwendens von Kennzeichen verfassungswidriger Organisationen ermittelt. Bei einem Waldbrand nahe der Inka-Stadt Machu Picchu ist ein Mensch ums Leben gekommen. Nach Angaben der peruanischen Behörden war das Feuer vor 2 Tagen im sogenannten Heiligen Tal ausgebrochen. Dort liegt auch der Bahnhof, der von Besuchern am häufigsten für die Anreise nach Machu Picchu genutzt wird. In Neustadt an der Orla haben Unbekannte mit einer Rakete einen Briefkasten gesprengt. Die Polizeiinspektion Saale Orla sprach von 4 Jugendlichen. Sie bat um weitere Hinweise, um deren Identität zu klären. Das Wetter in der Nacht bleibt es trocken. Gebietsweise bildet sich Nebel, die Tiefstwerte 8 bis 4 Grad. Morgen nach Nebelauflösung, viel Sonne, wenige Wolken und kein Regen. Maximal dazu 18 bis 23 Grad. MDR aktuell Verkehrsdienst, Vorsicht auf der A17 Richtung Dresden. Am Dreieck Dresden-West in der Überfahrt zur A4 Richtung Dresden sind Rehe auf der Fahrbahn. A13 Richtung Berlin zwischen Starkow und Barut-Mark ist die linke Fahrspur nach einem Unfall blockiert. Und A14 Richtung Magdeburg zwischen Halle-Trotha und Löbehühn ist die rechte Fahrspur wegen eines defekten PKW gesperrt. Soweit der MDR aktuell Verkehrsdienst, die Zeit 19.17 Uhr.
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14: Mit Thorsten vom Wege und einer Zusammenfassung des bereits heute Geschehenen. Und da wollen wir mit Basketball beginnen. In der Basketball-Bundesliga, da gab es ein Derby, wenn man so will. Thüringen gegen Sachsen, genauer gesagt Jena gegen Chemnitz. Und für die Chemnitzer gab es in Thüringen wieder mal nichts zu holen, wie mein Kollege Florian Eib, der das Spiel verfolgt hat, berichten kann.
15: Science City Jena fährt den 2. Saisonsieg ein und das ausgerechnet in diesem Derby mit so viel Geschichte. Das 82-76 verdient durch ein exzellentes Rebounding, verschafften sich die Saalestädter regelmäßig 2. Würfe oder holten sich defensiv die Bälle zurück. Chemnitz agierte zu häufig nach dem Motto mit dem Kopf durch die Wand und ließ vor allem im 3. Viertel vieles von dem vermissen, was man auch von sich selbst erwartet. So bleiben die Sachsen weiter mit nur einem Saisonsieg nah an der Abstiegszone, während Jena in der mit 3000 Fans ausverkauften Heimarena der Sprung in Richtung Tabellenmittelfeld gelang.
14: Ja, guter Erfolg also für die Thüringer, und Chemnitz wird sich ein bisschen schütteln müssen, denn der Saisonauftakt, der ging erstmal nicht so richtig prall ab, aber es waren auch jede Menge Auswärtsspiele dabei, sollte man an dieser Stelle vielleicht auch sagen. Auswärts ist ein Stichwort, denn die Europameisterschaft der Straßenradrennfahrer, die fand auch nicht in Deutschland statt, sondern im slowenischen Ljubljana, beziehungsweise rund um die slowenische Hauptstadt. Vor einer Woche gab es erst die Welttitelkämpfe in Montreal und jetzt eine Woche später sozusagen als nächstes Eintagesrennen die kontinentalen Meisterschaften. Holger Gerska hat den Verlauf der Männer am heutigen Nachmittag für uns verfolgt.
16: Im vergangenen Jahr musste sich Remco Evenepoel noch mit dem Europameisterschaft Silber anfreunden. Tadej Pogacar gewann auch diesen Titel. Nun fehlte der Slowene verletzungsbedingt ausgerechnet in seiner Heimat. Der Weg war frei für den Zeitfahrweltmeister aus Belgien, der damit in der kommenden Saison in Straßenrennen das Trikot des Europameisters tragen darf. Evenepoel lieferte aber auch Drama. Er attackierte in der vorletzten Runde gemeinsam mit dem Italiener Giulio Ciccone, stürzte in einer Rechtskurve, fiel ins Verfolgerfeld zurück, attackierte wieder und schloss auch wieder zu Ciccone auf. Der Zweiersprint war dann äußerst knapp. Eine Millimeterentscheidung zugunsten von Remco Evenepoel. Die Jury brauchte dafür minutenlang. Silber und Bronze gingen also an die beiden Italiener Ciccone und Scaroni. Die deutsche Mannschaft zeigte sich stärker als bei der WM vor einer Woche in Kanada und schaffte es, Emil Herzog in der ersten größeren Gruppe zu platzieren. Aus der heraus sprintete der frühere Juniorenweltmeister auf einen starken 7. Platz.
14: Holger Gerska berichtete. Jetzt kommen wir vom Straßenradrennsport zum Tennis und genauer gesagt zum ATP-Turnier in Peking. Dort nimmt ja Alexander Zverev teil und der war ja relativ geräuschlos ins Viertelfinale vorgedrungen und nährte damit Hoffnungen, dass es für ihn vielleicht schon nach diesem Turnier in der chinesischen Hauptstadt reichen könne zu einem Platz an der Sonne oder, sagen wir es deutlicher, zu Weltranglistenplatz Nummer 1. Allerdings, dieser Traum ist zunächst mal aufgeträumt bzw. verschoben, denn Zverev hat heute verloren, aber nicht gegen gegen irgendwen, sondern gegen einen der ganz Großen. Franziska Schurk aus der chinesischen Hauptstadt.
17: Alexander Zverev muss den Traum von der Übernahme der Weltranglistenspitze erstmal vertagen. Der US Open und French Open Sieger hat im Viertelfinale von Peking das Topduell gegen den Serben Novak Djokovic in 3 Sätzen verloren. Damit kann er beim Asian Swing die Spitze der Tennis-Weltrangliste noch nicht übernehmen. Zverev startete zwar stark und sicherte sich den ersten Satz, doch Djokovic war im Anschluss stärker. Der 39-Jährige zeigte trotz zuletzt gesundheitlichen Problemen eine beeindruckende Leistung. Für Djokovic ist der Erfolg in 2 Hinsichten besonders. Er hat sein 32. Match in Serie beim Turnier in Peking gewonnen und damit einen historischen Rekord aufgestellt. Für Zverev war es im 15. Duell mit Djokovic dagegen bereits die 10. Niederlage.
14: Und der Hamburger muss sich damit noch ein bisschen gedulden, aber die Möglichkeit, Weltranglisten Platz 1 zu ergattern, das wäre übrigens der erste Deutsche nach Boris Becker, und das liegt schon über 30 Jahre zurück, der ist nach wie vor intakt. Die Chance gibt's. Und wie gesagt, Zverev muss da noch ein paar Spiele gewinnen. Gewinnen ist das Stichwort. Der SC Magdeburg hat in der jungen Saison so gut wie alles gewonnen. Einmal verloren in Melsungen, das war bedauerlich, aber kein Beinbruch. Heute musste der Titelverteidiger, was die deutsche Meisterschaft betrifft, daheim gegen Erlangen ran und war natürlich klarer Favorit, wenngleich die Franken auch gut in die Saison gekommen sind und schon 7 Zähler ergattern konnten. In Magdeburg allerdings, da gab es für die Erlanger nichts zu holen, wie Jens Lampe erklärt.
18: Das war ein ungefährdeter Start-Zielsieg für den SC Magdeburg, der Mitte der ersten Halbzeit schon 12:7 führte und mit einem 19:11 Halbzeitvorsprung in die Kabinen ging. Nach dem Wechsel dehnten die Magdeburger gegen die tapfer kämpfenden Erlanger ihren Vorsprung auf bis zu 10 Tore aus. In der 34. Minute stand es 22:12, aber die Gäste aus Franken, die wehrten sich, die versuchten das Ergebnis in erträglichen Bahnen zu halten und schafften Ergebniskosmetik am Ende. Dieser 35:28 Erfolg des SCM, der den deutschen Meister wieder an die Tabellenspitze der Handball-Bundesliga bringt.
14: Genau so ist es. Allerdings die Flensburger mit einem Minuspunkt weniger als die Magdeburger, aber die haben eben auch ein Spiel weniger als der SCM. Nichts zu holen gab es für Zwickaus Handballerinnen, denn die unterlagen im Achtelfinale des DHB-Pokals der Frauen in heimischer Halle Bensheim-Auerbach klar und deutlich mit 22:31. Und da auch Rödertal und Halle verloren hatten in diesem Achtelfinale, ist nur noch der Thüringer HC dabei. Wenn das Viertelfinale ausgelost wird, wer das Viertelfinale dann gewinnt, erreicht ja das Final Four der Handballerinnen und kann um den deutschen Pokal mitspielen. So, vom Handball kommen wir jetzt zur Formel 1. Da gab es ja auch Außergewöhnliches, denn es wurde gefahren in Malaysia, obwohl Sepang, der dortige Kurs, gar nicht mit zur Debatte stand vor Beginn der Saison. Aber die Geschichten und der Krieg um den Iran, der hat eben dazu geführt, dass man nach Malaysia ausgewichen ist, um einen Grand Prix dort zu fahren. Und das ist am Wochenende geschehen. Ja, und es war ein außergewöhnliches Rennen, nicht nur, weil es eben nicht das normale Prozedere hatte, sondern weil eben auch das Wetter eine große Rolle gespielt hat. Und das ist eben in Malaysia immer mal außergewöhnlich, Stichworte Regen und Wind. Was also war so außergewöhnlich? Wollen wir Sie nicht länger auf die Folter spannen? Achim Scheu mit einer Antwort.
19: Ja, das war schon ziemlich chaotisch da in Malaysia. Zuerst heftige Regenfälle, dann Setup-Probleme mit den Turboladern bei mehreren Autos. Mit über 100 Minuten Verzögerung ging es dann endlich los auf der anfangs noch nassen Strecke in Malaysia. Und der Rennverlauf war vor allem zu Beginn insgesamt recht chaotisch. Dadurch war es aber auch sehr spannend. 2 Safety-Car-Phasen, viele Boxenstops. Max Verstappen kam am besten mit den Bedingungen klar. Der erste Saisonsieg für den Niederländer im Red Bull vor dem WM-führenden Kimi Antonelli im Mercedes. Dessen Teamkollege George Russell schied kurz vor Rennende auf Rang 3 liegend aus. Die beiden Ferrari von Lewis Hamilton und Charles Leclerc, die Nutznießer, am Ende auf den Rängen 3 und 4. Der deutsche Nico Hülkenberg wurde im Audi 11. Er verpasste die Punkte wieder einmal. Das nächste Rennen schon am kommenden Wochenende, der große Preis von Singapur.
14: Und bekannt gegeben wurde auch, dass die letzten Rennen in dieser Formel 1 Saison tatsächlich im Nahen Osten stattfinden sollen, obwohl die Sicherheitslage sich ja nicht geändert hat seit Beginn des Iran-Krieges. Aber man hat jetzt festgelegt, man will auch aus logistischen Gründen unbedingt die letzten Rennen dort machen. Das allerletzte gibt es dann übrigens am Nikolaustag, am 6. Dezember. Jetzt kommen wir zum Fußball. Da habe ich zunächst ein paar Resultate für Sie aus dem Sachsenpokal. Radebeuler BC 08 gegen Chemnitzer FC 1:4. Hoyerswerda FC gegen BSG Chemie Leipzig 1:4. Und FC Eilenburg gegen FC Erzgebirge Aue 3:2. Damit der Titelverteidiger nach dieser Sensation beim Fünftligisten FC Eilenburg schon gescheitert und raus aus dem Landespokal im Fußball. Gespielt wurde auch in Thüringen. Dort im Achtelfinale der SC Heiligenstadt gegen Rot-Weiß Erfurt chancenlos. Das Spiel endete mit 0-5. So, nun müssen wir mal schauen, was wir noch vom Handball haben. Da gab es nämlich in der zweiten Liga auch ein paar Spiele. Und zwar Elbflorenz gegen Hüttenberg, 33-31 für die Dresdner. Und Minden besiegt den Dessau-Roßlaer HV mit 40-37. Elbflorenz mit vorn in der Tabelle. Potsdam führt da ja. Und die Dessau-Roßlauer, die sind ein bisschen schon im Kampf gegen den Abstieg verstrickt. Aber es ist ja noch früh in der Saison. Jetzt kommen wir zurück zum Fußball. Heute Abend 20.45 Uhr, also etwas mehr als eine Stunde und 20 Minuten geht's los in Thessaloniki. Das DFB-Team, das spielt dort, hat was gut zu machen nach dem 0-1. Man hat ja verloren gegen Griechenland in Augsburg vor einer Woche. Und deswegen ist die Mannschaft auf Wiedergutmachung aus. Aber die deutsche Fußballnationalmannschaft, die erwartet in Thessaloniki eine hitzige Atmosphäre, wie mein Kollege Tim Brockmeier weiß.
20: Vier riesige Oldschool-Stahl-Flutlichtmasten, die über der runden Betonschüssel thronen. Die bröckige Fassade des in die Jahre gekommenen Runds wird teilweise von dicken Stahlträgern gestützt. Das Tumba-Stadion mitten in Thessaloniki verströmt schon eine bedrohliche Aura.
21: Da sind die Deutschen auch ein bisschen Angst haben,
20: sagt Christos. Er und seine Kumpels Elias und Savas, in Leipzig aufgewachsen und jetzt in Thessaloniki lebend, stehen vor dem Tumba und schwärmen von dem, was im Tumba dank der Fans regelmäßig passiert. Laut, hitzig, heißblütig.
22: Das ist eine geisteskranke Atmosphäre, das hast du nicht überall. 23.000 Griechen, das wird lustig.
20: Das Tumba ist bekannt für seine Hexenkessel-Vibes. Die noch ziemlich junge DFB-Elf muss sich auf eine dichte, herausfordernde Atmosphäre einstellen. Alex Pavlovic weiß Bescheid.
23: Kann ich mir schon gut vorstellen, wie die Atmosphäre sein wird. Wir freuen uns einfach drauf, haben Bock auf das Spiel.
20: Dieser Bock, diese Stimmung ist im engen, stickigen Pressekonferenzraum des Tumba spürbar. Pavlovic und Bundestrainer Jürgen Klopp strahlen nach dem Serbien-Sieg eine Menge Freude und breite Brust aus.
24: Wir wissen schon, warum wir hier sind. Also wir fliegen ja nicht 2,5 Stunden her, übernachten vorher, übernachten nachher, um dann am Ende hier irgendwie so ein bisschen zu kicken.
20: Nee, es geht darum, das Spiel zu gewinnen. Und dafür wird der Bundestrainer offenbar nicht mehr ganz so viel experimentieren, rotieren, probieren wie zuletzt. Jonas Urbich wird, überraschend, wieder im Tor stehen. Das zentrale Mittelfeld wird wohl wieder, weil in München einfach zu gut, aus Pavlovic, Bischof und Wirtz bestehen. Es wird im Spiel gegen die Griechen mehr als zuvor um die Zukunft gehen.
24: Wir wollen den Fußball entwickeln.
20: Apropos entwickeln. Die unübersehbare, hörbare Freude, Beschwingtheit bei Jürgen Klopp entwickelte sich dann doch nochmal zu einer Art Casting, einem Vorsingen.
25: Ohne Otto wäre das nicht passiert.
20: Otto Rehhagel, der, und darum ging es in dem Moment, 2004 mit den Griechen Europameister wurde.
25: Den großen Erfolg haben sie mit Otto gehabt. Dementsprechend haben wir schon auch einen Anteil dran.
23: Da gehe ich mit.
20: Stimmung 100 bei Klopp, Pavlovic und dem DFB-Team. Hoffentlich dann auch heute noch im Hexenkessel-Tumba-Stadion, vor dem immer noch Christos, Elias und Savas stehen und dem Spiel entgegenfiebern.
26: Ich hoffe Sieg für Griechenland.
27: Ich möchte einen Sieg für die Griechen. Wir sind echt stark im Form. Ich erwarte auf jeden Fall Tore.
20: Es wird heute laut, hitzig und heißblütig im so bedrohlich aussehenden Tumba.
14: Ja, so bedrohlich ist es nicht. War 1991 dort, hab Leichtathletik übertragen. Seitdem hat sich was geändert in diesem Stadion. Sie haben die Stühle frisch gestrichen. Aber davon mal abgesehen, 20.45 Uhr geht's los. Sie können hier auf diesen Frequenzen das Spiel live und in voller Länge hören. Jetzt hören Sie erstmal, was es so vom Wetter her Neues zu sagen gibt.
2: In der Nacht, da wird's teils klar, teils leicht bewölkt und trocken. Im Verlauf gebietsweise Nebel, Tiefstwerte 8 bis 4 Grad. Morgen dann zum Teil bis in den Vormittag gebietsweise Nebel, sonst oft Sonne und trocken, Höchstwerte 18 bis 23 Grad, immerhin. Und am Dienstag weiter ruhiges, trockenes und freundliches Herbstwetter, kaum Temperaturänderung. Und die weiteren Aussichten, die sind nicht mehr ganz so schön. Zunächst noch freundlich und mild, am Donnerstag wechselhaft mit Schauern und deutlich kühler. Und im Podcast-Sonntag geht es in der kommenden halben Stunde um das Geschäft mit dem Zweifel.
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0: um 19.30 Uhr mit Ines Hermann. Bei seinem Besuch in Kiew hat Bundeskanzler Friedrich Merz die Freigabe von 1 Milliarde Euro Militärhilfen für die Ukraine angekündigt. Außerdem solle das Land 350 Millionen Euro für die von Russland ständig bombardierten Energieanlagen erhalten. Der ukrainische Präsident Volodymyr Zelensky gab bekannt, dass mit deutschen Rüstungsfirmen Kooperationen im Umfang von 8,5 Milliarden Euro vereinbart worden seien. Russland kündigte unterdessen an, seine Schläge gegen Kiew und andere ukrainische Gebiete zu verschärfen. Grünen-Fraktionschefin Katharina Dröge hat sich für eine Dreierkoalition ihrer Partei mit der SPD und der Linken auf Bundesebene ausgesprochen. Dröge sagte der Wochenzeitung Die Zeit, man sei sich in vielen sozialen Fragen einig, etwa bei der Besteuerung extrem hoher Vermögen oder dem Einsatz für bezahlbare Mieten. Da könnte Rot-Rot-Grün zusammen viel hinbekommen. Dröge betonte aber, auch Schwarz-Grün sei für sie weiter eine Option. Die Linke wies den Vorstoß zurück. Parteichefin Ines Schwertner sagte, die Linke stehe für solche Machtspielchen nicht zur Verfügung. US-Präsident Donald Trump hat den nationalen Geheimdienstkoordinator Jay Clayton zum Sonderbeauftragten für künstliche Intelligenz ernannt. Trump erklärte, Ziel sei, die weltweit führende Rolle der USA bei dieser Technologie zu sichern. Clayton werde eine neu geschaffene Superintelligence Force leiten. Sie solle die Zusammenarbeit der Regierung mit Verbrauchern und KI-Unternehmen koordinieren. Bislang hat Trump Forderungen aus der Branche, die Entwicklung wegen Sicherheitsbedenken zu bremsen, strikt zurückgewiesen. Die Regierung des Jemen hat eine Großoffensive gegen die Houthi-Miliz gestartet, die weite Teile des Landes kontrolliert. Nach Regierungsangaben erstreckt sich die Militäraktion auf allen Frontlinien im Land. Ziel sei, die von den Houthis eroberten Gebiete zurückzugewinnen. Die mit Iran verbündete Miliz hatte im September in einer Blitzoffensive die gesamte Rotmeerküste im Jemen unter ihre Kontrolle gebracht. Das betrifft auch die wichtige Handelsroute durch die Meerenge Bab al-Mandab. Beim Höhlerfest in Gera ist am Nachmittag der historische Festumzug durch die Innenstadt gezogen. Mehr als 1000 Mitwirkende gestalteten dabei Bilder aus der fast 800-jährigen Geschichte Geras. Der Umzug dauerte fast 3 Stunden. Seit Freitag kamen zehntausende Besucher zu dem Fest, das am Abend zu Ende geht. Das waren die Nachrichten. Das Wetter mit dem Blick auf die Temperaturen: in Attern wolkig 16 Grad, Dresden leicht bewölkt 15, in Eisenach bedeckt 17, Erfurt wolkig 16 Grad, Gardelegen wolkig 17, in Hoyerswerda wolkig 14, Magdeburg wolkenlos 15 Grad, Neuhaus am Rennweg Wolken bei 11 Grad, in Oschatz wolkig 14, Plauen leicht bewölkt 14, Wernigerode wolkig 15 und in Wittenberg leicht bewölkt bei 15 Grad. Die Vorhersage: in der Nacht ist es teils klar, teils leicht bewölkt, regnen wird es nicht. Später bildet sich aber wieder vielerorts Nebel. Die Tiefstwerte 8 bis 4 Grad, morgen dann teilweise bis in den Vormittag hinein neblig, sonst gibt es oft Sonne. Es wird nicht regnen, maximal 18 bis 23 Grad. Am Dienstag ruhiges, trockenes und freundliches Herbstwetter und an den Temperaturen ändert sich erstmal nichts. MDR aktuell Verkehrsdienst, A13 Richtung Berlin zwischen Starkow und Barut-Mark, Stau und stockender Verkehr nach einem Unfall, hier dauert es 30 Minuten länger. Und A14 Richtung Magdeburg zwischen Halle-Trotha und Lübbejün ist die rechte Fahrspur wegen eines defekten PKW gesperrt. Soweit der MDR aktuell Verkehrsdienst, die Zeit 19.34 Uhr.
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1: Frühjahr 2026, Washington D.C. Brody Mullins gibt uns heute eine kleine Stadttour.
5: And every building along here, as far as you can see, are doing the same thing.
1: Brody ist Investigativjournalist, hat ein Buch geschrieben.
5: The Wolves of K Street.
1: Angelehnt an den Wolf of Wall Street, diesen Film mit Leonardo DiCaprio. Nur geht's in Brodys Buch nicht um die Wall Street, sondern um diese Straße hier, die K Street. Nicht ganz so berühmt, aber vielleicht genauso mächtig. Statt Banken sitzen hier die größten Lobbyfirmen des Landes.
5: So here's an example here, Arendt, Fox, Schiff, huge lobbying firm and law firm. Bunch of former US senators work there.
1: Brody zeigt auf eine Glasfront. Viele der Lobbyisten hier, sagt er, waren früher US-Senatoren. Auch wenn es sich so anfühlt, als wäre das schon immer so gewesen, Brody Mullins sagt, all diese Leute, diese ganzen Lobby- und PR-Firmen, die gab es hier bis in die 70er Jahre fast gar nicht. Es gab davor eine recht klare Aufgabenteilung. Politiker haben Politik gemacht, Unternehmen haben sich größtenteils rausgehalten.
5: And that was another time when they realized, we need to get better. And by getting better, it's hiring all these people.
1: Wir laufen weiter zu dem Ort, den alle aus Bildern kennen. Das Weiße Haus.
6: It's so close. If you live somewhere else, it always seems like kind of a fictional place.
5: Yeah, right. Yeah.
1: Viel kleiner, als man sich das so vorstellt, wenn man es in den Nachrichten sieht.
5: And there it is. It's kind of like things always look better on TV, you know?
1: Vor dem Zaun Touristen, Schulklassen, ein Prediger mit einer Boombox.
5: You want to take some pictures?
6: Yeah, I'm gonna take some.
1: Brody sagt, schon witzig, dass alle vom Weißen Haus Fotos machen und total übersehen, was direkt hinter ihnen ist. Die Chamber of Commerce, die Handelskammer. Ein riesiger weißer Klotz mit Säulen wie ein antiker griechischer Tempel.
5: They're the biggest battering ram on behalf of all industry.
1: Der größte Rambock der Industrie, sagt Brody. Und das eigentliche Zentrum der Macht. Das ist Reich, das Geschäft mit dem Zweifel. Ich bin Janne Knödler.
7: Und ich, Patrick Stegemann. Episode 2, Fackel der Freiheit. Für Richard Berman ist Washington D.C. in dieser Zeit also genau der richtige Platz. Fernab von den bescheidenen Verhältnissen, in denen er in New York, in der Bronx, aufwächst. Sein Vater hat eine Tankstelle. Im Sommer verdient er sich dort etwas Geld dazu. Zu Beginn seiner Karriere in D.C. arbeitet Berman in dem Tempel, den wir auf der Stadttour gesehen haben, gegenüber vom Weißen Haus. Die Handelskammer, der Rambock der Industrieinteressen. Aber Berman merkt schnell, wenn er wirklich Einfluss nehmen will, dann muss er raus aus dem schmuckvollen Gebäude. Er muss rein ins echte Businessleben. 1975 bekommt Berman genau diese Möglichkeit. Er wechselt zu Steak and Ale, einer riesigen Gastronomiekette mit Restaurants im ganzen Land. Steak and Ale ist damals riesig, mit Restaurants überall im Land. Hunderte Filialen, mehrere 10.000 MitarbeiterInnen. Damals, als Richard Berman dort ankommt, übernimmt die Firma gerade alle Burger Kings im Land. Der größte Konkurrent? McDonald's. Die Werbeleute bei Burger King, die wollen dem großen Konkurrenten Marktanteile abkämpfen und zetteln, so wird das später genannt, einen Krieg an.
8: Witness the Battle of the Burgers.
7: Den Burger War.
9: This is a Burger King Town.
7: Die Mittel? Sehr, sehr aggressives Marketing.
10: When I order a burger at McDonald's, they make it with 20% less meat than Burger King.
7: Der wahre Feind aber, das wahre Risiko, sagt der Chef, das ist nicht die Konkurrenz, sondern die Regierung. Keine strengeren Regeln für gesundes Essen, keine fürs Trinken und vor allem keine für die Beschäftigten. Berman wird als Experte in Government Affairs eingestellt. Übersetzt, er soll dafür sorgen, dass die Politik dem Unternehmen nicht in die Quere kommt. Dafür muss er Einfluss gewinnen in der Politik. Am besten so, dass es keiner merkt. Einer seiner ersten Schritte ist ein Trick, der damals brandneu ist. Er gründet einen PAC. In den USA dürfen Unternehmen kein Geld direkt an Politiker geben. Ein PAC ist der Weg drumherum. Ein politischer Spendentopf, gefüllt von den Chefs, ausgegeben für die richtigen politischen Kandidaten. Berman macht sich also schnell einen Namen in Washington. Ein Freund beschreibt ihn später als One-Man-Wrecking-Crew, ein Gewerkschafter als Straßenkämpfer. Im Gegensatz zu traditionellen Lobbyisten, sagt Berman über sich selbst, hat er immer ein Messer zwischen den Zähnen. Nur als in den 80ern eine Bürgerbewegung auftaucht, die das Trinken regulieren möchte, da fällt ihm lange nicht viel ein. das Messer zwischen den Zähnen. Es hilft nicht im Kampf gegen Gott, Mütter und Apfelkuchen. Nicht im Kampf gegen Matt.
6: How did you end up working with Rick?
1: Candace Leitner und Richard Berman, die lernen sich Anfang der 80er kennen. Candace startet damals gerade mit Matt durch. Und Berman?
3: He was working for a restaurant chain.
1: Berman arbeitet dann noch bei der Restaurantkette Steak and Ale. Gegen McDonald's und Regulierung aller Art. Candace erzählt, dass sie immer wieder mit Restaurants zusammenarbeitet, Schulungen für Kellner und Barkeeper konzipiert. Sowas wie, wie man einem betrunkenen Gast möglichst schonend erklärt, dass er keinen Drink mehr kriegt. Wann man lieber ein Taxi ruft, statt den Gast selbst fahren zu lassen. Berman findet das damals interessant.
6: What was your first impression of him?
1: Candace sagt, sie fand ihn charmant.
3: I thought he was sexy.
1: Sogar sexy.
3: He was intelligent and could see both sides of an issue and was incredibly bright. I mean, really smart.
1: Intelligent. Er konnte immer beide Seiten eines Themas sehen. Einfach smart. Über die Jahre haben die beiden lose Kontakt. Rick macht sich selbstständig, gründet sein American Beverage Institute. Candace verlässt Matt.
3: I mean, I truly was burned out.
1: Sie sagt, sie brauchte dringend eine Pause. Immer wieder erzählt Berman ihr von seinem neuen Institut. Und immer wieder fragt er sie, magst du nicht mitmachen? Lernen, wie man lobbyiert, mit richtig Geld und Manpower im Rücken.
3: I thought, you know, I wouldn't mind learning how to do this. And I think it might be kind of fun. And I like him. And I wouldn't mind working with him.
1: Da denkt sie sich, könnte ich schon was lernen. Vielleicht macht es ja sogar Spaß.
3: So I finally said, yeah.
1: So wie Candace das erzählt, hat sie sich nicht unglaublich viele Gedanken darüber gemacht. Als wäre das nicht der Rede wert, dass die Frau, deren Kind wegen Alkohol am Steuer getötet wurde, plötzlich von der Alkohollobby bezahlt wird.
6: Some people said you switched sides when you worked for the alcohol industry then.
3: No, I don't know.
1: Candace sagt, die Seiten gewechselt? Quatsch.
3: I mean, we weren't against alcohol, we were against people driving and drinking and driving.
1: Sie ist fast ein bisschen trotzig, als sie heute darüber spricht. Die Alkoholindustrie, sagt sie, das sind doch nicht die Feinde. Für Candace ist das alles kein so großes Ding. Da sei kein Sinneswandel, kein Seitenwechsel. Sie sagt, sie hat einfach das verteidigt, woran sie glaubt. Grenzen setzen und dann auf den gesunden Menschenverstand vertrauen. In einem Interview sagt sie einmal, Matt sei neoprohibitionistisch geworden. Anders, als sie sich das vorgestellt hatte. ...1994 tritt sie im Parlament von Virginia auf. Es geht um ein Gesetz, für das Matt schon lange kämpft. Das soll unter anderem die Promillegrenze am Steuer senken. Die ist zu diesem Zeitpunkt bei 1,0. Doppelt so hoch wie in Deutschland heute. Matt will sie auf 0,8. Dagegen ist die Alkoholindustrie. Die schießt schon seit einer Weile gegen Matt, nennt sie emotional, anti-Alkohol, prohibitionistisch. Und dagegen ist jetzt auch Candace Leitner. Ihr Auftritt im Ausschuss in Virginia geht ziemlich durch die Decke.
3: God, this was front page news. I had the press waiting for me when I opened the door to my home.
1: Die Medien lieben die Geschichte dieser unerwarteten Wendung. Überall, wo sie hingeht, folgen ihr Kameraleute. Lange bleibt Candace nicht bei der Alkohollobby. Die Aufmerksamkeit, die Kritik, das wird ihr alles schnell zu viel.
3: It was absolutely horrible and miserable.
1: Weniger als ein Jahr nach ihrem ersten Auftritt verlässt sie Bermans Firma wieder. Für Richard Berman ist Candaces Kurzauftritt ein Geschenk. Das sieht man in einer Szene sehr gut.
11: Well, joining us now is Rick Berman. He's president of the PR firm.
1: Das ist einer dieser Fernsehauftritte von Rick Berman. Dieses Mal grillt ihn die Moderatorin ziemlich.
12: Thank you for letting me come on.
11: All right, so tell me what I just said there that is not true. I want to give you the chance to correct the record first.
1: Berman ist damals bekannt für seine aggressive PR-Arbeit. Er gründet Tarnorganisationen, Fake-Institute. Die Moderatorin konfrontiert ihn. Berman, der macht das ziemlich gut. Lächelt viel, sehr freundlich. Der Eindruck, den er offenbar erwecken will, hier ist ein Mann, der mit sich selbst und seiner Arbeit im Reinen ist.
13: Okay, but you are being paid to say them as well by people who have a vested interest in what.
1: Die Moderatorin wirft ihm vor, Menschen anzugreifen, die weniger rauchen, weniger Alkohol fordern. Die beiden schaukeln sich hoch.
13: You're against mothers against drunk driving. You're against PETA. You're against Acorn.
15: Wrong. Listen.
1: Er, Berman, der kämpfe sogar gegen MAD, die Mütter gegen Alkohol am Steuer. Und Berman, der hat den besten Konter, den er sich wünschen kann. Wenn selbst die Gründerin von Mothers Against Drunk Driving auf seiner Seite steht, wer kann da noch was gegen sagen? Noch 20 Jahre später wird Berman diese Geschichte von Candace Leitner stolz vor sich hertragen. Was er da gemacht hat, ist ja auch ziemlich clever. Denn es ist ja so, beweisen, dass Alkohol am Steuer ungefährlich ist, das kann Berman nicht. Stimmt ja auch nicht. Was er stattdessen macht, er teilt die Bewegung in zwei Seiten. Einerseits ist da MAD, Leute, die Alkohol verbieten wollen, die radikal sind, die von Emotionen geleitet werden, statt von Fakten. Und andererseits Menschen wie Candace Leitner, die auch das Richtige wollen, aber eben nicht übertreiben. So verschiebt Berman die Debatte. Plötzlich geht's nicht mehr um die Wirkung von Alkohol auf den Körper, um Dinge, die man messen kann, sondern um Begriffe wie Freiheit versus Verbote, den gesunden Menschenverstand.
7: Es gibt eine Industrie, die dieses Spiel seit fast 100 Jahren perfektioniert hat. Die Tabakindustrie. Was die damals entwickelt, wird später in anderen Bereichen wieder auftauchen, bei Zucker, bei Öl und Gas. Und bei denen, die heute behaupten, der Mensch habe mit der Erderwärmung eigentlich nichts zu tun. Wie den Alkeleuten in Halle. Das Ziel ist nicht, eine unbequeme Wahrheit zu widerlegen. Es reicht, sie so unsicher wirken zu lassen, dass am Ende keiner was tut. Mitte der 90er Jahre also klopft ein großer Tabakkonzern bei Richard Berman an, Philip Morris. Da hat Berman gerade sein Meisterstück mit Candace Leitner vollbracht. Jetzt soll er für Philip Morris arbeiten. Und er bekommt dafür einen Werkzeugkasten, den die Industrie über Jahrzehnte gebaut hat. Ein ganzes Handbuch der PR.
16: Hallo. Herr Bentele, hallo.
7: Vorstadtromantik in Berlin. Wir sind verabredet mit Günther Bentele bei ihm zu Hause. Bentele ist Professor für PR, mittlerweile in Ruhestand. Er weiß sehr genau, wer, wie, wann, welche Methoden erfunden hat, die Berman später nutzt.
16: So, wir gehen runter in meine Arbeitsschuhe.
7: Hier lassen. Im Gespräch wird Bentele immer wieder aufstehen, zu seinen Büchern gehen und mir vorlegen. Das hier,
16: Edward L. Bernays,
7: Neffe von Sigmund Freud. Und von seinem Onkel übernimmt er eine Idee. Menschen entscheiden nicht nur mit dem Verstand, sondern mit dem, was darunter liegt. Mit Wünschen, mit Sehnsüchten, mit dem, was sie verdrängen. Und genau das, glaubt Bernays, kann man ansprechen und lenken.
16: Übrigens, das war sein erstes Buch hier.
7: Propaganda.
16: Richtig.
7: Nach dem Zweiten Weltkrieg ist der Begriff verbrannt. Propaganda hat einen schlechten Ruf und klingt nach Nazi-Deutschland. Bernays benennt sein Konzept und Buch um, mit der gleichen Idee, wie man Menschen begeistert für ein Produkt oder eine Idee. Er nennt es Public Relation. Und Bernays zeigt gleich, wie mächtig die ist, an einem Produkt, das es bis heute gibt.
16: Damals war das öffentliche Rauchen von Frauen ein absolutes No-Go, auch in den USA. Also es hat man nicht getan. Also eine Frau, die öffentlich raucht.
7: Quasi 50% der Bevölkerung fallen als Kunden weg, weil es sich nicht schickt, in der Öffentlichkeit zu rauchen. Die Zigarettenfirma, die will das ändern und heuert einen Mann an, Edward Bernays. Sein Plan? Es ist die Zeit der ersten Frauenbewegung in den USA. Frauen kämpfen für Gleichberechtigung, mehr Einfluss in der Politik. Und Bernays?
16: Er hat inszeniert, dass Frauen auf der Fifth Avenue geraucht haben. Bezahlt wurde die Kampagne von der Zigarettenindustrie.
7: Ihr wollt Gleichberechtigung? Dann nehmt eine Zigarette. Bernays Trick?
16: Torches of Freedom.
7: Er nennt Zigaretten Fackeln der Freiheit. Bernays versendet Pressemitteilungen, füttert Journalisten, lädt Fotografen ein. Niemand weiß, dass in Wahrheit ein Tabakkonzern hinter allem steht. Und zack, überall in den USA erscheinen die rauchenden Frauen in den Medien. Eine Frau, die raucht, das ist plötzlich eine freie Frau. Mutig genug, um mit Konventionen zu brechen. Eine emanzipierte Frau. Es ist ein Bild, das bis heute bleibt. Rauchen bedeutet irgendwie Freiheit. Diese Strategien bescheren der Tabakindustrie einige richtig lukrative Jahrzehnte. Rauchen ist überall, in jedem Restaurant, jedem Zug und jedem Flugzeug. Bis in den 60er Jahren ein Gegner auftaucht, der droht, den Spaß für immer zu beenden. Immer öfter sitzen im Fernsehen Ärzte, die Horrorszenarien ausbreiten. Von Lungenkrebs, Asthma, anderen Krankheiten, von Tod. Und was macht die Industrie?
15: They're particular about the brand they choose.
7: Die setzt einfach ihren eigenen Arzt daneben.
15: More doctors smoke Camels than any other cigarette.
7: Ein Arzt, der empfiehlt, Camel ist die beste aller Zigaretten.
17: Dr. Ian, do you believe that cigarettes play any role in the production of lung cancer?
18: No, I don't.
7: Oder einen, der sagt, Rauchen ist nicht besonders gefährlich.
18: Certainly no more important a role than the eating of tomatoes.
7: Jedenfalls nicht gefährlicher als Tomaten. Diese Strategie funktioniert sehr lange, sehr gut, auch in Deutschland. 1992 macht der Hamburger Lungenarzt Helgo Magnussen ein Experiment. Er ist damals ein ziemlich angesehener Experte, leitet die Fachabteilung der deutschen Lungenärzte. Magnussen richtet bei sich an der Uni einen Laborraum ein. Grünes Sofa, Röhrenfernseher. Magnussen lädt 11 Kinder ein, in diesem Raum Platz zu nehmen.
19: Versuchsanordnung. Zigaretten, die mehr Rauch erzeugen, als in einer stark verräucherten Kneipe vorhanden ist.
7: Und dann lässt Helgo Magnussen Rauch über die Gummischläuche in den Raum ein.
19: Dazu 11 Kinder im Alter von 8 bis 13 Jahren.
7: Magnussen erzeugt in dem Raum, wissenschaftlicher Begriff Schadstoffkammer, Kneipenluft. Und setzt dann die 11 Kinder da ein paar Stunden rein.
19: Besonderheit.
7: Mit einem ganz besonderen Kniff.
19: Die Kinder sind asthmakrank.
7: Magnussen will herausfinden, ob sich in dieser Zeit die Lungenfunktion der Kinder verändert. Und er findet heraus,
21: alle Kinder fühlten sich nicht wohl, wenn geraucht wurde.
7: Magnussen schaut bei diesem Satz sehr fachmännisch in die Fernsehkamera.
21: Die Hauptbeschwerden sind allerdings im Bereich der Augen gewesen. Das war ein ganz erhebliches Augenbrennen vorhanden.
7: So ganz gut gefällt den 8- bis 13-jährigen asthmakranken Kindern der Rauch nicht. Ihre Augen tränen, Lunge tut ein bisschen weh.
21: Aber die Funktionswerte, die ein Spiegel dessen sind, was angegeben wird, waren bei der ersten Gruppe von Kindern, die wir untersucht haben, stets normal.
7: Magnussen will mit seinem Experiment zeigen, Passivrauchen ist nicht so schlimm. Nicht mal für asthmakranke Kinder. Die Botschaft ist im Fernsehen. Und damit in der Welt. Mithilfe der PR-Firmen gelingt der Tabakindustrie etwas schier Unglaubliches. Die erdrückenden Hinweise auf die Gefährlichkeit des Rauchens werden zu einer Interpretation. Die andere Interpretation liefern die Wissenschaftler der Industrie. Beweise gibt's noch nicht. Die Industrie gründet sogar ein eigenes Forschungsinstitut, das Tobacco Industry Research Committee. Klingt seriös. Und genauso gehen Medien auch mit ihm um. Sie zitieren es als seriöse Quelle. Die PR-Firmen nennen diese Strategie selbst die White Coat Strategy, die Strategie des weißen Kittels. Wissenschaft gegen Wissenschaft. In einem internen Papier schreibt ein Verantwortlicher der Tabakindustrie damals, Doubt is our product. Ihr eigentliches Produkt ist gar nicht Tabak, sondern der Zweifel.
1: Wie die Tabakindustrie damals gearbeitet hat, das wissen wir heute ziemlich genau. Und zwar wegen einer Kiste, die 1994 plötzlich vor dem Büro von Stanton Glantz steht. Glantz ist damals Professor an der Uni in San Francisco und ein berühmter Kritiker der Tabakindustrie. Er sitzt damals immer wieder im Fernsehen und diskutiert mit den White Coats der Industrie. Er nennt das
22: Hand-to-Hand Combat.
1: Nahkampf. Die Industrie nennt ihn einen Anti-Rauchen-Nazi. Eines Morgens im Jahr 1994 dann, er bereitet sich gerade auf die Vorlesung vor, da steht plötzlich diese Kiste vor seiner Tür.
22: It's like it was, you know, a box like a case of paper size box.
1: Eine Kiste voller Unterlagen. Glantz blättert sie durch.
22: I tell people it was like an archaeologist stumbling into an old tomb.
1: wie ein Archäologe, der zufällig in ein altes Grab voller Schätze stolpert.
0: When was the first time you realized this is something big?
22: Oh, the minute I started reading them.
1: Was Glanz in den Händen hält, sind interne Dokumente der Tabakindustrie. E-Mails, Memos, Notizen. Jahrzehnte davon. Ein Whistleblower hatte sie kopiert. Es wird die erste Sammlung in einem neuen Archiv, das Glanz aufbaut. Die Truth Tobacco Industry Documents. Er und Kollegen sammeln ab da Leaks aus der Industrie. Dokumente, die in Gerichtsverfahren aufgedeckt werden. Und wenn man da scrollt, bekommt man einen ziemlich guten Überblick darüber, wie die Tabakindustrie in den Jahrzehnten davor gearbeitet hat. Dass Sylvester Stallone $500,000 bekommen hat, um in Filmen zu rauchen. Dass die Industrie gezielt Jugendliche angesprochen hat. Man kann Namen dort eingeben, zum Beispiel Helgo Magnussen, der Hamburger Lungenarzt.
21: Die Funktionswerte waren stets normal.
1: Und dann findet man 242 Dokumente, inklusive dem Aufsatz über die Asthmakinder. Und der Beleg. Er wurde von der Tabakindustrie bezahlt. Man kann auch diesen Namen dort eingeben. Richard Berman. 12.679 Treffer. Zum Beispiel der Briefwechsel mit Philip Morris, inklusive seiner Bezahlung. Berman hatte mit dem Geld des Konzerns ein eigenes Institut gegründet. Der Konzern zahlt $600,000 im ersten Jahr, $300,000 im zweiten. Am Ende über $2 Millionen. Aber man findet auch,
22: if you put in Berman's name, for example, you not only get all of his tobacco collections, but you get everything in there that's on global warming and food and everything else.
1: Glanz Dokumente zeigen nicht nur, was die Tabakindustrie verschwiegen hat, sondern auch, dass die gleichen Akteure, die Tabak vertreten haben, die gleichen PR-Leute, die gleichen Wissenschaftler, auch woanders ihre Finger im Spiel haben. Skills wie man Zweifel herstellt, wie man Wissenschaft gegen Wissenschaft ausspielt, wie man einen Mann im weißen Kittel vor eine Kamera setzt. Das funktioniert überall. Man muss nur das Produkt austauschen.
22: They have an infinite amount of money and you just never know.

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0: Der Arendsee in der Altmark ist eine wahre archäologische Fundgrube. Jetzt sind dort Relikte aus der Steinzeit aufgetaucht, die allerdings Fragen aufwerfen. Die Einzelheiten hat Florian Zinner.
2: Bis zu 1,60 Meter groß, irgendwie durch Menschenhand bearbeitet und ganz schön gut erhalten. Viel mehr gibt es zu den Hölzern bislang nicht zu sagen, die bei archäologischen Tauchgängen im Arendsee gefunden wurden. Und trotzdem sind sie eine kleine Sensation. Durch eine geologische Besonderheit sinkt der Untergrund des Arendsee langsam ab, was Relikte unter einer Sedimentschicht konserviert. Eben auch Holz aus der Mittelsteinzeit vor über 10.000 Jahren, einer Zeit, in der Menschen noch nicht einmal sesshaft geworden sind. Den Forschenden zufolge handelt es sich bei dem Pfahl und den Spaltbrettern aber um menschliche Konstruktionen. Ob sie Teil von unbekannten Gebäuden oder etwas ganz anderem sind, ist jetzt die große Frage. Die Chancen stehen aber gut, dass sie nach genauer Untersuchung unser Bild von Jägern und Sammlerinnen in Mitteleuropa etwas durcheinanderbringen könnten.
0: Schauen wir noch kurz aufs Wetter für Sachsen, Sachsen-Anhalt und Thüringen. In der Nacht teils klar, teils leicht bewölkt und trocken. Im Verlauf gebietsweise Nebel, Tiefstwerte 8 bis 4 Grad. Morgen zum Teil bis in den Vormittag gebietsweise Nebel, sonst oft Sonne und trocken. Höchstwerte 18 bis 23 Grad. Am Dienstag weiter ruhiges, trockenes und freundliches Herbstwetter. Kaum Temperaturänderung. Und zunächst danach noch freundlich und mild. Am Donnerstag dann wechselhaft mit Schauern und deutlich kühler. Die bislang gefährlichste Reise des Kanzlers. Friedrich Merz besucht die Ukraine und verspricht weitere Unterstützung in der Abwehr Russlands. Ein Thema in der kommenden halben Stunde. Außerdem zufriedene Gesichter in Bremen. Das Bürgerfest zum Tag der deutschen Einheit geht dort zu Ende.
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3: Um 20 Uhr mit Ines Hermann. Bei seinem Besuch in Kiew hat Bundeskanzler Friedrich Merz die Freigabe von 1 Milliarde Euro Militärhilfen für die Ukraine angekündigt. Außerdem soll er das Land 350 Millionen Euro für die von Russland ständig bombardierten Energieanlagen erhalten. Der ukrainische Präsident Volodymyr Zelensky gab bekannt, dass die US-Regierung neue Dreiergespräche der USA, Russlands und der Ukraine plane. Russland kündigte unterdessen an, seine Schläge gegen Kiew und andere Gebiete der Ukraine zu verschärfen. Einen Monat nach der Landtagswahl in Sachsen-Anhalt hat CDU-Fraktionschef Sven Schulze bekräftigt, dass die AfD bei der Ministerpräsidentenwahl nicht auf Stimmen der Christdemokraten setzen kann. In der ARD sagte Schulze, es werde keiner von der CDU zur AfD in irgendeiner Form wechseln. Dies hätten alle CDU-Abgeordneten mehrfach bestätigt, sowohl mündlich als auch schriftlich. AfD-Co-Fraktionschef Ulrich Siegmund will sich im Dezember zum neuen Ministerpräsidenten wählen lassen. Seiner Partei fehlen im Parlament aber 3 Stimmen zur Mehrheit. Das Thüringer Bildungsministerium prüft Änderungen bei den Zuschlägen für Lehrer in Bedarfsfächern und Regionen. Minister Christian Tischner sagte, es sei unumstritten, dass es weiterhin Zuschläge geben solle. Nun solle geprüft werden, unter welchen Umständen die Leistungen gewährt würden. Der Lehrerverband hatte kritisiert, dass neue Lehrer die Zuschläge erhielten, langjährige Pädagogen jedoch nicht. In Deutschland arbeiten viele ausländische Fachkräfte unter ihrer Qualifikation. Wie die Frankfurter Rundschau berichtet, ist fast jeder dritte Beschäftigte nur auf Helferniveau tätig. Damit werden berufliche Aufgaben beschrieben, die keine abgeschlossene Berufsausbildung erfordern. Selbst von den Hochschulabsolventen arbeite jeder achte unter seinem Ausbildungsstand. Als Hauptgrund gelten langwierige Anerkennungsverfahren. Experten warnen, dass dadurch wichtiges Potenzial im Kampf gegen den Fachkräftemangel verloren geht. In Oranienburg sind in der Geschäftsstelle der Linken Mitglieder der Linksjugend mit Pfefferspray angegriffen worden. Nach Angaben der Polizei wurden 2 Menschen verletzt, 1 Person kam ins Krankenhaus. Die Fahndung nach 3 Verdächtigen läuft. Kurz vor der Attacke soll einer der mutmaßlichen Täter gefragt haben, ob man in dem Parteibüro die AfD wählen könne. Die Polizei geht von einem politischen Motiv aus. Das waren die Nachrichten. Das Wetter in der Nacht teils klar, teils leicht bewölkt. Es bleibt trocken, später wieder vielerorts Nebel, die Tiefstwerte 8 bis 4 Grad. Morgen teilweise bis in den Vormittag neblig, sonst oft Sonne und trocken, maximal 18 bis 23 Grad. Und am Dienstag weiter ruhiges, trockenes und freundliches Herbstwetter. An den Temperaturen ändert sich erstmal nichts. Es ist 20.03 Uhr. MDR Verkehrsdienst mit einer Meldung von der A14 Richtung Magdeburg. Zwischen Halle Trotha und Le Bouillon ist die rechte Fahrspur wegen eines defekten PKW gesperrt. Soweit der MDR Verkehrsdienst.
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0: Mein Name ist Jens Hinniger. Einen schönen guten Abend. Bundeskanzler Merz ist heute überraschend nach Kiew gereist. Aus Sicherheitsgründen blieb der Besuch im Vorfeld natürlich geheim. Begleitet wurde Merz von Wirtschaftsministerin Reiche und 10 Unternehmern aus den Bereichen Rüstung und Energie. Es war die gefährlichste Reise des Kanzlers, denn Russland hatte vor Tagen schon vor Reisen in die Ukraine gewarnt. Rebecca Barth berichtet.
4: Ankunft am frühen Morgen in Kiew. Außenminister Andriy Sybiha empfängt Bundeskanzler Friedrich Merz. Dem stehe ein umfangreiches Programm bevor, schreibt Sybiha auf dem Kurznachrichtendienst X und bedankt sich dafür, dass Merz zu einem so wichtigen Zeitpunkt in die Ukraine gereist ist. Gedenken der Getöteten in angespannter Sicherheitslage. Seit Wochen greift Russland vor allem die Hauptstadt Kiew an, setzt dabei immer wieder sogenannte Jet-Drohnen ein. Ihre Abwehr liegt im Fokus des neuen Hilfspaketes der Bundesregierung.
5: Wir stellen Mittel für die gemeinsame Herstellung von Anti-Jet-Drohnen zur Verfügung. Hier sind in den letzten Wochen bereits erhebliche technische Durchbrüche möglich gewesen. Sie bringen nun auch Tempo in die Produktion. Das stärkt die ukrainische Luftverteidigung schnell und spürbar. Und diese Stärkung ist dringend notwendig.
4: Wie notwendig? Das erfährt Friedrich Merz an diesem Sonntag am eigenen Leib. Wenige Minuten nach seiner Ankunft am Morgen wird Luftalarm ausgelöst. Kurz darauf gefolgt von lauten Explosionen. Russlands sogenannte Jet-Drohnen fliegen mit Strahltriebwerk und erreichen so Geschwindigkeiten von bis zu 600 Kilometern pro Stunde, treffen an diesem Sonntagvormittag erneut eine wichtige Verkehrsbrücke in Kiew. Das führt unweigerlich zu einem

0: Uhr der Ukraine an, Energieanlagen, Tankstellen, Brücken, die Bahn. Das betont auch Bundeskanzler Friedrich Merz, kündigt auch in diesem Bereich Hilfen in Millionenhöhe an und hofft auf ernsthafte Friedensverhandlungen.
1: Ich will deswegen mit meinem Besuch heute noch einmal ein Zeichen setzen in einer Zeit, die entscheidend ist für die Zukunft nicht nur der Ukraine, sondern entscheidend ist für die Zukunft Europas. Die Ukraine will Frieden, Deutschland will Frieden, ganz Europa will Frieden. Und dieser Friede muss verhandelt werden. Er darf nicht diktiert werden.
0: Auch die Menschen in der Ukraine wünschen sich nichts sehnlicher als ein Ende des Krieges. Hoffnungsvoll jedoch sind sie nicht, denn Russland schickt weiter Drohnen anstatt Zeichen der Entspannung.
2: Aus Kiew war das Rebecca Barth. Die Feierlichkeiten rund um den Tag der Deutschen Einheit enden heute Abend in gut 2 Stunden. Die Verantwortlichen in Bremen haben schon jetzt eine vorläufige Bilanz gezogen und die fällt positiv aus, wie Birgit Sagemann aus Bremen berichtet.
3: Ein grandioses Fest, sagt Bremens Bürgermeister Andreas Bovenschulte. Und das hätten ihm auch viele Besucher und die Kollegen aus anderen Ländern bestätigt. Stimmung, Wetter, Veranstaltungsangebot, alles bestens, so Bovenschulte. Bremen habe sich gut präsentiert und darauf könne man stolz sein. Auch Bremens Innensenatorin Eva Högel ist mit dem bisherigen Verlauf rundum zufrieden. Zwar gab es vereinzelte Zwischenfälle, aber das Sicherheitskonzept sei aufgegangen, so die SPD-Politikerin. 4000 Polizistinnen und Polizisten waren an diesem Wochenende in Bremen im Einsatz, darunter auch viele aus anderen Bundesländern und vom Bund. Doch trotz der starken Polizeipräsenz sei es vor allem ein fröhliches und unbeschwertes Bürgerfest gewesen, so Högel. Um 22 Uhr am Abend gehen 3 Tage Einheitsfeier bei bestem Wetter zu Ende. Die ursprünglich erwartete Zahl von insgesamt 450.000 Besuchern dürfte am Ende noch übertroffen werden. Denn schon an den ersten beiden Tagen kamen rund 400.000 Menschen.
2: Die Unionsfraktion im Bundestag hat den Vorstoß von Hessens CDU-Ministerpräsident Rhein für einen anderen Umgang mit der AfD im Bundestag zurückgewiesen. Rhein hatte vorgeschlagen, der AfD nicht weiter die ihr zustehenden Vorsitzendenposten in den Bundestagsausschüssen zu verwehren. Hanna Agard berichtet.
4: Die Parlamentsgeschäftsführerin der Unionsfraktion, Katharina dos Santos-Vinz, hat einen solchen Kurswechsel abgelehnt. Es gibt keinen Anspruch auf einen Ausschussvorsitz, sagte sie der Nachrichtenagentur AFP. Boris Rhein erklärte gegenüber dem Stern, die Partei sei gewählt und so sollte man auch mit ihr umgehen. Die AfD hat das Vorschlagsrecht für den Vorsitz in mehreren Ausschüssen, ihre Kandidaten haben aber bisher nie eine Mehrheit bekommen. Die AfD begrüßte den Vorschlag von Rhein, ihr parlamentarischer Geschäftsführer Bernd Baumann sprach von einem ersten Anzeichen für ein generelles Umdenken. Weitere Schritte würden folgen, so Baumann. Die AfD hat im Bundestag wie andere Fraktionen auch das Vorschlagsrecht für den Vorsitz mehrerer Fachausschüsse. Dort finden wichtige gesetzgeberische Arbeiten statt. Die von der AfD vorgestellten Kandidaten bekamen in den jeweiligen Wahlen nicht die Stimmen von Abgeordneten anderer Parteien und verfehlten deshalb die notwendigen Mehrheiten.
2: In München geht heute nach 16 Tagen das Oktoberfest zu Ende. Bereits am frühen Nachmittag wurde dabei die Abschlussbilanz vorgestellt. Birgit Grundner kennt die.
5: Das Oktoberfest 2026 ist zur Rekordwiesen geworden. 7,4 Millionen Besucher sind da gewesen, so viele wie nie zuvor. Trotzdem war das Gelände nie überfüllt, wie die Festleitung betont. Das neue Sicherheitskonzept habe sich bewährt. So wurden zum Beispiel am Feiertag, dem 3. Oktober, Eingänge kurzfristig gesperrt, um die Besucherströme zu entzerren. Auch der Versuch, die Gäste über Aufrufe in den sozialen Medien besser auf alle Wochentage zu verteilen, sei aufgegangen. Erneut machten die Einheimischen den größten Teil der Besucher aus. Die internationalen Touristen kamen vor allem aus den USA, aus Italien und aus Österreich. Das Oktoberfest habe internationale Strahlkraft, sagt Wiesnchef Christian Scharpf.
6: Es ist nun mal ein super Fest und das spricht sich rum. Das ist auf der Bucketlist von vielen Menschen auf dieser Welt und da muss man halt einmal gewesen sein.
5: Die Wirte haben 6,7 Millionen Maß Bier ausgeschenkt, mehr als im vergangenen Jahr und auch beim Essen gab es ein Plus. Die Schausteller sind ebenfalls sehr zufrieden, auch wenn sie eine leichte Konsumzurückhaltung festgestellt haben. Die Polizei spricht trotz ihrer mehr als 1800 Einsätze von einer friedlichen und recht entspannten Grundstimmung. In der Wiesenambulanz wurden mehr als 8000 Patienten behandelt, oft ging es um Kopfplatzwunden oder Schnittverletzungen.
2: Der Stiftsberg von Quedlinburg zählt zum Weltkulturerbe. Fast 7 Jahre lang erfolgten dort Sicherungs- und Umbauarbeiten. Am Wochenende nun wurde der Schlusspunkt gesetzt. Das umgebaute Schloss

0: Kunstmuseum mit seiner neuen Ausstellung ist eröffnet worden. Carsten Reuß dazu.
1: Dichtes Gedränge herrscht auf dem Quedlinburger Stiftsberg. Mehrere hundert Menschen warten schon vor der Eröffnung, um zu den ersten Besuchern zu gehören.
2: Ich bin Quedlinburger und das gehört einfach dazu.
3: Als Quedlinburger bin ich natürlich stolz und das ist schon ein großes Ereignis heute.
4: Weil mich das sehr interessiert.
1: Der Rundgang beginnt dann zwischen 1000 Jahre alten Säulen. Heinrich thront hier als leuchtendes Bild. Seine Witwe Mathilde begründete das Quedlinburger Stift nach seinem Tode im Jahr 936, um das Andenken an ihn zu wahren. Einer von drei Handlungssträngen, die sich durch die Ausstellung ziehen, sagt Museumschefin Uta Siebrecht.
5: Das ist zum einen die Geschichte des Stiftsberges selbst, es ist die Geschichte der Memoria und es ist die Geschichte unserer starken Frauen, die die Memoria 866 Jahre lang getragen haben.
1: 866 Jahre lang regierten Frauen auf dem Quedlinburger Stiftsberg. Die Geschichte dieser Frauen und ihrer Gemeinschaft soll anschaulicher als früher vermittelt werden. Uta Siebrecht setzt hier auf virtuelle Äbtissinnen, die in Lebensgröße von Bildschirmen zu den Besuchern sprechen.
6: Ich bin Dorothea Sophie, geborene Herzogin von Sachsen-Anhalt.
7: Unsere Äbtissinnen haben ganz viele unterschiedliche Dinge erlebt, ganz verschiedene Zeiten erlebt. Und für uns war das der beste Weg, diese Äbtissinnen per Video ins Leben zurückzuholen und sie immer an Stellen in der Stiftsgeschichte zu Wort kommen zu lassen, wo es wesentliche Veränderungen gibt.
8: Ich bin Mathilde.
1: Auf 8 in der Ausstellung verteilten Bildschirmen reden Königin Mathilde und 7 Äbtissinnen über ihr Leben und ihre Zeit. Die letzte ist Sophie Albertine von Schweden. Sie kommentiert die Auflösung des Stifts im Jahr 1803 in einem rosafarbenen Raum mit einer Aufschrift Fin. Ende.
9: Ein Brief, ein paar Zeilen. 866 Jahre Geschichte ausradiert mit einem Federstrich.
1: Das alles scheint gut anzukommen. Die Museumschefin ist erleichtert.
7: Also ich bin total glücklich, wie mein Team auch, dass so viele Menschen neugierig sind. Wenn man in die Gesichter schaut, sind alle zufrieden. Ja, wir sind ganz gespannt und freuen uns einfach.
0: Carsten Reuß berichtete, am Gardasee hat es auf einem großen Campingplatz gebrannt. Betroffen sind zahlreiche Urlauber aus verschiedenen Ländern und die ersten Helfer waren 4 Feuerwehrleute aus Deutschland. Ivo Maruschik berichtet.
10: Ein Brand hat einen Campingplatz in Pesquera am Südufer des Gardasees verwüstet. Rund 30 Bungalows und zahlreiche Autos sind ausgebrannt. Mehr als 20 Menschen mussten zumindest ambulant versorgt werden. Ein Mensch wurde schwer verletzt. Er erlitt Verbrennungen an den Beinen. Als Ersthelfer haben 4 Feuerwehrleute aus dem hessischen Dietzenbach offenbar Schlimmeres verhindert. Sie waren als Gäste auf dem Campingplatz, schlugen Alarm und weckten Menschen, die noch in ihren Bungalows oder Wohnmobilen schliefen. Dann versuchten sie, die Flammen zu löschen, bevor die örtliche Feuerwehr eintraf. Was allerdings scheiterte, der Brand habe sich zu schnell ausgebreitet, berichtet einer der Feuerwehrleute in italienischen Medien. Daraufhin brachten sie aber zumindest Gasflaschen aus dem Gefahrenbereich. Und einen Verletzten brachten sie demnach mit dem Privatauto in die Notaufnahme, weil der Rettungswagen nicht bis zur Einsatzstelle durchkam. Luca Zaia, der Präsident der Region Veneto, dankte den deutschen Feuerwehrleuten ausdrücklich. Sie haben nach seinen Worten große Einsatzbereitschaft, Pflichtbewusstsein und Solidarität bewiesen.
0: Und das war's für heute von MDR Aktuell. Wir übernehmen die Kollegen vom ARD-Infoabend. Das macht der NDR und der ist geprägt heute natürlich vom Fußball-Nations-League-Spiel Griechenland gegen Deutschland.

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1: Griechenland hat nur 10 Millionen Einwohner. Aber auf den Weltmeeren ist das kleine EU-Land eine wirtschaftliche Großmacht. Fast 20% aller Transportschiffe, die auf den Meeren fahren, gehören griechischen Reedern. Und Fakt ist auch, griechische Schifffahrtsunternehmer gehören zu den vermögendsten Menschen der Welt. Was macht sie so erfolgreich? Und was ist der Preis dafür? Diesen Fragen ist Astrid Halder aus dem ARD-Studio Athen nachgegangen.
2: Die Welt ist abhängig vom Seehandel. Wenn der stockt, dann reagieren insbesondere die Ölpreise, wie die Blockade der Straße von Hormuz aktuell zeigt. Der Seehandel ist ein Riesengeschäft und das gilt nicht nur für Öl. 90% der Waren weltweit werden per Schiff umgesetzt. Ganz vorn dabei ein Land mit gerade mal 10 Millionen Einwohnern, Griechenland.
3: A country small in land, vast at sea. Here, a maritime tradition spanning millennia was born. Hellenic Shipping.
2: Der Imagefilm der griechischen Schiffsunternehmer wirbt damit, welch gigantische Macht das kleine Land auf den Weltmeeren ist und beruft sich dabei auf seine Wurzeln, auf die Antike. Doch mit Schifffahrtsromantik hat das wenig zu tun. Die griechischen Reeder besitzen weltweit die größten Transportkapazitäten. Fast ein Fünftel der Schiffe gehören ihnen.
3: With 5,800 vessels, 458 million tons of capacity, it leads global shipping in strategic vessel types.
2: 5.800 Tanker, 458 Millionen Tonnen Kapazität pro Jahr. Das entspricht etwa dem Vierfachen des gesamten Güterumschlags am Hamburger Hafen in einem Jahr. Und das Geschäft der griechischen Schiffseigentümer wächst, trotz der weltweiten Krisen. Das erklärt Yorgos Fokianos. Der griechische Journalist ist spezialisiert auf Schifffahrtsthemen, schreibt für die liberal-konservative Wirtschaftszeitung Naftemboriki.
4: Wenn man sich vorstellt, dass Griechenland 20% der globalen Transportkapazitäten besitzt und somit die erste Macht der Welt ist, dann versteht man, dass dieses kleine Land über China mit seinen 1,5 Milliarden Einwohnern und der zweitgrößten Volkswirtschaft der Welt steht. Dann wird klar, dass die griechischen Reeder international agieren und wir es mit enormen Geldsummen zu tun haben.
2: Doch wer sind sie, die griechischen Schiffsunternehmer? Die Branche besteht hauptsächlich aus Familien, oft Dynastien. Interviews wollen sie uns keine geben. Die Statements stammen von öffentlichen Veranstaltungen in den vergangenen Monaten. Da ist zum Beispiel Evangelos Marinakis. Bei den Fußballfans von Olympiakos Piräus ist er sehr beliebt. Sie singen im Stadion: Du bist der Wahnsinn, du bist der Wahnsinn. Dem großen, schwergewichtigen Schiffsunternehmer gehört der Club größtenteils. Sein Reichtum ist enorm, sein Einfluss ebenfalls. Marinakis stammt aus einer Reederfamilie, besitzt um die 180 Schiffe. Auf der weltweiten Forbes-Liste der Milliardäre nimmt er Rang 567 ein. In Griechenland Platz 3. Ihm gehört auch noch der englische Fußballclub Nottingham Forest und ein griechisches Medienhaus. Marinakis war schon in zahlreiche Skandale verwickelt. Kilometer weiter südlich vor Marinakis Fußballstadion, vor der Bucht des Athener Vororts Glyfada, steuert Yorgos Prokopio seine Geschäfte von einer Megajacht aus. Sein Markenzeichen: Baseballcap und Anzug. Er stammt aus einer der wenigen Reeder, nicht aus einer Familiendynastie, gilt als Selfmade-Millionär und als risikoaffin. Prokopio schickt seine Schiffe durch die Straße von Hormuz. In der Öffentlichkeit gibt er gern mit seiner Kühnheit an, auch wenn nicht ganz klar wird, ob er sich damit wirklich auf den blockierten Seeweg bezieht.
4: Griechenland steht in der Tradition, seit der Antike Blockaden zu brechen. Mehr Details möchte ich nicht verraten, aber ich denke, die Hinweise reichen, um zu verstehen, was ich meine.
2: Auch Schiffsunternehmerinnen spielen eine wichtige Rolle, wie die Ingenieurin und Geschäftsfrau Angeliki Frangou. Sie stammt aus einer alten Reederfamilie und gilt auch als risikobereit.
5: We sail through everything.
6: Wir fahren durch alles: Konfliktzonen, Handelsunterbrechungen und geopolitische Änderungen.
5: And geopolitical change.
2: Während der Finanzkrise hat sie in Deutschland günstig Schiffe gekauft von Werften, denen es damals nicht besonders gut ging. Medien bezeichneten die heute 61-Jährige damals sogar als weibliche Onassis, weil sie ähnlich wie er in den Nachkriegsjahren agierte. Schiffe günstig zu kaufen und teuer weiterzuverkaufen, das gehört praktisch zur DNA der griechischen Reeder, so Max Jons, Professor für maritimes Management an der Hamburg School of Business Administration.
7: Aber genauso verdient man Geld damit, dass man Schiffe zum richtigen Zeitpunkt kauft und verkauft. Und wenn der Markt dann tief ist, sich wieder eine neue Flotte zuzulegen. Auch dazu braucht es viel Dynamik. Das haben griechische Reeder in der Vergangenheit bewiesen, dass sie dieses Marktgespür haben.
2: Auch aktuell investieren die griechischen Schiffsunternehmer wieder stark in ihre Flotte. Branchenberichten zufolge dieses Jahr über 14 Milliarden US-Dollar. Laut Max Jons gibt es noch eine zweite griechische Besonderheit. Das Heimatland als Ausgangsort spielt kaum eine Rolle. Griechenland ist keine bedeutende Exportnation.
7: Zunächst sind die griechischen Reeder sogenannte Cross-Trader. Das heißt, sie transportieren Waren für Drittländer. Und das ist für das Gesamtverständnis des Modells ganz, ganz wichtig. Denn fast keine Ladung, die griechische Reeder transportieren, ist für Griechenland bestimmt. Kommt aus Griechenland oder geht nach Griechenland, sondern wird in aller Regel zwischen Drittländern hin und her transportiert. Daher sind griechische Reeder so wie eine Airline vielleicht, die zwischen großen Destinationen auf der Welt hin und her fliegt, aber wo der Heimatflughafen völlig egal ist.
2: Die griechischen Schiffsunternehmer sind wichtig für die Wirtschaft. Nach eigenen Angaben investieren sie jährlich 1,5 Milliarden Euro vor Ort. Sie sorgen außerdem für viele Arbeitsplätze im Land, so Yorgos Fokianos.
8: Die griechischen Reeder stehen hinter etwa 200.000 Jobs. Und nicht nur in der Schifffahrt, auch in anderen Bereichen. Dazu gehören Stellen in der Verwaltung, bei Ersatzteillieferanten, Unternehmen, die Schiffsreparatur- und Wartungsdienstleistungen anbieten, sowie natürlich auch die Werften. Die erleben derzeit in Griechenland einen Aufschwung.
2: Die griechischen Schiffsunternehmer gehören weltweit zur Spitzenklasse der Superreichen. Auch Evangelos Marinakis, wir erinnern uns, der Fußballmäzen von Olympiakos Piräus und Nottingham Forest, tritt regelmäßig als Wohltäter auf. Gerade erst hat er die Reinigung der Marmorbühnen im historischen Olympiastadion in Athen finanziert. Er stiftet Essen für Bedürftige, auch sein Vater war schon Wohltäter und sogar Abgeordneter im griechischen Parlament. Der Ökonom Max Jons hat einige Beispiele für enge Verbindungen der Schiffsunternehmer und der Politik.
7: Die griechischen Reeder haben auch dort eine relativ laute Stimme und wichtige Stimme, weil sie dann auch vor Ort und auch in Griechenland für nicht unerhebliche Beschäftigung sorgen.
2: Marinakis gehört zudem ein großes Medienhaus. Er ist nicht der einzige Schiffsunternehmer, der hier aktiv ist. Direkte Belege für Versuche, Einfluss auf Politik und die öffentliche Meinung zu nehmen, gibt es nicht. Doch Fakt ist, immer wieder können sich die griechischen Reeder mit ihren Interessen durchsetzen. Besonders deutlich wurde das während der griechischen Finanzkrise 2015. Und erstaunte auch Jean-Claude Juncker, damals Präsident der EU-Kommission. Juncker hatte dem damaligen Premierminister Alexis Tsipras vorgeschlagen, die griechischen Reeder zu besteuern.
8: Weil ich in den Zeitungen gelesen hatte, dass er ein Kommunist sei. Ich war überrascht, als ich ihm vorschlug, die Reeder zu besteuern, den reicheren Teil der griechischen Gesellschaft, dass er das ablehnte. Ich erinnerte mich, dass ich dann sagte, Sie sind von den Linken, ich von den Rechten, okay?
9: From the left, I'm from the right, okay.
2: Tsipras bestreitet heute Junkers Version. Er sagt, es wäre da auch noch um andere Besteuerungen gegangen. Doch während Bürger und kleinere Unternehmen harte Sparmaßnahmen tragen mussten, konnten die Schiffsunternehmer ihre Privilegien damals weitgehend erhalten. Einige zahlten immerhin Sonderabgaben, freiwillig. Dass die griechischen Reeder gar keine Steuern zahlen, stimmt aber nicht. Griechenland hat als erstes Land schon kurz nach dem Zweiten Weltkrieg eine spezielle Steuer eingeführt. Die Tonnagesteuer. Sie kam den Reedern entgegen, weil sie niedrig war und sollte sie damals im Land halten. Laut Max Jons von der Hamburg School of Business Administration muss man sich das Modell so vorstellen.
7: Die Tonnagesteuer, ich glaube, am einfachsten kann man sie verstehen, das ist eine Flatrate. Man zahlt jedes Jahr dieselbe Steuer, völlig egal, ob man Gewinne macht oder Verluste macht. Und diese Steuer bemisst sich an der Größe des Schiffes. Damit ist es unumstritten, wie viel man zahlt.
2: Mittlerweile ist die Tonnagesteuer in ganz Europa üblich, auch in Deutschland. Die Lobby der griechischen Reeder konnte sich auch bei niedrigeren Umweltauflagen durchsetzen. So sollte bis zum Jahr 2050 die weltweite Schifffahrt CO2-neutral werden. Doch daraus wird jetzt wohl nichts, so Professor Max Jons.
7: Interessant ist dabei, dass Griechenland aus der EU-Phalanx ausgeschert ist. Und durch Lobbying der griechischen Räder hat sich Griechenland gegen die EU positioniert.
2: Ein weiteres Beispiel. Als die EU im Juli ein neues Sanktionspaket gegen Russland aufsetzen wollte, blockierten die Griechen. Der Entwurf sah vor, EU-Schiffen den Transport von russischem Flüssigerdgas zu Drittländern deutlich zu erschweren bzw. zu verbieten. Professor Max Jons.
7: Und der einzige Grund waren die griechischen Räder in dem Fall. Weil die griechischen Räder weiterhin Gas und Öl aus Russland in Drittländer transportieren wollten. Deswegen hat Griechenland da sehr blockiert.
2: Die Räder konnten sich durchsetzen. Es gibt jetzt Ausnahmen für sie. Doch sie transportieren nicht nur russisches Öl, sondern verkaufen auch alte Tanker an Russland. Einer Studie der US-amerikanischen Denkfabrik Brookings zufolge hat mehr als jedes dritte Schiff der russischen Schattenflotte früher einem griechischen Unternehmer gehört. Seit dem russischen Angriffskrieg gegen die Ukraine sind die griechischen Räder in einer Art Grauzone unterwegs.
7: Daran sieht man, dass das Interesse der griechischen Räder auch immer in den Bereichen ist, wo das Risiko hoch ist, wo man in Sanktionen oder sanktionierte Bereiche schlittern kann. Aber genau in diesen Grenzbereichen kann man auch die höchsten Erträge erzielen.
2: Deshalb fahren sie auch durch die Straße von Hormuz. Wie Yorgos Prokopio, der 80-jährige Unternehmer mit Anzug und Baseball-Cappy. Ein Risiko, das Räder anderer Länder meist scheuen. Die panhellenische Seemannsgewerkschaft verurteilt diese Fahrten. Adonis Talakoyorgos ist deren Vorsitzender.
8: Die Räder spielen mit dem Feuer. Sie setzen das Leben ihrer Besatzungen aufs Spiel und das ist inakzeptabel und verbrecherisch, weil niemand in Ausübung seines Geschäfts als Räder legitimiert ist, das Leben der Besatzungen zu gefährden.
2: Viele der Seeleute kommen aus Indien, Russland oder der Ukraine, so der Gewerkschaftsführer, und sie hätten gar keine andere Wahl, als die gefährliche Fahrt anzutreten.
8: Alle Besatzungen, wenn sie um ihren Ersatz bitten, sind mit Drohungen von Rädern konfrontiert, dass ihnen zunächst keine Arbeit mehr angeboten wird.
2: Max Jons geht dagegen von hohen Bonuszahlungen für die Seeleute für diesen gefährlichen Auftrag aus. Wir haben auch Yorgos Prokopio zu den Vorwürfen der Gewerkschaft angefragt, doch eine Antwort blieb aus. Was definitiv klar ist, die Räder verdienen an den Fahrten enorme Summen. So der Hamburger Ökonom.
7: Man kann für diese Fahrten zurzeit mit größeren Tankern bis zu $500,000 am Tag verdienen. Und das ist bis zu das Zehnfache, was man normalerweise mit solchen Schiffen am Tag verdient.
2: Fazit. Die griechischen Räder sind risikobereiter als die aus anderen Nationen. Ihre Bereitschaft, dorthin zu gehen, wo Konflikte, Sanktionen und Unsicherheit sind, verschafft ihnen enorme Gewinne. Umweltschutz, das Wohlergehen der Seeleute und Sanktionen gegen Russland scheinen eine Nebenrolle zu spielen. Genau in diesem Grenzbereich zwischen Legalität und Moral, zwischen Profit und Risiko, behaupten die griechischen Schiffsunternehmer ihren Platz an der Spitze des weltweiten Seehandels.
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1: Um 20.30 Uhr mit Milat Kupay. Die dreitägigen Feierlichkeiten zum Jubiläum der Deutschen Einheit gehen heute am späten Abend in Bremen zu Ende. Innensenatorin Högel und Bürgermeister Bovenschulte haben schon eine vorläufige positive Bilanz gezogen. Ein grandioses Fest habe Bremen ausgerichtet, sagte Bovenschulte. Das hätten ihm auch viele Besucher und Kollegen aus anderen Bundesländern bestätigt.
2: Stimmung, Wetter, Angebot, ob es der Gottesdienst war, ob es der Festakt war, das Bürgerfest, alle sagen, boah, da hat Bremen richtig was auf die Kette gebracht. Der Stolz darauf, dass man gezeigt hat, der Republik, man kriegt das richtig gut hin und dass alle das auch so wahrgenommen haben und dass Bremen geglänzt hat. Ich finde, das können wir uns auch schon mal gönnen.
1: Bremens Bürgermeister Bovenschulte. Eine verlässliche Unterstützung der Ukraine liegt nach Ansicht von Kanzler Merz auch im deutschen Interesse. Der CDU-Politiker betonte nach einem Überraschungsbesuch in der Ukraine in der ARD-Sendung Bericht aus Berlin auch, wie wichtig eine stabile deutsche Regierung für die Stabilität Europas sei. Mögliche Landesregierungen unter Führung der AfD in Sachsen-Anhalt und der Linken in Berlin seien hingegen kein Beitrag zur Stabilität. Er hoffe, dass die schwarz-rote Bundesregierung bis Ende des Jahres die notwendigen Entscheidungen für alle sozialen Sicherungssysteme treffe. Bei seinem Besuch in Kiew hatte der Kanzler der Ukraine neue Militärhilfen von mehr als 1 Milliarde Euro zugesichert. Jemens international anerkannte Regierung hat eine militärische Großoffensive gegen die Houthi angekündigt. Die Miliz hatte in den vergangenen Wochen die Angriffe gegen Ölanlagen Saudi-Arabiens verstärkt. Außerdem besetzten die Kämpfer Inseln in einer Meerenge im Roten Meer, die für den Welthandel wichtig ist. Das Mitglied des präsidialen Führungsrats der Regierung Al-Alimi sagte im staatlichen Fernsehen, dass er die von den Houthis kontrollierten Gebiete zurückerobern will. Aus Kairo Iris Völlnagel.
3: Die Armee, Sicherheitsbehörden und militärische Verbände seien angewiesen, mit der Ausführung der Mission zu beginnen, bis das Land aus dem Griff der Houthi-Miliz befreit sei, so Al-Alimi. Die Menschen, die in den von den Houthi besetzten Gebieten leben, forderte er auf, mit den jemenitischen Streitkräften zu kooperieren. Eigenen Angaben zufolge haben Regierungstruppen Angriffe auf die von den Houthi kontrollierte Hauptstadt Sana'a sowie auf die Stadt Taiz im Südwesten des Landes ausgeführt.
1: Und das Wetter. In Norddeutschland in der Nacht wechselnd bewölkt, gebietsweise Nebelbildung, Tiefstwerte 14 bis 5 Grad. Morgen bei Sonne und Wolken meist trocken, 17 bis 22 Grad. Am Dienstag im Norden gelegentlich Schauer, im Süden länger freundlich, 18 bis 22. Am Mittwoch weitere Schauer, teils auch etwas Sonne, die Temperaturen 15 bis 23 Grad. Das waren die Nachrichten.
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4: Am Mikrofon begrüßt Sie Holger Gersker zu einem Fußball-Länderspiel hier im ARD-Infoabend. Es wird wie vor einer Woche an dieser Stelle wieder ein griechischer Abend. Wir erinnern uns, vorige Woche gab es die verblüffende 0:1 Niederlage in Augsburg gegen die griechische Nationalmannschaft. Heute also im Rahmen der Nations League-Vorrunde direkt die Chance zur Revanche. Stefanie Bartschik und Thomas Kunze sind unsere Reporter heute Abend in Thessaloniki. Steffi, warum könnte es heute Abend ganz anders laufen als vorige Woche? Steffi hört uns offenbar noch nicht.
5: Ich höre, hier ist Thomas Kunze, guten Tag.
4: Also Thomas, dann wir beide. Ich wollte halt wissen, warum es heute Abend so ganz anders läuft, als es das vorige Woche hat.
5: Das ist eine gute Frage, die kann ich aber tatsächlich mittlerweile schon beantworten, weil ja zwischen dem Spiel in Augsburg und dem heutigen hier im Tumba-Stadion die Partie in München gegen Serbien lag. Und Jürgen Klopp hat da vielleicht auch so ein bisschen sein Mittelfeld der Zukunft gefunden mit Pavlovic, Bischoff und natürlich mit dem Fixpunkt mit Flo Wirtz, der so eine verkappte Achterposition gespielt hat. Viel Feld vor sich hatte, viel Zentrum für sich hatte, so lässt er heute auch wieder spielen. Und das ist schon mal ein ganz, ganz großer Schritt in so eine Richtung Klopp-Fußball gewesen. Und das ist ein Grund, warum es heute besser laufen kann als vor einer Woche. Der zweite Grund erschließt sich mit dem Blick auf die griechische Aufstellung. Da fehlen richtig krasse Leistungsträger, Belastungssteuerung in der Innenverteidigung, kein Retzos mit dabei. Und alle warten natürlich auf Konstantinos Karetzas. der Dortmunder, aber auch der erstmal nur auf der Bank. Dazu Zoll ist verletzt. Also es ist noch eine andere griechische Mannschaft heute auf dem Rasen. Das kommt noch mit dazu.
4: Ja, Thomas, wir haben die Zeit. Gucken wir noch mal detailliert auf die deutsche Mannschaft. Im Tor steht Jonas Obig. Das hat Jürgen Klopp ja gestern schon verraten. Und sonst so?
5: Ja, sonst gibt es 3 Wechsel. Das hat mich fast ein bisschen überrascht, weil ich dachte, na, vielleicht lässt er doch noch mehr auf dem Feld stehen im Vergleich zu diesem Serbien-Spiel. Serge Gnabry, okay, der ist in München geblieben. Lennart Karl mit seinem ersten Länderspiel nach seiner schweren Muskelverletzung in Chicago vor der Fußball-Weltmeisterschaft auf der rechtsoffensiven Position. Nick Woltemade auf der Bank im Sturmzentrum. Jonathan Burkhardt, 1:1 Wechsel. 2 Mittelstürmer, die sich da abwechseln. Und David Raum bekommt die Chance auf der Linksverteidigerposition. Für Maxi Mittelstädt, der es ja richtig gut gemacht hat. David Raum, der Leipziger Kapitän, aktuell nicht in Topform. Mal sehen, wie der sich hier heute anstellt in diesem hitzigen Stadion.
4: Dieses große Casting stellt ja so ein bisschen den sportlichen Verlauf der Nations League in den Schatten. Es gab ein Unentschieden in den Niederlanden, dann die Niederlage gegen Griechenland, den Pflichtsieg gegen Serbien. Die ersten beiden der Gruppe werden das Viertelfinale erreichen. Also eigentlich verlieren heute Abend verboten oder ist das im Zuge der allgemeinen Kaderplanung momentan so ziemlich egal?
5: Ist ja auch schon wieder so eine gute Frage. Kann man nicht beantworten, weil wir noch nicht ganz rausgefunden haben, ob das Abschneiden in dieser Nations League, wenn es denn nicht im Abstieg aus Gruppe A mündet, das ist klar. Aber ob dieses Abschneiden mit Blick auf die fußballerische Zukunft dieses Landes, dieses Kaders, Jürgen Klopp in Wirklichkeit nicht ziemlich Rille ist, das wissen wir nicht so ganz genau. Gestern hat er einmal durchblicken lassen, gewinnen macht ja eben doch mehr Spaß. Da klang es dann so das erste Mal schon so nach ein bisschen Ergebnisdruck. Also ja, ich glaube, es ist momentan noch so eine Mischung, ob er jetzt nun wirklich auf das Final Four Turnier der Nations League blickt, das würde ich mal in Zweifel ziehen.
4: Dann schauen wir mal auf eure Umgebung. Ihr seid in Thessaloniki für so ein Highlight-Spiel des griechischen Fußballs. Für mich etwas überraschend. Nicht in einem der großen Athena-Stadien. Wie ist es denn so atmosphärisch?
5: Ja, sie sind ja ewig nicht hier gewesen und dann gleich doppelt. Die Griechen Hellas hat ja hier gegen die Niederlande die spektakuläre 2:2 gespielt. Dieses Stadion ist mit 28.000 alles andere als groß, auch nicht zu vergleichen mit dem, was in Athen oder in Piräus steht. Aber der Verein, der hier wohnt, nämlich PAOK Thessaloniki, hat so viel Tradition, nie abgestiegen seit 1929 aus der ersten griechischen Liga, 2024 sogar Meister gewesen. Die Bude an sich ist, ich will nicht sagen abrissreif, aber da muss wirklich mal einer mit dem Pinsel ran. Ganz viel Patina, manchmal ein bisschen Putz, der von der Decke kommt, aber es ist super, super liebevoll. Ganz, ganz fein, mitten in der Stadt gelegen, das Tumba-Stadion. Tumba ist eine Übersetzung, heißt so viel wie Hügel. Es ist so ein bisschen eingebaut hier in so ein Wohngebiet. Es hat so einen richtigen Charme und man fühlt sich so ein bisschen reinversetzt in den DeLorean aus Zurück in die Zukunft, in die 90er Jahre.
4: Vielen Dank fürs Erste, Thomas Kunze. Wir hören uns pünktlich zum Anpfiff wieder, dann noch mit Stefanie Bartschik und nutzen die 6 Minuten zu einem Überblick über den Sporttag. Los geht's in der Formel 1, wo es heute Mittag in Malaysia ewig gar nicht losging und letztlich ein Routinier, ein Chaosrennen gewonnen hat. Achim Scheu hat die Einzelheiten.
6: Vor dem Start prasselnder Regen. Als es losgehen sollte, hatten einige Autos dann technische Probleme. Der Rennbeginn verspätete sich insgesamt um 100 Minuten. Am Ende die Erlösung für Max Verstappen, der erste Sieg des Jahres für den Vierfach-Weltmeister im Red Bull. Kimi Antonelli im Mercedes baute als Zweiter seine WM-Führung aus, Lewis Hamilton als Dritter fuhr ebenfalls ein starkes Rennen. Größter Verlierer war George Russell, der kurz vor Schluss auf Rang 3 liegend mit Antriebsproblemen ausschied. Sein Rückstand auf Antonelli in der WM-Wertung wuchs somit auf 84 Zähler. Der deutsche Nico Hülkenberg verpasste als 11. knapp die Punkte wieder einmal. Weiter geht es schon in einer Woche in Singapur. Mercedes bleibt mit Antonelli Topfavorit auf den Titel. Bei noch insgesamt 7 ausstehenden Rennen ist aber noch nichts entschieden, auch weil Red Bull und Ferrari den Silbernen im Gesamtpaket näher zu kommen scheinen.
4: Wir bleiben noch in Asien mit Erfolgen bei den Tennisturnieren in Peking in dieser Woche und in Shanghai dann in der kommenden Woche. Hätte sich Alexander Zverev an die Spitze der Weltrangliste setzen können? Hätte, denn im Viertelfinale von Peking unterlag der French Open und US Open Sieger heute Nachmittag dem Serben Novak Djokovic. Moritz Kühn über eine schmerzhafte Niederlage.
7: Zverev ging mit hängendem Kopf vom Platz, seine Erfolgsserie gerissen. Zunächst sah alles nach einem Sieg gegen den Rekord-Grand-Slam-Sieger Novak Djokovic aus. Den ersten Satz gewann der Hamburger mit 6:4, auch dank seiner starken Aufschlagspiele. Auch im zweiten Durchgang lief alles nach Plan, bis der Weltranglistenzweite ein Break kassierte und den Satz mit 4:6 verlor. Danach leistete sich Zverev immer wieder leichte Fehler. Nach etwas mehr als 2,5 Stunden verwandelte Djokovic seinen zweiten Matchball zum Dreisatzsieg. Durch die verletzungsbedingte Absage von Jannik Sinner für das Masters in Shanghai hat Zverev trotzdem noch Chancen, in diesem Jahr die Nummer 1 der Welt zu werden. Dafür braucht er aber in den kommenden Wochen gute Ergebnisse.
4: Wir bleiben noch in Asien. In Aserbaidschan haben heute die Weltmeisterschaften im Judo begonnen. Wichtig mit Blick auf die Olympischen Sommerspiele in 2 Jahren in Los Angeles. Zum Auftakt schaffte Yara Ischt vom VfL Wolfsburg einen 7. Platz. Das ist ein gutes Resultat. Und mit dem VfL Wolfsburg sind wir auch gleich beim nächsten Thema, denn im Fußball waren die VfL-Frauen heute erfolgreich. Sie gewannen ihr Bundesliga-Heimspiel gegen den Hamburger SV mit 2:1. Aus Wolfsburg berichtet Michael Augustin.
8: Das Ergebnis klingt knapp, es war aber ein hochverdienter Sieg für den VfL Wolfsburg, der vor allem im ersten Durchgang überlegen war. Mit Kopfballchancen, Pfostentreffern, 11:0 Ecken und mit einem Tor, dem umstrittenen 1:0 von Pedemors. Möglicherweise war bei der Torerzielung die Hand im Spiel. Unklar auch, ob der Ball im vollen Umfang hinter der Torlinie war. Direkt nach der Pause kam der HSV durch Lindberg überraschend zum Ausgleich. Sie profitierte von einem Fehler der Wolfsburger Torhüterin Johannes. Anschließend fasst das 2:1 zu Hamburg durch Barz, die bei ihrem Abschluss von hinten gehalten wurde. Es gab aber keinen Elfmeter für den HSV. Stattdessen weitere Torchancen für den VfL und das Siegtor durch die eingewechselte Kerim Lindland in der 80. Minute.
4: Außerdem gab es heute Nachmittag in der Fußball-Bundesliga der Frauen 2 Auswärtssiege. Union Berlin hat sich deutlich beim Aufsteiger VfB Stuttgart mit 4:0 durchgesetzt und die TSG Hoffenheim hat mit 2:1 beim 1. FC Nürnberg gewonnen. Tabellenführer ist weiterhin der FC Bayern München. Tabellenführer in der Handball-Bundesliga ist der SC Magdeburg, zumindest nach Pluspunkten gerechnet. Heute Nachmittag hatte der deutsche Meister keinerlei Probleme mit den Gästen aus Erlangen. Aus Magdeburg berichtet Jens Lampe.
9: Das war ein ungefährdeter Start-Zielsieg für den SC Magdeburg, der Mitte der ersten Halbzeit schon 12:7 führte und mit einem 19:11 Halbzeitvorsprung in die Kabinen ging. Nach dem Wechsel dehnten die Magdeburger gegen die tapfer kämpfenden Erlanger ihren Vorsprung auf bis zu 10 Tore aus. In der 34. Minute stand es 22:12, aber die Gäste aus Franken, die wehrten sich, die versuchten das Ergebnis in erträglichen Bahnen zu halten und schafften Ergebniskosmetik am Ende dieser 35:28 Erfolg des SCM, der den deutschen Meister wieder an die Tabellenspitze der Handball-Bundesliga bringt.
4: Bevor wir gleich zum Fußball-Länderspiel Griechenland gegen Deutschland nach Thessaloniki schalten, schauen wir noch in die deutsche Eishockey-Liga. Topspiel des Tages war das Duell von Titelverteidiger Eisbären Berlin gegen den aktuellen Tabellenführer aus Nürnberg. Jens-Christian Gussmann war Zeuge eines guten Spitzenspiels.
10: Matchwinner dieser Begegnung ist Eisbärenstürmer Ty Ronning gewesen. 3-mal traf er beim 4:1 seiner Eisbären gegen Nürnberg. Aber ganz wichtig auch, einer der beiden neuen Goalies, Jonas Neffin, der anschließend auch noch von den Fans gefeiert wurde und der deswegen extra alleine auf die Fankurve zulaufen durfte. Und dann hieß es nochmal Arme hoch der Fans. Ronning, er hat die Treffer zum 2:1, zum 3:1 und zum 4:1 erzielt. Das waren wichtige Treffer, aber entscheidend der Ausgleich durch Andy Eder, der Nürnberg bis dahin eigentlich mehr am Drücker, aber dieser gewaltige Kracher, den es da in der 32. Minute gab, der hat die Mannschaft geweckt und sie dann erst wieder auf Kurs gebracht. Und so gewinnen die Eisbären das Spitzenspiel gegen den Tabellenführer mit 4:1.
4: In der Tabelle der DEL aber weiterhin Nürnberg vor Berlin. Und auch Tabellendritte und der Vierte trafen direkt aufeinander. Wolfsburg gewann mit 4:1 gegen Mannheim. Und neuer Europameister im Radsport ist der Belgier Remco Evenepoel. Der Zeitfahrweltmeister setzte sich im Zweiersprint hauchdünn gegen den Italiener Giulio Ciccone durch. Nicht am Start in Slowenien war der verletzte Titelverteidiger Tadej Pogacar. Als bester Deutscher fuhr der ehemalige Juniorenweltmeister Emil Herzog auf einen guten 7. Platz. Und damit sind wir zurück beim Fußball. Wir übertragen jetzt live das Länderspiel in der Nations League zwischen Griechenland und Deutschland. Unsere Reporter in Thessaloniki sind Stefanie Bacik und Thomas Kunze.
11: Einen wunderschönen guten Abend und Kalispera, wie wir sagen, aus Thessaloniki. Live zum Spiel Griechenland gegen Deutschland. Klappe die vierte, die deutsche Nationalmannschaft beim 4. Spiel in 11 Tagen in der Nations League. Ein letztes Mal Thomas Kunze dabei, ein Casting auszurufen und zu gucken, wer könnten die Spieler sein, die in Zukunft unter dem neuen Bundestrainer, unter Jürgen Klopp, regelmäßig spielen werden.
12: Ja, es ist die finale Folge von Germany's Next Klopp-Model. Heute dürfen noch mal der ein oder andere frisch und neu aufdribbeln und zeigen, ob er vielleicht tatsächlich einen Platz findet in Zukunft bei Jürgen Klopp und seiner Mannschaft auf dem Weg zur nächsten Europameisterschaft. in diesem Stadion, das heute ganz besonderer Prüfrasen werden wird. Eng, klein, alt, laut, die Griechen, Tabellenführer in der Vorrundengruppe A. Und Deutschland und Jürgen Klopp, Sie haben es nicht übertrieben, Stefanie. Drei Wechsel im Vergleich zum Sieg gegen die Serben, das geht, ne?
11: Ja, ich finde es nachvollziehbar, weil ich finde gegen Serbien ein super Spiel gemacht. 2:0 am Ende gewonnen in München am Donnerstagabend. Die drei Wechsel auf der Linksverteidigerposition. David Raum von RB Leipzig, der war so ein bisschen außen vor zuletzt für Maximilian Mittelstädt. Dann beginnt vorne rechts erwartungsgemäß auf dem Flügel Lennart Karl für Serge Gnabry, der mittlerweile nicht mehr im Kader ist, aus Belastungssteuerungsgründen schon abgereist vorher. Und Jonathan Burkhardt vorne im Sturm für Nick Woltemade. Ansonsten ist es hinten mit Jonas Urbich im Tor. Raum habe ich gerade schon gesagt. Waldemar Anton, Malik Ciao, Philipp Treu. Eine Viererkette, das wie gehabt. Philipp Treu, da ist Jürgen Klopp ganz klar auf dieser Rechtsverteidigerposition anscheinend Fan. Das kristallisiert sich raus. Das Mittelfeld bin ich Fan von. Florian Würz, Pavlovic und Tom Bischoff. Vorne Derry Scherhan, der das gut gemacht hat gegen Serbien. Ja, und die anderen beiden habe ich schon genannt.
12: Ja, ist eigentlich das, was man erwarten kann. Er braucht die Stabilität, er will sie haben. Ich sehe es genauso wie du. Das hat so eine Laune gemacht. Bischoff, Pavlovic als Satelliten um Flo Wirtz, der heute als Kapitän die Mannschaft aufs Feld geführt hat in seinem 48. Länderspiel. Dauert noch ein bisschen oder hat ein bisschen gedauert, ehe der unparteiische Clément Turpin aus Frankreich das Spiel eröffnet. Jetzt hat das getan. Beide Mannschaften haben aber die Seiten gewechselt. Die deutsche Fußballnationalmannschaft in den flotten, neuen und letzten Auswärtstrikots des alten Ausstatters ganz in Schwarz. Und die Griechen mit den weißen Trikots, den weißen Hosen und den blauen, den Hellas Himmelblauen. Nummer 1 erster Ballbesitz für die deutsche Fußballnationalmannschaft mit Malik Ciao.
11: Der den Ball in die Mitte gibt, da gleich Jonathan Burkhardt, der ein bisschen entgegenkommt, sucht. Und siebenmaltige Griechen versuchen direkt dazwischen zu gehen, stellen sich gar nicht hinten rein. Das haben sie auch beim Spiel gegen Augsburg. Haben sie zwar phasenweise gemacht, aber sie haben nach vorne verteidigt. Aktiv verteidigt, tun es jetzt auch gerade wieder. Ball ist bei Tsourlakis, dem Keeper der Griechen, der das klasse gemacht hat. Bei dem Spiel in Augsburg, den Deutschen da so richtig Probleme bereitet hat, die eine oder andere Chance auch vereitelt hat, gegen Kimmich unter anderem. Richtig gut gehalten hat, weil es jetzt gerade im Mittelfeld und jetzt kommen die Griechen über die linke Angriffsseite, über Ioannidis, der versucht den Doppelpass zusammen mit Tsimikas, Flanke in die Mitte und Achtung, erste Chance und erste Möglichkeit gehalten von Urbich. Pavlidis ist es, glaube ich, gewesen. Was für ein einfacher Angriff, so klasse rausgespielt von der griechischen Nationalmannschaft. Super Hinterlaufen von Tsimikas, fast bis zur Grundlinie, dann flankt er den rein. Und ich glaube, ich muss mich korrigieren, war es überhaupt Pavlidis? Es war Masuras. Und Masuras steigt da hoch zwischen den Innenverteidigern. Keiner dabei kann den Ball aufs Tor drücken. Erste richtig gute Parade von Jonas Urbich.
12: Und so lausig, man muss es einfach so sagen, so lausig verteidigt. Philipp Treu mit den Gedanken nach vorn unterwegs. Nach dem Ballverlust von Jonathan Burkhardt, der klatschen lassen wollte, kommt dann nicht mehr hinterher. Tsimikas, Jürgen Klopp kennt ihn ganz genau, hat ihn 2020 zum FC Liverpool gebracht. Mit dem Vollsprint die Linie runter. Aber dass Masuras da so frei köpfen darf, zwischen beiden, in Fall keine Kommunikation zwischen Malik Ciao und Waldemar Anton. Und Jonas Urbich, die Nummer 2 des FC Bayern, vielleicht auch die Nummer 2 im DFB-Team, weiß man nicht. Marc-André Ter Stegen und sein Status wackeln, glaube ich, noch nicht. Das sollte alles soweit passen mit einer super Parade, weil dieser Kopfball noch aufsetzte aus Nahdistanz. Wie sieht jetzt die Reaktion aus? Der Richard mit Volldampf wieder unterwegs. Auf der linken Seite hat er diese ganz spezielle Hardware, verteidigt den Ball mit seinem starken Körper. Pavlovic passt nach innen. Jetzt kann ein bisschen Ruhe reinkommen. Flo Wirtz verteilt die Kugel auf den eingerückten Philipp Treu. Das ist ja seine große Stärke. Kann reinkippen, kann rauskippen, kann kicken, kann alles. Muss halt nur mit der Sache, mit den Gedanken bei der Sache sein. Das war er gerade nicht. So, jetzt mal der geordnete Spielaufbau. Malik Ciao, Ballbesitz an der Mittellinie.
11: Sehr, sehr offensiv. Schau mal, alle Deutschen bis auf den Keeper, bis auf Urbich in der Hälfte der Griechen spielen den Ball jetzt immer wieder quer an der Mittelkreis entlang. Waldemar Anton ist da, Malik Ciao, du hast gerade auch gesagt, aufgerückt. Jetzt hat Lennart Karl den Ball zum ersten Mal in die Mitte gespielt auf Pavlovic. Nochmal weiter und dann rüber auf Malik Ciao. Und du siehst anscheinend alleine deshalb, weil ich hier erzähle, wie der Ball da von links nach rechts und immer wieder zurückgeht, dass da viel Gegenwehr kommt. Aber jetzt hat Derry Scherhan mal ein bisschen Platz, zieht in die Mitte und zieht mit rechts, aber er trifft den Ball nicht ganz richtig. Deswegen ist nicht genug Wumms dahinter, kein Problem für Zola. Den zu halten und der versucht es mit dem direkten Schlag nach vorne, schickt er Ioannidis und da ist Jonas Urbich, hat aufgepasst, ein bisschen wie Manuel Neuer zu seinen besten Tagen, rausgerückt, hat er ja alles vom Besten gelernt. gelernt,
12: so
11: auch bei
12: aus.
11: Den Bayern.
12: Da wird alles besprochen. Hinten im Bus, letzte Reihe, die beiden Keeper. Er hat einen super Lehrmeister. Auch das ja ein Grund dafür, warum Jürgen Klopp ihn nochmal hier sehen wollte. Weil er eben auch dieses fußballerische, dieses mitspielende Potenzial mitbringt. Vielleicht ein Tuck besser als die beiden, die kein Länderspiel gesehen haben. Im Rahmen dieser 4 Spiele hier in der Nations League zum Auftakt. Finn Dahm aus Augsburg und Noah Atubolo aus Frankfurt. So, jetzt mal ein bisschen Platz da. Rechter Flügel. Lennart Kahn macht das gut. Dribbelt erstmal 2 Griechen. Knoten in die Füße. Zieht jetzt nach innen. Wechselt die Seite. David Raum kommt zu spät. Kommt nicht entgegen. Und jetzt läuft der Konter. Denn es geht schnell mit Manolis Aliakas. Im Ex-Außenverteidiger des FC St. Pauli. Aber das haben sie gut nach hinten verteidigt. Anton aufmerksam. War nicht David Raumfehler in dem Moment. Der Querpass darf eigentlich nicht mehr kommen. David Raum spielt heute hier auch vor. Bin sehr gespannt. Leipzigs Kapitän hat die Stutzen ganz weit runtergezogen. Die ganz kleinen Schienbeinschoner dran. So straßenkickermäßig. Aber er ist nicht in Form. Die WM hat ihm nicht gepasst. Und die Leiste zwickt noch immer. Mal schauen, ob er sich einen Platz erkämpfen kann. Jetzt erstmal bei Besitz für Griechenland. Wird wieder gefährlich über die Flügel.
11: Tsimikas über die linke Seite nimmt er Masuras mit. Und der bekommt aber gleich Gegenwehr. Guck mal, von Philipp Treu, vom Rechtsverteidiger der deutschen Nationalmannschaft. Sodass sich Deutschland erstmal formieren kann. Hinten Fünferkette, eine Dreier davor. Und die zwei vorne, die direkt verteidigen. Das sind in dem Fall Johnny Burkhardt. Und wer ist es? Florian Wirtz, der dann auch mit aufrückt. Und das ist ja auch das, was Jürgen Klopp sehen möchte, dass man da dagegen geht, sie gar nicht reinkommen lässt. Der Ball kommt raus von den Griechen, rechts auf den Flügel gespielt. Da ist der Kapitän, der Mann mit der Nummer 7, Masuras, der ja schon die erste richtig gute Chance hatte, in der zweiten Minute diesen Kopfball aufs Tor gebracht hat, der deutschen Mannschaft. Da haben die Griechen nochmal hinten rum und dann entschuldigt sich Mavropanos, dass er versucht hat, so einen langen Schlag hinter die Kette zu bringen. Da war allerdings kein Kellersboy irgendwo dran. Wie gefällt dir die deutsche Nationalmannschaft bislang im Spiel nach vorne? 5 Minuten sind rum, steht 0-0, Thomas.
12: Ist eine frühe Frage.
11: Naja, die ersten 5 Minuten.
12: Bisher, klar, der Abschluss von Derry Scherhand. Übrigens, dieser Auslöser dann wieder gut. Das war ja das Problem in Augsburg, dass sie diese tiefen Läufe mit Ball am Fuß, die Risikodribblings nicht gemacht haben. Er hat es gleich gemacht. Das ist okay. Defensiv habe ich jetzt gerade so ein bisschen das Thema, dass ich nicht so genau weiß, ob die Zuordnungen stimmen. Das ist so eine fluide Kette da hinten. Das ist nicht die klassische Viererkette. Lennart Kahn muss immer wieder hinten mit einrücken, wenn die Griechen den Ball haben. Das ist jetzt nicht der Fall. Und jetzt ist vielleicht mal ein bisschen Raum da für Johnny Burkhardt. Der verlagert das Spiel. Dann der Fehlpass, die Weiterleitung. Das Direktspiel von Flo Wirtz hat nicht funktioniert. Gibt den Befragungsschlag auf Seiten der Griechen. Aber da steht Malik Ciao. Völlig entspannt im Anschlusskreis. Kurzpassspiel dann gemeinsam mit Pavlovic. Das funktioniert natürlich. Burkhardt kann auch nochmal weiterleiten. Aber Wirtz kann die Kugel nicht kontrollieren. Jetzt der Gegenpressing-Moment von Treu und Karl. Der funktioniert nicht. Und schon ist die linke Seite offen. Und auf geht's für Alexandrov Kyssiridis. Aber der wird gestellt von Philipp Treu, der das gut gemacht hat. Geht erstmal wieder durchs Zentrum. Wir sehen ganz genau, was Griechenland vorhat. Exakt das gleiche Schema wie in Augsburg. Den ersten Ball irgendwie vertikal. Wenn das nicht geht, geben sie ihn halt her. Jetzt schon wieder halb hoch über den Flügel. Das Laufduell, das kann Masuras nicht gewinnen gegen Waldemar Anton. Obig mit der sicheren Variante. Weiter Ball an die Mittellinie. Burkhardt macht schmerzhafte Erfahrung mit dem Ellbogen von Mavropanos. Da ist er mit einer Schrankwand zusammengepeilt. Ballbesitz für die Deutschen, aber Burkhardt muss sich erstmal berappeln.
11: Ja, und die Deutschen spielen das weiter, spielen das über die halbrechte Position. Florian Wirtz, der guckt jetzt, wer ist da mitgelaufen? Philipp Treu, der Rechtsverteidiger, ist auch mit aufgerückt. Spielt ihn nochmal zurück an den Mittelkreis. Auf Pavlovic, der guckt nochmal links rüber. David Raum ist da, dann Derry Scherhan. Der kann ja mal mit einer guten Bewegung sich vielleicht ein bisschen Raum erschließen. Kann er in dem Fall nicht, weil er gleich 2 Mann gegen sich hat. Aber die Griechen, die wirken auf mich ein bisschen so, als hätten sie das Messer hier zwischen den Zehen. Also sind sehr schnell wieder in der Position, auch jetzt gerade wieder, halten die Ketten hinten eng, wenn Deutschland kommt, in der Hälfte der Griechen dann unterwegs ist und spielen das dann eben schnell nach vorne. Jetzt verteidigen sie es, aber Wirtz ist irgendwie durch und Wirtz tängelt sich da durch und Wirtz trifft doch nur das Netz von oben beim Tor.
12: Riesenmöglichkeit. Und das ist genau das, was gegen Augsburg gefehlt hat und Jürgen Klopp dieser Mannschaft mitgegeben hat. Tempo und Tiefe. Geht ins Dribbling, spielt den Steilpass. Wenn eine von 8, 10 Situationen funktioniert, haben wir eine Chance. Das war so ein geniales Dribbling wieder von Flo Wirtz, dem deutschen Kapitän heute Abend. Der hat den Magnetmodus in den Schuhen angestellt und hat die Kugel durch 3 Griechen durchgeschleppt. Kommt dann zum Abschluss im letzten Moment noch geblockt. Deswegen die Kugel auf dem Dach des griechischen Tores von Keeper Tsouyakis, der jetzt seine Abwehr nochmal dirigiert. Eckball wird kommen, drüben von der linken Seite auf den ersten Pfosten. Burkhardt verlängert per Kopf, aber Tsouyakis ist da. Gute Variante
5: Absicht einstudiert. Auch kein schlechter Eckball, der da von David Raum getreten wurde mit links. Relativ flach auf den ersten Pfosten. Aber Burkhardt macht es dann super. Keeper war da. Alles gut.
11: Ja, Burkhardt sowieso richtig gut drauf. 5 Pflichtspiele in dieser Saison. 6 Tore hat er schon erzielt für die Eintracht aus Frankfurt. Also einer, der es mit dem Kopf kann, der es mit dem Fuß kann. Und auch gerade wichtig, die Griechen im Versuch, den Ball nach vorne zu bringen, wie so oft über Tsimikas. Und da hat der Mann mit den knallorangenen Schuhen, da hat Lennart Kay richtig gut aufgepasst, hat sich da vorgestellt, hat so verhindert, dass die Griechen ins Rollen kommen. Malik Çau, der Innenverteidiger, weiter auf Pavlovic, dann nochmal zurück auf Waldemar Anton. David Raum, hat der vielleicht eine Idee? Sie sind in der Hälfte der Griechen, die Deutschen, in diesen schicken schwarzen Trikots. Du hast es ja schon erwähnt, gefallen mir übrigens richtig gut.
5: Findest du gut?
11: Ich finde die schön. Ich finde diese dunkelblauen, die haben mir nicht gefallen tatsächlich, aber ich finde, die sind eigentlich ganz schnittig und ganz heiß. Und das ist immer so ein Zeichen dafür, wenn ich das erzählen kann, dass der Ball in der ungefährlichen Zone ist. Aber er ist jetzt, Achtung, bei Derrick Scherhand. Der zieht schon wieder in die Mitte, nochmal zurückgelegt auf Waldemar Anton. Chipball in den 16-Meter-Raum und man hört es vielleicht so ein bisschen am Applaus hier im Tumba-Stadion zu Thessaloniki. Tsolakis, der griechische Keeper, hat überhaupt keine Probleme, den da aufzufangen und direkt weiter zu verteilen. Zu Koulirakis übrigens, einer von 3 Neuen im Team von der griechischen Nationalmannschaft. Ja, auch die Griechen leiden darunter. 4. Spiel in 11 Tagen, müssen ein bisschen was verändern. Und Koulirakis, der bislang noch gar nicht gespielt hat, darf dann heute ran. Es gibt hier gerade so ein kleines Raunen, weil es ein Foulspiel gegeben hat. Aber alles in Ordnung. Clément Turpin, der Schiedsrichter dieser heutigen Partie. Ich sehe ihn hier gerade auf unserem Bildschirm. Oben sieht man den Gesichtsausdruck noch mal ein bisschen näher. Scheint alles im Griff zu haben.
5: Schiedsrichter des Jahres 2025.
11: Du hast das sofort gesagt. Du hast den Namen vorhin gelesen und hast gesagt, Top-Typ. Ich mag den.
5: Freue mich immer, wenn er pfeift. Nachher vielleicht noch eine kleine Geschichte aus seiner Schiedsrichterbiografie. Bemerkenswert. Aber jetzt erstmal der nächste griechische Angriff. Mavropanos da hinten, wirklich der Chef von allem und allen, verteilt das Ding auf die linke Seite. Und dann gibt es den langen Ball von Koulirakis. Halb hoch auf die Seite. Da haben sie natürlich überlegt, Philipp Treu im direkten Duell gegen Tsimikas. Ja, das könnte eine Position sein, wo es vielleicht mal reinregnet. Aber Treu hat super gemacht. Und jetzt geht es direkt ins Tempo über die rechte Außenbahn. Lennart Karl kann die Kugel nicht ganz kontrollieren, weil Koulirakis noch dazwischen ist. Und dann gibt es fast den Risikopass raus vom Keeper von Tsoulakis. Immer noch die Kugel auf der linken Außenbahn. Super befreit dann im Zentrum von Zafiris, der immer so unscheinbar da auf dieser 6 rumtobt. Aber ey, der führt so schlaue Offensivzweikämpfe, dreht sich raus aus den Gegenspielern in Augsburg. Mehrfach sehr gut gemacht. Auch diesmal bei Besitz Griechenland gibt Einwurf. Es steht übrigens 0:0. Wir haben 11 Minuten gespielt. Die beste Chance hatten die Griechen nach 14 Sekunden. Gefühlt nach 14 Sekunden. Ja. Aber die Deutschen sind da. Wird es mit der Chance abgeblockt. Scherhand mit dem Fernschuss. Geht was hier in Thessaloniki?
11: Ja, du hast es aber gerade gesagt. Dieses Dribbling rein in den 16er, rein in den 5er von Florian Wirtz. Das habe ich genau einmal gesehen in diesem Spiel bislang. Und das war von Florian Wirtz. Und Florian Wirtz kann sowas natürlich. Mal schauen. Der Scherhand, der sehr aktiv war gegen Serbien, bislang mit einem Abschluss, aber auch noch nicht wirklich in Position. Und auf der anderen Seite Karl auch nicht. Dafür kommen jetzt die Griechen von der rechten Seite. Flanke in die Mitte gebracht. Philipp Treu ist da. Der versucht, den rauszuspielen. Und dann bekommt er Unterstützung von Malik Çau. Und dann gibt es das nächste Foulspiel. Und zwar von Johnny Burkhardt, der jetzt nicht ganz verstehen kann, was er denn da gemacht haben soll. Gegen seinen Gegenspieler, gegen Corbelis, dem Mann, der in Augsburg übrigens das goldene 1:0 erzielt hat. Du nix. Und es tut dir auch immer noch ein bisschen weh. Hat er gut gemacht. Ball war noch abgefälscht von Josua Kimmich, deswegen für Alexander Nübel in dem Fall nicht haltbar gewesen. Und der zieht das Foul, bekommt den Freistoß. Publikum, hören wir mal rein. Das ist hier dieses nostalgische alte Ding. Du hast es gesagt, 28.000. Ich fühle mich erinnert an die 90er Jahre in Deutschland. Ich finde es ziemlich geil. Und wir gucken mal, was jetzt bei dem Freistoß der Griechen rumkommt.
5: Ein Dach haben wir hier übrigens nur über der Pressetribüne. Ansonsten blank. Aber es regnet ja auch kaum hier an der Ägäis. So, jetzt schauen wir mal, was Tsimikas sich da ausgedacht hat. Das Ding ist ein bisschen zu weit, um Obich vor eine echte Herausforderung direkt zu stellen. Aber mit Mavropanos und Kyriakos laufen da jetzt natürlich die Innenverteidiger mit ein. Der Ball geht einmal auf den Boden, setzt auf, gefährlich am zweiten Pfosten. Kommt aber keiner hin. Könnte noch hinterlaufen werden, die Kugel. Aber das hat nicht funktioniert. 13 Minuten jetzt gespielt. Die deutsche Fußballnationalmannschaft mit dem Ballbesitz in der eigenen Hälfte hat es jetzt nicht besonders eilig. Waldemar Anton mit dem Ball am Fuß. Schaut mal, ob der David Raum anspielbereit ist. Das ist er. Der macht mal 2, 3 relativ schnelle Schritte in Richtung Mittellinie. Dann Risikopass ins Zentrum, quer vor der Abwehr. Passt aber für Pavlovic. Der legt rechts raus.
12: auf Philipp Treu. Sie haben das Mittelfeld relativ schnell überbrückt, aber das war zu billig und zu leicht. Der ist gedoppelt worden dort drüben, Philipp Treu. Und dann geht die Post ab, Seitenwechsel gelingt dann nicht mehr. David Raum geht wieder ins Dribbling und das müssen sie unbedingt verhindern. Mit Glück behält die deutsche Mannschaft den Ballbesitz, aber im Mittelfeld in diese Zweikampfduelle gegen zwei Griechen zu gehen, keine gute Idee. Sie sind eine der besten Kontermannschaften aktuell. Scherhand am Strafraum. Linkes Außeneck. Trinde im 16er. Ball auf den linken Fuß gelegt. Nochmal angetäuscht. Mit rechts geflankt. Abgeblockt. Die Griechen können sich befreien. Machen das auch clever über Georgos Masouras, ihren erfahrenen Kapitän. Und dann ist es wieder dieses griechische Spiel. Wenn sie nicht direkt in den Konter gehen können, dann geben sie den Ball her und geben den Deutschen die Aufgabe, hier irgendwas zu kreieren.
11: Ja, du hast das Mittelfeld der deutschen Mannschaft ja gerade schon angesprochen. Ich finde, sie verteilen das wirklich clever, die Griechen. Denn sie sind dann eben da. Sie machen die Räume nicht auf und sie nerven. Und das ist mal wirklich ein Moment, wo du Wirtz, Pavlovic und Bischoff, die viel gelobten, dieses Trio, der es ja so gut gemacht hat gegen Serbien, wo es sich mal beweisen muss. Jetzt ist Derry Scherhand auf dem linken Flügel unterwegs, Flanke in die Mitte, ein bisschen verunglückt, weil er da leicht geschubst wurde. Aber Ball, der Abpraller kommt nochmal zu Pavlovic. Der legt den ab, nochmal weiter auf Anton und dann raus auf Lennart Karl, der bislang noch gar keine Rolle spielt. Jetzt mit dem linken Fuß rein, geschlänzt in den 16-Meter-Raum. Ball kommt auf die andere Seite zu Derry Scherhand und dann können die Griechen den klären. Im Zweifel schlag ihn lang, Bruder.
12: Ja?
11: Einfach also
12: so.
11: Einfach mal raus und dann ist er auf Höhe der Mittellinie und dann muss da Malik Ciao wirklich schauen, weil er da seinen Gegenspieler Ioannidis nicht nur so verteidigen muss, der muss den ganzen Körper verteidigen und das sind ja echte Brecher. 1,87 ist der groß, der Ioannidis, der stellt sich da auch immer wieder gut rein und Deutschland baut wieder auf.
12: Ja, mit Tom Bischoff, rechter Außenbahn an der Strafraumgrenze angekommen, am rechten Eck. Das ist Lennart Karl jetzt mit dem Ball am Fuß. Legt wieder zurück auf seinen Kollegen beim FC Bayern. Das sind die Young Guns der Münchner im Trio gespielt mit Pavlovic, Karl und Bischoff. Aber die Griechen sind dazwischen wieder der Befreiungsschlag. Das ist genau das Ding. Sie wollen dort hinten gar nicht sauber rausspielen. Ivan Jovanovic möchte genau das sehen. Kein Risiko bitte. Jetzt nochmal der Doppelpassversuch von Treu gemeinsam mit Tom Bischoff. Hat nicht funktioniert. Die Griechen sind jeweils zur Stelle. Wieder nur der Befreiungsschlag. Stefanie, das werden wir heute den ganzen Abend so sehen. 15 Minuten rum, 0-0. Ballbesitz bei der deutschen Fußballnationalmannschaft. Ich sag's immer wieder, es ist kein Kulturformat. Es ist eine Taktik, die deutsche Mannschaft braucht. TTT. Tempo, Tiefe in Thessaloniki.
11: Ja, also lass da mal einen Ball, wenn du eine Chance hast, reingehen. Das hat Jürgen Klopp ja auch mal so salopp formuliert. Dann hast du vielleicht am Ende doch ein ganz anderes Spiel. Aber bislang ist das doch arg wenig, auch wie ich finde, weil Griechenland das wirklich mit sehr viel Herz und sehr viel Leidenschaft verteidigt. Und das ist nun mal die griechische Art zu spielen. Publikum ist da, macht hier richtig Power. Jürgen Klopp hatte seine Mannschaft auch drauf eingestellt. Malik Ciao jetzt mit rechts, mit Gefühl den Ball Richtung 16er gebracht, wollte eigentlich Florian Wirtz finden. Dafür einen Mann, der ganz in Weiß gekleidet ist, einen Griechen. Und dann spielen sie sofort wieder nach vorne. Einer blockt den Ball vorne ab. In dem Fall ist es Pavlidis, den sie häufiger mal als Wand benutzen. Und dann gibt es ein Foulspiel, dieses Mal an Pavlovic, der da auch noch so ein paar nette Worte übrig hat für seinen Gegenspieler, für Pavlidis. Und Clément Turpin, der Schiedsrichter dieser Partie, der hat sich Pavlidis, Vangelis Pavlidis, jetzt auch noch mal rangeholt, gesagt, Junge, ich sehe ganz genau, was du hier veranstaltest. Jetzt mach's mal ein bisschen ruhiger. Guck mal, ich kann Lippen lesen, was der hier alles erzählt an der Seite. Also er hat auch den Finger erhoben und du hast es ja gesagt, er ist einer, der wirklich eine sehr gute Führung hat, auch auf dem Platz. Gefällt mir bislang gut, der Schiedsrichter. 0-0 steht's nach 17 gespielten Minuten. Deutschland kommt über die rechte Seite.
12: Das ist wieder Tom Bischoff. Viele Ballkontakte, wieder Dreiecksspiel auf der rechten Außenbahn mit Karl und mit Treu, der jetzt schon so unfassbar viel unterwegs war. Kugel wandert wieder ins Zentrum zu den Innenverteidigern, die beide schon in der griechischen Hälfte angekommen sind. Der Ball ist dann auf der linken Seite angekommen bei David Raum. Flo Wirtz verliert fast die Kugel, wird aber auch gedoppelt. Risikopass war das von David Raum rein in den Druck. Aber Flo Wirtz hat ein bisschen Glück. Über so einen Flipperball kann er die Kugel wieder kontrollieren. David Raum sieht, dass die rechte Seite ein bisschen offener ist, wechselt den Flügel auf Malik Ciao, der die Kugel dann vertikal spielt auf Lennart Karl. Dreht sich über die linke Schulter auf und passt dann wieder ins Zentrum. Johnny Borkert kommt raus, wird am Fuß getroffen. Trotzdem Ballbesitz für die deutsche Mannschaft. Rechter Flügel, Philipp Treu hat Platz zum Flanken. Abgeblockt, Ecke. Ja, das ist okay und Turpin hat den Vorteil laufen lassen. Weiß aber nicht, ob so ein Freistoß beim Fahrer Johnny Burkhardt, der beim Rauslaufen am Knöchel erwischt wurde, nicht vielleicht sogar die bessere Lösung oder Alternative gewesen wäre. Sei es drum, zweiter Standard, zweite Ecke für die deutsche Mannschaft.
11: Na, ich sehe es so. sie machen halt weiter. Sie machen weiter und das ist ja genau das, was du auch gefordert hast. Ne? Dass dann einfach nochmal Philipp Treu nachsetzt, versucht direkt die Flanke reinzubringen, gar nicht lange fackeln, kriegen mal ein bisschen Druck, ein bisschen Feuer geben. Und den bekommen sie jetzt vielleicht auch bei diesem nächsten Eckball. Den wird wieder David Raum reinbringen. Wir erinnern uns, der letzte kam gar nicht so schlecht, den hat Johnny Burkhardt eigentlich ganz gut aufs Tor verlängert. Mal gucken, was er jetzt macht. David Raum hebt die rechte Hand mit links, bringt er den rein vors Tor und da ist Tsimikas, kann den erstmal rausklären, aber die Deutschen bleiben im Ballbesitz über die rechte Seite, über den kleinen Lennart Karl mit seinen leuchtend rot-orangenen Schuhen, dann den Ball in die Mitte gespielt auf Pavlovic. Ein Übersteiger ist jetzt schon im 16er, legt den nochmal links raus auf Derry Scherhan, der gegen seinen Gegenspieler versucht ins Dribbling zu gehen, zweite Bewegung direkt, Flanke in die Mitte, ungefährlich. Ja. Ist kein Abnehmer da. Also ich finde Derry Scherhan, er ist bemüht. Er ist bemüht, weil er immer wieder versucht, die Flanken auch direkt reinzubringen. Ich habe es auch von der anderen Seite gerade gesagt. Philipp Treu macht genau dasselbe. Aber du hast keine Abnehmer.
5: Ja, und ihm fehlt noch so ein bisschen, das ist vielleicht das Einzige, werden Sie in Freiburg nicht so gerne hören, ihm fehlt vielleicht noch so ein bisschen die Technik in der Vorbereitung. Die Flanke, es passiert ihm, muss man in der Liga aber häufiger darauf achten, passiert ihm schon relativ häufig, dass er den nicht weggedreht bekommt vom Torhüter, wenn er mit links flankt. Und er rutscht ihm häufig über den... Wir werden es heute Abend sehen.
11: Sag das mal nicht zu laut, sonst kommt Pal Dada gleich vorbei. Hier ausgebildet.
5: Genau, das war auch damals schon das Problem. Aber er ist natürlich trotzdem so unfassbar fleißig. Ich habe es vorhin schon gesagt, mit dieser Physis, dieser Athletik. Und er ist 22 Jahre alt. Es geht ja einfach noch so viel in dieser Karriere. Und auch das ja heute ein Zeichen, dass er von Back-to-Back starten darf bei Jürgen Klopp. Und jetzt sieht er aber, wie im Zentrum das Spiel gemacht wird. Wieder über Bischof, der wechselt jetzt die Seite auf Scherhan. Schön runtergezockt, den Ball mit der Brust. Täuscht nach innen an, aber jetzt kommt mal die Flanke mit dem Besten. Mit rechts auf Lennart Karl. Der legt nach innen, wird Kopfball gehalten. Nachschussmöglichkeit, nein. Aber Waldemar Anton mit dem Flachschuss. Da sind sie doch, 20 Minuten gespielt und kaum hat der Scherhan die Kugel auf dem starken Rechten, kommt auch eine gute Flanke bei raus.
11: Ja, und zum einen Würz und zum anderen Waldemar Anton, der ja auch schon so eine Volley-Chance hatte im letzten Spiel gegen Serbien in München. Und so gibt es jetzt erstmal hier die nächste Ecke und dieses Mal kommt sie von der anderen Seite und dieses Mal kommt sie auch nicht von David Raum, sondern von Flo Würz. Der hat ein ganz feines Füßchen, das wissen wir. Guck mal, David Raum, der bietet sich da unten gerade an für eine kurze Variante. Mal gucken.

0: über David Raum, die den Flügel überfrachten. Also das ist schon vollkommen okay. Man sieht so langsam, und das war ja gegen Serbien auch schon absehbar, es steht 0-0 übrigens, wir wollen jetzt hier nicht übertreiben und schon das hohe Lied des Jürgen Klopp singen. Aber man sieht wirklich so langsam die Ideen. Und vor allen Dingen, ich weiß nicht, wie du es siehst, wir haben uns beide in Augsburg ab und an mal angeschaut auf der Tribüne. Man sieht vor allen Dingen, dass sie gelernt haben aus diesem 0-1.
1: Ja, und das ist auch ganz wichtig. Man darf natürlich nicht vergessen, Jürgen Klopp hat diesen XXL-Kader mitgenommen auf diese Länderspielreise und hat deswegen natürlich die Möglichkeit, hier einen ganz anderen Kader reinzuschicken, ein ganz anderes Team reinzuschicken. Aber guck mal, Deutschland hält den Druck jetzt hoch. Florian Wirtz stand da genau richtig, lässt die Griechen nicht aus der eigenen Hälfte raus. Dann nochmal Derry Sherhand über die linke Seite in die Mitte gelegt auf Pavlovic. Doppelpass zusammen mit Florian Wirtz. Der bekommt den Ball jetzt nochmal zurück. Lennart Kahl nochmal. Das wäre schön gewesen. Hat er gesehen, dass Florian Wirtz da durchgestanden startet, ist ein Fuß dazwischen. Sonst wäre es gefährlich geworden. Aber Deutschland schnürt die Griechen da jetzt hinten rein. Hallo, Hellas, da sind wir nämlich, die deutsche Fußballnationalmannschaft. Und jetzt geht es ein bisschen mit ein bisschen mehr Tempo einfach Richtung Tor der Griechen. Malik Ciao, der kann 2-3 Schritte machen. Sie sind alle, bis auf Jonas Urbich, in der Hälfte Griechenlands. Und dann verliert Lennart Kahl die Kugel, muss da hinterher und bekommt sofort Unterstützung auch von Malik Ciao. Guck mal, jetzt ist er selber dran. Jetzt machen sie es da eng und jetzt klauen sie Tsimikas die Kugel und bekommen deswegen so ein bisschen Pfiffe hier. Und Derry Sherhand, der zieht einfach mal ab. So ein halber Schuss, halber Schlenzer ist das gewesen. Solakis kann sich zum ersten Mal richtig gut auszeichnen. Aber bleibt dabei. Du hast es gesagt, der starke Rechte von Derry Sherhand zeichnet sich auch aus. Er überlegt nicht lange, er macht einfach mal. Und dann versucht er. Und das ist genau das, was in dieser Phase wichtig ist. 0-0 steht es, 23 Minuten sind rum.
0: Darum geht's. Und das hat er allen mitgegeben, nicht nur Derry Sherhand. Das ist jetzt schon das Vermächtnis, wenn man so will, um ein großes Wort zu verwenden, von Jürgen Klopp, der jetzt sieht, wie Lennart Kahl dort auf der rechten Außenbahn den Freistoß kriegen muss. Zaljakis sowas von nass gemacht, Richtung Kabine geschickt, mit einem Schritt aus dem Mann rausgedreht, ihn außen umkurvt und dabei getunnelt. Und der Liverpool-Spieler aus der Premier League kassiert die Gelbe, weil er einfach nur noch die Hände zu Hilfe nehmen kann und Lennart Staat zur Seite stellen muss. Was für ein genialer Move von Deutschlands Youngster auf der Außenbahn. Überragend, dieses 1-gegen-1, fast schon eine Frechheit. Aber das hat er eben auch drauf. Man könnte das altdeutsche Wort verwenden, keck. Ich finde, er hat es genial gemacht.
1: Keck, der kann.
0: Ja, unser Mikas, das war wirklich, also das ist halt auch diese Gang, die Jürgen Klopp zusammengestellt hat. Und das ist das, was er ja gesagt hat. Wir müssen sie uns alle anschauen, vielen eine Chance geben. Und dann wird dieses Casting, werden diese ersten 4 Spieltage einen Effekt haben. Und ganz ehrlich, mir ist eigentlich das Ergebnis jetzt auch schon relativ rille. Sie sind hier die deutlich bessere Mannschaft. Griechenland mit ganz großen Problemen. Wir sind jetzt bei 6-1 Abschlüssen. Jetzt der nächste Standard, der vierte schon, nee, der fünfte sogar bei 3 Eckbällen und 2 Freistößen. Mal sehen, was kommt.
1: Ja, da sind wieder David Raum und Flo Wirtz bereit, den Ball irgendwie in die Mitte zu bringen. Und da ist es ganz schön eng. Clément Turpin, der Schiedsrichter, spricht auch nochmal mit dem einen oder anderen, weil sich da natürlich Krüppchen gebildet haben. Sie zerren und sie schieben alle im 5-Meter-Raum. Solakis, der griechische Keeper, der sagt, jetzt habt mir die alle da mal einen Blick. Vor allen Dingen hier den großen Johnny Burkhardt, der auch in der Mitte wartet, den vielleicht mit dem Kopf abzunehmen. Er ist ja in der Bundesliga relativ erfolgreich. So, Raum, der springt jetzt vorbei und dann ist es Wirtz, der, oh, eine schöne Variante an die 16-Meter-Kante bringt und dann Raum direkt abgenommen mit links. Stark aufs Tor gezogen. Solakis hält den, aber was für eine geile Variante. Macht einfach Spaß, du hast es gerade auch schon gesagt und Deutschland lässt nicht locker, kommt über. David Raum.
0: Die Technik unfassbar. Jetzt spielt er den Querpass auf Lennart Kahl, der legt sich die Kugel zu weit vor. Wird gefährlich. Ioannidis hat die Kugel für die Griechen erstmal beansprucht, aber wieder alle fleißig, sofort 4-5 Männer hinter dem Ball gegen Pressing. Funz, Burkhardt organisiert fast die nächste Chance. Sein Querpass versandet allerdings bei Tsimikas. Und so kommt Flo Wirtz nicht ran, aber stehen wir noch unter dem Eindruck dieses dumpfen Hiebs von David Raum von
1: so
0: der Strafe. Der Ball hatte überhaupt keine Rotation. Was ist denn los? Die Physik hat ausgesetzt in dem Moment, aber eine unglaubliche tolle Variante und dann dieser technisch tolle Abschluss von David Raum. Sie spielen sich hier in einen Rausch, das Tor fehlt. Wirtz mit der Flanke, Burkhardt kommt nicht ran. Mavropanis klärt das mit seinem Riesenschädel, köpft die Kugel raus. Geht weiter für die deutsche Fußballnationalmannschaft, die jetzt eigentlich nur aufpassen muss beim Spielstand von 0-0 in 25 Minuten, dass sie nicht den einen Fehler aufgrund von zu viel Spielfreude und Leichtigkeit zu viel machen.
1: Ja, jetzt gerade ist Tom Bischoff der Ball so leicht weggeprallt vom Fuß ausgelandet. Deswegen gibt es den Einwurf jetzt für Griechenland, aber die Kugel läuft sowas von locker. Du merkst auch einfach, ne, dass sie sich das Selbstvertrauen jetzt in den letzten Minuten geholt haben. Und schau dir mal an, wie Tsimikas, der Linksverteidiger, der

0: Griechen gerade ganz langsam nach außen getrottet ist, um diesen Einwurf reinzubringen. Einfach um ein bisschen Ruhe
1: reinzubringen,
0: ein bisschen Entlassung reinzukriegen, damit es nicht die ganze Zeit immer nur wie so eine Lok, wie so ein ICE in eine Richtung geht die ganze Zeit. Und dann gib ihm. Und wieder der lange Ball von Griechenland nach vorne gespielt. Einwurf Ioannidis, aber der bringt ihn nicht direkt. Wartet bis Tsimikas, bis der Linksverteidiger nachgerückt ist. Der wirft jetzt ein und dann hat Ioannidis seinen Gegenspieler, den kleinen Philipp Treu, gegen sich, der das clever löst im ersten und dann ihn auch noch vernascht da hinten 1-2 nass macht. Und guck mal, wie Bayer Leverkusen in der Meisterschaftssaison. Zu besten Zeiten spielen sie sich jetzt da flach hinten raus. Ich hoffe, ich habe jetzt nicht zu viel erzählt. David Raum muss es jetzt dann doch lösen, indem man ein bisschen länger schlägt. Aber du, die ersten 3, 4, 5 Ballkontakte waren richtig schön. Ja, Deutschland kombiniert sich raus.
1: Es ist irgendwie das, was Jürgen Klopp gesagt hat. Wenn er dieses ganze Potenzial sieht, dann fragt er sich, warum er nicht schon eher Bundestrainer geworden ist. So ein Riesenpool, so ein Zugriff. Jetzt mal ein technischer Fehler von Jonathan Burkhardt. Applaus der Griechen für einen technischen Fehler der deutschen Mannschaft. Burkhardt wollte den Flügel wechseln, raus aus vollem Tempo, aus dem Mittelkreis, rechts raus auf Lennart Karl. Der hatte die Meter schon gemacht, Ball geht ihm in den Rücken, Einwurf Griechenland.
0: Und das Schöne ist, Jürgen Klopp, der trägt ja wieder seine Käppi mit dem Aufdruck einer von 83 Millionen und er grinst ganz breiter unter seiner schwarzen Käppi, weil er natürlich merkt, das geht hier in die richtige Richtung. Griechen hätten jetzt gerne einen Freistoß gehabt, war aber nichts in der Hälfte der deutschen Mannschaft. Die bleibt im Ballbesitz über Waldemar Anton, hier heute klar als Abwehrchef der Innenverteidiger von Borussia Dortmund. Und darf jetzt weiterlaufen, hat die Mittellinie überquert, legt den mit dem rechten Fuß nochmal rüber auf David Raum, der auch gut angekommen ist in diesem Spiel, finde ich mittlerweile. Pavlovic zentral, einmal rübergechippt auf Tom Bischoff und dann hat Tsimikas, ich weiß gar nicht, ob es Tsimikas war, der aufgepasst hat, eigentlich Zolakis Tsimikas, der so stark begonnen hat, der Linksverteidiger der Griechen, finde ich, hat auch stark abgebaut. Das kann natürlich auch damit zusammenhängen, dass es jetzt das vierte Spiel in 11 Tagen für ihn ist. Er ist, glaube ich, irgendwann durch, da ist vorbei. Aber da kannst du wirklich minütlich sehen, wie der Kopf dann irgendwann zumacht.
1: Und sein Spiel basiert ja, sonst hätte ihn Klopp damals nicht nach Liverpool gehört, auch ausschließlich auf Intensität, auf Opferung. Und wenn man sich erinnert, dass er gegen die Niederländer auf dieser Seite, auf der er gespielt hat, mit Sommerville und Dumfries jetzt auch keine B-Ware zu bespielen hatte.
0: Und das war jetzt erst am Donnerstag.
1: Ja, genau.
0: Ne?
1: Das ist ein paar Tage erst her im gleichen Stadion. Das ist vielleicht der einzige Vorteil für Griechenland, dass sie nicht reisen mussten. Obwohl Jürgen Klopp gesagt hat, er dachte, es ist viel weiter weg. 2,5 Stunden, zack, waren wir da. Super Hotel, alles dufte. Also
0: hat er alles vergessen. Er hat 2015 hier schon mal mit dem BVB gespielt, aber es ist lange her. Und mit der deutschen Mannschaft ist das natürlich ein ganz anderer Schnack, denn die deutsche Mannschaft ist schon wieder vorne, Zusammenspiel. Tom Bischoff und Lennart Karl und dann mit Mühe und Not klauben sie die Kugel da irgendwie weg, die Griechen. Und den Applaus, den gibt es jetzt hier vom griechischen Publikum. Ich würde eigentlich auch applaudieren für Derry Sherhan, der mit nach vorne gerannt ist und gar nicht erst dafür gesorgt hat, dass von der Torlinie die Griechen den Ball einmal lang nach vorne schlagen können.
1: Wir können ja mal reingehen ins Klopp-Casting. Erste Woche, Pärchen auf links. Kevin Schade offensiv auf der aktuellen Sherhan-Position. Nene Brown, Linksverteidiger auf der aktuellen Raumposition.
0: Ja.
1: Erst gegen die Niederlande, dann gegen Griechenland. Bis hierher, in diesem Spiel, unter den aktuellen Bedingungen, das Pärchen Raum, Sherhand, nicht besser, aber viel variabler, viel weniger kalkulierbar, mehr Tiefe und vor allen Dingen deutlich mehr Abschlüsse und Flanken. Beide außen auf dieser Position jeweils mit 2 Vorbereitungen und einem Abschluss schon im Spiel. Toll.
0: Ja, David Raum natürlich mit ganz anderen Charaktereigenschaften als Nene Brown. Ich könnte mir Sherhand und Brown zusammen ehrlicherweise auch gut vorstellen. Du hast das Tempo von Brown, der immer wieder hinterlaufen kann, der auch in die Mitte ziehen kann, aber der ihn gut unterstützen kann auf dem Flügel. Und oh la la, da hat Florian Wirtz gerade in der Zentrale einen Gegenspieler vernascht. Und Derry Sherhand, der ist jetzt wieder da. Der wird da beackert und wird bekämpft. Und mit dem Doppelpass kommt er da durch. Mit David Raum hat er da zusammengespielt. Legt den Ball nochmal ab auf Pavlovic, rüber die Seitenverlagerung dann auf die rechte Seite, auf den Flügel, auf Lennart Karl, nochmal abgelegt auf Tom Bischoff. Das sind 19 Meter Torentfernung, mit links zieht er ab, abgeblockt, aber die Deutschen machen einfach weiter. Die Kugel fällt da runter vor Lennart Karl und der wuselt sich da durch wie so ein kleiner Floh, der ganz viel kann, der ganz viel Gefühl hat, auch im großen, im kleinen See, der den Ball nochmal in die Mitte bringt. Und dann ist es David Raum, der jetzt von seiner Linksverteidigerposition irgendwo schon zum Ballverteiler im Mittelfeld geworden ist. Also der macht sich auf jeden Fall und das wird ihm, bin ich sicher, auch gut tun. Lennart Karl über die rechte Seite, Thomas.
1: Mit dem Abschluss trifft den eigenen Mann und dann geht dort Mavropanis, glaube ich, nee, nicht Mavropanis ist es, sondern sein Innenverteidiger Kollege
0: Koulirakis
1: hat Tritt auf den Fuß bekommen, nichts weiter passiert. Dann geht der nächste Grieche zu Boden, getroffen von Sherhand. Drüben ist es Alexandros Kyziridis, der Ersatz übrigens für den eigentlichen Star dieser Mannschaft für Carrezas. Mal sehen, ob wir den noch sehen werden, den Youngster vom BVB. Scherhand bekommt von Topin nichts gesagt. Ich weiß nicht, ich habe die Situation nicht gesehen, weil die Auswechselspieler davor standen. Du hast gesehen? Nee.
0: Nee, ihr müsst euch das so vorstellen. Wir sitzen ja hier wirklich sehr, sehr eng. Das ist ja hier ein altes, geiles Stadion. Ja,
1: muckelig, schön muckelig.
0: Genau, 28.000 passen hier rein. Das ist wie in den 90er Jahren. Ich habe hier den Bildschirm direkt davor gehabt. Dahinter noch so eine Plexiglasscheibe. Und dann sind die Auswechselspieler da noch lang.
1: Drei.
0: Aber eben gerade haben wir gesehen, Jürgen Klopp hier unten in seiner Coachingzone. Der ist beim vierten Offiziellen gewesen. Und ich glaube, der hat sehr gut gesehen. Der hat die Entscheidung nicht verstanden.
1: Ja, ich hab keinen Foul gesehen, aber trotzdem hat sich ja Kersilis den Knöchel gehalten. Jetzt gibt es den Freistoß. Zojakis, der Keeper, wird die Kugel jetzt aus diesem Flurstück da drüben zwischen Seitenauslinie und 16er Begrenzung aus der eigenen Hälfte raustreten. Waldemar Anton antwortet mit einem wuchtigen Kopfball in Richtung Anstoßkreis. Dann fliegen da zwei Griechen übereinander. Ballgewinn wieder super verteilt. Bischof bleibt liegen, am linken Knöchel erwischt. Tempo geht über Scherhand, drin im Strafraum. Scherhand fast an den zweiten Pfosten. Tor für Deutschland! Florian Wirtzner selbstverständlich mit der Binde am Arm zur Führung in Thessaloniki. Derry Scherhand mit der Vorarbeit flach an den zweiten Pfosten. Aber da geht dann eben Wirtz auch noch mit rein. Und es ist gar nicht Wirtz, sondern es ist Johnny Burkhardt, der in der Situation den Fuß vor Wirtz dranhält. Und die Kugel geht dann in den langen Pfosten, am langen Pfosten, über die Linie zum 1:0. Sorgen gibt es trotzdem. Mit einem Auge noch hingeschaut bei Tom Bischoff, der liegt verletzt im Anschlusskreis. Dem wird jetzt aufgeholfen. Führung geht klar, Führung geht in Ordnung. Treffer zählt, kein Abseits. 1:0 für die deutsche Mannschaft, hochverdient überfällig.
0: Aber guck dir diese Vorbereitung noch mal an. Nee, hol dir das noch mal vor Augen von Derry Scherhand. Der kriegt den Ball, der zieht da ran. Du hast es doch gesagt, sein Gegenspieler vernascht den ein ums andere Mal. Saliakas, der weiß gar nicht mehr, wo vorne und wo hinten ist der 30-Jährige. Bringt ihn in die Mitte und dann freuen sie sich ja auch alle so wahnsinnig füreinander. Also egal ob Flo Wirtz, egal ob Johnny Burkhardt, sie sind da wirklich alle beieinander. Und das macht es zurzeit extrem aus, diese deutsche Mannschaft hier unter Jürgen Klopp. Er hat den Spaß wieder zurückgebracht. Und Johnny Burkhardt heute in der Startelf. 8. Länderspiel.
1: Ja.
0: Erstes Tor.
1: Debüt für ihn. Wir werden noch gecheckt. Zumindest dieser Treffer wird gecheckt für ein potenzielles Handspiel.
0: Wo hat es das denn gegeben?
1: Das weiß ich auch nicht. Bei der Hereingabe oder bei der Runternahme des Balls von Scherhand auf dem Flügel. Keine Ahnung. In der Situation, wir werden uns das gleich nochmal mit anschauen, kann man nur eins sagen. Und das ist eben auch die große Qualität. Wirtz und Burkhardt laufen ja beide in den Pass, auf den Pass, ja, auf den ersten Pfosten.
0: Ganz wichtig.
1: Und das ist halt überragend, dann kann sich die Verteidigung eben nicht mehr hinstellen. Gibt ein paar Diskussionen, auch von David Raumitz mit dem einen Assistenten. Und er zeigt auch an, ja, vielleicht war da eine Handberührung tatsächlich da, aber die Hand war angelegt. Ich habe nicht gesehen, vielleicht tatsächlich beim Übergang aus dem Dribbling von der Derry Scherhand in den 16er. Bei der Torerzielung kann eigentlich nichts passiert sein. So ein Clément Turpin zeigt jetzt an. Das will ich mir gerne mal anschauen. Wir wissen noch gar nicht genau, was er sich anschauen soll. Wir wissen nur, es geht um ein Handspiel, aber nicht von wem. Jetzt gibt es die Zeitlupe. Ach, im Mittelfeld.
0: Also.
1: Bischof fällt der Ball tatsächlich auf den rechten Arm. Dazwischen schon mindestens zwei neue Spielsituationen. Aber wichtig, was die Regel betrifft, der Ballgewinn resultiert aus dieser Situation heraus. Aber es ist niemals Absicht zu unterstellen, bei einem Kopfballduell fällt ihm der Ball auf die Hand. Und jetzt schauen wir mal, was der Franzose, der Unparteiische, entscheidet. Kein Tor.
0: Ich bin ehrlich mit dir, ich finde es wahnsinnig hart, weil man muss sich dazu vorstellen, Tom Bischoff steht da, ist da vorher mit den Händen auch an seinem Gegenspieler ran. Und zwar nicht so, dass er ihn faulen will, sondern
1: ja,
0: die
1: das war
0: rangeln
1: auch nicht
0: da.
1: Die Frage.
0: Diese, ja, ja. Nein, ich will erklären, wo seine Hände herkommen. Der ist also vorher da dran, die sind da alle am Ruckeln und dann kommt der Ball von dem Kopfball vom, ja, anderen Griechen runter. Der kann den Arm ja überhaupt gar nicht wegnehmen. Der steht, wo soll er den, ich sag mal, wo soll er den hinpacken? Soll er sich den abschneiden und irgendwo in den Rucksack reintun, ja, und sagen, ich nehme den jetzt irgendwo hinten mit? Also das ist schon wirklich sehr fragwürdig. Aber gut, wenn die Schiedsrichter da klare Anweisungen, klare Regeln haben, muss man sagen, ist es in Ordnung. Du hast es ja gerade auch erklärt, woraus es resultiert.
1: Ja, aber eigentlich Torvorbereitung oder Torerzielung.
0: Also.
1: Der Treffer fiel gefühlte 30 Sekunden nach dieser Aktion. Bischof hat ja dann am Knöchel noch was abbekommen. 35 Minuten rum, viel los, 0:0. Der vermeintliche Treffer, Vorarbeit Scherhand, Burkhardt mit dem Tor, zählt nicht. Der 10. Abschluss der deutschen Fußballnationalmannschaft in dieser Partie. Zählt nicht. Einen haben wir von Griechenland gesehen in der Frühphase durch Masuras, den Kapitän. Und jetzt kommt das Publikum so langsam. Sie freuen sich erstmal, dass es nicht nur eins steht, hat man das Gefühl.
0: Ja, es hat ein Handspiel gebraucht. Und jetzt gibt es ein wildes Drehen da auf dem Boden. Corbelis im Duell gegen Waldemar Anton. Ja, der geht da hin und er hat ihn so ein bisschen erwischt. Und da macht er aber eine Pirouette nach der anderen. Und sein Trainer Ivan Jovanovic, der ja nur wenige Jahre älter ist als der 59-jährige Jürgen Klopp, der steht da in seinem schwarzen Anzug mit seinen weißen Haaren ganz ruhig, verzieht keine Miene gerade, wo sein Spieler sich da vor ihm kugelt. Aber er liegt da immer noch. Corbelis muss jetzt auch noch mal behandelt werden. Und das griechische Publikum merkt, also wenn irgendwo was möglich ist, wenn ein Kipppunkt in dieser Partie irgendwie möglich ist, wo Deutschland alles im Griff gehabt hat, bis zu diesem Moment, bis zur 37. Minute, dann vielleicht ja jetzt. Und es scheint Corbelis, ich habe es ja gerade so ein bisschen gesagt, der hat sich da ordentlich gedreht und so, aber es sieht tatsächlich danach aus, Thomas, als hätte er sich da unglücklich
1: scheint umgeknickt
0: ein bisschen,
1: zu sein.
0: Ja, doch ein
1: Weil
0: bisschen
1: die,
0: mehr
1: die,
0: verletzt.
1: Die Gelbe bekommt Waldemar Anton wegen des Ellbogens beim Rauslaufen aus dem Gegenspieler.
0: Hat er gerade gelb gesehen?
1: Ja, sah so aus. Jedenfalls hatte Turban die Gelbe in der Hand und hat sie gezeigt. Wir kontrollieren das hier gleich nochmal. Aber jetzt steht er auch wieder, Corbelis.
0: Humpelt ein bisschen.
1: Er hat ihm wirklich wehgetan. Linker Knöchel. Wird aber weitergehen für ihn. Jetzt gibt es erstmal diesen Freistoß auf der rechten Außenbahn. Tsimikas hat sich die Kugel hingelegt. Oh,
0: jetzt
1: eine rote Karte gegen die griechische Bank. Das ist übrigens die Geschichte, kann ich dann ja jetzt mal erzählen. Eine seiner ersten Saisons in der Ligue 1. Irgendein Funktionär der Griechen muss das Stadion verlassen, weil er sich zu sehr aufgeregt hat. Rote Karten sind eine große Stärke von Clément Turpin. Hat das Derby zwischen Ajaccio und Bastia auf Korsika gepfiffen, 2014. In den letzten 10 Minuten 5 Rote verteilt. So ist er groß geworden im französischen Fußball.
0: Deswegen bist du so ein großer Fan.
1: Er hat einfach durchgezogen, seine Linie, und hat sich nichts gefallen lassen. Hat das jetzt ja auch gut und sauber entschieden. Wieder Ruhe reingebracht, Spiel läuft wieder. 38 Minuten rum, 0-0. Ganz viel los in Thessaloniki. Es fehlen die Tore, das ist das Einzige. Aber vielleicht kommen die ja noch. Jetzt über die linke Seite wieder mit David Raum, der den Ball von Pavlovic bekommen hat, passt erstmal wieder zurück auf Waldemar Anton. Wieder David Raum gesucht auf der linken Außenbahn. Dann wird er zugestellt von 2 griechischen Gegenspielern. Deswegen geht es erstmal wieder in der eigenen Hälfte über Malik Ciao.
0: Von wegen hier eine eigene Linie haben und durchziehen. Das wird jetzt spannend nach diesem Bruch im Spiel, wie die deutsche Mannschaft da weitergeht. Aber sieht relativ flüssig aus. David Raum mit links rübergelegt auf Malik Ciao. Der kann mit rechts den Fuß erstmal vorantreiben, versucht den weiterzugeben. Ist ein Fuß dazwischen von einem Griechen und dann einmal abgelegt nach hinten von Saliakas auf Keeper Zolakis. Der schlägt den Ball lang und in der Mitte stehen gleich 2 deutsche Spieler. Das ist zum einen Waldemar Anton, der gut nach vorne antizipiert hat, verteidigt hat, Unterstützung von Pavlovic bekommt. Auch Flo Würz bietet sich da jetzt immer wieder an. Pavlovic gegen einen, gegen 2. Guckt dann, dass da nochmal Bischof entgegenkommt. Verteilt die Kugel dann auf den rechten Flügel raus auf Lennart Kahl. Der zieht in die Mitte. Schön mitgenommen, mit links rein. Eine Bewegung und Jonathan Burkhardt kriegt den nicht mal mit dem Kopf drauf gedrückt. Aber ich sehe dein Grinsen, weil Lennart Kahl tatsächlich den Ball mitgenommen hat. Und in einer flüssigen Bewegung mit dem linken Fuß hat er den da reingeschaufelt. Und das hätten Sie sehen müssen, liebe Zuschauer. Thomas Kunze mit einem ganz breiten Grinsen bis auf beide Ohren.
1: Er geht
0: nochmal
1: so ein extra Licht an hier im Stadion, wenn der Typ da unterwegs ist. Witzig auch, dass Johnny Burkhardt dann noch zum Kopfball voll ansetzt, aber gar keine Chance hat, an den Ball zu kommen, weil Kolirak ist 1 Meter vor ihm am Ball ist, aber er zieht die komplette Flugkopfballbewegung noch durch. Wer weiß, wenn er durchrutscht, ist er eben da. So 6 Minuten noch zu spielen in einer super entertaining ersten Halbzeit. Das Entertainment, das fehlt allerdings noch. Geht wieder über rechts. Lennart Kahl hat den Ball am Fuß. Und sie haben jetzt alle schon so leicht die Erschütterung. Masuras und Tsimikas doppeln jetzt den jungen Bayern-Star. Geht jetzt rechts raus nochmal über Bischof, der immer wieder diese freien Räume sucht. Auch das ist ja eine Riesenstärke von ihm. Hat beide Füße zur Verfügung und deutet so diese Räume, in denen er anspielbereit ist. Jetzt wandert die Kugel wieder raus auf der Richerhand. Linke Außenbahn, legt sich den Ball wieder zurecht, wird unten erwischt. Alexandros Kyziridis mit dem Foulspiel am Ex-Berliner, aktuell Freiburger. Nächster Freistoß, nächster Standard für die Deutschen.
0: Ja, ein Küsschen war das nicht. Nee. Fuß rausgerissen, war ja ein Hammer, den er verteilt hat, der Kyziridis. Und deswegen gibt es jetzt den Freistoß für die deutsche Mannschaft. David Raum hat er heute schon ein paar Mal unter Beweis gestellt. Kann das ziemlich gut mit dem linken Fuß. Und der andere, der ein Zauberfüßchen unten hat, das ist Florian Würz. Der ist da noch mal kurz im Gespräch mit Clément Turpin, der auch noch ein bisschen was erklärt. Ich kann mich auch an diesen Anblick überhaupt gar nicht gewöhnen, dass Florian Würz ja heute Kapitän ist. Hat er ja auch gemacht im Spiel gegen Serbien in der zweiten Hälfte, nachdem Serge Gnabry Was habe ich gesagt?
1: Nee, hey, sag ich.
0: Zweite Hälfte. Ja. Nachdem Serge Gnabry dann ausgewechselt worden ist und dieser Florian Wirtz, er wird der Rolle bislang soweit gerecht. Er ist ja auch noch ein sehr, sehr junger Spieler in einer gar nicht so leichten Phase, auch beim FC Liverpool. Kann ich alles erzählen, weil es ein bisschen dauert, bis dieser Freistoß ausgeführt wird. Jetzt ist der Ball dann langsam aber sicher mal freigegeben, Fragezeichen, jawohl, David Raum in die Mitte, rausgeköpft von den Griechen und rund um den 16er. Da haben sich Tom Bischoff, da haben sich Philipp Treu und Lennart Karl formiert, sodass die Kugel da gar nicht durchflutschen kann und Philipp Pavlovic, der ist jetzt mal ein bisschen halbrechts zu finden, nochmal in die Mitte gelegt auf David Raum und der zieht ab mit rechts. Dieses Mal fliegt er weit übers Tor, aber du hast es ja vorhin schon gesagt, bei der ersten Chance von Raum, der hat natürlich den linken Fuß und er hat sich auch überlegt, setze ich den heute doch einfach mal ein.
1: Der hat sich was vorgenommen, merkt man wirklich richtig gute Leistung. Vielleicht die beste vom Leipziger Kapitän in der gesamten Saison, auch gemessen an den Spielen bei RB Leipzig. Richtig guter Faktor in dieser Partie. Nicht nur aufgrund der Standards, sondern vor allen Dingen auch aufgrund der Zweikämpfe, die er führt und der Flanken, die er reinbringt. Und jetzt hat er sich schon den zweiten Abschuss geschnappt. Auch wichtig für ihn, der noch so ein bisschen nach der Vertragssituation in Leipzig sucht. Anderes Thema. Nächster langer Ball der Griechen. Geht mal rein in die deutsche Hälfte. Auch das funktioniert trotzdem sehr, sehr gut. Kopfballduelle alle gewonnen. Laufduell jetzt. Lennart Karl kommt nicht ran an die Kugel, weil Koulirakis den Weg versperrt. Kugel geht aber über den Seitenaus oder über die Seitenauslinie. Gibt schon den Einwurf für die deutsche Mannschaft. Schnell ausgeführt. Waldemar Anton verlagert das Spiel wieder auf die linke Seite. Alle denken sofort nach vorn. Pavlovic geht in die Tiefe, kriegt die Kugel nicht. Scherhardt bietet sich für David Raum an, muss nach innen dribbeln. 4 Meter von links nach rechts gemacht. Scherhardt, Rechtsschuss vorbei. Jeder hat hier Bock, jeder übernimmt Verantwortung. Man könnte auch sagen, hier im Hafen, da lagen früher die Piratenboote und die Deutschen schießen hier aus allen Rohren. Sieht sehr, sehr gut aus. 2,5 Minuten vor der Pause. Knapp vorbei am linken Pfosten. 0-0, der Treffer fehlt. Ich bleib dabei.
0: Ja, und du kannst jetzt niemanden mehr rausnehmen. Also ich habe gerade überlegt, als David Raum mal wieder angeschoben hat, über links ist es jetzt eigentlich seine Seite, ist es aber einfach nicht, weil er auch genug über die andere Seite kommt. Und wir haben zu Beginn mal kurz eingeschätzt, wie ist das eigentlich? Ach, durch die Mitte geht nicht so viel. Ach, die Außen sind noch nicht so gut drin. Sie haben sich reingespielt in dieses Match. Sie wollen es, das Tor fehlt. Es ist ja eigentlich gefallen in der 32. Minute von Johnny Burkhardt und wurde zurückgenommen wegen eines Handspiels. Aber fragwürdig, ob es ein strafbares Handspiel gewesen ist in der Torentstehung, dann im Mittelkreis von dem Tom Bischoff. Deswegen weiterhin eine Nullnummer hier in Thessaloniki, in diesem wunderschönen Stadion, das so viel Charme hat, dass die Sitze auf Beton gebaut hat, weshalb sie vorm Stadion Styropor-Plättchen verkauft haben für 20, 30 Cent, damit die Griechen keinen kalten Po bekommen. Und die Griechen würden sich wünschen, dass es mal in ihre Richtung geht. Stattdessen geht es wieder in Richtung des Griechen Tors. Und natürlich ist es wieder David Raum über die linke Seite. Der Pass war ein bisschen zu ungenau, sodass Scherhardt sich den nicht nehmen kann. Kobelis hat da aufgepasst, der Sechser, aber schwuppdiwupp, guck mal, schnell ist er wieder weg. Florian Wirtz, zentrale Position, Lookpass, hat er sich gedacht, dass Johnny Burkhardt den mitgeht in den 16er rein. Hat er nicht. Und guck dir das mal an. Griechenland versucht irgendwie was Neues zu erobern, irgendwie was Neues zu sehen. Das ist doch die eigene Hälfte, aber die kommen da nicht raus.
1: Mavropanos hat es versucht mit dem Kopf durch die Wand, ist gescheitert. Wie der Minotaurus in seinem Kerker, nicht weitergekommen, wieder der Ball gewinnt. Jetzt gibt's mal den Freistoß. Waldemar Anton, ein bisschen zu viel Trikot getestet bei Fotis Ioannidis. Und deswegen gibt es dann jetzt den Freistoß für die Griechen, die mal durchpusten können. Letzte Minute der ersten Halbzeit läuft. Du hast eine Beobachtung?
0: Ja, ich gucke jetzt gerade mal, was da gleich angezeigt wird. Wir hatten eine riesige Unterbrechung wegen dieser Geschichte rund
1: und
0: um
1: dann
0: das
1: auch
0: Tor.
1: Noch von Kulerbis die Verletzung am Knöchel. Also das wird ein bisschen oben drauf geben. 3-4 Minuten vielleicht schön noch fast Ballgewinn von Florian Wirtz. In allerhöchster Not rettet Mavropanos, aber der spielt dadurch Tsimikas, linker Flügel frei. Geht weiter ins Zentrum, geht weiter über Masuras. Der kommt zu Fall. Sauberes Tackling von Malik Ciao. Geht direkt wieder in die andere Richtung. Nee, Lennart Karl kriegt die Füße nicht sortiert. Griechenland den Ballbesitz. Jetzt mal in der eigenen Hälfte. 15 Sekunden vor Ende der ersten Halbzeit. Kommt noch was von Hellas. Bisher war es nicht viel. 12 Abschlüsse bei den Deutschen. Nur einer bei Griechenland.
0: Ja, und die Griechen haben ja eigentlich stark angefangen. Aber Deutschland hat das Spiel unter Kontrolle gebracht. Auch jetzt gerade wieder Partie unterbrochen, weil die Fahne oben ist. 4 Minuten Nachspielzeit. Gibt es übrigens oben drauf. Hast du gut getippt. Ich hätte gedacht, es gibt insgesamt mehr. Aber vielleicht ist man in der Nations League einfach ein bisschen entspannter unterwegs als bei so großen Turnieren wie bei der Weltmeisterschaft oder in der Fußball-Bundesliga. I don't know.
1: Gibt ja keinen Hydration Break.
0: Genau. Sag das bitte nicht so laut, damit das hier nicht eingeführt wird in Thessaloniki. Lennart Karl ist das auch egal, der hat keine Zeit für den Hydration Break, denn er ist schon wieder unterwegs. Verteilt den Ball in die Mitte auf Florian Wirtz, zurück auf Anton, dann nochmal der Pass von Raum auf Florian Wirtz, der mittlerweile schon auf der linken Seite angekommen ist, im 16-Meter-Raum nochmal rausgelegt auf Scherhan, direkt die Flanke in die Mitte. Burkhardt bekommt den nicht, weil da sein Gegenspieler sehr nah an dem Rand steht, Mavropanos. Und dann können die Griechen sich fast, würde ich sagen, befreien. Hast du es gehört, wie die Fans einmal so, es war so eine richtige Erleichterung. So, Mensch, jetzt wir. Und dann war Deutschland da wieder am Start. Mit Malik Chow, der für mich sehr viel Ruhe hat in seiner Position als Innenverteidiger. Und Deutschland kommt wieder über die rechte Seite, über Lennart Karl, über Florian Wirtz. Der wird da beackert von Corbelis, dem es wieder gut zu gehen scheint, nachdem er nach seinem Foulspiel Höhe der Mittellinie, Höhe der Seitenauslinie stehen bleiben musste. Und es gibt die nächste Abschlusschance von Lennart Karl. Da trifft er den Ball mal nicht richtig mit links. Aber es ist, du kannst dich auch nicht ausruhen. Du kannst dir eigentlich gar nichts erzählen, weil es geht die ganze Zeit klack, klack, klack, immer in Richtung griechisches Tor. Deutschland macht Spaß, aber Deutschland hat halt noch keinen eigenen Treffer in dieser Partie.
1: Das war das einfachste Steilklatsch aller Zeiten. Und so simpel ist Fußball manchmal. Und manchmal war es unter Julian Nagelsmann zu verkopft. Und Jürgen Klopp hat ihn eben auch dieses Lineare wieder mitgebracht. Steilpass von Karl. Einfach nachgehen. Der Ball klatschen gelassen von Bischoff in den Fuß des Passgebers rein. Abschluss nicht sauber erwischt. Drüber okay, aber der Abschluss war eben da. So geht Fußball. Alles manchmal gar nicht so kompliziert. Einwurf für die deutsche Fußballnationalmannschaft. Nachspielzeit ist zur Hälfte absolviert. Wir müssen nicht darüber reden, dass dieses 0:0 ein glückliches Ergebnis für die Griechen ist, die jetzt schon wieder in der Defensive gebunden werden. Aber Mavropanos macht das clever mit all seiner Erfahrung gegen Flo Wirtz. Gibt jetzt nochmal den hohen Ball und kann der abgelegt werden von Pavlidis auf Ioannidis. Aber das macht Malik Chow auch wieder sehr, sehr gut. Nimmt Obisch mit und der wird jetzt... Ja, vielleicht den langen Ball. Nein, geht wieder links raus auf Malik Chow. Letzten anderthalb Minuten laufen.
0: Ja, und Malik Chow von Newcastle United hat sich auch wahnsinnig gesteigert. Spielt da jetzt eine richtig gute Rolle. Stammspieler geworden, zwischendurch auch ein paar Mal Kapitän. Gefällt mir heute richtig gut. Ball ist aber wieder vorne bei Derrick Sherhan. Der ist schon wieder im 1 gegen 1, zieht in die Mitte, zieht ab. Geblockt von Tsaliakas, der da irgendwie dran bleibt. Und dann der zweite Ball von Wirtz. Und dann ist es Burkhardt, der da versucht, sein Bein irgendwie noch künstlich zu verlängern. Ein bisschen zu strecken. Die Fußspitze vom großen Zeh da irgendwie noch ranzukriegen. Schafft er nicht. War es abseits vorher in der Entstehung? Ich glaube nicht. Also Derrick Sherhan immer so auf der Rasierklinge entlang tänzelt er da und macht seinem Gegenspieler, macht Tsaliakas das Leben richtig schön schwer. Und da sehen wir es auch nochmal gerade in der Wiederholung hier bei uns. Also viel hat nicht gefehlt bei Johnny Burkhardt, um den Ball irgendwie aufs Tor zu bringen. Und man merkt halt auch, Jürgen Klopp hat gesagt, wenn der fit ist, der Jonathan Burkhardt, ist das einer der besten Stürmer in der Fußball-Bundesliga. Ja. Und das siehst du bei ihm, weil er will. Er ist halt, er ist Vollblut Stürmer.
1: Ja, Stadion-DJ ein bisschen zu früh dran.
0: Leute, es ist noch nicht Pause. Ja. Wir sind noch nicht fertig.
1: Und lass
0: wir
1: uns bei Johnny Burkhardt bleiben.
0: Noch nicht feiern. Also Johnny Burkhardt, ich glaube, ich habe schon alles gesagt.
1: Ich wollte noch hinzufügen.
0: Du wolltest noch was hinzufügen.
1: Der will nicht nur, das ist sowieso klar, das macht er großartig. Vor allen Dingen ist er immer da.
0: Ja.
1: Da, wo es brennt, da ist er und hilft und entfacht noch mehr. Treffer war seiner eigentlich. Wie gesagt, wir werden das alles nachher nochmal nachschauen. Ob man so viele Situationen danach das Ding eigentlich überhaupt noch wegnehmen kann. Bei der WM haben wir es einmal erlebt, tatsächlich auch so eine späte, korrigierte Entscheidung. Ich glaube, bei Ägypten gegen die Argentinier, wenn ich mich erinnere.
0: Ja, das war ein wildes
1: Spiel. Schauen wir nochmal nach. Aber jetzt neigt sich diese erste sehr, sehr gute Halbzeit der deutschen Fußballnationalmannschaft dem Ende entgegen. Noch 4 Sekunden. Wir haben 15 in Zahlen, 15 Abschlüsse der deutschen Fußballnationalmannschaft gesehen. Dem Gesetz der Zahl nach, die ja auch hier irgendwo in Griechenland erfunden wurden, müsste die deutsche Mannschaft führen. Aber wem hilft das, wenn das Netz nicht wackelt oder wenn das Ding zurückgenommen wird? Das war sie, die erste Halbzeit aus Thessaloniki. Keine Tore zwischen Deutschland und Griechenland. Aber ich bin mir sicher, wenn das so weitergeht, dann wird es welche geben. Dankeschön, bis gleich.
2: Das waren Thomas Kunze und Stefanie Barczyk. Nations League-Spiel, Griechenland gegen Deutschland. Keine Tore gefallen, ja. Die deutsche Mannschaft hat einmal getroffen, aber das Tor wurde aberkannt nach Videobeweis, weil es in der Entstehung des Treffers ein Handspiel gab. Wir sind pünktlich zurück zur zweiten Hälfte. Jetzt aber, Philipp, erstmal bist du dran.
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4: Tja, zur Halbzeitpause schauen wir, was außer Sport gerade sonst noch wichtig ist. Mein Name ist Philipp Kaver. Schönen Sonntagabend wünsche ich. Bundeskanzler Friedrich Merz hat der Ukraine einen Überraschungsbesuch abgestattet und dem Land ein umfangreiches Hilfspaket zugesagt. Es besteht aus der Freigabe für Militärhilfen in Höhe von 1 Milliarde Euro. Außerdem 350 Millionen Euro für den Energiesektor, der von Russland regelmäßig bombardiert wird. Merz betonte, dass Deutschland bei der Unterstützung der Ukraine nicht nachlassen werde. Der Besuch fand unter erhöhten Sicherheitsvorkehrungen statt, nachdem Russland ausländische Politiker gestern vor Reisen in die Ukraine gewarnt hatte. Aus Kiew berichtet Rebecca Barth.
5: Ankunft am frühen Morgen in Kiew. Außenminister Andriy Sibiha empfängt Bundeskanzler Friedrich Merz. Dem stehe ein umfangreiches Programm bevor, schreibt Sibiha auf dem Kurznachrichtendienst X und bedankt sich dafür, dass Merz zu einem so wichtigen Zeitpunkt in die Ukraine gereist ist. Gedenken der Getöteten in angespannter Sicherheitslage. Seit Wochen greift Russland vor allem die Hauptstadt Kiew an, setzt dabei immer wieder sogenannte Jet-Drohnen ein. Ihre Abwehr liegt im Fokus des neuen Hilfspaketes der Bundesregierung.
6: Wir stellen Mittel für die gemeinsame Herstellung von Anti-Jet-Drohnen zur Verfügung. Hier sind in den letzten Wochen bereits erhebliche technische Durchbrüche möglich gewesen. Sie bringen nun auch Tempo in die Produktion. Das stärkt die ukrainische Luftverteidigung schnell und spürbar. Und diese Stärkung ist dringend notwendig.
5: Wie notwendig? Das erfährt Friedrich Merz an diesem Sonntag am eigenen Leib. Wenige Minuten nach seiner Ankunft am Morgen wird Luftalarm ausgelöst. Kurz darauf gefolgt von lauten Explosionen. Russlands sogenannte Jet-Drohnen fliegen mit Strahltriebwerk und erreichen so Geschwindigkeiten von bis zu 600 Kilometern pro Stunde, treffen an diesem Sonntagvormittag erneut eine wichtige Verkehrsbrücke in Kiew. Das führt unweigerlich zu einem Kollaps. Russland will die Menschen in den Städten, vor allem Kiew, zur Flucht zwingen und auch in der Region Odessa Chaos verursachen. Volodymyr Zelensky wirkt müde. Der ukrainische Präsident sieht sich mit immer neuen Herausforderungen konfrontiert. Bezüglich der massiven Angriffe, die wir derzeit erleben. Russland setzt zunehmend auf Qualität, nicht auf Quantität. Sie erhöhen den Anteil der Jet-Drohnen. Genau das beobachten wir. Gezielt greift Russland die Infrastruktur der Ukraine an. Energieanlagen, Tankstellen, Brücken, die Bahn. Das betont auch Bundeskanzler Friedrich Merz, kündigt auch in diesem Bereich Hilfen in Millionenhöhe an und hofft auf ernsthafte Friedensverhandlungen.
6: Ich will deswegen mit meinem Besuch heute noch einmal ein Zeichen setzen in einer Zeit, die entscheidend ist für die Zukunft nicht nur der Ukraine, sondern entscheidend ist für die Zukunft Europas. Die Ukraine will Frieden, Deutschland will Frieden, ganz Europa will Frieden. Und dieser Friede muss verhandelt werden. Er darf nicht diktiert werden.
5: Auch die Menschen in der Ukraine wünschen sich nichts sehnlicher als ein Ende des Krieges. Hoffnungsvoll jedoch sind sie nicht, denn Russland schickt weiter Drohnen anstatt Zeichen der Entspannung.
4: Überraschungsbesuch heute des Bundeskanzlers in der Ukraine. Mehr als 150 Millionen Brasilianerinnen und Brasilianer entscheiden über die politische Zukunft ihres Landes. Erneut findet die Präsidentenwahl in einem Klima der politischen Polarisierung statt. Der linke Amtsinhaber Luiz Inácio Lula da Silva und der rechte Senator Flávio Bolsonaro, sie liegen in Umfragen eng beieinander. Flávio ist der älteste Sohn des früheren Präsidenten Jair Bolsonaro, der wegen eines versuchten Staatsstreichs zu 27 Jahren Haft verurteilt wurde und in Hausarrest sitzt. Lula bewirbt sich mit 80 Jahren um eine vierte Amtszeit. Er sprach von einer Wahl zwischen Demokratie und Barbarei. Anne Herberg berichtet.
7: Das Wetter hat es gut gemeint mit diesem Wahlsonntag in Rio. Nach Wochen mit viel Regen endlich etwas Sonne. Doch die Stimmung vor dem Wahllokal im Fußballclub Fluminense ist angespannt. Wir stehen erneut vor einer Richtungsentscheidung, sagt die Anwältin Marina Mendonça Ferraz. Wir müssen das ganze Land im Blick haben, nicht nur unsere eigene persönliche Lebensrealität. Lula macht auch Politik für Menschen, die sozial benachteiligt sind. Und außerdem haben wir unter der Regierung von Bolsonaro, dem Vater, dunkle Zeiten in Brasilien erlebt. Ich will diesen Rückschritt nicht. Edson Terra Cunha Jr., gekleidet in Brasilien-Trikot, sieht das ganz anders. Das Land ist in den letzten 4 Jahren in eine riesige Wirtschaftskrise und in eine moralische Krise gestürzt. Es gibt viel Korruption und dann ist da noch das Problem der zunehmenden Gewalt. Niemand hält es mehr aus, wie es im Land zurzeit zugeht. Erneut findet die Wahl in Brasilien in einem Klima der politischen Polarisierung statt. Erneut heißt es Lula oder Bolsonaro Junior. Neben der Bekämpfung von Kriminalität ging es im Wahlkampf auch um eine mögliche Einmischung der USA in die Wahl. Als einziges großes Land in Südamerika ist Brasilien dem Rechtsruck in der Region noch nicht gefolgt. Es geht um die Definition einer Vision für Brasilien, so der Linkspolitiker Lula da Silva bei der Stimmenabgabe. Mit 80 Jahren strebt er eine 4. Amtszeit an, wirbt für den Ausbau von Sozialprogrammen und pocht auf die Souveränität Brasiliens. Das Volk muss sich entscheiden zwischen der Stärkung der demokratischen Ordnung oder der Barbarei. Sein Herausforderer Flávio Bolsonaro, Sohn des Ex-Präsidenten Jair Bolsonaro, der wegen des Versuches eines Putsches nach seiner Wahlniederlage 2022 zu 27 Jahren Haft verurteilt wurde und nun in Hausarrest sitzt. Der Sohn präsentiert sich als moderateren Erben. Den Vater will er im Fall eines Wahlsieges begnadigen. Brasilien braucht einen Wandel. Brasilien hält so viel Leid, so hohe Steuern, so viel politische Verfolgung nicht mehr aus. Brasilien muss wachsen. Ich möchte das brasilianische Volk befreien. Dabei lehnen je nach Statistik rund 40-50% der Wähler beide Kandidaten ab, hätten sich eine Alternative gewünscht. Die Wahl fällt vielen schwer. Wahrscheinlich wird also weder Lula noch Flávio Bolsonaro die für einen Sieg nötige absolute Mehrheit erreichen. Die Entscheidung fällt dann in einer Stichwahl Ende Oktober.
4: Anne Herberg aus Brasilien, wo die Abstimmung läuft. Zurück nach Deutschland. Die Unionsfraktion im Bundestag hat einen Vorstoß von Hessens Ministerpräsident Boris Rhein zurückgewiesen. Der CDU-Politiker hatte einen anderen Umgang mit der AfD im Bundestag angeregt. Rhein hatte vorgeschlagen, der AfD nicht weiter die Vorsitzendenposten in den Bundestagsausschüssen zu verwehren. Einzelheiten von Hanna Agord.
8: Die Parlamentsgeschäftsführerin der Unionsfraktion, Katharina dos Santos-Vinz, hat einen solchen Kurswechsel abgelehnt. Es gibt keinen Anspruch auf einen Ausschussvorsitz, sagte sie der Nachrichtenagentur AFP. Boris Rhein erklärte gegenüber dem Stern, die Partei sei gewählt und so sollte man auch mit ihr umgehen. Die AfD hat das Vorschlagsrecht für den Vorsitz in mehreren Ausschüssen, ihre Kandidaten haben aber bisher nie eine Mehrheit bekommen. Die AfD begrüßte den Vorschlag von Rhein, ihr parlamentarischer Geschäftsführer Bernd Baumann sprach von einem ersten Anzeichen für ein generelles Umdenken. Weitere Schritte würden folgen, so Baumann. Die AfD hat im Bundestag wie andere Fraktionen auch das Vorschlagsrecht für den Vorsitz mehrerer Fachausschüsse. Dort finden wichtige gesetzgeberische Arbeiten statt. Die von der AfD vorgestellten Kandidaten bekamen in den jeweiligen Wahlen nicht die Stimmen von Abgeordneten anderer Parteien und verfehlten deshalb die notwendigen Mehrheiten.
4: 21 Uhr und gleich 45 Minuten und jetzt geht's wieder nach Thessaloniki. Wir sind weiter gespannt, ob dem DFB-Team die Revanche gelingt gegen Griechenland. Zur zweiten Hälfte gebe ich jetzt an unseren Sportkollegen Moritz Kühn.
2: Ja, vor einer Woche hat es das deutsche Team zu Hause in Augsburg gegen Griechenland mit 0-1 verloren. Jetzt schon das Rückspiel. Spiel Nummer 4 unter dem neuen Trainer, Bundestrainer Jürgen Klopp. 0-0 steht's zur Halbzeit. Gleich geht's weiter. Wir können ja noch mal kurz auf den Modus in dieser Nations League gucken. Es gibt 6 Gruppenspiele. Die besten beiden Teams schaffen am Ende der Vorrunde den Sprung ins Viertelfinale. Und das deutsche Team ist in der Live-Tabelle nur Dritter. Zweiter sind die Niederlande, die gerade auch im Einsatz sind, und zwar gegen Serbien. Da steht es 1-1 zur Halbzeit. Ein überraschendes Ergebnis. Ja, und noch keine Tore gefallen. Eben wie gesagt, bei diesem Spiel der deutschen Mannschaft in Griechenland, in Thessaloniki, die DFB-Elf deutlich besser, hat ja auch ein Tor erzielt in der 32. Minute durch Ja, Burkhardt, das wurde aber aberkannt nach Videobeweis, denn bei der Balleroberung auf Höhe der Mittellinie von Bischoff gab es ein Handspiel. Tja, Pech gehabt, aber es gibt ja noch 45 Minuten, die dann gleich beginnen. Die Griechen hatten auch eine richtig gute Chance zu Beginn des Spiels. Ein Kopfball aus kurzer Distanz gehalten von Keeper Obich. Aber ansonsten die deutsche Mannschaft klar besser. Das, was noch fehlt, sind die Tore. Vielleicht fallen sie ja jetzt in der zweiten Halbzeit. Steffi Bartschik und Thomas Kunze.
1: Ein aberkannter Treffer, 15 Torschüsse, 63% Ballbesitz. Die deutsche Fußballnationalmannschaft spielt hier ein sehr gutes Länderspiel. Nicht so gut, dass der Olymp wackelt, aber so gut, dass es die griechische Nationalmannschaft bis ins Mark erschüttert hat. Das Einzige, was fehlt, ist der Treffer, obwohl der ja, Stefanie Bacik, da war. Aber die Kugel ist zuvor beim Ballgewinn Tom Bischoff auf den Arm gefallen. Wir haben noch ein paar Minuten Zeit, bevor es losgeht in der zweiten Halbzeit. Sind sehr zufrieden bisher, ne?
0: Ich muss einmal ganz kurz sagen, dass ich das sehr schön finde, während du das erzählst, diese dramatische Musik hier im Stadion,
1: dass du das genau in dem Moment
0: einfach so bestellt hast. Nee, wir sind sehr zufrieden. Es macht einfach Spaß, dieser deutschen Mannschaft unter Jürgen Klopp zuzuschauen. Ganz viel Spielfreude, Emotionen. Sie setzen nach, sie wollen, und zwar jeder einzelne von ihnen. Wir haben in der Pause eben gerade viel über Derry Scherhand und seinen Weg geredet. Bei Hertha BSC schon ein großes Talent gewesen, kommt da ja aus der eigenen Jugend. Super Schritt, dann nicht in diesem Sommer, sondern in dem Sommer davor zum SC Freiburg gegangen zu sein. Mittlerweile da echt eine super Rolle auch, die er da spielt. Und das ist erst sein zweites Länderspiel und er macht auf sich aufmerksam. Er ist nicht der Einzige. Man kann nicht sagen, dass es nur über die eine oder über die andere Seite geht, Thomas. Es geht über beide und da muss die griechische Mannschaft, muss der griechische Trainer Ivan Jovanovic reagieren. Das tut er auch, bringt Thanasis, Androutsos und einen jungen Mann, den wir aus der Bundesliga kennen.
1: Der BVB hätte sich gewünscht, man sieht ihn heute gar nicht auf der Leinwand oder im Fernseher, denn er hat 3 Spiele durchgespielt mit seinen 18 Jahren, aber Konstantinos Karitsas, der kommende Superstar der Griechen, so muss man es glaube ich tatsächlich sagen, eigentlich der perfekte Konterspieler. Ein Spektakelfußballer bekommt die zweiten 45 Minuten, weil Ivan Jovanovic sich wahrscheinlich gesagt hat, so kann das hier nicht weitergehen.
0: Also er nimmt das 0:0 natürlich gerne. Ne? Ja. Also guck dich das mal an. Das war ja auch beim Spiel in Augsburg so. Deutschland hat dann lange nicht so gespielt wie hier heute. Ist lange nicht so aufgetreten. Das war nicht so zielstrebig. Und die Ideen haben dann auch gefehlt. Aber die Chancen waren ja da. Und es hätte durchaus anders laufen können. Und das Tor für die Griechen ist fiel dann halt erst zum Schluss. Jetzt kommt die griechische Nationalmannschaft zurück auf den Platz. Und man sieht Konstantinos Tsimikas vom FC Liverpool, der Jürgen Klopp ja noch super gut kennt, der Linksverteidiger, der nach seiner gelben Karte aus der 24. Minute dann Stück für Stück immer weiter abgebaut hat. Auch für ihn mittlerweile das 4. Spiel in 11 Tagen. Also die sind echt so an der Belastungsgrenze angekommen. Ich glaube, der braucht erstmal nochmal eine Extrapause, bevor es dann beim FC Liverpool wieder weitergeht. Und jetzt kommt auch die deutsche Mannschaft auf den Platz zurück. Jonas Obich, der sich einmal auszeichnen konnte in der 2. Minute bei dem Kopfball von Masuras. Und das sage ich deshalb, weil eben dieser Jonas Obich ja zum zweiten Mal hintereinander im Tor steht, wie schon gegen Serbien. Und da, Thomas, korrigier mich, wenn ich falsch liege, ich glaube, der hat gar nichts aufs Tor bekommen, oder?
1: Nein, ab und zu muss der Schlauch rauslaufen und den Ball verteilen, aber die Hände zur Hilfe musste er nicht nehmen, glaube ich. Tatsächlich auf der deutschen Seite übrigens keine Wechsel, das wird nicht passieren. Ich bin mal gespannt, oder eigentlich kann man sich schon fast erklären, wer da raus muss. Ich würde mal darauf tippen, dass Kyziridis auf der linksoffensiven Position vom Feld gehen wird für Karitsas. Und vielleicht der angeschlagene Kobelis, defensives Mittelfeld, wäre auch ein 1:1-Wechsel.
0: Ja, das glaube ich auch.
1: Ja, für Androutsos. Jetzt kommen sie die Zahlen, die wir sehen wollen. Genau.
0: Pavlidis,
1: interessant. Mhm. Wichtiger Spieler, Zielspieler vorn drin, hat heute in der 2. Etage gespielt. Eigentlich ja auch ein Mittelstürmer-Typ. Aber heute war er auf der 10er-Position, um Bälle festzumachen hinter Ioannidis. Glaube ich, eine Schwächung. Mal gucken, aber es wird wahrscheinlich eine taktische Umstellung geben, jetzt mit einem klassischen Stürmer und genau auf der linken Außenbahn, das habe ich gesagt, Kyziridis bei seinem 3. oder 2. Länderspiel für Griechenland ausgewechselt und Konstantinos Karitsas, der Dortmunder, kommt in die Partie. Auf jeden Fall deutlich mehr Tempo für die deutsche Fußballnationalmannschaft, die da auf die Verteidiger zukommen wird, vor allen Dingen auf der rechten Seite. Karl und Reus sind da gefragt.
0: Ja, Tempo ja. Ich frage mich, ob er nicht so ein bisschen die Mitte stärken möchte mit den Wechseln, die er jetzt da vorgenommen hat. Androutsos kann es ja auch teilweise ein bisschen reinziehen, ob er versucht, da einfach mal ein bisschen mehr zusammenzuhalten. Denn sie müssen ja nun mal zugeben, dass sie irgendwann den Faden verloren haben. die Griechen und da im Mittelfeld dieser Wucht der deutschen Mannschaft nichts entgegenzusetzen hatten. Das Spiel läuft jetzt wieder. Erster langer Ball von Tsimikas, dem Linksverteidiger, der sich jetzt entschuldigt, weil dieser Ball eben nicht seinen Mitspieler erreicht, sondern im Seitenaus landet. Es gibt den Einwurf für die deutsche Mannschaft, während der Stadionsprecher hier in bestem Griechisch gerade die Wechsel noch einmal erklärt. Malik Çağ zurück auf den Torhüter, auf Jonas Urbich, der dann links rausgelegt auf David Raum und dann kommt ihm schon einer entgegen. In dem Fall ist es der Kapitän heute, es ist Florian Wirtz und jedes Mal, wenn ich das sage, Kapitän und Florian Wirtz, dann passt es in meinem Kopf einfach nicht zusammen, dass der 22-Jährige so eine wichtige Rolle hat, aber vielleicht ist es auch ein cleverer Schachzug von Jürgen Klopp, der ihm ja auch ein bisschen Vertrauen bei der Nationalmannschaft mitgeben wollte. Flo Wirtz jetzt wieder mit dem Doppelpass mit David Raum zusammen, verteilt den Ball nach vorne auf den linken Flügel.
1: Das geht mit viel Tempo wieder über den bekannten Derichean. Der dribbelt mal gegen zwei Griechen in den Strafraum. Passt dann nochmal raus auf David Raum, der ihn da super unterstützt hat im Rücken. Und den Ball wieder ins Zentrum legen kann auf Pavlovic. Der verteilt clever auf die rechte Außenbahn. Lennart Karl fühlt wieder Tsimikas auf den Zahn. Fast schön durchgesteckt auf Treu. Super Laufweg, aber jetzt geht's mal in die andere Richtung. Geht über die linke Außenbahn für die Griechen mit Dimitris. Nee, mit Giorgos Masuras. Aber der hat im Laufduell gegen Lennart Karl keine Chance. Auch das wieder so ein schönes Zeichen dieser Klopp-Mannschaft, dass jeder alles im Vollsprint absolviert, defensiv wie offensiv. Und deswegen ist die Kugel jetzt schon wieder zurück am Fuß von Alex Pavlovic, der eine super Figur auf der Pressekonferenz gemacht hatte. Bei der Weltmeisterschaft war er noch ziemlich verknausert und still, wenn man mal mit ihm sprach. Gestern ein Gag nach dem anderen. Bischoff kommt für die Deutschen über Burkhardt. Der lässt den Ball an der Strafraumgrenze nochmal liegen. Mavropanis mit Standschwierigkeiten. Pavlovic dribbelt mal an, hat den Ball auf dem linken Fuß. 20 Meter Torentfernung auf Anton gegeben. Wieder quergeschoben auf David Raum. Und dann wechseln sie die Seite. Philipp Treu, rechte Außenbahn. Tsimikas stellt ihn erstmal. Da ist Lennart Karl am rechten Strafraum-Eck auf links gelegt. Jetzt der Schuss, der Schlenker. Ja, aus dem Stand. Kein Problem am Ende für Kostas Zolakis. Aber der nächste Abschluss. Nummer 16 für die deutsche Mannschaft. Das Ding hätte fein reingepasst in den linken Winkel. Aber es war so ein Hybrid, ne? Mittelding aus Abschluss und Flanke.
0: Ja, und vor allen Dingen hat er gemerkt, keiner tut mir was. Ich kann mir den noch einmal zurechtlegen oder versuche ich es einfach mal. Und jetzt ist wieder Malik Çağ am Start, klärt er diesen langen Ball. Und das Raunen gibt es, weil Alex Pavlovic da im Mittelfeld gegen seinen Gegenspieler, ja, mit ganz schön viel Härte, aber mit einer gesunden Härte rangegangen ist, hat den Neuen im Team der Griechen Androtsos erstmal direkt willkommen geheißen und gesagt, hallo, das ist hier meine Spielweise. Ich mache das mit allem, was ich habe, mit ganz schön viel Leidenschaft. Und deswegen gibt es den Freischuss für Griechenland schnell ausgeführt. Einmal rüber auf die rechte Seite und super aufgepasst von dem starken David Raum, der jetzt nach vorne sprintet, unterstützt von Florian Wirtz. Halblinke Position, zieht jetzt in die Mitte Florian Wirtz. Ah, schade, wieder so ein No-Look-Pass mit rechts wird durchstecken auf Johnny Burkhardt. Und dann wollen sie eigentlich weiterspielen, aber es war abseits, ne?
1: Zwei Fehler in dem Fall. Schade. Erstens das Timing vom Pass, zweitens aber, dass er in den Verkehr reindribbelt, während Raum im Vollsprint hinterläuft. Einmal nochmal durchstecken zur Grundlinie durch, wäre die bessere Alternative gewesen. Aber Flo Wirtz oder wie sie in Liverpool irgendwann mal sagen wollen, Flo Wizard, wollte wieder den Zauberstab rausholen. Hat diesmal nicht geklappt. Die Idee ist ja nicht schlecht, aber da in zwei Griechen reinzudribbeln und dann den Pass auch noch auf den bedrängten Burkhardt zu geben. Na gut, es kann nicht alles klappen. Jetzt aber der nächste Ball gewinnen und gegen den Ball ist das wirklich überragend, was sie machen. Bischoff schon wieder mit dem Ball gewinnen. Wirtz dreht sich raus, passt per Hacke weiter. Von Burkhardt weitergeleitet auf Derichean. Und dann flippert der Ball durch den 16er. Aber Mavropanos klärt das dann für die Griechen. Auf der letzten Linie müssen sie jetzt gut verteidigen. Denn Ioannidis macht sich auf den Weg. Ja, aber Malik Çağ stellt den Fuß rein. Erster Ballkontakt jetzt mal von Karezas. Der passt erstmal nur nach hinten. Kriegt die Kugel aber jetzt auf der rechten Außenbahn. Und da willst du ihn nicht haben im 1 gegen 1 gegen David Raum. Aber sie haben es gemeinsam verteidigt. Ballbesitz Griechenland. 4 Minuten rum in der Halbzeit 2-0-0.
0: David Raum gerade not impressed. Hat einfach seinen Fuß da reingestellt, den linken, mit dem er heute alles macht. Und das hat ihn überhaupt gar nicht gejuckt. Ich finde, sie helfen sich hinten wirklich. Das ist gut. Also Anton ist immer zur Stelle, verteidigt nach vorne. Und jetzt müssen wir aufpassen, weil Raum ist nämlich rausgerückt da auf seiner Verteidigerposition. Deswegen bekommt der Karezas den Ball drüben, spielt ihn nochmal rüber auf die andere Seite. Linksverteidiger Tsimikas rüber und dann Karezas. Der nimmt jetzt hier, weil der Ball im Tor auslandet, die Fans mit. Guck mal, da grinst sich der Thomas Kunze hier neben mir ein. Ja, so ist das nämlich hier in diesem maroden Schmuckkästchen zu Thessaloniki. Wenn die dann mal da sind, die Fans, das haben sie ja in Augsburg auch unter Beweis gestellt, dann geht's schnell. Und du hast das Tempo ja schon angesprochen, dass Karezas mitbringt. Wenn dann mal ein Ball hinter den Mann gespielt wird und Raum war ein bisschen aufgerückt, dann kann es ganz schnell gefährlich werden. Und Ist es eigentlich der erste Eckball für,
1: yep.
0: Es ist der erste Eckball für die griechische Fußballnationalmannschaft und der fliegt jetzt rein mit ganz viel Schnitt zum Tor hin und der wird aufs Tor gebracht von Mavropanos, allerdings ungefährlich. Jonas Urbich rudert da so ein bisschen mit den Armen, guckt schon nach vorne, wo kann ich den hinwerfen. Also erste Standardsituation vom Eckball aus und du pustest einmal kurz durch. Warum? Ja. Weil du gedacht hast, Mavropanos ist einer, so eine Kante wie er ist, dass er ein bisschen mit Druck hinterbringen kann.
1: Ja, war ein guter Kopfball eigentlich. Ne? Wenn er den ein bisschen anders aufsetzt, kriegt Urbich Riesenschwierigkeiten und dann noch der eigentliche Gedanke, das kann Griechenland.
0: Ja,
1: das Tempo
0: kann
1: über den Flügel, ein überragender Pass in den 16er von Karitsas und Standards. Genau die beiden Sachen. So holst du den Weltranglisten 41. der mit Ivan Jovanovic zwei Klassen in der Nations League hintereinander übersprungen hat. Also zweimal aufgestiegen, Doppelaufsteiger kann man so sagen. So, vielleicht nochmal erklären, dieses Prinzip der Nations League. Geht es bis Gruppe D von Gruppe A. Man kann auf- und absteigen. Das hier ist die Gruppe A. Vier Gruppen in dieser A-Kategorie. Und dazu gehört diese Partie hier, diese Gruppe, parallel noch Serbien gegen die Niederlande. Könnt euch das Ergebnis nicht sagen. Internet ist ausgefallen hier im Stadion, das mehr als 50 Jahre alt ist.
0: Das ist völlig egal.
1: Kann man das glauben? Kann man das glauben? Oktober 2026. So, der nächste Konter läuft. Wieder auf die linke Außenbahn gegeben. Ioannidis, verfolgt von Malik Chau. Am zweiten Pfosten an der 16er Grenze wartet Karitsas, der bekommt die Kugel aber nicht. Tsimikas kommt zu Hilfe, hat ein bisschen zu lange gedauert, wird dann leicht geschoben, aber den Freistoß will er haben. Stürzt dann rein, ich glaube in den Knöchel von Philipp Treu.
0: Ja.
1: Darf auf keinen Fall Freistoß für Griechenland geben. Tsimikas lässt sich da fallen. Ist auch gefährlich dann für den Deutschen, weil er ihm in den Knöchel fällt. Wird den Freistoß geben für die deutsche Fußballnationalmannschaft beim Stand von 0:0. Aber wir merken, die Anpassungen, die Wechsel bei den Griechen wirken, ist ein anderes Fußballspiel geworden.
0: Ja, also sie versuchen genau über die Flügel da mal ein bisschen besser reinzukommen. Und ich hatte ja schon gesagt, an Androutsos, der hat sich da wirklich in der Zentrale eingereiht. Der versucht natürlich da ein bisschen mehr Stabilität reinzubringen. Das ganze Publikum merkt das, dass hier ein bisschen mehr jetzt geht. Und die deutsche Mannschaft beim Stand von 0:0 nach 53 gespielten Minuten baut auf über Malik Chau. Gott, das ist so gut. Mit einer Drehung um sich selbst lässt er da seinen Gegenspieler einmal aussteigen. Und dann geht es ganz schnell über die rechte Seite über Lennart Karl, der bekommt da Unterstützung von Philipp Treu, dem Rechtsverteidiger, der damit aufgerückt ist. Und jetzt bekommt Tom Bischoff auch etwas, nämlich einen mit von seinem Gegenspieler von Saferis. Das war Frust pur gerade. Und da sieht er auch die gelbe Karte für, hat er den Ellbogen ausgefahren, weil er merkt, dass er gegen Philipp Bischoff nicht ankommt. Ja, das war so ein bisschen, Ellbogen ist falsch gesagt. Die haben sich umarmt.
1: Älteste und olympische Sportart. Ringen.
0: Ringen, hier in Griechenland. Genau. Und weil Tom Bischoff nicht losgelassen hat, hat er den irgendwann so von sich weggeschmissen. Und genau dafür, da versteht Clément Turpin nämlich keinen Spaß, gab es die gelbe Karte am Ende. Freistoß jetzt ausgeführt auf die linke Seite rüber auf Derry Sherhan, der wieder im 1 gegen 1 gegen Saliakas. Und Saliakas fällt, deswegen ist das Publikum jetzt auch gerade sehr, sehr laut und sieht sich da auf der Seite der Griechen Saliakas. Dem geht's aber gut. Guck mal, der hat gerade auch noch so ganz neckisch, hat der hochgeguckt. Was macht denn jetzt der Clément Turpin? Was passiert denn jetzt als nächstes? Da müssen wir mal schauen. Derry Sherhan, der ist nicht vorverwarnt, gar nichts. Also ich weiß auch gar nicht, warum sie jetzt so viel gerade daraus machen. Warum es jetzt hier so ein Pfeifkonzert am Ende gibt. Und Clément Turpin, der muss jetzt gerade mal hier schauen, dass er die Spieler ein bisschen von sich wegkriegt, während hier die Wiederholung bei uns über den Bildschirm läuft. Ja, also es ist ein Foulspiel. Er hat den Körper reingestellt. Er sieht, dass sein Gegenspieler, dass der Saliakas kommt. Derry Sherhan stellt da den Körper rein, ein bisschen hilft danach. Es ist ein stinknormales Foul, Leute. Aber vielleicht merkt das griechische Publikum,
1: sie wollen
0: kommst
1: das jetzt
0: du über
1: so.
0: Emotionen.
1: Willst
0: sie
1: es wollen
0: genau
1: es genau
0: spielen,
1: so.
0: Damit du auch Unruhe reinbringst, damit nicht dieses flüssige Spiel nach vorne die ganze Zeit stattfindet für die deutsche Mannschaft. Das Ganze beim Stand von 0:0, 54 Minuten rum.
1: Gibt den Freistoß, viel Wirbel um fast gar nichts. So, Jakas, der Keeper in lila gekleidet, geht ins Aubergine rein. Jagt den Ball in die deutsche Hälfte, rausgeköpft, geht was mit dem Konter. Oh, Burkhardt am Knie erwischt und hoffentlich ist da nichts passiert. Es ist nichts passiert. Draufgehalten, Spiel läuft weiter. Tsimikas für die Griechen. Es ist jetzt, ich sag's gern nochmal, ein anderes Fußballspiel. Griechenland kommt mit Härte, kommt mit Tempo und mit diesen kleinen Nicklichkeiten hier in diesem Stadion. Und du hast einen Gedanken, der muss raus.
0: Ja, der muss jetzt raus, weil Tom Bischoff da eben gerade wahnsinnig gut nach hinten gearbeitet hat. Weil du sagst es, diese Nicklichkeiten. Und es ist wichtig, dass sie im Mittelfeld jetzt dranbleiben. Und Bischoff ist wieder da, verteilt den Ball nach rechts außen auf Lennart Karl. Der will mit einer Bewegung an seinem Gegenspieler, an Masuras, vorbei. Schafft es nicht ganz, gibt den Einwurf für Deutschland. Es ist wieder Tom Bischoff, der da ist, der sich jetzt immer wieder anbietet. Auch da gerade wieder über dieser rechten Seite schaut der Spieler vom FC Bayern, der Youngster, der ja sein erstes Tor für die Nationalmannschaft erzielt hat. Gegen Serbien in München. Und jetzt müssen sie nochmal hinten rumspielen. Aber ich glaube, genau diese Details, Thomas, die sind wichtig und die zeigt die deutsche Mannschaft jetzt.
1: Ja, aber es fehlt halt der Treffer. Philipp Treu dribbelt mal an. Schöner Steckpass in den Strafraum. Wird's fast im Abseits. Vielleicht legt nochmal nach innen. Geklärt von Mavropanos. Treu nochmal quergelegt. Jetzt ist die Kugel raus. Christos Saferis sorgt für griechische Ruhe. War mehr drin. Bisschen mehr Übersicht. Pass richtig in den Rücken der Abwehr. Auf Pavlovic an die Strafraumgrenze zum Beispiel. Wäre besser gewesen, aber sie sind schon wieder da und jetzt sind sie gerade weg. Und zwar gedanklich. Der Kapitän der deutschen Fußballnationalmannschaft, Florian Wirtz, kam aus dem Abseits getapert und zwar in Zeitlupe. Und er hat es nicht verstanden und Bischoff hat nicht verstanden, dass er aus der verbotenen Zone kommt. Freistoß Griechenland. Das kann passieren.
0: Ja, also jetzt lassen sich die Griechen noch mal ein bisschen Zeit. Konstantinos Tsourlakis, der ja wirklich eine überragende Partie gezeigt hat in Augsburg beim 1:0, die Deutschen zur Verzweiflung getrieben hat. Unter anderem den Kapitän Joshua Kimmich, der ja nicht dabei ist hier bei den letzten zwei Spielen, sowohl nicht gegen Serbien als auch nicht gegen Griechenland. Nicht mehr im Kader, ist jetzt mal eine Pause verordnet bekommen hat von Jürgen Klopp, vom neuen Bundestrainer. Auch den hat er geärgert. Und die deutsche Mannschaft möchte die Griechen ärgern, indem Jonathan Burkhardt einmal durchstartet. Derry Sherhand ist im Mittelkreis, setzt sich da durch, lässt da seinen Gegenspieler einmal vorbeilaufen, hält die Kugel einmal auf sicher, guckt, bis die anderen nachgerückt sind, nimmt dann jetzt Lennart Karl mit, spielt sich alles gerade ein bisschen zentral ab. Dann ist es Waldemar Anton, der Innenverteidiger, oft der, der mit nach vorne rückt. Malik Chau eher der, der so ein bisschen schlau absichert. Und dann kommt die Flanke von der linken Seite von David Raum, diesmal so ein bisschen halb hoch, so dass es ein Ding war, was nicht so wirklich zu erreichen war für seine Mitspieler. Und es gibt den Einwurf für Deutschland und direkt das Spiel von Anton auf Malik Chow, der jetzt auch mit nach vorne gegangen ist. Ist ein sehr passsicherer Spieler. Der schüttelt da seinen Gegenspieler ab, macht er richtig gut. Rechts auf den Flügel, Lennart Karl nochmal zurückgelegt. Gibt hier vereinzelt Pfiffe im Stadion in Thessaloniki. Und dann lassen die deutschen Spieler den Ball kreiseln über Anton, über David Raum auf der linken Seite. Dann wird Derry Sherhand gefoult. Er will den Freistoß. Er kriegt den Freistoß. Ein Plan, der funktioniert, das gefällt auch Jürgen Klopp. Denn vielleicht geht ja mal was über einen Runenball, Thomas.
1: Steht da unten, blaue Hose, blauer Pullover, schwarze Kappe.
0: Ist das blau?
1: Weiße Schuhe. Für mich ist es dunkelblau.
0: Vielleicht
1: absolut. Und ich habe ihn vorhin, als noch die Sonne schien, auch gesehen ohne Flutlicht. Dunkelblau. Für mich ist es dunkelblau. Wir können das nachher auf der Pressekonferenz, wie er es selber sieht.
0: Das wäre die erste Frage.
1: Ich denke schon, im Kontrast zur Kappe kann man erkennen, die ist schwarz, es ist dunkelblau. Jetzt gibt es den Freistoß. Die Deutschen mit den schwarzen Trikots unterwegs. Und da steht einmal David Raum von diesem linken Flügel, der den Ball vom Tor wegdrehen kann. Oder der Captain. Flo Wirtz, rechte Hand ist gehoben. Ball liegt auf der verlängerten Strafraum-Ecke. An den zweiten Pfosten gegeben. Malik Chau kommt nicht ganz ran an den Ball. Wenn er den sofort kontrolliert und draufbringt, gibt es eine Chance aus Spitzenwinkel. Wieder eine gute Variante. Mit viel Gefühl, relativ hoch, aber super angeschnitten. Freistoß, fast der nächste Abschluss für die deutsche Fußballnationalmannschaft. Knappe Stunde rum, 0-0. Aber wie gesagt, so krass dominant wie in der ersten Halbzeit ist es nicht mehr. Und das ist ein Verdienst der Griechen, die gesagt haben, wir müssen uns besser wehren. Und das tun sie.
0: Ja, es sind nicht mehr so viele Chancen, wie es auch in der ersten Hälfte der Fall war. Jetzt mal ein Foulspiel von Malik Chow, der da seinen Gegenspieler Fotis Ioannidis so ein bisschen vor sich her treibt, beide Arme zur Hilfe nimmt, ihn nach vorne schiebt. Und man merkt es nach wie vor, das Publikum macht sehr viel jetzt raus aus jeder einzelnen Aktion. Aber insgesamt möchte ich Malik Chow mal ein kleines Sternchen geben. Und zwar ins Fleißbüchlein mit rein. Denn dieser Malik Chow hat so eine Unbekümmertheit und so eine Ruhe. Und mit seinen 1,94 Meter ist er technisch auch einfach stark und passsicher. Und es macht einfach Laune. Und genauso wie auf der linken Seite David Raum, der jetzt da ja das ein oder andere Mal gegen Karezas spielen muss. Und der es auch dieses Mal wieder gut löst. Ball nach vorne gespielt von der deutschen Mannschaft. Derry Sherhand schon fast Höhe der Mittellinie im Zusammenspiel mit Johnny Burkhardt, der da auch helfen kommt. Und warum gibt gibt es denn jetzt eigentlich die Pfiffe? Ich habe keine Ahnung, aber die Griechen kommen über die rechte Seite. Jetzt kriegt Karezas mal den Ball. Und guck dir das an, Florian Wirtz, der Kapitän. Er dirigiert, er zeigt, du da, du verteidigst hier. Und er läuft zurück, er stellt sich. Und auch Johnny Burkhardt, das ist ja ein Arbeitstier. Unfassbar, wenn der immer wieder nach hinten kommt und immer wieder da ist, wo er mal einen Fuß dazwischen kriegen muss. Es macht einfach Spaß, zuzusehen, wie die deutsche Mannschaft weiterarbeitet. Du sagst, es ist nicht mehr so zwingend wie in der ersten Hälfte, aber auch solche Phasen gehören ja dazu, die muss man überstehen.
1: Ja, aber es wird unfairer. Ich finde, Clément Turpin muss ein bisschen aufpassen, dass das sich hier nicht zur Kneipenschlägerei ausartet.
0: Die fünf roten Pfiffe, Karten, die du erwähnt hast, die kommen
1: die wird es nicht geben, aber die Pfiffe gab es gerade. Karezas und Raum sind aneinander geraten, drüben auf der linken Außenbahn. Jetzt Bischoff mit dem öffnenden Ball auf Schernd. Dreht im Strafraum wieder auf seiner linken Seite. Übersteiger links, rechts. Flachpassversuch nach innen. Bleibt am Unterschenkel von Sayakaske hängen. Und dann gibt das dem Keeper, gibt das Kostas Tsolakis die Möglichkeit ranzugehen. Und das ist ein super Abwurf vom griechischen Keeper auf Tsimikas, auf die linke Außenbahn. Drei Deutsche können ihn erstmal nicht stoppen. Ioannidis dann im Zweikampf gegen Waldemar Anton. Der vermeintlich hält, sagen die Fans. Turpin sagt, nix da, Spiel läuft weiter. Anton muss ein bisschen aufpassen. Hat die gelbe Karte in Halbzeit 1 gesehen. Dieses Mal kein Foul. Ioannidis wollte sich da reinlegen in den deutschen Innenverteidiger. Hey, aber das wird jetzt genauso kommen. Und jetzt kommt der Fehlpass von Pavlovic. Geht's über die linke Seite. Laufduell. Manik Chao gegen Ioannidis. Chao gewischt. Aber das Spiel läuft weiter. Turpin lässt jetzt alles laufen. Und dann lässt dort im Zentrum, ich glaube, der eingewechselte Andruz aus dem Fuß noch stehen. Gegen Alex Pavlovic. Ja, jetzt geht aber hier wirklich die Post ab auf den Rängen. Pavlovic hat es erwischt unten am linken Knöchel. Er steht aber schon. Aber Schiedsrichter muss jetzt ein bisschen aufpassen und eingreifen.
0: Fakt. Ja, der ist ja auch voll in die Bande rein, Pavlovic, bei dieser Klärungsaktion. Musste da mit nach hinten unterstützen bei Malik Chao. Und ich weiß nicht, ob du es gesehen hast, aber sie sind jetzt auch immer wieder sehr nah dran, weil sie vielleicht natürlich auch wissen, dass Waldemar Anton da ein bisschen reizbar ist, dass er gerade im Fokus stand, dass er die gelbe Karte schon hat. Versuchen, den auch mal so ein bisschen immer mitzuziehen.

0: Und was hast du jetzt gerade gesehen?
1: Dass Doppelwechsel.
0: Es Doppelwechsel gibt. Nick Woltemade mit neuer Frisur, mit so einem Band, sieht ganz anders aus. Und Elmala für ein bisschen mehr Tempo vorne, dürften dann gleich reinkommen.
1: Ja, bin gespannt, wohin sich dieses Spiel jetzt kippt. Die taktischen Anpassungen von Ivanovic, da sieht man eben auch, was für ein abgezockter Dude der da unten ist. Der so lange in Griechenland gespielt, sprich die Sprache perfekt. Abwehrspezialist auch damals gewesen als Aktiver. Lässt jetzt seine Viererkette deutlich höher stehen, damit die Tiefenläufe nicht mehr so leicht sind. Die Deutschen haben da noch nicht adaptiert. Jetzt gibt es den Doppelwechsel. Schauen wir, wer rausgeht. Lennart Karl für Said Elmala und ich vermute Johnny Burkhardt. Genau, 1:1 Wechsel auf beiden Positionen. Ja, Lennart Karl hat es richtig gut gemacht in den Vorbereitungen. Zwei, drei tolle Offensiv-Zweikämpfe geführt, zwei, drei gute Flanken geschlagen. Johnny Burkhardt mit dem Tor, was ihm aberkannt wurde. Said Elmala vielleicht derjenige, der im Abschluss noch einen Tuck stärker ist, wenn auch nicht ganz so trickreich. Mal schauen, was noch möglich ist. Und ja, Nick Woltemade, sie haben ihn ja gegen Serbien, viele haben ihn gegen Serbien nicht so stark gesehen, weil er diese eine hundertprozentige übers Tor gelegt hat. Aber Jürgen Klopp und der, vor allen Dingen die Scouting-Abteilung war super zufrieden, weil er so viel gegen den Ball gemacht hat, immer anspielbereit war. Das werden wir jetzt auch langsam sehen. Das ist ein guter 1:1-Wechsel zu einem guten Zeitpunkt. 63,5 Minuten sind rum. Es steht 0:0 und ich hoffe, dass die deutsche Fußballnationalmannschaft den Daumen wieder drauf kriegt auf dieses Spiel.
0: Ja, Daumen drauf, dass das was wird. Alex Pavlovic, der eben noch in der Bande lag, aber jetzt schon wieder im Mittelfeld unterwegs ist im Zusammenspiel mit Tom Bischoff. Nochmal rüber auf Pavlovic. Wir sind in der Zentrale, in der griechischen Hälfte. Wer ist das? Das ist Kapitän Florian Wirtz, links rausgelegt auf Deri Scherhans. Der guckt nochmal, direkt die Flanke schlagen, nee, nochmal ablegen auf Florian Wirtz. Und das ist ein schönes Zusammenspiel von Philipp Treu und der erste Abschluss von Deri Scherhans in dieser zweiten Hälfte. Ärgert sich da mit dem schwachen linken Fuß. Trifft er den, der Ball geht rechts am Tor vorbei, flach, aber es war schnell gespielt, es war direkt gespielt und du hast es gesagt, Nick Woltemade zum ersten Mal gerade in Aktion, steht da im 16er. Das ist einer, der den Überblick auch dann behält, wenn viele um ihn rum sind. Einmal kurz abgelegt mit dem rechten Fuß hat er diesen Doppelpass nämlich ermöglicht und das sind seine Momente. Er ist ja gar nicht so der klassische Stürmer vorne. Den kannst du eigentlich eine Position weiter nach hinten stellen. Der ist ein guter Wandspieler.
1: Der
0: die Bälle auch mal ein bisschen verteilt. Auch nicht kopfballmäßig der Stärkste, aber einer, der vielleicht für die Phase jetzt hier genau richtig ist.
1: Ballgewinn trotzdem für die Griechen. Nochmal verteilt auf die linke Außenbahn. Tsimikas ist in Position gelaufen, wird super schnell angelaufen von Philipp Treu, der wieder eine ganz solide Partie macht. Jetzt vielleicht sogar den Ball sichern kann. Ne, Tsimikas ist nochmal mit dazwischen. Treu geht nach gegen Masuras im Mittelfeld. Und jetzt können sie sich aufdrehen. Und da ist er wieder auf der rechten Außenbahn. Konstantinos Karezas legt sich den Ball auf den linken Fuß. Aufpassen, er hat beide zur Verfügung. Super zugestellt. Die Situation von Scherhans, der auch defensiv weiterarbeitet. Tsimikas linke Außenbahn im Dribbling gegen Treu. Der lässt den Fuß stehen, gibt den Freistoß. Die gelbe für Philipp Treu. Clément Turpin muss da jetzt durchgreifen. Aller Welts Foul. Tsimikas macht wieder ein bisschen viel draus. Wird den Freistoß geben. Aber ich wiederhole mich gerne, denn Redundanz schafft Verständlichkeit. Die Griechen mit ihren Wechseln und ihren Anpassungen haben ein anderes Fußballspiel kreiert im Vergleich zu dem in der ersten Halbzeit. Auch wenn sie hier deutlich weniger Möglichkeiten haben. Eine Chance hatten sie schon durch Mavropanos Kopfball nach Ecke. Jetzt gibt es den Freistoß. Und wer weiß, Stefanie, vielleicht passiert da was.
0: Ja,
1: Fußball ist ein komisches Spiel manchmal.
0: Das ist so. Sie haben das Dumba-Stadion hier angezündet. Sie haben das Publikum wieder reingeholt. Sie erinnern sich daran, dass es dieses 1:0 gegeben hat in Augsburg und dass der Treffer da auch relativ spät gefallen ist für Hellas. Jetzt wird es den Freistoß gleich geben. Tsimikas steht bereit, hebt jetzt die Hand von der linken Seite, schaufelt den vor das Tor. Da sind die Großen, die Weiten, die Langen, Mavropanos. Aber der bekommt den Ball nicht aufs Tor, sondern der rutscht dadurch auf die rechte Seite. Nächste Flanke in die Mitte, Jonas Urbich streckt sich ganz lang, Arme nach oben. Pflückt die Kugel darunter und wartet jetzt erstmal ab, bis um ihn herum seine Jungs ganz in schwarz gekleidet, in diesem schicken Trikot, wie ich ja finde, der deutschen Nationalmannschaft sich einmal sortiert haben und dann bauen sie selber auf. Über Tom Bischoff, über die Zentrale, über Florian Wirtz. Da war jetzt nicht so ein Klein-Kleinspiel, war ganz viel Risiko, weil da viel los war, viel Betrieb da gerade in der Mitte. Viele Griechen unterwegs waren, aber da ist Nick Woltemade, der hat sich ein bisschen links rauskippen lassen. Dann Deri Scherhans von der linken Seite mit rechts, chippt er den Ball da in die Mitte rein, ist kein Abnehmer da und Deutschland macht weiter mit Pavlovic, der direkt dran bleibt. Deri Scherhans kommt da durch über die linke Seite gegen seinen Gegenspieler. Geht ins 1-gegen-1 und dann ist es der 18-jährige Karezas. Guck mal, der sich da hinten eingefunden hat und mal kurz in die Rolle des Rechtsverteidigers geschlüpft ist. Der da verteidigt. Deutschland ist aber weiter dran. Da müssen wir jetzt aufpassen. Pavlovic nochmal und dann Tom Bischoff mit dem rechten.

0: Fuß, Dropkick-Versuch, gebremst von einem griechischen Körper. Und die deutsche Nationalmannschaft, du hast es ja auch ein bisschen eingefordert, beim Stand von 0:0 will es unbedingt Thomas und ist auf dem Weg nach vorne.
1: Ja, über die rechte Seite, über Said El Mala.
0: So heißt er aber nicht.
1: Also, das war eine Flanke. Ich weiß nicht, wie da der rechte Fuß justiert war. Oder vielleicht war die Thermik auch hier gerade in Thessaloniki eine andere. Und es wehte eine frische Brise vom Meer, vom Mittelmeer. Flanke sollte eigentlich von rechts in den 16er kommen. Ball geht weit über und hinter das Tor. Jetzt der nächste Wechsel. Christos Mozakitis von Hull City. Auch so einer dieser jungen Generation. 19 Jahre alt. Riesentempo, Riesentechnik. Und aus dem Spiel raus geht Dimitris Korbelis
0: im Kader.
1: Und werden jetzt trotzdem noch mal eine taktische Umstellung sehen. Bin mir relativ sicher, dass der neue Mann Mozakitis auch die Außenbahn besetzen wird. Das Pendant sozusagen zu Karezas. Das war auch gegen die Niederländer so eine kleine Variante von Ivanovic. Schauen wir uns gleich noch mal an. 68 Minuten rum. 0:0 würde den Griechen einigermaßen weiterhelfen, zumindest vor der deutschen Fußballnationalmannschaft in der Tabelle zu bleiben. Aber es ist ja noch viel Zeit auf der Uhr. Und deswegen ist noch nichts verloren. Deutsche Mannschaft nach wie vor besser. Aber Griechenland jetzt mittlerweile wirklich sauber im Spiel.
0: Ja, du würdest gerne nachschauen,
1: ja,
0: ne, wie die tabellarische Situation ist. Wir haben es euch ja schon erzählt, das Internet macht es hier leider nicht mit. In diesem alten Kasten. Aber wer hier mitmacht, das ist der Rechtsverteidiger, das ist Philipp Treu. Und ich bin mir relativ sicher, ja, der hat ja eigentlich schon gelb gesehen, muss ein bisschen aufpassen. Der schiebt jetzt da bei diesem langen Ball seinen Gegenspieler einmal von sich weg. Und der Ioannidis mit seinen 1,87 Meter ist deutlich größer als Philipp Treu, fällt da aber wie so ein gefällter Baum. Und bei jeder Aktion hier, die für die Mannschaft, für die griechische Mannschaft gepfiffen wird, ist das Publikum da und beschwert sich lautstark. Und das kommt erschwerend hinzu für die deutsche Nationalmannschaft. Jetzt spielen sie es ein bisschen gefährlich da hinten rum, fast mit dem Ballverlust. Chelas, Tsolakis, der Keeper mit dem langen Schlag nach vorne, gut verteidigt erstmal von David Raum, aber nur vor die Füße der Griechen, die weit aufgerückt sind mit Linksverteidiger Tsimikas, der in den 16er zieht, aber keine Chance hat, an Philipp Treu vorbeizukommen. Und dann klärt es Jonas Urbich auf eine relativ entspannte Art und Weise, einfach mal lang und weit vorne raus. Und ja, du hast recht, Thomas, 70 Minuten sind rum, noch keine Tore. Es ist ein anderes Spiel jetzt und es wird hier wirklich ein Balanceakt.
1: Ja, auf jeden Fall. Tsimikas von Karezas auf dem linken Flügel ins Spiel gebracht. Niederlande führt übrigens mit 2:1 gegen Serbien. Blitztabelle, Deutschland nur auf Position 3 zu finden. Griechenland vor den Niederländern und der deutschen Fußballnationalmannschaft. 6:6 und 4 Punkte. Nun ja, mal schauen. Also so ein Sieg wäre gar nicht so verkehrt und wäre ja auch, und wir müssen ja ehrlich sein, wäre ja verdient angesichts von 20 Versuchen aufs Tor. Das ist gar nicht mal so schlecht. Manchmal hat man die in einem Spiel. Hier sind noch 20 Minuten übrig. Wieder der Ballbesitz für die deutsche Fußballnationalmannschaft mit Alex Pavlovic im Anschlusskreis auf Malik Schau gegeben. Waldemar Anton zentrale Position. David Raum kommt mit, schiebt ein bisschen raus. Aber wirklich nur ein ganz bisschen. Kugel geht deswegen vertikal auf Pavlovic. Der verteilt jetzt auf Said El Mala. Bis auf diese eine verunglückte Flanke nicht viel zu sehen vom Kölner. Geht ins Dribbling, muss ein bisschen aufpassen. Läuft dann so ein paar Meter von Ost nach West, also quer zur Verteidigungslinie. Auch das ist gefährlich, wenn da ein Fuß dazwischen kommt. Ist die Kugel losgeworden an David Raum. Der findet Florian Würzmann mit einem etwas längeren Flachpass. Jetzt ist Nick Woltemade im Spiel mit Derry Scherhand. Der kann den Ball nicht kontrollieren an der Strafraumgrenze. Gegenpressing läuft. Woltemade, zentrale Position, Griechenland dazwischen. Es läuft nicht mehr so, ne? Bälle kommen nicht mehr an.
0: Bälle kommen nicht mehr an. Trotzdem Gegenpressing ist ja genau das, was Jürgen Klopp auch sehen möchte. Und es gibt das nächste Ding, wieder Malik Chao gegen Ioannidis. Und die Griechen hätten gerne einen Freistoß gehabt. Den gibt es nicht. Stattdessen gibt es den Einwurf. Und ich schaue mal auf Jürgen Klopp da in seinen, ja, du lagst da schon richtig, dunkelblauen Klamotten und seiner schwarzen Käppi. Ja, der wirkt ein bisschen zurückhaltend. Gerade hat er auch so eine griechische Statue gemacht. Da stand da 30 Sekunden und hat einfach nur mit dem Finger nach vorne gezeigt. So nach dem Motto, los Leute, nach vorne, nach vorne. Hat sich auch nicht mehr bewegt. Ich hatte ein bisschen Angst, dass er festgeklebt ist. Und dann ging es dann doch weiter. Und es geht vor allen Dingen auch weiter für die griechische Nationalmannschaft. Tsimikas jetzt auf der Seite da, wo Klopp auch in seiner Coachingzone steht. Die beiden kennen sich ja aus der gemeinsamen Zeit vom FC Liverpool bestens. Tsimikas hat gesagt, ich habe so viel von dem gelernt. Der hat einen großen Platz in meinem Herzen. Und mal gucken, ob ich mit dem, was ich von ihm gelernt habe, wenn ich das hier alles anwende, dass es gegen Deutschland auch reicht. Bislang reicht es zu einem 0:0. 72 Minuten sind rum. das nächste Pfeifkonzert hier, der nächste Einwurf für die deutsche Mannschaft. Philipp Treu steht da bereit und jetzt kommt Waldemar Anton nochmal zur Seite gerannt und spricht da mit dem Co-Trainer. Die beraten sich da gerade nochmal und währenddessen ist der
1: Thema.
0: Schiedsrichter,
1: ja.
0: Entschuldige bitte, ich habe nach links geguckt, ich hätte rechts gucken müssen. Clément Turpin ist da mit Ivan Jovanovic, dem Maestro, dem Trainer Griechenlands, im Gespräch. Hat er gerade tatsächlich gelb gesehen? Kann ich mir bei dem auch eigentlich gar nicht vorstellen. Wir haben ihn zuletzt getroffen, unter anderem in Augsburg, im Hotelaufzug, wo die Griechen mit uns abgestiegen waren. Das ist eine Erscheinung, der ist immer geradeaus und gesetzt. Und so hat er seine Mannschaft richtig gut im Griff, hat aber jetzt auch die gelbe Karte gesehen. Und jetzt kommt der Richerhand, Seitenverlagerung auf die rechte Seite, Thomas.
1: Ja, Lennart Kahn hat mir besser gefallen. Emala mit der Flanke auf den zweiten Pfosten, kommt keiner ran, kommt keiner hin. Das Ding aus dem Halbfeld ist dann eben auch zu leicht einzuschätzen und zu schwer zu erreichen, wenn man den Ball hinterherlaufen muss als Offensivspieler bei der Halbfeldflanke. Die Richtung Tor geschnitten ist ganz, ganz schwer. Und vielleicht noch ein Satz zu Ivan Jovanovic. War die Aktion, bei der die Deutschen den Einwurf bekommen haben und Malik Chau so viel Trikot getestet hat bei Ioannidis, dass alle auf der griechischen Bank gesagt haben, so kann man das nicht machen, lieber Herr Schiedsrichter, so kann man das nicht machen. Und dann haben sie es vielleicht ein bisschen zu nachdrücklich formuliert. Und deswegen gab es die Gelbe für den eigentlich tatsächlich Gentleman. Ne? Den Eindruck hat man ja immer von Jovanovic
0: ganz
1: in der
0: Schule.
1: Situation. Ja, genau. Jetzt kombiniert sich die deutsche Mannschaft mit zwei Doppelpässen durchs Mittelfeld. Wollte Made, Steckpassversuch auf den durchlaufenden Elmala. Hat nicht funktioniert. Der spielt dann auch noch faul. Sie haben sich so ein bisschen auch eingelassen auf das Brawlen, den Infight mit den Griechen. Statt die Sachen sauber, clean und präzise zu spielen, so wie noch in der ersten Halbzeit. Schlussviertelstunde wird gleich anbrechen. Und wir haben es ja vorhin schon einmal kurz angesprochen, ohne es jinxen zu wollen. Funny old game, Fußball, das ist hier noch nicht entschieden. Die Griechen haben es andersrum erlebt. Vor 4 Tagen gegen die Niederlande haben da 2:0 geführt, spät den Ausgleich kassiert beim 2:2. Wer weiß, was diese griechische Nacht bei 16 Grad Außentemperatur, hier ist es ja schon kurz vor 11:30 durch die Zeitverschiebung, was diese griechische Nacht noch so offen hält. Jetzt gibt es den Pfiff gegen Malik Chau. In der Situation, in der er eigentlich sauber den Kopfball führt gegen Ioannidis, wird den Freistoß aus dem Halbfeld geben. Beschwert sich auch bei Clément Turpin. Das sollte er nicht tun. Wird auch von seinen Mannschaftskameraden zurückgeschickt. Freistoß Griechenland. Es bleibt spannend.
0: Ja, das ist hier langsam eine ganz besondere Bromance zwischen den beiden. Malik Chau und Fotis Ioannidis gehen beide zum Ball, beide mit dem Blick zum Ball. Und Malik Chau ist als erster hochgestiegen in die Luft und ja, erwischt ihn dann halt ohne Absicht, aber halt mit dem Ellenbogen am Kopf. Und deswegen gibt es jetzt den Freistoß. Und hört mal rein. Das ist griechisch und heißt so viel wie, los, schießt ein Tor, wir kennen den Gesänge. Aus der Fußball-Bundesliga, auch aus Deutschland. Die Melodie ist allbekannt und der Ball kommt rein von der linken Seite von Tsimikas, segelt an allen vorbei. Ein Grieche bleibt liegen im 16-Meter-Raum, hält sich da so ein bisschen das Knie, ein bisschen den Fuß. Es ist der Innenverteidiger, es ist Mavropanos, aber die Griechen spielen weiter und dann kommt er da irgendwie durch. Und dann kommt er aufs Tor, Masuras, der ja schon den Kopfball gesetzt hat, in der 2. Minute dieser Partie, sehr früh. Weiß nicht, ob der im Abseits stand, ehrlicherweise, weil der wurde lang und länger. So mal von der rechten Seite rübergekommen, wir gucken uns die Wiederholung an. Ja, ich würde sagen, eher gleiche Höhe. Wäre natürlich nochmal gecheckt worden, wäre der im Tor gelandet, dieser Ball. Aber es ist halt genau das, die Griechen machen dann weiter und sie sind dann gefährlich und sie hatten den Ball im Blick.
1: Ja, und er ist so ein smarter Spieler, diese Laufwege. Dieses Timing abzupassen, zu Masuras sehen gegen Masuras. Ja, ja. Wie der Laufweg in der 2. Minute. Exakt das Gleiche. Immer weg von den Verteidigern, trotzdem hin zum Tor. Gute Flanke wieder. Dieses Direktspiel super gefährlich. Mavropanos hat auf die Behandlung verzichtet. Spiel läuft noch nicht wieder weiter. Ihn hat es nach diesem Standard da vorne erwischt. Ist ja auch bandagiert mit Kinesiotape am linken Knie. Aber er schleppt sich jetzt da in die eigene Hälfte zurück und die Deutschen mit dem Spielaufbau wieder über Malik Chau. 76 Minuten absolviert. Nochmal zentral auf Flo Wirtz gegeben. Der bleibt am Schiedsrichter hängen. Da gibt es den Schiedsrichterball von Turpin. Aber der Ball gehört natürlich der deutschen Mannschaft. Die waren im Ballbesitz. Und so geht es weiter mit Malik Chau, der die Kugel am rechten Flügel führt und sich den Ball dann sehr weit nach vorne legt. Jetzt ist der Ball weg und es geht dann durchs Zentrum und vielleicht geht es gefährlich über die rechte Seite. Und der Ball kommt an bei Karezas, der zieht nach innen. David Raum begleitet ihn, hält gut die Linie. Gutes Stellungsspiel von David Raum aus Leipzig. der den Weg nach innen mitgeht und so alles versperrt, den Pass, den Lauf und auch den Abschluss. Griechenland muss neu Anlauf nehmen, aber sie nehmen neu Anlauf.
0: Ja, und eben gerade hast du gesehen bei der Klärungsaktion, Pavlovic verschätzt sich so ein bisschen, Anton vergisst fast zu starten gegen Ioannidis. Und jetzt starten die Griechen wieder mit dem nächsten Ding da über die linke Seite. Und guck dir mal an, was Koulirakis, der das erste Mal in der Nations League hier zum Einsatz kommt. Vorher dreimal überhaupt keine Rolle gespielt, was der macht. Der zieht sofort hier die Leute mit. Sagt, Mensch, das ist jetzt hier unser Spiel. Thessaloniki, Tuporstadion. Und jetzt hüpfen sie hier und freuen sich und haben die Fahnen irgendwo nach oben gehoben und sind richtig heiß und angezündet. Und es gibt den Eckball für die griechische Nationalmannschaft, aber nicht, bevor Clément Turpin noch mal kurz die Partie unterbricht. Weil es wird einen Wechsel geben.
1: Und jetzt es kommt Retzos.
0: Der Spieler mit der Nummer 5.
1: Retzos, Innenverteidiger, eigentlich Stamm-Innenverteidiger. Aber da gibt es ein paar Debatten, weil ich glaube, Mavropanos wollte ganz gerne noch weitermachen. Aber sie nehmen ihn jetzt runter vom Feld. Er hatte ja gerade noch diese Knieschmerzen. Und jetzt kommt der etatmäßige Kollege von Mavropanos in der Innenverteidigung. Auch noch mal ein bisschen Masse, die da reinkommt ins Spiel. Ecke kommt auf den ersten Pfosten. Super geklärt von David Raum. Stabil rausgeköpft. Ball geht ins Seitenaus, wird den Einwurf geben. Ecke war nicht ganz optimal erwischt von Christos Zaferis. Jetzt gibt es den Einwurf. Tsimikas wird das erledigen.
0: Und dass Tsimikas, der zwischendurch eigentlich mal abgetaucht war, irgendwo so ein paar Energiebällchen gefunden hat hier im Stadion. Ich weiß nicht, ob es die Kürbiskerne sind, die hier überall verkauft
1: werden.
0: Datteln, was weiß ich, was er sich da reingepowert hat. Aber das ist ein ganz anderer Tsimikas als noch in der ersten Hälfte. Als er zwischendurch einfach mal abgefallen ist vom Energielevel. Deutschland mit dem Einwurf in der eigenen Hälfte. Philipp Treu. Man haben sie einen falschen Einwurf gesehen hier, glaube ich, gerade. Also man versucht, alles mitzunehmen, was irgendwie geht. Die Deutschen aber unbeeindruckt, einfach durch die Mitte durch, gibt die nächste gelbe Karte dieser Partie, also Clément Turpin. Und ich muss die ganze Zeit lachen, weil du hast es gesagt, er nimmt jetzt Fahrt auf. Saliakas ist der Nächste, der hier gelb sieht nach einem Foulspiel an einem deutschen Spieler. Und er verteilt die Karten, die fliegen jetzt einfach nur so hier über diesen grünen Rasen, über dieses Feld in Thessaloniki. Spiel geht weiter, Waldemar Anton auf David Raum, auf den Spieler von RB Leipzig.
1: Gibt es hier noch den späten Treffer? Gibt es die Verbesserung der Tabellensituation in der Nations League Gruppe A2 oder nicht? Verdient hätte es die deutsche Mannschaft. Treu auf der rechten Außenbahn. Täuscht die Flanke nur an. Sie finden die Tiefe nicht mehr. Auch er dribbelt nur von Ost nach West statt von Nord nach Süd. Und deswegen kommt kein Tempo mehr zustande. Drüben auf der linken Seite geht vielleicht mal was für Emala. Sie haben die Flügel gewechselt. Scherant mit dem Seitenwechsel und den Pass ins Zentrum. Tsimikas ist dazwischen. Bischof foult ihn. Nee, sie kriegen sogar den Einwurf. Bisschen Glück für die deutsche Mannschaft. Sah mir ein bisschen zu robust aus von Bischof. Vollkommen egal. Einwurf ausgeführt. Pavlovic muss die Füße sortieren. Findet Waldemar Anton. David Raum jetzt in zentraler Position. Schaufelt den Ball mal ins Zentrum. Da ist keiner zur Stelle. Ball geht ins Tor aus. 10 Minuten vor dem Ende stehen 3-0 an der Anzeigetafel. 2 beim Ergebnis und 1 bei der 80. Das ist die Spielminute. Was meinst du? Passiert noch was?
0: Ich habe ja gerade Jürgen Klopp unten im Blick und der guckt so konsterniert, hat da seine Schuhe studiert, ganz innig. Also ich bin mir nicht so sicher, Thomas, muss ich ganz ehrlich sagen. Denn ein Thema würde ich gerne mal reinwerfen. Chancenverwertung, Leute. Chancenverwertung war ja schon gegen Serbien großes Thema, war schon gegen Griechenland in Augsburg großes Thema. Die haben die hier an die Wand gespielt in der ersten Hälfte und gehen mit einem 0-0 raus. Ja, das eine Tor von Johnny Burkhardt wurde zurückgenommen. Nochmal zur Erinnerung für euch alle, die vielleicht später eingeschaltet haben, weil es ein Handspiel gegeben hat in der Entstehung von Tom Bischoff. Deswegen steht es hier weiter 0-0, aber allzu viele Chancen hat es in dieser zweiten Hälfte nicht gegeben. Und die deutsche Mannschaft mit dem stets bemühten Alex Pavlovic da als einzigem Sechser, der immer wieder antreibt, der immer wieder sich auch fallen lässt zwischen die Innenverteidiger, wie jetzt gerade der Anton die Chance gibt, deswegen nochmal die 2-3 Schritte nach vorne zu gehen. Nimmt jetzt da auf der linken Seite David Raum mit, der mit aufgerückt war und der läuft sich dann da aber fest. Und dann ist Solakis, der Keeper der Griechen, mit einem langen Ball am Start. Und es ist halt einfach nicht mehr so zielstrebig. Ich erinnere mich daran, wir haben darüber geredet, wie leicht der Ball lief, wie leicht er auch vom Fuß ging. Und all das passiert jetzt gerade gar nicht mehr. Es wird gleich den nächsten Wechsel geben bei der deutschen Mannschaft. Conte, der kann ja vorne alle Positionen spielen. Vielleicht ist das nochmal so diese letzte Initialzündung für die letzten 7-8 Minuten. Wir sind in der 82. Minute gerade. Thomas, keine Tore, 0-0.
1: Ja, schade, ne? Eigentlich.
0: Schade.
1: Ja, muss man sagen. Mika Bauer macht sich auch bereit. Mal schauen, ob er auch noch einen Einsatz bekommt. Er war ja der 1000. Nationalspieler bei seiner Einwechslung, hat gestrahlt wie ein Schnitzel auf der Wiesen. Jetzt gibt es keinen Strahlen, denn das Spiel ist wieder unterbrochen. Foulspiel an Anastassos im Mittelfeld wird den Freistoß für die Griechen geben. Doppelwechsel bei der deutschen Nationalmannschaft nochmal. Bamba Conte von der TSG aus Hoffenheim und Mika Bauer zu Celtic gewechselt. Was für eine Geschichte. Letztes Jahr in Paderborn noch verliehen an die Sportgemeinschaft Dynamo Dresden. Dann aufgestiegen. Und jetzt spielt er im Celtic Park. Den kann übrigens stimmungsmäßig gar nichts mehr schocken. Der kann auch dann aufhören mit Fußballspielen, wenn er bei Celtic irgendwann mal geht. Weil mehr geht nicht. So, Bischof raus, Scherhand raus. Und dann nochmal Conte und Mika Bauer rein. Ja, gegen Serbien war nicht so viel von ihm zu sehen. War auch sehr später sein Wechsel. Aber vielleicht kann er jetzt nochmal was bewegen. Ist ja auch polyvalent. Ja, kann im defensiven Mittelfeld spielen, kann im offensiven Mittelfeld spielen. Manchmal sogar auch Außenverteidiger schon ausprobiert. Mal gucken, wo er sich hier einsortiert. Erstmal der erste Ballgewinn von Conte, aber dann auch gleich der erste Ballverlust wegen eines Fehlpasses. Aber sie können dann gerade so den starken Georgios Mazouras noch vom Ball trennen, den griechischen Kapitän. Nicht wundern über die Durchsage, ist nichts passiert im Stadion. Ist eine Ansage an die Fans, an die Deutschen, danach noch bitte im Block zu verweilen. Also eine Blocksperre, nichts Außergewöhnliches in Südeuropa. 7 Minuten auch Deutschland im Angriff.
0: Pavlovic in die Mitte gelegt auf Florian Würz. Der könnte vielleicht mal aus der Distanz schießen. Macht er nicht. Verteilt ihn noch mal quer auf die rechte Seite. Philipp Treu. Flankenversuch in die Mitte. Rausgeküpft erstmal von den Griechen. Deutschland setzt nach mit Conte per Kopf. Und da ist dieser Mika Bauer. Du hast ihn gerade schon angesprochen. Legt den ab auf Florian Würz. Und er schießt mit seiner unnachahmlichen Technik. Aber der Ball knapp über die Latte rüber. Und die 1400 mitgereisten Fans aus Deutschland, die honorieren das mit artigem Applaus jetzt da in der Gästekurve. Florian Würz, der Kapitän der deutschen Nationalmannschaft heute, der langsam aber sicher auch so ein bisschen platt wirkt. Immer wieder der Antreiber war auch im Mittelfeld, aber es ist alles nicht mehr so zwingend. Mal gucken, was die beiden Wechsel bringen. Mika Bauer haben wir jetzt gerade vorne schon mal gesehen, auch Conte, der damit gewuselt hat. Die Fans der Griechen, die ziehen jetzt auch noch mal so ein bisschen das Tempo hoch hier, unterstützen ihre Mannschaft. Und Waldemar Anton, der nimmt David Raum mit. Pavlovic zeigt nochmal an, hier, geh mal quer. Florian Würz kreuzt seinen Weg und dann rausgespielt auf den linken Flügel nochmal zurück zu David Raum. Und das ist Malik Chau, der damit vorne ist, der Innenverteidiger. Treu legt sich den zurecht mit links, vors Tor geschaufelt, aber kein Problem. Nein,
1: das
0: für
1: Zunakis. Das ist es nicht. Die Flanken aus dem Halbfeld sind genau das, was ja in Augsburg schon nicht funktioniert hat. Ja. Sind auch genau das, was zur Fußball-Weltmeisterschaft nicht funktioniert hat. Ja. Dafür sind Abwehrreihen dieser Güte mit den Torhütern viel zu gut organisiert. Haben es auch viel zu leicht, können diesen Bällen entgegengehen. Haben permanent die Optik, den Blick auf den Ball. Für die Offensivspieler ist es deutlich zu kompliziert. Tempo und Tiefe, um die Jungs nochmal zu erinnern, in Thessaloniki. Die drei großen Tees des Abends. Vielleicht geht ja was in der Schlussphase. Ab jetzt noch 5 Minuten offiziell. Woltemade auf der Mittellinie kämpft da gegen Tsimikas um den Ball. Dreht sich einmal raus, wird die Kugel noch los. Dann geht der Ball berührt von einem Griechen ins Seitenhaus. Einwurf Deutschland. Und das ist für die griechischen Fans ein Skandal.
0: Ja, für die ist ja alles ein Skandal. Also ich sehe auch Ivan Jovanovic, den Trainer der Griechen, der auch so ganz leicht so eine abfällige Bewegung mit dem Kopf gerade gemacht hat. Der ist ja auch schon gelb verwarnt. Und die deutsche Mannschaft, ja, was geht vielleicht noch für die deutsche Mannschaft? Zaid Elmala, der ja so stark ist am Fuß, der ja dribbeln kann. Was bringt er vielleicht noch? Mittlerweile ist er auf dem linken Flügel unterwegs, ist jetzt so ein bisschen eingerückt. Der Spieler vom 1. FC Köln, der ja da seinen Vertrag verlängert hat, ein Wechsel zum BVB stand in Raum, den hat er nicht wahrgenommen. Er fühlt sich wohl in Köln, er will da bleiben, er will da noch was erreichen. Kann ich alles erzählen, weil die Kugel kursiert. Und zwar bei Raum und dann ist es Philipp Treu. Der kriegt den an der Kante zum Fünfer, aber er kriegt den eben nicht runtergedrückt da mit dem rechten Fuß. Und deswegen geht er weit übers Tor und er merkt das auch. Die Hände gehen ganz schnell zum Kopf. Er ärgert sich. Der Rechtsverteidiger, dem Jürgen Klopp, der neue Bundesliga, ja so treu geblieben ist. Sein drittes Spiel schon auf dieser vakanten Position. Die meistdiskutierteste im deutschen Kader in den letzten Monaten und Jahren. Die des Rechtsverteidigers, wo er den Philipp Treu beim SC Freiburg gefunden hat. Und der vergibt die Chance zum 1:0 in der 86. Minute.
1: Ja, er ist die Lösung erstmal. Meine Meinung nach diesen Auftritten auch heute wieder gegen einen klasse Mann wie Tsimikas auf der Außenbahn in den direkten Duellen. Oft überlegen, starke Leistung. So geht jetzt noch was nach vorn. Waldemar Anton schleppt den Ball mal so ein bisschen. Steilpass auf Bamba Conte. Das hat überhaupt nicht funktioniert. Der kommt nicht ran an den Ball. Retzos jagt die Kugel wieder raus aus griechischer Sicht. Sie wollen die Kugel jetzt aber auch nicht mehr haben. Mika Bauer. Mal mit dem Flachpass auf Conte, der mit dem Rücken zum Tor steht. Sich immer wieder anbietet. Jetzt auch wieder den Raum eigentlich dominiert. Aber Waldemar Anton dribbelt lieber mal an. Auf David Raum nochmal gegeben. Links drüben wartet immer noch Said Elmada. Da wird es im Strafraum. Jetzt wird es gefährlich. Florian Wirtz geblockt, der Schuss. Ganz kurz war das Fenster offen. Jetzt muss Malik Chau den Konter verhindern gegen Ioannidis. Ist nur zweiter Sieger, denn die Griechen unterstützen sich gegenseitig. Kommt noch mit dem eingewechselten Androutsos. Aber dann, und das ist eben diese große Stärke dieser Mannschaft aktuell, vereint mit Pavlovic und Roy, unterbrechen sie den Konter. Einwurf Griechenland, Wechsel Griechenland. Hast du gesehen, wer kommt, wer geht?
0: Ja, das sage ich hier sofort und reiche ich hier sofort nach. Es ist Karamplos Kostoulas, 19 Jahre alt, sehr, sehr junger Spieler. Und großen Applaus ja. Gibt es jetzt hier für Fotis Ioannidis, würde ich sagen, für den 26-Jährigen.
1: Hat gut gespielt.
0: Hat gut gespielt, hat sich richtig reingehangen. Also Malik Chau, wenn das so weitergegangen wäre, weiß ich nicht, ob es gut gegangen wäre. Er hat ihn ordentlich unter Druck gesetzt da vorne und das honoriert das Publikum hier. Aber um nochmal drauf zurückzukommen, auf diese Klärungsaktion da gerade, das war schon gut. Und der Mika Bauer hat da auch nochmal applaudiert, dass sie alle drei nach hinten gearbeitet haben. Pavlovic, Bischof und eben Mika Bauer selber. Und jetzt geht es darum, in den letzten verbleibenden 2 Minuten hier vielleicht noch was rauszuholen. Vielleicht diese starke erste Hälfte zu veredeln. Die ist ja wahr, es war sie ganz, ganz klar. Und das Ganze hier nicht aus der Hand zu geben, wie es ja in Augsburg passiert ist mit dem Spiel. 1:0 für Griechenland.
1: Vielleicht noch ein Wort zu Karalampos Kostoulas. Stefanie hat es gesagt, auch einer aus dieser Krabbelgruppe, 19 Jahre alt, der dritte jetzt aus dem Jahrgang, aus dem auch Karezas kommt und Mouzakatis, spielt auch für Brighton in Hove Albion in der Premier League, Euroleague erfahren, in der Premier League schon 26 Einsätze. Und deswegen hat Jürgen Klopp eben immer wieder von der goldenen Generation gesprochen, weil da eben nicht nur der Karezas ist, sondern es sind 3, 4 andere und dazu noch die Erfahrenen mit Tsimikas oder Retzos. Jetzt kommen die Deutschen mit Bamba Conte, kriegt einen leichten Schubser, passt nochmal raus. Oh, Waldemar Anton hat sich da fast vertreten, passt raus auf Philipp Treu, der immer noch fleißig rauf und runter arbeitet. Malik Chau legt da nochmal quer, Tempo ist jetzt wieder raus. Wo sind die Wege, wo ist die Tiefe? Mika Bauer bietet sich an, dribbelt mal rein in 2 Griechen. Ball ist schon wieder weg. Das ist ihr Kerngeschäft, das ist ihr natürliches Habitat. Nächster Konter läuft über den bulligen eingewechselten Kostoulas, der den Bodycheck bekommt. Und jetzt ist es soweit. Jetzt gibt es die Gelbe für Malik Chau. Einfach weil er den Konter verhindert hat und die gibt es auch wirklich zurecht.
0: Ja, aber es war wichtig, dass er es gemacht hat. Also ja, Malik Chau hat ihn einfach jetzt mal hier gezogen und wusste, es ist jetzt an der Zeit, ja, dass ich mal so provoziere, dass es da mal den gelben Karton geht. Und ja, Deutschland merkt es natürlich auch ganz klar, dass das hier auf der Kippe steht, dieses Spiel. Und dass es mal ganz schnell in die falsche Richtung rüberwippeln kann da. Und die Griechen, die so eine starke Saison bislang spielt in der Nations League, einen Punkt gegen die Niederlande geholt, gegen Serbien gewonnen, gegen Deutschland gewonnen. Und heute sieht es nach einem Punkt gegen Deutschland aus, vielleicht ja sogar nach einem Sieg. Die versprechen sich natürlich hier richtig viel von. So, Nachspielzeit unten ist jetzt gerade eingeblendet worden. 3 Minuten gibt es obendrauf, wird auch nochmal auf Deutsch durchgesagt. Und Mika Bauer, dem ist das egal, wie viel Nachspielzeit es gibt, denn der treibt den Ball jetzt vor sich hin da auf seiner halbrechten Position in die Mitte gespielt. Und guck mal, Thomas, die Griechen haben sich komplett versammelt da vor dem eigenen 16er. Da haben sie die Mauer errichtet, da haben sie Stein auf Stein gebaut, auf dass es da kein Durchkommen gibt für die deutsche Mannschaft. Anton nochmal rübergelegt, auf Malik Chau nochmal rübergelegt, auf den Kapitän, auf Florian Wirtz. Und der weiß halt auch nicht so genau. Ist nicht viel Bewegung drin gerade auch. Also sie versuchen da ein Loch zu reißen. Aber guck mal, da geht immer gleich einer mit. Und deswegen gibt es jetzt auch Applaus von Jovanovic, vom griechischen Trainer, weil der natürlich sieht, dass seine Griechen arbeiten. Das können sie ja auch, dieses defensive Denken. Bamba Conte beim Einwurf.
1: Ja, es ist wirklich ganz schwer, jetzt die Tiefe zu finden. Wenn überhaupt, geht es nur über gewonnene Offensiv-Zweikämpfe mit dem Ball am Fuß, über Dribblings auf dem Flügel. Aber natürlich werden sie jetzt auch alle irgendwann müde. Jetzt gibt es diesen Einwurf. Philipp Treu täuscht nur den weiten Einwurf an, gibt dann kurz ab auf Malik Chau. Geht über bei Waldemar Anton. Gleiches Offensivschema wie in den letzten 15 Minuten. David Raum aus dem Halbfeld. Zweiter Pfosten. Treu gewinnt das Kopfballduell. Bamba Conte kommt nicht ran. Spielt dann Foul im 16er. Das hat Turpin auch erkannt. Das war ein ziemlich heftiges Foul, auch vom eingewechselten Hoffenheimer. Da richtig abgestempelt in der Situation, weil er großes Risiko eingegangen ist, überhaupt an diesen Ball ranzukommen. Gar nicht so eine schlechte Flanke von David Raum, aber vor allen Dingen überragender Kopfball von Philipp Treu. Jetzt beginnt der Außenverteidiger da auch noch Kopfbälle im 1:1-Duell zu gewinnen. Und am Ende gibt es das Foul, weil Conte einfach zu nachdrücklich zum Ball geht. 1:50 der Nachspielzeit von 3 Minuten sind absolviert. Könnte durchaus sein, dass Griechenland ungeschlagen bleibt in dieser Nations League-Kampagne.
0: Das ist absolut irre, wenn man sich das mal auf der Zunge zergehen lässt. Aber sie haben einfach einen geilen Weg hinter sich. Zweimal aufgestiegen in der Nations League, mittlerweile in der Liga A angekommen, zusammen mit Deutschland. Solakis, der Keeper, schlägt den Ball ab ins Seitenaus, fast schon in die Coaching-Zone von Jürgen Klopp, der da sehr unbeeindruckt stehen bleibt, die Hände hinterm Rücken verschränkt, und Deutschland versucht das Spiel schnell zu machen mit dem Ball über Jonas Urbich und über Waldemar Anton. Der hat es natürlich eilig jetzt. Sie wollen das Tor ja noch erzielen. David Raum, der Linksverteidiger, flacher Ball in die Spitze gespielt. Said Elmaler, das kann er im 1 gegen 1. Ist er so ein kleiner Dribbelkönig, versucht da sich durchzutanken durch die Mitte. Da sind zu viele griechische Beine. Und dann machen sie aber einfach weiter. Waldemar Anton im Zusammenspiel mit Malik Ciao, nochmal Anton, nochmal Pavlovic. Vielleicht gibt es ja nochmal die eine Flanke in die Mitte, das ist Florian Würz. Der zieht nochmal rein in die Zentrale mit rechts, nochmal weitergelegt auf Ciao. Vielleicht müsste mal einer schießen, aber Ciao mit der Flanke zu weit. Hat er Woltemade gesucht, findet aber nur Solakis. Und so langsam aber sicher, Thomas, müsste es das gewesen sein.
1: Ja. Clément Turpin hat auf die Uhr geschaut. Solakis hat den Ball jetzt in seinen 16er abgelegt. Und dann ist Feierabend. Hellas Griechenland bleibt ungeschlagen. Glücklich, das muss man sagen, nach der ersten Halbzeit und diesem Spielverlauf. Keine Tore zwischen Griechenland und Deutschland. Die deutsche Fußballnationalmannschaft schnappt sich einen Punkt, mehr als verdient auswärts. Den Sieg hätten sie verdient gehabt, haben aber ihre Chancen nicht genutzt in der zweiten Halbzeit. Was ein wildes Spiel mit vielen Zweikämpfen, vielen Unterbrechungen. Und trotzdem, Stefanie, kann diese deutsche Fußballnationalmannschaft nach diesen ersten 4 Spielen unter Jürgen Klopp, lass uns kurz diesen Rap machen, ganz zufrieden sein, oder?
0: Ja, ist auch viel Gutes dabei gewesen. Rechtsverteidiger Philipp Treu haben wir schon angesprochen, der einen richtig guten Auftritt hingelegt hat. Bei diesen 4 Spielen in 11 Tagen, 3-mal durfte er ran. David Raum ist wieder auferstanden. Erste Hälfte haben wir heute gesehen, den Leipziger, dass mit ihm zu rechnen ist. Das Mittelfeld, Florian Würz, Pavlovic und auch Tom Bischoff, vielversprechend auf jeden Fall. Malik Ciao, eine super Alternative in der Innenverteidigung, um mal kurz den Rundumschlag zu machen. Und was wir ein bisschen unterschlagen haben, Deutschland hat ja das eine Tor geschossen in der ersten Hälfte durch Johnny Burkhardt, das dann zurückgenommen wurde, weil in der Entstehung wirklich vorher im Mittelkreis Tom Bischoff den Ball mit der Hand gespielt hat, etwas unglücklich und auch gar nicht absichtlich, aber eben in der Entstehung dieses Tores. Und so geht es hier mit dem 0:0 raus. Und wir gehen dann auch langsam raus aus dieser Partie. Dankeschön sagen Thomas Kunz und Steffi Bartschek fürs Zuhören. Bis zum nächsten Mal.
1: Gute Nacht.
2: Tja, gute Nacht können wir noch nicht sagen. Hier bei uns geht's natürlich weiter im Programm. Also keine Tore zwischen Griechenland und Deutschland. Endstand 0:0. Ein gefühlter Sieg für Griechenland, kann man schon sagen. Und eher eine gefühlte Niederlage für das deutsche Team. Schauen wir noch kurz auf die Tabelle. Die Niederlande haben heute gegen Serbien mit 2:1 gewonnen, sind Spitzenreiter, punktgleich mit Griechenland. Beide haben jetzt 8 Zähler auf dem Konto. Die deutsche Mannschaft auf Rang 3 mit 5 Punkten. Nächste Partie am 13. November in Serbien. Die Serben haben noch keinen Punkt geholt. Ja, wird schwer mit dem Viertelfinale, denn nur die 2 besten Teams schaffen es am Ende der Vorrunde eben in die Runde der besten 8.
3: Danke, Moritz Kühn.
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3: Aus Hamburg, aus den Studios von NDR Info. Ich bin Philipp Kaver, willkommen. Bei einem Überraschungsbesuch in Kiew hat Bundeskanzler Friedrich Merz der Ukraine ein umfangreiches Hilfspaket zugesagt. Es besteht aus der Freigabe für Militärhilfen sowie Geld für den Energiesektor, der von Russland regelmäßig bombardiert wird. Begleitet wurde der Kanzler von Wirtschaftsministerin Katerina Reiche und einer Wirtschaftsdelegation. Merz versicherte, Deutschland werde bei der Unterstützung der Ukraine nicht nachlassen. Auf Tagesschau 24 hat mein Kollege Tim Behrendonk unsere Korrespondentin Susanne Petersohn in Kiew gefragt, wie der Besuch des Kanzlers abgelaufen ist.
5: Was zumindest bemerkenswert war, waren die Angriffe über den Tag hinweg. Also während der Bundeskanzler hier zu Besuch war, hat es immer wieder Drohnenangriffe gegeben. Es waren auch laute Explosionen zu hören. Auch als er schon in der Stadt war, wurde die Nordbrücke, also eine der Übergänge, die die Stadt miteinander verbindet, über den Dnipro, wurde angegriffen. Da hat es schwere Explosionen gegeben. Also es ist schon bemerkenswert, dass bei so einem hochrangigen Besuch es Angriffe in diesem Ausmaß hier gibt.
6: Warum kommt eigentlich der Kanzler ausgerechnet jetzt nach Kiew?
5: Er selber sagt, dass es eben kurz vor dem Winter ein Besuch ist, weil die Ukraine in den kommenden Wochen ganz besondere Unterstützung von Deutschland, von den Partnern brauche. Und damit liegt er auch richtig. Also die Situation vor dem Winter ist wirklich schwierig. Es gibt viele Drohnen, die einschlagen. Es gibt neue Drohnen, Geran 3, 4 und 5, die mit Jet betrieben werden und die so schnell sind und eine solche Höhe fliegen können, dass sie sehr schwierig abzufangen sind. Und deswegen, das breitet das den Ukrainerinnen und Ukrainern große Sorge, weil eben diese Drohnen vermehrt ihre Ziele finden. Dazu kommt Ballistik, die schwer abzufangen ist. Es gibt keine ausreichende Flugabwehr gegen Ballistik. Und vor diesem nächsten fünften Kriegswinter jetzt, so hat es Merz formuliert, gilt es eben, die Ukraine ganz besonders zu unterstützen.
6: Diese Zusage ist sicherlich wichtig. Bringt Merz sonst noch etwas mit?
5: Ja, also er hat ein riesiges Paket mitgebracht im Umfang von 1 Milliarde für die Unterstützung im Militär. Da geht es eben auch um Abfangdrohnen, also Drohnen, die diese schnellen Jetdrohnen abfangen können sollen. Da sollen deutsche Firmen und ukrainische zusammenarbeiten in sogenannten Joint Ventures. Und er sagt, davon würde eben nicht nur die Ukraine, sondern auch Deutschland profitieren, weil man dann eben diese Technik besitzt. Und dazu kommt nochmal 350 Millionen, um die Energieinfrastruktur zu unterstützen, um Reparaturarbeiten zu leisten, Transformatoren zu finanzieren, und das ist schon ja ein Batzen, den Merz da mitbringt und den die Ukraine dringend benötigt.
6: Russland greift ja gerade immer wieder auch die Energieversorgung der Ukraine an. Der nächste Kriegswinter, du hast es gesagt, steht bevor. Was braucht die Ukraine im Moment am dringendsten von Deutschland?
5: Das ist tatsächlich das im Prinzip, was Merz jetzt zum Teil mitgebracht hat. Also es geht darum, die Energieinfrastruktur zu schützen. Der ukrainische Energieminister hat gesagt, dass bereits jetzt vor dem Kriegswinter über 80% der Energieinfrastruktur zerstört ist. Und das ist eine desolate Lage, in der die Ukraine da in den Winter, in die kalten Monate startet. Auch wenn sich viele gewappnet haben mit Generatoren, Transformatoren, wird das eben nicht ausreichen, da Unterstützung zu bekommen von den deutschen Partnern, von den europäischen Partnern, ist im Moment am allerwichtigsten.
3: Informationen und Einschätzungen von Susanne Petersohn aus Kiew. Es wird 22.45 Uhr.
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3: Tech-Milliardäre wie Elon Musk, Bill Gates und Jeff Bezos haben viel Geld und teure Hobbys. Ein Raumfahrtunternehmen, ein bisschen KI hier und ein Fußballclub da. Das Geschäft mit den Fußballclubs, das wird immer beliebter. Noel Schmidt aus der ARD-Finanzredaktion.
7: Stellen Sie sich vor, Sie sind so reich, dass Sie beim Blick aufs Konto kurz überlegen müssen, ob die ganzen Nullen wirklich Ihnen gehören. Sie sind Wirtschaftsboss, haben eine Yacht, ein Haus, vielleicht sogar ein Haus für die Yacht, aber irgendwas fehlt noch. Ein Hobby. Warum also nur im Fußballstadion sitzen, wenn man auch gleich den ganzen Verein besitzen kann? US-Fußballinvestoren wie Ben Harburg, der unter anderem am spanischen FC Cadiz beteiligt ist, sehen im Fußball vor allem eins.
8: Ein extrem hohes Maß an Ineffizienz und veraltetes Denken, wie man ein Unternehmen führt und Technologie integriert. Wir können das besser machen,
7: sagt Ben Harburg in einer ARD-Sportschau-Doku. Amazon-Gründer Jeff Bezos macht es gerade mit einer Investorengruppe vor. Umgerechnet investieren sie rund 2,4 Milliarden Euro für 38% des FC Liverpool. Der Club wird damit schätzungsweise auf gut 6,4 Milliarden Euro bewertet. Damit das neue Spielzeug nicht nur Geld verschlingt, sondern auch an Wert gewinnt, braucht es einen Plan. Schritt 1: den richtigen Verein finden. Oliver Roth, Ex-Fußballprofi und heute Kapitalmarktexperte bei der Oddo BHF Bank, schaut zuerst auf die Grundlagen.
9: Als allererstes würde ich mir natürlich mal das Management des Vereins anschauen und auch natürlich darauf achten, ob die Verträge langfristig sind. Scouting-Abteilung würde ich mir als erstes mal anschauen, auch die finanzielle Grundstruktur des Vereins.
7: Denn Investoren analysieren Fußballclubs wie DAX-Konzerne. Management, Vermarktung, Controlling und Personalentwicklung. Schritt 2. Das Geschäftsmodell des Clubs optimieren. Ein wichtiger Hebel: Talente finden, entwickeln und teuer verkaufen, so Roth. Dazu kommen weitere Einnahmequellen. Kapitalmarktexperte und Ex-Fußballer Jürgen Mollner von RoboMarkets sagt:
10: Es geht los mit TV- und Medienrechte. Wir liegen in Deutschland ca. bei 1,2 Milliarden und die machen fast 20% aus. Das ist das Nonplusultra.
7: Und auch das Stadion soll möglichst jeden Tag Geld einbringen. Real Madrid zeigt laut Mollner, wie es funktioniert.
10: Die haben das umgebaut und die haben zum Beispiel vor dem Umbau 160 Millionen mit dem Stadion verdient und haben dann 360 Millionen verdient, also 200 Millionen mehr. Warum? Sie haben eine Mall reingebaut, sie haben Konzerte, das Stadion vermietet für Events.
7: Schritt 3. Den Wert des Clubs steigern. Die große Investmentwette. Wie weit das gehen kann, zeigt Como 1907. Die indonesische Unternehmerfamilie Hartono kaufte den Verein 2019 für rund 800.000 Euro in Italiens vierter Liga. Heute spielt Como Champions League. Dafür sollen weitere 300 Millionen Euro investiert worden sein. Vor allem in den Aufbau einer Lifestyle-Marke rund um Mode und das Lebensgefühl am Comasee. Trotzdem bleibt Fußball schwer kalkulierbar, auch für Kapitalmarktexperte Oliver Roth.
9: Man kann natürlich Strukturen schaffen, die eine hohe Wahrscheinlichkeit generieren, dass man Erfolg hat. Aber alles, was auf dem Fußballplatz stattfindet, ist schwer kalkulierbar.
7: Genau darin liegt Risiko und Reiz zugleich. Die Tech-Milliardäre versuchen, Vereine mit Geld, Management-Know-how und Wirtschaftswissen weiterzuentwickeln. Das wirft nicht sofort Rendite ab, ist aber genauso, wie wenn man an der Börse handelt. Jetzt besitzen sie einen Fußballverein, für den vielleicht irgendwann irgendjemand mehr Geld bezahlt als sie selbst.
3: Fußballclubs als Investments, Noel Schmidt berichtete. Es ist eine verbreitete Erzählung, dass erneuerbare Energien teuer sind. Das stimmt so nicht. Die sogenannten Stromentstehungskosten von Wind- und Solarstrom sind mittlerweile mit Abstand die niedrigsten. Für die Kommunen sind Windparks noch dazu eine gute Einnahmequelle. Trotzdem will die AfD in Sachsen-Anhalt genau das ändern und bringt damit sogar eigene Amtsträger in Verlegenheit, wie Britta Felske berichtet.
11: Alexander Kleine freut sich auf neue Windräder in seiner Kommune. Kleine ist SPD-Bürgermeister der Stadt Klötze im Altmarkkreis Salzwedel in Sachsen-Anhalt. Mehrere Windräder sollen dort durch leistungsstärkere ersetzt werden. Für ihn bedeutet das eine Extra-Einnahme in der Stadtkasse.
12: Wir planen auch mit diesen Einnahmen. Wir planen vor allem aber auch damit, Gestaltungsräume neu zu schaffen für unsere Ortschaften, da wo die Windräder stehen.
11: Rechnen kann er mit dem Geld dank des Akzeptanz- und Beteiligungsgesetzes. Seit rund einem Jahr gilt es in Sachsen-Anhalt und verpflichtet die Betreiber neuer Windräder, die Kommunen an den Einnahmen zu beteiligen. Laut einem Rechenbeispiel der Landesregierung können das bis zu 40.000 Euro pro Jahr und Windrad sein. Auf diese Beteiligung habe er viele Jahre lang gewartet.
12: Es ist ja schließlich kein Geheimnis, dass wir Kommunen finanziell stark belastet sind und wir die Aufgabe haben, neben Sparmaßnahmen auch Einnahmepotenziale zu generieren.
11: Auch Hannes Loth, Bürgermeister von Ragun-Jesnitz, braucht dringend Geld für seinen Haushalt. Loth ist seit 2023 im Amt. Damals war er der erste hauptamtliche Bürgermeister der AfD. Auch in seiner Gemeinde wird der Windpark erneuert. Die Entscheidung dafür ist vor seiner Zeit im Rathaus gefallen, betont er. Entgegen der Parteilinie steht er der Windenergie aber offen gegenüber. Auch sonst sei er technologieoffen. Durch seine Gemeinde fährt er mit dem E-Auto. Privat setzt er auf Wärmepumpe und Solarstrom.
13: Prinzipiell bin ich da sehr wirtschaftsliberal eingestellt. Wenn der Investor kommt und sagt, ich möchte eine Windkraftanlage bauen, wenn die Bevölkerung sagt, wir haben nichts dagegen, und der Verpächter dann noch sagt, das können wir machen, und alle dafür sind, warum sollte ich dagegen sein?
11: Wenn es aber um die Frage geht, ob die Kommunen von den Windrädern profitieren sollen, ist Loth zwiegespalten. Die Gelder kann er gut gebrauchen. Das Gesetz aber erkaufe die Akzeptanz vor Ort. Seine Partei formuliert da noch schärfer. Es sei ein Mittel, um, Zitat, widerspenstige Kommunen zu erpressen. Widerspruch von Stefan Fahm vom Landesverband Erneuerbare Energie Sachsen-Anhalt.
14: Erpressung von Kommunen, das ist völlig absurd, denn ich denke, uns ist allen bewusst, dass die Mehrwerte, die durch die Produktion erneuerbarer Energie entstehen, auch vor Ort ankommen sollen.
11: Das Gesetz wieder abzuschaffen wäre aus seiner Sicht nicht nur fatal für die Akzeptanz der erneuerbaren Energien vor Ort, sondern auch für Kommunen, die die Zahlungen brauchen.
3: Kaum ein Land steht so fest an der Seite der Ukraine wie Lettland. Schon jetzt gibt das kleine Land mehr als 5% des Bruttoinlandsprodukts für Sicherheit und Verteidigung aus. Daran wird sich wohl auch in Zukunft nichts ändern, denn die Parlamentswahlen haben einen überraschend starken Sieger hervorgebracht, den prowestlichen Andris Kulbergs. Aus dem Interimsregierungschef könnte jetzt der neue, starke Mann Lettlands werden. Aus Riga berichtet Christian Stichler.
15: Was einem beim Betreten der Wahlparty von Andris Kuhlbergs im Zentrum von Riga sofort ins Auge fällt, sind die kleinen gelb-weißen Wasserflaschen. Darauf ist ein tätowierter Basketballer zu sehen, der zum Korb zieht. Er trägt die Nummer 7. So sieht sich der neue starke Mann in Lettland. Schon bei den Prognosen, kurz nach Schließung der Wahllokale, ist die Laune des 47-Jährigen bestens. Mehr als 30%. Die Menschen wollten einen Kurswechsel, eine klare Politik, auch wenn sie weh tue und kein Blabla, sagt er in die Mikrofone ausländischer Kamerateams. Der Ex-Unternehmer ist ein bulliger Typ, seit 4 Jahren Mitglied im Seimas, dem lettischen Parlament. Seine vereinte Liste ist eher ein Bündnis als eine Partei. Es reicht von den Grünen bis zu wirtschaftsnahen Gruppierungen. Kuhlberg selbst ist erst seit Mai im Amt. Er will Veränderung.
16: That means that people truly do want change.
15: Er will die Finanzen des Landes in Ordnung bringen. Denn die steigenden Ausgaben für die Verteidigung hat Lettland bisher vor allem mit Krediten finanziert. Das könne man sich auf Dauer nicht leisten. Aber am harten Kurs gegenüber Russland wolle man festhalten.
16: We are investing in defense more than anyone in Europe. I think we're stronger than ever before.
15: Der Überraschungserfolg der vereinten Liste ist vor allem Kuhlbergs Verdienst, sagt Ivo Leitans, Politikjournalist beim lettischen Rundfunk.
17: 70% result of one person, of Andris Kuhlbergs, of his personality, of his persona.
15: Ein Wahlergebnis mit einem so großen Vorsprung des Wahlsiegers auf den zweiten Platz habe es in Lettland lange nicht mehr gegeben.
17: There hasn't been such a lead for one party over the second place.
15: Eine der Wahlgewinnerinnen ist allerdings auch Julia Stepanenko, Vorsitzende der pro-russischen Partei Souveräne Macht. Sie konnte ihr Ergebnis fast verdoppeln. Trotzdem nehme sie im Parlament eine Außenseiterposition ein, erklärt Ivo Leitans. Sie nennen sich bei uns Pro-Frieden-Partei, aber die Russland-Freunde seien in Lettland viel schwächer als in vielen westeuropäischen Ländern. Und das, obwohl Lettland nach wie vor eine russischsprachige Minderheit von etwa 25% hat. Und dann hatte der Wahlsieger Kuhlbergs noch eine gute Nachricht für alle. Es habe, soweit man bisher beurteilen könne, keine Einflussnahme auf die Wahlen gegeben.
16: We didn't have any interactions up to now, which was the most important thing.
15: Der Mann, dessen Konterfei Wasserflaschen ziert, wird am Montag das Gespräch mit dem Präsidenten des Landes suchen. Dann wolle er damit beginnen, möglichst schnell eine stabile Regierung auf die Beine zu stellen. Dabei muss er auch sein eigenes Bündnis zusammenhalten. Die Flaschen mit dem gelb-weißen Kuhlbergs-Logo waren jedenfalls am Ende des Abends alle vergriffen.
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3: Make-up, Schmuck und ein insgesamt femininer Look für die Fans der neuen türkischen Boyband Crush völlig normal. Doch für konservative Stimmen in der Türkei offenbar nicht. Dort wird der Band Crush vorgeworfen, traditionelle Geschlechterrollen in Frage zu stellen und insbesondere junge Männer von klassischen Rollenbildern zu entfernen. Die Debatte fällt in eine Zeit, in der der Druck auf die LGBTQ+-Community wächst. Erst vor wenigen Wochen gab es landesweit Razzien und dutzende Festnahmen. Aus Istanbul berichtet Antonia Rüller.
18: Die Fans können jedes Wort mitsingen. Dabei gibt es die türkische Boyband Crush erst seit diesem Sommer. Viele haben Stunden vor dem Konzert in Izmir am Eingang gewartet. Zurechtgemacht mit Schleifen im Haar, Glitzersteinen im Gesicht. Auf selbstgebastelten Pappschildern steht Crush-Fans forever.
19: Uns gefällt die Gruppe einfach. Wir mögen sie sehr. Ja, sie sind unterhaltsam und geben, finde ich, ein gutes Beispiel ab. Und ihr Stil ist schön, ihre Stimmen sind sehr gut, einfach anders.
18: Auf der Bühne stehen die 7 jungen Männer. Die Haare akkurat gegelt, Schmuck und Make-up gehören dazu, genauso wie einstudierte Choreografien. Gegründet haben sie sich durch eine Castingshow nach dem Vorbild internationaler Boybands. 2 Lieder haben sie erst veröffentlicht, aber die haben über 39 Millionen Views bei YouTube.
20: Als wir die Sendung gesehen haben, hat uns besonders gefallen, dass junge Menschen aus der Türkei so etwas machen und dass gerade junge Männer in einem Land wie der Türkei so mutig auftreten. Deshalb wollten wir sie unterstützen.
18: Mit mutig auftreten meint sie genau diesen Look. Silberne Ketten, Ohrringe, mit Kajal geschminkte Augen. Blondierte, gegelte Haare, weite Hemden und Hosen mit großen Schnallen. Genau dieser Look wird hier in der Türkei kritisiert. Schmuck und Make-up bei Männern, für manche zu feminin. Regierungsnahe Medien sehen sie als Teil der LGBTQ-Plus-Szene. Und die wird in der Türkei immer wieder kriminalisiert. Auch aktuell wieder. Konservative Medien bezeichnen Crush als Verderben für Kinder. Auch die Outfits der Fans geraten immer wieder in Kritik. Sie werden mit Fetisch in Verbindung gebracht. Solche Einflüsse könnten die traditionelle türkische Familie gefährden. Cenk Özbay ist Soziologe an der Sabancı-Universität in Istanbul und forscht zu Männlichkeit, Gender und Sexualität. Für ihn ist genau das der Punkt. Crush spielt mit klassischen Vorstellungen davon, wie Männer aussehen oder auftreten sollen.
0: Einige dieser jungen Männer können LGBT sein, schwul, bisexuell oder queer. Sie müssen es aber nicht sein. Wir wissen das nicht. Der entscheidende Punkt ist vielmehr, dass die Botschaft, die sie vermitteln, die Möglichkeit offen lässt, dass es so sein könnte.
18: Wie aufgeladen die Debatte ist, zeigt auch die Girlgroup Manifest. 6 junge Frauen ebenfalls aus einer Castingshow. Bei ihnen richtet sich die Kritik in die andere Richtung. Zu freizügig, zu sexualisiert. Auf der Bühne tragen sie kurze Röcke, Tops, tanzen körperbetonte Choreografien. Danach ermittelt die Staatsanwaltschaft wegen unsittlichen Verhaltens. Später werden die Musikerinnen zu jeweils 3 Monaten und 22 Tagen Haft auf Bewährung verurteilt. Bei Crush also zu feminin, bei Manifest zu sexualisiert.
0: Es gibt Erscheinungsbilder, die die Kritiker verwirren, die sie nicht genau einordnen können, gegen die sie deshalb schnell reagieren möchten. Aber wir sehen, genau wie im Alltag und auf der Straße, wird Geschlecht in einer großen Vielfalt gelebt.
18: Die Fans von Crush können mit der Kritik wenig anfangen. Und die Konzerte der Boyband sind in der Türkei fast alle ausverkauft.
3: Antonia Rulla über die Diskussion um die türkische Boyband Crush.
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1: Um 23 Uhr mit Milad Kupay. Bei seinem Besuch in Kiew hat Bundeskanzler Merz der Ukraine weitere Unterstützung zugesichert. Er sagte dem Land Militär- und Infrastrukturhilfen von über 1 Milliarde Euro zu. ARD-Kiew-Korrespondentin Susanne Peterson fasst zusammen, warum Merz gerade jetzt in die Ukraine gereist ist.
2: Er selber sagt, dass es eben kurz vor dem Winter ein Besuch ist, weil die Ukraine in den kommenden Wochen ganz besondere Unterstützung von Deutschland, von den Partnern brauche. Und damit liegt er auch richtig. Also die Situation vor dem Winter ist wirklich schwierig. Es gibt viele Drohnen, die einschlagen. Es gibt neue Drohnen, die so schnell sind und eine solche Höhe fliegen können, dass sie sehr schwierig abzufangen sind. Das bereitet den Ukrainerinnen und Ukrainern große Sorge. Es gibt keine ausreichende Flugabwehr gegen Ballistik. Und vor diesem nächsten 5. Kriegswinter jetzt, so hat es Merz formuliert, gilt es eben, die Ukraine ganz besonders zu unterstützen.
1: Auf einem Campingplatz am Südufer des Gardasees in Italien hat es heute Morgen gebrannt. Nach Angaben der Behörden wurden dabei 24 Menschen verletzt. Einer davon erlitt schwere Verbrennungen. Die meisten mussten wegen Kohlenmonoxidvergiftungen behandelt werden. Die Flammen zerstörten einen großen Teil des Campingplatzes, darunter einige Bungalow und Autos. Der Brand konnte unter Kontrolle gebracht werden. Über die Ursache ist noch nichts bekannt. Die Unionsfraktion im Bundestag hält an ihrer bisherigen Linie fest, keine AfD-Abgeordneten zu Vorsitzenden von Bundestagsausschüssen zu wählen. Zuvor hatte sich Hessens Ministerpräsident Rhein von der CDU für einen Kurswechsel ausgesprochen. Aus der Nachrichtenredaktion Hanna Agard.
3: Die Parlamentsgeschäftsführerin der Unionsfraktion, Katharina dos Santos-Vins, hat einen solchen Kurswechsel abgelehnt. Es gibt keinen Anspruch auf einen Ausschussvorsitz, sagte sie der Nachrichtenagentur AFP. Die AfD hat im Bundestag wie andere Fraktionen auch das Vorschlagsrecht für den Vorsitz mehrerer Fachausschüsse. Dort finden wichtige gesetzgeberische Arbeiten statt. Die von der AfD vorgestellten Kandidaten bekamen in den jeweiligen Wahlen nicht die Stimmen von Abgeordneten anderer Parteien und verfehlten deshalb die notwendigen Mehrheiten.
1: Bei schweren Unwettern in Ostspanien sind am Wochenende mindestens 3 Menschen ums Leben gekommen. Eine Person wird noch vermisst. Für die Region Katalonien gilt weiter eine Unwetterwarnung des spanischen Wetterdienstes. Gestern waren in der Innenstadt von Barcelona innerhalb von 24 Stunden 190 Liter Niederschlag pro Quadratmeter gefallen. Und das Wetter in Deutschland. Wechselnd bewölkt und von der Schwäbischen Alb bis zu den Alpen gebietsweise schauerartig. Vereinzelt gewittriger Regen bei 14 bis 4 Grad. Morgen überwiegend freundlich, ganz im Norden und Süden jedoch wechselhaft bei 17 bis 25 Grad. Dienstag im Norden bewölkt mit Schauern bei 18 bis 25 Grad. Und die Zeit 23.03 Uhr.
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4: Auf der A1 Lübeck Richtung Hamburg ist die Norderelbbrücke in beiden Richtungen wegen Schwertransporten bis 5 Uhr mehrfach kurzfristig gesperrt. Die A1 Münster Richtung Dortmund ist zwischen Kamen Zentrum und Kreuz Dortmund-Unna wegen einer Fahrbahnerneuerung bis morgen früh gesperrt. A2 Berlin Richtung Hannover zwischen Allerengersleben und Helmstedt Zentrum 3 Kilometer Stau. Autobahn 7 Hamburg Richtung Flensburg, die ist zwischen Bordesholm und Warder nach einem Unfall gesperrt. Jetzt die A40 Duisburg Richtung Essen, die Strecke ist zwischen Kreuz Duisburg und Kreuz Kaiserberg wegen Bauarbeiten in beiden Richtungen gesperrt und das noch bis morgen. Die A42 Emscher Schnellweg Kamp-Lindfort Richtung Dortmund ist zwischen Herne-Krange und Baukau in beiden Richtungen bis Dienstag früh gesperrt. Die A59 Köln Richtung Düsseldorf ist zwischen Monheim und Dreieck Düsseldorf Süd wegen Bauarbeiten bis Mitte nächsten Jahres gesperrt. Eine Meldung noch von der A61 Mönchengladbach Richtung Venlo. Die ist zwischen Kaldenkirchen und Grenzwald wegen Bauarbeiten bis morgen gesperrt. Davos geht Ihnen eine gute Fahrt.
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4: Mit Philipp Kawehr von NDR Info in Hamburg. Ich wünsche Ihnen einen guten Abend. Begleitet von russischen Angriffen hat Bundeskanzler Friedrich Merz heute die ukrainische Hauptstadt Kiew besucht. Den russischen Präsidenten Wladimir Putin rief Merz erneut dazu auf, den Krieg zu beenden. Der Ukraine sagte der Kanzler weitere Unterstützung zu. 1 Milliarde Euro an Militärhilfen und weitere 350 Millionen für den Energiesektor. Zuvor hatte Russland vor Besuchen ausländischer Politiker gewarnt. Im ARD-Bericht aus Berlin hat Markus Preis den Bundeskanzler gefragt, was ihm durch den Kopf ging, als in Kiew heute plötzlich die Sirenen heulten.
5: Ich lasse mich von solchen Drohungen nicht beeindrucken, Herr Preis. Die Reise war lange geplant und ich habe sie heute mit einer großen Delegation durchgeführt. Die Bundeswirtschaftsministerin Katharina Reich ist dabei gewesen und eine große Wirtschaftsdelegation zum ersten Mal mit dem deutschen Bundeskanzler. Wir sind hier und das ist das Zeichen.
6: Aber haben Sie das auch als eine persönliche Drohung gegen Sie oder gegen Deutschland als einen der größten Unterstützer der Ukraine verstanden?
5: Ich fange nicht an, diese Drohungen zu interpretieren. Ich sehe, was hier tatsächlich passiert. An einem friedlichen Sonntag wird hier mitten während meines Besuches eine Brücke bombardiert in Kiew. Und eine Woche vorher ist die Akademie der Wissenschaften Ziel eines Drohnenangriffs oder eines Bombenangriffs gewesen. Das zeigt, wie sinnlos und wie völlig kopflos dieser Krieg von Russland weitergeführt wird. Der muss beendet werden. Und das ist mein Aufruf auch heute Abend noch einmal. Herr Putin, beenden Sie diesen sinnlosen Krieg. Dann können wir über alles reden. Aber die Waffen müssen schweigen.
6: Die Ukraine hat in den vergangenen Wochen und Monaten besonders Probleme damit, dass es jetzt sogenannte Jet-Drohnen gibt, also die mit Düsenantrieb viel schneller sich bewegen. Deutschland hat heute Hilfe in diesem Bereich zugesagt. Wo haben wir plötzlich die technische Lösung dafür her?
5: Naja, es gibt eine ganze Reihe von Unternehmen, die in den letzten Wochen und Monaten wirklich bahnbrechende Erfindungen gemacht haben. Und das ist auch ein Schutz für uns, denn wir wollen uns ja auch gegen solche Angriffe und müssen uns gegen solche Angriffe schützen. Wir unterstützen die Ukraine jetzt noch einmal auch finanziell für die Beschaffung. Und umgekehrt habe ich heute mit der großen Wirtschaftsdelegation eine ganze Reihe von Unternehmen aus der Ukraine gesehen. Und wir haben Vereinbarungen getroffen über mehr als 6 Milliarden Euro, jetzt für Aufträge, die an gemeinsame Unternehmen gehen. Also es ist auch ökonomisch richtig, mit der Ukraine weiter zu arbeiten. Und genau das ist das Ergebnis meines heutigen Besuches. Ich bin damit, was diesen Teil betrifft, sehr zufrieden.
6: Sie haben eben die Milliardenbeträge angesprochen. Die Europäer haben Ende vergangenen Jahres der Ukraine 90 Milliarden Euro zugesagt, wo auch das Signal sein sollte, die Ukraine ist jetzt sehr langfristig.

0: Unternehmen aus der Energiewirtschaft dabei gewesen. Also dies ist ein gegenseitiges Geben und Nehmen, aber für die nächsten Monate braucht die Ukraine noch unsere Hilfe und ich werde nicht müde zu betonen, das ist nicht nur für die Ukraine gut, das ist richtig und notwendig für die gesamte politische Stabilität Europas und daran müssten wir Deutsche eigentlich das größte Interesse haben.
1: Aber ich würde gern trotzdem noch mal an der Stelle bleiben. Es geht ja auch um Haushaltslöcher, nicht nur um die direkte militärische sozusagen Unterstützung. Haben Sie Verständnis, dass obwohl solche Beträge auch noch mal zusätzlich zu der bilateralen Hilfe, die ja aus Deutschland auch kommt, auf EU-Seite zugesagt wurde, und dass jetzt trotzdem das Geld so schnell in der Ukraine weg ist?
0: Naja, es ist ja nicht weg, Herr Preis, sondern es wird investiert in die Sicherheit der Ukraine, es wird investiert auch in die Energieversorgungssicherheit der Ukraine und wir machen das meiste ja, mit großem Abstand das meiste, gemeinsam in Europa. Das haben wir im letzten Jahr so beschlossen, im Dezember kurz vor Weihnachten und das ist jetzt für die zwei Jahre 2026 und 2027 gedacht und das genau wird eingehalten.
1: Sie haben heute dem ukrainischen Präsidenten Selenskyj gesagt, ihr könnt euch auf Deutschland verlassen. Kann die Ukraine das wirklich angesichts der innenpolitischen Debatten, die wir haben und auch der finanziellen Probleme, in die wir auch langsam geraten?
0: Ja, ich habe ihm das aus tiefer innerer Überzeugung gesagt, weil es in unserem eigenen Interesse liegt. Und ich habe umgekehrt, Herr Preis, nicht nur heute in der Ukraine, sondern in den letzten Tagen von verschiedenen Kollegen, Kolleginnen aus der Europäischen Union gehört, bleibt um Gottes Willen in Deutschland stabil mit eurer Regierung. Wir brauchen euch. Die gesamte Europäische Union, ganz Europa, hängt an der Stabilität in Deutschland. Und das ist etwas, was vielleicht viele Menschen in Deutschland im Augenblick unterschätzen, wie wichtig es ist, dass wir in diesen turbulenten Zeiten gerade in Deutschland eine stabile Regierung haben. Und ich werde in der nächsten Woche alles dafür tun, um das auch aufrechtzuerhalten, wissend, dass wir natürlich ein paar Debatten haben, insbesondere nach den beiden letzten Landtagswahlen. Aber diese Debatte, die muss geführt werden. Wir müssen in der Regierung zusammenbleiben. Wir müssen das Land nach vorne bringen. Wir müssen die großen Chancen, die wir haben, auch gemeinsam nutzen. Und ich bin fest entschlossen, das zu tun. Noch einmal, weil es nicht nur für Deutschland wichtig ist, sondern weil es für die gesamte Europäische Union wichtig ist, dass wir eine stabile Bundesregierung in Berlin haben.
1: Können Sie das noch mal ausführen? Sie haben heute von unermesslichen Folgen für Europa gesprochen, wenn die deutsche Regierung den Aufgaben nicht gewachsen ist. Was sind unermessliche Folgen? Was passiert dann?
0: Herr Preis, es ist doch völlig klar, was wir im Augenblick erleben. Wir erleben einen Zollstreit mit den USA. Wir erleben eine Wettbewerbssituation aus Asien. Wir erleben Russland, das Krieg führt gegen Europa und zwar nicht nur gegen die Ukraine, sondern auch gegen uns. Wir haben doch ganz konkrete Ereignisse. Der 4. August war ein bewaffneter Angriff auf den Flughafen von Leipzig. Ausschließlich von Russland kommend. So, und das sind Dinge, die wir jetzt auch in unsere Erwägungen mit einbeziehen müssen, wenn es um die Stabilität geht, wenn Europa diese Herausforderungen nicht besteht. Und ich sage bewusst Europa und nicht nur allein Deutschland. Dann hat dieser Kontinent in der Zeit, in der wir leben, keine Chance, seinen Frieden, seine Freiheit und seinen Wohlstand aufrechtzuerhalten. Und darum geht es. Wir werden wahrscheinlich erst in der Rückschau in einigen Jahren das ganze Ausmaß dieser Herausforderungen wirklich verstehen und begreifen. Ich bin jedenfalls entschlossen, alles zu tun, dass Europa stabil bleibt in dieser schwierigen Zeit. Und das gilt dann eben auch für Deutschland als dem wichtigsten und größten Mitgliedsland.
1: Die Stabilität der deutschen Regierung wird hinterfragt. Das haben Sie heute selber gesagt. Wir haben es auch beobachtet, dass nach den Landtagswahlen natürlich auch in der Ukraine sehr stark geguckt wurde, dass da russlandfreundliche Parteien in Deutschland Landtagswahlen gewinnen. Macht sich die Ukraine zu Recht Sorgen um die Stabilität der Regierung in Deutschland?
0: Ja und nein. Wenn Regierungen gebildet werden in Sachsen-Anhalt unter der Führung der AfD, wenn eine Regierung in Berlin gebildet wird unter der Führung der Linkspartei mit ihren ganzen Verbindungen in die Clankriminalität, in den Antisemitismus, dann ist das kein Beitrag zur Stabilität der Bundesrepublik Deutschland. Und deswegen müssen wir alle ein gemeinsames Interesse daran haben, dass Deutschland weiter stabil regiert wird. Und noch einmal, ich werde alles tun, um das zu erreichen, was in meiner Kraft steht, werde ich leisten.
1: Richtet sich diese Mahnung an die Bevölkerung? Richtet sie sich an Ihre Ministerkollegen, an das Kabinett oder an Ihre Bundestagsabgeordneten? An wen richtet sich die Mahnung, dass Sie jetzt zusammenbleiben müssen?
0: Das ist eine Ermahnung an uns alle. Und ich habe mit großem Interesse gestern dem Bundespräsidenten zugehört, als er in Bremen die große Rede, und es war wirklich eine große Rede zur deutschen Einheit,

0: gehalten hat. Diese Rede, die klingt lange nach bei mir und ich vermute, ich bin nicht der Einzige, dem das so geht. Auch diese Ermahnung und diese Hinweise von gestern nehme ich außerordentlich ernst, denn wir sind in einer geradezu historischen Situation und in dieser historischen Situation müssen wir dem Anspruch an uns selbst gerecht werden und insofern ist es ja eine Aufforderung an uns alle, jetzt das Richtige für Deutschland zu tun, damit wir eine Chance haben, ein stabiles Land, eine stabile Demokratie in der Mitte Europas zu bleiben.
1: Bundeskanzler Merz im ARD-Bericht aus Berlin. Und gerade eben hat der Kanzler schon die Einheitsfeierlichkeiten in Bremen angesprochen. In Bremen ist am Abend das zentrale Bürgerfest zum Tag der deutschen Einheit zu Ende gegangen. In der gesamten Bremer Innenstadt und entlang der Weser feierten zahlreiche Menschen an diesem Wochenende die Einheit. Aus polizeilicher Sicht verliefen die Feierlichkeiten bis auf wenige Vorfälle friedlich. Daniel Hoffmann berichtet.
2: Bremens Innensenatorin Eva Högel zieht eine positive erste Bilanz. Sie sei glücklich, erleichtert und dankbar. Högel spricht von einem grandiosen Fest.
3: Bremen hat sich als ganz tolle Gastgeber und Gastgeberinnen gezeigt. Alle Menschen sind hier glücklich, gerne gekommen, haben unbeschwert gefeiert. Und dass das möglich war, das haben wir den Sicherheitsbehörden zu verdanken. Und ich kann heute schon sagen, dass es gut gelungen ist und wir ein nicht nur fröhliches, sondern auch sicheres Fest hatten.
2: Für die Sicherheit wurden zahlreiche Polizisten herangezogen, 4.000 insgesamt. Natürlich nicht nur aus Bremen, sondern auch aus den anderen Ländern und vom Bund. Das Ziel war laut Högel, eine Balance zu halten zwischen einem fröhlichen, offenen und unbeschwerten Bürgerfest und ausreichender Sicherheit. Das scheint gelungen zu sein. Dazu beigetragen hat auch die Bremer Gastfreundschaft, sagt dieser Besucher aus Bayern.
4: Das ganze Fest war ja toll und auch die Leute, wo eben alle da waren, waren also wirklich ganz nett. Und sieht man es ja an, dass wir aus Bayern kommen und wir haben dann so viele Tipps bekommen, was man in Bremen anschauen soll oder was man machen soll, wo man essen gehen soll. Also so nett und auf uns zugegangen ist ganz selten geworden, als wir hier in Bremen.
2: Ganz wichtig, das Bürgerfest hat bei vielen für ein Gefühl der Einheit gesorgt, also bei vielen, aber nicht bei allen.
5: Nein, fühle ich nicht, weil ich nicht finde, dass das sich jetzt dadurch verändert, sondern das Interesse für Deutschland, so wie es existiert und aus den Bundesländern zusammengesetzt ist, sieht man hier und das ist irgendwie gut, aber das habe ich ja selbst und nicht durch so eine Veranstaltung.
2: Andere Besucher empfinden das aber auch ganz anders, so wie dieser Mann aus dem Saarland.
6: Einheit war für mich nur ein Feiertag, aber jetzt habe ich das wirklich so erlebt, dass alle Bundesländer zusammenkommen. Also ich habe mehrmals die Gänsehaut bekommen und das freue ich mich wirklich, dass es solche Veranstaltungen gibt. Und ich hoffe, dass jeder diese Einheit irgendwie ein bisschen verstehen kann und auch zusammenhält für die Zukunft.
2: Den Zusammenhalt haben auch die Länderchefs und Chefinnen ein Stück weit vorgelebt während des Bürgerfestes. Bereits am Freitagabend wurde zusammen gesungen und getanzt. Mit dabei unter anderem Bremens Bürgermeister Andreas Bovenschulte, Schleswig-Holsteins Ministerpräsident Daniel Günther und Bundestagspräsidentin Julia Klöckner. Die gute Stimmung hat sich Bovenschulte bewahrt. Sein Fazit zum Bürgerfest fällt eindeutig aus.
7: Ich fand's grandios, muss ich sagen. Ich finde eigentlich nur Leute, wenn ich lang gehe und an den Ständen bin und auf den Wegen und Straßen mit strahlenden Gesichtern, die sagen, richtig klasse, hat auch was mit dem tollen Wetter zu tun, aber auch mit dem tollen Angebot und mit der friedlichen und mit der freundlichen Atmosphäre. Und das schildern mir alle und alle sind richtig stolz darauf, was da Bremen auf die Reihe gekriegt hat.
2: Gesehen haben das hunderttausende Besucherinnen und Besucher. Die endgültigen Zahlen liegen noch nicht vor, aber allein bis Samstagabend waren es schon fast 400.000 Gäste.
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1: Die Zahl ostdeutscher Menschen in Spitzenpositionen ist weiterhin gering. Zwar ist sie leicht gestiegen, bleibt jedoch hinter dem proportionalen Bevölkerungsanteil zurück. In der Wissenschaft bedeutete das im Jahr 2022, dass es an den 81 Universitäten in Deutschland keinen Rektor und keine Rektorin mit ostdeutscher Biografie gab. Seit dem 1. September hat sich das an der Hochschule Magdeburg-Stendal geändert. Professorin Susanne Borkowski übernimmt als Rektorin die Verantwortung für knapp 600 Beschäftigte und rund 5.300 Studierende an beiden Standorten. Meine MDR-Kollegin Susanne Böttcher hat Susanne Borkowski gefragt, was ihr durch den Kopf ging, als sie ernannt wurde.
8: Das war schon ein großer Moment, aber das war weniger Euphorie, sondern mehr mit dem Bewusstsein, dass damit natürlich viel Verantwortung verbunden ist. Der Senat hat mich mit großer Mehrheit gewählt. Das ist ein Vertrauensbeweis der Hochschule. Und Vertrauen ist natürlich auch leichter zu verlieren, als wirklich zu gewinnen. Und das weiß ich und das trage ich natürlich mit mir auch in Bezug auf das Amt.
9: Sie haben die Bedeutung der freiheitlich-demokratischen Grundordnung betont bei Ihrem Antritt. Taten Sie das auch mit Blick auf die Landtagswahl in Sachsen-Anhalt?
8: Die freiheitlich-demokratische Grundordnung habe ich nicht mit Blick auf die Wahl betont, sondern mit dem Wissen, dass wir sie brauchen. Und ich erlebe Hochschule seit vielen Jahren und Hochschule funktioniert nur mit dieser Freiheit in der Wissenschaft. Deswegen ist das kein neuer Gedanke wegen der Wahl, sondern es ist eine fundamentale Bedingung für Hochschule und für Wissenschaft. Und mir ist es wichtig, da auch zu sagen, es ist für die Hochschule, die ich leiten will. Das ist der Boden, auf dem wir agieren. Und das werde ich auch verteidigen, wenn es sein muss.
9: Nun haben Sie das schöne Bild des Bodens genommen, auf dem ja möglichst was wachsen soll. Glauben Sie, dass das gehindert wird durch so eine starke AfD in Sachsen-Anhalt?
8: Politische Veränderungen bringen immer Veränderungen auch in den einzelnen Strukturen mit sich. Und das wird auch so sein mit der Veränderung, die uns jetzt bevorsteht. Und deshalb ja, politische Veränderungen beeinflussen und sie werden auch uns jetzt beeinflussen. Aber es gibt, glaube ich, einen Unterschied zwischen beeinflussen und bestimmen. Und da muss man ganz klar sagen, es gibt bestimmte Dinge, die können wir nicht kontrollieren. Also wir können das Wahlergebnis nicht kontrollieren, was es im Land gibt. Wir können die ministeriale Zusammensetzung nicht bestimmen. Wir können auch nicht kontrollieren, wie die Gesetze aussehen werden. Wir können vielleicht auch nicht kontrollieren, wie die politische Stimmung ist, aber das können wir schon auch als Hochschulen, denke ich, ein Stück weit beeinflussen, indem wir eben schauen, für welche Werte setzen wir uns ein, welche Werte vermitteln wir auch an die Studierenden, wie gehen wir miteinander um. Und deswegen ist so die Aufgabe auch, was kann ich tatsächlich kontrollieren, um was kann ich mich kümmern, auch als Rektorin einer Hochschule. Und dann ist es vor allen Dingen etwas, ich kann bestimmen, wie die Hochschule geleitet wird, also wie wir miteinander umgehen, wie Entscheidungen getroffen werden. Ich kann bestimmen mit dem Team, mit dem Senat der Hochschule, welche Werte wir auch verankern. Das ist also eine Hochschulautonomie, die wir auch haben. Wir können schauen, eben, wie wir mit unseren Mitarbeitenden, mit den Studierenden umgehen, welche Gruppen von Studierenden wir auch an der Hochschule haben, wie wir Studierendenleben auch gestalten. Und wir können eben auch kontrollieren oder wir können auch schauen, wie wir umgehen mit den Unsicherheiten, die auch natürlich solche Wahl mit sich bringt und was wir als Hochschule dort auch tun können, um ein Stück weit Sicherheit zu geben.
9: Was haben Sie sich für die kommenden 4 Jahre vorgenommen?
8: Für die kommenden 4 Jahre gibt es so 3 große Punkte, mit denen ich auch angetreten bin in der Wahl. Das erste ist diese Frage nach Studierendenbedingungen. Also Studium lebt natürlich von den Studierenden und wie wollen wir uns aufstellen, also auch für die Studierenden. Ein großes Thema ist für uns die Frage der Bildungswege, also die Durchlässigkeit zu stärken, nicht nur auf die zu schauen, die so ganz klassisch nach dem Abitur kommen, sondern eben mit unterschiedlichen Bildungskarrieren sich weiterentwickeln wollen. Das ist für uns ein ganz wichtiges Thema. Ein wichtiges Thema im Bereich Studium ist auch das Thema interdisziplinäre Lehre. Also dort viel mehr verzahnen als versäultes Studium. Wir versuchen das gerade schon so an bestimmten Punkten, dass Kollegen, Kolleginnen aus den unterschiedlichsten Fachbereichen, zum Thema Bau, zum Thema Gesundheit, zum Thema psychische Gesundheit gemeinsam eben auch so eine Ringvorlesung gestalten, sodass die Studierenden auch sehen, dass die Probleme gar nicht so unterschiedlich sind, egal ob ich also nur mit einer anderen Perspektive drauf schaue als Ingenieur oder eben als Gesundheitswissenschaftlerin. Und das, was ich vorhin gerade am Anfang genannt habe, natürlich so als Fundament aufzubauen, diese Hochschulgemeinschaft gemeinsam zu stärken, Studierendenbeteiligung stark zu machen.
1: 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Muss ich einmal dazwischen gehen. Achtung, Falschfahrer auf der A66 zwischen Hanauer Kreuz und Bad Soden-Salmünster kommt Ihnen ein Falschfahrer entgegen. Fahren Sie äußerst rechts und überholen Sie nicht. Das betrifft die A66 zwischen Hanauer Kreuz und Bad Soden-Salmünster. Dort ist ein Falschfahrer unterwegs. Äußerste Vorsicht hier in beiden Richtungen. Und nun weiter zurück zu unserem Interview mit der Hochschuldirektorin.
9: Und ehemalige Leiterin eines Kindergartens, 600 Beschäftigte zu führen.
8: Also insgesamt würde ich sagen, ich wäre heute nicht da, wo ich bin, wenn ich den Weg nicht so gegangen wäre, wie ich ihn gehe. Also ich werde oft gefragt, ob ich da irgendwie Nachteile davon hatte, dass ich zu DDR-Zeiten nicht studieren konnte. Ich würde sagen, für mich war es ein Vorteil, weil ich immer dann mich entscheiden konnte, nochmal was anderes zu tun und weiterzumachen, wenn ich auch die Möglichkeit dazu hatte. Deswegen finde ich das schon ein wichtiger Punkt. Und ich finde es vor allen Dingen auch wichtig, gerade in Bezug auf die Veränderungen der Hochschule, die jetzt anstehen. Wir sehen, dass wir da vor unterschiedlichen Transformationen stehen werden. Und ich habe Transformationserfahrung. Ich habe die mehrfach gemacht in meiner eigenen Berufsbiografie. Ich habe die gemacht in Bezug auf zwei unterschiedliche Systeme, die DDR und die BRD. Und ich bringe diese Transformationserfahrungen auch mit und weiß, was damit zusammenhängt, eben etwas zu verändern, was das auch mit Menschen macht. Und wie Menschen unterschiedlich auch auf solche Transformationen reagieren, mit Ängsten, aber auch mit ganz viel Motivation, was anzupacken. Und das kann ich, glaube ich, gut übertragen, auch auf das, was uns als Hochschule in den kommenden Jahren bevorsteht. Oder ich hoffe, das zumindest wirklich gut übertragen zu können.
9: Inwieweit kann denn die Hochschule Magdeburg-Stendal auch zur Erwachsenenbildung beitragen zukünftig?
8: Das kann die Hochschule auf jeden Fall und wir sind da gerade dabei, verschiedene Dinge auch auszuprobieren, auch eher wirklich auf so kleinere Lehreinheiten zu setzen, gar nicht immer ein ganzer Studiengang, sondern dass Menschen eben die Möglichkeit haben, auch während dem sie selber eine Qualifikation, also wo sie selber schon im Berufsleben stehen, nochmal eine Qualifikation zu erwerben. Das sind die sogenannten Micro-Credentials, das sind dann so kleinere Einheiten, Zertifikate. Also da sind wir gerade dabei, ganz intensiv dran zu arbeiten, auch auf Landesebene insgesamt mit den Hochschulen, um hier auch neue Wege für Bildungsbiografien zu eröffnen. Das ist uns ein ganz wesentliches Anliegen.
9: Auf Ihrem Weg zur Rektorin, jetzt, Sie waren Kindererzieherin, Sie haben eine Kita geleitet, Sie haben dann nochmal studiert, haben nebenbei Kinder großgezogen. Ich wette, ich bin nicht die Erste, die Frage stellt, wie haben Sie denn das alles unter einen Hut bekommen?
8: Ich habe glücklicherweise einen Mann, der das alles mitgetragen hat, der ja immer dann, wenn ich gesagt habe, ich bin noch nicht fertig, auch wirklich mitgemacht hat. Und es hat sehr viel mit Selbstorganisation zu tun. Das ist wenn Sie morgens um 4 sich den Wecker stellen, um Ihre Dissertation zu schreiben, um, wenn die Kinder und der Mann zum Frühstück aufstehen, wenigstens schon was geschafft zu haben, dann ist das halt Selbstorganisation. Und das ist an vielen Stellen so, aber es hatte auch mit ganz viel eigener Motivation zu tun. Also ich habe das nie gemacht, weil ich es musste, sondern einfach, weil ich wirklich Lust drauf hatte selber Lust hatte, mich selber zu qualifizieren, mich selber weiterzuentwickeln.
9: Als ehemalige Leiterin eines Kindergartens, gibt es Parallelen dazu, eine Hochschule zu leiten?
8: Sagen wir mal so, es wurde immer größer. Okay. Es wurde immer größer. Also die Kita, das waren dann 15 Mitarbeitende. Es waren dann schon 20 bei Kinderstärken, wo ich die Geschäftsführung hatte zwischendurch. Da waren es dann schon wesentlich mehr. Und jetzt sind es halt 600. Ja, also es gibt Parallelen und es gibt auf jeden Fall vieles, was ich gelernt habe, was ich auch schmerzhaft lernen musste in so Leitungsprozessen, was ich jetzt aber natürlich mitbringe und wovon ich jetzt auch nochmal profitieren kann.
1: Sagt Professorin Susanne Borkowski. Sie übernimmt als erste Ostdeutsche überhaupt die Verantwortung als Rektorin an einer deutschen Hochschule.
10: Sport.
11: Mit Moritz Kühn und einer Nullnummer in der Fußball Nations League. Die vierte Partie unter Neubundestrainer Jürgen Klopp endete torlos in Griechenland. Aus Thessaloniki Thomas Kunze.
12: In der ersten Halbzeit die deutsche Fußballnationalmannschaft, die deutlich bessere Mannschaft mit vielen, vielen Chancen, insgesamt 15 Abschlüssen und mit einem Tor in der 32. Minute. Jonathan Burkhardt nach Vorarbeit von Derry Sherhand, aber das Tor wurde nach VAR-Einsatz zurückgenommen. Bei der Balleroberung ist Tom Bischoff, der Ball im Anschlusskreis, anscheinend auf die Hand gefallen. In der zweiten Halbzeit ein anderes Fußballspiel. Hart verteidigende Griechen, die nur noch auf Konter aus waren, hatten ein, zwei ordentliche Möglichkeiten. Die Deutschen trotzdem die bessere Mannschaft mit Chancen durch Wirtz, durch Philipp Treu oder auch wieder durch Derry Sherhand, der ein starkes Spiel gemacht hat. Der Treffer aber, er blieb am Ende aus. Und so trennen sich Griechenland und Deutschland in Thessaloniki 0:0.
11: In der Tabelle bleibt das DFB-Team Dritter mit 3 Punkten Rückstand auf die Griechen und die Niederlande. Die Niederländer haben mit 2:1 gegen das noch punktlose Schlusslicht Serbien gewonnen. Nur die besten beiden Mannschaften lösen am Ende der Gruppenphase das Viertelfinalticket. Auch die deutschen Fußballerinnen sind demnächst wieder im Einsatz. Es stehen die Testspiele gegen Australien und Japan am 9. und 13. Oktober auf dem Programm. Heißt, in der Frauenbundesliga ruht erstmal der Ball. In der Tabelle ist Bayern München Spitzenreiter vor Wolfsburg. Die VfL-Frauen gewannen die letzte Partie vor der Länderspielwoche mit 2:1 gegen den Hamburger SV. Es war das 350. Bundesligaspiel von Wolfsburgs Kapitänin Svenja Huth.
10: Das Wichtigste steht über allem. Das ist natürlich der Sieg, dass wir die 3 Punkte hier behalten haben. Ich glaube, ein bisschen wieder schwerer gemacht als notwendig, aber über allem steht der Sieg. Und dann natürlich bei so einem besonderen Spiel, glaube ich, ein rundum gelungener Tag. Ja.
11: Die VfL-Frauen um Svenja Huth sind bis auf 3 Punkte an Bayern München herangerückt. Weiter auf den ersten Saisonsieg warten muss Nürnberg. Der Tabellenvorletzte verlor mit 1:2 gegen Hoffenheim und Union Berlin gewann mit 4:0 in Stuttgart und hat jetzt ein 4-Punkte-Polster auf die Abstiegszone. Richtig viel los war beim Formel-1-Rennen in Malaysia. Achim Scheu hat alle Infos.
13: Vor dem Start prasselnde Regen. Als es losgehen sollte, hatten einige Autos dann technische Probleme. Der Rennbeginn verspätete sich insgesamt um 100 Minuten. Am Ende die Erlösung für Max Verstappen, der erste Sieg des Jahres für den Vierfach-Weltmeister im Red Bull. Kimi Antonelli im Mercedes baute als Zweiter seine WM-Führung aus. Lewis Hamilton als Dritter fuhr ebenfalls ein starkes Rennen. Größter Verlierer war George Russell, der kurz vor Schluss auf Rang 3 liegend mit Antriebsproblemen ausschied. Sein Rückstand auf Antonelli in der WM-Wertung wuchs somit auf 84 Zähler. Der deutsche Nico Hülkenberg verpasste als 11. knapp die Punkte wieder einmal.
11: Ja, und weiter geht's am kommenden Sonntag in Singapur. Das ist das 7. Saisonrennen. Gerade erst begonnen haben die Radsport-Europameisterschaften in Slowenien. Und beim Straßenrennen der Männer stand Remco Evenepoel ganz oben auf dem Treppchen. Die Einzelheiten von Holger Gerska.
14: Im vergangenen Jahr musste sich Remco Evenepoel noch mit dem Europameisterschaft Silber anfreunden. Tadej Pogacar gewann auch diesen Titel. Nun fehlte der Slowene verletzungsbedingt ausgerechnet in seiner Heimat. Der Weg war frei für den Zeitfahrweltmeister aus Belgien, der damit in der kommenden Saison im Straßenrennen das Trikot des Europameisters tragen darf. Evenepoel lieferte aber auch Drama. Er attackierte in der vorletzten Runde gemeinsam mit dem Italiener Giulio Ciccone, stürzte in einer Rechtskurve, fiel ins Verfolgerfeld zurück, attackierte wieder und schloss auch wieder zu Ciccone auf. Der Zweiersprint war dann äußerst knapp. Eine Millimeterentscheidung zugunsten von Remco Evenepoel. Die Jury brauchte dafür minutenlang. Die deutsche Mannschaft zeigte sich stärker als bei der WM vor einer Woche in Kanada und schaffte es, Emil Herzog in der ersten größeren Gruppe zu platzieren. Aus der heraus sprintete der frühere Juniorenweltmeister auf einen starken 7. Platz.
11: Und weiter geht's am Dienstag mit dem Zeitfahren in der Mixed-Staffel. Zum Schluss der Blick in die deutsche Eishockeyliga. Da hat der deutsche Meister Eisbären Berlin den Tabellenführer Nürnberg mit 4:1 geschlagen und ist jetzt ganz nah dran am Spitzenreiter. 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
1: Das war der Sport mit Moritz Kühn.
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16: Um 23 Uhr, gleich 31 mit Wolfgang Berger. Bundeskanzler Merz hat an seine Kolleginnen und Kollegen in der schwarz-roten Koalition appelliert, die Regierung zusammenzuhalten. Im Bericht aus Berlin sagte er, alle müssten ein Interesse daran haben, dass Deutschland weiter stabil regiert werde. Aus der Nachrichtenredaktion Janine Artist.
17: Wir müssen in der Regierung zusammenbleiben. Wir müssen das Land nach vorne bringen, sagte Merz. Ganz Europa hänge von der Stabilität in Deutschland ab. Der Kanzler drängte darauf, nun bei den Reformen der Sozialsysteme voranzukommen und bis zum Jahresende die notwendigen Entscheidungen zu treffen, vor allem für die Rentenversicherung. Die Vorschläge dazu liegen gut ausgearbeitet auf dem Tisch. Merz sagte weiter, er hoffe sehr, dass es gelinge, sie so durchzusetzen.
16: Jemens international anerkannte Regierung hat eine militärische Großoffensive gegen die Houthi angekündigt. Das Mitglied des präsidialen Führungsrats Al-Alimi sagte im staatlichen Fernsehen, dass er die von der Miliz kontrollierten Gebiete zurückerobern will. Aus Kairo Iris Völlnagel.
18: Die Armee, Sicherheitsbehörden und militärische Verbände seien angewiesen, mit der Ausführung der Mission zu beginnen, bis das Land aus dem Griff der Houthi-Miliz befreit sei, so Al-Alimi. Die Menschen, die in den von den Houthi-besetzten Gebieten leben, forderte er auf, mit den jemenitischen Streitkräften zu kooperieren. Eigenen Angaben zufolge haben Regierungstruppen Angriffe auf die von den Houthi kontrollierte Hauptstadt Sana'a sowie auf die Stadt Taiz im Südwesten des Landes ausgeführt.
16: Die Unionsfraktion im Bundestag hat einen Vorstoß von Hessens Ministerpräsident Rhein zum Umgang mit der AfD zurückgewiesen. Der CDU-Politiker hatte vorgeschlagen, der AfD nicht weiter die Vorsitzendenposten in Bundestagsausschüssen zu verwehren. Die parlamentarische Geschäftsführerin der Unionsfraktion, Dos Santos Vinz, lehnte einen Kurswechsel ab. Es gebe keinen Anspruch auf einen Vorsitz, sagte sie der Nachrichtenagentur AFP. Die AfD hat das Recht, mehrere Ausschussvorsitzende vorzuschlagen. Ihre Kandidaten haben eine Mehrheit aber bisher verfehlt. Bei schweren Unwettern in Ostspanien sind am Wochenende mindestens 3 Menschen ums Leben gekommen. Eine Person wird noch vermisst. Für die Region Katalonien gilt weiter eine Unwetterwarnung des spanischen Wetterdienstes. Gestern waren in der Innenstadt von Barcelona innerhalb von 24 Stunden 190 Liter Niederschlag pro Quadratmeter gefallen. Und das Wetter in Deutschland. Wechselnd bewölkt und von der Schwäbischen Alb bis zu den Alpen gebietsweise schauerartiger, vereinzelt gewittriger Regen bei 14 bis 4 Grad. Morgen überwiegend freundlich, ganz im Norden und Süden jedoch wechselhaft 17 bis 25 Grad. Dienstag im Norden bewölkt mit Schauern, sonst überwiegend heiter, 18 bis 25 Grad. Mittwoch nach Nordwesten hin gebietsweise Regen, vereinzelt Gewitter, sonst freundlicher bei 16 bis 25 Grad. Das waren die Nachrichten.
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1: Zunächst Entwarnung für die A66. Kein Falschfahrer mehr zwischen Hanauer Kreuz und Bad Soden-Salmünster. Und die A7 Hamburg Richtung Flensburg ist zwischen Bordesholm und Warder nach einem Unfall gesperrt.
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1: Mit Philipp Kaver. 3 Jahre ist er jetzt her, der Überfall der Hamas auf Israel. Mehr als 1200 Menschen wurden getötet, fast 250 verschleppt und als Geiseln festgehalten. Die Deutsch-Israelin Daphna Gerstner aus München war damals zu Besuch bei ihrer Familie in Israel. Sie hat den Angriff auf den Kibbutz Be'eri überlebt. In ihrem Buch »Sie kamen, um uns zu töten« hat sie über den Überfall geschrieben, über den Tod ihres Bruders und die traumatischen Folgen für sie und ihr Land. Meine Kollegin Sabina Mattei vom RBB hat mit ihr gesprochen und sie gefragt, wo sie genau war, als der Angriff der Hamas begann.
19: Wir waren bei meinem Bruder zu Hause im Schutzraum. Wir waren aus dem Schlaf gerissen. Ich hatte so Geräusche gehört, die mir unbekannt waren. Oder es klang, als ob das jemand draußen irgendwas tut. Und dann relativ schnell habe ich gemerkt, dass etwas stimmt nicht. Das ist nicht von draußen. Dann bin ich sofort zu meinem Bruder. Ich habe ihn geweckt und gefragt, was ist los? Was ist das für ein Geräusch? Und er hat das überhaupt nicht gehört. Und innerhalb von fünf Minuten waren wir alle im Schutzraum und
20: aber Ihr Bruder, glaube ich, nicht wahr? Der gehörte zu der Gruppe, die Be'eri sichern sollte. Er ist dann ja damals wohl auch sofort los. Haben Sie sich noch verabschieden können von ihm?
19: Genau, es war ungefähr 15 Minuten, nachdem wir im Schutzraum saßen. Dann hat er eine Nachricht bekommen, dass angeblich Terroristen eingedrungen sind. Und dann war er innerhalb, ich glaube, dann ist er sofort aufgestanden und ich habe ihm noch gefragt, ja, wo ist deine Waffe, wo gehst du hin? Also es ging alles so schnell, dass ich hatte überhaupt nicht die Möglichkeit, mich zu verabschieden. Und er war einfach weg.
20: Und Sie hatten vermutlich auch gar keine Ahnung erstmal, dass das ein Abschied für immer sein würde, oder?
19: Gar keine Ahnung. Niemand hat es in dieser Zeit, in diesem Moment geahnt. Und sowieso, wenn Terroristen eindringen, da haben wir gedacht, vielleicht so 2 oder 3. Die Masse war aber überhaupt nicht klar zu diesem Zeitpunkt.
20: Wissen Sie jetzt, wie viele Hamas und andere es waren, die in Be'eri eindrangen?
19: Laut Einschätzung sind das 341. Die Armee hat das eingeschätzt. Die genaue Zahl können wir nicht wissen. Es ist auch gemischt zwischen bewaffneten Terroristen und Zivilisten. Wir wissen nicht genau, wie viele.
20: Sie waren dann lange in einem Schutzraum. Erfuhren Sie denn trotzdem, was draußen los war?
19: Wir haben schon um 7 Uhr Schüsse gehört, Explosionen, ununterbrochen. Aber dadurch, dass ich bin ja nicht im Kibbutz, ich lebe da dort nicht mehr und hatte keinen Zugriff auf die App. Es gibt eine interne App, wo alle direkt geschrieben haben, was sie sehen und was sie hören. Und ich hatte keine Ahnung. Wir haben im Grunde genommen nur gehört, was draußen passiert. Und nach und nach bekam ich über Freunde ganz wenig Informationen.
20: Über das Mobiltelefon?
19: Genau. Aber ganz wenig Informationen. Was mir später dann nach ein paar Tagen klar wurde, was wirklich los war, war das schon krass.
20: Und wie lange waren Sie dann in dem Schutzraum?
19: Wir waren insgesamt 19 Stunden im Schutzraum, bis wir gerettet wurden. Es war ungefähr 1 Uhr nachts, kamen die Soldaten zu uns und haben uns da rausgeholt. Und dann sind wir direkt draußen, mitten im Schlachtfeld gewesen.
20: Sie waren bei Ihrem Bruder, auch Ihr Vater lebte ja im Kibbutz Be'eri. Wie ging es ihm denn?
19: Vater lebte damals direkt, also das war das erste Haus vor dem Zaun, das Kibbutz-Zaun. Und schon um 8 Uhr oder 7:30 waren die meisten Terroristen vor Ort, haben das Haus angezündet, schon um 9 und er und seine Pflegerin haben einfach unglaublich Glück gehabt. Ich weiß bis heute nicht, wie sie das überlebt hatten, denn wir wissen heute, dass Hunderte von Terroristen, bewaffnete Terroristen vor Ort waren, rund um das Haus bis zum Abendstunden. Er wurde zwar um 17 Uhr gerettet, also 16 Uhr, 17 Uhr, aber ich kann das bis heute nicht erklären, wie sie das geschafft haben, unverletzt zu überleben. Das Haus ist komplett niedergebrannt. Also es ist im Grunde genommen nichts übrig geblieben.
20: Ihr Vater also konnte überleben, seine Pflegerin auch, aber Ihr Bruder nicht. Wie haben Sie das erfahren?
19: Das hat einige Tage gedauert. Es hat auch ein bisschen gedauert, bis wir verstanden haben, was passiert ist. Es kamen immer wieder Informationen. Es war am Anfang chaotisch. Ich wusste überhaupt nicht, dass die Armee gar nicht da war. Ich dachte, der ist zusammen mit der Armee gekämpft und deshalb habe ich mir überhaupt keine Sorgen gemacht oder keine Gedanken gemacht. Aber ich habe nicht gedacht, dass er gestorben ist. Das kam mir überhaupt nicht in den Sinn. Und die Bestätigung kam 3-4 Tage danach vom Kibbutz. Sie haben uns informiert, dass er gestorben ist. Und dann hat das auch ein bisschen gedauert, bis die Armee DNA-Proben genommen hat und noch eine zweite Prüfung gemacht hatte. Also bis dahin, das hat bestimmt 2-3 Wochen gedauert, bis wir final wussten, okay, das ist jetzt endgültig.
20: Eine lange Zeit der Ungewissheit. Es sind ja wohl mehr als 130 Einwohner des Kibbutz von der Hamas getötet worden. Wurden denn auch Menschen aus Be'eri in den Gazastreifen verschleppt?
19: Also 130 nicht, das sind 102, die ermordet wurden und 30 wurden entführt als Geisel. Und davon sind auch einige in Gaza dann gestorben. Viele wurden befreit zum Glück, das hat aber sehr lange gedauert, bis sie befreit werden konnten.
20: Frau Gerstner, wie leben Sie denn heute, 3 Jahre später, mit diesem Verlust Ihres Bruders?
19: Ich verarbeite das immer noch. Ein Teil davon, also ein Teil des Verarbeitungsprozesses war das Buch. Deshalb habe ich das auch geschrieben und gemerkt, das hat mir auch sehr geholfen, seinen Tod zu verarbeiten. Ich glaube, es ist eine lebenslange Aufgabe. Dadurch, dass es nicht nur, also ich habe auch sehr viele andere Freunde, andere Freunde verloren. Also das dauert sehr, sehr viel Zeit. Ich bin immer noch dabei, das zu verarbeiten, das und alles, was uns passiert ist.
20: Wie gedenkt man denn in Be'eri des 7. Oktober? Gibt es da sowas wie ein Denkmal oder lässt man einfach die Ruinen stehen? Wie muss man sich das vorstellen?
19: Die Gemeinde hat lange überlegt und diskutiert, was ist der richtige Weg? Sollen wir die Häuser lassen? Sollen wir die abreißen? Das war 2,5 Jahre Diskussion. Natürlich Manche denken, wir müssen das so behalten, jeder muss das sehen, jeder muss das wissen. Manche sagen, ich kann so nicht leben, ich will nicht in einem Ort leben mit niedergebrannten Häusern und dass die Trauma immer wieder hochkommt. Am Ende hat das Kibbutz entschieden, diese Häuser abzureißen tatsächlich und es gibt in dem Sinne nur einem Haus, das sie überlassen haben und sonst wird alles renoviert komplett. Man sieht mit der Zeit gar nicht mehr und es wird immer noch diskutiert, wie ist das beste Weg.
20: Was halten Sie denn für den besten Weg?
19: Ich hatte auf jeden Fall gehofft, dass die Häuser bleiben. Ich finde, das ist, also nur wenn man da ist vor Ort und sieht diese Ausmaß an Zerstörung, kann man auch verstehen, was die Leute dort durchgemacht haben. Und jetzt, wenn alles weg ist, ich war auch da vor Ort vor ein paar Monaten, das erste Mal habe ich das gesehen und das war ein Schock. Es ist alles flach, man hat überhaupt keine Erinnerung an den Häusern, als ob nichts passiert ist. Und ich hatte natürlich nicht die Wahl zu wählen, weil ich da kein Mitglied mehr bin. Aber es ist schwierig. Das war eine schwierige Entscheidung für alle und es ist eine sehr komplexe Entscheidung auch. Es gibt kein richtig oder falsch. Das hat die Mehrheit entschieden und so ist es im Kibbutz. Die Mehrheit entscheidet. Bilder, finde ich, können das nicht übertragen. Erzählungen teilweise, aber leider ist es so, dass es gerade nichts mehr übrig geblieben und ein Andenken, eine Ausstellung ist in Bearbeitung, aber ich weiß es nicht, wie es in 20, 30 Jahren oder vielleicht 10 Jahren dann in Erinnerung bleibt. Das ist ein Thema, die viele sich heute fragen, was bleibt dann und wer erinnert das und wie.
20: Vermutlich nicht nur in BRI, sondern auch an anderen Tatorten. Diese Gräuel des 7. Oktober 2023, die wurden von der Hamas und anderen islamistischen Extremisten begangen. Es war viel die Rede von einem Überraschungsangriff, aber es gab ja vorher vereinzelt Warnungen. Haben Sie eigentlich eine Erklärung, warum Israel nicht vorbereitet war?
19: Bis heute keine offizielle Erklärung tatsächlich. Das ganze Land wartet drauf.
20: Es gibt ja auch keine offizielle unabhängige Untersuchung des Überfalls, nicht?
19: Es wird vermieden. Es wird von der Regierung vermieden, von der Armee vermieden. Natürlich, weil dann muss jemand auch die Verantwortung übernehmen dafür. Und das wollen sie offensichtlich nicht. Vor allem die Regierung von Netanyahu nicht. Er versucht genau das Gegenteil zu machen. Der sagt, er hatte damit nichts zu tun, er wurde nicht informiert und so weiter und so fort. Tatsache ist, dass er schon 2018 wusste davon. Es gab zahlreiche Hinweise, zahlreiche Informationen, die hatten die Pläne der Hamas. Es war kein Geheimnis. Die Frage ist, warum wurde nichts getan? Warum wurden alle Hinweise ignoriert? Das hätte nicht passieren dürfen.
20: Was bedeutet das denn für Sie und für andere Betroffene, dass es fast eine Weigerung gibt, diese Gräueltaten zu untersuchen?
19: Das ist unfassbar. Und das ist auch unfassbar, dass Netanyahu immer noch in der Regierung ist und das Land regiert. Ich muss sagen, am Anfang, wir hatten nicht die Kraft. Wir waren selbst überlebende Flüchtlinge in unserem eigenen Land. Wir hatten überhaupt nicht die Kraft, dagegen zu kämpfen. Es gab jetzt so viele Geiseln, ein Krieg. Und seit 3 Jahren haben wir Krieg. Deshalb hat niemand wirklich die Kraft, dagegen aktiv zu kämpfen. Es gibt interne, die Familien haben, wir haben so eine WhatsApp-Gruppe, die ganze Familien, betroffene Familien. Und es wird da auch diskutiert, wie man dagegen kämpft. Aber natürlich hat jeder muss erstmal mit sich klarkommen. Es gibt Eltern, die ihre Sohn verloren haben. Es ist ein langes Prozess.
20: Sie sagen jetzt, es ist die Regierung Netanyahu, die eine Untersuchung quasi verweigert. Aber hat das eigentlich Ihr Vertrauen in den Staat Israel und seine Institutionen auch verändert? Denn das eine, die Regierung ist ja nicht unbedingt damit identisch.
19: Ja, schon. Also man hat schon das Gefühl, dass niemand uns ernst nimmt als Bürger. Ich weiß, es liegt schon für mich hauptsächlich an diese Regierung. Aber der Vertrauen generell auch in die Armee, in die israelische Verteidigungskräfte ist verloren, weil im Grunde genommen hatten sie alle Informationen gehabt. Und dann fragt man sich, warum habt ihr uns immer Versprechungen gegeben und Erzählungen gegeben, die gar nicht stimmten?
20: Sie hatten ja eingangs auch gesagt, dass Sie vermutet hatten, Ihr Bruder sei zusammen mit Soldaten der Armee schon unterwegs gewesen. Also Sie hatten im Grunde auch so instinktiv darauf vertraut,
19: genau,
20: dass die IDF schon am Ort wäre, ganz schnell dort wäre.
19: Ja, genau. Also ich hatte damals überhaupt nicht, also während die 19 Stunden, das ging mir nicht einmal in den Kopf, dass mein Bruder alleine kämpft. Für mich war klar, die Armee ist da und die ganzen Explosionen und Schießereien, die ich höre, das kommt ja von der Armee. Das kann doch überhaupt nicht anders wahr sein. Und dann kam raus, dass er 7 Stunden lang alleine gekämpft hat mit Schachar Zemach, einen sehr guten Freund von mir. Und dass die hatten keine Munition mehr. Was uns versprochen wurde oder was mein Bruder immer gesagt hat, in 15 Minuten kommt die Armee und übernimmt das, wenn etwas passiert. Und ich gebe hier die Schuld nicht an die einzelnen Soldaten natürlich. Das ist nicht deren Schuld. Es ist ein systematisches Problem, die auch untersucht werden muss und untersucht wurde von der Armee. Aber trotzdem eine echte Erklärung oder eine, ja, es gibt auch natürlich viele Bücher mittlerweile darüber auf Hebräisch und die schreiben alle irgendeine Erklärung, aber wir brauchen eine
20: offizielle Bestandsaufnahme.
19: Total, eine offizielle Erklärung, unabhängig, die alles untersucht und auch sagt, wer ist gescheitert und was können wir auch verbessern. Das ist eins der größten Probleme, dass wir sagen, die Familien, wir können bis heute auch nicht verbessern, dadurch, dass es keine Untersuchung gibt. Und die Angst ist auch, dass es auch in der Zukunft so passieren kann.
20: Frau Gerstner, ich möchte den Blick ganz woanders hinrichten, nämlich nach Deutschland. Sie sind in Israel aufgewachsen, aber Ihr Lebensmittelpunkt ist seit langem Deutschland. Wie haben Sie die Reaktion auf den 7. Oktober hierzulande dann anschließend wahrgenommen?
19: Ich habe das am Anfang gar nicht mitbekommen. Ich war erst ich bin dann direkt, nachdem wir evakuiert wurden, dann bin ich mit der Gemeinde ein halbes Jahr lang geblieben im Hotel und habe kaum deutsche Nachrichten gelesen. Das habe ich noch natürlich nicht gebraucht, dadurch, dass ich die Realität selbst erlebt hatte. Dann im Februar 2024 bin ich zurückgekehrt und Interesse war schon, Mitgefühl war weniger. Ich hatte teilweise das Gefühl gehabt, dass niemand mich versteht und oder weniger Empathie gibt. Auch tatsächlich, wenn ich zurückdenke, habe ich auch relativ wenige Nachrichten bekommen von Freunden oder ehemaligen Kollegen bekommen. Das heißt, so wirklich Interesse gab es da eher nicht. Das zeigt schon so eine Unfähigkeit, mit mir oder mit dem Tod oder mit diesem Massaker umzugehen. Ich erwarte nicht viel, ich erwarte nur, dass jemand sagt, hey, es tut mir leid, eine kleine Nachricht nicht mehr. Und mittlerweile sehe ich schon, auch in den Nachrichten in Deutschland, dass Israel dämonisiert wird, teilweise in den Nachrichten, die Antisemitismus hochgestiegen ist. Das hat etwas gedauert bei mir, weil ich hauptsächlich mit mir und meine Probleme und meine Trauma beschäftigt habe und nicht ganz an die Situation hier in Deutschland.
20: Mittlerweile sprechen hierzulande viele ja auch von Israel als Schurkenstaat, vor allem infolge der Militärkampagne im Gazastreifen. Wird das denn auch auf Sie übertragen? Oder mal anders gefragt, überlegen Sie manchmal, ob Sie offen zeigen sollen, dass Sie Israelin und Jüdin sind?
19: Ja, also Ich habe auch überlegt, liegt das daran, dass dadurch, dass Israel Gaza angegriffen hat, vielleicht distanzieren sich die Menschen? Wahrscheinlich schon, ich gehe davon aus. Ich merke auch, in jedem Gespräch wird erwartet von mir, irgendwas dagegen zu sagen. Es gibt keine Möglichkeit, einfach zu treffen, mit niemandem zu treffen, ohne dass ich der Hauptperson ist, also selten, wo man einfach mich fragt, wie geht es dir? Wie geht es deiner Familie? Wie kommst du klar mit dem Trauma? Es wird immer ständig gefragt, ja, und wie sieht's aus, was ihr da macht und so weiter, als wäre ich, als ob ich in die Kriegskabinett gesessen habe oder sitze. Und das betrifft auch viele Israelis, die das Gefühl haben, dass sie in Verantwortung genommen werden. Wobei wir haben überhaupt keine Möglichkeit, irgendwas zu bewirken.
20: Also sie werden über einen Kamm geschoren, könnte man sagen, oder?
19: Ja, absolut, absolut. Ich bin auch gegen diese Regierung und was er tut. Und wie gesagt, wir hatten auch in Israel, also nach dem Massaker, gab es überhaupt keine Möglichkeit, irgendeinen Einfluss zu nehmen. Wobei die ganze Gesellschaft war auch unter Schock durch das Massaker und ich hatte einfach das Gefühl, dass wir, auch die Betroffenen, kein Mitgefühl haben. Überhaupt nicht.
20: Frau Gerstner, der Kibbutz Be'eri, der gilt ja oder galt als besonders friedensorientiert. Die Palästinenser, also es haben im Kibbutz Palästinenser gearbeitet. Man fuhr dann in der Vergangenheit auch zum Einkaufen nach Gaza, als das noch möglich war. Es gab also offenbar mal Vertrauen. Ist davon noch irgendwas vorhanden?
19: Ich würde sagen, nein. Nein. Und vor allem dadurch, dass viele im Kibbutz aktiv für die Palästinenser gekämpft haben und auch persönlich, die haben die in Krankenhaus gefahren, die haben uns gearbeitet. Die Gemeinde hat immer jedes Jahr Geld gesammelt und das Kibbutz hat noch drauf Geld überwiesen. Es war ein Schock für die Menschen, dass sowas passieren konnte. Und es ist auch nachvollziehbar, dass die Menschen heute in Be'eri ihre Meinung geändert haben. Sie suchen nach einer, sie brauchen eine neue Orientierung. Die fragen sich, wir haben doch alles versucht zu machen und wir sind diejenigen, die ermordet werden. Und auch viele, die ermordet wurden, waren genau Menschen, die davor gekämpft haben.
20: Für eine Annäherung an die Palästinenser, eine Aussöhnung.
19: Genau. Genau, die haben daran geglaubt und das war auch mein ganzes Leben, das war das, was uns gesagt wurde, dass wir müssen Frieden mit unseren Nachbarn haben, dass wir alles tun müssen, um beide Völker zu nähern und das ist ein großes Umbruch gerade im Kibbutz, die ich persönlich gerade nicht sehe, wie wir das verbessern können zukünftig. Es gibt ganz viel Enttäuschung und ganz viel Zorn gegenüber die Palästinenser im Moment.
20: Es gibt ja auch manche, die sagen, dass so eine Erschütterung wie der 7. Oktober auch wieder Neubewegung in Friedensbemühungen bringen kann. Was meinen Sie, ist es möglich?
19: Es ist notwendig, aber möglich. Ich finde persönlich, gerade sind wir nicht so weit. Ich sehe im Moment keine Fähigkeit in der israelischen Bevölkerung. Ich sehe auch in der Führungsebene. Es sei Netanyahu natürlich, diese Regierung natürlich nicht, aber auch wenn die neue Regierung oder eine andere Regierung nach dem 27. Oktober gewählt wird. Ich finde, die israelische Gesellschaft ist überhaupt nicht in der Lage, über Frieden oder irgendein Abkommen mit der Palästinenser zu besprechen. Und ich finde, auch in der Führungsebene der Palästinenser gibt es gerade auch niemand, der das übernehmen kann, beziehungsweise der Hamas ist immer noch, regiert immer noch in Gaza. Ich sehe gerade keine mögliche Zukunft für beide Völker da, eine neue Richtung zu schlagen, obwohl es ist vorbei. Es ist ein Muss. Also der 7. Oktober hat eine Wende oder ist eine Art Wende in der Art und Weise, wie wir diesen Konflikt betrachten sollen. Denn so wie es ist, das ist unerträglich und wir können so nicht weitermachen.
1: 3 Jahre nach dem Hamas-Überfall auf Israel, die Deutsch-Israelin Daphna Gerstner, Autorin des Buches »Sie kamen, um uns zu töten«.
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1: Bundeskanzler Merz hat überraschend die Ukraine besucht. Neben der Zusage für weitere Militärhilfe wollte der Kanzler ein Zeichen setzen. Es gehe um die freiheitliche Ordnung für ganz Europa, um die Zukunft Europas, sagte Merz. Die Welt aus Berlin findet, trotz katastrophaler Zustimmungswerte, Merz müsse Kanzler bleiben.
0: Deutschland und Europa befinden sich in einer unmittelbaren Bedrohung durch Putins Russland. Dass Friedrich Merz sich keinen Millimeter von seiner Überzeugung wegbewegt, kann man nicht hoch genug bewerten. Das Sture, das fast Ignorante am Charakter von Merz findet in der Ukraine-Politik seine besten Ergebnisse. Die Gefahren sind hoch wie seit Jahrzehnten nicht mehr. Dass Friedrich Merz das verstanden hat, ist eine große politische Leistung, die wir womöglich erst würdigen, sollte er tatsächlich bald nicht mehr Kanzler sein.
1: Auch die Frankfurter Allgemeine Zeitung lobt den Kanzler für seine Standfestigkeit beim Thema Ukraine.
0: Der Kanzler tat gut daran, Putin nun auch mit dem Besuch in Kiew zu zeigen, dass er mit seinen Einschüchterungsversuchen bei ihm auf Granit beißt. Vieles deutet darauf hin, dass der Kreml die Ukraine im kommenden Winter endlich in die Knie zwingen will. Das darf ihm auch im 5. Kriegsjahr nicht gelingen. In der Ukraine wird die Sicherheit und Freiheit Europas und damit Deutschlands verteidigt, weswegen der ukrainische Abwehrkampf maximal unterstützt werden muss.
1: Für die Süddeutsche Zeitung aus München ist klar, Merz sendet mit der Reise nach Kiew auch ein innenpolitisches Signal.
0: Für Merz ist die Reise so kurz nach seiner außenpolitischen Rede in der vergangenen Woche natürlich auch ein Versuch, persönlich aus der politischen Defensive zu kommen. Das Misstrauen zwischen Union und SPD lässt eine erfolgreiche Reformpolitik in den kommenden Wochen mehr als fraglich erscheinen. Innerhalb der Union ist der Blick auf den eigenen Kanzler mit kritisch eher milde beschrieben. Der Außenkanzler soll den strauchelnden Innenkanzler also ein wenig überstrahlen.
1: Und das waren die Standpunkte, zusammengestellt von Peter Behrendt. 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Der Besuch des Bundeskanzlers in Kiew ist Thema auch im Schwerpunkt nach den Nachrichten. Deutschland ist der größte Unterstützer der Ukraine in ihrem Abwehrkampf gegen den russischen Angriffskrieg. Die nächsten Nachrichten gibt es hier in 20 Sekunden, dann um Mitternacht für Sie.

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1: Um 0 Uhr mit Wolfgang Berger. Für Kanzler Merz liegt eine verlässliche Unterstützung der Ukraine auch im deutschen Interesse. Der CDU-Chef betonte in der ARD-Sendung Bericht aus Berlin auch, wie wichtig eine stabile deutsche Regierung für die Stabilität Europas sei. Mögliche Landesregierungen unter Führung der AfD in Sachsen-Anhalt und der Linken in Berlin seien hingegen kein Beitrag zur Stabilität. Er hoffe, dass die schwarz-rote Bundesregierung bis Ende des Jahres die notwendigen Entscheidungen für alle sozialen Sicherungssysteme treffe. Merz war gestern zu einem Überraschungsbesuch in die Ukraine gereist. In Kiew sicherte der Kanzler dem Land weitere Militärhilfen von mehr als 1 Milliarde Euro zu. Ein Bündnis aus Gewerkschaften und Wohlfahrtsverbänden hat an die Bundesregierung appelliert, auf Kürzungen im Sozialbereich zu verzichten. Zu den Unterzeichnern des Aufrufs gehören die IG Metall, Verdi, Caritas, die Diakonie sowie der Sozialverband VdK. Sie schreiben, sozialer Zusammenhalt sei Voraussetzung für demokratische Stabilität. Konkret kritisieren sie geplante Änderungen bei der Pflegeversicherung, insbesondere schärferen Kriterien für die Pflegegrade. In diesem Jahr haben so viele Menschen wie noch nie das Oktoberfest in München besucht. Nach Angaben der Stadt kamen mehr als 7 Millionen Besucherinnen und Besucher. Im Jahr zuvor waren es rund 200.000 weniger. Überschattet wurde das Fest aber von 2 schweren Unfällen. So wurde ein 47-jähriger Mitarbeiter an einer Schiffsschaukel schwer verletzt und musste reanimiert werden. Zu Beginn der Wiesn starb ein 52 Jahre alter Sicherheitsmitarbeiter, nachdem er unter einer Gondel eingeklemmt worden war. In der Fußball Nations League hat die DFB-Elf gegen Griechenland einen Sieg verpasst. Das Rückspiel in Thessaloniki endete 0:0 unentschieden. Aus der Sportredaktion André Siems.
2: Das Team von Jürgen Klopp hat vor allen Dingen in der ersten Halbzeit überzeugt, kam immer wieder zu guten Abschlüssen. Jonas Urbich parierte einmal fantastisch gegen Masuras Kopfball, der zu unbedrängt vor ihm und dem deutschen Tor auftauchte. Ein Treffer für die Deutschen von Burkhardt wurde wegen Handspiels von Bischof zurückgepfiffen. In der zweiten Halbzeit war die Partie ausgeglichener, die Deutschen immer noch die dominantere Mannschaft, ohne allerdings zu glänzen. Treu vergab gegen Ende noch eine gute Chance für Deutschland. So blieb es beim 0:0 in Thessaloniki.
1: Das waren die Nachrichten. Und das Wetter in Deutschland. Wechselnd bewölkt und von der Schwäbischen Alb bis zu den Alpen gebietsweise schauerartiger, vereinzelt gewittriger Regen bei 14 bis 4 Grad. Am Tage überwiegend freundlich, ganz im Norden und Süden, jedoch wechselhaft 17 bis 25 Grad. Dienstag im Norden bewölkt mit Schauern, sonst überwiegend heiter, bei 18 bis 25 Grad. Es ist jetzt 0:03 Uhr.
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3: Beginnt mit der Entwarnung für die A66. Kein Falschfahrer mehr zwischen Hanauer Kreuz und Bad Soden-Salmünster. Auf der A1 Lübeck Richtung Hamburg ist die Norderelbbrücke in beiden Richtungen wegen Schwertransporten bis 5 Uhr mehrfach kurzfristig gesperrt. Die A1 Münster Richtung Dortmund ist zwischen Kamen Zentrum und Kreuz Dortmund-Unna wegen einer Fahrbahnerneuerung bis 5 Uhr früh gesperrt. Die A7 Hamburg Richtung Flensburg ist zwischen Bordesholm und Warda nach einem Unfall gesperrt. Jetzt die A40 Duisburg Richtung Essen. Hier ist die Strecke zwischen Kreuz Duisburg und Kreuz Kaiserberg wegen Bauarbeiten in beiden Richtungen gesperrt. Die A42 Emscher Schnellweg Kamp-Lindfort Richtung Dortmund ist zwischen Herne-Krange und Baukau in beiden Richtungen bis Dienstag früh gesperrt. Und eine Meldung noch von der A61 Mönchengladbach Richtung Venlo. Hier ist zwischen Kaldenkirchen und Grenzwald wegen Bauarbeiten gesperrt. Kommen Sie gut und vor allem sicher an Ihr Ziel.
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3: Und die kommt von NDR Info in Hamburg. Mein Name ist Philipp Kaver und inzwischen ist Montag, der 5. Oktober. Bundeskanzler Friedrich Merz hat der Ukraine einen Überraschungsbesuch abgestattet und dem Land ein umfangreiches Hilfspaket zugesagt. Es besteht aus der Freigabe für Militärhilfen in Höhe von 1 Milliarde Euro. Außerdem 350 Millionen Euro für den Energiesektor, der von Russland regelmäßig bombardiert wird. Merz betonte, dass Deutschland bei der Unterstützung der Ukraine nicht nachlassen werde. Der Besuch fand unter erhöhten Sicherheitsvorkehrungen statt, kurz nachdem Russland ausländische Politiker vor Reisen in die Ukraine gewarnt hatte. Aus Kiew berichtet Rebecca Barth.
4: Ankunft am frühen Morgen in Kiew. Außenminister Andriy Sibiha empfängt Bundeskanzler Friedrich Merz. Dem stehe ein umfangreiches Programm bevor, schreibt Sibiha auf dem Kurznachrichtendienst X und bedankt sich dafür, dass Merz zu einem so wichtigen Zeitpunkt in die Ukraine gereist ist. Gedenken der Getöteten in angespannter Sicherheitslage. Seit Wochen greift Russland vor allem die Hauptstadt Kiew an, setzt dabei immer wieder sogenannte Jet-Drohnen ein. Ihre Abwehr liegt im Fokus des neuen Hilfspaketes der Bundesregierung.
5: Wir stellen Mittel für die gemeinsame Herstellung von Anti-Jet-Drohnen zur Verfügung. Hier sind in den letzten Wochen bereits erhebliche technische Durchbrüche möglich gewesen. Sie bringen nun auch Tempo in die Produktion. Das stärkt die ukrainische Luftverteidigung schnell und spürbar. Und diese Stärkung ist dringend notwendig.
4: Wie notwendig? Das erfährt Friedrich Merz an diesem Sonntag am eigenen Leib. Wenige Minuten nach seiner Ankunft am Morgen wird Luftalarm ausgelöst. Kurz darauf gefolgt von lauten Explosionen. Russlands sogenannte Jet-Drohnen fliegen mit Strahltriebwerk und erreichen so Geschwindigkeiten von bis zu 600 Kilometern pro Stunde, treffen an diesem Sonntagvormittag erneut eine wichtige Verkehrsbrücke in Kiew. Das führt unweigerlich zu einem Kollaps. Russland will die Menschen in den Städten, vor allem Kiew, zur Flucht zwingen und auch in der Region Odessa Chaos verursachen. Volodymyr Selenskyj wirkt müde. Der ukrainische Präsident sieht sich mit immer neuen Herausforderungen konfrontiert. Bezüglich der massiven Angriffe, die wir derzeit erleben. Russland setzt zunehmend auf Qualität, nicht auf Quantität. Sie erhöhen den Anteil der Jet-Drohnen. Genau das beobachten wir. Gezielt greift Russland die Infrastruktur der Ukraine an. Energieanlagen, Tankstellen, Brücken, die Bahn. Das betont auch Bundeskanzler Friedrich Merz, kündigt auch in diesem Bereich Hilfen in Millionenhöhe an und hofft auf ernsthafte Friedensverhandlungen.
5: Ich will deswegen mit meinem Besuch heute noch einmal ein Zeichen setzen in einer Zeit, die entscheidend ist für die Zukunft nicht nur der Ukraine, sondern entscheidend ist für die Zukunft Europas. Die Ukraine will Frieden, Deutschland will Frieden, ganz Europa will Frieden. Und dieser Friede muss verhandelt werden. Er darf nicht diktiert werden.
4: Auch die Menschen in der Ukraine wünschen sich nichts sehnlicher als ein Ende des

0: Hat Markus Preis den Fraktionsvorsitzenden Sven Schulze gefragt, warum er eine konstruktive Opposition ankündigt.
1: Ja, es geht ja jetzt am Ende darum, wie wir uns als CDU in einer Oppositionsrolle sehen und definieren. Und da geht es am Ende darum, dass man vor jeder Sitzung, wenn es dann die Themen gibt, auch diskutiert innerhalb der Fraktion, wie man sich zu diesen Themen verhält. Das, was wir in den letzten Jahren ja hatten, war die Situation, dass wir gesagt haben, wir wollen als Regierung keinerlei Unterstützung in irgendeiner Form von ganz links oder ganz rechts benötigen, um unsere Themen durchzusetzen. Wir sind jetzt in der Oppositionsrolle, aber wir haben noch nicht diesen Zeitpunkt. Jetzt geht es erstmal darum, dass die AfD überhaupt selbst sagen muss, wie sie in die Regierung kommen will. Und das werden wir in den nächsten Monaten sehr genau beobachten hier in Sachsen-Anhalt.
2: Aber bedeutet konstruktive Opposition, wir haben verstanden, Sie gucken sich das von Fall zu Fall an, aber dass im Laufe der Legislaturperiode dann die CDU auch mal konstruktiv mit der AfD stimmt?
1: Also uns geht es nicht darum, dass wir uns mit der AfD oder mit BSW, das sind ja die beiden, die hier in Sachsen-Anhalt eine Regierung bilden wollen, auch wenn sie das aktuell noch nicht so offen zugeben, das werden wir nicht anstreben, mit diesen beiden Parteien direkt zusammenzuarbeiten und zu sagen, wir wollen uns da irgendwo beteiligen. Das ist überhaupt nicht unser Ziel. Wir sehen unsere Rolle in der Opposition und das heißt, wir werden von Fall zu Fall auch schauen, wie wir uns zu einzelnen Themen hier verhalten als CDU. Im Landtag von Sachsen-Anhalt.
2: Sie haben das jetzt trotzdem nicht richtig beantwortet, aber ich frage Sie noch mal andersrum. Machen Sie das vor allen Dingen deswegen, um Ihre eigene Partei zusammenzuhalten, um zu verhindern, dass Leute, wenn Sie jetzt knallhart sagen, wir machen gar nichts, wir machen fundamental Opposition, dass dann Leute jetzt schon zur AfD gehen?
1: Das kann ich klar sagen. Es haben alle Abgeordneten der CDU mehrfach bestätigt, sowohl mündlich als auch schriftlich, dass sie diese ganzen Gerüchte, die da jetzt gestreut werden, ablehnen. Es wird keiner von der CDU zur AfD in irgendeiner Form wechseln. Da braucht auch die AfD nicht drauf hoffen. Wir sehen uns als Oppositionspartei. Es ist für uns eine Zäsur. Wir haben ein Wahlergebnis, was wir nicht nur nicht erwartet haben, sondern was am Ende wahrscheinlich auch in dem gesamten Strudel, den jetzt andere Landesverbände auch erleben, mit unter anderem zu begründen ist. Da müssen wir uns jetzt erstmal ordnen. Wir haben 24 Jahre Verantwortung getragen als Regierungspartei. Jetzt sind wir zum ersten Mal Opposition. Das schmerzt uns insgesamt, aber wir werden diese Rolle annehmen.
2: Können wir noch mal auf die Mehrheiten gucken, die es da gibt? Können Sie denn überhaupt wirklich für die CDU sprechen? Sie haben nur die Hälfte Ihrer Fraktionsmitglieder überhaupt bei der Wahl hinter sich vereinigt.
1: Ich bin ja aktuell nicht nur in der Funktion des Fraktionsvorsitzenden, sondern bis zum Parteitag, den wir in einigen Wochen haben, spreche ich ja auch für die Landespartei noch. Natürlich haben wir bei einer Wahl in der Fraktion, wenn man zwei Kandidaten hat, unterschiedliche Lager. Aber jetzt geht es uns darum, und das gilt für die gesamte Fraktion, ordentliche Arbeit in der Opposition zu machen. Und deswegen, das kann ich auch noch mal klar sagen, weil es alle Abgeordneten auch bestätigt haben, diese Avancen, die da von Teilen der AfD so unter der Hand nach dem Motto, wir sprechen da mit Leuten, die dann zu uns wechseln, das ist ganz klar nicht der Fall. Die AfD weiß selber, dass sie ein Problem hat, nämlich das, dass sie keine Mehrheit hat, dass sie vor der Wahl gesagt hat, ohne eigene Mehrheit will sie gar nicht regieren. Jetzt macht sie es trotzdem, das ist so hinzunehmen. Sie weiß aber, dass sie jetzt von Frau Wagenknecht abhängig ist. Das heißt, Sarah Wagenknecht und das BSW, diese fünf Abgeordneten, das ist das Zündern an der Waage. Und wenn die AfD diese Verantwortung jetzt auf sich nehmen will, dann wird sie zukünftig 5 Jahre lang vollumfänglich abhängig davon sein, was Frau Wagenknecht aus dem Saarland oder Berlin hier vorgibt.
2: Ich möchte noch einmal kurz auf die konstruktive Opposition zu sprechen kommen, die Sie angekündigt haben. Ihre Partei hat einen Beschluss, Unvereinbarkeit mit der AfD und auch mit der Linken. Im Koalitionsvertrag steht, dass beide Koalitionspartner, also die Union und die SPD, auf allen Ebenen jede Zusammenarbeit mit verfassungsfeindlichen, demokratiefeindlichen und rechtsextremen Parteien ausschließen. Ist das für Sie keine Maßgabe, wenn Sie in Sachsen-Anhalt demnächst Oppositionspolitik machen?
1: Ja, dem widerspreche ich ja auch gar nicht. Es geht ja nicht darum, dass wir eine Zusammenarbeit in irgendeiner Form anstreben. Zusammenarbeit hieße beispielsweise, dass man sich abspricht bei Gesetzen oder bei anderen Dingen. Das haben wir nicht vor, sondern wir werden die Themen, die dann jeweils im Landtag diskutiert werden, als CDU bewerten und werden uns ausschließlich unsere Meinung dazu bilden und werden dann auch schauen, wie wir diese Meinung entsprechend in den Ausschüssen und natürlich auch im Plenum des Landtages von Sachsen-Anhalt vertreten. Also es ist hier überhaupt nicht angestrebt, das will ich auch ganz

0: klar sagen, dass man sich in irgendeiner Form abspricht, sondern es geht ausschließlich darum, dass wir uns eine Meinung der CDU Sachsen-Anhalt im Landtag von Sachsen-Anhalt bilden.
1: Die AfD kann in Sachsen-Anhalt nicht auf Stimmen der Christdemokraten setzen, das sagt der dortige CDU-Landesvorsitzende Sven Schulze im ARD-Bericht aus Berlin.
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1: Mehr als 150 Millionen Brasilianerinnen und Brasilianer entscheiden über die politische Zukunft ihres Landes. Erneut findet die Präsidentenwahl in einem Klima der politischen Polarisierung statt. Der linke Amtsinhaber Luiz Inácio Lula da Silva und der rechte Senator Flávio Bolsonaro liegen in Umfragen eng beieinander. Flávio ist der älteste Sohn des früheren Präsidenten Jair Bolsonaro, der wegen eines versuchten Staatsstreichs zu 27 Jahren Haft verurteilt wurde und in Hausarrest sitzt. Lula bewirbt sich mit 80 Jahren um eine vierte Amtszeit. Er sprach von einer Wahl zwischen Demokratie und Barbarei. Anne Herberg berichtet.
3: Das Wetter hat es gut gemeint mit diesem Wahlsonntag in Rio. Nach Wochen mit viel Regen endlich etwas Sonne. Doch die Stimmung vor dem Wahllokal im Fußballclub Fluminense ist angespannt. Wir stehen erneut vor einer Richtungsentscheidung, sagt die Anwältin Marina Mendonça Ferraz.
4: Wir müssen das ganze Land im Blick haben, nicht nur unsere eigene persönliche Lebensrealität.
3: Lula macht auch Politik für Menschen, die sozial benachteiligt sind. Und außerdem haben wir unter der Regierung von Bolsonaro, dem Vater, dunkle Zeiten in Brasilien erlebt. Ich will diesen Rückschritt nicht. Edson Terra Cunha Jr., gekleidet in Brasilien-Trikot, sieht das ganz anders. Das Land ist in den letzten 4 Jahren in eine riesige Wirtschaftskrise und in eine moralische Krise gestürzt. Es gibt viel Korruption und dann ist da noch das Problem der zunehmenden Gewalt. Niemand hält es mehr aus, wie es im Land zurzeit zugeht. Erneut findet die Wahl in Brasilien in einem Klima der politischen Polarisierung statt. Erneut heißt es Lula oder Bolsonaro Junior. Neben der Bekämpfung von Kriminalität ging es im Wahlkampf auch um eine mögliche Einmischung der USA in die Wahl. Als einziges großes Land in Südamerika ist Brasilien dem Rechtsruck in der Region noch nicht gefolgt. Es geht um die Definition einer Vision für Brasilien, so der Linkspolitiker Lula da Silva bei der Stimmenabgabe. Mit 80 Jahren strebt er eine vierte Amtszeit an, wirbt für den Ausbau von Sozialprogrammen und pocht auf die Souveränität Brasiliens. Das Volk muss sich entscheiden zwischen der Stärkung der demokratischen Ordnung oder der Barbarei. Sein Herausforderer Flávio Bolsonaro, Sohn des Ex-Präsidenten Jair Bolsonaro, der wegen des Versuches eines Putsches nach seiner Wahlniederlage 2022 zu 27 Jahren Haft verurteilt wurde und nun in Hausarrest sitzt. Der Sohn präsentiert sich als moderateren Erben. Den Vater will er im Fall eines Wahlsieges begnadigen. Brasilien braucht einen Wandel. Brasilien hält so viel Leid, so hohe Steuern, so viel politische Verfolgung nicht mehr aus. Brasilien muss wachsen. Ich möchte das brasilianische Volk befreien. Dabei lehnen je nach Statistik rund 40-50% der Wähler beide Kandidaten ab, hätten sich eine Alternative gewünscht. Die Wahl fällt vielen schwer. Wahrscheinlich wird also weder Lula noch Flávio Bolsonaro die für einen Sieg nötige absolute Mehrheit erreichen. Die Entscheidung fällt dann in einer Stichwahl Ende Oktober.
1: Anne Herberg berichtete. Die international anerkannte Regierung im Jemen beginnt eine umfassende Militäroperation gegen die Houthi-Miliz. Die geplanten Einsätze erstrecken sich auf alle aktiven Frontlinien im Land. Ziel der Offensive ist die Rückeroberung sämtlicher Regionen, die sich zurzeit unter der Kontrolle der Miliz befinden. Anna Osius berichtet.
5: Es ist eine offene Kriegserklärung. Die international anerkannte Regierung im Jemen beginnt eine umfassende Militäroffensive gegen die Houthi-Miliz. Die Einsätze erstreckten sich auf alle Frontlinien des Landes, erklärte Rashad Al-Alimi, Mitglied des Präsidialen Führungsrats. Wir übernehmen nationale Verantwortung, um der terroristischen Houthi-Miliz entgegenzutreten. Dies geschieht, nachdem alle Möglichkeiten für einen Waffenstillstand ausgeschöpft sind, sich weiterhin Waffen außerhalb staatlicher Kontrolle befinden und eine anhaltende terroristische Bedrohung für die staatliche Souveränität, die Sicherheit der Bürger, die Region sowie die internationalen Schifffahrtswege besteht. Er habe die Armee und alle militärischen Verbände angewiesen, mit der Mission zu beginnen, erklärte Al-Alimi und rief die Bevölkerung in den Husi-Gebieten auf, mit der Armee zu kooperieren. Anhängern der Husi, die ihre Waffen niederlegen wollen, versprach er freies Geleit. Es ist offensichtlich, dass diese Rede einer Kriegserklärung gleichkommt, so Ahmed Al-Shalafi, Redakteur für den Jemen bei Al Jazeera. Dies war eine Kriegsrede, die sich an das Volk und an die jemenitischen Regierungstruppen richtet, an die gesamte jemenitische Bevölkerung, unabhängig davon, ob sie in Husi oder in staatlich kontrollierten Gebieten lebt. Das Ziel der Mission sei es, das Land aus dem Griff der Husi-Miliz zu befreien, sagt die international anerkannte Regierung. Doch das dürfte schwieriger werden als gesagt. Der anhaltende Konflikt der vergangenen Jahre im Jemen hat gezeigt, dass die Husi mit ihrer Guerilla-Taktik schwer zu besiegen sind, trotz internationaler Militärkoalition unter Führung Saudi-Arabiens. Jetzt ist der Konflikt erneut eskaliert. Die Husi kontrollieren weite Teile im Norden und Nordwesten des Jemen und konnten kürzlich auch die komplette Westküste des Jemen erobern. Damit gewann die mit dem Iran verbündete Miliz starken Einfluss über die strategisch wichtige Meerenge Bab el-Mandab und können damit den Schiffsverkehr stören. Saudische Schiffe bekommen eine Seeblockade zu spüren und können kein Öl mehr durch die Meerenge exportieren. Die Husi griffen auch an diesem Wochenende erneut Saudi-Arabien mit Drohnen an, diesmal die staatliche Ölfirma Saudi Aramco. Die Miliz erklärte ihre volle Kampfbereitschaft. Wir werden weiterhin die Stützpunkte des kriminellen saudischen Feindes sowie dessen Ölanlagen mit dem Jemen hergestellten Raketen und Drohnen angreifen, so ein Husi-Sprecher. Und unsere Waffen schaffen es, Ziele präzise zu treffen und westliche Abwehrsysteme erfolgreich zu durchdringen. Im Gegenzug gab es saudische Luftangriffe auf die jemenitische Hauptstadt Sanaa. Seit Wochen liefern sich die verfeindeten Lager im Jemen heftige Gefechte mit verheerenden Folgen für die Zivilbevölkerung. Laut UN sind mittlerweile rund 150.000 Menschen auf der Flucht vor der Gewalt. Den Geflüchteten mangelt es an allem, die Versorgung gilt als katastrophal, es droht eine Hungersnot. Und durch die neue Eskalation dürfte sich die humanitäre Lage im Jemen weiter verschärfen.
1: Um 0.20 Uhr einmal der Verkehrsservice in der ARD-Infonacht. Achtung, Falschfahrer auf der B9 Ludwigshafen Richtung Wörth. Zwischen der A61 Kreuz Speyer und Speyer West kommt Ihnen ein Falschfahrer entgegen. Fahren Sie äußerst rechts, überholen Sie nicht auf der B9 Ludwigshafen in Richtung Wörth. Zwischen der A61 Kreuz Speyer und Speyer West ist ein Falschfahrer unterwegs. Äußerste Vorsicht in beiden Richtungen. Aggressionen im Straßenverkehr nehmen immer weiter zu, egal ob durch Auto- oder Fahrradfahrer. Das sagt eine Langzeitstudie des Gesamtverbands der Versicherer zum Thema Unfallforschung. Aber warum ist das so und wie könnten wir das am besten ändern? Jan Limpert hat in Würzburg dazu Stimmen eingefangen.
6: Auf Würzburgs Straßen ist was los.
7: Überholt mich einer zur roten Ampel hin. Komplett unnötig mit 60 oder so, wo 30 erlaubt ist. Und der wollte direkt aussteigen und mir auf die Fresse hauen.
8: Und keiner passt mehr auf den anderen auf, jeder will nur vorankommen und fertig.
9: Da geht der Puls natürlich schon ganz schön hoch, das gebe ich zu. Gerade früh, wenn man keine Zeit hat, weil man eben durch die Kids auch noch gestresst ist, die man da vorhin in den Kindergarten gebracht hat.
6: Radfahrer pöbeln gegen Autofahrer und andersherum. Autofahrer hupen sich gegenseitig an. Würzburg steht hier stellvertretend für jede andere deutsche Stadt. Denn eine Langzeitstudie der Unfallforschung der Versicherer im Gesamtverband der Versicherer zeigt, es wird auf deutschen Straßen immer aggressiver. Erklärungsversuche gibt es viele, ständige Erreichbarkeit etwa, mehr Stress im Alltag, Ablenkung durch das Smartphone oder unklare Verkehrsregeln, die zu Konfliktsituationen führen. Frust spielt eine große Rolle, erklärt der Psychologe Andreas Eder. Er forscht an der Uni Würzburg zum Thema Aggression.
10: Es gibt Situationen, zum Beispiel Staus oder gefährliche Verkehrsstellen, an denen Menschen eher frustriert werden, Frustration erleben. Und dann gibt es noch personale Faktoren, das heißt, nicht alle Menschen reagieren auf dieselbe Situation identisch, sondern manche sind schneller frustriert als andere.
6: Was die Studie auch zeigt, schuld sind immer die anderen, sagen zumindest die Befragten. Und auch Würzburgs Verkehrsteilnehmer sehen das ähnlich.
11: Ich finde Autofahrer nicht so richtig Acht geben und irgendwie zu nah an einen ranfahren oder sowas. Da rege ich mich schon manchmal auf.
12: Ich bin sowohl Autofahrerin zu Hause als auch Radfahrerin und ich kann mich über beide aufregen.
6: Dabei können wir selbst steuern, wie sehr wir uns aufregen und wie schnell wir auf die Hupe drücken. Entspannter wird's nur für alle, wenn wir an uns selbst arbeiten.
10: Also da gibt es eine Reihe von Methoden, ja, dass man sich gedanklich vorbereitet, dass man in der Situation umbewertet, dass man sich ablenkt, dass man positive Reize schafft, die generell in solchen frustrierenden Situationen helfen können, nicht nur im Straßenverkehr.
6: Das rät der Experte. Lieblingsplaylist beim Autofahren hören kann schon helfen, bei der nächsten Situation ruhiger zu bleiben oder mal ganz nüchtern nachzudenken, ob der Stau gerade wirklich einen persönlichen Weltuntergang auslöst.
1: Okay, danke für die Tipps. Wir bleiben beim Thema Mobilität, kommen jetzt aber von der Straße auf die Schiene. Bundesverkehrsminister Steffen Bilger erhöht den Druck auf die Deutsche Bahn. Das Baustellenmanagement müsse besser werden, forderte der CDU-Politiker im ARD-Interview der Woche. Derzeit laufen zwischen Bund und Bahnkonzern Verhandlungen, um große Strecken künftig effizienter zu sanieren. Aus Berlin, Jan Zimmermann.
12: Gesucht wird ein Konzept, mit dem große Sanierungsarbeiten besser durchgeführt werden können. Das bisherige Vorgehen, wichtige Bahnstrecken einmal komplett zu sperren, um diese rundum zu erneuern, habe sich nicht bewährt, sagte Verkehrsminister Bilger im ARD-Interview der Woche. Als Beispiel führt der CDU-Politiker die sogenannte Korridorsanierung zwischen Hamburg und Berlin an. Obwohl die Strecke über 10 Monate bis zu diesem Sommer komplett gesperrt war, gab es unmittelbar danach weiterhin Probleme und viele Zugverspätungen.
13: Da muss man erkennen, dass das Konzept so nicht funktioniert hat. Deswegen sind wir da intensiv im Gespräch mit der Bahn dazu, ein neues Konzept aufzustellen. Also auch weiterhin soll es Korridorsanierung geben. Aber wir müssen sicherstellen, dass es danach dann auch wirklich funktioniert.
12: Bilger will mit der Bahn eine Leistungsvereinbarung abschließen, um künftig genauer kontrollieren zu können, in welche Bauprojekte wie viel Geld fließt. Dies sei nötig, weil der Bund so viel in die Bahn investiere wie noch nie, mehr als 80 Milliarden Euro in den kommenden 5 Jahren. In spätestens 3 Jahren sollen die Bahnkunden aufatmen können. Bis dahin will der Minister eine spürbare Verbesserung erreichen. Mindestens 70% der Fernzüge sollen dann pünktlich sein. Aktuell sind es nur rund 50%.
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14: Mit Moritz Kühn. 4 Spiele, 5 Punkte. Das ist die Ausbeute der deutschen Fußballnationalmannschaft unter dem neuen Bundestrainer Jürgen Klopp. Beim Nations League-Spiel in Griechenland kam die DFB-Elf nicht über ein torloses Unentschieden hinaus. André Siems.
15: Es hätte so viel mehr drin sein können eigentlich als ein 0:0 in Griechenland in Thessaloniki. Aber in den zweiten 45 Minuten sind den Deutschen ein bisschen die Körner ausgegangen. Das sah noch anders aus im ersten Durchgang. Deutschland mit 63% Ballbesitz ist 3 Kilometer mehr gelaufen als die Griechen und hatte 13:1 Torschüsse. Allein da hätte man eigentlich schon mit 1:0 in Führung gehen können. Scherhand, Wirtz und auch Burkhardt mit guten Gelegenheiten, aber der Ball wollte nicht reingehen. Zweite Halbzeit mit der Hereinnahme von Karezas von Borussia Dortmund wurde das Spiel der Griechen ein bisschen variabler. Trotzdem die Deutschen noch mit 2 Chancen von Scherhand und Treu. Aber wieder war es nichts, nur ein 0:0 zwischen Griechenland und Deutschland in einem Spiel, in dem viel mehr drin gewesen wäre.
14: Weiter geht's für die deutsche Mannschaft am 13. November, das vorletzte Nations League-Gruppenspiel, und zwar in Serbien. Die Serben sind weiterhin ohne Punkt Tabellenletzte nach der 1:2-Niederlage in den Niederlanden. Die Niederländer führen die Gruppe an, vor den punktgleichen Griechen und 3 Zähler dahinter auf Platz 3 Deutschland. Nur die besten 2 Teams schaffen am Ende der Vorrunde den Sprung ins Viertelfinale. Im Viertelfinale beim Tennisturnier in Peking ausgeschieden Alexander Zverev. Der Weltranglistenzweite aus Hamburg musste sich in 3 Sätzen dem Rekord-Grand-Slam-Sieger Novak Djokovic geschlagen geben. Franziska Schork mit den Einzelheiten.
16: Alexander Zverev muss den Traum von der Übernahme der Weltranglistenspitze erstmal vertagen. Zverev startete zwar stark und sicherte sich den ersten Satz, doch Djokovic war im Anschluss stärker. Der 39-Jährige zeigte trotz zuletzt gesundheitlichen Problemen eine beeindruckende Leistung. Für Djokovic ist der Erfolg in zwei Hinsichten besonders. Er hat sein 32. Match in Serie beim Turnier in Peking gewonnen und damit einen historischen Rekord aufgestellt. Für Zverev war es im 15. Duell mit Djokovic dagegen bereits die 10. Niederlage.
14: Durch die verletzungsbedingte Absage von Jannik Sinner für das Masters in Shanghai hat Zverev trotzdem noch Chancen, in diesem Jahr die Nummer 1 der Welt zu werden. Dafür braucht er aber in den kommenden Wochen gute Ergebnisse. Ein sehr gutes Ergebnis hat Formel-1-Pilot Max Verstappen eingefahren. Beim Rennen in Malaysia schnappte er sich seinen ersten Saisonsieg. Klingt erstmal unspektakulär, aber dieses Rennen hatte es in sich, wie unser Kollege Achim Scheu beobachtet hat.
17: Ja, das war schon ziemlich chaotisch da in Malaysia. Zuerst heftige Regenfälle, dann Setup-Probleme mit den Turboladern bei mehreren Autos. Mit über 100 Minuten Verzögerung ging es dann endlich los auf der anfangs noch nassen Strecke in Malaysia. Und der Rennverlauf war vor allem zu Beginn insgesamt recht chaotisch. Dadurch war es aber auch sehr spannend. Zwei Safety-Car-Phasen, viele Boxenstops. Max Verstappen kam am besten mit den Bedingungen klar. Der erste Saisonsieg für den Niederländer im Red Bull vor dem WM-führenden Kimi Antonelli im Mercedes. Dessen Teamkollege George Russell schied kurz vor Rennende auf Rang 3 liegend aus. Die beiden Ferrari von Lewis Hamilton und Charles Leclerc die Nutznießer am Ende auf den Rängen 3 und 4. Der deutsche Nico Hülkenberg wurde im Audi 11. Er verpasste die Punkte wieder einmal.
14: Nächste Chance auf WM-Punkte gibt es schon am kommenden Wochenende, und zwar beim Rennen in Singapur. Viele Punkte auf dem Konto hat Handball-Bundesligist Magdeburg. Der deutsche Meister ist vorerst wieder Tabellenführer nach dem 35:28 Sieg gegen Erlangen. Außerdem hat Lemgo beim TVB Stuttgart gewonnen und ist auf Rang 7 vorgerückt. Und in der noch frischen Basketball-Bundesliga-Saison hat sich Bayern München den dritten Sieg im dritten Hauptrundenspiel geschnappt. 113:60 gegen Oldenburg. 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
1: Der Sport war das mit Moritz Kühn.
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18: Um 0.30 Uhr mit Wolfgang Berger. Bundeskanzler Merz hat an seine Kolleginnen und Kollegen in der schwarz-roten Koalition appelliert, die Regierung zusammenzuhalten. In der ARD-Sendung Bericht aus Berlin sagte er, alle müssten ein Interesse daran haben, dass Deutschland weiter stabil regiert werde. Aus der Nachrichtenredaktion Janine Artist.
19: Wir müssen in der Regierung zusammenbleiben. Wir müssen das Land nach vorne bringen, sagte Merz. Ganz Europa hänge von der Stabilität in Deutschland ab. Der Kanzler drängte darauf, nun bei den Reformen der Sozialsysteme voranzukommen und bis zum Jahresende die notwendigen Entscheidungen zu treffen, vor allem für die Rentenversicherung. Die Vorschläge dazu liegen gut ausgearbeitet auf dem Tisch. Merz sagte weiter, er hoffe sehr, dass es gelinge, sie so durchzusetzen.
18: Kanzler Merz ist gestern in die Ukraine gereist und hat dem Land weitere Militärhilfen zugesagt. So wollen Deutschland und die Ukraine unter anderem gemeinsam Abfangdrohnen, Raketen mit längerer Reichweite und Satellitentechnik herstellen. Merz wurde von Wirtschaftsministerin Reiche und mehreren Unternehmensvertretern begleitet. Nach Angaben des ukrainischen Präsidenten Selenskyj unterschrieben beide Länder während des Besuchs 15 Vereinbarungen. Er dankte Deutschland als größtem Unterstützer seines Landes. Das US-Verteidigungsministerium hat alle seine Langstreckenbomber von einem Luftwaffenstützpunkt in Großbritannien zurückgeholt. Hintergrund ist möglicherweise ein Vorfall auf dem Stützpunkt Fairford im Südwesten Englands. Offiziell bestätigt hat das Pentagon aber nicht. Ende September waren mehrere Männer in der Nähe des Militärstützpunktes aufgegriffen worden. Sie werden verdächtigt, einen Terroranschlag vorbereitet zu haben. Inzwischen sind sie unter strengen Auflagen wieder freigelassen worden. Die US-Streitkräfte hatten im März weitere Langstreckenbomber nach Großbritannien verlegt, um so flexibler im Krieg gegen den Iran zu sein. Das Oktoberfest in München ist gestern Abend mit einem Rekordergebnis zu Ende gegangen. Mit 7,4 Millionen Besuchern kamen so viele Menschen wie nie zuvor zu dem Volksfest. Aus München Birgit Grundner.
20: Erneut machten die Einheimischen den größten Teil der Besucher aus. Die internationalen Touristen kamen vor allem aus den USA, aus Italien und aus Österreich. Das Oktoberfest habe internationale Strahlkraft, sagt Wiesnchef Christian Schaap. Die Wirte haben 6,7 Millionen Maß Bier ausgeschenkt, mehr als im vergangenen Jahr, und auch beim Essen gab es ein Plus. Die Schausteller sind ebenfalls sehr zufrieden, auch wenn sie eine leichte Konsumzurückhaltung festgestellt haben.
18: Und das Wetter in Deutschland. Wechselnd bewölkt und von der Schwäbischen Alb bis zu den Alpen gebietsweise schauerartiger, vereinzelt gewittriger Regen bei 14 bis 4 Grad. Am Tage überwiegend freundlich, ganz im Norden und Süden, jedoch wechselhaft bei 17 bis 25 Grad. Dienstag im Norden bewölkt mit Schauern, sonst überwiegend heiter, 18 bis 25 Grad. Das waren die Nachrichten.
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1: Um 0.33 Uhr, Achtung, Faltfahrer auf der B9 Ludwigshafen Richtung Wörth. Zwischen der A61, Kreuz Speyer und Speyer West kommt Ihnen ein Faltfahrer entgegen. Fahren Sie äußerst rechts und überholen Sie nicht auf der B9 Ludwigshafen Richtung Wörth. Zwischen der A61, Kreuz Speyer und Speyer West, dort ist ein Faltfahrer unterwegs. Vorsicht in beiden Richtungen.
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1: Im Studio für Sie Philipp Kaver. Der Tag der deutschen Einheit, den wir jedes Jahr am 3. Oktober feiern, er erinnert an die deutsche Wiedervereinigung. Möglich wurde die durch die unblutige Revolution in der DDR, durch den Mauerfall und auch durch die politische Wende in Osteuropa, zum Beispiel in Polen und in der Tschechoslowakei. Dort ist der einstige Schriftsteller, Dissident und spätere Präsident Václav Havel bis heute das Gesicht der samtenen Revolution. Er wäre heute, am 5. Oktober, 90 Jahre alt geworden. Lukas Meyer-Blankenburg erinnert an Václav Havel.
0: Blicken wir zuerst auf den Anfang seiner politischen Karriere, die auch etwas Komisches hat. Als der 53-Jährige bei seiner Amtseinführung im Dezember 1989 die Militärparade zu seinen Ehren abnimmt, schmunzeln die Zuschauer weltweit. Václav Havels Hosen sind viel zu kurz. Sie reichen ihm nicht mal bis zu den Knöcheln. Martin Krafel war 7 Jahre lang Chef von Václav Havels Presseabteilung. An die Bilder der kurzen Hose kann er sich noch gut erinnern.
21: Also man sah die Schuhe, man sah die Socken und die Hose waren extrem kurz. Und das war das Volksthema in den nächsten Wochen. Wir müssen Václav Havel helfen.
22: Milí spoluobčané, 40 let jste v tento den slyšeli z úst mých předchůdců v různých obměnách totéž.
0: Es sind nicht nur die Hosen und die äußere Erscheinung. Mit Václav Havel ändert sich der politische Ton in der Tschechoslowakei grundlegend. In seiner Neujahrsansprache 1990, 3 Tage nach seinem Amtsantritt, sitzt Václav Havel fürs Staatsfernsehen an einem klobigen Schreibtisch. Er sagt, von seinen Vorgängern seien die Menschen 40 Jahre lang belogen worden. Sie hätten behauptet, die Tschechoslowakei blühe und prosperiere. Dann sagt Václav Havel, ich nehme an, Sie haben mich nicht gewählt, damit ich Sie weiter anlüge. Unser Land blüht nicht.
22: Naše země nevzkvétá.
21: Václav Havel wollte eigentlich nie ein Politiker sein,
0: weiß sein ehemaliger Pressechef Martin Krafel.
21: Und stellen Sie sich vor, ein Dissident, dann im Gefängnis und dann steht er auf der Prager Burg. Eigentlich absurd. Und er war sehr zurückhaltend.
0: Die erste Zeit auf der Prager Burg ist eine Phase des Improvisierens. Václav Havels Team besteht aus seinen Weggefährten aus der tschechischen Bürgerrechtsbewegung, in der Havel fast 30 Jahre lang aktiv gewesen war. Es sind Schriftsteller, Übersetzer, Schauspieler. Praktisch keiner hat politische Erfahrung oder tiefere Kenntnisse über Recht und Verwaltung. Havel selbst geht davon aus, nur für ein paar Wochen Präsident zu sein, bis zu den Neuwahlen im nächsten Jahr. Bereits nach seiner Nominierung als Präsidentschaftskandidat hatte er gesagt:
23: Ich bin ein Schriftsteller, der immer auch als Bürger aktiv sein musste. Ich wollte nie eine politische Position.
0: Es bleibt nicht bei der Übergangszeit. 1990 wird Václav Havel wiedergewählt und ist dann 2 weitere Jahre im Amt. Er will die Tschechoslowakei als Staat zusammenhalten. Doch die Kontroversen zwischen Tschechen und Slowaken sind groß. Zum 1. Januar 1993 beschließen sie die friedliche Aufteilung in 2 Staaten. Václav Havel wird der erste Präsident der neu gegründeten Tschechischen Republik und bleibt es für die von der Verfassung erlaubten 2 Legislaturperioden, also 10 Jahre lang bis 2003.
3: Also er war Anti-Politiker in dem Sinne, es ging nicht um Macht, sondern es ging um Konsens. Es ging um eine verständigungsorientierte Debatte und nicht darum, den anderen mit dem Argument zu zerquetschen.
0: Volker Weichsel ist Politikwissenschaftler und Redakteur der Zeitschrift Osteuropa in Berlin. Er beschäftigt sich seit vielen Jahren intensiv mit der politischen und gesellschaftlichen Entwicklung Tschechiens. Václav Havel habe ihn schon als junger Mann beeindruckt. Sein Politikverständnis sei visionär gewesen. Havel wollte die Fixierung auf den Staat und seine Institutionen überwinden. Er setzte auf eine aktive Zivilgesellschaft.
3: Deswegen hatte er sogar in den 70er Jahren schon nicht nur von der posttotalitären Gesellschaft, sondern von der postdemokratischen Gesellschaft gesprochen. Er hat also darüber hinaus gedacht, wie kann eine zukünftige Gesellschaft organisiert sein, jenseits der Institutionen, die zwingen, die zu einer Parteidisziplin oder Koalitionsdisziplin einen zwingen.
0: Mit seinem Politikansatz ist Václav Havel in den 1990er Jahren sehr erfolgreich. Und das, obwohl er vor riesigen Herausforderungen steht. Eines seiner wichtigsten Anliegen? Er will die Tschechische Republik zum Mitglied der Europäischen Union machen. Der Weg in die EU führt für ihn über die Aussöhnung mit dem großen Nachbarn Deutschland. Deutsche und Tschechen verbindet eine lange, oft konfliktreiche und schmerzhafte Geschichte. Besonders präsent ist in Tschechien bis heute die Zeit des Nationalsozialismus. Die Nazis okkupierten das ganze Land und unterdrückten die Bevölkerung brutal. Nach dem Ende des Zweiten Weltkriegs und der Niederlage der Nazis vertrieben die Tschechen massenhaft Sudetendeutsche aus ihrem neuen Staat, zum Teil gewaltsam. Die Wunden dieser Zeit wirken noch Jahrzehnte nach. Václav Havel gelingt es, trotz großer Vorbehalte in seinem Land, einen Versöhnungsprozess einzuleiten, erzählt Politikwissenschaftler Volker Weichsel.
3: Also er vertritt hier sehr früh eine Position, wir müssen das Leid, das wir anderen zugefügt haben, anerkennen. Und das bedeutet keineswegs, dass wir die historischen Ursachen damit bestreiten würden, sondern die Ursache für die Vertreibung war die nationalsozialistische, der Überfall und die Vernichtungspolitik, dem zum Teil ja auch die Tschechen ausgesetzt waren. Und trotzdem können wir heute sagen, die Vertreibung ist etwas, womit wir Leid zugefügt haben. Und diese Form der Entschuldigung bezieht sich nicht auf die Ursachen, sondern nur auf die Form. Und das ist ungefährlich, sagt er.
0: In den 1990er Jahren sei dieses Vertrauen Václav Havels in ein demokratisches Deutschland nicht selbstverständlich gewesen, sagt Volker Weichsel. Der Präsident muss heftige Kritik einstecken, unter anderem von NS-Opfern, weil er die Aussöhnung mit den Deutschen sucht, ohne gleichzeitig Rückgaben oder Entschädigungen zu fordern. Im Januar 1997 unterzeichnen Bundeskanzler Helmut Kohl und der tschechische Ministerpräsident Václav Klaus in Prag die deutsch-tschechische Aussöhnungserklärung.
22: Sie ist nach meiner Überzeugung ein guter Text, der den festen Willen auf beiden Seiten zum Ausdruck bringt, gemeinsam in eine bessere, in eine europäische Zukunft zu gehen.
0: Die Erklärung ist ein Meilenstein für die Pflege friedlicher Beziehungen beider Nachbarländer zueinander. Und sie ist ein großer politischer Erfolg für Staatspräsident Václav Havel.
3: Diese deutsch-tschechische Erklärung von 1997 war der politische Höhepunkt, hat auch den politischen Prozess abgeschlossen und dann ging es immer tiefer in die gesellschaftliche Verständigung hinein. Und also das Havelsche Erbe der Versöhnung auch durch Anerkennung des eigenen Tuns ist voll und ganz aufgegangen.
0: Parallel zum Aufnahmeverfahren in die EU, das 2004 abgeschlossen wurde, strebt Václav Havel sicherheitspolitische Bündnisse an. Die NATO, deren mögliche Auflösung Anfang der 1990er Jahre diskutiert wird, weil der Kalte Krieg beendet ist, will er unbedingt erhalten. Er hat Hoffnungen, dass gemeinsame Sicherheitsstrukturen, in die Russland und die USA eingebettet sind, ein friedliches Europa gewährleisten können. Aber er ist auch Realist und aufgrund seiner Erfahrungen skeptisch, was die Friedfertigkeit des russischen Nachbarn anbelangt. 1999 wird Tschechien Mitglied der NATO. Innerhalb des eigenen Stabs sei er dafür manchmal etwas belächelt worden, erinnert sich sein ehemaliger Mitarbeiter Martin Krafel.
21: Bei dem NATO-Beitritt war ich, glaube ich, zu jung, um das zu verstehen, obwohl ich dabei war in Washington. Und ich dachte mir, wozu? Wir leben in Frieden. Ja, dann einige Jahre später, als ich die Bilder von Ukraine gesehen habe, habe ich gerade an diese Momente gedacht, wie ich dankbar bin, dass er darüber überzeugt war, wie wichtig das ist.
0: Was war das für eine Zeit, in der sich Václav Havel als Literat und Autor ausprobierte und profilierte? Es waren die 60er Jahre. Havel war Mitte 20 und fand Zugang zu einem Kreis liberaler Künstler in Prag, erinnert sich Iva Procházková.
4: Mein Vater arbeitete als Dramaturg im tschechoslowakischen Film. Das hieß, bei uns waren Schriftsteller, Dramaturgen, Drehbuchautoren, Regisseure.
0: Iva Procházková ist heute eine der bekanntesten Schriftstellerinnen Tschechiens. Viele ihrer Bücher, vor allem Romane für Kinder und Jugendliche, wurden ins Deutsche übersetzt.
4: Und dann auch später, weil er sich stark für Politik interessierte, auch Politiker, aber Politiker, die Reformen wollten, also sogenannten Männer des Prager Frühlings hat man sie genannt.
0: Die 1960er Jahre sind eine Phase relativer künstlerischer und gesellschaftlicher Freiheiten. Der sogenannte Prager Frühling. Parteisekretär Alexander Dubček, der mächtigste Politiker im Land, spricht von einem Sozialismus mit menschlichem Antlitz und kündigt demokratische Reformen an. In der Wohnung der Procházkovas treffen sich Künstler und Kulturschaffende. Auch Václav Havel ist dabei. Er stammte aus einer wohlhabenden großbürgerlichen Prager Familie und war früh politisiert worden. Sein Vater war Bauunternehmer, seine Mutter Kunsthistorikerin. Nach der Machtergreifung der Kommunisten 1948 wurde der Besitz der Familie Havel enteignet. Seine Eltern mussten ihre Berufe aufgeben. Die Kommunisten verbaten Václav Havel den Besuch der weiterführenden Schule und ein geisteswissenschaftliches Studium. Er schlug sich durch, war Assistent im Chemielabor, brach ein Wirtschaftsstudium ab, leistete Militärdienst. 1959 findet er als Bühnentechniker zum Theater. Seine Rettung. Er beginnt mit dem Schreiben. In absurden Theaterstücken wie Die Benachrichtigung nimmt er die sozialistische Bürokratie aufs Korn und feiert auch im Ausland erste Erfolge. Iva Procházková meint allerdings,
4: ich glaube, seine essayistische Arbeit war viel, viel bekannter und wichtiger als die dramatische, weil er fähig war, die Gedanken zu formulieren, die sich jeder von uns machte, aber nicht jeder konnte die Zusammenhänge so gut verbinden und finden und erklären.
0: Die Demokratiebewegung in der Tschechoslowakei war der Führung der Sowjetunion ein Dorn im Auge. Vor allem die DDR, Polen, Bulgarien und Ungarn drängen Moskau zum militärischen Eingreifen. Sie fürchten, der liberale Geist könnte auf ihre Länder überschwappen. In der Nacht vom 20. auf den 21. August 1968 marschieren die Truppen des Warschauer Paktes in die Tschechoslowakei ein, um, wie es offiziell aus Moskau heißt, dem Bruderland Beistand zu leisten.
5: Die Menschenmenge drängte sich um die Panzer und beschimpfte die Soldaten als Faschisten und ließ gleichzeitig Dubček und die Republik hochleben.
0: Hunderte Panzer besetzen Prag. Fast eine halbe Million Soldaten sind beteiligt. Mehr als 100 tschechoslowakische Zivilisten werden im Zuge der Niederschlagung der Proteste erschossen. Der Prager Frühling ist zu Ende. Die Künstler und Autoren der Bewegung gehen ins Exil oder in den Untergrund. Václav Havel bleibt und schreibt trotz Publikationsverbots weiter. Ein Ereignis prägt ihn. 1969 zündet sich der Student Jan Palach aus Protest gegen das Regime auf dem Prager Wenzelsplatz selbst an. Jan Palach stirbt kurz darauf an seinen Verbrennungen. Er wird zur Symbolfigur für die Verzweiflung und den Widerstand. Sein Schicksal erschüttert Václav Havel zutiefst und es motiviert ihn zum Schreiben. Seine Texte erscheinen als sogenannte Samizdat, verbotene Literatur, die in winzigen, selbst kopierten Auflagen unter der Hand an Vertraute weitergereicht wird und extrem populär ist. So findet auch sein berühmter Essay von 1978, Versuch in der Wahrheit zu leben, sein Publikum. Der erste Satz lautet:
23: Ein Gespenst geht um in Osteuropa. Ein Gespenst, das man im Westen Dissidententum nennt.
0: Der Text ist vielleicht sein wichtigster. Eine Auseinandersetzung über das Leben im Totalitarismus und das Wesen der Macht.
23: Die Macht muss fälschen, weil sie in eigenen Lügen gefangen ist. Sie fälscht die Vergangenheit, die Gegenwart und die Zukunft. Der Mensch muss nicht alle Mystifikationen glauben. Er muss sich aber so benehmen, als ob er an sie glaubt, muss sie zumindest schweigend tolerieren oder sich wenigstens gut mit denen stellen, die mit den Mystifikationen operieren. Schon deshalb muss er aber in Lüge leben.
0: Wegen seiner Literatur und als einer der führenden Köpfe der Charta 77, einer Bürgerrechtsbewegung, die mit Petitionen Menschenrechtsverletzungen des Staates anklagt, wird Václav Havel 1977 das erste Mal verhaftet. In den folgenden 12 Jahren landet er mehrmals in Untersuchungshaft, bekommt Hausarrest, muss insgesamt 3 Haftstrafen verbüßen. Václav Havel hatte nach seiner ersten Verhaftung ein längeres Skript verfasst über seine Zeit in Untersuchungshaft und seine Erfahrungen im ersten Katerjahr 1977. Das Skript galt als verschollen. Havel selbst wusste nicht mehr, wo es war. Bis es 2021 zufällig im Nachlass eines Freundes auftauchte, ein literarischer Sensationsfund. Im September 2026 sind die Notizen unter dem Titel »Ich habe es irgendwo versteckt« erstmals auch auf Deutsch erschienen. Sie sind auch deshalb so interessant, weil Václav Havel sie nicht korrigierte und überarbeitete, wie er es sonst mehrfach und pedantisch mit seinen Texten tat. Über die Zeit im Gefängnis, hier im Zitat »Die Welt dort«, schrieb er:
23: »Diese Welt dort, wo manche Menschen Jahre verbringen und ich nur kurz war, wird wohl nun für immer einer meiner Maßstäbe bleiben, die ich in mir trage. Ich werde zwar so verschwenderisch, gleichgültig und oberflächlich leben, wie ich eben lebe, aber mir wird bewusst sein, wie unverzeihlich ich mit der Zeit, den Dingen und dem Leben umgehe.«
0: »1989 sahen die Menschen in der Tschechoslowakei, wie in den sogenannten kommunistischen Bruderländern um sie herum die Regime fielen. Ungarn, die DDR, Polen, Bulgarien. Auch in Bratislava und Prag gingen über Monate Abertausende auf die Straße, wie beeindruckende Aufnahmen des tschechoslowakischen Fernsehens zeigen, die auf YouTube zu sehen sind. Die Demonstrierenden zwangen die Machthaber schließlich zum Rücktritt.« Ein Prozess, der heute samtene Revolution heißt, weil er fast gewaltfrei ablief. Zu dem Zeitpunkt gilt Václav Havel als die Stimme der Protestierenden, erinnert sich Schriftstellerin Iva Prochaskova.
4: Der Grund war, dass ihn jeder kannte, jeder respektierte. Er war einfach ein anständiger Mensch, das wusste jeder. Er konnte auch handeln. Er war auch fähig oder bereit, auch mit den alten Kommunisten, die noch damals in der Regierung waren, sich zu einem Tisch zu setzen und wirklich diskutieren und die Lösung finden. Und diese Leute waren dann auch bereit, in der Nationalen Versammlung, also in dem damaligen Parlament, für ihn zu stimmen, dass er ein neuer Präsident wird. Also er war eigentlich ein perfekter Mensch für die Zeit damals.
0: Die Bewunderung der Aufbruchsphase nutzte sich in den folgenden Jahren etwas ab. Václav Havel galt zwar als Dichterpräsident, ein Politiker, der seine Reden selbst schrieb, jedes Wort sorgfältig abwägte und umgekehrt auch jemand war, der verschiedensten politischen Lagern gut zuhören konnte. Aber seine politischen Gegner verurteilten ihn als abgehobenen Moralapostel, der zwar schön redete, von Realpolitik aber wenig verstand. Tatsächlich hat Václav Havel gerade Fragen der wirtschaftlichen Transformation gerne wegdelegiert. Das entspricht wohl dem Klischee des Geistesmenschen, es interessierte ihn einfach nicht. So hat es auch Schriftstellerin Iva Prochaskova wahrgenommen.
4: Es hat sich verändert. Er war ideal für die erste Zeit. weil er ein Moralmensch war. Und er hat auch in die Politik immer die Moral auf den ersten Platz gesetzt. Er verstand nicht viel von Ökonomik. Und deshalb hat er sie einfach zur Seite geschoben und andere Leute haben sich damit beschäftigt. Und das war damals Václav Klaus, der Chef in der Regierung war und ein Ökonome.
0: Die Privatisierung unter dem neoliberalen Ökonom Václav Klaus läuft nicht gut. Wie in vielen anderen einstigen Sowjetländern ist Korruption ein großes Problem. Martin Krafel, der 2026 Programmdirektor beim Gastauftritt Tschechiens auf der Frankfurter Buchmesse ist, meint, Václav Havel sei in der Wirtschaftspolitik etwas verloren gewesen. Und sein Hang, abzuwägen, zu vermitteln, aber keine unbeliebten Entscheidungen zu treffen, habe sich mit der Zeit verstärkt.
21: Er hatte immer mehr Angst, mit jedem weiteren Jahr im Amt war diese Angst stärker. Und jede Entscheidung brauchte mehr Zeit bei ihm. Er brauchte mehr Gedanken dazu, mehr Gespräche mit den Kolleginnen oder mit Expertinnen. Er war sich sehr bewusst, dass seine Entscheidung sehr viel beeinflussen kann. Und jedes weiteres Jahr hat ihm gezeigt, dass es schwieriger ist.
0: Die tschechische Regierung heute, im Jahr 2026, entspricht sicher nicht dem Havelschen Ideal. Mit Ministerpräsident Andrej Babiš ist ein Oligarch an der Spitze des Landes, der Donald Trump verehrt und schon wegen Betrugs angeklagt war. Babiš' Koalitionspartner sind rechtsradikale Parteien, deren Vertreter den Klimawandel leugnen. Gleichzeitig hat Tschechien eine vergleichsweise stabile Zivilgesellschaft. Das Land hat bislang keinen so dramatischen Rechtsruck oder einen Angriff auf den Rechtsstaat erlebt wie etwa Ungarn oder Polen. Im Havel-Jubiläumsjahr gibt es rund um seinen 90. Geburtstag im Oktober viele Gedenkveranstaltungen. Eine kleine Straßenumfrage in der tschechischen Hauptstadt. Was bedeutet Václav Havel den Menschen in Prag heute?
7: Václav Havel, to je furt můj prezident. Mám ho na tričku.
0: Sie habe T-Shirts mit Václav Havel, sagt diese Frau, auch Plakate. Für sie sei Havel der Präsident gewesen. Er habe dafür gesorgt, dass Tschechien heute in der EU und in der NATO sei. Das findet sie wunderbar. Längst nicht alle sehen Václav Havel so positiv. Ein älterer Mann meint, als Präsident habe Václav Havel nichts Besonderes geleistet. Und was er geschrieben habe, sei nur Blödsinn gewesen, den er nie verstanden habe. Übrigens, die kurzen Havel-Hosen von seiner Amtseinführung sind Teil des Václav-Havel-Gedenkens geblieben. Am 18. Dezember, seinem Todestag, zeigen die Menschen in Tschechien viel Socken und Knöchel. Dann ist der Den krátkých kalhot, der Tag der kurzen Hose. Das Gedenken an ihren besonderen Präsidenten gestalten die Tschechen eben auch besonders absurd.
1: Vom Bürgerrechtler zum tschechischen Präsidenten. Heute wäre Václav Havel 90 geworden.
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1: Make-up, Schmuck und ein insgesamt femininer Look für die Fans der neuen türkischen Boyband Crush völlig normal. Doch für konservative Stimmen in der Türkei offenbar nicht. Sie werfen der Band Crush vor, traditionelle Geschlechterrollen in Frage zu stellen und insbesondere junge Männer von klassischen Rollenbildern zu entfernen. Aus Istanbul berichtet Antonia Röller.
8: Die Fans können jedes Wort mitsingen. Dabei gibt es die türkische Boyband Crush erst seit diesem Sommer. Viele haben Stunden vor dem Konzert in Izmir am Eingang gewartet. Zurechtgemacht mit Schleifen im Haar, Glitzersteinen im Gesicht. Auf selbstgebastelten Pappschildern steht Crush-Fans forever.
9: Uns gefällt die Gruppe einfach. Wir mögen sie sehr. Ja, sie sind unterhaltsam und geben, finde ich, ein gutes Beispiel ab. Und ihr Stil ist schön, ihre Stimmen sind sehr gut, einfach anders.
8: Auf der Bühne stehen die sieben jungen Männer. Die Haare akkurat gegelt, Schmuck und Make-up gehören dazu, genauso wie einstudierte Choreografien. Gegründet haben sie sich durch eine Castingshow nach dem Vorbild internationaler Boybands. Zwei Lieder haben sie erst veröffentlicht, aber die haben über 39 Millionen Views bei YouTube.
6: Als wir die Sendung gesehen haben, hat uns besonders gefallen, dass junge Menschen aus der Türkei so etwas machen und dass gerade junge Männer in einem Land wie der Türkei so mutig auftreten. Deshalb wollten wir sie unterstützen.
8: Mit mutig auftreten meint sie genau diesen Look. Silberne Ketten, Ohrringe, mit Kajal geschminkte Augen. Blondierte, gegelte Haare, weite Hemden und Hosen mit großen Schnallen. Genau dieser Look wird hier in der Türkei kritisiert. Schmuck und Make-up bei Männern, für manche zu feminin. Regierungsnahe Medien sehen sie als Teil der LGBTQ-Plus-Szene. Und die wird in der Türkei immer wieder kriminalisiert. Auch aktuell wieder. Konservative Medien bezeichnen Crush als Verderben für Kinder. Auch die Outfits der Fans geraten immer wieder in Kritik. Sie werden mit Fetisch in Verbindung gebracht. Solche Einflüsse könnten die traditionelle türkische Familie gefährden. Cenk Özbay ist Soziologe an der Sabancı-Universität in Istanbul und forscht zu Männlichkeit, Gender und Sexualität. Für ihn ist genau das der Punkt. Crush spielt mit klassischen Vorstellungen davon, wie Männer aussehen oder auftreten sollen.
10: Einige dieser jungen Männer können LGBT sein, schwul, bisexuell oder queer. Sie müssen es aber nicht sein. Wir wissen das nicht. Der entscheidende Punkt ist vielmehr, dass die Botschaft, die sie vermitteln, die Möglichkeit offen lässt, dass es so sein könnte.
8: Wie aufgeladen die Debatte ist, zeigt auch die Girlgroup Manifest. Sechs junge Frauen ebenfalls aus einer Castingshow. Bei ihnen richtet sich die Kritik in die andere Richtung. Zu freizügig, zu sexualisiert. Auf der Bühne tragen sie kurze Röcke, Tops, tanzen körperbetonte Choreografien. Danach ermittelt die Staatsanwaltschaft wegen unsittlichen Verhaltens. Später werden die Musikerinnen zu jeweils 3 Monaten und 22 Tagen Haft auf Bewährung verurteilt. Bei Crush also zu feminin, bei Manifest zu sexualisiert.
10: Es gibt Erscheinungsbilder, die die Kritiker verwirren, die sie nicht genau einordnen können, gegen die sie deshalb schnell reagieren möchten. Aber wir sehen, genau wie im Alltag und auf der Straße, wird Geschlecht in einer großen Vielfalt gelebt.
8: Die Fans von Crush können mit der Kritik wenig anfangen. Und die Konzerte der Boyband sind in der Türkei fast alle ausverkauft.
1: Die neue türkische 7-Mitglieder-Boygroup Crush.
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18: Um 1 Uhr mit Wolfgang Berger. Nach seinem Überraschungsbesuch in Kiew hat Kanzler Merz betont, wie wichtig eine verlässliche Unterstützung für die Ukraine ist. Das liege auch im deutschen Interesse, sagte Merz im Bericht aus Berlin in der ARD. Außerdem sei eine stabile deutsche Regierung für die gesamte Stabilität Europas gerade in diesen turbulenten Zeiten wichtig. Aus Berlin Tim Aßmann.
11: Viele Menschen in Deutschland würden das im Augenblick vielleicht unterschätzen, sagte Merz. Wenn in Sachsen-Anhalt eine Regierung unter Führung der AfD und in Berlin unter Führung der Linken entstehe, sei das kein Beitrag zur Stabilität Deutschlands. Es sei jetzt an uns allen, das Richtige für Deutschland zu tun, um eine Chance zu haben, ein stabiles Land in der Mitte Europas zu bleiben, appellierte der Bundeskanzler. Mit Blick auf die schwarz-rote Bundesregierung erklärte Friedrich Merz, man müsse zusammenbleiben und das Land nach vorne bringen. Er sei fest entschlossen, das zu tun, bekräftigte der Kanzler.
18: Die Unionsfraktion im Bundestag hat einen Vorstoß von Hessens Ministerpräsident Rhein zum Umgang mit der AfD zurückgewiesen. Der CDU-Politiker hatte sich dafür ausgesprochen, der AfD nicht weiter die Vorsitzendenposten in Bundestagsausschüssen zu verwehren. Die parlamentarische Geschäftsführerin der Unionsfraktion Dos Santos Vinz lehnte einen Kurswechsel ab. Es gebe keinen Anspruch auf einen Vorsitz. Die AfD hat das Recht, mehrere Ausschussvorsitzende vorzuschlagen. Allerdings hatten ihre Kandidaten bisher eine Mehrheit verfehlt. Bei schweren Unwettern in Ostspanien sind am Wochenende mindestens 3 Menschen ums Leben gekommen. Eine Person wird noch vermisst. Für die Region Katalonien gilt weiter eine Unwetterwarnung des spanischen Wetterdienstes. Am Samstag waren in der Innenstadt von Barcelona innerhalb von 24 Stunden 190 Liter Niederschlag pro Quadratmeter gefallen. In der Fußball Nations League hat die DFB-Elf gegen Griechenland einen Sieg verpasst. Das Rückspiel in Thessaloniki endete 0:0 unentschieden. Aus der Sportredaktion André Siems.
12: Das Team von Jürgen Klopp hat vor allen Dingen in der ersten Halbzeit überzeugt, kam immer wieder zu guten Abschlüssen. Jonas Urbich parierte einmal fantastisch gegen Masuras Kopfball, der zu unbedrängt vor ihm und dem deutschen Tor auftauchte. Ein Treffer für die Deutschen von Burkhardt wurde wegen Handspiels von Bischof zurückgepfiffen. In der zweiten Halbzeit war die Partie ausgeglichener, die Deutschen immer noch die dominantere Mannschaft, ohne allerdings zu glänzen. Treu vergab gegen Ende noch eine gute Chance für Deutschland, so blieb es beim 0:0 in Thessaloniki.
18: Das waren die Nachrichten. Das Wetter in Deutschland: wechselnd bewölkt und von der Schwäbischen Alb bis zu den Alpen gebietsweise schauerartiger, vereinzelt gewittriger Regen bei 14 bis 4 Grad. Am Tage überwiegend freundlich, ganz im Norden und Süden jedoch wechselhaft, 17 bis 25 Grad. Dienstag im Norden bewölkt mit Schauern, sonst überwiegend heiter. Es ist jetzt 1:03 Uhr.
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1: Vorweg die Entwarnung für die B9 Ludwigshafen Richtung Wörth. Kein Falschfahrer mehr zwischen der A61, Kreuz Speyer und Speyer West. Auf der A1 Lübeck Richtung Hamburg ist die Norderelbbrücke in beiden Richtungen wegen Schwertransporten bis 5 Uhr mehrfach kurzfristig gesperrt. Die A1 Münster Richtung Dortmund ist zwischen Kamenzentrum und Kreuz Dortmund-Unna gesperrt wegen einer Fahrbahnerneuerung, das noch bis 5 Uhr früh. Die A40 Duisburg Richtung Essen ist zwischen Kreuz Duisburg und Kreuz Kaiserberg wegen Bauarbeiten in beiden Richtungen gesperrt. Die A42 Emscher Schnellweg Kamp-Lindfort Richtung Dortmund ist zwischen Herne-Krange und Baukau in beiden Richtungen bis Dienstag früh gesperrt. Und letzte Meldung, die A61 Mönchengladbach Richtung Venlo ist zwischen Kaltenkirchen und Grenzwald wegen Bauarbeiten gesperrt. Ich wünsche Ihnen da, wo es geht, eine gute Fahrt.
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1: Von NDR Info aus Hamburg und mit Philipp Kaver im Studio willkommen. Begleitet von russischen Angriffen hat Bundeskanzler Friedrich Merz gestern die ukrainische Hauptstadt Kiew besucht. Den russischen Präsidenten Putin rief Merz erneut dazu auf, den Krieg zu beenden. Der Kanzler sagte der Ukraine weitere Unterstützung zu. 1 Milliarde Euro an Militärhilfen und weitere 350 Millionen Euro für den Energiesektor. Zuvor hatte Russland vor Besuchen ausländischer Politiker gewarnt. Im ARD-Bericht aus Berlin hat Markus Preis den Bundeskanzler gefragt, was ihm durch den Kopf ging, als in Kiew plötzlich die Sirenen losgingen.
13: Ich lasse mich von solchen Drohungen nicht beeindrucken, Herr Preis. Die Reise war lange geplant und ich habe sie heute mit einer großen Delegation durchgeführt. Die Bundeswirtschaftsministerin Katharina Reich ist dabei gewesen und eine große Wirtschaftsdelegation zum ersten Mal mit dem deutschen Bundeskanzler. Wir sind hier und das ist das Zeichen.
15: Aber haben Sie das auch als eine persönliche Drohung gegen Sie oder gegen Deutschland als einen der größten Unterstützer der Ukraine verstanden?
13: Ich fange nicht an, diese Drohungen zu interpretieren. Ich sehe, was hier tatsächlich passiert. An einem friedlichen Sonntag wird hier mitten während meines Besuches eine Brücke bombardiert in Kiew. Und eine Woche vorher ist die Akademie der Wissenschaften Ziel eines Drohnenangriffs oder eines Bombenangriffs gewesen. Das zeigt, wie sinnlos und wie völlig kopflos dieser Krieg von Russland weitergeführt wird. Der muss beendet werden. Und das ist mein Aufruf auch heute Abend noch einmal. Herr Putin, beenden Sie diesen sinnlosen Krieg. Dann können wir über alles reden. Aber die Waffen müssen schweigen.
15: Die Ukraine hat in den vergangenen Wochen und Monaten besonders Probleme damit, dass es jetzt sogenannte Jet-Drohnen gibt, also die mit Düsenantrieb viel schneller sich bewegen. Deutschland hat heute Hilfe in diesem Bereich zugesagt. Wo haben wir plötzlich die technische Lösung dafür her?
13: Naja, es gibt eine ganze Reihe von Unternehmen, die in den letzten Wochen und Monaten wirklich bahnbrechende Erfindungen gemacht haben. Und das ist auch ein Schutz für uns, denn wir wollen uns ja auch gegen solche Angriffe und müssen uns gegen solche Angriffe schützen. Wir unterstützen die Ukraine jetzt noch einmal auch finanziell für die Beschaffung. Und umgekehrt habe ich heute mit der großen Wirtschaftsdelegation eine ganze Reihe von Unternehmen aus der Ukraine gesehen. Und wir haben Vereinbarungen getroffen über mehr als 6 Milliarden Euro, jetzt für Aufträge, die an gemeinsame Unternehmen gehen. Also es ist auch ökonomisch richtig, mit der Ukraine weiter zu arbeiten. Und genau das ist das Ergebnis meines heutigen Besuches. Ich bin damit, was diesen Teil betrifft, sehr zufrieden.
15: Sie haben eben die Milliardenbeträge angesprochen. Die Europäer haben Ende vergangenen Jahres der Ukraine 90 Milliarden Euro zugesagt, wo auch das Signal sein sollte, die Ukraine ist jetzt sehr langfristig finanziert. Jetzt hören wir, dass große weitere Milliardenbeträge nötig sind nochmal. Können Sie die beziffern? Was haben Sie da heute bei den Gesprächen erfahren?
13: Das können wir bis jetzt noch nicht genau beziffern. Richtig ist, dass natürlich die Ukraine weiter Hilfe braucht, wenn dieser Krieg auch im nächsten Jahr weitergeht. Wir schauen jetzt zunächst einmal auf den kommenden Winter. Die Ukraine muss wirklich auch vorbereitet sein auf einen möglicherweise sehr harten Winter. Und umgekehrt sind wir dabei, auch mit deutschen Unternehmen hier Aufträge auch anzunehmen bei diesen Hilfen, die für die Ukraine notwendig und richtig sind. Deswegen sind auch Unternehmen aus der Energiewirtschaft dabei gewesen. Also dies ist ein gegenseitiges Geben und Nehmen, aber für die nächsten Monate braucht die Ukraine noch unsere Hilfe und ich werde nicht müde zu betonen, das ist nicht nur für die Ukraine gut, das ist richtig und notwendig für die gesamte politische Stabilität Europas und daran müssten wir Deutsche eigentlich das größte Interesse haben.
15: Aber ich würde gern trotzdem noch mal an der Stelle bleiben. Es geht ja auch um Haushaltslöcher, nicht nur um die direkte militärische sozusagen Unterstützung. Haben Sie Verständnis, dass obwohl solche Beträge auch noch mal zusätzlich zu der bilateralen Hilfe, die ja aus Deutschland auch kommt, auf EU-Seite zugesagt wurde, und dass jetzt trotzdem das Geld so schnell in der Ukraine weg ist?
13: Naja, es ist ja nicht weg, Herr Preis, sondern es wird investiert in die Sicherheit der Ukraine, wird investiert auch in die Energieversorgungssicherheit der Ukraine und wir machen das meiste ja, mit großem Abstand das meiste, gemeinsam in Europa. Das haben wir im letzten

0: bleibt um Gottes Willen in Deutschland stabil mit eurer Regierung. Wir brauchen euch. Die gesamte Europäische Union, ganz Europa hängt an der Stabilität in Deutschland. Und das ist etwas, was vielleicht viele Menschen in Deutschland im Augenblick unterschätzen, wie wichtig es ist, dass wir in diesen turbulenten Zeiten gerade in Deutschland eine stabile Regierung haben. Und ich werde in der nächsten Woche alles dafür tun, um das auch aufrechtzuerhalten, wissend, dass wir natürlich ein paar Debatten haben, insbesondere nach den beiden letzten Landtagswahlen. Aber diese Debatte, die muss geführt werden. Wir müssen in der Regierung zusammenbleiben. Wir müssen das Land nach vorne bringen. Wir müssen die großen Chancen, die wir haben, auch gemeinsam nutzen. Und ich bin fest entschlossen, das zu tun. Noch einmal, weil es nicht nur für Deutschland wichtig ist, sondern weil es für die gesamte Europäische Union wichtig ist, dass wir eine stabile Bundesregierung in Berlin haben.
1: Können Sie das nochmal ausführen? Sie haben heute von unermesslichen Folgen für Europa gesprochen, wenn die deutsche Regierung den Aufgaben nicht gewachsen ist. Was sind unermessliche Folgen? Was passiert dann?
0: Herr Preis, es ist doch völlig klar, was wir im Augenblick erleben. Wir erleben einen Zollstreit mit den USA. Wir erleben eine Wettbewerbssituation aus Asien. Wir erleben Russland, das Krieg führt gegen Europa und zwar nicht nur gegen die Ukraine, sondern auch gegen uns. Wir haben doch ganz konkrete Ereignisse. Der 4. August war ein bewaffneter Angriff auf den Flughafen von Leipzig. Ausschließlich von Russland kommend. So, und das sind Dinge, die wir jetzt auch in unsere Erwägungen mit einbeziehen müssen, wenn es um die Stabilität geht, wenn Europa diese Herausforderungen nicht besteht. Und ich sage bewusst Europa und nicht nur allein Deutschland, dann hat dieser Kontinent in der Zeit, in der wir leben, keine Chance, seinen Frieden, seine Freiheit und seinen Wohlstand aufrechtzuerhalten. Und darum geht es. Wir werden wahrscheinlich erst in der Rückschau in einigen Jahren das ganze Ausmaß dieser Herausforderungen wirklich verstehen und begreifen. Ich bin jedenfalls entschlossen, alles zu tun, dass Europa stabil bleibt in dieser schwierigen Zeit. Und das gilt dann eben auch für Deutschland als dem wichtigsten und größten Mitgliedsland.
1: Die Stabilität der deutschen Regierung wird hinterfragt. Das haben Sie heute selber gesagt. Wir haben es auch beobachtet, dass nach den Landtagswahlen natürlich auch in der Ukraine sehr stark geguckt wurde, dass da russlandfreundliche Parteien in Deutschland Landtagswahlen gewinnen. Macht sich die Ukraine zu Recht Sorgen um die Stabilität der Regierung in Deutschland?
0: Ja und nein. Wenn Regierungen gebildet werden in Sachsen-Anhalt unter der Führung der AfD, wenn eine Regierung in Berlin gebildet wird unter der Führung der Linkspartei mit ihren ganzen Verbindungen in die Clankriminalität, in den Antisemitismus, dann ist das kein Beitrag zur Stabilität der Bundesrepublik Deutschland. Und deswegen müssen wir alle ein gemeinsames Interesse daran haben, dass Deutschland weiter stabil regiert wird. Und noch einmal, ich werde alles tun, um das zu erreichen, was in meiner Kraft steht, werde ich leisten.
1: Richtet sich diese Mahnung an die Bevölkerung? Richtet die sich an Ihre Ministerkollegen, an das Kabinett oder an Ihre Bundestagsabgeordneten? An wen richtet sich die Mahnung, dass Sie jetzt zusammenbleiben müssen?
0: Das ist eine Ermahnung an uns alle. Und ich habe mit großem Interesse gestern dem Bundespräsidenten zugehört, als er in Bremen die große Rede, und es war wirklich eine große Rede zur deutschen Einheit, gehalten hat. Diese Rede, die klingt lange nach bei mir und ich vermute, ich bin nicht der Einzige, dem das so geht. Auch diese Ermahnung und diese Hinweise von gestern nehme ich außerordentlich ernst, denn wir sind in einer geradezu historischen Situation und in dieser historischen Situation müssen wir dem Anspruch an uns selbst gerecht werden. Und insofern ist es ja eine Aufforderung an uns alle, jetzt das Richtige für Deutschland zu tun, damit wir eine Chance haben, ein stabiles Land, eine stabile Demokratie in der Mitte Europas zu bleiben.
2: Bundeskanzler Merz im ARD-Bericht aus Berlin. Bremen hat der Kanzler gerade schon angesprochen. Dort ist gestern Abend das zentrale Bürgerfest zum Tag der Deutschen Einheit zu Ende gegangen. In der gesamten Bremer Innenstadt und entlang der Weser feierten zahlreiche Menschen an diesem Wochenende die Einheit. Aus polizeilicher Sicht verliefen die Feierlichkeiten bis auf wenige Vorfälle friedlich. Daniel Hoffmann berichtet.
3: Bremens Innensenatorin Eva Högel zieht eine positive erste Bilanz. Sie sei glücklich, erleichtert und dankbar. Högel spricht von einem grandiosen Fest.
4: Bremen hat sich als ganz tolle Gastgeber und Gastgeberinnen gezeigt. Alle Menschen sind hier glücklich, gerne gekommen, haben unbeschwert gefeiert. Und dass das möglich war, das haben wir den Sicherheitsbehörden zu verdanken. Und ich kann heute schon sagen, dass es gut gelungen ist und wir ein nicht nur fröhliches, sondern auch sicheres Fest hatten.
3: Für die Sicherheit wurden zahlreiche Polizisten herangezogen, 4.000 insgesamt. Natürlich nicht nur aus Bremen, sondern

0: auch aus den anderen Ländern und vom Bund. Das Ziel war laut Högel, eine Balance zu halten zwischen einem fröhlichen, offenen und unbeschwerten Bürgerfest und ausreichender Sicherheit. Das scheint gelungen zu sein. Dazu beigetragen hat auch die Bremer Gastfreundschaft, sagt dieser Besucher aus Bayern.
1: Das ganze Fest war ja toll und auch die Leute, wo eben alle da waren, waren also wirklich ganz nett. Und sieht man es ja an, dass wir aus Bayern kommen und wir haben dann so viele Tipps bekommen, was man in Bremen anschauen soll oder was man machen soll, wo man essen gehen soll. Also so nett und auf uns zugegangen ist ganz selten geworden, als wir hier in Bremen.
0: Ganz wichtig, das Bürgerfest hat bei vielen für ein Gefühl der Einheit gesorgt, also bei vielen, aber nicht bei allen.
2: Nein, fühle ich nicht, weil ich nicht finde, dass das sich jetzt dadurch verändert, sondern das Interesse für Deutschland, so wie es existiert und aus den Bundesländern zusammengesetzt ist, sieht man hier und das ist irgendwie gut, aber das habe ich ja selbst und nicht durch so eine Veranstaltung.
0: Andere Besucher empfinden das aber auch ganz anders, so wie dieser Mann aus dem Saarland.
3: Einheit war für mich nur ein Feiertag, aber jetzt habe ich das wirklich so erlebt, dass alle Bundesländer zusammenkommen. Also ich habe mehrmals die Gänsehaut bekommen und das freue ich mich wirklich, dass es solche Veranstaltungen gibt. Und ich hoffe, dass jeder diese Einheit irgendwie ein bisschen verstehen kann und auch zusammenhält für die Zukunft.
0: Den Zusammenhalt haben auch die Länderchefs und Chefinnen ein Stück weit vorgelebt während des Bürgerfestes. Bereits am Freitagabend wurde zusammen gesungen und getanzt. Mit dabei unter anderem Bremens Bürgermeister Andreas Bovenschulte, Schleswig-Holsteins Ministerpräsident Daniel Günther und Bundestagspräsidentin Julia Klöckner. Die gute Stimmung hat sich Bovenschulte bewahrt. Sein Fazit zum Bürgerfest fällt eindeutig aus.
4: Ich fand's grandios, muss ich sagen. Ich finde eigentlich nur Leute, wenn ich lang gehe und an den Ständen bin und auf den Wegen und Straßen mit strahlenden Gesichtern, die sagen, richtig klasse, hat auch was mit dem tollen Wetter zu tun, aber auch mit dem tollen Angebot und mit der friedlichen und mit der freundlichen Atmosphäre. Und das schildern mir alle und alle sind richtig stolz darauf, was da Bremen auf die Reihe gekriegt hat.
0: Gesehen haben das hunderttausende Besucherinnen und Besucher. Die endgültigen Zahlen liegen noch nicht vor, aber allein bis Samstagabend waren es schon fast 400.000 Gäste.
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6: Jedes Jahr bekommen knapp 520.000 Menschen in Deutschland eine Krebsdiagnose. Glücklicherweise können viele geheilt werden und lassen die Krankheit irgendwann hinter sich. Doch während die Arztbesuche weniger werden, bleiben andere Einschränkungen ein Leben lang. Zum Beispiel, wenn man eine Versicherung abschließen will oder einen Kredit braucht. In einer Petition haben jetzt mehrere 10.000 Menschen gefordert, eine gesetzliche Frist von 5 Jahren einzuführen, nach der Krebsüberlebende ihre Erkrankung nicht mehr angeben müssen. Mit Erfolg, wie Katharina Geschirr berichtet.
7: Bianca Graf sitzt in ihrer Wohnung und erinnert sich noch gut, wie es damals war, als sie noch Polizistin werden wollte.
8: Also ich habe jetzt hier mein Ablehnungsschreiben der Bayerischen Polizei mit dem Gesundheitszeugnis, wo ich polizeidienstuntauglich geschrieben wurde. Im ersten Moment tatsächlich ziemlich demütigend.
7: 2019 bekommt Bianca Graf eine Absage für ihren Traumjob. Der Grund: dienstuntauglich aufgrund ihrer Krebserkrankung. Was Bianca Graf ärgert, diese Erkrankung liegt 16 Jahre zurück. Bei Bewerbungsgesprächen, Adoptionsverfahren, Kredit- und Versicherungsanträgen, auch überstandene Krebserkrankungen müssen Jahre später von den Betroffenen offengelegt werden. Wer in Deutschland zum Beispiel eine Versicherung abschließen will, muss oft einen Fragebogen ausfüllen. Die Info Krebs führt dann auch bei Bianca Graf zu negativen Folgen.
8: Sobald das Wort Tumor gefallen ist oder beziehungsweise der Satz, ich hatte einen Tumor, da war die Summe dann einfach grundsätzlich schon höher, weil man als potenzieller Risikopatient dargestellt wird.
7: Spätfolgen und Risiken sind sehr individuell. Bianca Graf sagt, ihr Körper hat sich vollständig rehabilitiert. Trotzdem wird sie immer wieder mit der überstandenen Krebserkrankung konfrontiert. Betroffenen Initiativen wie junge Erwachsene mit Krebs wollen seit einiger Zeit deshalb ein sogenanntes Recht auf Vergessen werden. Die Forderung: Nach einer Frist von 5 Jahren nach abgeschlossener Behandlung soll eine frühere Krebserkrankung nicht mehr abgefragt oder negativ gegenüber den Überlebenden verwendet werden dürfen. Moritz Schumann ist stellvertretender Geschäftsführer des Gesamtverbandes der deutschen Versicherungswirtschaft und verweist im Falle eines pauschalen Rechts auf Vergessenwerden auf steigende Kosten für alle Versicherten.
9: Wenn höhere Risiken nicht mehr berücksichtigt werden dürfen in der Kalkulation, werden die zusätzlichen Kosten auf alle Versicherten verteilt.
7: In diesem Jahr ist das Recht auf Vergessenwerden nun auch vermehrt in der Politik angekommen. Ein erster kleiner Schritt ist ein neues Gesetz, das ab November gilt und das Recht auf Vergessenwerden 15 Jahre nach abgeschlossener Behandlung vorsieht, allerdings nur bei Verbraucherkrediten. Für die Betroffenen geht es nicht allein um die Erleichterung ihres Alltags, sondern auch darum, ein schlimmes Kapitel ihres Lebens endlich hinter sich zu lassen.
6: 1.20 Uhr ist es jetzt. 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Thema jetzt: bezahlbarer Wohnraum. Der ist knapp. Allein im Freistaat Bayern fehlen schätzungsweise rund 230.000 Wohnungen. Gleichzeitig stehen überall Immobilien leer. Neben Büros und aufgegebenen Geschäften auch Gaststätten oder Schulen. Eigentlich wäre es vernünftig, diesen Leerstand zu nutzen. Doch der Umbau ist oft mühsam. Teils wegen bürokratischer Hürden, teils wegen hoher Kosten. Ein Modellvorhaben des bayerischen Bauministeriums soll hier nun den Turbo einschalten. Isabella Kroth hat sich das näher angeschaut.
10: Reischach in Oberbayern. Rund 2.800 Einwohner. Ein beschaulicher Ort mit vielen großen Einfamilienhäusern. Doch für junge Menschen sind die zu groß und zu teuer. Bürgermeister Alfred Stockner ist sich des Problems bewusst.
11: Da haben wir zu wenig Wohnungsraum, vor allem bezahlbaren Wohnraum. Und so ein verlorener Jugendlicher, den bekommen wir nicht so leicht wieder zurück. Und da ist unser Ansatz, dass wir die einfach in der Gemeinde halten.
10: Damit junge Menschen im Ort bleiben können, will der Bürgermeister kleine Wohnungen schaffen und hat dafür das alte Rathaus in den Fokus genommen. Seit die Verwaltung umgezogen ist, steht das Gebäude leer. Nun soll es umgebaut werden. Und zwar für junge Reischacher, die im Ort bleiben wollen. Annalena Meixner durfte gemeinsam mit anderen schon im Vorfeld ihre Ideen bei der Planung mit einbringen.
12: Wir durften unser Gemeinschaftskeller mitplanen, mehr oder weniger. Wir durften sagen, ob wir unsere Wäsche oben in unseren Räumen waschen wollen oder wie wir ja generell einfach leben wollen als junge Mieter.
10: Hier klappt es. Doch häufig scheitern solche Umbauprojekte noch an der Bürokratie und an zu hohen Baukosten. Etwa, weil die Gebäudesubstanz schlecht ist. Vor dieser Herausforderung stand auch Architekt Michael Leidl, der das Projekt in Reischach begleitet.
13: Das alte Rathaus in Reischach ist in den 50er Jahren gebaut worden. Das war eine Zeit, in der man sehr, sehr sparsam gebaut hat. Und wir haben natürlich da eine Nutzungsänderung. Also es war vorher ein Verwaltungsgebäude, es war mal die Post mit drin, es war die Feuerwehr drin, also eine sehr, sehr lebendige Geschichte. Und jetzt gibt es halt die Umnutzung in Wohnen.
10: Die Gemeinde macht bei einem Modellvorhaben mit, bei dem das Bayerische Bauministerium gezielt durch den Bürokratiedschungel hilft und Förderprogramme vorschlägt. Denn Bauminister Christian Bernreiter möchte dem Leerstand den Kampf ansagen.
14: Darum wollen wir da schauen, dass wir wieder Leben in die Städte bringen und nicht nur immer neue Grundstücke versiegeln.
10: Die Gemeinde Reischach spart nun enorme Kosten. Für 8 Wohnungen muss die Gemeinde statt 2,6 Millionen Euro Umbaukosten nur 750.000 Euro selbst tragen. Dadurch kann sie dann günstig vermieten. Kommt das bei den jungen Menschen an?
12: Also ich wäre schon hier interessiert.
15: Ich könnte es mir auch definitiv vorstellen. Ich bin auch nicht so der Stadtmensch.
10: Die ersten Bürgermeisterkolleginnen und Kollegen haben sich bei Bürgermeister Alfred Stockner schon erkundigt, wie er den Umbau angeht. Leerstand gibt es bei ihnen auch. Das alte Rathaus könnte also über Reischach hinaus Schule machen.
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6: Heute vor 25 Jahren starb Emilie Schindler. Gemeinsam mit ihrem Ehemann hatte sie viele Juden vor der Ermordung im Holocaust bewahrt. Doch während Oskar Schindler weltberühmt wurde, geriet der Mut seiner Frau in Vergessenheit.
16: Der Film Schindlers Liste macht sie 1993 berühmt. In der Schlussszene sitzt Emilie Schindler im Rollstuhl am Grab ihres Mannes. Das war der Moment, in dem sie mit ihm Frieden schließt, schreibt Emilie Schindler in ihrer Biografie.
17: Ich redete in Gedanken mit ihm. Ich weiß nicht, warum du mich verlassen hast, aber weder mein Alter noch dein Tod können etwas daran ändern, dass wir immer noch verheiratet sind. Ich habe dir verziehen. alles verziehen.
16: Zu verzeihen gibt es einiges. Oskar Schindler betrügt seine Frau mehrfach. Nach dem Krieg leben sie in Argentinien. 1957 kehrt er ohne sie nach Deutschland zurück und hinterlässt ihr einen Berg Schulden. Emilie Schindler steht lange im Schatten ihres Mannes. 1965 bekommt er das Bundesverdienstkreuz, über sie kein Wort. Dabei hatte das Ehepaar Schindler die Emaille-Fabrik in Krakau gemeinsam betrieben. In dieser Fabrik hatten sie jüdische Zwangsarbeiter beschäftigt. Dann sahen sie, wie gewalttätig gegen Juden vorgegangen wurde. Oskar Schindler wollte seine Arbeiter davor bewahren.
18: Wenn man im Herzen hier drin glaubt, das ist richtig, soll man es tun.
16: Im Januar 1945, der Krieg ist fast zu Ende, ist es dann Emilie Schindler, die nochmals 300 Juden rettet, erzählt ihre Biografin Erika Rosenberg.
19: Da kam um 5 Uhr morgens so ein Transport und der Fahrer sagte, Frau Schindler, wenn Sie also diese Juden nicht übernehmen, das also muss ich Sie auf der Stelle erschießen. Und Oskar Schindler befand sich in Krakau zur Zeit und sie hat gehandelt und hat sie alle gerettet. Wo steht das? Nirgendwo.
16: Erst nach dem Welterfolg des Kinofilms mit insgesamt 7 Oscars wird Emilie Schindler in Argentinien zur Ehrenbürgerin. Auf einer Reise nach Deutschland erleidet Emilie Schindler einen Schlaganfall. Sie verstirbt am 5. Oktober 2001 in einer Klinik in Strausberg bei Berlin. Das war heute vor 25 Jahren.
6: Der Stichtag von Kirsten Rautenberg.
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20: Mit Moritz Kühn und einer Nullnummer in der Fußball Nations League. Die 4. Partie unter Neubundestrainer Jürgen Klopp endete torlos in Griechenland. Aus Thessaloniki Thomas Kunze.
21: In der ersten Halbzeit die deutsche Fußballnationalmannschaft, die deutlich bessere Mannschaft mit vielen, vielen Chancen, insgesamt 15 Abschlüssen und mit einem Tor in der 32. Minute. Jonathan Burkhardt nach Vorarbeit von Derry Sherhand, aber das Tor wurde nach VAR-Einsatz zurückgenommen. Bei der Balleroberung ist Tom Bischoff, der Ball im Anschlusskreis, anscheinend auf die Hand gefallen. In der zweiten Halbzeit ein anderes Fußballspiel. Hart verteidigende Griechen, die nur noch auf Konter aus waren, hatten 1-2 ordentliche Möglichkeiten. Die Deutschen trotzdem die bessere Mannschaft mit Chancen durch Wirtz, durch Philipp Treu oder auch wieder durch Derry Sherhand, der ein starkes Spiel gemacht hat. Der Treffer aber, er blieb am Ende aus. Und so trennen sich Griechenland und Deutschland in Thessaloniki 0-0.
20: In der Tabelle bleibt das DFB-Team Dritter mit 3 Punkten Rückstand auf die Griechen und die Niederlande. Die Niederländer haben mit 2-1 gegen das noch punktlose Schlusslicht Serbien gewonnen. Nur die besten beiden Mannschaften lösen am Ende der Gruppenphase das Viertelfinalticket. Auch die deutschen Fußballerinnen sind demnächst wieder im Einsatz. Es stehen die Testspiele gegen Australien und Japan am 9. und 13. Oktober auf dem Programm. Heißt, in der Frauenbundesliga ruht erstmal der Ball. In der Tabelle ist Bayern München Spitzenreiter vor Wolfsburg. Die VfL-Frauen gewannen die letzte Partie vor der Länderspielwoche mit 2-1 gegen den Hamburger SV. Es war das 350. Bundesligaspiel von Wolfsburgs Kapitänin Svenja Huth.
22: Das Wichtigste steht über allem. Das ist natürlich der Sieg, dass wir die 3 Punkte hier behalten haben. Ich glaube, ein bisschen wieder schwerer gemacht als notwendig, aber über allem steht der Sieg und dann natürlich bei so einem besonderen Spiel, glaube ich, ein rundum gelungener Tag. Ja.
20: Die VfL-Frauen um Svenja Huth sind bis auf 3 Punkte an Bayern München herangerückt. Weiter auf den ersten Saisonsieg warten muss Nürnberg. Der Tabellenvorletzte verlor mit 1-2 gegen Hoffenheim und Union Berlin gewann mit 4-0 in Stuttgart und hat jetzt ein 4-Punkte-Polster auf die Abstiegszone. Richtig viel los war beim Formel-1-Rennen in Malaysia. Achim Scheu hat alle Infos.
23: Vor dem Start prasselnder Regen. Als es losgehen sollte, hatten einige Autos dann technische Probleme. Der Rennbeginn verspätete sich insgesamt um 100 Minuten. Am Ende die Erlösung für Max Verstappen, der erste Sieg des Jahres für den Vierfach-Weltmeister im Red Bull. Kimi Antonelli im Mercedes baute als Zweiter seine WM-Führung aus. Lewis Hamilton als Dritter fuhr ebenfalls ein starkes Rennen. Größter Verlierer war George Russell, der kurz vor Schluss auf Rang 3 liegend mit Antriebsproblemen ausschied. Sein Rückstand auf Antonelli in der WM-Wertung wuchs somit auf 84 Zähler. Der deutsche Nico Hülkenberg verpasste als 11. knapp die Punkte wieder einmal.
20: Ja, und weiter geht's am kommenden Sonntag in Singapur. Das ist das 7. Saisonrennen. Gerade erst begonnen haben die Radsport-Europameisterschaften in Slowenien. Und beim Straßenrennen der Männer stand Remco Evenepoel ganz oben auf dem Treppchen. Die Einzelheiten von Holger Gerska.
24: Im vergangenen Jahr musste sich Remco Evenepoel noch mit dem Europameisterschaft Silber anfreunden. Tadej Pogacar gewann auch diesen Titel. Nun fehlte der Slowene verletzungsbedingt ausgerechnet in seine Heimat. Der Weg war frei für den Zeitfahrweltmeister aus Belgien, der damit in der kommenden Saison in Straßenrennen das Trikot des Europameisters tragen darf. Evenepoel lieferte aber auch Drama. Er attackierte in der vorletzten Runde gemeinsam mit dem Italiener Giulio Ciccone, stürzte in einer Rechtskurve, fiel ins Verfolgerfeld zurück, attackierte wieder und schloss auch wieder zu Ciccone auf. Der Zweiersprint war dann äußerst knapp. Eine Millimeterentscheidung zugunsten von Remco Evenepoel. Die Jury brauchte dafür minutenlang. Die deutsche Mannschaft zeigte sich stärker als bei der WM vor einer Woche in Kanada und schaffte es, Emil Herzog in der ersten größeren Gruppe zu platzieren. Aus der heraus sprintete der frühere Juniorenweltmeister auf einen starken 7. Platz.
0: Und weiter geht's am Dienstag mit dem Zeitfahren in der Mixed-Staffel. Zum Schluss der Blick in die deutsche Eishockey-Liga. Da hat der deutsche Meister Eisbären Berlin den Tabellenführer Nürnberg mit 4:1 geschlagen und ist jetzt ganz nah dran am Spitzenreiter. Alle Ergebnisse inklusive Tabelle gibt's auf sportschau.de.
6: Soweit der Sport mit Moritz Kühn.
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1: Um 1.30 Uhr mit Wolfgang Berger. Kanzler Merz hat an seine Kolleginnen und Kollegen in der schwarz-roten Koalition appelliert, die Regierung zusammenzuhalten. In der ARD-Sendung Bericht aus Berlin sagte er, alle müssten ein Interesse daran haben, dass Deutschland weiter stabil regiert werde. Ganz Europa hänge von der Stabilität in Deutschland ab. Merz drängte darauf, nun bei den Reformen der Sozialsysteme voranzukommen und bis zum Jahresende die notwendigen Entscheidungen zu treffen, vor allem für die Rentenversicherung. Die Vorschläge dazu lägen gut ausgearbeitet auf dem Tisch. Der Kanzler sagte weiter, er hoffe sehr, dass es gelinge, sie so durchzusetzen. Der österreichische Vizekanzler Andreas Babler hat seinen Rückzug angekündigt. Er will auch den Vorsitz der SPÖ abgeben. Aus Wien Silke Hane.
2: Bablers Entscheidung folgt auf eine Personaldebatte aufgrund schwacher Umfragewerte. Daher wird er rund um den Jahreswechsel den Posten als Vizekanzler an SPÖ-Finanzminister Markus Matterbauer abgeben. Auch die Parteispitze will Babler Anfang des Jahres an 2 geschäftsführende Vorsitzende abgeben. Babler will jedoch Minister für Wohnen, Kultur, Medien und Sport bleiben. Damit will er auch die Stabilität der Regierung gewährleisten. Die SPÖ regiert mit der konservativen ÖVP sowie den liberalen Neos.
1: In Brasilien haben die Wahllokale nach der Präsidentenwahl geschlossen. In Umfragen lagen zuvor der linke Amtsinhaber Lula da Silva und der rechte Senator Flavio Bolsonaro eng beieinander. Es sind noch weitere Kandidaten bei der Präsidentenwahl angetreten, sie gelten allerdings als chancenlos. Lula will seine Politik mit Sozialprogrammen und öffentlichen Investitionen fortsetzen. Flavio Bolsonaro versprach im Wahlkampf einen schlankeren Staat und ein härteres Vorgehen gegen Kriminalität. Er ist der Sohn des brasilianischen Ex-Präsidenten Jair Bolsonaro, der derzeit unter Hausarrest steht. Ein Besuch der Aussichtsplattform der Elbphilharmonie in Hamburg kostet ab heute 5 €. Der ermäßigte Preis liegt bei 3 €. Der Senat rechnet durch den Ticketverkauf mit einem Bruttoerlös von jährlich rund 6,4 Millionen Euro. Mit dem Geld will die Stadt den Kulturhaushalt entlasten. Bislang hatte Hamburg jährlich 3,6 Millionen Euro an die Betreibergesellschaft gezahlt, um einen freien Zutritt zur Plaza zu ermöglichen. Und das Wetter in Deutschland. Wechselnd bewölkt und von der Schwäbischen Alb bis zu den Alpen gebietsweise schauerartiger, vereinzelt gewittriger Regen bei 14 bis 4 Grad. Am Tage überwiegend freundlich, ganz im Norden und Süden jedoch wechselhaft 17 bis 25 Grad. Dienstag im Norden bewölkt mit Schauern, sonst überwiegend heiter bei 18 bis 25 Grad. Das waren die Nachrichten.
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6: Und wir haben keine größeren Staus oder Behinderungen zurzeit auf den Fernstraßen. Weiterhin gute Fahrt.
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6: Mit Philipp Kaver. Übermorgen ist er 3 Jahre her, der Überfall der Hamas auf Israel. Mehr als 1200 Menschen wurden getötet, fast 250 verschleppt und als Geiseln festgehalten. Die Deutsch-Israelin Daphna Gerstner aus München war damals zu Besuch bei ihrer Familie in Israel. Sie hat den Angriff auf den Kibbutz Be'eri überlebt. In ihrem Buch »Sie kamen, um uns zu töten« hat sie über den Überfall geschrieben, über den Tod ihres Bruders und die traumatischen Folgen für sie und ihr Land. Meine Kollegin Sabina Mattei vom RBB hat mit ihr gesprochen und sie gefragt, wo sie genau war, als der Angriff der Hamas begann.
3: Wir waren bei meinem Bruder zu Hause im Schutzraum. Wir waren aus dem Schlaf gerissen. Ich hatte so Geräusche gehört, die mir unbekannt waren. Oder es klang, als ob das jemand draußen irgendwas tut. Und dann relativ schnell habe ich gemerkt, dass etwas stimmt nicht. Das ist nicht von draußen. Dann bin ich sofort zu meinem Bruder, habe ihn geweckt und gefragt, was ist los, was ist das für ein Geräusch? Und er hat das überhaupt nicht gehört. Und innerhalb von fünf Minuten waren wir alle im Schutzraum und
4: aber Ihr Bruder, glaube ich, nicht wahr? Der gehörte zu der Gruppe, die Be'eri sichern sollte. Er ist dann ja damals wohl auch sofort los. Haben Sie sich noch verabschieden können von ihm?
3: Genau, es war ungefähr 15 Minuten, nachdem wir im Schutzraum saßen. Dann hat er eine Nachricht bekommen, dass angeblich Terroristen eingedrungen sind. Und dann war er innerhalb, ich glaube, dann ist er sofort aufgestanden und ich habe ihm noch gefragt, ja, wo ist deine Waffe, wo gehst du her? Also es ging alles so schnell, dass ich hatte überhaupt nicht die Möglichkeit, mich zu verabschieden. Und er war einfach weg.
4: Und Sie hatten vermutlich auch gar keine Ahnung erstmal, dass das ein Abschied für immer sein würde, oder?
3: Gar keine Ahnung. Niemand hat es in dieser Zeit, in diesem Moment geahnt. Und sowieso, wenn Terroristen eindringen, da haben wir gedacht, vielleicht so zwei oder drei. Die Masse war überhaupt nicht klar zu diesem Zeitpunkt.
4: Wissen Sie jetzt, wie viele Hamas und andere es waren, die in Be'eri eindrangen?
3: Laut Einschätzung sind es 341. Die Armee hat es eingeschätzt. Die genaue Zahl können wir nicht wissen. Es ist auch gemischt zwischen bewaffneten Terroristen und Zivilisten. Wir wissen nicht genau, wie viele.
4: Sie waren dann lange in einem Schutzraum. Erfuhren Sie denn trotzdem, was draußen los war?
3: Wir haben schon um 7 Uhr Schüsse gehört, Explosionen, ununterbrochen. Aber dadurch, dass ich bin ja nicht im Kibbutz, ich lebe da dort nicht mehr und hatte keinen Zugriff auf die App. Es gibt eine interne App, wo alle direkt geschrieben haben, was sie sehen und was sie hören. Und ich hatte keine Ahnung. Wir haben im Grunde genommen nur gehört, was draußen passiert. Und nach und nach bekam ich über Freunde ganz wenig Informationen.
4: Über das Mobiltelefon?
3: Genau. Aber ganz wenig Informationen. Was mir später dann nach ein paar Tagen klar wurde, was wirklich los war, war das schon krass.
4: Und wie lange waren Sie dann in dem Schutzraum?
3: Wir waren insgesamt 19 Stunden im Schutzraum, bis wir gerettet wurden. Es war ungefähr 1 Uhr nachts, kamen die Soldaten zu uns und haben uns da rausgeholt. Und dann sind wir direkt draußen, mitten im Schlachtfeld gewesen.
4: Sie waren bei Ihrem Bruder, auch Ihr Vater lebte ja im Kibbutz Be'eri. Wie ging es ihm denn?
3: Vater lebte damals direkt, also das war das erste Haus vor dem Zaun, das Kibbutz-Zaun. Und schon um 8 Uhr oder halb 8 waren die meisten Terroristen vor Ort, haben das Haus angezündet, schon um 9. Und er und seine Pflegerin haben einfach unglaublich Glück gehabt. Ich weiß bis heute nicht, wie sie das überlebt hatten, denn wir wissen heute, dass Hunderte von Terroristen, bewaffnete Terroristen vor Ort waren, rund um das Haus bis zum Abendstunden. Er wurde zwar um 17 Uhr gerettet, also 16 Uhr, 17 Uhr, aber ich kann das bis heute nicht erklären, wie sie das geschafft haben, unverletzt zu überleben. Das Haus ist komplett niedergebrannt. Also es ist im Grunde genommen nichts übrig geblieben.
4: Ihr Vater also konnte überleben, seine Pflegerin auch. aber Ihr Bruder nicht. Wie haben Sie das erfahren?
3: Das hat einige Tage gedauert. Es hat auch ein bisschen gedauert, bis wir verstanden haben, was passiert ist. Es kamen immer wieder Informationen. Es war am Anfang chaotisch. Ich wusste überhaupt nicht, dass die Armee gar nicht da war. Ich dachte, der ist zusammen mit der Armee gekämpft und deshalb habe ich mir überhaupt keine Sorgen gemacht oder keine Gedanken gemacht. Aber ich habe nicht gedacht, dass er gestorben ist. Das kam mir überhaupt nicht in den Sinn. Und die Bestätigung kam 3-4 Tage danach vom Kibbutz. Sie haben uns informiert, dass er gestorben ist. Und dann hat das auch ein bisschen gedauert, bis die Armee DNA-Proben genommen hat und noch eine zweite Prüfung gemacht hatte. Also bis dahin, das hat bestimmt 2-3 Wochen gedauert, bis wir final wussten, okay, das ist jetzt endgültig.
4: Eine lange Zeit der Ungewissheit. Es sind ja wohl mehr als 130 Einwohner des Kibbutz von der Hamas getötet worden. Wurden denn auch Menschen aus Be'eri in den Gazastreifen verschleppt?
3: Also 130 nicht, das sind 102, die ermordet wurden und 30 wurden entführt als Geisel. Und davon sind auch einige in Gaza dann gestorben. Viele wurden befreit zum Glück, das hat aber sehr lange gedauert, bis sie befreit werden könnten.
4: Frau Gerstner, wie leben Sie denn heute, 3 Jahre später, mit diesem Verlust Ihres Bruders?
3: Ich verarbeite das immer noch. Ein Teil davon, also ein Teil des Verarbeitungsprozesses war das Buch. Deshalb habe ich das auch geschrieben und gemerkt, das hat mir auch sehr geholfen, seinen Tod zu verarbeiten. Ich glaube, es ist eine lebenslange Aufgabe. Dadurch, dass es nicht nur, also ich habe auch sehr viele andere Freunde, andere Freunde verloren. Also das dauert sehr, sehr viel Zeit. Ich bin immer noch dabei, das zu verarbeiten, das und alles, was uns passiert ist.
4: Wie gedenkt man denn in Be'eri des 7. Oktober? Gibt es da sowas wie ein Denkmal oder lässt man einfach die Ruinen stehen? Wie muss man sich das vorstellen?
3: Die Gemeinde hat lange überlegt und diskutiert, was ist der richtige Weg? Sollen wir die Häuser lassen? Sollen wir die abreißen? Das war wirklich 2,5 Jahre Diskussion. Natürlich, manche denken, wir müssen das so behalten. Jeder muss das sehen, jeder muss das wissen. Manche sagen, ich kann so nicht leben. Ich will nicht in einem Ort leben mit niedergebrannten Häusern und dass die Trauma immer wieder hochkommt. Am Ende hat das Kibbutz entschieden, diese Häuser abzureißen tatsächlich. Und es gibt in dem Sinne nur einem Haus, das sie überlassen haben. Und sonst wird alles renoviert, komplett. Man sieht mit der Zeit gar nicht mehr. Und es wird immer noch diskutiert, wie ist das beste Weg.
4: Was halten Sie denn für den besten Weg?
3: Ich hatte auf jeden Fall gehofft, dass die Häuser bleiben. Ich finde, das ist, also nur wenn man da ist vor Ort und sieht diese Ausmaß an Zerstörung, kann man auch verstehen, was die Leute dort durchgemacht haben. Und jetzt, wenn alles weg ist, ich war auch da vor Ort vor ein paar Monaten, das erste Mal habe ich das gesehen und das war ein Schock. Es ist alles flach, man hat überhaupt keine Erinnerung an den Häusern, als ob nichts passiert ist. Und ich hatte natürlich nicht die Wahl zu wählen, weil ich da kein Mitglied mehr bin. Aber es ist schwierig. Das war eine schwierige Entscheidung für alle und es ist eine sehr komplexe Entscheidung auch. Es gibt kein richtig oder falsch. Das hat die Mehrheit entschieden und so ist das im Kibbutz. Die Mehrheit entscheidet. Bilder, finde ich, können das nicht übertragen. Erzählungen teilweise, aber leider ist es so, dass es gerade nichts mehr übrig geblieben und ein Andenken, eine Ausstellung ist in Bearbeitung, aber ich weiß es nicht, wie es in 20, 30 Jahren oder vielleicht 10 Jahren dann in Erinnerung bleibt. Das ist ein Thema, die viele sich heute fragen, was bleibt dann? Wer erinnert das und wie?
4: Vermutlich nicht nur in Be'eri, sondern auch an anderen Tatorten. Diese Gräuel des 7. Oktober 2023, die wurden von der Hamas und anderen islamistischen Extremisten begangen. Es war viel die Rede von einem Überraschungsangriff, aber es gab ja vorher vereinzelt Warnungen. Haben Sie eigentlich eine Erklärung, warum Israel nicht vorbereitet war?
3: Bis heute keine offizielle Erklärung tatsächlich. Das ganze Land wartet drauf.
4: Es gibt ja auch keine offizielle unabhängige Untersuchung des Überfalls, nicht?
3: Es wird vermieden. Es wird von der Regierung vermieden, von der Armee vermieden. Natürlich, weil dann muss jemand auch die Verantwortung übernehmen dafür. Und das wollen sie offensichtlich nicht. Vor allem die Regierung von Netanyahu nicht. Er versucht genau das Gegenteil zu machen. Der sagt, er hatte damit nichts zu tun, er wurde nicht informiert und so weiter und so fort. Tatsache ist, dass er schon 2018 wusste davon. Es gab zahlreiche Hinweise, zahlreiche Informationen, die hatten die Pläne der Hamas. Es war kein Geheimnis. Die Frage ist, warum wurde nichts getan? Warum wurden alle Hinweise ignoriert? Das hätte nicht passieren dürfen.
4: Was bedeutet das denn für Sie und für andere Betroffene, dass es fast eine Weigerung gibt, diese Gräueltaten zu untersuchen?
3: Das ist unfassbar. Und das ist auch unfassbar, dass Netanyahu immer noch in der Regierung ist und das Land regiert. Ich muss sagen, am Anfang, wir hatten nicht die Kraft. Wir waren selbst überlebende Flüchtlinge in unserem eigenen Land. Wir hatten überhaupt nicht die Kraft, dagegen zu kämpfen. Es gab jetzt so viele Geiseln, ein Krieg. Und seit 3 Jahren haben wir Krieg. Deshalb hat niemand wirklich die Kraft, dagegen aktiv zu kämpfen. Es gibt interne, die Familien haben, wir haben so eine WhatsApp-Gruppe, die ganze Familien, betroffene Familien. Und es wird da auch diskutiert, wie man dagegen kämpft. Aber natürlich hat jeder muss erstmal mit sich klarkommen. Es gibt Eltern, die ihre Söhne verloren haben. Es ist ein langes Prozess.
4: Sie sagen jetzt, es ist die Regierung Netanyahu, die eine Untersuchung quasi verweigert. Aber hat das eigentlich Ihr Vertrauen in den Staat Israel und seine Institutionen auch verändert? Denn das eine, die Regierung ist ja nicht unbedingt damit identisch.
3: Ja, schon. Also man hat schon das Gefühl, dass niemand uns ernst nimmt als Bürger. Ich weiß, es liegt schon für mich hauptsächlich an diese Regierung. Aber der Vertrauen generell auch in die Armee, in die israelische Verteidigungskräfte ist verloren, weil im Grunde genommen hatten sie alle Informationen gehabt. Und dann fragt man sich, warum habt ihr uns immer Versprechungen gegeben und Erzählungen gegeben, die gar nicht stimmten.
4: Sie hatten ja eingangs auch gesagt, dass Sie vermutet hatten, Ihr Bruder sei zusammen mit Soldaten der Armee schon unterwegs gewesen. Also Sie hatten im Grunde auch so instinktiv darauf vertraut,
3: genau,
4: dass die IDF schon am Ort wäre, ganz schnell dort wäre.
3: Ja, genau. Also ich hatte damals überhaupt nicht, also während den 19 Stunden, das ging mir nicht einmal in den Kopf, dass mein Bruder alleine kämpft. Für mich war klar, die Armee ist da und die ganzen Explosionen und Schießereien, die ich höre, das kommt ja von der Armee. Das kann doch überhaupt nicht anders wahr sein. Und dann kam raus, dass er 7 Stunden lang alleine gekämpft hat mit Shachar Zemach, einen sehr guten Freund von mir, und dass die hatten keine Munition mehr. Was uns versprochen wurde oder was mein Bruder immer gesagt hat, in 15 Minuten kommt die Armee und übernimmt das, wenn etwas passiert. Und ich gebe hier die Schuld nicht an die einzelnen Soldaten natürlich. Das ist nicht deren Schuld. Es ist ein systematisches Problem, die auch untersucht werden muss und untersucht wurde von der Armee. Aber trotzdem eine echte Erklärung oder eine, ja, es gibt auch natürlich viele Bücher mittlerweile darüber auf Hebräisch und die schreiben alle irgendeine Erklärung, aber wir brauchen eine
4: offizielle Bestandsaufnahme.
3: Total, eine offizielle Erklärung, unabhängig, die alles untersucht und auch sagt, wer ist gescheitert und was können wir auch verbessern. Das ist eins die größte Probleme, dass wir sagen, die Familien, wir können bis heute auch nicht verbessern dadurch, dass es keine Untersuchung gibt. Und die Angst ist auch, dass es weiter, dass es auch in der Zukunft so passieren kann.
4: Frau Gerstner, ich möchte den Blick ganz woanders hinrichten, nämlich nach Deutschland. Sie sind in Israel aufgewachsen, aber Ihr Lebensmittelpunkt ist seit langem Deutschland. Wie haben Sie die Reaktion auf den 7. Oktober hierzulande dann anschließend wahrgenommen?
3: Ich habe das am Anfang gar nicht mitbekommen. Ich war erst ich bin dann direkt, nachdem wir evakuiert wurden, dann bin ich mit der Gemeinde ein halbes Jahr lang geblieben im Hotel und habe kaum deutsche Nachrichten gelesen. Das habe ich noch natürlich nicht gebraucht, dadurch, dass ich die Realität selbst erlebt hatte. Dann im Februar 2024 bin ich zurückgekehrt und Interesse war schon, Mitgefühl war weniger. Ich hatte teilweise das Gefühl gehabt, dass niemand mich versteht und oder weniger Empathie gibt. Auch tatsächlich, wenn ich zurückdenke, habe ich auch relativ wenige Nachrichten bekommen von Freunden oder ehemaligen Kollegen bekommen. Das heißt, so wirklich Interesse gab es da eher nicht. Das zeigt schon so eine Unfähigkeit, mit mir oder mit dem Tod oder mit diesem Massaker umzugehen. Ich erwarte nicht viel, ich erwarte nur, dass jemand sagt, hey, es tut mir leid. Eine kleine Nachricht nicht mehr. Und mittlerweile sehe ich schon, auch in den Nachrichten in Deutschland, dass Israel dämonisiert wird, teilweise in den Nachrichten, die Antisemitismus hochgestiegen ist. Das hat etwas gedauert bei mir, weil ich hauptsächlich mit mir und meinen Problemen und meine Trauma beschäftigt habe und nicht ganz an die Situation hier in Deutschland.
4: Mittlerweile sprechen hierzulande viele ja auch von Israel als Schurkenstaat, vor allem infolge der Militärkampagne im Gazastreifen. Wird das denn auch auf Sie übertragen? Oder mal anders gefragt, überlegen Sie manchmal, ob Sie offen zeigen sollen, dass Sie Israelin und Jüdin sind?
3: Ja, also ich habe auch überlegt, liegt das daran, dass dadurch, dass Israel Gaza angegriffen hat, vielleicht distanzieren sich die Menschen? Wahrscheinlich schon, ich gehe davon aus. Ich merke auch, in jedem Gespräch wird erwartet von mir, irgendwas dagegen zu sagen. Es gibt keine Möglichkeit, einfach zu treffen, mit niemandem zu treffen, ohne dass ich der Hauptperson ist, also selten, wo man einfach mich fragt, wie geht es dir? Wie geht es deiner Familie? Wie kommst du klar mit dem Trauma? Es wird immer ständig gefragt, ja, und wie sieht's aus, was ihr da macht und so weiter, als wäre ich, als ob ich in die Kriegskabinett gesessen habe oder sitze. Und das betrifft auch viele Israelis, die das Gefühl haben, dass sie in Verantwortung genommen werden. Wobei, wir haben überhaupt keine Möglichkeit, irgendwas zu bewirken.
4: Also sie werden über einen Kamm geschoren, könnte man sagen, oder?
3: Ja, absolut, absolut. Ich bin auch gegen diese Regierung und was er tut. Und wie gesagt, wir hatten auch in Israel, also nach dem Massaker, gab's überhaupt keine Möglichkeit, irgendeinen Einfluss zu nehmen. Wobei die ganze Gesellschaft war auch unter Schock durch das Massaker und ich hatte einfach das Gefühl, dass wir, auch die Betroffenen, kein Mitgefühl haben, überhaupt nicht.
4: Frau Gerstner, der Kibbutz Be'eri, der gilt ja oder galt als besonders friedensorientiert. Die Palästinenser, also es haben im Kibbutz Palästinenser gearbeitet. Man fuhr dann in der Vergangenheit auch zum Einkaufen nach Gaza, als das noch möglich war. Es gab also offenbar mal Vertrauen. Ist davon noch irgendwas vorhanden?
3: Ich würde sagen, nein. Nein, und vor allem dadurch, dass viele im Kibbutz aktiv für die Palästinenser gekämpft haben und auch persönlich, die haben die in Krankenhaus gefahren, die haben uns gearbeitet. Die Gemeinde hat immer jedes Jahr Geld gesammelt und das Kibbutz hat noch drauf Geld überwiesen. Es war ein Schock für die Menschen, dass sowas passieren konnte. Und es ist auch nachvollziehbar, dass die Menschen heute in Be'eri ihre Meinung geändert haben. Sie suchen nach einer, sie brauchen neue Orientierung. Die fragen sich, wir haben doch alles versucht zu machen und wir sind diejenigen, die ermordet werden. Und auch viele, die ermordet wurden, waren genau Menschen, die davor gekämpft haben.
4: Für eine Annäherung an die Palästinenser, eine Aussöhnung.
3: Genau, genau. Die haben daran geglaubt und das war auch mein ganzes Leben. Das war das, was uns gesagt wurde, dass wir müssen Frieden mit unseren Nachbarn haben, dass wir alles tun müssen, um beide Völker zu nähern. Und das ist ein großes Umbruch gerade im Kibbutz, die ich persönlich gerade nicht sehe, wie wir das verbessern können zukünftig. Es gibt ganz viel Enttäuschung und ganz viel Zorn gegenüber die Palästinenser im Moment.
4: Es gibt ja auch manche, die sagen, dass so eine Erschütterung wie der 7. Oktober auch wieder Neubewegung in Friedensbemühungen bringen kann. Was meinen Sie, ist das möglich?
3: Es ist notwendig, aber möglich. Ich finde persönlich, gerade sind wir nicht so weit. Ich sehe im Moment keine Fähigkeit in der israelischen Bevölkerung. Ich sehe auch in der Führungsebene. Es sei Netanyahu natürlich, diese Regierung natürlich nicht, aber auch wenn die neue Regierung oder eine andere Regierung nach dem 27. Oktober gewählt wird. Ich finde, die israelische Gesellschaft ist überhaupt nicht in der Lage, über Frieden oder irgendein Abkommen mit der Palästinenser zu besprechen. Und ich finde, auch in der Führungsebene der Palästinenser gibt es gerade auch niemand, der das übernehmen kann, beziehungsweise der Hamas ist immer noch, regiert immer noch in Gaza. Ich sehe gerade keine mögliche Zukunft für beide Völker da, eine neue Richtung zu schlagen, obwohl es ist vorbei, es ist ein Muss. Also der 7. Oktober hat eine Wende oder ist eine Art Wende in der Art und Weise, wie wir diesen Konflikt betrachten sollen. Denn so wie es ist, das ist unerträglich und wir können so nicht weitermachen.
6: 3 Jahre nach dem Hamas-Überfall auf Israel. Die Deutsch-Israelin Daphna Gerstner, Autorin des Buchs »Sie kamen, um uns zu töten«. 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
6: Bundeskanzler Merz hat überraschend die Ukraine besucht. Neben der Zusage für weitere Militärhilfe wollte der Kanzler ein Zeichen setzen. Es gehe um die freiheitliche Ordnung für ganz Europa, um die Zukunft Europas, sagte Merz. Die Welt aus Berlin findet, trotz katastrophaler Zustimmungswerte, Merz müsse Kanzler bleiben.
13: Deutschland und Europa befinden sich in einer unmittelbaren Bedrohung durch Putins Russland. Dass Friedrich Merz sich keinen Millimeter von seiner Überzeugung wegbewegt, kann man nicht hoch genug bewerten. Das Sture, das fast Ignorante am Charakter von Merz findet in der Ukraine-Politik seine besten Ergebnisse. Die Gefahren sind hoch wie seit Jahrzehnten nicht mehr. Dass Friedrich Merz das verstanden hat, ist eine große politische Leistung, die wir womöglich erst würdigen, sollte er tatsächlich bald nicht mehr Kanzler sein.
6: Auch die Frankfurter Allgemeine Zeitung lobt den Kanzler für seine Standfestigkeit beim Thema Ukraine.
13: Der Kanzler tat gut daran, Putin nun auch mit dem Besuch in Kiew zu zeigen, dass er mit seinen Einschüchterungsversuchen bei ihm auf Granit beißt. Vieles deutet darauf hin, dass der Kreml die Ukraine im kommenden Winter endlich in die Knie zwingen will. Das darf ihm auch im fünften Kriegsjahr nicht gelingen. In der Ukraine wird die Sicherheit und Freiheit Europas und damit Deutschlands verteidigt, weswegen der ukrainische Abwehrkampf maximal unterstützt werden muss.
6: Für die Süddeutsche Zeitung aus München ist klar, Merz sendet mit der Reise nach Kiew auch ein innenpolitisches Signal.
13: Für Merz ist die Reise so kurz nach seiner außenpolitischen Rede in der vergangenen Woche natürlich auch ein Versuch, persönlich aus der politischen Defensive zu kommen. Das Misstrauen zwischen Union und SPD lässt eine erfolgreiche Reformpolitik in den kommenden Wochen mehr als fraglich erscheinen. Innerhalb der Union ist der Blick auf den eigenen Kanzler mit kritisch eher milde beschrieben. Der Außenkanzler soll den strauchelnden Innenkanzler also ein wenig überstrahlen.
6: Und das waren die Standpunkte, zusammengestellt von Peter Behrendt. Für die erste Hälfte der ARD-Infonacht verabschiedet sich jetzt Philipp Kaver. Mit Detlef Karg geht es ab 2 Uhr weiter. Er bringt Sie bestens informiert bis in die neue Woche.

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1: Um 2 Uhr mit Wolfgang Berger. Bundeskanzler Merz hat an seine Kolleginnen und Kollegen in der schwarz-roten Koalition appelliert, die Regierung zusammenzuhalten. In der ARD-Sendung Bericht aus Berlin sagte er, alle müssten ein Interesse daran haben, dass Deutschland weiter stabil regiert wird. Aus der Nachrichtenredaktion Janine Artist.
2: Wir müssen in der Regierung zusammenbleiben. Wir müssen das Land nach vorne bringen, sagte Merz. Ganz Europa hänge von der Stabilität in Deutschland ab. Der Kanzler drängte darauf, nun bei den Reformen der Sozialsysteme voranzukommen und bis zum Jahresende die notwendigen Entscheidungen zu treffen, vor allem für die Rentenversicherung. Die Vorschläge dazu liegen gut ausgearbeitet auf dem Tisch. Merz sagte weiter, er hoffe sehr, dass es gelinge, sie so durchzusetzen.
1: Kanzler Merz ist gestern in die Ukraine gereist und hat dem Land weitere Militärhilfen zugesagt. So wollen Deutschland und die Ukraine unter anderem gemeinsam Abfangdrohnen, Raketen mit längerer Reichweite und Satellitentechnik herstellen. Merz wurde von Wirtschaftsministerin Reiche und mehreren Unternehmensvertretern begleitet. Nach Angaben des ukrainischen Präsidenten Selenskyj unterschrieben beide Länder während des Besuchs 15 Vereinbarungen. Er dankte Deutschland als größtem Unterstützer seines Landes. Die neue E-Auto-Prämie ist bisher an 100.000 Antragsteller ausgezahlt worden. Umweltminister Schneider sagte der Bild-Zeitung, das Förderprogramm habe die Erwartungen weit übertroffen. Jedes zusätzliche Elektroauto mache Deutschland unabhängiger von teuren Ölimporten und internationalen Konflikten. Seit Mai kann die Prämie von maximal 6.000 Euro beantragt werden. Die Summe hängt von Fahrzeugeinkommen und Familiengröße ab. Die Regierung will mit dem Programm bis 2029 den Kauf von bis zu 800.000 E-Autos fördern. In der Fußball-Nations League hat die DFB-Elf gegen Griechenland einen Sieg verpasst. Das Rückspiel in Thessaloniki endete 0:0 unentschieden. Aus der Sportredaktion André Siems.
3: Das Team von Jürgen Klopp hat vor allen Dingen in der ersten Halbzeit überzeugt, kam immer wieder zu guten Abschlüssen. Jonas Urbich parierte einmal fantastisch gegen Masuras Kopfball, der zu unbedrängt vor ihm und dem deutschen Tor auftauchte. Ein Treffer für die Deutschen von Burkhardt wurde wegen Handspiels von Bischof zurückgepfiffen. In der zweiten Halbzeit war die Partie ausgeglichener, die Deutschen immer noch die dominantere Mannschaft, ohne allerdings zu glänzen. Treu vergab gegen Ende noch eine gute Chance für Deutschland, so blieb es beim 0:0 in Thessaloniki.
1: Das waren die Nachrichten. Das Wetter in Deutschland: wechselnd bewölkt und von der Schwäbischen Alb bis zu den Alpen gebietsweise schauerartiger, vereinzelt gewittriger Regen bei 14 bis 4 Grad. Am Tage überwiegend freundlich, ganz im Norden und Süden jedoch wechselhaft bei 17 bis 25 Grad. 2:03 Uhr.
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4: Auf der A1 Lübeck-Hamburg ist die Norderelbbrücke in beiden Richtungen wegen Schwertransporten bis 5 Uhr immer wieder mehrfach kurzfristig gesperrt. Die A1 Münster Richtung Dortmund ist zwischen Kamen Zentrum und Kreuz Dortmund-Unna wegen einer Fahrbahnerneuerung bis 5 Uhr früh gesperrt. Die A40 Duisburg-Essen ist zwischen Kreuz Duisburg und Kreuz Kaiserberg wegen Bauarbeiten in beiden Richtungen gesperrt. Die A42 Emscher Schnellweg Kamp-Lindfort Richtung Dortmund ist zwischen Herne-Krange und Baukau in beiden Richtungen bis Dienstag früh gesperrt. Die A61 Mönchengladbach Richtung Venlo ist zwischen Kaldenkirchen und Grenzwald wegen Bauarbeiten gesperrt. Die A66 Frankfurt Richtung Wiesbaden ist zwischen Wiesbaden-Nordenstadt und Wiesbaden-Erbenheim nach einem Unfall gesperrt. Und die A352 ist zwischen der Flughafenstraße und Dreieck Hannover West vorübergehend gesperrt. Das war es aktuell vom Verkehr. Ihnen eine gute und freie Fahrt.
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